0: Ob noch weitere Bewohner aus Monschau oder Umgebung ihre Häuser und Wohnungen verlassen müssen, ist derzeit noch nicht abzuschätzen.
1: US-Präsident Trump will die gemeinsamen Militärübungen mit Südkorea in Zukunft deutlich verringern. Auf seiner Online-Plattform schrieb Trump, die Manöver seien teuer und sendeten ein feindseliges Signal an Nordkorea. Angesichts seiner, so wörtlich, sehr guten Beziehungen zu Machthaber Kim Jong-un sei er nicht glücklich darüber. Allerdings sei es auch zu spät, die Teilnahme an dem heute beginnenden Manöver noch abzusagen. Die USA sind seit langem der wichtigste Verbündete Südkoreas. Dort sind fast 30.000 US-Soldaten stationiert. Bei der Leichtathletik-EM in Birmingham hat Weitspringerin Malaika Mihambo eine Medaille verpasst. Insgesamt gewannen deutsche Athletinnen und Athleten einmal Gold, zweimal Silber und einmal Bronze. Aus Birmingham, Irina Gneb.
2: Die Mihambo-Flugshow blieb aus und trotzdem war es ein glänzender Abend für die deutschen Leichtathleten. Über die 3000 Meter Hindernis wurde Frederik Rupert seiner Favoritenrolle gerecht und lief zu Gold. Neben dem Europarekordhalter überzeugte auch Kai Bebendorf, der Bronze gewann. Für eine große Überraschung sorgte Speerwerferin Julia Ulbricht, die Silber holte. Auch die Sprintstaffel wurde im Mixed Zweite. Auf der Ziellinie war nur das britische Team schneller als Schlussläuferin Gina Lückenkämper. Einziger Wermutstropfen, Weitspringerin Malaika Mihambo verpasste die Titelverteidigung deutlich. Die Olympiasiegerin von Tokio wurde Fünfte.
1: Das waren die Nachrichten. Das Wetter in Deutschland, im Südosten Schauer und Gewitter, sonst zunächst öfter trocken, bei 18 bis 11 Grad. Tagsüber unbeständig mit Schauern, vor allem im Südosten teils kräftige Gewitter, daneben auch freundliche Abschnitte, 18 Grad in Nordfriesland bis 28 Grad am Oberrhein. Und die weiteren Aussichten. Am Dienstag kommt von Westen her Regen, ansonsten ist es freundlicher. Die Höchstwerte erreichen maximal 16 bis 30 Grad. Und am Mittwoch gibt es im Norden und in der Mitte noch einige Wolken, auch kräftige Gewitter. Im Süden ist es dagegen heiter und die Maximalwerte liegen bei 19 bis 30 Grad. Es ist 2.03 Uhr.
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4: Vorweg eine amtliche Gefahrenmitteilung. Wegen aktueller Waldbrände in Belgien, Teilen von Rheinland-Pfalz, Baden-Württemberg, Nordrhein-Westfalen, Hessen und dem Saarland kann es zu Rauchbildung und Brandgeruch kommen. Halten Sie Fenster und Türen geschlossen und schalten Sie Klima- und Lüftungsanlagen aus. Den Einwohnern der Monschauer Ortsteile Plattefenn, Leiloch und Kalter Herberg wird weiterhin empfohlen, die betroffenen Bereiche zu verlassen. Eine Notunterkunft ist im Bürgercasino Imgenbruch eingerichtet. Schauen wir auf die Straßen. Die A57 Köln Richtung Krefeld ist zwischen Kreuz Meerbusch und Krefeld Zentrum wegen Bauarbeiten gesperrt. Das noch bis 5 Uhr circa. Die A61 Mönchengladbach Richtung Venlo ist zwischen Kreuz Mönchengladbach und Mackenstein in beiden Richtungen wegen Brückenarbeiten bis Dienstag 5 Uhr gesperrt. Und die A448 Bochum West Richtung Dortmund-Witten ist zwischen Dreieck Bochum West und Bochum Süd wegen Bauarbeiten bis ca. 5 Uhr gesperrt. Das war's vom Verkehr. Kommen Sie gut und sicher an Ihr Ziel.
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4: Aus Hamburg, aus den Studios von NDR Info und ab jetzt mit Philipp Kaver. Willkommen. Wir schauen zu Beginn dieser Stunde auf die Waldbrandsituation in Deutschland und auch in Belgien. Während sich im nordrhein-westfälischen Hürtgenwald die Lage entspannt hat, wütet im grenznahen Naturschutzgebiet Hohes Venn der bislang größte Waldbrand in der jüngeren Geschichte Belgiens. Das Hohe Venn ist eine Hochfläche auf dem Gebiet beider Länder. Weite Teile sind als Hochmoor ausgewiesen. Mittlerweile hat der Brand eine Fläche von mehr als 27 Quadratkilometern verwüstet. Wodurch er entstanden ist, ist noch nicht bekannt. Am Rande des Gefahrengebiets in NRW liegt Monschau. Am späten Abend gab es für Teile des Ortes eine Evakuierungsanordnung. Arndt Lorenz beobachtet für uns die Lage in Monschau und mein Kollege Jochen Fischer hat ihn gefragt, was passiert ist, dass es dann doch auf einmal recht schnell gehen musste.
5: Man muss sich vorstellen, Monschau ist ein Ort, der aus vielen kleinen Ortsteilen besteht. Also wir kennen Monschau als den Hauptort, die Altstadt mit den vielen Fachwerkhäusern. Aber ringsherum gibt es viele kleine Ortschaften, kleine Weiler. Und die liegen auch an der deutsch-belgischen Grenze verteilt. Das Feuer ist ja auf der belgischen Seite im Moment noch. Und die Feuerwehr-Einsatzkräfte haben eine sogenannte rote Linie gezogen, die zwischen dem deutschen und

0: also eine virtuelle Linie, beziehungsweise diese Linie soll also nicht überschritten werden. Ja? Und es ist ganz unklar eigentlich, wie durch die Windverhältnisse, wie sich das Feuer weiter ausbreitet.
1: Welche Ortsteile sind denn zur Evakuierung aufgerufen?
0: Das ist der sogenannte Ruizhof. Das sind zwei kleinere Straßenzüge. Das sind ungefähr 10 Häuser. Ich bin hier mit dem Kamerateam, also wir drehen hier für das WDR, für den WDR, sind wir mit dem Kamerateam vor Ort. Wir haben gesehen, hier sind vielleicht 5, 6 Autos ganz geordnet gefahren. Die Stadt Monschau hat ja schon seit gestern vorsorglich gewarnt, dass die Leute damit rechnen sollen, evakuiert zu werden.
1: Wie viele Menschen haben das jetzt in Anspruch genommen? Da müssen die jetzt raus?
0: Also ich schätze, dass wir sind ja hier vor Ort, das waren vielleicht 15, 20 Leute, die hier gefahren sind. Man muss sich vorstellen, das ist ein Weiler sozusagen, der ist eine Enklave auf belgischem Gebiet, gehört zu Monschau, aber ringsherum ist auch belgisches Gebiet.
1: Sind diese Straßen, die Sie von denen Sie sprechen, da sind die direkt vom Feuer oder von dem Rauch bedroht?
0: Nein, keins von beiden. Wir sind ja hier vor Ort. Also man riecht zwar den Rauch, aber es ist, das ist wie gesagt eine vorsorgliche Maßnahme. Eine Kollegin hatte auch in der Stadt Monschau angerufen. Und es, also die Stadt sagt auch, also ist im Moment nicht damit zu rechnen, dass Flammen auf die Häuser übergreifen.
1: Man hatte sich ja schon auf Entspannung eingestellt. Haben Sie gehört, wie die Leute, zumindest die in den Straßen dort, jetzt damit umgehen?
0: Das ist ja sehr, sehr unterschiedlich. Egal in welcher Ecke man, also das kommt drauf an, in welcher Ecke man ist. Ja, wir haben vorhin auch hier Jugendliche gesehen, die den ganzen Tag mitgeholfen haben. Die saßen jetzt hier auf einem Dach von einer Gaststätte, die im Zentrum von Kalterherberg ist. Also das ist auch ein Ortsteil von Monschau. Und haben sich von da oben das Beste draus gemacht, haben sich von da oben den Brand angeschaut und versuchen und haben auch den Leuten applaudiert, die dann vorbeifahren. Also hier fahren ja ganz viele LKW mit Tanklastern, mit Tanks vorbei, Feuerwehr, Einsatzkräfte, die kommen von überall her, aus ganz NRW.
1: Das habe ich jetzt richtig verstanden. Es geht um zwei kleinere Ortsteile von Monschau. Daraus und aus Ihren Schilderungen höre ich ja auch, dass die Einsatzkräfte im Prinzip auf diese Lage vorbereitet waren.
0: Das kann man so sagen. Sie sind vorbereitet. Es wird gehofft, dass also der Brand nicht weiter auf das deutsche Gebiet übergreift. Also die deutschen Rettungs- und Feuerwehrkräfte kämpfen auch auf der belgischen Seite mit. Und die Behörden, also wir haben hier das Lagezentrum in Simmerath, die sind in ständigem Austausch mit den belgischen Behörden, dass man genau und schnell reagieren kann, wenn das Feuer sich weiter in Richtung Monschau ausbreiten sollte, also in diese kleineren Ortsteile, ja.
2: Informationen zu den Waldbränden in Belgien und Nordrhein-Westfalen von Arndt Lorenz. Der großflächige Waldbrand im Hohen Venn breitet sich also weiter aus und bringt die Einsatzkräfte an ihre Grenzen. Feuerwehr und Katastrophenschutz versuchen mit allen Mitteln, die Flammen zu bekämpfen, inzwischen auch mit internationaler Hilfe. Bevor wir hören, wie der gestrige Tag für die Helfer gelaufen ist, gibt es zunächst einen Gefahrenhinweis. Achtung, Falschfahrer auf der B6 im Verlauf der A36 zwischen Bernburg, Saale und Aschersleben West kommt Ihnen ein Falschfahrer entgegen. Fahren Sie äußerst rechts und überholen Sie nicht auf der B6 im Verlauf A36 zwischen Bernburg an der Saale und Aschersleben West. Hier ist ein Falschfahrer unterwegs. Vorsicht bitte in beiden Richtungen. Zurück zum Thema Waldbrände. Unser Schwerpunkt zu Beginn dieser Stunde. Wir hören jetzt, wie der gestrige Tag sich für die Helfer gestaltet hat im Bereich Hohes Venn. Jochen Hilgers hat das vor Ort beobachtet.
3: Es sieht für den Beobachter fast nach einem aussichtslosen Kampf gegen das Feuer im Hohen Venn aus. Im Minutentakt rasen Lkw, Traktoren und Wasserwerfer der Polizei in das betroffene Gebiet. Innerhalb von 20 Minuten sind die Tanks schon leer, Nachschub erforderlich. Leo Stein koordiniert 7 Tanklastwagen. Eine Stunde dauert es, eine Wasserladung in Eupen aufzunehmen und hier hinzukommen, sagt er. In 20 Minuten ist der Tank leer. Das Grundproblem ist der Brandort. Weite Teile des Hochmoors sind nicht zugänglich. Nur von den wenigen befestigten Wegen aus kann gelöscht werden.
4: Hier gibt es viele schöne Waldwege, wo man spazieren kann. Und jeder kennt die Bilder mit den Stegen. Und das heißt, man soll auf die Stegen bleiben und nicht von den Stegen abseits gehen. Weil wir haben hier Sumpf- und Moorgebiet. Und das unterschätzen sehr viele, auch die helfen wollen. Also du kannst hier nur auf festen Wegen fahren und natürlich nicht abseits von den Wegen einfach so im Wald rein. Hier ist sonst, es heißt Hohes Venn und wir haben sehr viel Torf im Boden und der brennt auch noch lange.
3: Mittlerweile sind Löschflugzeuge aus Schweden eingetroffen. Bisher hatte man auf 2 Hubschrauber aus den Niederlanden gesetzt. Deren Kommandant Richard Krey, ein erfahrener Pilot, antwortet auf die Frage, ob er so einen Brand schon einmal gesehen habe.
5: Die Größe wie hier nie. Nein, nein, nein, nein. Die Intensität haben wir schon gesehen, auch in Holland und Spanien. Aber die Größe hier habe ich noch nie gesehen.
3: So frisst sich das Feuer tief in den Moorboden. Überall steigen beißende Rauchwolken auf. Es ist das verheerendste Feuer in der belgischen Nachkriegsgeschichte. Der Polizeichef der Region, Harald Meyer, schildert, dass bei der Bevölkerung Ausnahmezustand herrscht.
6: Für die Bevölkerung ist das natürlich mit viel Angst verbunden. Angst, was passiert? Wie geht's weiter? Kommt das Feuer bis zu uns? Was müssen wir machen? Auch die Leute, die evakuiert wurden, auch diese Leute, die müssen mit Panik kämpfen, mit Sorgen, mit Ängsten. Und nicht nur die Leute, die evakuiert werden, sondern auch deren Angehörigen. Ja, die werden angerufen von Eltern, Kinder, Vater, Mutter, ich weiß nicht, was alles gibt. Und das ist nicht so einfach. Gestern ist unter anderem eine Hochzeitsgesellschaft aufgelöst worden. Klar, man wird in 20 Jahren darüber lächeln, aber gestern war es gar nicht so lustig.
3: Wenn man hier mittendrin ist, wie die hunderten Feuerwehrleute, Polizisten und Freiwilligen, wünscht man sich nichts sehnlicher als einen tagelangen Landregen. Trotz der schwierigen Lage denkt hier niemand ans Aufhören. Viele sind fast rund um die Uhr im Einsatz.
2: Ob in Baden-Württemberg, Bayern, Rheinland-Pfalz, dem Saarland, Thüringen oder Sachsen, in mehreren Regionen Deutschlands haben in den vergangenen Tagen Wälder gebrannt oder brennen immer noch. Eine beruhigende Nachricht gab es zwischenzeitlich für die nordrhein-westfälische Gemeinde Hürtgenwald. Jutta Hamann.
7: Erleichterung in Hürtgenwald in der Eifel. Denn jetzt ist es amtlich. Der Waldbrand ist unter Kontrolle, sagen die Behörden. Das bedeutet, sämtliche Zusatzkräfte werden abgezogen. Von einem großen Flächenbrand ist nicht mehr die Rede. Nur noch von Nachlöscharbeiten.
8: Im Moment sind wir viel mehr dabei, die Glutnester am Boden zu bekämpfen und es so abzulöschen, dass der Brand sich nicht weiter ausbreiten kann.
7: So wie Einsatzleiter Patrick Harzheim können vor allem die Bewohner der Hürtgenwalder Ortschaft Gai aufatmen. Der Schock saß tief am frühen Freitagmorgen, als die Ortschaft wegen der herannahenden Flammen schnell evakuiert werden musste. 2000 Menschen wurden fast im Schlaf überrascht, konnten nur das Nötigste mitnehmen. Und dann Entwarnung. Alle können in ihr Zuhause zurück. Der Ortsvorsteher von Gai, Paul Bolz, zeigte sich sehr erleichtert und berührt von der Hilfe und dem Zusammenhalt in der Gemeinde.
9: Das konnte man ganz deutlich sehen, dass wirklich nur eine geringe Anzahl von Leuten die Straße wahrnehmen mussten, weil viele, viele Menschen hier wirklich untergekommen sind. Und das zeigt wirklich eine Verbundenheit, die mich sehr mental schon zucken lässt. Ne?
7: Zurücklehnen ist aber noch nicht angesagt. Auch wenn es noch mal gut ausging, sollten jetzt alle wachsam bleiben, sagt der Landrat des Kreises Düren, Ralf Nolten.
10: Ganz wichtig ist, dass man jetzt nicht in die Einstellung verfällt, alles easy going und so weiter, sondern dass wir in der gleichen Konzentration weiterarbeiten, die Brandnachbekämpfung vornehmen, dass wir tatsächlich jetzt da den Fokus und auch die Konzentration nicht verlieren, sondern nach wie vor hochhalten.
2: Angesichts brennender Wälder in Deutschland und Europa mehren sich die Rufe aus der Politik nach mehr Hitzeschutz und Klimaanpassung. So haben sich jetzt die SPD-Bundesminister zusammengetan und schlagen ein Aktionsprogramm vor, sowie eine damit verbundene Grundgesetzänderung. Unionspolitiker reagieren skeptisch darauf. Aus Berlin, Jan Zimmermann.
11: Die SPD macht in der Regierungskoalition Druck. Sie fordert mehr Schutz vor Hitze, Waldbränden, Niedrigwasser und weiteren Folgen des Klimawandels. In einem vierseitigen Papier, das dem ARD-Hauptstadtstudio vorliegt, schlagen die SPD-Bundesministerinnen und Minister ein Sofortprogramm Klimaanpassung und Hitzeschutz vor. Darin sollen zum Beispiel Förderprogramme des Bundes gebündelt, besser aufeinander abgestimmt, ergänzt und mit den nötigen finanziellen Mitteln ausgestattet werden. Außerdem will die SPD noch in dieser Wahlperiode eine Grundgesetzänderung auf den Weg bringen. Das Ziel, Klimaanpassung, soll künftig eine Gemeinschaftsaufgabe von Bund, Ländern und Kommunen sein. Nur dann kann die Bundesregierung Städten und Gemeinden auch außerhalb einzelner Förderprogramme finanziell unter die Arme greifen. Der Koalitionspartner Union reagiert skeptisch auf den Vorschlag der SPD-Minister. Die Sozialdemokraten müssten ihre Forderungen erstmal präzisieren, sagt der stellvertretende Vorsitzende der CDU-CSU-Fraktion Klaus Mack. Konkret gehe es darum, zu klären, welche finanziellen Verpflichtungen der Bund damit eingehen würde. Umweltminister Schneider von der SPD fordert schon länger eine Grundgesetzänderung. Derzeit sind für Maßnahmen zur Klimaanpassung fast ausschließlich die Länder zuständig. Um das zu ändern, ist in Bundestag und Bundesrat eine Zweidrittelmehrheit nötig.
2: 2:15 Uhr ist es.
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2: Mit farbenfrohen Paraden und Kletterwettbewerben an eingefetteten Bambusstangen. So feiert Indonesien eigentlich seinen Unabhängigkeitstag, am 17. August immer. Doch heute ist kaum einem nach Feiern zumute. In Indonesien laufen die Aufräum- und Rettungsarbeiten. Ein schweres Erdbeben hat vor allem die Insel Flores erschüttert. Mindestens 53 Menschen kamen dabei ums Leben. Tausende haben ihr Zuhause verloren. Aus dem ARD-Studio Südostasien, Annalu Beckmann.
13: Zwischen den Trümmern suchen Ferdinando Salomon und seine Frau nach einigen ihrer Habseligkeiten. Unter dem Schutt einer eingestürzten Wand ihres Hauses finden sie ein Kreuz. Sie seien froh, dass sie sich vor dem Erdbeben noch ins Freie retten konnten, so der Familienvater zur Nachrichtenagentur AP. Mein Haus wurde durch das Beben, das gegen 5 Uhr morgens, also direkt nach Tagesanbruch, einsetzte, stark beschädigt. Es ist beinahe komplett eingestürzt. Als das Beben losging, haben wir drinnen noch geschlafen. Zum Glück haben andere Anwohner von draußen gerufen, sodass wir aufgewacht sind und rausrennen konnten. Jetzt lebt die Familie draußen, schläft neben dem stark beschädigten Haus unter einer notdürftig aufgespannten großen grünen Plane. So ergeht es offiziellen Schätzungen zufolge aktuell tausenden Menschen. Einige seien auch in Sporthallen untergekommen, andere hätten die Nacht in Notunterkünften verbracht. Die Behörden gehen davon aus, dass bei dem Beben mehr als 1300 Häuser beschädigt wurden. Das Erdbeben der Stärke 7,7 ereignete sich am frühen Samstagmorgen vor der Nordküste der indonesischen Insel Flores. Mehr als 340 Nachbeben wurden im weiteren Tagesverlauf gezählt. 3 Stunden lang galt eine Tsunami-Warnung. Die Menschen waren dazu aufgerufen, Küstenregionen zu meiden und sich in Sicherheit zu begeben. Der 63-jährige Abdul Mutas ist mit seiner 7-köpfigen Familie auf einen nahegelegenen Berg geflohen. Dort harren sie seitdem auf ausgebreiteten Decken aus und warten auf Hilfe. Du siehst es ja selbst, wir campen hier unter einem Baum. Wir brauchen mehr Plan, Wasser und Essen und natürlich Sachen für die Kinder. Die dürfen ja nicht krank werden. Zu einem Reuters-Kamerateam sagt er, sie seien unsicher, was sie jetzt tun sollten und wo sie wirklich in Sicherheit seien. Ich würde gerne wissen, ob wir in solchen Lagern bleiben sollen oder ob die Regierung bessere Pläne hat. Laut Behördenangaben wurden mehr als 3500 Soldaten und Polizisten in die Erdbebenregion entsandt. Die indonesische Luftwaffe hat erste Hilfslieferungen gebracht. Einsatzkräfte haben begonnen, Reis, Fertiggerichte, Trinkwasser, Decken und Medikamente zu verteilen. Die Rettungs- und Suchmaßnahmen würden weiterhin unter erschwerten Bedingungen stattfinden, heißt es von offizieller Seite. Erdrutsche hatten Straßen unpassierbar gemacht, ganze Dörfer seien abgeschnitten. Stromausfälle sorgen für Kommunikationsprobleme. Auch Krankenhäuser auf der Insel Flores sind stark beschädigt. Das medizinische Personal brachte die Patienten raus ins Freie. Die meisten Einrichtungen behandeln die Menschen jetzt auf der Straße unter Pavillons und Zelten.
2: In der ARD-Infonacht schauen wir jetzt ins südliche Afrika. Dort haben sich mehrere Staaten zu einer sogenannten Entwicklungsgemeinschaft zusammengeschlossen. Diese Southern Africa Development Community, kurz SADC, trifft sich jetzt bereits zum 46. Mal, diesmal im südafrikanischen Durban. Ob beim Thema Wirtschaft oder bei der Sicherheit, Staaten wie Angola, Malawi, Simbabwe und Südafrika wollen ihre Politik abstimmen. Den Vorsitz hat Südafrika übernommen. Das Land steht aber auch in der Kritik, wie Stefan Überbach berichtet.
14: Für den Gastgeber wird das kein einfacher Gipfel, denn Südafrika muss sich den Vorwurf gefallen lassen, Migrantinnen und Migranten aus Nachbarstaaten, aus Partnerländern der SADC-Gemeinschaft nicht gut genug zu schützen. In den vergangenen Monaten gab es in Johannesburg, Kapstadt, Pretoria und anderen Regionen des Landes immer wieder Proteste gegen illegale Zuwanderung, die teilweise in offene Gewalt gegen Fremde umgeschlagen sind. Zehntausende Menschen aus Ländern wie Simbabwe, Mosambik oder Malawi haben aus Angst um Leib und Leben Südafrika inzwischen fluchtartig verlassen. Staatspräsident Cyril Ramaphosa hat die Spannungen im Vorfeld des SADC-Gipfels so offen angesprochen wie noch nie.
15: As South Africans, we are deeply concerned and ashamed.
14: Als Südafrikaner sind wir zutiefst besorgt und beschämt darüber, dass Staatsangehörige anderer Länder in den vergangenen Monaten Diskriminierung und Misshandlungen ausgesetzt waren und sogar unter Androhung von Gewalt gezwungen wurden, das Land zu verlassen. Wir können nicht auf Gipfeltreffen Integration predigen und auf den Straßen unserer Länder Ausgrenzung praktizieren.
15: in the streets of our countries.
14: Beim SADC-Gipfel will die südafrikanische Regierung trotz der Ereignisse im eigenen Land als Führungsmacht auftreten und für regionalen Zusammenhalt werben. Allerdings sind die diplomatischen Verwerfungen noch längst nicht ausgeräumt, auch weil Südafrika Schadenersatzforderungen ausgereister Migranten eine Absage erteilt und sich stattdessen die Kosten erstatten lassen will, die bei der Abschiebung zehntausender Ausländer entstanden sind. Das Thema Migration dürfte beim SADC-Treffen also eine zentrale Rolle spielen. Dabei will Südafrikas Staatschef Ramaphosa eigentlich über ganz andere Themen sprechen, nämlich vor allem über die wirtschaftliche Ausrichtung der Region in den nächsten Jahren unter der Überschrift Vision 2050. Unter anderem wollen die Länder im südlichen Afrika keine reinen Rohstofflieferanten mehr sein, sondern ihre Ressourcen wie seltene Erden, Gold oder Diamanten für eine eigene industrielle Revolution nutzen.
15: It is rather sad. That we mine ore here.
14: Es ist wirklich traurig, dass wir hier Erz abbauen und kurze Zeit später holen wir genau dieses Erz wieder zurück, nur in einer anderen Form und kaufen es zu einem höheren Preis. Was unseren Kontinent verlassen sollte, sind die Endprodukte, die wir mit hoher Wertschöpfung verkaufen können.
15: Final products that we will sell at good value.
14: Beim Gipfel soll es deshalb um Industriepolitik, Energieversorgung und regionale Infrastruktur gehen. Mehr afrikanische Eigenständigkeit statt Abhängigkeit von ausländischen Geldgebern, das ist das Ziel.
2: Der 46. SADC-Gipfel in Südafrika. Westeuropa hat den heißesten Juni und Juli seit Aufzeichnungsbeginn erlebt. Der Klimawandel hinterlässt offenbar immer mehr seine Spuren. In diesen Zeiten gilt Berlin mit seinen vielen Parks und Bäumen als grüne Stadt. Den innerstädtischen Straßenbäumen, denen ging es zuletzt aber immer schlechter. Jetzt gibt es einen neuen Bericht, der zeigt, wie sich deren Zustand seit 2020 entwickelt hat. Antonia Scheurer hat ihn sich angeschaut.
16: Mit Color-Infrarot-Luftbildern wird in der Berliner Innenstadt kontrolliert, wie es den Straßenbäumen geht, und das schon seit 1979. Zwischen 2005 und 2020 hat sich der Zustand bei den Aufnahmen alle 5 Jahre im Schnitt um je 7% verschlechtert. Die Untersuchung von 2025 zeigt erstmals seit langem keine weitere Verschlechterung im Vergleich zu 2020. Geht es also wieder aufwärts mit den Straßenbäumen?
17: Das war nach diesen Hitze- und Trockenjahren, die wir hatten, 2018 bis 2020. Und seit dieser Zeit waren die Bedingungen nicht mehr so extrem wie vorher. Und offensichtlich gibt es eine gewisse Konsolidierung.
16: Professor Norbert Kühn war das. Er leitet das Fachgebiet Vegetationstechnik und Pflanzenverwendung an der TU Berlin. Die Bäume haben sich also nach extrem schlechten Bedingungen wieder etwas erholt. Gut sei das aber noch nicht.
17: Ich würde den Zustand als ziemlich schlecht beurteilen. Was mir große Sorgen bereitet, sind die vielen jungen Bäume, die nicht ins Wachsen kommen und die niemals diese Ökosystemleistungen entwickeln werden, wie wir sie brauchen.
16: Diese jungen Bäume werden in der Untersuchung, die im Auftrag der Senatsverwaltung für Umwelt stattfindet, gar nicht erfasst. Zur Vergleichbarkeit wird mit einer Stichprobe von Bäumen gearbeitet, die vor 1990 gepflanzt wurden. Dennoch ist für Umweltstaatssekretär Andreas Kraus klar:
18: Wir sehen jetzt erstmalig eine Stabilisierung, was angesichts der zunehmenden Trockenheiten sehr erstaunlich ist. Und das ist ein guter Ausgangspunkt. Wir sind noch nicht zufrieden, aber zumindest der Abwärtstrend jetzt gestoppt.
16: In der Pressemitteilung zum aktuellen Zustandsbericht spricht die Senatsverwaltung nicht nur von einer Stabilisierung, sondern von einer Trendwende. Der Bericht zeige eine echte Verbesserung der Kronenvitalität. Für Heinrich Strößenreuter von der Initiative Baumentscheid geht das nicht aus dem Bericht hervor. Und noch etwas stört ihn.
19: Wenn man den Zustand spricht, sollte man auch ehrlicherweise sagen, wie viel in den letzten 5 Jahren verschwunden sind oder 5, 6 Jahren. Also nämlich gut 30.000, 35.000 Straßenbäume weniger da.
16: Stichprobenbäume, die beispielsweise aufgrund von Schäden entfernt wurden, können nicht untersucht werden und fallen damit aus der Zustandserfassung raus. Methodisch sei das richtig, betont Professor Kühn. Aber
17: wenn man die dazu rechnen würde, würde wahrscheinlich durchaus eine weitere Verschlechterung auch nachvollziehbar sein. Man kann vielleicht auf einer Stabilisierung auf niedrigem Niveau reden.
16: Kühn beobachtet aber auch, dass inzwischen diversere Baumarten gepflanzt und junge Bäume intensiver betreut würden. Das könnte der Klimaanpassung helfen und macht ihm Hoffnung. Laut Klimaanpassungsgesetz muss es in Berlin bis Ende 2027 440.000 Straßenbäume geben. Ein Ziel, das realistisch sei, sagt Berlins Umweltstaatssekretär Kraus. Ein sogenanntes Schnellläuferprogramm soll dabei helfen.
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21: Mit Lars Bente. Die Leichtathletik-Europameisterschaften in Birmingham, die stehen nun also in den Geschichtsbüchern. Und für das deutsche Team, da gab es am letzten Wettkampftag einen richtigen Medaillenregen. Martin Roschitz mit den Einzelheiten.
22: Nach Amanal Petros im Marathon lief auch Europarekordler Frederik Ruppert über 3000 Meter Hindernis allen davon und sicherte sich seinen ersten EM-Titel.
23: Die Bedingungen hier sind am 1. Mai eine Bedingung, von daher war das eine Chance, die ich nutzen musste. Und ja, ich bin einfach nur happy, dass es so ausgegangen ist.
22: Karl Bebendorf rollte das Feld von hinten auf und erkämpfte sich den nicht mehr für möglich gehaltenen dritten Platz. Großer Erfolg auch für die deutsche 4x100 Meter Mixed-Staffel. Schlussläuferin Gina Lückenkämper sicherte Team Germany die Silbermedaille und musste auf der Zielgeraden nur die britische Topläuferin Amy Hunt ziehen lassen.
24: Ich wollte sie mir packen, es ist mir leider nicht gelungen, aber ich glaube, dass ich mich mit der Leistung hinten auf der 4 jetzt auch nicht verstecken brauche.
22: Für eine Sensation sorgte Speerwerferin Julia Ulbricht. Bei ihrem ersten großen internationalen Wettkampf übertraf die Rostockerin alle Erwartungen und schleuderte ihr Wurfgerät bei schwierigen Windbedingungen auf 61,53 Meter. Jetzt darf sie sich Vize-Europameisterin nennen.
24: Ich wollte schon immer eine Medaille auf internationaler Bühne und ich bin einfach nur happy.
22: Nach 11 Medaillen bei der letzten EM in Rom konnte sich das DLV-Team in Birmingham deutlich steigern mit 21 Mal Edelmetall und belegt im Medaillenspiegel den dritten Platz hinter Italien und Gastgeber Großbritannien.
21: Die Europameisterschaften sind auch in Paris zu Ende gegangen, und zwar die im Schwimmen. Wie fällt denn dort die deutsche Bilanz in den Beckenwettbewerben aus, Lars Becker?
25: Also insgesamt wirklich gut. Die positive Tendenz der letzten Jahre setzt sich fort. Das zeigt auch die Zahl der Medaillen im Verhältnis zur letzten vergleichbar stark besetzten EM. Das war 2022 in Rom. Damals 8 Podiumsplätze, darunter 2 EM-Titel. Diesmal auch 2x Gold, aber mit insgesamt 14 Medaillen doch einige mehr. Überragend natürlich die beiden Triumphe von Johannes Liebmann, dem 19-jährigen Überflieger aus Magdeburg. Über 800 Meter Freistil mit Europa und dann über 1500 sogar mit einem völlig unerwarteten, fantastischen, ja auch historischen Weltrekord. Überhaupt ist Deutschland auf den drei langen Freistilstrecken bei Männern und Frauen von 400 bis 1500 Meter durchgängig Weltklasse. Hier gab es allein 11 der 14 Medaillen. 3x Silber für Isabel Gose und 3x Bronze für Maja Werner. Magdeburg mit Bundestrainer Bernd Berghahn bleibt einfach der entscheidende Schwimmstandort in Deutschland. Es gibt insgesamt natürlich auch einige Baustellen. Auf einigen Strecken in verschiedenen Lagen ist Bewegung, auf der anderen der Rückstand zur Weltspitze weiterhin zumindest noch groß. Und auch positiv, Deutschland kann wieder Staffel, vor allem auf den langen Strecken, das zeigen die Medaillen, vor allem aber die nach rund 2 Jahrzehnten unterbotenen deutschen Rekorde.
21: Die Reit-WM, die steigt ja in der Pferdesport-Hochburg Aachen und es gab wieder einen deutschen goldenen Reiter, wie Jan Wochner berichtet.
26: Spannender hätte Michael Jung es nicht machen können. Gleich 2x touchierte er beim abschließenden Springreiten in der Vielseitigkeit eine Stange am Hindernis. 2x wackelten die Stangen bedenklich, blieben aber liegen. Fehlerfrei kam Jung auf seinem 18-jährigen Wallach Chipmunk durch und krönte sich so zum Weltmeister. Unter dem ohrenbetäubenden Jubel von rund 30.000 Reitsportfans in Aachen. Zuletzt hatte Jung diesen Titel vor 16 Jahren gewonnen. Gleichzeitig sicherte Jung der deutschen Mannschaft mit seinem Top-Ergebnis die Silbermedaille im Teamwettbewerb an der Seite von Julia Krajewski, Marlin Hansen-Hotop und Libussa Lübbecke.
21: Die Reitweltmeisterschaften in Aachen, die gehen noch eine Woche. Und abschließend noch der Blick zur zweiten Fußball-Bundesliga. Da bleibt Hannover 96 auch nach dem zweiten Spieltag ohne Punkte. Im Niedersachsen-Duell gegen den VfL Wolfsburg, da gab es eine 0:1 Heimniederlage. Für den entscheidenden Treffer sorgte VfL-Neuzugang Fabian Rehse kurz vor Schluss per Foulelfmeter. Außerdem gewinnt Bielefeld gegen Aufsteiger Cottbus mit 3:0 und Dresden schlägt Darmstadt 1:0.
2: Das war der Sport mit Lars Bente.
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27: Um 2.30 Uhr mit Milat Kupay. Die Stadt Monschau hat bestätigt, dass die Evakuierung zweier Straßenzüge im Ort Kaltherberg nur noch Vorsicht angeordnet wurde. Es handelt sich um maximal 30 Anwohner, die betroffen seien. Direkt nach der Evakuierungsmeldung gingen Polizei und Feuerwehr von Tür zu Tür. Die Bewohner der Straßenzüge können in einer benachbarten Schule unterkommen. Die Feuerwehr in der Region ist in ständiger Bereitschaft und wässert aktuell die Waldgebiete auf deutscher Seite, damit sich der Brand im belgischen Hohenfenn nicht weiter ausdehnen kann. Im Pendelverkehr bringen Tanklastzüge Löschwasser zu dem Waldgebiet. Ob noch weitere Bewohner aus Monschau oder Umgebung ihre Häuser und Wohnungen verlassen müssen, ist derzeit noch nicht abzuschätzen. Das oberste Gericht Russlands verhandelt heute erneut über den Ausschluss der liberalen Oppositionspartei Jabloko von der Parlamentswahl im September. Die Antikriegspartei hatte Berufung gegen den vor einer Woche vom Gericht beschlossenen Ausschluss von der Duma-Wahl eingelegt. Die Aussichten, dass Jabloko doch noch zugelassen wird, gelten unter Beobachtern als düster. Fast zur gleichen Zeit will das Stadtgericht in Pskow sein Urteil gegen den Vizechef der Partei Schlossberg verkünden. Schlossberg ist wegen angeblicher Verunglimpfung der russischen Streitkräfte angeklagt. In der Mongolei beginnt heute die UN-Konferenz zur Bekämpfung der Wüstenbildung. Rund 2800 Delegierte aus 197 Ländern beraten 12 Tage darüber, wie die voranschreitende Wüstenbildung aufgehalten werden kann und bereits trockene Gebiete zurückgewonnen werden können. Im Urlaubsland Spanien zum Beispiel sind 40% des Landes betroffen, zeigt der offizielle Wüstenbildungsatlas. Aus Madrid, Christian Sachsinger.
0: Die Fruchtbarkeit der Böden geht verloren, weil sich unterirdische Wasservorkommen leeren. Unfruchtbar gewordener Boden braucht viele hundert Jahre, um sich zu regenerieren. Wenn in Meeresnähe auch noch Salzwasser in die einstigen Süßwasserräume eindringt, ist der Schaden im Prinzip irreversibel. Trocknen unterirdische Wasservorkommen aus, kann es auch passieren, dass die Erde darüber zusammensackt. Besonders stark lässt sich das in der Nähe der Stadt Lorca in der spanischen Region Murcia beobachten. Dort senkt sich der Boden rund 10 cm pro Jahr. Die Region Murcia ist insgesamt am stärksten von Desertifikation betroffen. Danach folgen in Spanien unter anderem die bei Urlaubern bekannten Mittelmeerprovinzen Alicante und Almería.
27: Und das Wetter in Deutschland. Im Südosten Schauer und Gewitter, sonst zunächst öfter trocken bei 18 bis 11 Grad. Tagsüber unbeständig mit Schauern, vor allem im Südosten teils kräftige Gewitter, daneben auch freundliche Abschnitte, 18 Grad in Nordfriesland bis 28 Grad am Oberrhein. Die weiteren Aussichten, Dienstag von Westen her Regen, sonst freundlicher, 16 bis 30 Grad, am Mittwoch im Norden und in der Mitte unbeständig, im Süden heiter, 19 bis 30 Grad. Das waren die Nachrichten.
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2: Und da gibt's erstmal die Entwarnung für die B6 im Verlauf der Autobahn 36. Kein Falschfahrer mehr zwischen Bernburg-Saale und Aschersleben-West. Eine amtliche Gefahrenmitteilung wegen aktueller Waldbrände in Belgien, Teilen von Rheinland-Pfalz, Baden-Württemberg, Nordrhein-Westfalen, Hessen und dem Saarland. Kann es zu Rauchbildung und Brandgeruch kommen? Halten Sie Fenster und Türen geschlossen und schalten Sie Klima- und Lüftungsanlagen aus. Den Einwohnern der Monschauer Ortsteile Platte Wenn, Leiloch und Kalter Herberg wird weiterhin empfohlen, die betroffenen Bereiche zu verlassen. Eine Notunterkunft ist eingerichtet im Bürgercasino Imgenbruch. Schauen wir auf die Straßen. Die A57 Köln Richtung Krefeld ist zwischen Kreuz Meerbusch und Krefeld Zentrum wegen Bauarbeiten bis ca. 5 Uhr gesperrt. Und die A100 Neukölln-Wilmersdorf, der Tunnel im Ortsteil Britz, ist wegen technischer Probleme in beiden Richtungen gesperrt. Gute Fahrt in den frühen Montag.
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2: Mit Philipp Kaber. 20 Jahre lang hat eine internationale Koalition versucht, den Terror in Afghanistan zu besiegen und das krisengeschüttelte Land zu stabilisieren. Ein demokratischer Staat nach westlichem Vorbild, das war das Ziel. Auch Deutschland hat sich dafür mit militärischen und zivilen Mitteln eingesetzt. Doch das Unterfangen scheiterte. Vor 5 Jahren zogen die Taliban wieder in die Hauptstadt Kabul ein. Darüber hat meine RBB-Kollegin Sabina Mattei mit Winfried Nachtwey gesprochen. Er war sicherheitspolitischer Sprecher der Fraktion Bündnis 90 Die Grünen und hat Afghanistan mehrfach und regelmäßig besucht.
1: Herr Nachtwey, im ZDF läuft gerade eine Serie über die chaotische Evakuierung von ausländischen und afghanischen Zivilisten aus Kabul vor 5 Jahren. Steht das Chaos am Flughafen Kabul damals für das gesamte westliche Afghanistan-Engagement?
3: Das Chaos vom Flughafen Kabul steht für das Desasterende dieses Einsatzes, der immerhin für die sogenannte westliche Staatengemeinschaft und die Bundesrepublik der größte, teuerste und opferreichste Kriseneinsatz überhaupt war. Dafür steht dieses Chaos. Und in ihm spiegelt sich wieder das, was man aber auch erst mit der Zeit mitbekommen habe, das politische Führungschaos, was es bei diesem Einsatz gegeben hat, enthüllt von Greg Whitlock in den Afghanistan Papers, der darauf hinwies, dass die Top-Diplomaten und Top-Militärs der USA völlig ahnungslos bei diesem Einsatz gewesen wären.
1: Das sind auch nach Ihrer Einschätzung die Faktoren, die das Scheitern dieser internationalen Intervention bedingt haben?
3: Das gehörte ganz wesentlich dazu. Das ist auch der erste Punkt, also eben wirklich, was die Landeskenntnis, die Kontext also und das Konfliktverständnis also eben angeht. Daran hat es gerade auf der Leitungsebene erheblich gefehlt. Bei den Briefings vor Ort, da haben wir tatsächlich also immer doch sehr realistische Wahrnehmungen gekriegt und also auch vor allem das Bemühen, die afghanische Seite, die Bedingungen vor Ort zu verstehen. Aber auf den Leitungsebenen war das nicht. Da ging es bis zu militärischer Hybris. Viele Machbarkeitsillusionen, das war das Erste. Dann aber eben das Zweite, schlichtweg keine gemeinsame, kohärente Strategie. Im Gegenteil, wesentliche strategische Dissense. Einmal die Vorstellung, solche Bewegungen wie die Taliban kann man militärisch besiegen. Und die andere Linie war grundsätzlich vor allem Stabilisierung, Hilfe beim Staatsaufbau und so weiter. Oder dass Verbündete ein Primärinteresse daran hatten, treue Verbündete zu sein und nicht bestmögliche Wirkung zu erzielen. Und dann schließlich die Realitätswahrnehmung, das habe ich besonders so deutlich also mitbekommen, dass es da Mechanismen und Strukturen gab der ständigen Beschönigung und des schönen Redens. Dann schließlich noch politische Konfliktlösung, wurde lange verdrängt oder bei Ländern, die da was versucht haben, auch von bundesdeutscher Seite, wurde das also eben abgetan sozusagen. Und schließlich der Kräfteansatz, der war sehr unausgeglichen, erstmals eben billig Peacekeeping sozusagen. Und dann aber eben zum Beispiel Polizeikomponente von strategischer Bedeutung, die wurde ausgestattet, gerade von Seiten der Bundesrepublik. Aber dabei ist noch unheimlich wichtig, bei den verschiedenen Scheitern, es war nicht ein Scheitern der Frauen und Männer, die wir als Bodenpersonal dahin geschickt haben. Die habe ich hundert- und tausendfach erlebt im Einsatz hinterher. Und die haben wirklich ihr Bestmögliches versucht, unter großen Belastungen und so weiter. Aber die waren es nicht.
1: Sie unterscheiden zwischen Führungsebene und Bodenpersonal und Sie beziehen sich jetzt vor allem, wenn wir über die Intervention reden, auf den militärischen Anteil. Aber die Intervention hatte natürlich einen großen militärischen Anteil, aber auch einen großen humanitären und entwicklungspolitischen. Sind denn beide Anteile gescheitert aus Ihrer Sicht?
3: Letztendlich sind beide Dimensionen gescheitert. Aber wenn man genauer hinguckt, ich habe das ja auch gerade in den ersten Jahren also eben mitbekommen, dass es da sehr viele gute Ansätze gegeben hat und Enquete-Ergebnis war sie insgesamt, dass Projekte, die gut in der Bevölkerung am Boden sozusagen verankert waren, dass die erfolgreich und tatsächlich nachhaltig waren, die zum Teil bis heute also eben nachwirken, vor allem im Gesundheitsbereich, Infrastruktur, Grundbildung. Das waren so die Bereiche, wo es wirklich Erfolge gegeben hat. Dann aber eben in anderen Bereichen Förderung von Rechtsstaatlichkeit, die im Zusammenhang stehen mit einem kulturellen und Einstellungswandel und so weiter. Das ist insgesamt nicht wesentlich vorangekommen, beziehungsweise auch wurde konterkariert durch die exzessive Korruption, Klientelismus und so weiter. Also zusammengefasst bei Aufbau und Entwicklung zwiespältig.
1: Sie waren ja öfter in Afghanistan, Herr Nachtwey, als die meisten Abgeordneten und Minister. Wie war eigentlich Ihr Eindruck anfangs?
3: Wir hatten anfangs die Befürchtung, gerade wir als Grüne, aber auch viele Sozialdemokraten, wir geraten da möglicherweise in ein rot-grünes Vietnam. Aber dann also eben durch die schnelle Lageänderung. Taliban sozusagen waren nicht mehr an der Macht. Und wo jetzt dann also eben die Aufgabe war, ein Land, was 23 Jahre Krieg, Terror und so weiter erlebt hatte, das kam nicht alleine sozusagen aus diesem Sumpf heraus. Das brauchte internationale Unterstützung. Das ist ein UN-Prinzip. Und deshalb also eben, ja, das also eben unterstützen, das war dann also eben das Interesse, ja, wirklich das knallharte Interesse und das humanitäre Anliegen. Und dann die ersten Besuche, da hat man einmal die Dimension der Zerstörung gesehen. Erstmal nur in Kabul, die Pulverisierung sozusagen von Gebäuden und dann aber eben das freundliche Echo.
1: Und dann, um das einzuflechten, die Pulverisierung resultierte natürlich aus dem vorangegangenen Bürgerkrieg.
3: Genau.
1: Nicht etwa aus dem Einsatz des Westens.
3: Richtig. Und dann aber eben das enorm freundliche Echo auf der Straße, tatsächlich winkend dann so gegenüber Bundeswehr und ISAF. Und dann aber eben auch die ersten Jahre in Kunduz. Da war ich fast jedes Jahr und jedes Jahr hat man enorme Fortschritte erlebt. Oder wie dann in der Koranschule, wir dann mit Koranschülern unterwegs waren und neben mir so eben ein deutscher Offizier und ich habe die gefragt, wie findet ihr die denn? Die haben überlegt, dann haben sie gesagt, die verhalten sich anständig. Da, wo ja die Menschen an sich traditionell sehr, sehr skeptisch sind gegenüber internationalen oder ausländischen Militärs, ja, da war das eine Bestnote. Also das war ein Zeichen, also eben in den ersten Jahren hoffnungsvoll.
1: Ich habe Afghanistan erst ab 2007 kennengelernt und da änderte sich das schon. Wann haben Sie denn, oder da hatte sich die Stimmung schon geändert, wann haben Sie den Stimmungsumschwung festgestellt?
3: Etwas eher, und zwar sehr deutlich 2006. Da war dann nämlich also die ISAF-Erweiterung auch im Süden angekommen. Und die Briten zum Beispiel in Helmand. Und die sind dann fast ab sofort in einen intensiven Terror- und Guerillakrieg gelandet. Und das führte dann auch dazu, dass das sozusagen nach Norden ausstrahlte. Und als wir dann bei General Kneipp waren, eben im Norden, da berichtete er auch, es ist eine kritische Situation. Wir müssen jetzt also eben was umsteuern sozusagen, auch im bei der polizeilichen Komponente. Da müssen wir viel mehr so reingeben und so weiter. Und da haben der Jürgen Trittin und ich also einen Brief also an die drei, waren es drei oder vier Afghanistan-Minister und Ministerinnen geschickt, dass jetzt also eben die Zeit wäre, die Situation genau zu überprüfen. Was läuft richtig, was läuft falsch und was muss umgesteuert werden? Und da haben wir so ein Larifari-Antwort gekriegt. Und damals schon in dem Brief stand drin, Gefahr des Scheiterns.
1: Und anders als zum Beispiel die USA hat es in Deutschland ja lange keine Evaluierung gegeben, eigentlich erst ganz am Ende, als der Einsatz schon zu Ende war. Ich möchte eben noch mal kurz sagen, Sie haben ISAF erwähnt, das war die internationale Schutztruppe und General Kneipp war im Norden derjenige, der das Regionalkommando Nord in Händen der Deutschen damals führte. Die Deutschen waren eben in Masai-Sharif, Kunduz, Faisabad zum Beispiel unterwegs. Sagen Sie, hätte das gelingen können, den Vormarsch der Taliban und deren Terror gegen die Bevölkerung ja auch zu stoppen?
3: Als erstes wäre notwendig gewesen, wirklich die Lage nüchtern, ehrlich, selbstkritisch zu analysieren, um dann also eben nachsteuern zu können oder auch also eben eine gemeinsame, kohärente Strategie zu finden oder also eben auch bestimmte Komponenten, ich habe es schon mal angesprochen, die polizeiliche Komponente oder die rechtsstaatliche oder Justizkomponente, die für nachhaltige Sicherheit von strategischer Bedeutung sind, da dann so eben nachzulegen. Aber das ist dann ja, obwohl es ja hundertfach diese Warnung gegeben hat, immer verpufft. Und jetzt fragen Sie möglicherweise, Entschuldigung, ich will Ihnen ja nicht eine Frage ab, aber warum diese Verweigerungshaltung gegenüber selbstkritischer Bilanzierung bis Evaluierung?
1: Ja, und warum?
3: Und da ist mir dann also erst mit der Zeit also aufgegangen, dass es da einen handfesten Grund gab, nämlich das Primärinteresse war, verlässlicher Verbündeter zu sein. Und das Risiko bei einer selbstkritischen Bilanzierung war, dass man da auch zu einem sehr kritischen Ergebnis gekommen wäre und dass darüber dann die parlamentarische Zustimmung möglicherweise gewackelt hätte. Und um das nicht zu gefährden, wurde das lieber dann abgewehrt, dass es die Enquete-Kommission gegeben hat oder die ressortgemeinsame strategische Evaluierung, die es ja von den zivilen Häusern auch gegeben hat, die hat es ja erst nachher gegeben. Das heißt also eben zu spät. Vorher wäre die Möglichkeit gewesen für ein Umsteuern und insgesamt dabei wahrscheinlich auch wäre notwendig gewesen, den strategischen Ansatz bescheidener zu formulieren.
1: Zumindest für Deutschland vermutlich.
3: Das war ja an sich also ein multinationales Unternehmen. Und das war natürlich also verdammt schwierig, da alle unter einen Hut zu kriegen. Und die verschiedenen Provincial Reconstruction Teams, die agierten ja nach ziemlich unterschiedlichen Vorstellungen.
1: Das heißt also zu viele Akteure und zu viele unterschiedliche Ziele.
3: Richtig, das war ein Kernproblem. Ja.
1: Herr Nachtwey, Sie sind ein friedensbewegter Grüner, aber Sie haben schon für das erste Mandat 2001 gestimmt. War das für Sie, ist Ihnen das damals schwer gefallen?
3: Das ISAF-Mandat hat mir dann nicht so schwer gefallen. Vorher eigentlich, im November, das Mandat zu Enduring Freedom.
1: Warum?
3: Das war eine Zerreißprobe, da ging es eigentlich nur um die Entsendung von bis zu 100 Spezialsoldaten des Kommando Spezialkräfte nach eben Afghanistan. Aber da hatten wir größte Bedenken. Aber da war, und das hatte ich vorher schon mal kurz angesprochen, war ja kurzfristig, die Lage hatte sich also verändert und deshalb also konnten wir dem dann zustimmen. Und bei ISAF, da war unsere Zustimmung relativ selbstverständlich, auch Hans-Christian Ströbele hat zum Beispiel dem ISAF-Einsatz also eben dann zugestimmt. Und dieser Positionswandel stammt also aus der Zeit der Balkankriege, dass wir feststellen mussten, ja, das Grundprinzip Gewaltfreiheit ist von enormer Bedeutung. Aber wir hatten jetzt mit Situationen zu tun auf dem Balkan und in Afghanistan, wo Gewaltfreiheit auch den Schutz vor illegaler und terroristischer Gewalt beinhalten muss. Also die Schutzverantwortungskomponente. Und das hat uns dann also eben dazu gebracht und hat mich persönlich dazu gebracht, dass ich auch friedenspolitisch überzeugt dann also eben das mittragen konnte, was ja eben auch den Regeln der Vereinten Nationen, der UN-Charta, voll entsprach.
1: Es war, wie ich vorhin schon gesagt habe, ja nicht nur eine militärische Komponente, sondern noch viel mehr Staaten standen hinter Aufbauprojekten, also den unterschiedlichsten Bildungsangebote, Frauenförderung, Wirtschaftsprojekte. Sie haben auch schon davon gesprochen. Warum gelang es denn nicht, Afghanistan in dieser Hinsicht auf eigene Beine zu stellen?
3: Ja, das hat also wesentlich wohl auch damit zu tun, dass unsere Erwartungen an einen gesellschaftlichen Wandel überhöht waren. Und nüchtern muss man sagen, wir, also jetzt auch Bundestag und Bundesregierung und so weiter, wenn wir Kontakte in Afghanistan hatten, überwiegend mit den Menschen aus dem städtischen Spektrum. Dass aber der allergrößte Teil der Afghanen auf dem Land lebt und da sie eben noch in einem ganz erheblich anderen Wertekosmos sich bewegt, das war zu wenig bewusst und ist auch viel zu wenig also angegangen worden. Das war zentral dabei.
1: Würden Sie denn sagen, dass die Afghanen selber auch Anteil am Scheitern der Interventionen hatten?
3: Ja, ich habe vorher bei den Gründen des Scheiterns eben die wesentlichen Beiträge zum Scheitern von Seiten der überwiegend westlichen Staatengemeinschaft genannt. Aber es war in Anführungszeichen ein internationales Gemeinschaftsversagen sozusagen. Und dazu hat ganz wesentlich die in hohem Maße schlechte Regierungsführung durch die Führungsschichten in Afghanistan selbst beigetragen. Also die erhebliche Korruption und dann Pakistan. Dann, was Washington dazu beigetragen hat, 2003, ne? Schwerpunkt weg, also eben von Afghanistan, rauf auf den Irak und so weiter. Das waren alles, also eben erhebliche Beiträge zu dem Gesamtscheitern.
1: Ist es dann nicht insgesamt so, dass der Versuch, ein fragiles Land von außen zu stabilisieren, im Grunde immer scheitern muss?
3: Nein, das ausdrücklich nicht. Über den Blick auf die deutschen Beteiligungen an internationalen Kriseneinsätzen, die dann überwiegend im Rahmen der NATO gelaufen sind, wird oft vergessen, wie viel es an Stabilisierungsbemühungen gibt im Rahmen von UN-Missionen. UN-Missionen, die von vornherein immer multidimensional angelegt sind, die eine zivile Leitung haben und so weiter und die auch nie auf Friedenserzwingung angelegt sind, sondern der Fachbegriff, also Peacebuilding, also nach Waffenstillständen und so weiter, in solchen Situationen, dass sich das inzwischen auch verkompliziert hat, ne, steht auf einem anderen Blatt. Und in dem Zusammenhang gibt es manche Erfolgsgeschichten, relative Erfolgsgeschichten, es gibt auch Scheitern dabei, aber insgesamt sind diese UN-geführten Missionen, die haben gezeigt, einmal, es ist notwendig, soll man jedes Land dann also eben versumpfen lassen in einem Gewaltkonflikt, in einem überwiegend innerstaatlichen Gewaltkonflikt und dann, wenn das irgendwie ausläuft sozusagen, sich ausblutet, dann sollen die selbst klarkommen. Nein, nein. Das entspricht übrigens auch nicht dem hohen Anspruch des Grundgesetzes, den Frieden in der Welt zu fördern, also die Vereinten Nationen in dem Zusammenhang zu unterstützen.
1: Aber Herr Nachtwey, wieder zurück zu Afghanistan. Unter dem Emirat heute steckt Afghanistan in einer schweren Wirtschaftskrise. Die Arbeitslosigkeit ist hoch. Frauen, ethnische, religiöse Minderheiten werden unterdrückt. Pressefreiheit, den Begriff mag ich eigentlich gar nicht nennen, denn die Presse ist nicht mehr frei, ist längst nicht mehr frei unter den Taliban. Dabei hatte es ja 2021 noch geheißen, die Taliban seien jetzt sozusagen in der zweiten Auflage toleranter und kompromissbereiter. War das Wunschdenken, um sich selber zu beruhigen?
3: Auch was Wunschdenken. Zugleich hat sich aber nicht bewahrheitet, unsere verbreitete Angst hatte ich auch. Nach der Machtergreifung gibt es jetzt die Totalabrechnung. Es hat danach also eben erhebliche Repression gegen Teile von Regierungsangestellten aus den Sicherheitskräften gegeben, aber nicht im Sinne von nach der langen Messer sozusagen. Aber trotzdem, etwas Wunschdenken war gleichzeitig also eben dabei. Und heutzutage müssen wir ja feststellen, dass die humanitäre Lage, mindestens die Hälfte der Bevölkerung ist abhängig von humanitärer Hilfe, die aber eben nur zu einem Bruchteil also eigentlich dann so ankommt. Die wirtschaftliche Lage, gut, das haben sie alles so an gewachsenen Problemen so genannt. Dann die Taliban-Herrschaft, dieses Unrechtssystem gegenüber Frauen. Es gibt nirgendwo auf der Welt ein so krasses Unrechtssystem gegenüber Frauen. Was sich aber inzwischen immer deutlicher herausstellt, das, was einerseits das sehr rigide von Kandahar aus dirigierte Unrechtssystem ist aber in der Fläche sozusagen nicht homogen. Es gibt also einiges an Schattierungen und dann aber eben auch vor allem, das habe ich auch über einzelne deutsche Nichtregierungsorganisationen mitbekommen, wo festgestellt wird, dass also eben das Bedürfnis vor allem nach Bildung, nach Grundbildung also für Mädchen, dass das so stark ist, dass Nischen sozusagen, die es gibt, genutzt werden. Und dass man versucht, dann also eben bestimmte Verbote zu umgehen und dass auch nicht selten dann örtliche Taliban dann Auge zudrücken oder das also eben laufen lassen. Insofern diese Realität dieses Unrechtssystems der Taliban ist heterogen und insofern meine nicht nur ich, dass da die Möglichkeiten von internationaler Unterstützung anders angegangen werden könnte. Die Politik der Bundesregierung war in den letzten Jahren auch unter der Ampel nur humanitäre Hilfe, aber nicht darüber hinaus. Und die Politik der Totalisolation war ja offenkundig nicht wirksam. Von daher also eben der Vorschlag oder die Empfehlung, Die Bundesrepublik braucht vor Ort Ohren, Augen und persönliche Kontakte, um überhaupt genauer wahrnehmen zu können, wie ist die Realität vor Ort, wo kann man möglicherweise was so unterstützen und dafür als konkreter Vorschlag eben ein Verbindungsbüro einzurichten. Ein Verbindungsbüro, ausdrücklich keine Botschaft, ausdrücklich keine diplomatische Anerkennung. Die Nicht-Anerkennung, die diplomatische, ist weiterhin völlig richtig und notwendig und ja auch weltweit und so weiter ziemlich einheilig. Aber so ein Verbindungsbüro wäre wichtig, um genauer an die Realitäten ranzukommen. Und da mache ich einen Bogen zurück, was also zu meinen zentralen Erfahrungen bei Afghanistan gehört. Als erstes ist immer gerade in solchen sehr entfernten und fremderen Kulturkreisen genauer hinsehen und nochmal genauer hinsehen. Und dann das Zweite, darauf achten, wie wirkt was. Diese beiden Elemente, genauer hinsehen und Wirkungsorientierung, das könnte dann auch von einem solchen Verbindungsbüro dann unterstützt werden.
1: Aber Herr Nachtwey, ich meine, es gibt viele Menschenrechtsaktivisten und es gibt auch viele aus der afghanischen Exil-Community, die sprechen in einem solchen Fall, also bei einer Aufweichung der Isolationskurses davon, das sei eine Aufwertung des Regimes und halten das für nicht hinnehmbar. Was sagen Sie denen denn?
3: Das ist also unbestritten eine Dilemmasituation. Sicher würde dann so manches dann auch von den Taliban so ausgewertet in der Propaganda. Aber im Endeffekt kommt es darauf an, was wirkt besser. Und dafür muss man eben, ich wiederhole mich, Augen, Ohren und persönliche Kontakte, ständige Kontakte vor Ort haben.
2: Sagt der Afghanistan-Experte Winfried Nachtwey, ehemaliges Mitglied des Bundestags. 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

5 Jahre ist es her, dass die Taliban wieder die Macht in Afghanistan übernommen haben. Während sie ihren Sieg feiern, hat für den Großteil der Bevölkerung eine aussichtslose Zeit begonnen. Die deutsche Afghanistan-Politik schauen wir uns mal näher an. Nach den Nachrichten, die steckt in einer Zwickmühle. Wie umgehen mit diesem Thema? Die Bundesregierung führt Gespräche mit den Taliban, erkennt die Taliban als Regierung aber nicht an. Zunächst folgen hier die Nachrichten um 3 Uhr in einer halben Minute für Sie in der ARD-Infonacht.

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1: Um 3 Uhr mit Milat Kupay. Die Stadt Monschau an der Grenze zu Belgien hat bestätigt, dass die Evakuierung von 2 Straßenzügen eine reine Vorsichtsmaßnahme ist. Etwa 30 Menschen seien davon betroffen, um nicht durch den großflächigen Waldbrand im Nachbarland in Gefahr zu geraten. Aus Monschau, Sabine Rieck.
2: Direkt nach der Evakuierungsmeldung gingen Polizei und Feuerwehr von Tür zu Tür. Die Bewohner der Straßenzüge können in einer benachbarten Schule unterkommen. Die Feuerwehr in der Region ist in ständiger Bereitschaft und wässert aktuell die Waldgebiete auf deutscher Seite, damit sich der Brand im Hohen Venn nicht weiter ausdehnen kann. Im Pendelverkehr bringen Tanklastzüge Löschwasser zu dem Waldgebiet.

0: Gangnam der wichtigste Verbündete Südkoreas. Dort sind fast 30.000 US-Soldaten stationiert. Unterdessen hat das Manöver nach Angaben aus Seoul planmäßig angefangen. Die Übungen verliefen planmäßig, erklärte ein Sprecher des südkoreanischen Verteidigungsministeriums vor Journalisten. Bei der Leichtathletik-EM in Birmingham hat Weitspringerin Malaika Mihambo eine Medaille verpasst. Insgesamt gewannen deutsche Athletinnen und Athleten einmal Gold, zweimal Silber und einmal Bronze. Aus Birmingham, Irina Gneb.
1: Die Mihambo-Flugshow blieb aus und trotzdem war es ein glänzender Abend für die deutschen Leichtathleten. Über die 3000 Meter Hindernis wurde Frederik Rupert seiner Favoritenrolle gerecht und lief zu Gold. Neben dem Europarekordhalter überzeugte auch Kai Bebendorf, der Bronze gewann. Für eine große Überraschung sorgte Speerwerferin Julia Ulbricht, die Silber holte. Auch die Sprintstaffel wurde im Mixed Zweite. Auf der Ziellinie war nur das britische Team schneller als Schlussläuferin Gina Lückenkämper. Einziger Wermutstropfen, Weitspringerin Malaika Mihambo verpasste die Titelverteidigung deutlich. Die Olympiasiegerin von Tokio wurde Fünfte.
0: Das waren die Nachrichten. Das Wetter in Deutschland. Tagsüber unbeständig mit Schauern, vor allem im Südosten teils kräftige Gewitter, daneben auch freundliche Abschnitte, 18 Grad in Nordfriesland bis 28 Grad am Oberrhein. Morgen von Westen her Regen, sonst freundlicher 16 bis 30 Grad. Die weiteren Aussichten, Mittwoch im Norden und in der Mitte unbeständig, im Süden heiter, 19 bis 30 Grad, am Donnerstag wechselhaft bei 19 bis 28 Grad. Es ist 3.03 Uhr.
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3: Mit der Entwarnung für die B6 im Verlauf der A36 kein Falschfahrer mehr zwischen Bernburg-Saale und Aschersleben-West. Und dann haben wir noch immer die amtliche Gefahrenmitteilung wegen aktueller Waldbrände in Belgien, Teilen von Rheinland-Pfalz, Baden-Württemberg, Nordrhein-Westfalen, Hessen und dem Saarland kann es zu Rauchbildung und Brandgeruch kommen. Halten Sie Fenster und Türen geschlossen und schalten Sie Klima- und Lüftungsanlagen aus. Den Einwohnern der Monschauer Ortsteile Platte Wenn, Leiloch und Kalter Herberg wird weiterhin empfohlen, die betroffenen Bereiche zu verlassen. Eine Notunterkunft ist im Bürgercasino Imgenbruch eingerichtet. Die A57 Köln Richtung Krefeld ist zwischen Kreuz Meerbusch und Krefeld Zentrum wegen Bauarbeiten bis ca. 5 Uhr gesperrt. Die A61 Mönchengladbach-Venlo ist zwischen Kreuz Mönchengladbach und Mackenstein gesperrt in beiden Richtungen. Der Grund sind Brückenarbeiten, die dauern bis Dienstag 5 Uhr. Und eine Meldung noch von der A448 Bochum-West Richtung Dortmund-Witten. Die ist zwischen Dreieck Bochum-West und Bochum-Süd wegen Bauarbeiten bis ca. 5 Uhr gesperrt. Kommen Sie gut durch. Gute Fahrt.
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3: Willkommen aus dem Studio von NDR Info in Hamburg. Mein Name ist Philipp Kaver. Heute ist Montag, der 17. August. In Afghanistan sind seit 5 Jahren die Taliban zurück an der Macht. Die Islamisten haben die Rechte von Mädchen und Frauen stark eingeschränkt. Zum Beispiel dürfen Frauen das Haus ohne Männer nicht mehr verlassen. Auch deshalb erkennt Deutschland die Taliban als Regierung nicht an. Aber die Bundesregierung führt mit ihnen Gespräche, auch um Straftäter nach Afghanistan abschieben zu können. Die Grünen kritisieren das. Phyllis Pollert ist parlamentarische Geschäftsführerin der Grünen im Bundestag. Die Abgeordnete aus Bramsche in Niedersachsen hat wegen der Afghanistan-Politik einen offenen Brief geschrieben an Kanzler Merz, hat diesen Brief initiiert. Meine NDR-Kollegin Julia Meyer hat mit Phyllis Pollert gesprochen.
4: Ja, für uns gilt ganz klar, 5 Jahre nach der Übernahme der Taliban hat Alexander Dobrindt und das Kabinett Merz den Teppich den Taliban ausgerollt. Nicht nur nach Deutschland, sondern leider, und das müssen wir feststellen, auch den Anstoß dafür gegeben, dass gleichermaßen die EU mit vielen Mitgliedstaaten wieder kooperieren möchte mit den Terroristen, mit einem islamistischen de facto Regime.
5: Aber was wäre denn die Alternative, wenn man Straftäter abschieben will? Und das will Deutschland ja, dann muss man doch mit den Verantwortlichen vor Ort sprechen. Und das sind nun mal die Taliban.
4: Das ist eine Herausforderung in jedem Fall. Nichtsdestotrotz muss man eines klar feststellen. Wenn die Bundesrepublik Deutschland, diese Bundesregierung, mit Terroristen kooperiert, ist das nicht nur ein Außenpolitik.

0: politisches Desaster und auch ein Verrat an den Menschenrechten, an den internationalen Frauenrechten, sondern, und das muss man so ganz klar sagen, gefährdet diese Bundesregierung auch die innere Sicherheit. Und warum? Weil, und das sage ich auch als Innenpolitikerin und nicht nur als Politikerin, die verantwortlich ist für Geflüchtete und Migration, sie gefährdet die innere Sicherheit, weil sie Islamisten, Terroristen wieder nach Deutschland einlädt. Ganz praktisch heißt das, die Bundesregierung hat dafür mitgesorgt, dass Taliban-Vertreter wieder in Berlin und in Bonn, in den entsprechenden Konsulaten dort beschäftigt sind. Sie haben sie als diplomatisches Personal akkreditiert. Und das ist die große Gefahr, die dann eben auch für die innere Sicherheit ausgeht.
1: Für die innere Sicherheit gilt aber ja auch, dass auch afghanische Straftäter und Gefährder in Deutschland sind. Und auch die Grünen sind dafür, diese abzuschieben. Wie soll das funktionieren aus Ihrer Sicht?
0: Also in erster Linie geht es darum, Deutschland muss sozusagen sowohl im Inneren als auch im Äußeren sich nicht erpressbar machen. Und es darf niemals passieren, dass Deutschland den Eindruck vermittelt, für Abschiebedeals die innere Sicherheit zu gefährden und gleichzeitig auch die außenpolitischen Ziele zu verraten. Die Glaubwürdigkeit Deutschlands, die hat sehr viel, einen hohen Stellenwert weltweit. Die Glaubwürdigkeit für Demokratie, Menschenrechte und eben auch die internationalen Frauenrechte. Und das tut die Bundesregierung erstmalig, indem sie eine terroristische Organisation politisch legitimiert. Sie legitimiert sie nicht nur, indem sie mit ihnen kooperiert, sondern, und das ist sozusagen das Fatale daran, sie öffnet Räumlichkeiten deutscher Behörden, namentlich das Bundesamt für Migration und Flüchtlinge, um Taliban-Vertreter nach Deutschland einzuladen, um GefährderInnen oder StraftäterInnen abzuschieben. In Abwägung dessen sagen wir, die Folgen für Deutschland international und auch innenpolitisch sind gravierender als die Abschiebung von Straftätern. Und ich muss noch was dazu sagen, StraftäterInnen sind ja zum größten Teil in Haft und werden aus der Haft abgeschoben. Auch das muss zur Abwägung ja beleuchtet werden.
1: Lassen Sie uns noch mal auf die Situation vor 5 Jahren gucken. Die Bilder von damals, als die Taliban Kabul eingenommen haben, die bleiben im Gedächtnis. Wie haben Sie das damals erlebt?
0: Ja, ich selbst war ja bereits Mitglied des Bundestages und für Deutschland war das schon beschämend, insgesamt für die internationale Gemeinschaft, diese Bilder zu sehen. Ich glaube, diese Bilder haben alle schockiert der Appell der Afghaninnen und der Afghanen war, bitte lasst uns nicht im Stich, insbesondere Frauen, Menschenrechtsverteidigerinnen, die in Afghanistan aktiv sind, haben gerufen, geschrien, gebeten, bitte lasst uns nicht im Stich. Und 5 Jahre nach der Übernahme der Taliban muss man eben feststellen, Deutschland hat diese Menschen nicht nur im Stich gelassen, sondern das Versprechen derjenigen, die an der Seite Deutschlands gearbeitet haben, beispielsweise bei der Bundeswehr, Ortskräfte, die mit internationalen Organisationen gearbeitet haben, beispielsweise auch mit deutschen Organisationen wie Terre des Hommes, die ja in Osnabrück sitzen. Diese Menschen haben sie im Stich gelassen. Aufnahmezusagen, die bereits erteilt wurden durch die vorherige Bundesregierung, werden einfach missachtet, trotz höchstrichterlicher Entscheidung, namentlich das Bundesverfassungsgericht. Und das ist ein zweifacher Verrat an den Afghaninnen. So hat das sehr treffend meine Kollegin Hanna Neumann im Europäischen Parlament formuliert.
2: Phyllis Pollert, die parlamentarische Geschäftsführerin der Grünen im Bundestag. 5 Jahre ist es also her, dass die Taliban die Macht in Afghanistan wieder übernommen haben. Seitdem sprechen Organisationen wie Amnesty International von systematischen und umfassenden Angriffen auf die Rechte von Frauen und Mädchen. Viele, die nach Deutschland fliehen konnten, sind traumatisiert. Marie Dilling hat Mitglieder des afghanischen Frauenvereins MA in Berlin getroffen.
3: Zweimal in der Woche trifft sich der afghanische Frauenverein MA im Nachbarschaftsraum Waschküche in Berlin-Wedding. 5 Frauen sitzen um einen Tisch und nehmen an einem Computerkurs teil. In der Küchenecke wird Tee gekocht. Mittendrin die Gründerin und Präsidentin des afghanischen Frauenvereins, Madia Hashemi. Wenn sie über die Situation der Frauen in Afghanistan spricht, muss sie um Worte ringen.
4: ganz traumatisierte Geschichte. Wenn ich darüber spreche, bekomme ich Gänsehaut. Man kann nicht einfach hören. Jeder braucht eine Therapeutin, darüber sprechen, weil was sie bei afghanischen Frauen passiert hat, das war sehr schrecklich.
3: Madia Hashemi kam selbst vor fast 10 Jahren nach Berlin. In den letzten Jahren hat sie viele Geschichten von Frauen gehört, die nach Deutschland geflohen sind. Sie berichten davon, dass ihnen in Afghanistan fast sämtliche Grundrechte entzogen wurden.
4: Man darf nicht die erste Rechte haben. Was ist die erste Rechte? Schule besuchen, Uni besuchen, arbeiten. Ganz, ganz jung muss man heiraten oder verkauft werden. Seit Machtübernahme von Taliban, sie müssen einfach fliehen.
3: Davon kann auch eine Afghanin berichten, die es vor wenigen Jahren nach Deutschland geschafft hat und regelmäßig hier im afghanischen Frauenverein MAR ist. Ihren Namen möchte sie nicht nennen. Sie erinnert sich an die Zeit, bevor die Taliban die Macht in Afghanistan übernahmen.
5: Es war ganz okay. Ich meine, die Frauen hatten Freiheit zu studieren und einfach in ein anderes Land zu reisen. Ja, ich würde sagen, ich war zufrieden mit meinem Leben damals.
3: Mit der Machtübernahme der Taliban verlor sie die Hoffnung auf eine selbstbestimmte Zukunft, erzählt sie. Damals erreichte sie und ihre Kollegen einen Anruf, dass ihre Arbeit in einem Büro vorübergehend ausgesetzt werden müsste. Doch während die meisten Männer nach und nach in ihre Jobs zurückkehrten, blieben sie und ihre Kolleginnen arbeitslos. Die Frauen von MAR berichten von ihren Kontakten in die Heimat, wo Mädchen und Frauen den Alltag meistens zu Hause oder in Begleitung eines Mannes verbringen müssen. Madia Hashemi versucht, Mädchen und Frauen in Afghanistan von Berlin aus zu unterstützen.
4: Online unterrichte ich auch Deutsch und Mathe für die jungen Frauen in Afghanistan. Und sie beschwerten sich die ganze Zeit über, dass sie nichts dürfen machen.
3: Eine völlige Perspektivlosigkeit. Doch auch die Frauen, die es nach Deutschland geschafft haben, stehen oft vor großen Problemen. Viele seien traumatisiert, berichtet Hashemi. Während sie physisch in Berlin sind, seien sie seelisch immer noch in der Heimat. Traumata, Ängste und Heimweh würden viele der Frauen plagen. Der Verein MAR soll auch praktische Hilfe geben.
4: Wir haben Sprachcafé, Computerkurs, ganz verschiedene Seminare und Workshops, Selbstverteidigung, Yoga-Kurs.
3: Wichtig, so Hashemi, sei es vor allem einen Treffpunkt zu haben, in dem Erfahrungen und Erlebnisse geteilt werden können. Deshalb hat sie den Verein vor 9 Jahren gemeinsam mit anderen Afghaninnen gegründet.
4: Weil hier ist es ein fremdes Land für die Leute aus Afghanistan und seit Machtübernahme von Taliban noch mehr.
2: Afghanische Frauen in Berlin, das war ein Bericht von Marie Dilling. Und Achtung, Falschfahrer auf der A52 Mönchengladbach-Düsseldorf. Im Kreuz Karst kommt Ihnen ein Falschfahrer entgegen. Fahren Sie äußerst rechts und überholen Sie nicht auf der A52 Mönchengladbach Richtung Düsseldorf. Im Kreuz Karst ist ein Falschfahrer unterwegs. Vorsicht in beiden Richtungen.
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2: Der befürchtete neue Andrang von Migranten auf die spanische Nordafrika-Exklave Ceuta ist ausgeblieben. Trotz erneuter Aufrufe in Online-Netzwerken, in großer Zahl die Grenze zu überwinden, ist die Lage am Wochenende ruhig gewesen. Spanien und vor allem Marokko hatten ihre Sicherheitsvorkehrungen im Vorfeld deutlich verstärkt. Franka Welz berichtet.
7: Wer auf der Terrasse des Cafés Puerta de Europa, Tür von Europa, am Strand von Tarajal in Ceuta sitzt, kann dieser Tage beobachten, wie es aussieht, wenn auf der einen Seite Spanien diese Tür zuknallt und Marokko auf der anderen Seite den Schlüssel wegwirft. Schnellboote patrouillieren in Ufernähe das Meer, Hubschrauber und Drohnen überwachen aus der Luft. Auf der spanischen Seite fahren Panzer an der Grenze auf. Zum Einsatz kommen sie nicht, aber sie stehen etwas abseits der Grenzanlagen bereit. Die Soldaten flachsen herum. Deutlich weniger jovial ist die Situation in Fnideq auf marokkanischer Seite. Hunderte Einsatzkräfte, darunter Bereitschaftspolizei und Militäreinheiten, gehen unter anderem mit Schlagstöcken und Tränengas gegen Migranten, überwiegend aus afrikanischen Ländern südlich der Sahara, vor. Die versuchen, sich der Grenze anzunähern. Knapp 300 Festnahmen bilden nach offiziellen Angaben die vorläufige Bilanz des Einsatzes. Unter den Festgenommenen kaum Marokkaner. In Ceuta verfolgen viele Menschen sehr genau, was auf beiden Seiten der Grenze passiert. Er liebe Marokko sehr, erzählt dieser Mann, der vor mehr als 50 Jahren in die spanische Exklave Ceuta ausgewandert ist. Aber so gehe das nicht.
8: Yo quiero a Marruecos un montón. Yo hablo la árabe perfecto. Yo vine del protectorado en el 61 aquí.
7: Das kann man doch nicht machen. Erst schickst du deine Kids weg, dann forderst du sie zurück. Ganz großes Kino. Marokko streitet das ab. Aber insbesondere angesichts der Machtdemonstrationen der vergangenen Tage bleibt die Frage, wie Zehntausende quasi ungehindert nach Ceuta kommen konnten. Er habe großes Mitgefühl mit den Familien, die bei dem Massenandrang Kinder oder Verwandte verloren hätten, sagt der Passant. Mehr als 80 Menschen sind auf der spanischen Seite ums Leben gekommen. Nur 6 von ihnen konnten nach Abschluss der Obduktionen zweifelsfrei identifiziert werden. Europa und Marokko könnten sehr wohl kontrollieren, sagt er, was an der Grenze passiere und hätten die Einwohner von Ceuta bei dem massenhaften Andrang Ende Juli im Stich gelassen. Um diesem Eindruck entgegenzutreten, hat Spanien unter anderem Soldaten vor Supermärkten stationiert, um Sicherheit und Kontrolle zu signalisieren, obwohl offensichtlich kein Hauch von Plünderungen in Ceuta in der Luft liegt. Es geht um den Gesamteindruck und eine klare Botschaft. Ein lautes Ihr kommt hier nicht rein, seitens Spaniens und Marokkos in ihrer Funktion als Türsteher Europas an alle, die einen irregulären Grenzübertritt erwägen. Der gewünschte Abschreckungseffekt mag diesmal eingetreten sein, aber schon jetzt machen unter jungen Marokkanern, sei es in sozialen Medien oder WhatsApp-Gruppen, offenbar schon wieder neue Termine die Runde.
2: Kein neuer Ansturm, also vorerst auf die spanische Exklave Ceuta. Im belgischen Naturschutzgebiet Hohes Venn wüten die größten Waldbrände, die es seit langer Zeit in der Region gegeben hat. Mit Hilfe aus anderen Ländern versuchen die Behörden, das Feuer unter Kontrolle zu bekommen. Betroffen ist auch das benachbarte Nordrhein-Westfalen. Aus Sicherheitsgründen ist deswegen gestern Abend ein Teil des Ortes Monschau evakuiert worden. Von dort berichtet Sabine Rieck.
9: Wie die Stadt Monschau bestätigte, ist die Evakuierung der Straßenzüge Ruhezow und Geisberg im Ort Kalterherberg eine reine Vorsichtsmaßnahme. Es handelt sich um maximal 30 Anwohner, die betroffen seien. Direkt nach der Evakuierungsmeldung gingen Polizei und Feuerwehr von Tür zu Tür. Die Bewohner der Straßenzüge können in einer benachbarten Schule unterkommen. Die Feuerwehr in der Region ist in ständiger Bereitschaft und wässert aktuell die Waldgebiete auf deutscher Seite, damit sich der Brand im Hohen Venn nicht weiter ausdehnen kann. Im Pendelverkehr bringen Tanklastzüge Löschwasser zu dem Waldgebiet. Ob noch weitere Bewohner aus Monschau oder Umgebung ihre Häuser und Wohnungen verlassen müssen, ist derzeit noch nicht abzuschätzen.
2: Ja, ebenso wie das Element Feuer kann auch Wasser gefährlich werden. In Mecklenburg-Vorpommern sind in diesem Jahr bis Ende Juli 16 Menschen beim Baden oder Schwimmen tödlich verunglückt. Bundesweit sind 261 Menschen in Gewässern ertrunken. 15 mehr sind das als im gleichen Zeitraum des Vorjahres. In Rostock-Warnemünde bekommt die Wasserwacht nun Unterstützung durch einen Rettungsroboter. Hannes Opel war beim Training dabei.
10: Hilfe! Hilfe!
11: So könnte es klingen, wenn ein Schwimmer in der Ostsee vor Warnemünde in Not gerät. Jetzt zählt hier jede Sekunde. Das ist allerdings nur eine Übung. Joel Geldermann und seine Kollegen von der Wasserwacht testen den Dolphin 3, ein Wasserrettungsroboter der neuesten Generation.
12: Der fährt alleine mit der Fernbedienung einen Topspeed von 25 km in die Stunde und bedeutet also, er ist wirklich schnell im Vergleich mit einem guten Schwimmer. Ein guter Schwimmer schwimmt so 5 bis 7 km/h mit Flossen ein bisschen mehr. Er kommt man wesentlich schneller an den Patienten ran.
11: Der Dolphin 3 sieht so aus wie die vordere Hälfte eines kleinen Bootes. Roter Kunststoffbug, ringsherum Griffe zum Festhalten und dann eine offene Liegefläche. 16 Kilo wiegt das Gerät und hat laut Hersteller eine Reichweite von knapp 2 Kilometern. 230 Kilo kann es zuverlässig über Wasser transportieren und sich, wenn nötig, selbst wieder aufrichten. Die Steuerung ist intuitiv, muss aber für den Ernstfall trainiert werden.
12: Wir machen jetzt einfach nochmal die Übung mit dem Dolphin 3. Dass du rausschwimmst und per Fernbedienung gerettet wirst, also ohne Retter dabei. Dann hältst du dich einfach fest, du bist ansprechbar und wach.
11: Benjamin ist der Ertrinkende beim Training. Die Wasserwacht spricht von Patienten. Er schwimmt etwa 100 Meter raus und signalisiert dann, dass er Hilfe braucht. Joel Geldermann trägt den Dolphin 3 jetzt in knietiefes Wasser und zieht einen Kontakt. Das Gerät startet automatisch, dann steuert er es mit einer Art Joystick vom Strand aus auf seinen Kollegen zu.
12: So, Patient ist jetzt an der Drohne und ich fahre ihn zurück ans Land. Und das dann mit 5 km/h, nicht mehr 25, wenn jemand dranhängt.
11: Aber immer noch schneller als jeder Mensch. Und ein weiterer Vorteil, solange die Personen bei Bewusstsein sind, müssen die Retter selbst kein unnötiges Risiko eingehen. Denn der Strandabschnitt um die Mole kann auch für gute Schwimmer schnell gefährlich werden.
12: Ja, wir haben hier in Warnemünde am Rettungsturm 1 und am Molenbereich, da wo die Steine sind, eine besondere Gefahrensituation. Also da sind besondere Strömungsverhältnisse, da ist immer Badeverbot. Und dafür ist auch so ein Dolphin gut, dass man bei roter Flagge sagt, mir ist das jetzt zu gefährlich, Eigenschutz geht vor, ich schicke den Dolphin nach vorne.
11: Die größte Gefahr für die Rettungsschwimmer entsteht aber häufig nicht durch Wellen oder Strömung, sondern durch den Ertrinkenden selbst. Benjamin ist inzwischen wieder sicher an Land und erläutert, was in einem Menschen vorgeht, der im Wasser um sein Leben kämpft.
13: Der Mensch, der da eben gerade am Ertrinken ist, der ist ja in einer Überlebenssituation und dementsprechend entwickelt er eben diese höchsten Kräfte, weil der Körper weiß jetzt halt alles oder nichts. Und wenn man dann eben als Retter da zu nah rankommt und möglicherweise in Kontakt mit dem Patienten kommt, während der quasi in der Krampfphase, nennt man das, sich befindet, können beide mit untergehen. Ja, und das ist dementsprechend halt gefährlich.
11: Und gerade in dieser Situation könnte der Dolphin 3 auch helfen, weil der Roboter den Patienten einfach selbstsicher zurück an Land bringt.
13: Wichtig ist dabei natürlich nicht irgendwie irgendwelche Knöpfe oder so zu drücken, einfach festhalten, mitziehen lassen und der Rest macht der Dolphin 3 bzw. der Rettungsschwimmer dann mit der Fernbedienung.
11: 6.000 Euro kostet der Dolphin 3, finanziert wurde er durch Spenden. Eine Investition, die in Warnemünde jetzt Leben retten könnte.
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2: Heute vor 130 Jahren wurde die britische Fußgängerin Bridget Driscoll von einem Auto überrollt. Es ist der erste tödliche Autounfall in der Geschichte. Florian Bentsch erinnert an diesen Tag.
14: Mrs. Driscoll, Miss Murphy und die kleine May Driscoll schlendern durch London. Es ist ein feiner Sommertag im August 1896. Die drei besuchen den Crystal Palace in Croydon, den gewaltigen Glasbau, in dem Königin Victoria einst die Weltausstellung eröffnete. Hier sind auch die neuartigen motorisierten Blechkutschen zu sehen. Nur eine Woche zuvor hatte das Parlament die zulässige Höchstgeschwindigkeit der Straßenlokomotiven von 8 auf 20 km/h erhöht.
15: Es sei keiner Lokomotive gestattet, im öffentlichen Raum eine Geschwindigkeit von 14 Meilen pro Stunde zu überschreiten. Es sind außerdem pflichtweise eine Laterne und eine Klingel mitzuführen.
14: Unter jungen Leuten wird das englische Motor Carriage bereits lässig zu Car, das heißt zum hippen Automobil. Vor dem Crystal Palace drehen die futuristischen Maschinen ihre Runden. Doch Miss Murphy und die Driscolls haben ihre Aufmerksamkeit irgendwo anders. Und so nimmt das Schicksal seinen Lauf. Augenzeugen berichten am nächsten Tag, Bridget Driscoll habe versucht, das motorisierte Ungeheuer mit ihrem Regenschirm abzuwehren. Die Croydon Times schildert die Szene.
16: Miss Murphy griff nach dem Kind, beschützte es mit ihrem Körper und riss beide im letzten Augenblick zur Seite. Das Automobil fuhr an ihnen vorbei, aber traf Mrs. Driscoll, warf sie auf die Straße und fuhr über sie hinweg. Ein herbeigerufener Arzt erklärte, das Leben der Frau sei erloschen.
14: Die Zeitungen verfolgen besonders aufmerksam den darauf folgenden Gerichtsprozess. Nach damaligem Recht gilt, fahren Kutscher geradlinig, verlassen ihre Spur nicht und kündigen sich an, tragen bei einer Kollision die Fußgänger die Verantwortung. War der Fahrer, der Gärtner und Mechaniker Arthur James Edsel, seinen Pflichten nachgekommen?
17: Der Fahrer rief, die Verstorbene zögerte.
15: Blieb der Wagen in gerader Bahn?
17: Ich erinnere mich an keinen Schlenker.
14: Bremsen sind noch rudimentär. So einen Motorwagen in Bewegung kann man, ähnlich einer Kutsche, nicht abrupt zum Stehen bringen. Ob Edsel überhaupt hätte entschleunigen können oder sollen, spielt im Gerichtsprozess gar keine Rolle.
15: Wie lange schon betätigen Sie den Automobilwagen?
16: Etwa 3 Wochen, Sir. Ich rief der Verstorbenen zu. Der Wagen fuhr geradeaus. Wer etwas anderes behauptet, lügt.
14: Nach 8 Stunden Beratung spricht die Jury den vermeintlichen Todesfahrer frei. Die Zeugen gelten als glaubwürdig. Etzel blieb unter 10 km/h und fuhr geradlinig und mit großer Achtung.
15: Der Fehler liegt bei der unglücklichen Mrs. Driscoll, die auf der Straße stehen blieb.
14: Erst 1902 patentiert der englische Automobiltechniker Frederick Lanchester den ersten Vorläufer der modernen Scheibenbremse. 6 Jahre zu spät für Bridget Driscoll. Sie wird am 17. August 1896 zum ersten dokumentierten Todesopfer eines Autounfalls. Heute vor 130 Jahren.
2: Der Stichtag von Florian Bentsch.
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18: 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Ja, das waren sie also, die Leichtathletik-Europameisterschaften in Birmingham. Und es gab für das sogenannte Team D nochmal richtig Grund zum Jubeln. Ja, wie lief denn der letzte EM-Abend aus deutscher Sicht, Irina Gneb?
19: Medaillenreich und das, obwohl Weitspringerin Malaika Mihambo überraschend keine gewonnen hat. Dafür haben unter anderem die Hindernisläufer geliefert. Frederik Rupert ist seiner Favoritenrolle gerecht geworden und hat sich zum Europameister gekrönt. Das ist der größte Karriereerfolg für den Europarekordhalter. Kai Bebendorf ist auch aufs Treppchen gelaufen. Er hat Bronze gewonnen. Ja, und dann gab es auch noch gleich 2 deutsche Silbermedaillen. Einmal für die Mixed-Sprintstaffel um Schlussläuferin Gina Lückenkämper und überraschend auch für Speerwerferin Julia Ulbrecht.
18: In Aachen, da steigen in diesen Tagen die Reitweltmeisterschaften. Und in der Vielseitigkeit, da konnte sich Michael Jung auf seinem Pferd Schückmann die Goldmedaille sichern.
20: Es ist das Allergrößte. Eine Medaille gewinnen ist schon was ganz Besonderes. Und jetzt haben wir es sogar mit dem ganzen Team geschafft, eine Silbermedaille und einzeln nochmal die Goldmedaille, das ist ein Wahnsinnserfolg.
18: Gold mit dem Ball, Gold mit dem Band, Bronze mit dem Reifen und nochmal Gold im Mehrkampf. Ja, Sie haben es sicherlich schon erkannt. Es geht nun um die Weltmeisterschaften in der rhythmischen Sportgymnastik und natürlich um die deutsche Medaillengarantin Daya Varfolomeev, die bei der Heim-WM in Frankfurt also mal wieder so richtig abräumen konnte. Da ist die Frage durchaus berechtigt, wohin denn nur mit diesen ganzen Medaillen?
21: Ich habe zu Hause einen Schrank, ganz oben liegen Olympische Spiele-Medaille von Europameisterschaft, von Weltmeisterschaft. Dann gehen die ganzen World Cups und deutschen Meisterschaften. Tatsächlich muss ich dann ein bisschen größeren Schrank jetzt kaufen, weil oben ist schon kein Platz für Weltmeisterschaftsmedaillen.
18: Ja, alleine 20 WM-Medaillen konnte die erst 19-Jährige schon sammeln. Tendenz stark steigend. Die Olympiasiegerin, die braucht wahrscheinlich ganze Schrankwände. Ja, eine Goldmedaille am Stufenbarren für Helen Kevritsch, Silber beim Sprung für Carina Schönmeier. So ist die Medaillenbilanz der deutschen Turnerinnen bei den Europameisterschaften in Zagreb. Zum Abschluss, da wurde Bronze im Teamwettbewerb verpasst mit Platz 5. Gold ging dort an Russland. Ja, in der zweiten Fußball-Bundesliga, da hat Erstliga-Absteiger Wolfsburg den ersten Saisonsieg gefeiert. Ein 1:0 auswärts im Niedersachsen-Duell gegen Hannover. Die 96er, die warten damit auch nach dem zweiten Spieltag auf einen Punktgewinn. Anders sieht es in Bielefeld aus. Die Arminia hat 3:0 gegen Aufsteiger Cottbus gewonnen. Alle 3 Tore erzielte Joel Grodowski, der bei der Niederlage vor einer Woche ja noch hinter den Erwartungen geblieben war.
22: Ja, ich glaube, man hat gesehen, in Karlsruhe war es ein schwieriges Spiel für mich. Haben wir viel mit langen, hohen Bällen gespielt. Das ist jetzt nicht mein Spiel. Ich glaube, wir haben dann besprochen, dass wir mich besser in Szene setzen müssen. Das haben wir auch auf jeden Fall heute ganz gut gemacht. Und Trainer hat mir auch vor dem Spiel gesagt, am besten immer Kopf ausschalten. Und dann spiele ich am besten, das habe ich versucht heute umzusetzen. Ja.
18: Und den ersten Saisonsieg konnte auch Dresden feiern. Dynamo schlägt Darmstadt mit 1:0. Und abschließend noch der Blick zum wichtigsten Ein-Tages-Radsportrennen in Deutschland. Die 29. Ausgabe der Cyclassics in Hamburg. Die Einzelheiten dazu hat Holger Gesker.
23: Im Gegensatz zum vergangenen Jahr, als ein Außenseiter als Ausreißer triumphierte, nämlich der Ire Rory Townsend, gab es diesmal einen Favoritensieg. Mit dem erst 22-jährigen Paul Magnier hat der aktuell wohl schnellste Sprinter der Welt souverän gewonnen. Der Franzose ließ sich auch vom verschärften Kurs in Hamburg nicht aus der Topgruppe fahren. Im Gegensatz zu seinen Sprintrivalen Jonathan Milan aus Italien oder auch Olaf Koy, der Niederländer, hatte vor 2 Jahren die Cyclassics gewonnen. Ein deutscher Sieg war in Abwesenheit des besten Sprinters Max Kanter in weiter Ferne. Dennoch schaffte Henry Uhlig einen bemerkenswert guten 5. Platz.
18: Und mehr zu den Cyclassics oder auch zu den Schwimm-Europameisterschaften, die in Paris ja zu Ende gegangen sind. Am letzten Tag mit einer Silbermedaille für Isabel Gose und Bronze für Maja Werner und Lukas Mertens, alle über die 400 Meter Freistil. Ja, das alles und noch viel mehr finden Sie ausführlich auf sportschau.de.
2: Das Wichtigste vom Sport war das mit Lars Bente.
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0: um 3.31 Uhr mit Milat Kupay. Die Stadt Monschau hat bestätigt, dass die Evakuierung zweier Straßenzüge im Ort Kaltherberg nur aus Vorsicht angeordnet wurde. Es handelt sich um maximal 30 Anwohner, die betroffen seien. Direkt nach der Evakuierungsmeldung gingen Polizei und Feuerwehr von Tür zu Tür. Die Bewohner der Straßenzüge können in einer benachbarten Schule unterkommen. Die Feuerwehr in der Region ist in ständiger Bereitschaft und wässert aktuell die Waldgebiete auf deutscher Seite, damit sich der Brand im belgischen Hohenfenn nicht weiter ausdehnen kann. Im Pendelverkehr bringen Tanklastzüge Löschwasser zu dem Waldgebiet. Ob noch weitere Bewohner aus Monschau oder Umgebung ihre Häuser und Wohnungen verlassen müssen, ist derzeit noch nicht abzuschätzen. Bundesfinanzminister Klingbeil will Start-ups in Deutschland mit besseren steuerlichen Bedingungen unterstützen. Klingbeil sagte den Zeitungen des Redaktionsnetzwerks Deutschland, die Bundesregierung werde so dafür sorgen, dass deutlich mehr privates Kapital in junge, innovative Unternehmen fließt. Hintergrund ist demnach, dass junge Unternehmen in Deutschland zu oft am Kapital für den nächsten Wachstumsschritt scheitern. Klingbeil will sich dem Bericht zufolge heute in Berlin beim sogenannten Branchendialog Ost mit Gründern zusammensetzen, um mehr über ihre speziellen Bedürfnisse zu erfahren. In Israel soll es heute weitere Gespräche über die Zukunft des Gazastreifens geben. Der US-Gesandte Kushner will sich mit dem israelischen Premier Netanyahu treffen. Aus der NDR-Nachrichtenredaktion Jonas Valentin Weber.
1: Grundlage ist der Fahrplan für den Gazastreifen von US-Präsident Trump. Er sieht unter anderem vor, dass die islamistische Hamas ihre Waffen abgibt. Nach wie vor kontrolliert die Terrororganisation Teile des Palästinensergebiets. Im Gegenzug für die Entwaffnung soll das israelische Militär abziehen. Das Gebiet würde dann unter eine neue zivile palästinensische Verwaltung gestellt werden. Netanyahu lehnt den Plan bislang vehement ab.
0: Der aktuelle Ebola-Ausbruch in der Demokratischen Republik Kongo ist der tödlichste in der Geschichte des Landes. Bislang seien mehr als 2300 Menschen an dem Virus gestorben, teilte das Nationale Gesundheitsinstitut mit. Damit übersteigt die Zahl der Todesopfer jene der Epidemie der Jahre 2018 bis 2020. Die Zahl der bestätigten Infektionen stieg den Angaben zufolge auf fast 5000. Ausgelöst wurde die Epidemie durch einen Stamm des Virus, für den es keine zugelassenen Impfstoffe oder Medikamente gibt. Und das Wetter in Deutschland: tagsüber unbeständig mit Schauern, vor allem im Südosten teils kräftige Gewitter, daneben auch freundliche Abschnitte, 18 Grad in Nordfriesland bis 28 Grad am Oberrhein. Morgen von Westen her Regen, sonst freundlicher, 16 bis 30 Grad. Die weiteren Aussichten: am Mittwoch im Norden und in der Mitte unbeständig, im Süden heiter, 19 bis 30 Grad und am Donnerstag wechselhaft bei Temperaturen von 19 bis 28 Grad. Das waren die Nachrichten.
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2: Mit der Entwarnung für die A52 Mönchengladbach-Düsseldorf kein Falschfahrer mehr im Kreuz Karst. Und dann noch immer die amtliche Gefahrenmitteilung wegen aktueller Waldbrände in Belgien, Teilen von Rheinland-Pfalz, Baden-Württemberg, Nordrhein-Westfalen, Hessen und dem Saarland kann es zu Rauchbildung und Brandgeruch kommen. Halten Sie Fenster und Türen geschlossen und schalten Sie Klima- und Lüftungsanlagen aus. Den Einwohnern der Monschauer Ortsteile Plattefenn, Leiloch und Kaltherberg wird weiterhin empfohlen, die betroffenen Bereiche zu verlassen. Eine Notunterkunft ist im Bürgercasino Imgenbruch eingerichtet.
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2: mit Philipp Kaver. Japan liegt voll im Trend in den sozialen Netzwerken und alles, was mit Japan zu tun hat. Städte wie Tokio oder Kyoto werden als Reiseziele immer begehrter. Aber auch Hiroshima mit seinem Peace Park, der an die schrecklichen Folgen des Atombombenabwurfs erinnert. Korrespondent Ulrich Mentgen aus dem ARD-Studio Tokio berichtet im Weltspiegel-Podcast mit Janina Werner jetzt über die Hotspots in Japan, aber auch über die Schattenseiten, die der Touristenboom mit sich bringt.
3: Also wenn ich mein Instagram öffne oder TikTok, dann sehe ich ständig Reisetipps für Tokio, Fuji. Warum erlebt denn Japan gerade auch so einen Hype?
4: Das ist interessant zu hören. Ich dachte, das ist nur bei mir so, weil ich in Japan wohne. Aber wenn das auch bei dir so ist, ist das interessant.
3: Genau, uns hat Jen nämlich auch geschrieben bei Instagram, warum erlebt Japan gerade so einen Hype?
4: Da gibt es ganz unterschiedliche Gründe. Ich habe neulich mit einer darüber gesprochen, die das wissen muss. Das ist eine Reiseinfluencerin, eine Taiwanerin, die hier in Japan lebt und die touristische Tipps gibt über Instagram. Und so etwas wird ja im Moment für die Reiseplanung sehr stark genutzt. Also ganz anders, als das früher gewesen ist. Vielleicht können wir da mal kurz reinhören, was sie dazu gesagt hat.
5: I think the first one is definitely with social media.
7: Der erste Grund ist definitiv Social Media. Viele Menschen posten auf Instagram oder TikTok. Gerade die jüngere Generation sucht dort normalerweise nach Informationen. Das ist also ganz anders als früher, als man vielleicht in Broschüren oder Prospekten nachgesehen hat. Und wenn man sieht, dass die eigenen Freunde nach Japan reisen oder bekannte Persönlichkeiten dorthin gehen, sogar Prominente, dann möchte man natürlich auch dieselbe Erfahrung machen. Ein zweiter Grund hat meiner Meinung nach viel mit der Währung zu tun. Durch den Wechselkurs ist der Yen für Touristen momentan sehr attraktiv.
4: Da spricht sie also zwei sehr wichtige Gründe an. Das war Ariel Lee, die bei Instagram unter ariel.land Reisetipps für Japan gibt. Und sie hat ja zwei Aspekte hier genannt. Also einmal die Beschleunigung von Nachahmereffekten durch die Social Media und eben das zweite, die Währung. Manche sagen auch, die Währung ist der definitiv wichtigere Grund. Da kann man unterschiedlicher Auffassung sein. Aber tatsächlich ist das so, dass der japanische Yen in den letzten 5 Jahren mehr als 30% an Wert verloren hat. Und dadurch kommt uns Europäern und speziell Deutschen Japan unfassbar billig vor. Wenn man also zum Beispiel ins Restaurant geht, da kann man sich hier einiges mehr leisten, als man das vielleicht aktuell in Deutschland tun kann. Und dadurch ist die Japanreise, obwohl die so unglaublich weit ist, denn das sind ja fast 10.000 Kilometer, ist diese Reise erschwinglicher geworden für die Leute. Und dementsprechend gibt's diesen Hype. Und die offiziellen Zahlen sagen ja, so um die 40 Millionen Ausländer sind im vergangenen Jahr 2025 als Besucher nach Japan gekommen. Das ist eine unvorstellbare Menge.
3: Und was sind so die typischen Ziele? Also mir wurde ja Tokio angezeigt, Fuji. Aber es gibt ja natürlich auch andere Städte und auch Erinnerungsorte wie Hiroshima. Also erlebt man da auch einen Trend, dass da mehr Leute hinkommen, mehr Touristen?
4: Hiroshima gehört interessanterweise auf jeden Fall zu den Top 10 der größten Reiseziele in Japan. Ich selber bin auch schon ein paar Mal in Hiroshima gewesen und ich kann das sehr gut nachvollziehen, denn diese Stadt hat eben aufgrund ihrer Vergangenheit und des schrecklichen Kriegserlebnisses schon seit jeher viele Touristen angezogen. Ist ein großes Touristenziel, wenn auch im Süden Japans gelegen, also sehr weit weg von Tokio zum Beispiel, wo die meisten ja ankommen. Aber dadurch hat Hiroshima einfach viel Erfahrung im Umgang mit Touristen, eine sehr gute Infrastruktur. Die Leute sind auch aufgeschlossen gegenüber Ausländern, so zumindest habe ich das erlebt. Und mitten in der Stadt gibt es den Peace Park, der eigentlich an die schrecklichen Folgen und die Opfer des Atombombenabwurfs erinnert. Aber heute eben eine grüne Oase mitten in der Stadt ist. Das haben andere japanische Großstädte in vergleichbarer Form nicht. Deswegen hat das auch eine besondere Qualität für Touristen. Also ich bin da sehr gern gewesen und trotz dieser tragischen Vergangenheit oder gerade auch deswegen ist Hiroshima eines der wichtigsten Touristenziele in Japan. Aber man merkt daran, es gibt so 2 Handvoll Ziele in Japan, die sehr populär sind. Tokio steht natürlich auf Platz 1, Osaka gehört auch noch dazu und Kyoto gehört auch dazu. Deswegen, das sind natürlich definitiv sehenswerte Ziele, aber dann hört es auch schon auf, weil viele Leute sich offenbar auch nicht trauen, andere Teile Japans zu erkunden. Und das ist wirklich super schade, weil Japan hat viel, viel mehr zu bieten. Die Konsequenz von dieser Konzentration auf wenige Orte ist eben, dass wir da die negativen Seiten von Tourismus erleben, dass wir starke Überfüllung, dass wir Überbuchung erleben und dass es auch manchmal ablehnende Reaktionen von der Bevölkerung gibt.
3: Da würde ich gerne noch mal ein bisschen näher drauf eingehen. Claudia hat nämlich auch gefragt, ob Touristen in Japan willkommen sind, weil viele Touristen bedeuten ja auch eine gewisse Belastung, ne? Und wie merkt man oder wo vielleicht auch merkt man die negativen Folgen?
4: Also grundsätzlich sind die Touristen in Japan, glaube ich, nach wie vor willkommen. Und für mich gehört zum Japan-Erlebnis überwiegend dazu, dass Leute versuchen, mir zu helfen, mich zu unterstützen, neugierig sind darauf, mich kennenzulernen. Aber ich erlebe auch eine große Scheu. Das hat damit zu tun, dass viele Japaner, leider auch viele jüngere Japaner, nicht so gut Englisch können. Und wir als Ausländer in den allermeisten Fällen auch ganz wenig Japanisch sprechen. Und deswegen ist die Verständigung schwer. Und auf der japanischen Seite spüre ich dann da so eine gewisse Scheu. Man will sich nicht in unangenehme Situationen bringen. Man will nicht zu Missverständnissen beitragen. Und deswegen geht man dann vielleicht der Unterhaltung mit Ausländern mal lieber ganz aus dem Weg. Das erlebe ich durchaus auch. Das ist auch ziemlich weit verbreitet. Aber das darf man nicht als Abneigung verstehen, sondern es ist vielleicht auch manchmal Schüchternheit oder Zurückhaltung, die sich da widerspiegelt. Aber es gibt eben auch konkrete Beispiele, Orte, wo Übertourismus den Japanern richtig auf den Wecker gegangen ist und weitergeht. Und das kann man auch ein Stück weit verstehen. Da gibt es kuriose Beispiele. Du hast den Fuji genannt und der Fuji ist gleich an mehreren Orten ein warnendes Exempel für Übertourismus. Da gab es unter anderem einen Ort in der Nähe des Fuji, wo seit 10 Jahren ein schönes Kirschblütenfest veranstaltet wurde. Fujiyoshi, da heißt der Ort. Und die haben sich in diesem Jahr im Frühjahr entschieden, dieses Fest abzusagen, weil dieser Ort mit 40.000 bis 50.000 Besuchern, Besucherinnen hatte dann am Ende, also im Jahr 2024, täglich 10.000 Gäste. Nur weil man da einen Park aufgemacht hat mit Kirschblüten, das hat sich irgendwie so herumgesprochen.
3: Verselbstständigt.
4: Wahrscheinlich auch in den Social Media. Da waren die Leute überfordert und da haben dann die Verantwortlichen des Ortes gesagt, nee, das können wir unseren Leuten einfach nicht mehr zumuten. Aber wie so häufig in Japan ist das so, es wird dann zwar das Festival da, das gibt es jetzt nicht mehr, aber man kann natürlich trotzdem hinreisen, man kann trotzdem sich unter die schönen Kirschblüten setzen, da gibt es kein Verbot.
3: Und wie ist das denn zum Beispiel auch beim Berg Fuji? Da hatte ich auch gesehen, dass sich da irgendwie große Menschenmassen angesammelt haben, dass man warten musste.
4: Schön ist der Fuji natürlich auch, wenn man ihn von der Ferne aus betrachtet. Und da gibt es so bekannte Orte mit einem wunderbaren Blick auf den Berg und die Schneekrone auf dem Berg und so weiter. Dazu gehört auch ein Ort namens Fuji Kawaguchiko. Und da hat sich vor 2 Jahren etwa ein unglaubliches Spektakel abgespielt. Auch ein Beispiel für Übertourismus.
2: Hier muss ich einmal kurz unterbrechen. Achtung, Falschfahrer auf der A6 Nürnberg Richtung Heilbronn. Zwischen Ilshofen, Wolpertshausen und Kupferzell kommt Ihnen ein Falschfahrer entgegen. Fahren Sie äußerst rechts und überholen Sie nicht. Auf der A6 Nürnberg Heilbronn zwischen Ilshofen, Wolpertshausen und Kupferzell. Ein Falschfahrer ist dort unterwegs. Vorsicht in beiden Richtungen. Und nun zurück zu unserem Weltspiegel-Podcast. Hier geht's um Japan.
4: Sah das dann eben so aus, als würde der Fuji auf dem Dach des Supermarkts stehen. In Wirklichkeit war das viele Kilometer entfernt, aber der thronte quasi so im Hintergrund. Das
3: ist natürlich ein super Foto.
4: Ja, das ist ein super Foto, das haben sich wohl einige gedacht. Und das hat dann mal einer bei Instagram gepostet und haben andere das nachgemacht. Und das ist eben dieser Nachahmereffekt, von dem auch Ariel Lee eben in dem Interview-Ausschnitt gesprochen hat. Das löst dann so Lawinen und Anstürme aus im Zeitalter von Social Media. Das haben also ein paar Leute gepostet. Schaut mal, ich stehe hier, da ist der Supermarkt mit dem Fuji auf dem Dach. Haha. Und dann haben da viele Leute gesagt, da muss ich unbedingt hin, das sieht ja total lustig aus. Und das hat dann zu chaotischen Zuständen in diesem Ort geführt. Da haben wir einen kleinen Einblick.
8: Wenn Sie die Straße überqueren wollen, nutzen Sie bitte den Zebrastreifen. Wenn ich kurz wegschaue, dann gehen die Leute einfach so rüber. Wenn ich mit jemandem spreche, passiert es wieder. Steigen Sie doch nicht hier aus. Wie wollen Sie denn auf den Bürgersteig kommen? Sie sehen doch, dass hier die Busse entlang fahren.
3: Also da war richtig was los, das merkt man ja richtig.
4: Ja, das war eine Szenerie, die war traurig und lustig zugleich. Also der Mann, den wir da gehört haben, das war quasi ein Beschäftigter von der Stadtverwaltung, der versucht hat, die Touristenströme auf der Hauptverkehrsstraße des Ortes einigermaßen zu kanalisieren. Und da haben wir gehört, dass einmal auf dieser Durchfahrtsstraße war da viel los und die Leute haben einfach so mitten auf der Straße geparkt, ausgestiegen, nur weil sie gesagt haben, ah, da ist ja der Supermarkt mit dem Fuji auf dem Dach, da muss ich jetzt unbedingt mal Foto machen. Und Touristen selber haben das, wie die Frau, die wir eben hörten, auch gesagt, es geht eigentlich gar nicht, was hier abgeht. Leute trampeln durch private Gärten, lassen ihren Müll, ihre benutzten Babywindeln überall vor meiner Haustür liegen und so weiter. Das hat alles nicht so die Ausmaße, wie wir das vielleicht kennen, aber es hat genügt, um für ziemlich schlechte Stimmung vor Ort zu sorgen. Und da haben sich dann die Verantwortlichen in dem Ort eine sehr umstrittene Maßnahme einfallen lassen, die dann die Bekanntheit des Ortes sogar noch katapultartig in die Höhe hat schnellen lassen. Sie haben nämlich eine Sichtblende da errichtet.
3: Wenn man jetzt hört, es gibt natürlich gewisse Orte, die sind beliebter bei Touristen. Also da haben ja Japaner und Japanerinnen schon Berührungspunkte mit Touristen. Wie sieht das denn in anderen Gegenden aus? Ist man demgegenüber auch aufgeschlossen?
4: Also in dem Ort, über den wir eben gesprochen haben, da wurde es den Leuten definitiv zu viel, weil sie jeden Tag überschwemmt wurden mit busseweise Besuchern. Aber es gibt eben auch andere Gegenden in Japan, wo das krasse Gegenteil der Fall ist. Da haben wir Orte, wo die Menschen nie einem Ausländer begegnen. Das hat auch damit zu tun, dass es über sehr, sehr lange Zeit keine Zuwanderung nach Japan gegeben hat. Man ist es in Japan einfach nicht so gewöhnt, mit Menschen ausländischer Herkunft umzugehen. Sei es jetzt Migranten und Migrantinnen oder eben Leute, die ihren Urlaub da machen wollen. Lange Zeit wurde Zuwanderung auch verhindert und blockiert. Heute weiß man, dass die Alterung in Japan und der Arbeitskräftemangel dadurch mit verursacht werden. Aber natürlich spielt da vor allem der Geburtenrückgang die Rolle. Und heute bräuchte man eigentlich dringend Arbeitskräfte aus dem Ausland. Aber gleichzeitig gibt es so große Vorbehalte dagegen, dass Menschen aus dem Ausland kommen. Und das betrifft natürlich vor allem die Migration nach Japan, die in der Politik ein ganz heißes Eisen ist. Aber es spielt letztlich auch in den Bereich Tourismus rein. Es gibt eben Gegenden, wo kaum sich mal ein Ausländer hin verirrt, auch Touristen nicht. Und da gibt es durchaus Verwaltungen, die sich wünschen würden, dass da mal ein paar Touris hinkämen. Weil die wollen gerne auch ein Stück abhaben von diesem ganz großen Kuchen, der da in Japan serviert wird, den Einnahmen, die man durch den Tourismus erzielt. Und es gibt eben einige, die profitieren sehr stark davon. Und es gibt andere Gegenden, die werden komplett links liegen gelassen.
3: Probiert man denn auch Touristen in andere Gegenden zu locken irgendwie oder auch zu sagen, hier gibt's ja auch tolle Orte, kommt doch mal bitte dahin?
4: Ja, das wird verzweifelt versucht, aber das ist gar nicht so einfach. Das hat auch mit den sozialen Medien zu tun, weil das, was reproduziert wird, das ahmen die Leute nach. Wir haben es jetzt schon an der einen oder anderen Stelle erwähnt, aber die Leute in der Provinz, die haben gemerkt, wie das Business tickt und die haben Influencer, die Reisetipps in den sozialen Medien geben, auch engagiert und gesagt, hier, wir laden euch ein, gebt auch den Leuten auch mal ein paar Tipps, dass es bei uns auch so schön ist. Und dazu gehört eben auch Ariel Lee, die wir eben schon gehört haben.
7: Ein weiteres Problem ist, dass ausländische Touristen sich wegen des Transport- und der Sprachbarriere Sorgen machen. Und mit Unterstützung der lokalen Behörden könnten wir noch mehr Hilfestellungen schaffen, zum Beispiel Touristeninformationszentren. Selbst etwas so Einfaches wie eine Website mit mehr Informationen auf Englisch könnten Touristen beruhigen und ihnen das Gefühl geben, dass sie problemlos in diese Region reisen können. To believe that they
4: can go to this region. Ja, da haben wir also gehört, dass eine in den sozialen Medien sehr aktive Reiseinfluencerin eben kooperiert mit lokalen Behörden. Ein Versuch, die Leute zu ermutigen, auch mal was anderes zu probieren. Aber die Hemmschwelle ist dann natürlich groß. So ein Ticket nach Japan hat man schnell gekauft, aber die Sprache ist fremd, die Umgangsformen sind andere. Da haben die Leute, wie sie eben auch sagte, eine gewisse Scheu, auch mal sich außerhalb der üblichen Pfade zu bewegen. Und das ist dann so die Kehrseite an dem Japan-Hype.
3: Genau, das ist dann auch ein bisschen anstrengend, weil man ja dann woanders hin muss, wo nicht so viele Touristen sind. Wir wollen jetzt auch mal über die Politik und Gesellschaft in dem Land sprechen. Seit Oktober 2025 regiert Premierministerin Sanae Takaichi. Und sie ist die erste Frau in diesem Amt in der Geschichte Japans. Und jetzt die Frage auch an dich, wofür steht sie denn politisch?
4: Sie bezeichnet sich selber als eiserne Lady Japans, beziehungsweise sie sagt, dass ihr großes Vorbild Margaret Thatcher, die konservative Premierministerin Großbritanniens, ist. Und das zeigt, wo im politischen Lager sie zu verorten ist. Manche nennen sie nationalkonservativ, weil sie eben das Japanische an sich in der Politik besonders betont, den Nationalstolz hervorhebt, die Errungenschaften Japans hervorhebt. Andere sprechen auch von ultrakonservativ, gerade auch in gesellschaftspolitischen Fragen. Und das zeigt sich in einzelnen Themenbereichen. Das zeigt sich zum Beispiel bei der Frage, ob man nicht eigentlich mal das Namensrecht in Japan modernisieren sollte. Da ist es nämlich so, dass Frauen, wenn sie heiraten, immer noch den Namen des Mannes annehmen müssen. Mhm. Es gibt übrigens auch weiterhin keine offizielle gleichgeschlechtliche Ehe. Und auch was das Kaiserhaus betrifft, zeigt Frau Takaichi eine sehr konservative Haltung. Und die besteht darin, dass Frauen im Kaiserhaus die Thronfolge nicht gestattet ist, obwohl es nur noch sehr, sehr wenige Männer im Moment gibt. Da hat man eine neue Regelung jetzt gefunden, neues Gesetz, das besagt, dass lieber männliche Angehörige früherer adliger Familien in das Kaiserhaus adoptiert werden sollen, um die Situation zu verbessern, um das sozusagen die Personaldecke zu verbessern, als dass man Frauen erlauben soll, Kaiserin zu werden. Das sind alles sehr konservative Programmpunkte, für die Frau Takaichi steht. Gleichzeitig hat sie aber auch eine gewisse Euphorie in der Bevölkerung ausgelöst und auch einen großen Wahlsieg eingefahren dadurch. Einfach durch die Tatsache, dass sie es als Frau, als erste Frau geschafft hat, in diesem kompletten männlich dominierten Politikbetrieb in Japan an die Spitze zu kommen. Das hat sogar dazu geführt, dass Leute angefangen haben, sie wie Fans zu verehren. Man spricht da von Sana Katsu, die Liebe zu Sanae, die Handtasche, die sie immer trägt, übrigens eine ziemlich teure, die war sehr bald ausverkauft. Der Kugelschreiber, mit dem man sie im Fernsehen gesehen hat, war sofort ausverkauft. Das hat ein bisschen groteske Züge. In letzter Zeit sind aber die Beliebtheitswerte auch wieder ein bisschen runtergegangen.
3: Es ist ja eine Gesellschaft, die schon ja auf Leistung auch getrimmt ist, wo das ja auch wichtig ist. Was macht das denn vielleicht, wenn das jetzt auch noch so eine konservative Premierministerin ist? Man ist eh skeptisch gegenüber Migration. Was macht das auch mit den Menschen?
4: Ja, im Moment sorgt es, habe ich den Eindruck, schon auch für eine gewisse Polarisierung, weil die Leute so langsam merken, was das bedeutet, dass sie eine sehr konservative, an Margaret Thatcher erinnernde Premierministerin haben, denn die Premierministerin ist im Moment dabei, den militärischen Handlungsspielraum von Japan massiv zu erhöhen, den Rüstungshaushalt aufzustocken und auch traditionelle Wertevorstellungen in Frage zu stellen. Japan ist ja auch durch seine Verfassung ein pazifistisches Land. Da steht tatsächlich in der Verfassung in Artikel 9 drin, dass Japan feierlich verzichtet auf die Anwendung von Gewalt, von Krieg, um Interessen international durchzusetzen. Und Frau Takaichi hat einen älteren Plan eines ihrer Vorgänger wieder aufgenommen, die Verfassung überarbeiten zu lassen. Da kann man gespannt sein, was da bei rauskommt, denn dieser Verfassungsartikel und der pazifistische Zuschnitt der Verfassung, der hat durchaus viele Freunde in Japan. Und das sorgt im Moment tatsächlich für politische Unruhe und auch für regelmäßige Demonstrationen in Japan, was eigentlich nicht so zur politischen Kultur in diesem Land dazu gehört.
3: Beginn unserer Folge haben wir auch über den Boom und den Hype um Japan gesprochen. Und wenn man jetzt Japan wirklich verstehen will, was sagst du, wie sollte man sich vorbereiten, um auch Japanerinnen und Japanern jetzt nicht auf den Schlips zu treten? Es gibt ja auch gewisse Verhaltensregeln.
4: Ja, das ist eine Befürchtung, die ich immer wieder höre. Wir wollen ja auch nichts falsch machen, so nach dem Motto. Irgendwie ist das auch in den Köpfen vieler Leute drin. Ich sag mal, so viel anders als in Deutschland ist das auch nicht. Natürlich sind Japaner genervt, wenn, wie geschehen, Touristen mit riesigen Lautsprecherboxen in der U-Bahn stehen.
3: Da sind wir aber auch genervt.
4: Musik abspielen, das wären wir in Deutschland wahrscheinlich auch. Japaner sind genervt, wenn in Kyoto, wo es auch ein Stadtviertel gibt, wo die Geishas zu Hause sind, also japanische Künstlerinnen, wenn die von Amateurfotografen auf Schritt und Tritt fotografiert und bedrängt werden, da sind dann Leute empört und genervt. Wenn man auf solche Aktionen verzichtet, dann hat man auch keine Gegenreaktionen zu befürchten. Manchmal macht man natürlich schon was falsch und das geht mir auch so. Also im japanischen Restaurant kann das durchaus sein, dass man da vielleicht schon am Eingang die Schuhe auszieht, wenn man reinkommt. Nicht überall, aber kommt durchaus vor. Oder vor der Toilette nochmal extra Hausschuhe anziehen muss oder so. Ganz andere Hygienevorstellungen und Sauberkeitsvorstellungen, als wir das in Deutschland haben. Also da hätte ich jetzt nicht so große Angst, was falsch zu machen. Es gibt immer ein erstes Mal, das ist klar. Aber wenn man jetzt so eine Reise plant, sollte man vielleicht nicht so den Fehler machen, den offenbar viele Leute machen. Etwas, was irgendjemand auf Instagram oder anderen Kanälen gepostet hat, für bare Münze zu nehmen und sagen, das will ich jetzt auch mal unbedingt sehen. Vielleicht mal ein bisschen genauer hingucken, wer hat das denn gepostet? Ist das jemand, der tatsächlich in Japan lebt oder da schon öfter war? Oder ist das auch eigentlich nur ein ganz normaler Tourist, der so tut, als würde er sich da auskennen?
3: Danke, Ulrich, dass du uns nochmal den Hype um Japan erklärt hast und mir auch auf jeden Fall das Land viel näher gebracht hast. Danke und dass du auch die Fragen von den Usern bei Instagram beantwortet hast. Danke dir.
4: Sehr gern, freut mich.
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1: Um 4 Uhr mit Milat Kupay. Wegen des Feuers im Naturschutzgebiet Hohes Venn mussten am späten Abend auch in Deutschland einige Menschen ihre Häuser verlassen. Einsatzkräfte begleiteten etwa 30 Bürger zweier Straßenzüge in Monschau an der deutsch-belgischen Grenze ins Freie. Grund für die Evakuierung war der Stadt zufolge zunächst vor allem die Rauchbelastung. Im Verlauf der Nacht rückten die Flammen aber auf ca. 300 Meter an die leeren Häuser heran. Das Feuer hat in Belgien bereits mehr als 3000 Hektar Fläche zerstört. Vor allem der ständig drehende Wind erschwert den Einsatzkräften den Kampf gegen die Flammen. Immer mehr Migranten und abgelehnte Asylbewerber verlassen offenbar freiwillig Deutschland. Laut den Funke-Zeitungen reisten in den ersten 6 Monaten des Jahres fast 9300 Menschen zurück in ihre Heimat. Aus der Nachrichtenredaktion Ulrike Ufer.
2: Dies sei im Rahmen von Rückkehrprogrammen geschehen, heißt es in den Berichten. Im ersten Halbjahr 2025 verließen demnach etwa 7300 Menschen Deutschland freiwillig, also fast 2000 weniger. Laut Bundesinnenministerium haben die Behörden zwischen Januar und Ende Juni fast 19.000 Personen abgeschoben. Einen Teil mit Zwang durch die Polizei, einen anderen Teil mit Anreizen und Förderung.

0: Regierungsvertreter zufolge ist Israel insbesondere besorgt über die Forderung Washingtons, gezielte Tötungen von Hamas-Mitgliedern einzustellen. Bei der Leichtathletik-EM in Birmingham hat der Deutsche Frederik Ruppert über 3000 Meter Hindernis Gold geholt. Es ist der erste große Titel für den 29-Jährigen. Bronze ging an seinen Teamkollegen Karl Bebendorf. Außerdem hat Speerwerferin Julia Ulbricht überraschend eine Silbermedaille gewonnen. Gold ging an die Kroatin Sarah Kolak. Vorher hatte schon die deutsche Mixed-Staffel im Sprint über 4x100 Meter die Silbermedaille gewonnen. Das waren die Nachrichten. Das Wetter in Deutschland. Tagsüber unbeständig mit Schauern, vor allem im Südosten teils kräftige Gewitter, daneben auch freundliche Abschnitte, 18 Grad in Nordfriesland bis 28 Grad am Oberrhein. Morgen von Westen her Regen, sonst freundlicher, 16 bis 30 Grad. Die weiteren Aussichten am Mittwoch im Norden und in der Mitte unbeständig bei 19 bis 30 Grad. Und die Zeit, es ist 4.03 Uhr.
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2: Mit der Entwarnung für die A6 Nürnberg Richtung Heilbronn. Kein Falschfahrer mehr zwischen Ilshofen, Wolpertshausen und Kupferzell. Die amtliche Gefahrenmitteilung gilt weiterhin wegen aktueller Waldbrände in Belgien, Teilen von Rheinland-Pfalz, Baden-Württemberg, Nordrhein-Westfalen, Hessen und dem Saarland kann es zu Rauchbildung und Brandgeruch kommen. Halten Sie Fenster und Türen geschlossen und schalten Sie Klima- und Lüftungsanlagen aus. Den Einwohnern der Monschauer Ortsteile Platte-Wenn, Leiloch und Kalter Herberg wird weiterhin empfohlen, die betroffenen Bereiche zu verlassen. Eine Notunterkunft ist im Bürgercasino Imkenbruch eingerichtet. Schauen wir auf die Straßen A6 Kaiserslautern Richtung Saarbrücken zwischen Dreieck Kaiserslautern und Kaiserslautern West. 4 Kilometer stockender Verkehr. Autobahn 57 Köln Richtung Krefeld. Zwischen Kreuz Meerbusch und Krefeld Zentrum wegen Bauarbeiten bis ca. 5 Uhr, also noch eine knappe Stunde, gesperrt. Jetzt die A61 Mönchengladbach Richtung Venlo. Zwischen Kreuz Mönchengladbach und Mackenstein. Sperrung wegen Brückenarbeiten in beiden Richtungen, die dauern noch bis Dienstag früh an. Und eine Meldung noch von der A448 Bochum West Richtung Dortmund-Witten. Sie ist zwischen Dreieck Bochum West und Bochum Süd wegen Bauarbeiten bis ca. 5 Uhr gesperrt. Das war's. Ich wünsche Ihnen weiterhin eine gute Fahrt durch die Nacht.
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2: Aus dem Studio von NDR Info in Hamburg begrüßt Sie Philipp Kaver. Guten Morgen an diesem noch ganz frühen Montag. Wir schauen zu Beginn dieser Stunde auf die Waldbrandsituation in Deutschland und auch in Belgien. Während sich im nordrhein-westfälischen Hürtgenwald die Lage entspannt hat, wütet im grenznahen Naturschutzgebiet Hohes Venn der bislang größte Waldbrand in der jüngeren Geschichte Belgiens. Das Hohe Venn ist eine Hochfläche auf dem Gebiet beider Länder. Mittlerweile hat der Brand eine Fläche von mehr als 27 Quadratkilometern verwüstet. Wodurch er entstanden ist, ist noch nicht bekannt. Am Rande des Gefahrengebiets in Nordrhein-Westfalen liegt Monschau. Am späten Abend gab es für Teile des Ortes eine Evakuierungsanordnung. Arndt Lorenz beobachtet für uns die Lage in Monschau und mein Kollege Jochen Fischer hat ihn gefragt, was passiert ist, dass es dann doch auf einmal recht schnell gehen musste.
3: Man muss sich vorstellen, Monschau ist ein Ort, der aus vielen kleinen Ortsteilen besteht. Also wir kennen Monschau als den Hauptort, die Altstadt mit den vielen Fachwerkhäusern. Aber ringsherum gibt es viele kleine Ortschaften, kleine Weiler. Und die liegen auch an der deutsch-belgischen Grenze verteilt. Das Feuer ist ja auf der belgischen Seite im Moment noch. Und die Feuerwehreinsatzkräfte haben eine sogenannte rote Linie gezogen, die zwischen dem deutschen und also eine virtuelle Linie, beziehungsweise diese Linie soll also nicht überschritten werden. Ja? Und es ist ganz unklar, eigentlich wie durch die Windverhältnisse, wie sich das Feuer weiter ausbreitet.
4: Welche Ortsteile sind denn zur Evakuierung aufgerufen?
3: Das ist der sogenannte Ruizhof. Das sind zwei kleinere Straßenzüge. Das sind ungefähr 10 Häuser. Ich bin hier mit dem Kamerateam, also wir drehen hier für das WDR, für den WDR, sind wir mit dem Kamerateam vor Ort. Wir haben gesehen, hier sind vielleicht 5, 6 Autos ganz geordnet gefahren. Die Stadt Monschau hatte ja schon seit gestern vorsorglich gewarnt, dass die Leute damit rechnen sollen, evakuiert zu werden.
4: Wie viele Menschen haben das jetzt in Anspruch genommen? Da müssen jetzt raus?
3: Also ich schätze, dass wir sind ja hier vor Ort, das waren vielleicht 15, 20 Leute, die hier

0: gefahren sind. Man muss sich vorstellen, das ist ein Weiler sozusagen, der ist eine Enklave auf belgischem Gebiet, gehört zu Monschau, aber ringsherum ist auch belgisches Gebiet.
1: Sind diese Straßen, von denen Sie sprechen, da sind die direkt vom Feuer oder von dem Rauch bedroht?
0: Nein, keins von beiden. Wir sind ja hier vor Ort. Also man riecht zwar den Rauch, aber es ist, das ist wie gesagt eine vorsorgliche Maßnahme. Eine Kollegin hatte auch in der Stadt Monschau angerufen. Und es, also die Stadt sagt auch, also ist im Moment nicht damit zu rechnen, dass Flammen auf die Häuser übergreifen.
1: Man hatte sich ja schon auf Entspannung eingestellt. Haben Sie gehört, wie die Leute, zumindest die in den Straßen dort, jetzt damit umgehen?
0: Das ist ja sehr, sehr unterschiedlich. Egal in welcher Ecke man, also es kommt darauf an, in welcher Ecke man ist. Ja, wir haben vorhin auch hier Jugendliche gesehen, die den ganzen Tag mitgeholfen haben. Die saßen jetzt hier auf einem Dach von einer Gaststätte, die im Zentrum von Kalterherberg ist. Also das ist auch ein Ortsteil von Monschau. Und haben sich von da oben das Beste draus gemacht, haben sich von da oben den Brand angeschaut und versuchen und haben auch den Leuten applaudiert, die dann vorbeifahren. Also hier fahren ja ganz viele LKW mit Tanklastern, mit Tanks vorbei, Feuerwehr, Einsatzkräfte, die kommen von überall her, aus ganz NRW.
1: Das habe ich jetzt richtig verstanden, es geht um zwei kleinere Ortsteile von Monschau. Daraus und aus Ihren Schilderungen höre ich ja auch, dass die Einsatzkräfte im Prinzip auf diese Lage vorbereitet waren.
0: Das kann man so sagen. Sie sind vorbereitet. Es wird gehofft, dass also der Brand nicht weiter auf das deutsche Gebiet übergreift. Also die deutschen Rettungs- und Feuerwehrkräfte kämpfen auch auf der belgischen Seite mit. Und die Behörden, also wir haben hier das Lagezentrum in Simmerath, die sind in ständigem Austausch mit den belgischen Behörden, dass man genau und schnell reagieren kann, wenn das Feuer sich weiter in Richtung Monschau ausbreiten sollte, also in diese kleineren Ortsteile, ja.
2: Informationen zu den Waldbränden in Belgien und NRW von Arndt Lorenz. Und aktuell stehen nach Angaben der Feuerwehr die Flammen etwa 300 Meter vor den evakuierten Gebäuden. Der großflächige Waldbrand im Hohenfennen breitet sich also weiter aus und bringt die Einsatzkräfte an ihre Grenzen. Feuerwehr und Katastrophenschutz versuchen mit allen Mitteln, die Flammen zu bekämpfen, inzwischen auch mit internationaler Hilfe. Wie der gestrige Tag für die Helfer gelaufen ist, das hat Jochen Hilgers vor Ort beobachtet.
3: Es sieht für den Beobachter fast nach einem aussichtslosen Kampf gegen das Feuer im Hohenfenn aus. Im Minutentakt rasen LKW, Traktoren und Wasserwerfer der Polizei in das betroffene Gebiet. Innerhalb von 20 Minuten sind die Tanks schon leer, Nachschub erforderlich. Leo Stein koordiniert 7 Tanklastwagen. Eine Stunde dauert es, eine Wasserladung in Eupen aufzunehmen und hier hinzukommen, sagt er. In 20 Minuten ist der Tank leer. Das Grundproblem ist der Brandort. Weite Teile des Hochmoors sind nicht zugänglich. Nur von den wenigen befestigten Wegen aus kann gelöscht werden.
4: Hier gibt es viele schöne Waldwege, wo man spazieren kann. Und jeder kennt die Bilder mit den Stegen. Und das heißt, man soll auf die Stegen bleiben und nicht von den Stegen abseits gehen. Weil wir haben hier Sumpf- und Moorgebiet. Und das unterschätzen sehr viele, auch die helfen wollen. Also du kannst hier nur auf festen Wegen fahren und natürlich nicht abseits von den Wegen einfach so im Wald rein. Hier ist sonst, es heißt hohes Fenn und wir haben sehr viel Torf im Boden und der brennt auch noch lange.
3: Mittlerweile sind Löschflugzeuge aus Schweden eingetroffen. Bisher hatte man auf 2 Hubschrauber aus den Niederlanden gesetzt. Deren Kommandant Richard Krey, ein erfahrener Pilot, antwortet auf die Frage, ob er so einen Brand schon einmal gesehen habe.
5: Die Größe wie hier nie. Nein, nein, nein, nein. Die Intensität haben wir schon gesehen, auch in Holland und Spanien. Aber die Größe hier habe ich noch nie gesehen.
3: So frisst sich das Feuer tief in den Moorboden. Überall steigen beißende Rauchwolken auf. Es ist das verheerendste Feuer in der belgischen Nachkriegsgeschichte. Der Polizeichef der Region, Harald Meyer, schildert, dass bei der Bevölkerung Ausnahmezustand herrscht.
6: Für die Bevölkerung ist das natürlich mit viel Angst verbunden. Angst, was passiert? Wie geht's weiter? Kommt das Feuer bis zu uns? Was müssen wir machen? Auch die Leute, die evakuiert wurden, auch diese Leute, die müssen mit Panik kämpfen, mit Sorgen, mit Ängsten. Und nicht nur die Leute, die evakuiert werden, sondern auch deren Angehörigen. Ja, die werden angerufen von Eltern, Kinder, Vater, Mutter, ich weiß nicht, was alles gibt. Und das ist nicht so einfach. Gestern ist unter anderem eine Hochzeitsgesellschaft aufgelöst worden. Klar, man wird in 20 Jahren darüber lächeln, aber gestern war es gar nicht so lustig.
3: Wenn man hier mittendrin ist, wie die hunderten Feuerwehrleute, Polizisten und Freiwilligen, wünscht man sich nichts sehnlicher als einen tagelangen Landregen. Trotz der schwierigen Lage denkt hier niemand ans Aufhören. Viele sind fast rund um die Uhr im Einsatz.
2: In mehreren Regionen Deutschlands haben in den vergangenen Tagen Wälder gebrannt oder brennen noch. So in Baden-Württemberg, Bayern, Rheinland-Pfalz, dem Saarland, Thüringen und Sachsen. Eine beruhigende Nachricht kam inzwischen aus Nordrhein-Westfalen. Jutta Hamann.
7: Erleichterung in Hürtgenwald in der Eifel. Denn jetzt ist es amtlich. Der Waldbrand ist unter Kontrolle, sagen die Behörden. Das bedeutet, sämtliche Zusatzkräfte werden abgezogen. Von einem großen Flächenbrand ist nicht mehr die Rede. Nur noch von Nachlöscharbeiten.
8: Im Moment sind wir viel mehr dabei, die Glutnester am Boden zu bekämpfen und ja, es so abzulöschen, dass der Brand sich nicht weiter ausbreiten kann.
7: So wie Einsatzleiter Patrick Harzheim können vor allem die Bewohner der Hürtgenwalder Ortschaft Gai aufatmen. Der Schock saß tief am frühen Freitagmorgen, als die Ortschaft wegen der herannahenden Flammen schnell evakuiert werden musste. 2000 Menschen wurden fast im Schlaf überrascht, konnten nur das Nötigste mitnehmen. Und dann Entwarnung. Alle können in ihr Zuhause zurück. Der Ortsvorsteher von Gai, Paul Bolz, zeigte sich sehr erleichtert und berührt von der Hilfe und dem Zusammenhalt in der Gemeinde.
9: Das konnte man ganz deutlich sehen, dass wirklich nur eine geringe Anzahl von Leuten die Straße wahrnehmen mussten, weil viele, viele Menschen hier wirklich untergekommen sind. Und das zeigt wirklich eine Verbundenheit, die mich sehr mental schon zucken lässt. Ne?
7: Zurücklehnen ist aber noch nicht angesagt. Auch wenn es noch mal gut ausging, sollten jetzt alle wachsam bleiben, sagt der Landrat des Kreises Düren, Ralf Nolten.
10: Ganz wichtig ist, dass man jetzt nicht in die Einstellung verfällt, alles easy going und so weiter, sondern dass wir in der gleichen Konzentration weiterarbeiten, die Brandnachbekämpfung vornehmen, dass wir tatsächlich jetzt da den Fokus und auch die Konzentration nicht verlieren, sondern nach wie vor hochhalten.
2: Und angesichts brennender Wälder in Deutschland und Europa mehren sich inzwischen die Rufe aus der Politik nach mehr Hitzeschutz und Klimaanpassung. So haben sich jetzt die SPD-Bundesminister zusammengetan und schlagen ein Aktionsprogramm vor, sowie eine damit verbundene Grundgesetzänderung. Unionspolitiker reagieren darauf skeptisch. Aus Berlin, Jan Zimmermann.
11: Die SPD macht in der Regierungskoalition Druck. Sie fordert mehr Schutz vor Hitze, Waldbränden, Niedrigwasser und weiteren Folgen des Klimawandels. In einem vierseitigen Papier, das dem ARD-Hauptstadtstudio vorliegt, schlagen die SPD-Bundesministerinnen und Minister ein Sofortprogramm Klimaanpassung und Hitzeschutz vor. Darin sollen zum Beispiel Förderprogramme des Bundes gebündelt, besser aufeinander abgestimmt, ergänzt und mit den nötigen finanziellen Mitteln ausgestattet werden. Außerdem will die SPD noch in dieser Wahlperiode eine Grundgesetzänderung auf den Weg bringen. Das Ziel, Klimaanpassung, soll künftig eine Gemeinschaftsaufgabe von Bund, Ländern und Kommunen sein. Nur dann kann die Bundesregierung Städten und Gemeinden auch außerhalb einzelner Förderprogramme finanziell unter die Arme greifen. Der Koalitionspartner Union reagiert skeptisch auf den Vorschlag der SPD-Minister. Die Sozialdemokraten müssten ihre Forderungen erstmal präzisieren, sagt der stellvertretende Vorsitzende der CDU-CSU-Fraktion Klaus Mack. Konkret gehe es darum, zu klären, welche finanziellen Verpflichtungen der Bund damit eingehen würde. Umweltminister Schneider von der SPD fordert schon länger eine Grundgesetzänderung. Derzeit sind für Maßnahmen zur Klimaanpassung fast ausschließlich die Länder zuständig. Um das zu ändern, ist in Bundestag und Bundesrat eine Zweidrittelmehrheit nötig.
2: 4.15 Uhr ist es. Und wir schauen aufs Deutschlandwetter. Die Sommerhitze ist erstmal passé. Diese Nacht kann noch mit Schauern und Gewittern ausklingen. Auch heute am Montag dann im Süden und Südosten wolkig und kräftige Schauer und Gewitter. Die ziehen allmählich in die Alpen bzw. nach Tschechien und Polen ab. Sonst gibt es einen Wechsel aus etwas Sonne, dichten Wolkenfeldern, gebietsweise auch Regen. Nur im Westen und der Mitte meist trocken. Höchstwerte nur noch bis 27 Grad und das auch nur im Südwesten. Am Dienstag im Nordosten und Osten sowie auch im südlichen Baden-Württemberg zeitweise Sonne, meist trocken. Im Rest des Landes lässt sich die Sonne kaum blicken. Morgen gebietsweise schauerartiger Regen und es kühlt weiter leicht ab. Noch die Städtetemperaturen, hier einige aktuelle Deutschlandwerte. Berlin und Hannover aktuell bei 15 Grad, Dresden und Leipzig melden 18 Grad. In Kiel werden 14 Grad gemessen, München derzeit bei 17 Grad, Aachen ebenso und Stuttgart und Frankfurt am Main melden jeweils 19 Grad.
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2: Mit farbenfrohen Paraden und Kletterwettbewerben an eingefetteten Bambusstangen So feiert Indonesien eigentlich seinen Unabhängigkeitstag am 17. August immer. Doch diesmal ist kaum einem nach Feiern zumute. In Indonesien, da laufen die Aufräum- und Rettungsarbeiten. Ein schweres Erdbeben hat vor allem die Insel Flores erschüttert. In der Nacht gab es ein Nachbeben auch. Mindestens 53 Menschen sind bisher ums Leben gekommen. Tausende haben ihr Zuhause verloren. Aus dem ARD-Studio Südostasien, Anna-Lu Beckmann.
13: Zwischen den Trümmern suchen Ferdinando Salomon und seine Frau nach einigen ihrer Habseligkeiten. Unter dem Schutt einer eingestürzten Wand ihres Hauses finden sie ein Kreuz. Sie seien froh, dass sie sich vor dem Erdbeben noch ins Freie retten konnten, so der Familienvater zur Nachrichtenagentur AP. Mein Haus wurde durch das Beben, das gegen 5 Uhr morgens, also direkt nach Tagesanbruch, einsetzte, stark beschädigt. Es ist beinahe komplett eingestürzt. Als das Beben losging, haben wir drinnen noch geschlafen. Zum Glück haben andere Anwohner von draußen gerufen, sodass wir aufgewacht sind und rausrennen konnten. Jetzt lebt die Familie draußen, schläft neben dem stark beschädigten Haus unter einer notdürftig aufgespannten großen grünen Plane. So ergeht es offiziellen Schätzungen zufolge aktuell tausenden Menschen. Einige seien auch in Sporthallen untergekommen, andere hätten die Nacht in Notunterkünften verbracht. Die Behörden gehen davon aus, dass bei dem Beben mehr als 1300 Häuser beschädigt wurden. Das Erdbeben der Stärke 7,7 ereignete sich am frühen Samstagmorgen vor der Nordküste der indonesischen Insel Flores. Mehr als 340 Nachbeben wurden im weiteren Tagesverlauf gezählt. 3 Stunden lang galt eine Tsunami-Warnung. Die Menschen waren dazu aufgerufen, Küstenregionen zu meiden und sich in Sicherheit zu begeben. Der 63-jährige Abdul Mutas ist mit seiner 7-köpfigen Familie auf einen nahegelegenen Berg geflohen. Dort harren sie seitdem auf ausgebreiteten Decken aus und warten auf Hilfe. Du siehst es ja selbst, wir campen hier unter einem Baum. Wir brauchen mehr Planen, Wasser und Essen und natürlich Sachen für die Kinder. Die dürfen ja nicht krank werden. Zu einem Reuters-Kamerateam sagt er, sie seien unsicher, was sie jetzt tun sollten und wo sie wirklich in Sicherheit seien. Ich würde gerne wissen, ob wir in solchen Lagern bleiben sollen oder ob die Regierung bessere Pläne hat. Laut Behördenangaben wurden mehr als 3500 Soldaten und Polizisten in die Erdbebenregion entsandt. Die indonesische Luftwaffe hat erste Hilfslieferungen gebracht. Einsatzkräfte haben begonnen, Reis, Fertiggerichte, Trinkwasser, Decken und Medikamente zu verteilen. Die Rettungs- und Suchmaßnahmen würden weiterhin unter erschwerten Bedingungen stattfinden, heißt es von offizieller Seite. Erdrutsche hatten Straßen unpassierbar gemacht, ganze Dörfer seien abgeschnitten. Stromausfälle sorgen für Kommunikationsprobleme. Auch Krankenhäuser auf der Insel Flores sind stark beschädigt. Das medizinische Personal brachte die Patienten raus ins Freie. Die meisten Einrichtungen behandeln die Menschen jetzt auf der Straße unter Pavillons und Zelten.
2: 4.20 Uhr ist es. Im südlichen Afrika haben sich mehrere Staaten zu einer sogenannten Entwicklungsgemeinschaft zusammengeschlossen. Die Southern African Development Community, kurz SADC, trifft sich diesmal im südafrikanischen Durban. Staaten wie Angola, Malawi, Simbabwe und Südafrika wollen ihre Politik abstimmen. Den Vorsitz hat Südafrika übernommen. Das Land steht aber auch in der Kritik, wie Stefan Überbach berichtet.
14: Für den Gastgeber wird das kein einfacher Gipfel, denn Südafrika muss sich den Vorwurf gefallen lassen, Migrantinnen und Migranten aus Nachbarstaaten, aus Partnerländern der SADC-Gemeinschaft nicht gut genug zu schützen. In den vergangenen Monaten gab es in Johannesburg, Kapstadt, Pretoria und anderen Regionen des Landes immer wieder Proteste gegen illegale Zuwanderung, die teilweise in offene Gewalt gegen Fremde umgeschlagen sind. Zehntausende Menschen aus Ländern wie Simbabwe, Mosambik oder Malawi haben aus Angst um Leib und Leben Südafrika inzwischen fluchtartig verlassen. Staatspräsident Cyril Ramaphosa hat die Spannungen im Vorfeld des SADC-Gipfels so offen angesprochen wie noch nie.
15: As South Africans, we are deeply concerned and ashamed.
14: Als Südafrikaner sind wir zutiefst besorgt und beschämt darüber, dass Staatsangehörige anderer Länder in den vergangenen Monaten Diskriminierung und Misshandlungen ausgesetzt waren und sogar unter Androhung von Gewalt gezwungen wurden, das Land zu verlassen. Wir können nicht auf Gipfeltreffen Integration predigen und auf den Straßen unserer Länder Ausgrenzung praktizieren.
15: Exclusion in the streets of our countries.
14: Beim SADC-Gipfel will die südafrikanische Regierung trotz der Ereignisse im eigenen Land als Führungsmacht auftreten und für regionalen Zusammenhalt werben. Allerdings sind die diplomatischen Verwerfungen noch längst nicht ausgeräumt, auch weil Südafrika Schadenersatzforderungen ausgereister Migranten eine Absage erteilt und sich stattdessen die Kosten erstatten lassen will, die bei der Abschiebung zehntausender Ausländer entstanden sind. Das Thema Migration dürfte beim SADC-Treffen also eine zentrale Rolle spielen. Dabei will Südafrikas Staatschef Ramaphosa eigentlich über ganz andere Themen sprechen, nämlich vor allem über die wirtschaftliche Ausrichtung der Region in den nächsten Jahren unter der Überschrift Vision 2050. Unter anderem wollen die Länder im südlichen Afrika keine reinen Rohstofflieferanten mehr sein, sondern ihre Ressourcen wie seltene Erden, Gold oder Diamanten für eine eigene industrielle Revolution nutzen.
15: It is rather sad. That we mine ore here.
14: Es ist wirklich traurig, dass wir hier Erz abbauen und kurze Zeit später holen wir genau dieses Erz wieder zurück, nur in einer anderen Form und kaufen es zu einem höheren Preis. Was unseren Kontinent verlassen sollte, sind die Endprodukte, die wir mit hoher Wertschöpfung verkaufen können.
15: Final products that we will sell at good value.
14: Beim Gipfel soll es deshalb um Industriepolitik, Energieversorgung und regionale Infrastruktur gehen. Mehr afrikanische Eigenständigkeit statt Abhängigkeit von ausländischen Geldgebern, das ist das Ziel.
2: 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Westeuropa hat den heißesten Juni und Juli seit Aufzeichnungsbeginn erlebt. Den Straßenbäumen in Berlin ging es zuletzt immer schlechter. Jetzt gibt es einen neuen Bericht, der zeigt, wie sich deren Zustand entwickelt hat seit dem Jahr 2020. Antonia Scheurer.
16: Mit Color-Infrarot-Luftbildern wird in der Berliner Innenstadt kontrolliert, wie es den Straßenbäumen geht. Und das schon seit 1979. Zwischen 2005 und 2020 hat sich der Zustand bei den Aufnahmen alle 5 Jahre im Schnitt um je 7% verschlechtert. Die Untersuchung von 2025 zeigt erstmals seit langem keine weitere Verschlechterung im Vergleich zu 2020. Geht es also wieder aufwärts mit den Straßenbäumen?
17: Das war nach diesen Hitze- und Trockenjahren, die wir hatten, 2018 bis 2020. Und seit dieser Zeit waren die Bedingungen nicht mehr so extrem wie vorher und offensichtlich gibt es eine gewisse Konsolidierung.
16: Professor Norbert Kühn war das. Er leitet das Fachgebiet Vegetationstechnik und Pflanzenverwendung an der TU Berlin. Die Bäume haben sich also nach extrem schlechten Bedingungen wieder etwas erholt. Gut sei das aber noch nicht.
17: Ich würde den Zustand als ziemlich schlecht beurteilen. Was mir große Sorgen bereitet, sind die vielen jungen Bäume, die nicht ins Wachsen kommen und die niemals diese Ökosystemleistungen entwickeln werden, wie wir sie brauchen.
16: Diese jungen Bäume werden in der Untersuchung, die im Auftrag der Senatsverwaltung für Umwelt stattfindet, gar nicht erfasst. Zur Vergleichbarkeit wird mit einer Stichprobe von Bäumen gearbeitet, die vor 1990 gepflanzt wurden. Dennoch ist für Umweltstaatssekretär Andreas Kraus klar:
18: Wir sehen jetzt erstmalig eine Stabilisierung, was angesichts der zunehmenden Trockenheiten sehr erstaunlich ist. Und das ist ein guter Ausgangspunkt. Wir sind noch nicht zufrieden, aber zumindest ist der Abwärtstrend jetzt gestoppt.
16: In der Pressemitteilung zum aktuellen Zustandsbericht spricht die Senatsverwaltung nicht nur von einer Stabilisierung, sondern von einer Trendwende. Der Bericht zeige eine echte Verbesserung der Kronenvitalität. Für Heinrich Strößenreuter von der Initiative Baumentscheid geht das nicht aus dem Bericht hervor. Und noch etwas stört ihn.
19: Wenn man über den Zustand spricht, sollte man auch ehrlicherweise sagen, wie viel in den letzten 5 Jahren verschwunden sind oder 5, 6 Jahren, also nämlich gut 30.000, 35.000 Straßenbäume weniger da.
16: Stichprobenbäume, die beispielsweise aufgrund von Schäden entfernt wurden, können nicht untersucht werden und fallen damit aus der Zustandserfassung raus. Methodisch sei das richtig, betont Professor Kühn. Aber
17: wenn man die dazu rechnen würde, würde wahrscheinlich durchaus eine weitere Verschlechterung auch nachvollziehbar sein. Man kann vielleicht auf einer Stabilisierung auf niedrigem Niveau reden.
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20: Mit Lars Bente. Die Leichtathletik-Europameisterschaften in Birmingham, die stehen nun also in den Geschichtsbüchern. Und für das deutsche Team, da gab es am letzten Wettkampftag einen richtigen Medaillenregen. Martin Roschitz mit den Einzelheiten.
1: Nach Amanal Petros im Marathon lief auch Europarekordler Frederik Ruppert über 3000 Meter Hindernis allen davon und sicherte sich seinen ersten EM-Titel.
21: Die Bedingungen hier sind am ersten meine Bedingungen, von daher war das eine Chance, die ich nutzen musste. Und ja, ich bin einfach nur happy, dass es so ausgegangen ist.
1: Karl Bebendorf rollte das Feld von hinten auf und erkämpfte sich den nicht mehr für möglich gehaltenen dritten Platz. Großer Erfolg auch für die deutsche 4x100 Meter Mixed-Staffel. Schlussläuferin Gina Lückenkämper sicherte Team Germany die Silbermedaille und musste auf der Zielgeraden nur die britische Topläuferin Amy Hunt ziehen lassen.
22: Ich wollte sie mir packen, es ist mir leider nicht gelungen, aber ich glaube, dass ich mich mit der Leistung hinten auf der 4 jetzt auch nicht verstecken brauche.
1: Für eine Sensation sorgte Speerwerferin Julia Ulbricht. Bei ihrem ersten großen internationalen Wettkampf übertraf die Rostockerin alle Erwartungen und schleuderte ihr Wurfgerät bei schwierigen Windbedingungen auf 61,53 Meter. Jetzt darf sie sich Vize-Europameisterin nennen.
22: Ich wollte schon immer eine Medaille auf internationaler Bühne und ich bin einfach nur happy.
1: Nach 11 Medaillen bei der letzten EM in Rom konnte sich das DLV-Team in Birmingham deutlich steigern mit 21 Mal Edelmetall und belegte im Medaillenspiegel den dritten Platz hinter Italien und Gastgeber Großbritannien.
20: Die Europameisterschaften sind auch in Paris zu Ende gegangen, und zwar die im Schwimmen. Wie fällt denn dort die deutsche Bilanz in den Beckenwettbewerben aus, Lars Becker?
23: Also insgesamt wirklich gut. Die positive Tendenz der letzten Jahre setzt sich fort. Das zeigt auch die Zahl der Medaillen im Verhältnis zur letzten vergleichbar stark besetzten EM. Das war 2022 in Rom. Damals 8 Podiumsplätze, darunter 2 EM-Titel. Diesmal auch 2-mal Gold, aber mit insgesamt 14 Medaillen doch einige mehr. Überragend natürlich die beiden Triumphe von Johannes Liebmann, dem 19-jährigen Überflieger aus Magdeburg. Über 800 Meter Freistil mit Europa und dann über 1500, sogar mit einem völlig unerwarteten, fantastischen, ja auch historischen Weltrekord. Überhaupt ist Deutschland auf den 3 langen Freistilstrecken bei Männern und Frauen von 400 bis 1500 Meter durchgängig Weltklasse. Hier gab es allein 11 der 14 Medaillen. 3-mal Silber für Isabel Gose und 3-mal Bronze für Maya Werner. Magdeburg mit Bundestrainer Bernd Berghahn bleibt einfach der entscheidende Schwimmstandort in Deutschland. Es gibt insgesamt natürlich auch einige Baustellen. Auf einigen Strecken in verschiedenen Lagen ist Bewegung, auf der anderen der Rückstand zur Weltspitze weiterhin zumindest noch groß. Und auch positiv, Deutschland kann wieder Staffel, vor allem auf den langen Strecken, das zeigen die Medaillen, vor allem aber die nach rund 2 Jahrzehnten unterbotenen deutschen Rekorde.
20: Die Reit-WM, die steigt ja in der Pferdesport-Hochburg Aachen und es gab wieder einen deutschen goldenen Reiter, wie Jan Wochner berichtet.
24: Spannender hätte Michael Jung es nicht machen können. Gleich 2-mal touchierte er beim abschließenden Springreiten in der Vielseitigkeit eine Stange am Hindernis. 2-mal wackelten die Stangen bedenklich, blieben aber liegen. Fehlerfrei kam Jung auf seinem 18-jährigen Wallach Chipmunk durch und krönte sich so zum Weltmeister. Unter dem ohrenbetäubenden Jubel von rund 30.000 Reitsportfans in Aachen. Zuletzt hatte Jung diesen Titel vor 16 Jahren gewonnen. Gleichzeitig sicherte Jung der deutschen Mannschaft mit seinem Top-Ergebnis die Silbermedaille im Teamwettbewerb an der Seite von Julia Krajewski, Marlin Hansen-Hotop und Libussa Lübbecke.
20: Die Reitweltmeisterschaften in Aachen, die gehen noch eine Woche. Und abschließend noch der Blick zur zweiten Fußball-Bundesliga. Da bleibt Hannover 96 auch nach dem zweiten Spieltag ohne Punkte. Im Niedersachsen-Duell gegen den VfL Wolfsburg, da gab es eine 0:1 Heimniederlage. Für den entscheidenden Treffer sorgte VfL-Neuzugang Fabian Rehse kurz vor Schluss per Foulelfmeter. Außerdem gewinnt Bielefeld gegen Aufsteiger Cottbus mit 3:0 und Dresden schlägt Darmstadt 1:0.
2: Das war der Sport mit Lars Bente.
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25: Um 4.30 Uhr mit Milat Kupay. Das Feuer im Naturschutzgebiet Hohes Venn rückt auf die ersten Häuser auf deutschem Gebiet. Die Flammen stehen laut einem Feuerwehrsprecher etwa 300 Meter vor den Gebäuden, die erst vor einigen Stunden evakuiert worden waren. Die Häuser in den Ortslagen Rützhof und Geisberg mit etwa 30 Bewohnern waren gegen 22 Uhr geräumt worden. Die Experten hoffen dennoch, die Gebäude retten zu können. Zum ihrem Schutz wurden unter anderem Wiesen in der Umgebung mit Wasser getränkt. Bundesfinanzminister Klingbeil will Start-ups in Deutschland mit besseren steuerlichen Bedingungen unterstützen. Klingbeil sagte den Zeitungen des Redaktionsnetzwerks Deutschland, die Bundesregierung werde so dafür sorgen, dass deutlich mehr privates Kapital in junge, innovative Unternehmen fließt. Hintergrund ist demnach, dass junge Unternehmen in Deutschland zu oft am Kapital für den nächsten Wachstumsschritt scheitern. Klingbeil will sich dem Bericht zufolge heute in Berlin beim sogenannten Branchendialog Ost mit Gründern zusammensetzen, um mehr über ihre speziellen Bedürfnisse zu erfahren. US-Präsident Trump will die gemeinsamen Militärübungen mit Südkorea in Zukunft deutlich verringern. Auf seiner Online-Plattform schrieb Trump, die Manöver seien teuer und sendeten ein feindseliges Signal an Nordkorea. Angesichts seiner so wörtlich sehr guten Beziehung zu Machthaber Kim Jong-un sei er nicht glücklich darüber. Allerdings sei es auch zu spät, die Teilnahme an dem am heute beginnenden Manöver noch abzusagen. Die USA sind seit langem der wichtigste Verbündete Südkoreas. Dort sind fast 30.000 US-Soldaten stationiert. Unterdessen hat das Manöver nach Angaben aus Seoul planmäßig angefangen. Die Übungen verliefen wie vorgesehen, erklärte ein Sprecher des südkoreanischen Verteidigungsministeriums vor Journalisten. In Schleswig-Holstein beginnt heute das neue Schuljahr. Dann stehen auch einige Veränderungen auf dem Stundenplan. Aus der Nachrichtenredaktion Mareike Markosch.
0: In der Sekundarstufe, also in den Klassen 5 bis 10, gibt es in Zukunft in Gemeinschaftsschulen und an den Gymnasien eine Demokratiestunde. Außerdem gibt es in der ersten Klasse je eine zusätzliche Stunde Deutsch und Mathematik. Apropos Erstklässler, für die geht's am Mittwoch los, dann werden etwa 24.400 Kinder an den Grundschulen eingeschult. Insgesamt werden in Schleswig-Holstein im neuen Schuljahr an fast 800 Schulen etwa 373.000 Schülerinnen und Schüler unterrichtet.
25: Das Wetter in Deutschland: tagsüber unbeständig mit Schauern, vor allem im Südosten teils kräftige Gewitter, daneben auch freundliche Abschnitte, 18 Grad in Nordfriesland bis 28 Grad am Oberrhein. Morgen von Westen her Regen, sonst freundlicher, 16 bis 30 Grad. Die weiteren Aussichten: am Mittwoch im Norden und in der Mitte unbeständig, im Süden heiter, 19 bis 30 Grad und am Donnerstag wechselhaft bei Temperaturen von 19 bis 28 Grad. Das waren die Nachrichten.
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2: Vorsicht bitte in beiden Richtungen auf der B307, Vorderriss Richtung Gmund. Zwischen Kreut und Reißenbichelweg laufen mehrere Pferde. Und weiter die amtliche Gefahrenmitteilung wegen aktueller Waldbrände in Belgien, Teilen von Rheinland-Pfalz, Baden-Württemberg, Nordrhein-Westfalen, Hessen und dem Saarland kann es zu Rauchbildung und Brandgeruch kommen. Halten Sie Fenster und Türen geschlossen und schalten Sie Klima- und Lüftungsanlagen aus. Den Einwohnern der Monschauer Ortsteile Platte Wenn, Leiloch und Kalter Herberg wird weiterhin empfohlen, die betroffenen Bereiche zu verlassen. Eine Notunterkunft ist im Bürgercasino Imgenbruch eingerichtet. Die A6 Kaiserslautern Richtung Saarbrücken ist in Höhe Kaiserslautern West wegen Bergungsarbeiten gesperrt, dadurch Stau. Und die A7 Hannover Richtung Hamburg ist zwischen Soltau Süd und Soltau Ost nach einem Unfall gesperrt. Das war's vom Verkehr. Ihnen eine gute Fahrt in die neue Woche.
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2: Mit Philipp Kaver. Mehr als 50 Grad heißer Sand, eine Schaufel und Touristen, die sich freiwillig eingraben lassen. Im Süden Japans soll diese ungewöhnliche Wellnessbehandlung nicht nur entspannen, sondern auch gegen Schmerzen helfen. Johannes Edelhoff hat sich in Ibusuki angesehen, was an diesem ziemlich heißen Versprechen dran ist.
3: Schaufel für Schaufel verschwinden drei Menschen im Sand. Erst die Beine, dann der Bauch. Schließlich die Brust. Nur die Köpfe bleiben frei. Akinori Ishizuka begräbt in Ibusuki Menschen bei lebendigem Leib. Und die machen freiwillig mit.
4: Die Temperatur des Sandes beim Aufstreuen ist entscheidend, ob die Temperatur angenehm ist. Etwa 52, 53 Grad. Ich finde, es fühlt sich am besten an, wenn man den Sand bei diesen Temperaturen sanft aufstreut.
3: Sanft heißt in diesem Fall 30 bis 35 Kilo Sand pro Gast. Seit 10 Jahren macht Akinori das Tag für Tag. Heute liegen drei Anfänger vor ihm. Entspannt sieht Badegast Yusuke Yamada nicht aus. Schweißperlen laufen von seinem Gesicht.
5: It's too hot. Es ist einfach zu heiß. Ich mache das erste Mal in meinem Leben, aber es ist schon ganz schön heiß.
3: Ganz entspannt liegt Kumiko Uesugi da. Die 74-Jährige hat die Augen geschlossen.
6: Das fühlt sich toll an. Ich habe richtig das Gefühl, dass alle Giftstoffe aus meinem Körper rauskommen.
3: Doch warum ist der Sand überhaupt so heiß? Unter den Gästen arbeitet die Erde. Ibusuki liegt im vulkanisch aktiven Süden Japans. Heißes Quellwasser steigt hier unter den Strand und erwärmt den Sand. Seit mehr als 300 Jahren lassen sich Menschen darin eingraben. Akinori ist überzeugt, dass das mehr als Wellness ist.
4: Zunächst einmal ist es gut für die Herz-Lungen-Funktion, wenn man sich hinlegt und mit Sand bedeckt wird. Außerdem hilft es bei Rückenschmerzen und Nervenschmerzen.
3: Der deutsche Mediziner Johannes Naumann erforscht die Wirkung von Wärme an der Uniklinik Freiburg. Zum Sandbaden selbst gebe es zwar kaum Studien, sagt er, aber wie beim Sport oder der Ernährung sei es gesundheitsfördernd, sich regelmäßig Kälte oder Wärme auszusetzen. Das trainiere den Körper grundsätzlich.
7: Von daher macht es total viel Sinn, sowohl Kälte- wie Wärmereize gezielt, nicht zu intensiv und nicht lange, immer wieder sich auszusetzen. Und das hat dann tatsächlich, weil es eben ja so allgemein ist, dann auch kann man fast jede Erkrankung dieser Welt darauf auflisten.
3: Heißt aber auch, ein einmaliges Sandbad hat wohl keine besondere Wirkung. Die große Hitze von 52 Grad könnte manchen Mitteleuropäer sogar überfordern. Nach 10 Minuten greift Akinori wieder zur Schaufel. Diesmal schaufelt er die drei frei. Ob sie jetzt gesünder sind, bleibt offen. Dass es heiß war, nicht.
2: Sandbaden im Süden Japans, Johannes Edelhoff berichtete.
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2: Gesünder leben dank Zimmerpflanzen. Sie sollen Schad- und Giftstoffe aus der Luft filtern und allgemein für gute Raumluft sorgen. Geworben wird mit Aussagen wie: ungesunde Stoffe haben keine Chance gegen die Pflanze, oder natürliche Luftreiniger. Entdecke 7 Top-Pflanzen für ein gutes Raumklima. Was aber ist dran an diesen Versprechen? Tobias Deckert und Wiebke Nielsen berichten.
8: Grünpflanzen sind nicht nur wegen ihrer beruhigenden Wirkung beliebt. Manche Verbraucherinnen und Verbraucher hoffen auch, dass sie etwas für Luftreinigung tun.
9: Ich denke schon, dass wenn man genug Pflanzen hat, dass sie dann auch die Luft reinigen, wenn es die richtigen Pflanzen sind.
10: Dass sie die abgestandene Raumluft irgendwie besser machen, bilde ich mir auf jeden Fall ein.
26: Ja, das könnte sein, aber ich habe die, weil die schön sind.
8: In einer Stichprobe nimmt das NDR-Team 8 Zimmerpflanzen aus Fachhandel und Discounter unter die Lupe. Der allgemeine Zustand der Pflanzen ist dabei gut. Etwa von einem Drachenbaum aus dem Baumarkt für 23 Euro, sagt Biologin Susanne Petersen.
27: Ja, man sieht hier im Grunde genommen, ein bisschen Wurzeln sind hier. Die sehen auch vital und fit aus. Ist auch ganz durch den Topf durchgewurzelt. Man sieht, die Trockenheit ist nur im oberen Bereich. Also von daher würde ich dir ganz gute Anwachsmöglichkeiten einräumen.
8: Auch die Pflanzen aus dem Discounter machen einen guten Eindruck, sagt Petersen. Die Qualitätsunterschiede zwischen Discounter und Fachhandel seien nicht so groß. Aber können sie nun auch die Luft reinigen, also wird die Raumluft durch Grünpflanzen besser? Bei der Photosynthese nutzen Pflanzen Sonnenlicht als Energiequelle, um aus CO2 und Wasser energiereichen Zucker aufzubauen. Abgegeben wird durch die Pflanze bei diesem Prozess Sauerstoff. So mache das jede Pflanze, sagt Gärtner Dieter Maaßen.
28: Der Regenwald im Großen und kleine Pflanzen im Zimmer im Kleinen. Grundsätzlich muss man sagen, es gibt natürlich schon Unterschiede zwischen den einzelnen Pflanzen. Je mehr Blattmaterial ich habe, je mehr Blattmasse ich habe, desto größer die Pflanze, desto mehr Leistung bringt die Pflanze.
8: Ob die Luft messbar besser wird, wenn Pflanzen im Raum stehen, dafür machen Susanne Petersen und die Azubis aus dem Botanischen Garten Kiel einen Alltagstest. Im Aufenthaltsraum, der regelmäßig genutzt und gelüftet wird. Sie messen Sauerstoff- und Kohlendioxidgehalt in der Luft zunächst ohne die Pflanzen vor Ort. Mit den Pflanzen im Raum gibt es jedoch, wie sich herausstellt, kaum einen Unterschied. Azubi Abby Ross.
29: Die Sauerstoffgehalte haben sich, seitdem die Pflanzen hier sind, noch nicht deutlich gebessert. Man sieht nur besonders die Unterschiede zum Sauerstoffgehalt, besonders nach der Frühstückspause oder nach der Besprechung, dass die sehr in den Keller gehen und nach dem Stoßlüften gehen die aber deutlich wieder hoch.
8: Auch nach einer Woche ist die Luftqualität nicht verbessert. Biologe Wolfgang Bilger erklärt, warum die Pflanzen keinen Unterschied machen konnten.
30: Ich habe mal ausgerechnet, wie viel ein Mensch an CO2 produziert bei einer normalen Atmungsrate und wie viel Pflanzen man bräuchte, um dieses CO2 wieder zu entfernen. Und das sind 17 Quadratmeter. Die gesamte Bodenfläche von einem durchschnittlichen Büro wäre notwendig, um das wieder zu entfernen.
8: Auch Giftstoffe wie Formaldehyd können Pflanzen nicht entfernen, sagt der Biologe.
30: Wenn schon solche Giftstoffe in der Luft sind, wird man die mit ein paar Pflanzen nicht rausholen. Da muss man einfach ganz anders vorgehen und die Quelle dieser Schadstoffe entfernen, dann sonst funktioniert das nicht.
8: Dennoch werben einige Hersteller mit luftreinigenden Eigenschaften ihrer Pflanzen. Hornbach schreibt auf Anfrage dazu:
1: Pflanzen tragen auf verschiedene Weise zur Verbesserung der Innenraumluft bei. Teils direkt messbar, teils indirekt wahrnehmbar.
8: Hagebaumarkt teilt auf unsere Nachfrage mit:
1: Wir werden die Aussage zur luftreinigenden Wirkung in dieser Form nicht weiter verwenden.
8: Auch Dehner Gartencenter will seine Artikel überprüfen. Fazit: Um die Raumluft wirklich zu verbessern, hilft Lüften wesentlich besser, als es Grünpflanzen tun.
2: Zimmerpflanzen. Trotzdem was Schönes. Nächstes Mal messen wir dann vielleicht einfach, ob und wie sehr sie Stress senken können.
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2: Nicht nur der Rhein, auch die Elbe gibt in diesen Tagen ein trauriges Bild ab. Nicht in Hamburg vielleicht, aber flussaufwärts. Wenig Wasser, kaum Schiffe. Dadurch werden aber auch Blicke auf die Elbe möglich, die es sonst nicht gibt. Die sogenannten Hungersteine kommen zum Vorschein. Sie erzählen viel über die Geschichte des Flusses, über Dürren und Schicksale. Darüber hat mein MDR-Kollege Sven Kochale mit der Hydrologin Petra Walter und dem Geologen Jan-Michael Lange gesprochen. Die erste Frage ging an den Geologen. Was genau sind Hungersteine?
11: Ja, Hungersteine, wie wir sie verstehen, sind zunächst erstmal eine größere Felslücke oder auch Felspartien, die im Flussbett anstehen und die bei Niedrigwasser reinliegen und die natürlich Marken von Niedrigwasserereignissen tragen aus vergangenen Zeiten, die Not anzeigen, die bei Wasserarmut eben eintreten kann.
13: Sind dann Hungerfelsen die nächsthöhere Kategorie?
11: Nein, das ist einfach ein anderer Bereich. Es gibt natürlich Bereiche, wo der Fluss eine ganze Menge Schotter aufgeschüttet hat. Dort findet man eben nur noch, wenn es gut kommt, größere Blöcke. Aber es gibt andere Partien, wie beispielsweise im Elbsandsteingebirge, wo er durch den Fels geht und zum Teil auch der Fels im Flussbett beiliegt. Und dann sprechen wir von Hungerfelsen.
13: Wir gucken uns so ein paar Felsen und ein paar Steine gleich mal noch ein bisschen genauer an. Aber Frau Walter, wie verbreitet sind denn diese, nennen wir es gern, Zeugnisse der Geschichte der Elbe im Raum Dresden?
14: Ja, die Elbe, die ist natürlich prädestiniert für die Hungersteine. Erstens, weil der Sandstein eben auch gut zu bearbeiten ist und dort Gravuren gemacht werden konnten und auch der Fluss immer belebt gewesen ist. Dort haben Menschen gearbeitet, gelebt, Steinhauer waren dort viel und rein durch diese Menschen, die dort seit dem Mittelalter und noch eher gelebt haben, waren eben solche Markierungen am Stein möglich.
13: Gibt es denn so einen Überblick? Also wie viele Hungersteine haben Sie da und aufgelistet? Gibt es da Statistik?
14: Ja, es gibt Statistik. Es wurden über 100 Steine festgestellt und die Koordinaten aufgenommen, die Höhen eingemessen und in eine Datenbank eingepflegt.
13: Haben Sie im Laufe der Jahre beobachtet, dass sich da, was das Niedrigwasser und die Hungersteine angeht, dass sich da irgendwas verändert hat oder bleibt das alles am selben Ort? Oder verändert sich da etwas?
14: Ja, ich finde die letzten 10 Jahre eigentlich nach dem Hochwasser 2013 ist eine Phase begonnen mit sehr, sehr wenig Wasser. Das merken wir an den Grundwasserständen und dann auch natürlich im Fluss selbst. Es kommt immer weniger Wasser und vor allem, wenn der Regen plötzlich ausbleibt und niederschlagsfreie Phasen sind, halt, dass eben die Flüsse sofort absinken in den Niedrigwasserbereich. Das habe ich vor 2013 oder in den 90er Jahren nicht so beobachtet. Das ist eigentlich doch verstärkt jetzt in den letzten 10 Jahren geschehen.
13: Herr Lange, sind Sie mit Ihrem Team jetzt auch wieder gerade unterwegs und suchen nach neuen Hungersteinen und finden Sie welche?
11: Nein, also derzeit suchen wir nicht nach neuen Hungersteinen. Aber das ist auch nicht so ganz unsere Intention, jetzt jeden neuen Hungerstein nachzujagen. Das ist ja auch ein bisschen eine Modeerscheinung vielleicht, die jetzt da noch eine Rolle spielt. Also interessant sind die historischen Wassermarken, die also vielleicht sogar vor die Aufzeichnung, die es, glaube ich, wenn ich richtig informiert bin, seit 1801 in Sachsen also die hydrologische Aufzeichnung an der Elbe folgt. Das ist also für die historische Wetterforschung oder für die historische Klimaforschung ist das vielleicht von Interesse.
13: Herr Lange, welche Merkmale weisen denn solche Hungersteine auf? Also wir haben von Steinmetzen schon gehört, die dann in den vergangenen Jahrhunderten Botschaften in den Stein gemeißelt haben und zurückgelassen haben und die tauchen dann im Jetzt auf. Einer der berühmtesten, bekanntesten, ja, ist der in Pirna, wenn wir mal was konkret machen wollten, Pirna Oberposter, der hatte ganz viele Zahlen da irgendwie drin, die weichen weit zurück. Ist das so das Highlight dieser Steine in Pirna unter den Hungersteinen?
11: Ja, auf jeden Fall. Es ist, wenn ich richtig informiert bin, sogar der größte Hungerstein in Deutschland. Es gibt einen größeren im Elbegebiet, nämlich in Tietjen, also Tietjen-Brunnenbach. Aber der von Oberposter mit 1707, die früheste Marke, der ist schon beachtlich. Und er hat über 20 Tischwassermarken auf seiner Oberfläche eingraviert.
13: Was lernen Sie als Forscher daraus? Also was sagt uns diese Marke dann für die Zeit, die damals praktisch zu großen Verwerfungen auch möglicherweise gesellschaftlich geführt hat?
11: Ja, ich glaube, das ist genau der Punkt. Es waren Notzeiten, besonders die Anwohner im Elbtal zwischen, ich sage es mal ganz grob, zwischen Tietjen und Pirna, waren ja auf den Fluss angewiesen. Das heißt, sie haben jeden Tag den Fluss vor Augen gehabt, ob es jetzt die Schiffer waren oder die Fischer oder auch die Steinbrecher. Und bei Niedrigwasser kann man sich vorstellen, die Flüsse konnten nichts mehr flussabwärts bringen. Die Schiffer waren auch eingeschränkt. Es waren wirklich Notzeiten. Und kommt noch hinzu, im Elbsandsteingebirge, dort hatten wir dann auch entsprechende Möglichkeiten, Gesteine zu bearbeiten. Wir hatten auch die Menschen, die mit Steinen umgehen konnten, die also Steine bearbeiten. Dort haben wir deswegen auch eine relative Häufung von Hungersteinen. Mhm.
13: Frau Walter, was lernen Sie als Hydrologin über die Geschichte des Flusses durch die Hungersteine?
14: Ja, ist natürlich eine unwahrscheinliche Informationserweiterung auch für den Klimatologen. Und wenn wir auch an den tschechischen Hungerstein in Děčín denken, der wurde von unseren tschechischen Kollegen in 3D aufgenommen und da wurden sogar Markierungen aus dem Mittelalter gefunden über diese große Hungersnot. Und wenn da natürlich so eine Markierung auf so einem Stein ist, ist es doch für uns ein zusätzlicher Beleg, dass es eben auch vor vielen, vielen hundert Jahren solche Niedrigwasserzeiten und Hungernot-Situationen gegeben hat.
13: Wenn wir diesen Stein in Děčín nochmal nehmen, also der ist ja deshalb auch so besonders, weil es ja diese markante Inschrift gibt, also nicht nur die Markierungen der Niedrigwasser, sondern auf dem Stein steht dann dem Betrachter zugewandt, wenn man ihn sehe, den Stein, dann weine. Was geht denn da durch den Kopf, wenn Sie sowas lesen?
14: Ja, wenn ich das lese, da denke ich auch an unsere jetzige Situation. Wir haben ja auch Wassermangel und eigentlich, wie gut es uns geht, dass das Wasser noch aus dem Hahn kommt und dass wir uns täglich duschen können und kochen können halt. Und damals in früheren Situationen war das eigentlich alles viel extremer, dass wir uns auf solche Sachen auch vorbereiten müssen, dass es eventuell auch schlimmer kommen können und wir noch mehr mit unserem Wasser haushalten müssen.
13: Herr Lange, weine, wenn du mich siehst. Was hinterlässt das bei Ihnen?
11: Ja, dass die Anwohner am Fluss damals sehr abhängig waren von dem Fluss. Zu dieser Zeit, also vor 100 Jahren, vor 200 Jahren und älter, war es eine unmittelbare Wirkung. Das heißt, wenn es dann mal wirklich einige Wochen lang nicht geregnet hatte, dann war wirklich die Not sofort da. Und die Bevölkerung hat damals vielleicht auch viel intensiver diese Natur erlebt und miterlebt.
13: Sind das alles dann wissenschaftliche Erkundungen oder bekommen Sie auch Hinweise jetzt zum Anglern oder Sporttauchern, die da möglicherweise Ihnen auch Tipps geben?
11: Ja, es gibt natürlich immer wieder Leute, die bei uns anrufen oder auch eine E-Mail schreiben, sie hätten da diesen und jenen gefunden. Das nehmen wir natürlich gerne entgegen, aber die historisch, also die wertvollen Hungersteine sind wirklich die historischen. Denn die heutigen Hungersteine, da wird schnell mal irgendwas ins Flussbett reingeschmissen, eine Karte drauf gemacht.
13: Und das gibt's auch, ja. Also,
11: ich glaube, das ist eine andere Herangehensweise.
13: Frau Walter, ist es denn so, dass es jetzt möglicherweise mit diesem Niedrigwasser, also 2026, jetzt auch einen neuen Hungerstein geben wird? Und wenn ja, wer sollte den betreuen?
14: Ja, die Hungersteine in dem Sinne, sie sind ja nicht geschützt. Sie sind kein Naturdenkmal, sie haben keinen Status. Ich meine sicherlich für die Generation nach uns, warum nicht? Ich weiß, dass meinetwegen Laubegast da wurde eingraviert, aber ich meinte, auch in Pillnitz wurde eingraviert. Also ich bin da etwas gespalten, muss ich ganz ehrlich sagen, vor allem bei den historischen Hungersteinen.
13: Herr Lange, wir können auch einfach 9 Steine nehmen und gravieren. Wäre das okay?
11: Ja, also ich glaube, also der Hungerstein von Oberposta, da muss ich wirklich sagen, das ist ein historisch wertvolles Objekt. Da sollte man wirklich Acht geben, dass man, wenn man schon eine neue Marke setzt, dann die an einer Stelle setzt, wo die historischen Hungersteinmarken eben nicht zerstört werden. Man kann natürlich auch daneben einsetzen, aber das ist natürlich bestimmt nicht so schön.
2: Die Hungersteine der Elbe in Sachsen. Sven Kochale war das im Gespräch mit einer Hydrologin und einem Geologen.
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2: Seit Jahrzehnten ist Wadi Rum in der jordanischen Wüste beliebt bei Regisseuren aus der ganzen Welt. Der Film Lawrence von Arabien hat die Wüste berühmt gemacht. Touristen reisen normalerweise gerne dahin, um die Drehorte zu besichtigen. Doch durch den Krieg der USA und Israels gegen den Iran hat auch die Filmindustrie massiv gelitten. Anna Osius nimmt uns mit.
0: Wenn Ende des Jahres der nächste Teil von The Dune in die Kinos kommt, ist das für Mohammed und seine Kollegen ein besonderer Moment. Denn der Science-Fiction-Blockbuster wurde teilweise in Jordanien gedreht, in der spektakulären Wüstenlandschaft Wadi Rum.
15: First thing you must learn to be one with the desert.
16: Mehrere Filme, die in Jordanien gedreht wurden, waren schon für einen Oscar nominiert. Wir waren sogar mal bei einer Oscar-Verleihung dabei. Wir sind stolz, wenn wir den Film nachher sehen. Das ist ein großes Geschenk.
0: Die jordanische Wüste ist schon seit Jahrzehnten beliebt bei Filmregisseuren aus der ganzen Welt.
17: I deem him one of the greatest beings alive in our time.
0: Bereits 1962 wurde hier das Historienepos Lawrence of Arabia verfilmt, der Auftakt für zahlreiche Filmproduktionen.
18: Lawrence of Arabia. A man torn between two civilizations.
0: Die unverwechselbare jordanische Landschaft ist im Film gut zu erkennen. Auch deswegen ist die Wüste Wadi Rum bei Touristen beliebt.
19: So now we're in Wadi Rum.
0: Kaum sind wir in der Wüste, steht wie aus dem Nichts ein alter Zug auf verwitterten Gleisen im Sand. Der Zug, der auch in einer der Schlüsselszenen von Lawrence of Arabia in die Luft gesprengt wird.
20: Come on, man!
21: Harrison Ford in 1989.
0: Mohammed selbst kam durch Harrison Ford zum Film, erzählt er. Als Indiana Jones in den 80er Jahren in Jordanien gedreht wurde, verlieh der damals junge Beduine ein Pferd an den Filmstar und schnupperte dadurch Filmluft.
16: Harrison Ford sagte mir, ich bin ein berühmter Schauspieler in Amerika und ich habe es nicht geglaubt. Ich kannte den ja nicht. Und später hat er mich engagiert und so bin ich zum Film gekommen. Da war ich 16.
0: Heute hat Mohammed eine eigene kleine Produktionsfirma. Zahlreiche Science-Fiction-Filme wurden schon im Wadi Rum gedreht. Der Marsianer, The Dune 1-3, Star Wars. Die bizarren roten Felsformationen und weiten Ebenen erinnern an fremde Planeten. Nicht umsonst heißt das Touristencamp, an dem Mohammed Station macht, Mars Hotel. Halbkugeln wie Raumfahrtkapseln stehen in der atemberaubenden Landschaft. In jeder Kapsel ein Hotelzimmer.
19: Looks like the moon here.
0: Doch jetzt sind die Zimmer leer. Aufgrund des Krieges der USA und Israels gegen den Iran trauen sich kaum noch Touristen ins benachbarte Jordanien.
21: It's very difficult, yes.
0: Und das gilt für alle Hotels hier. Das nächste Camp liegt in Sichtweite, dahinter ein weiteres. Dem Filmemacher Mohammed sind das eigentlich zu viele.
16: Sie machen das Bild kaputt, wenn ich hier filmen will. Unberührte Marslandschaft und dann überall diese Camps.
0: Tourismus versus Filmkulisse. Diesen Spagat versucht das Wadi Rum zu lösen. Aktuell trauen sich die großen Produktionen nicht nach Jordanien, weichen lieber an Standorte wie Spanien oder Marokko aus. Und so können sie hier im Wadi Rum nichts anderes tun als warten. Die Filmemacher von Jordanien. Sie sitzen zusammen, trinken Tee und schauen sich Filme aus alten Zeiten an und hoffen, dass das Wadi Rum wieder das wird, was es bis vor kurzem war. Ein magisches Filmset in der Wüste und ein Touristenmagnet gleichzeitig.
2: 5:05 ist es.
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2: Hitzetote, Waldbrände, Niedrigwasser, Ernteausfälle, extreme Trockenheit und hohe Temperaturen haben zu einem Krisensommer geführt. Die Bundesministerinnen und Minister der SPD haben jetzt einen Aktionsplan vorgelegt und fordern, Klimaanpassung als Gemeinschaftsaufgabe im Grundgesetz zu verankern. Die Union reagiert skeptisch auf den Vorstoß. Unsere Gastautorin Kaya Klapsa von der Zeit meint, es wäre sinnvoll, wenn der Bund bei Klimaanpassungsmaßnahmen von Ländern und Kommunen künftig mitreden, mitplanen und mitfinanzieren würde. Die Ministerinnen und Minister der SPD müssen ihrer Ansicht nach aber noch zentrale Fragen beantworten.
3: Erstens, auch der Bund hat eine angespannte Haushaltslage. Für die Länder sind sowieso schon 100 Milliarden Euro aus dem Sondervermögen für Infrastruktur und Klimaneutralität für die kommenden 12 Jahre vorgesehen. Aus diesem Topf können die Länder, wenn sie das wollen, auch jetzt schon Klimaanpassungsmaßnahmen bezahlen. Nun muss also geklärt werden, ob die Länder das bereits tun und ob das Geld perspektivisch ausreichen wird. Zweitens, wenn der Bund künftig für die Länder und Kommunen Rechnungen bezahlen soll, haben diese womöglich weniger Anreiz, besonders effektive oder kostengünstige Projekte umzusetzen. Notwendig wären also Kontrollmechanismen und eine klare Zuweisung der Verantwortung. Drittens, für mehr Kompetenzen des Bundes ist eine Änderung des Grundgesetzes notwendig, die eine Zweidrittelmehrheit erfordert. Die Linkspartei, die dafür notwendig wäre, hat zwar Sympathien mit der Idee, die Union aber hat eine Art Brandmauer zu den Linken, die sie nicht beabsichtigt einzureißen. Und so dürfte der Vorschlag der SPD am Ende wenig bringen, außer erneuten Krach in der Koalition.
2: Die Meinung von Kaya Klapsa. Die Hannoversche Allgemeine Zeitung wirft der Union vor, sich aus ideologischen Gründen zu weigern, die Klimakrise zu adressieren.
4: CDU, CSU kleben an der Vorstellung, Klimapolitik und Hitzevorbeugung kostet den Wirtschaftsstandort. Dabei zeigt dieser Sommer wahrlich das Gegenteil. Man muss es betonen. Besser wird es nie mehr werden. Die Frage ist, wie viel schlimmer wir es werden lassen. Dass die SPD das Vakuum im Bundeskabinett nun füllen will, hat sicher taktische Gründe. Und doch, damit aus Worten Taten folgen, muss jemand zumindest mal das Wort ergreifen. Zugleich muss die SPD Standfestigkeit beweisen. Wer erkennt, dass Krankenhäuser und Pflegeheime Hitzeschutz brauchen und dass Klimaschutz kein Luxusproblem ist, muss die Erkenntnis auch gegen Finanznöte und CDU-Abwehr verteidigen.
2: Die Rheinische Post meint, dass Klimaanpassung eine der dringendsten Aufgaben der Politik ist, stellt aber in Frage, dass dafür eine Verfassungsänderung nötig ist.
4: Die Koalition wäre gut beraten, nicht schon wieder neue Baustellen zu eröffnen, während andere wichtige Vorhaben noch gar nicht abgeschlossen sind. Bald endet die Sommerpause. Dann steht die Umsetzung der großen Reformen an, etwa bei Rente und Gesundheit. Das wird schwierig genug. Dass Deutschland einen besseren Hitzeschutz und eine deutlich umfassendere Klimaanpassung braucht, weiß inzwischen jeder. Entscheidend ist aber nicht, ob dieser Anspruch im Grundgesetz steht. Entscheidend ist, dass endlich gehandelt wird.
2: Aus Sicht der Frankfurter Rundschau weist der Vorschlag aus den Reihen der SPD in die richtige Richtung. Die Zeitung kritisiert, dass die Bundesregierung bisher zu zögerlich handelt und fordert sie auf, das zu ändern.
4: Fast alle Nachrichten dieser Tage hängen mit Hitze und Trockenheit zusammen. Allein die 12.500 Hitzetoten, die das Robert-Koch-Institut errechnet hat, sind eine humanitäre Katastrophe. Man stelle sich vor, eine solch enorme Zahl von Todesfällen wäre durch eine Pandemie verursacht worden, durch einen Krieg oder ein gewaltiges Attentat. Was für ein Aufschrei wäre dann durchs Land gegangen, einschließlich Sondersitzungen von Bundesregierung und Bundestag.
2: Das waren die Standpunkte. Zusammengestellt hat sie Janine Artist. Und für Sie folgen hier gleich die Nachrichten um 5 Uhr in etwa 30 Sekunden. Montag ist heute, der 17. August.

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1: Um 5 Uhr mit Milat Kupay. Wegen des Feuers im Naturschutzgebiet Hohes Venn mussten am späten Abend auch in Deutschland einige Menschen ihre Häuser verlassen. Einsatzkräfte begleiteten etwa 30 Bürger zweier Straßenzüge in Monschau an der deutsch-belgischen Grenze ins Freie. Grund für die Evakuierung war der Stadt zufolge zunächst vor allem die Rauchbelastung. Im Verlauf der Nacht rückten die Flammen aber auf ca. 300 Meter an die leeren Häuser heran. Das Feuer hatte in Belgien bereits mehr als 3000 Hektar Fläche zerstört. Vor allem der ständig drehende Wind erschwert den Einsatzkräften den Kampf gegen die Flammen. Immer mehr Migranten und abgelehnte Asylbewerber verlassen offenbar freiwillig Deutschland. Laut den Funke-Zeitungen reisten in den ersten 6 Monaten des Jahres fast 9300 Menschen zurück in ihre Heimat. Aus der Nachrichtenredaktion Ulrike Ufer.
2: Dies sei im Rahmen von Rückkehrprogrammen geschehen, heißt es in den Berichten. Im ersten Halbjahr 2025 verließen demnach etwa 7300 Menschen Deutschland freiwillig, also fast 2000 weniger. Laut Bundesinnenministerium haben die Behörden zwischen Januar und Ende Juni fast 19.000 Personen abgeschoben. Einen Teil mit Zwang durch die Polizei, einen anderen Teil mit Anreizen und Förderung. Die Zeitungen berufen sich auf das Bundesamt für Migration und Flüchtlinge.
1: Mehrere Top-US-Gesandte wollen heute mit dem israelischen Ministerpräsidenten Netanyahu zusammentreffen, um über den Gaza-Friedensplan von Präsident Trump zu beraten. Bereits gestern waren die Abgesandten Kushner und Mladenov in Kairo mit Vermittlern aus Ägypten, Katar und der Türkei zusammengekommen, wie aus Diplomatenkreisen verlautete. Netanyahu hatte Trumps jüngsten Entwurf für eine Friedenslösung als unannehmbar bezeichnet.

0: Staffel im Sprint über 4x100 Meter die Silbermedaille gewonnen. Das waren die Nachrichten. Das Wetter in Deutschland, tagsüber unbeständig mit Schauern, vor allem im Südosten teils kräftige Gewitter, daneben auch freundliche Abschnitte, 18 Grad in Nordfriesland bis 28 Grad am Oberrhein. Morgen von Westen her Regen, sonst freundlicher, 16 bis 30 Grad und am Mittwoch unbeständig bei 19 bis 30 Grad. Es ist 5.03 Uhr.
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2: Weiterhin noch die amtliche Gefahrenmitteilung. Wegen aktueller Waldbrände in Belgien, Teilen von Rheinland-Pfalz, Baden-Württemberg, Nordrhein-Westfalen, Hessen und dem Saarland kann es zu Rauchbildung und Brandgeruch kommen. Halten Sie Fenster und Türen geschlossen und schalten Sie Klima- und Lüftungsanlagen aus. Den Einwohnern der Monschauer Ortsteile Platte Wenn, Leiloch und Kalter Herberg wird weiterhin empfohlen, die betroffenen Bereiche zu verlassen. Eine Notunterkunft ist im Bürgercasino Imgenbruch eingerichtet. Die A6 Kaiserslautern Richtung Saarbrücken ist in Höhe Kaiserslautern West wegen Bergungsarbeiten gesperrt, dadurch 2 Kilometer Stau. Die A7 Hannover Richtung Hamburg ist zwischen Soltau Süd und Soltau Ost nach einem Unfall gesperrt. Und die A61 Mönchengladbach Richtung Venlo ist zwischen Kreuz Mönchengladbach und Mackenstein in beiden Richtungen gesperrt, noch bis Dienstag früh 5 Uhr. Gute Fahrt in die neue Woche.
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2: Mein Name ist Philipp Kaber und aus den Studios von NDR Info in Hamburg wünsche ich Ihnen einen schönen Montagmorgen. Auch wenn die Zahl der Verkehrstoten in Deutschland seit Jahren insgesamt rückläufig ist, 2025 ist die Zahl der Getöteten im Straßenverkehr wieder angestiegen. Zu diesem Ergebnis kommt eine Untersuchung der Unfallforschung der Versicherer, die heute vorgestellt wird. Auch die Aggressivität im Straßenverkehr hat demnach zugenommen. Jetzt um diese Zeit, um 5 nach 5, da rollt natürlich schon der erste Berufsverkehr. Und vielleicht haben auch Sie sich schon gefragt, warum manche auf der Straße zum Tier werden, sich von anderen Verkehrsteilnehmern zur Weißglut bringen lassen. Was dabei im Gehirn passiert und welche Tipps Experten geben gegen Stress im Straßenverkehr, darüber berichten Ulrike Heimes und Joachim Budde aus der ARD-Gesundheitsredaktion.
3: Mann! Bist du
4: oder
3: was?
4: Und jetzt seh zu, dass du dann auf der Straße bewegst, sonst komm ich dir gleich raus da!
5: Wer auf YouTube Road Rage eingibt, kann sich davon überzeugen, dass es tagtäglich kracht auf Deutschlands Straßen. Autofahrerinnen und Autofahrer lassen sich von vermeintlichen oder tatsächlichen Fehlern anderer Verkehrsteilnehmer nerven.
6: Hinten auffahren zum Beispiel.
7: Wenn jemand einfach beim Abbiegen die Vorfahrt nicht beachtet.
8: Leute, die hinten in der 30-Zone nochmal richtig Gas geben, um bei einer roten Ampel rüberzufahren.
9: Fahrradfahrer?
10: Du stehst an der Ampel hinter einem Auto und denkst, warum fährt denn der eigentlich nicht? Der hat den Kopf nach unten, guckt auf Handy. Geht einfach nicht.
5: Wenn ein Mensch vor Wut kocht, übernimmt im Gehirn die Amygdala die Kontrolle. Das winzige Areal steuert Gefühle und die Wahrnehmung von Gefahr. Sie hemmt das Frontalhirn. Dort treffen wir vernünftige Entscheidungen. Der Körper wird überflutet mit Stresshormonen, das Herz rast, die Adern verengen sich, der Blutdruck steigt. Der Mensch ist im Kampfmodus. In diesem Zustand habe man nur noch ein Ziel, das Hindernis aus dem Weg räumen, sagt der Verkehrspsychologe Ulrich Chiellino.
11: Das führt dann auch dazu, dass ich bereit bin, mehr Risiko zu gehen, dass sich mein Blick mehr fokussiert, ich weniger mich im Verkehrsraum noch orientiere und meine Motivation einfach da ist, möglichst schnell aus dieser Situation entfliehen zu können. Und das sorgt eben für riskante Manöver.
5: Und Wutausbrüche sind längst nicht aufs Autofahren beschränkt, hat der Fahrsicherheitstrainer Uwe Tobian vom ADAC beobachtet.
12: Ich glaube, dass jeder Mensch immer dann, wenn er sich ins Auto setzt, aus der Fußgängerrolle entschlüpft und sofort Autofahrer wird. Als Fußgänger schimpft er über die Autofahrer oder Radfahrer und umgekehrt dasselbe Spielchen. Ja, und jeder.
2: Muss ich einmal kurz drüber gehen. Wir bleiben beim Thema Verkehr. Hier ein Gefahrenhinweis. Achtung, Falschfahrer auf der A5 Karlsruhe Richtung Frankfurt. Zwischen Langenmörfelden und dem Frankfurter Kreuz kommt Ihnen ein Falschfahrer entgegen. Fahren Sie äußerst rechts und überholen Sie nicht auf der Autobahn 5 Karlsruhe Richtung Frankfurt. Zwischen Langenmörfelden und dem Frankfurter Kreuz. Dort ist ein Falschfahrer unterwegs. Vorsicht in Bayern.

0: beiden Richtungen. Jetzt geht's weiter um die Frage, woher kommt sie, die Wut im Straßenverkehr?
1: Wenn ich laut schreie, erstmal keine Gegenreaktion zu erwarten habe oder jemand mich auf mein Fehlverhalten aufmerksam macht. Und das führt dann wiederum dazu, dass man eher mal emotionaler reagiert, als das vielleicht in anderen Lebenssituationen der Fall ist.
2: Viele Menschen sind zudem schon gestresst, bevor sie überhaupt ins Auto steigen. Wer kann, solle Stoßzeiten vermeiden und Pausen einplanen, sagt der Fahrsicherheitstrainer Uwe Tobian. Auch wenn es viele vielleicht nicht wahrhaben wollen, die Lösung ist gar nicht so schwer, findet der Fahrsicherheitstrainer.
3: Einfach nett sein, freundlich sein, auch mal lächeln, mal einen vorlassen. Ich verliere doch keine große Zeit, wenn ich einfach mal sage, okay, ich warte hier und lasse den einfach ein Momentchen vorfahren.
2: Es bewahrheitet sich die alte Weisheit. Lieber etwas später ankommen, dafür aber gesund.
0: Das sehen offenbar nicht alle so. Bis zu 90 Stundenkilometer auf einem Fahrrad. Es klingt absurd, kommt aber immer öfter vor. Fatbikes sind gerade bei Jugendlichen im Trend. Die E-Bikes mit den dicken Reifen fahren oft schneller als erlaubt. In Nordhorn, im Südwesten Niedersachsens, da hat die Polizei jetzt gezielt kontrolliert und David Wigger war dabei.
4: Stopp, Polizei, bitte anhalten. Guten Tag, Verkehrskontrolle. Ja. So, was hast du denn da für ein Gefährt?
5: Jörg Reurig von der Polizei Nordhorn im Landkreis Grafschaft Bentheim hält einen jugendlichen Fatbike-Fahrer an. Sein E-Bike ähnelt optisch einem Motorrad. Fette Reifen, eine langgezogene Sitzbank und ein elektrischer Antrieb. Gerade bei Jugendlichen und jungen Erwachsenen sind die motorisierten Räder im Trend. Besonders hier im Grenzgebiet zu den Niederlanden, wo sich der Trend seit Jahren entwickelt. Für ein Fatbike gilt dasselbe wie für jedes E-Bike. Der Motor darf nur bis Tempo 25 unterstützen. Doch viele Räder sind schneller und lassen sich mit wenigen Handgriffen manipulieren, so der Verkehrssicherheitsberater der Polizei.
6: Bei einem Ungeübten innerhalb von 10 Sekunden machbar, dass man die Länderkennung ändert bzw. den Topspeed hochsetzt. Und da können Geschwindigkeiten von 50, 70, teilweise sogar 90 Stundenkilometer erreicht werden.
5: Wer sein Fatbike so manipuliert, fährt technisch kein Fahrrad mehr, sondern ein Kraftrad. Das heißt, getunte Fatbikes sind nicht versichert und das Fahren ist eine Straftat. Dass das kein theoretisches Problem ist, zeigt sich direkt vor Ort. Ein Fatbike-Fahrer erzählt anonym abseits der Kontrolle, wie schnell sein Fatbike ist.
7: Wie schnell kannst du mit dem Ding fahren?
8: CL25. Was sagst du inoffiziell?
9: Ja gut, den geht von bis, ne? 50.
10: Das gibt mir Motorrad-Vibes, allein die Optik.
11: Bei der neuen Generation ist es echt angekommen, auf jeden Fall. Und ich sag ganz ehrlich, in den nächsten 3 bis 5 Jahren werden wir nur noch diese Dinger sehen.
5: Doch gerade für Jugendliche und junge Erwachsene kann ein manipuliertes Fatbike schwere Folgen haben. Denn das ist eine Verkehrsstraftat und das kann den Führerschein blockieren, so Reurig.
6: Dieses begleitende Fahren ab 17 können wir oder werden wir nicht ausstellen, sondern es ist erstmal eine MPU eventuell zu machen.
5: Eine medizinisch-psychologische Untersuchung, die ist aufwendig und teuer. Und das wiegt gerade auf dem Land schwer.
6: Da kann man sich also schon mal, was den Erwerb des Führerscheins angeht, schon mal einen kleinen Bremsklotz setzen. Das wäre sehr schade, weil gerade bei uns im ländlich geprägten Raum ist man eigentlich ja im Berufsalter auf den Führerschein angewiesen.
5: Der Polizei geht es deshalb nicht nur um Straftaten, sondern um mehr Verkehrssicherheit und insbesondere das Aufklären, vor allem im Gespräch mit Eltern und Jugendlichen. Dass das Problem aber nicht nur die Jugend betrifft, zeigt sich an diesem Tag auf dem Prüfstand. Auch ein Rentner fällt mit seinem Fatbike aus China auf. Sein Rad beschleunigt allein über den Gasgriff am Lenkrad, ganz ohne Treten. Erlaubt sind so höchstens 6 Stundenkilometer, sein E-Bike schafft gut 20. Damit ist auch dieses Rad nicht zugelassen. Der Mann aber, sagt Reurig, habe von all dem nichts gewusst.
6: Wir konnten ganz klar feststellen, dass viel Unwissenheit da ist. Egal, ob das im Bereich Fatbike ist, ob das im Bereich E-Scooter ist. Viele wissen gar nicht, was sie gerade unterm Hintern haben und was sie gerade fahren.
5: Das Problem sieht die Polizei aber auch in den Rädern selbst. Viele stammen aus Asien, sind günstig produziert und teilweise schon ab dem Werk manipuliert. Für die erhöhten Geschwindigkeiten sind die Räder technisch nicht gebaut, etwa die Bremsen. Ob ein Rad tatsächlich zu schnell fährt, war für die Polizei bisher schwer nachzuweisen. Helfen soll jetzt ein neuer Rollenprüfstand. Das Hinterrad wird auf 2 Rollen gestellt und so lässt sich vor Ort messen, wie schnell ein Fatbike wirklich fahren kann. Ein Pilotprojekt mit Potenzial für die Polizei in Nordhorn, so Jörg Reurig.
6: Auch der Rollenprüfstand, den wir jetzt das erste Mal dabei hatten, hat sich bewährt.
5: Bei rund 50 kontrollierten E-Fahrzeugen stellte die Polizei 14 Verstöße fest. 3 Anzeigen und 11 Ordnungswidrigkeiten. Das seien weniger als bei der Kontrolle im Vormonat. Für die Polizei ein gutes Zeichen. Die Entwicklung des Fatbike-Trends behält die Polizei gemeinsam mit den niederländischen Kollegen aber im Blick. Die nächste Schwerpunktkontrolle ist bereits geplant.
0: David Wigger berichtete. Im Bundestag, da ist gerade Sommerpause. Doch was heißt das eigentlich? Der Bundestag, da sind natürlich nicht nur die Abgeordneten. Was also bedeuten die Parlamentsferien für diejenigen, die neben den Politikern den Betrieb am Laufen halten? Frank Eichmann aus dem Hauptstadtstudio geht der Frage nach, ob Saaldiener, Stenografen und Kantinenköche während der Parlamentspause ohne Beschäftigung sind und ob die Kita des Bundestags in dieser Zeit geschlossen ist.
7: Ich habe für alle, die uns hören, eine schlechte Nachricht.
12: 10. Juli, früher Nachmittag im Plenum des Deutschen Bundestags. Die letzten Sekunden vor der Sommerpause so dramatisch wie wohl noch nie. Vizepräsident Omid Nuripur an die Abgeordneten.
7: Wir müssen das Dach des Hohen Hauses für Besucherinnen und Besucher an diesem Wochenende komplett schließen, inklusive Kuppel, weil die Hitzewarnung so gravierend ist, dass wir da aus Gesundheitsschutz niemanden hinlassen können.
12: Etwa zur Zeit dieser Warnung fährt Bundestagspräsidentin Klöckner mit ihrem Social-Media-Team Fahrstuhl, um dann auf Instagram wieder mal mit einem Vorurteil aufzuräumen.
13: Ganz häufig hört man, die Abgeordneten haben jetzt Sommerpause, quasi wochenlang Urlaub. Da muss ich mit einem Vorurteil aufräumen. Es ist eine sitzungsfreie Zeit, in der weiterhin gearbeitet wird.
12: Feiner, aber wichtiger Unterschied bestätigt linken Politiker Bodo Ramelow, einer von vier Vizepräsidenten.
14: Ich bin ständig erreichbar und das Präsidium kommuniziert auch. Also wir sind handlungsfähig. Insoweit ist das auch keine Sommerpause, sondern es ist sitzungsfreie Zeit.
12: Die automatischen Eingangstüren und Sicherheitsschleusen besetzt und sofort wird klar auf den langen, lichtdurchfluteten Fluren. Es ist nur ein schöner Gedanke, dass knapp 2 Monate lang dornröschenartige Stille einzieht ins Reichstagsgebäude und die gut 2 Dutzend weiteren Bauten des Bundestags. Eine der großen Kantinen bleibt auch im Sommer geöffnet und für die exakt 3.164 Mitarbeiter der Bundestagsverwaltung gilt. Klar sind viele in Urlaub oder bauen Überstunden ab, aber Stenografen arbeiten Sitzungsprotokolle auf. Die Bibliothek hat nur leicht verkürzte Öffnungszeiten, ebenso die Bundestagskita. Die wissenschaftlichen Dienste, so etwas wie die Denkfabrik des Bundestags, liefern weiter ihre Ausarbeitungen an die Abgeordneten und auch viele Abgeordnetenbüros sind über den Sommer besetzt. Der Fahrstuhl im Reichstagsgebäude fährt in dieser Sommerzeit nur eingeschränkt. Große Teppichrollen lagern in den Fluren vor der Besuchertribüne des Plenarsaals. Dort werden Sitzbänke und Teppiche erneuert.
15: Präsidialebene.
12: Hier endet die Fahrt. Eine Etage drüber läuft ein Großumbau. Dort, wo die Fraktionen sich in Sitzungswochen versammeln, wird die Konferenz- und Medientechnik komplett erneuert.
16: Ja, meine Damen und Herren, herzlich willkommen.
12: Eine Konsequenz, als sich die CDU-CSU-Fraktion Ende Juli wegen des Personalumbaus des Bundeskanzlers zur Sondersitzung traf, um ihren neuen Fraktionschef zu wählen, war ihr Fraktionssaal gesperrt. Ausnahmsweise ging es für gut 3 Stunden in den Plenarsaal, auch sowas nur denkbar in der Sommerpause oder sitzungsfreien Zeit. Über der immer die Gefahr schwebt, dass sie unverhofft enden kann. Wenn etwas so dramatisch Wichtiges passiert, dass das Bundestagspräsidium eine Sondersitzung mit allen Abgeordneten einberuft, die dann nach Berlin kommen müssen.
14: Wenn es notwendig ist, innerhalb von 24 Stunden.
12: Das steht glücklicherweise nicht an. Es gilt, was Bundestagsvizepräsident Nuripur am 10. Juli in den letzten Sekunden vor der parlamentarischen Sommerpause sagte.
7: Gehen Sie nicht in die pralle Sonne, trinken Sie ausreichend, passen Sie auf sich und auf andere auf. Und kommen Sie gesund und froh wieder. Die Sitzung ist geschlossen.
0: Geschäftige Sommerpause im Bundestag. 5.16 Uhr ist es. Wir blicken aufs Deutschlandwetter. Die Sommerhitze ist erstmal vorbei. Heute am Montag im Süden und Südosten wolkig und kräftige Schauer und Gewitter. Die ziehen allmählich in die Alpen bzw. nach Polen und Tschechien ab. Sonst gibt es einen Wechsel aus etwas Sonne, dichten Wolkenfeldern, gebietsweise auch Regen. Nur im Westen und in der Mitte Deutschlands meist trocken. Höchstwerte nur noch bis 27 Grad. Und das auch nur im Südwesten. Noch ein paar Städtetemperaturen. Hamburg und Bremen aktuell 14 Grad. Dresden und München melden 17 Grad. In Rostock werden 15 Grad gemessen. Und in Frankfurt am Main sind es aktuell 19 Grad.
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0: Heute ist Ungarns neuer Premier 100 Tage im Amt. Versprochen hat er nichts weniger als die Wiederherstellung von Rechtsstaat und Demokratie in Ungarn. Wie steht es um diese Versprechen? Welchen Stil prägt Modjar und wie kommt das an?
18: Oh, hallo, Sine. Anna Szewczyk leitet in Ungarns Hauptstadt Budapest eine NGO, die Familien bei der Familienplanung hilft. Aufklärung, Geld für Untersuchungen, psychologische Betreuung. Auch rund um das Thema Abtreibung. Damit war Anna Szewczyk bei der Orbán-Regierung nicht gerne gesehen. In den letzten Jahren konnte ich zwar ins Ministerium gehen, aber das hatte oft eigentlich keinen wirklichen Sinn. Die Familienpolitik unter der Orbán-Regierung war strikt konservativ. NGOs wie die von Anna Szewczyk wurden bestenfalls ignoriert, schlimmstenfalls verleumdet und von Fördergeldern abgeschnitten. Es ist ein Beispiel von vielen, wie die Orbán-Regierung die ungarische Gesellschaft 16 Jahre lang zerrissen hat, erklärt die Budapester Psychologin Julia Cifra. Statt einem Gefühl der Einheit sei es so gewesen, dass diejenigen, die Orbán folgten und ihm glaubten, und diejenigen, die wie zum Beispiel auch ich in der Opposition waren, also 16 Jahre lang voneinander getrennt waren. Das habe ganze Familien zerrissen. Jetzt aber nimmt Cifra einen völlig neuen Regierungsstil wahr. Mordja kommuniziere ständig und sehr klar mit der Bevölkerung. Viktor Orbán war im Vergleich dazu viel unnahbarer. Er war dafür bekannt, keine Interviews zu geben. Journalisten konnten sich ihm nicht nähern. Peter Mordja dagegen kommt den Menschen ganz nah. Auch seine ständige Präsenz in den sozialen Medien vermittelt den Eindruck, ich bin hier, ich bin erreichbar, ihr könnt Fragen stellen. Wir lassen euch nicht im Dunkeln darüber, was geschieht. Wir halten keine Informationen vor euch zurück. Gerade in der liberalen Hauptstadt Budapest ist seit Peter Modjas Wahl ein kollektives Aufatmen zu spüren. So erlebt das auch die deutsche Politikwissenschaftlerin Ellen Boos, die an der deutschsprachigen Andrássy-Universität in Budapest lehrt und seit mehr als 20 Jahren in Ungarn lebt.
19: Ich finde, die Stimmung hat sich total geändert. So viel Aufbruch und man hat das Gefühl, die Leute sehen Zukunft. Ja, ist Perspektive wieder da und es passiert ja seitdem auch unglaublich viel.
18: Mit dem Beitritt zur Europäischen Staatsanwaltschaft und Beschlüssen zur Korruptionsbekämpfung konnte die neue ungarische Regierung zuvor eingefrorene EU-Mittel loseisen. Damit ist auch der Grundstein gelegt für ein neues Verhältnis zur Europäischen Union. Auch die Begrenzung der Amtszeit für Ministerpräsidenten ist abgehakt. Sie soll eine Rückkehr Viktor Orbáns ins Amt verhindern. Beim Thema Rechtsstaatlichkeit hat die Arbeit begonnen. Am Verfassungsgericht werden Posten neu besetzt, um die Justiz dem Einfluss der Fidesz-Partei zu entziehen. Eine weitere wichtige Personalie, die Absetzung des von Viktor Orbán installierten Präsidenten Tomasz Szulyok und die Wahl von András Bokó zum neuen Staatsoberhaupt. Viel inhaltliche Arbeit liegt aber erst noch vor der neuen Regierung, analysiert Peter Techet vom Institut für den Donauraum und Mitteleuropa.
20: Peter Modjo hat diese Wahlen im April mit zwei großen Versprechungen gewonnen. Einerseits Ende des Orbán-Regimes. Da hat er schon angefangen, eben viel zu liefern. Aber die anderen Punkte waren eben die ziemlich desolate Lage in der Wirtschaft, in den sozialen Wesen, im Bildungswesen, im Spitälen und so weiter. Und da muss er noch liefern.
18: Außerdem müssen zahlreiche Institutionen und Stiftungen aufgelöst werden, mit deren Hilfe die Fidesz Staatsgelder aus dem Haushalt in dunkle Kanäle umgelenkt hat. Ein Amt für Vermögensrückführung wurde eigens dafür eingerichtet. Auch der öffentlich-rechtliche Rundfunk hat eine neue gesetzliche Grundlage bekommen. Die Sender sollen in wenigen Tagen wieder Nachrichten senden dürfen. Das wurde nach der Wahl kurzerhand ausgesetzt, weil die Sender unter Orbán Falschmeldungen und Regierungspropaganda verbreitet hatten. Ab dem Herbst soll auch eine neue Verfassung ausgearbeitet werden. Das noch geltende Grundgesetz wurde 2011 innerhalb weniger Tage von der Fidesz durchs Parlament gepeitscht. Ungarn muss sich so gesehen nun komplett neu konstituieren. Für die Politikwissenschaftlerin Ellen Boos wird das der Lackmustest für Peter Mordja.
19: Für mich ist wirklich entscheidend, was passiert dann? Was passiert jetzt in der neuen Verfassung? Er hat ja auch angekündigt, ein neues Wahlgesetz, was proportionaler sein soll, damit es aufhört, dass bei jeder Wahl eine Zweidrittelmehrheit zustande kommt. Und wenn er natürlich so weitermachen würde wie Orbán und einfach es schön findet, diese Mittel auch auf Dauer zu haben, dann wird es problematisch.
18: Auf eines hat die Regierung von Peter Mordja nur indirekt Einfluss. Und das ist die strafrechtliche Aufarbeitung der Orbán-Jahre. Wichtige Gefolgsleute von Orbán haben sich in den vergangenen Monaten ins Ausland abgesetzt, mutmaßlich samt veruntreuter Gelder. Mit anderen wird sich die Regierung von Peter Mordja arrangieren müssen, glaubt Peter Techet, zum Beispiel mit vielen Beamten.
20: Es gibt sicherlich noch viel Viktor Orbán im ungarischen Staat, was die führende Ebene anbetrifft. Da wurden schon viele ausgetauscht. Aber ich denke, langfristig wird Peter Maurer damit rechnen, dass er auch mit den ehemaligen Orbán-Leuten zusammenarbeiten muss.
0: Sagte ja Ungarn-Experte Peter Techet in einem Beitrag von Silke Hane. Heute also ist der neue Premier Peter Maurer 100 Tage im Amt. Die Zeit jetzt 5.22 Uhr. In Mecklenburg-Vorpommern sind in diesem Jahr bis Ende Juli 16 Menschen beim Baden oder Schwimmen tödlich verunglückt. Bundesweit sind 261 Menschen in Gewässern ertrunken, 15 mehr als im gleichen Zeitraum des Vorjahres. In Rostock-Warnemünde bekommt die Wasserwacht nun Unterstützung, und zwar durch einen Rettungsroboter. Hannes Opel war bei einem der Trainings dabei.
1: So könnte es klingen, wenn ein Schwimmer in der Ostsee vor Warnemünde in Not gerät. Jetzt zählt hier jede Sekunde. Das ist allerdings nur eine Übung. Joel Geldermann und seine Kollegen von der Wasserwacht testen den Dolphin 3, ein Wasserrettungsroboter der neuesten Generation.
21: Der fährt alleine mit der Fernbedienung einen Topspeed von 25 km in die Stunde. Und bedeutet also, er ist wirklich schnell im Vergleich mit einem guten Schwimmer. Ein guter Schwimmer schwimmt so 5 bis 7 km/h mit Flossen ein bisschen mehr. Da kommt man wesentlich schneller an den Patienten ran.
1: Der Dolphin 3 sieht so aus wie die vordere Hälfte eines kleinen Bootes. Roter Kunststoffbug, ringsherum Griffe zum Festhalten und dann eine offene Liegefläche. 16 Kilo wiegt das Gerät und hat laut Hersteller eine Reichweite von knapp 2 Kilometern. 230 Kilo kann es zuverlässig über Wasser transportieren und sich, wenn nötig, selbst wieder aufrichten. Die Steuerung ist intuitiv, muss aber für den Ernstfall trainiert werden.
21: Wir machen jetzt einfach nochmal die Übung mit dem Dolphin 3, dass du rausschwimmst und per Fernbedienung gerettet wirst, also ohne Retter dabei. Dann hältst du dich einfach fest, du bist ansprechbar und wach.
1: Benjamin ist der Ertrinkende beim Training. Die Wasserwacht spricht von Patienten. Er schwimmt etwa 100 Meter raus und signalisiert dann, dass er Hilfe braucht. Joel Geldermann trägt den Dolphin 3 jetzt in knietiefes Wasser und zieht einen Kontakt. Das Gerät startet automatisch, dann steuert er es mit einer Art Joystick vom Strand aus auf seinen Kollegen zu.
21: So, Patient ist jetzt an der Drohne. Und ich fahre ihn zurück ans Land. Und das dann mit 5 km/h, nicht mehr 25, wenn jemand dranhängt.
1: Aber immer noch schneller als jeder Mensch. Und ein weiterer Vorteil, solange die Personen bei Bewusstsein sind, müssen die Retter selbst kein unnötiges Risiko eingehen. Denn der Strandabschnitt um die Mole kann auch für gute Schwimmer schnell gefährlich werden.
21: Ja, wir haben hier in Warnemünde am Rettungsturm 1 und am Molenbereich, da wo die Steine sind, eine besondere Gefahrensituation. Also da sind besondere Strömungsverhältnisse, da ist immer Badeverbot. Und dafür ist auch so ein Dolphin gut, dass man bei roter Flagge sagt, mir ist das jetzt zu gefährlich, Eigenschutz geht vor, ich schicke den Dolphin nach vorne.
0: Ein Wasserroboter als Lebensretter.
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5: Mit Lars Bente. Ja, das waren sie also, die Leichtathletik-Europameisterschaften in Birmingham. Und es gab für das sogenannte Team D nochmal richtig Grund zum Jubeln. Ja, wie lief denn der letzte EM-Abend aus deutscher Sicht, Irina Gneb?
23: Medaillenreich, und das, obwohl Weitspringerin Malaika Mihambo überraschend keine gewonnen hat. Dafür haben unter anderem die Hindernisläufer geliefert. Frederik Ruppert ist seiner Favoritenrolle gerecht geworden und hat sich zum Europameister gekrönt. Das ist der größte Karriereerfolg für den Europarekordhalter. Kai Bebendorf ist auch aufs Treppchen gelaufen. Er hat Bronze gewonnen. Ja, und dann gab es auch noch gleich zwei deutsche Silbermedaillen. Einmal für die Mixed Sprintstaffel um Schlussläuferin Gina Lückenkämper und überraschend auch für Speerwerferin Julia Ulbricht.
5: In Aachen, da steigen in diesen Tagen die Reitweltmeisterschaften, und in der Vielseitigkeit, da konnte sich Micha Jung auf seinem Pferd Schückmann die Goldmedaille sichern.
24: Es ist das Allergrößte. Eine Medaille gewinnen ist schon was ganz Besonderes, und jetzt haben wir es sogar mit dem ganzen Team geschafft, eine Silbermedaille und einzeln nochmal die Goldmedaille, das ist ein Wahnsinnserfolg.
5: Gold mit dem Ball, Gold mit dem Band, Bronze mit dem Reifen und nochmal Gold im Mehrkampf. Ja, Sie haben es sicherlich schon erkannt. Es geht nun um die Weltmeisterschaften in der rhythmischen Sportgymnastik und natürlich
2: um die deutsche Medaillengarantin Daya Varfolomeev, die bei der Heim-WM in Frankfurt also mal wieder so richtig abräumen konnte. Da ist die Frage durchaus berechtigt, wohin denn nur mit diesen ganzen Medaillen?
3: Ich habe zu Hause einen Schrank, ganz oben liegen Olympische Spiele, Medaille von Europameisterschaft, von Weltmeisterschaft, dann gehen die ganzen World Cups und deutschen Meisterschaften. Tatsächlich muss ich dann ein bisschen größeren Schrank jetzt kaufen, weil oben ist schon kein Platz für Weltmeisterschaftsmedaillen.
2: Ja, alleine 20 WM-Medaillen konnte die erst 19-Jährige schon sammeln. Tendenz stark steigend. Die Olympiasiegerin, die braucht wahrscheinlich ganze Schrankwände. Ja, eine Goldmedaille am Stufenbarren für Helen Kevritsch, Silber beim Sprung für Carina Schönmeier. So ist die Medaillenbilanz der deutschen Turnerinnen bei den Europameisterschaften in Zagreb. Zum Abschluss, da wurde Bronze im Teamwettbewerb verpasst mit Platz 5. Gold ging dort an Russland. Ja, in der zweiten Fußball-Bundesliga, da hat Erstliga-Absteiger Wolfsburg den ersten Saisonsieg gefeiert. Ein 1:0 auswärts im Niedersachsen-Duell gegen Hannover. Die 96er, die warten damit auch nach dem zweiten Spieltag auf einen Punktgewinn. Anders sieht es in Bielefeld aus. Die Arminia hat 3:0 gegen Aufsteiger Cottbus gewonnen. Alle drei Tore erzielte Joel Grodowski, der bei der Niederlage vor einer Woche ja noch hinter den Erwartungen geblieben war.
4: Ja, ich glaube, man hat gesehen, in Karlsruhe war es ein schwieriges Spiel für mich. Haben wir viel mit langen, hohen Bällen gespielt. Ist jetzt nicht mein Spiel. Ich glaube, wir haben dann besprochen, dass wir mich besser in Szene setzen müssen. Das haben wir auch auf jeden Fall heute dann gut gemacht. Und Trainer hat mir auch vor dem Spiel gesagt, am besten immer Kopf ausschalten. Und dann spiele ich am besten, das habe ich versucht heute umzusetzen. Ja.
2: Und den ersten Saisonsieg konnte auch Dresden feiern. Dynamo schlägt Darmstadt mit 1:0. Und abschließend noch der Blick zum wichtigsten Eintages-Radsportrennen in Deutschland. Die 29. Ausgabe der Cyclassics in Hamburg. Die Einzelheiten dazu hat Holger Gesker.
8: Im Gegensatz zum vergangenen Jahr, als ein Außenseiter als Ausreißer triumphierte, nämlich der Ire Rory Townsend, gab es diesmal einen Favoritensieg. Mit dem erst 22-jährigen Paul Manier hat der aktuell wohl schnellste Sprinter der Welt souverän gewonnen. Der Franzose ließ sich auch vom verschärften Kurs in Hamburg nicht aus der Topgruppe fahren. Im Gegensatz zu seinen Sprintrivalen Jonathan Milan aus Italien oder auch Olaf Koy, der Niederländer, hatte vor 2 Jahren die Cyclassics gewonnen. Ein deutscher Sieg war in Abwesenheit des besten Sprinters Max Kanter in weiter Ferne. Dennoch schaffte Henry Uhlig einen bemerkenswert guten 5. Platz.
2: Und mehr zu den Cyclassics oder auch zu den Schwimm-Europameisterschaften, die in Paris ja zu Ende gegangen sind. Am letzten Tag mit einer Silbermedaille für Isabel Gose und Bronze für Maja Werner und Lukas Mertens, alle über die 400 Meter Freistil. Ja, das alles und noch viel mehr finden Sie ausführlich auf sportschau.de.
0: Und das war der Sport, der Überblick in der ARD Infonacht von Lars Bente. Montag ist heute, 17. August.
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22: Um 5.30 Uhr mit Milat Kupay. Das Feuer im Naturschutzgebiet Hohes Venn rückt auf die ersten Häuser auf deutschem Gebiet vor. Die Flammen stehen laut einem Feuerwehrsprecher etwa 300 Meter vor den Gebäuden, die erst vor einigen Stunden evakuiert worden waren. Die Häuser in den Ortslagen Rützhof und Geisberg mit etwa 30 Bewohnern waren gegen 22 Uhr geräumt worden. Die Experten hoffen dennoch, die Gebäude retten zu können. Zu ihrem Schutz wurden unter anderem Wiesen in der Umgebung mit Wasser getränkt. Bundesfinanzminister Klingbeil will Start-ups in Deutschland mit besseren steuerlichen Bedingungen unterstützen. Klingbeil sagte den Zeitungen des Redaktionsnetzwerks Deutschland, die Bundesregierung werde so dafür sorgen, dass deutlich mehr privates Kapital in junge, innovative Unternehmen fließt. Hintergrund ist demnach, dass junge Unternehmen in Deutschland zu oft am Kapital für den nächsten Wachstumsschritt scheitern. Klingbeil will sich dem Bericht zufolge heute in Berlin beim sogenannten Branchendialog Ost mit Gründern zusammensetzen, um mehr über ihre speziellen Bedürfnisse zu erfahren. US-Präsident Trump will die gemeinsamen Militärübungen mit Südkorea in Zukunft deutlich verringern. Auf seiner Online-Plattform schrieb Trump, die Manöver seien teuer und sendeten ein feindseliges Signal an Nordkorea. Angesichts seiner, so wörtlich, sehr guten Beziehungen zu Machthaber Kim Jong-un sei er nicht glücklich darüber. Allerdings sei es auch zu spät, die Teilnahme an dem am heute beginnenden Manöver noch abzusagen. Die USA sind seit langem der wichtigste Verbündete Südkoreas. Dort sind fast 30.000 US-Soldaten stationiert. Unterdessen hat das Manöver nach Angaben aus Seoul planmäßig angefangen. Die Übungen verliefen wie vorgesehen, das erklärte ein Sprecher des südkoreanischen Verteidigungsministeriums vor Journalisten.
6: In Schleswig-Holstein beginnt heute das neue Schuljahr. Dann stehen auch einige Veränderungen auf dem Stundenplan. Aus der Nachrichtenredaktion Mareike Markosch.
9: In den Klassen 5 bis 10 gibt es in Zukunft in Gemeinschaftsschulen und an den Gymnasien eine Demokratiestunde. Außerdem gibt es in der ersten Klasse je eine zusätzliche Stunde Deutsch und Mathematik. Apropos Erstklässler, für die geht's am Mittwoch los. Dann werden etwa 24.400 Kinder an den Grundschulen eingeschult. Insgesamt werden in Schleswig-Holstein im neuen Schuljahr an fast 800 Schulen etwa 373.000 Schülerinnen und Schüler unterrichtet.
6: Das Wetter in Deutschland. Tagsüber unbeständig mit Schauern, vor allem im Südosten teils kräftige Gewitter, daneben auch freundliche Abschnitte. 18 Grad in Nordfriesland bis 28 Grad am Oberrhein. Morgen von Westen her Regen, sonst freundlich bei 16 bis 30 Grad. Die weiteren Aussichten: Mittwoch im Norden und in der Mitte unbeständig, im Süden heiter, 19 bis 30 Grad und am Donnerstag wechselhaft bei Temperaturen von 19 bis 28 Grad. Das waren die Nachrichten.
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0: Um 5.33 Uhr mit der Entwarnung zunächst für die A5 Darmstadt Richtung Frankfurt. Die Gefahr durch ein entgegenkommendes Fahrzeug zwischen Langenmörfelden und Frankfurter Kreuz besteht nicht mehr. Die amtliche Gefahrenmitteilung weiterhin wegen aktueller Waldbrände in Belgien, Teilen von Rheinland-Pfalz, Baden-Württemberg, Nordrhein-Westfalen, Hessen und dem Saarland kann es zu Rauchbildung und Brandgeruch kommen. Halten Sie Fenster und Türen geschlossen und schalten Sie Klima- und Lüftungsanlagen aus. Den Einwohnern der Monschauer Ortsteile Platte Wenn, Leiloch und Kalte Herberg wird weiterhin empfohlen, die betroffenen Bereiche zu verlassen. Eine Notunterkunft ist eingerichtet und zwar im Bürgercasino Imgenbruch. Schauen wir weiter auf die Straßen. Die A6 Kaiserslautern Richtung Saarbrücken ist in Höhe Kaiserslautern West wegen Bergungsarbeiten gesperrt. Dadurch 2 Kilometer Stau. A8 Stuttgart Richtung München zwischen Kirchheim-Tech West und Eichelberg. Unfallaufnahme auf dem Standstreifen. Die A61 Mönchengladbach Richtung Venlo ist zwischen Kreuz Mönchengladbach und Mackenstein gesperrt. In beiden Richtungen wegen Brückenarbeiten. Und das noch bis morgen früh 5 Uhr. Und die Bundesstraße B242 ist zwischen Saurasen und dem Abzweig Rammelburg wegen Bergungsarbeiten gesperrt.
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0: Mit Philipp Kaver, guten Morgen. Im Krieg zwischen Russland und der Ukraine werden zunehmend die Warenlager von Groß- und Einzelhändlern zu Angriffszielen. Kiew hat schon mehrfach etwa den größten russischen Online-Shop Wildberries attackiert. Umgekehrt greifen die Kreml-Truppen Lager der ukrainischen Handelsketten Rosetka und Epicenter an. Das hat nicht nur direkte Folgen für diese Unternehmen, sondern auch für all jene Geschäfte, die von ihnen beliefert werden.
10: Brettspiele helfen den Menschen im Krieg. Davon sind Alisa und Mitro überzeugt. Selbst bei Luftangriffen sitzen die Leute in den Schutzräumen und spielen. Als es Stromausfälle gab, haben wir Spiele verkauft, für die man nicht viel Licht benötigt. Die Menschen lenken sich ab, stabilisieren ihre Psyche mit den Spielen und haben Freude dabei. Die beiden sind selbst passionierte Spieler und sie arbeiten für einen ukrainischen Brettspieleverlag. Iromach heißt er. Im Verkaufsladen des Verlags in Kiew steht Mitro hinter der Kasse. Doch viele Spiele kann Iromach derzeit gar nicht ausliefern, sagt Alisa Soljanitschenko, die beim Unternehmen für die Adaption von Spielen ausländischer Firmen verantwortlich ist. Wir haben verschiedene Lager. Eines davon ist das wichtigste. Von dem aus beliefern wir alle anderen. Dieses Lager ist zerstört. Eine Rakete ist dort eingeschlagen. Von 18.000 Spielen ist nur Asche übrig. Alisa Soljanitschenko zeigt auf ihrem Handy Fotos der zerstörten Lagerhallen. Dort hatten auch andere Spielehersteller ihre Bestände, außerdem Buchverlage. Ein russischer Angriff also auch auf die ukrainische Kultur, sagt die Managerin. Russland greift in den vergangenen Wochen immer häufiger Lagerhallen in der Ukraine an. Das zentrale Lager des größten Online-Händlers Rosetka in der Nähe von Kiew wurde in den vergangenen Wochen 3-mal getroffen. Rosetka Mitbegründer Wladislav Stotkin sagte dem Fernsehsender Mi Ukraina. Rosetka, das ist nicht nur ein Lager für eigene Waren. Wir sind auch eine Plattform, über die über 5000 Unternehmen ihre Waren verkaufen. Sie alle nehmen weiterhin Bestellungen entgegen und liefern. Allerdings inzwischen mit großen Verzögerungen. Auch in den Supermärkten gibt es immer mehr Lücken in den Regalen. Frische Lebensmittel fehlen an vielen Orten, wohl weil auch Kühlhäuser getroffen werden. Andere Lebensmittel wie Buchweizengrütze kaufen Menschen auf Vorrat, aus Angst, dass die Versorgung zunehmend schlechter wird. Tschotkin fordert Hilfe vom Staat, eine Art Versicherung gegen die Folgen von Luftangriffen und Steuererleichterungen. Drittens ist schon lange die Rede davon, Firmen zu erlauben, eine eigene Luftverteidigung aufzubauen. Aber das ist uns bisher nicht möglich, wegen Regulierungen und weil sich Regierungsvertreter einfach dagegen stellen. Aber auch eine private Flugabwehr könnte wohl allenfalls russische Drohnen abwehren. Gegen ballistische Raketen hat sich bisher nur das US-amerikanische System Patriot als wirksam erwiesen. Und dessen Abwehrraketen sind weltweit Mangelware. Alisa Soljanitschenko vom Spielehersteller Iromach hofft nicht auf den Staat. Spiele gelten als nicht systemrelevant. Ein Glück, dass das Unternehmen treue Kunden hat. Wir haben unendlich viele Anrufe und Nachrichten bekommen von Menschen, die uns unterstützen wollen. Sehr viele haben extra deshalb Spiele bei uns gekauft. Das motiviert uns weiterzumachen. Auch die Geschäftspartner im Ausland helfen, etwa indem sie Rechnungen zurückstellen. So hofft Iromach, trotz des herben Verlustes, wieder auf die Beine zu kommen.
0: Russische Angriffe treffen ukrainische Warenlager. Aus der Ukraine berichtete Florian Kellermann.
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0: Kaffee, Sprit, Mieten. Auch in den USA ist das Leben deutlich teurer geworden. Um die Inflation einzufangen, wäre allerdings eine Zinserhöhung notwendig. Doch die Notenbank zögert. Ihr Dilemma? Hohe Staatsschulden, ein schwächerer Arbeitsmarkt und eben hohe Preise. Der Anleihenmarkt zeigt mit steigenden Renditen seine Erwartungen an die Zinsentwicklung. Wenn nicht im September, dann später. Melanie Böff berichtet.
11: Es sei alles so teuer geworden, sagt die Friseurin im Haarsalon in Midtown in New York City. Und damit meint sie natürlich nicht die Luxus-Kaffeehäuser in Manhattan, in denen man auch umgerechnet bis zu 27 Euro für eine Tasse Kaffee ausgeben kann, wenn man denn hat. Es geht vielmehr um das alltägliche Leben. Einkauf, Tankstelle, Energie. Die Inflationsrate in den USA ist zuletzt zwar ein klein wenig gesunken, hält sich aber wacker auf hohem Niveau bei 3,4%. Hauptgrund dafür der Iran-Krieg und gestiegene Ölpreise. Doch auch eine andere Entwicklung ist bemerkenswert. Denn die Renditen langlaufender Anleihen, etwa für 30 Jahre, sind so hoch wie seit 25 Jahren nicht mehr. Über 5%. Das zeigt, die Unsicherheit ist groß mit Blick auf den künftigen Kurs der Fed unter ihrem neuen Chef Kevin Warsh.
13: Das heißt, die langfristigen Zinsen sind gestiegen zuletzt aufgrund der Inflation und weil man eben auch sieht, die Notenbank wird vielleicht gar nicht tätig in der Inflationsbekämpfung. Das heißt, Inflation wird vielleicht stärker und dann erwarte ich, wenn ich langfristig einen Kredit gebe an andere, das tue ich ja, wenn ich eine langfristige Anleihe kaufe, dann erwarte ich mehr Zinsen, um einen Ausgleich für die eventuell höhere Inflation in der Zukunft zu haben.
11: Sagt Kapitalmarktexperte Stefan Risse. Unsicherheit herrscht aber auch mit Blick auf die hohe Staatsverschuldung, gemessen am Bruttoinlandsprodukt über 120%. Das Vertrauen in die USA also sinkt und das sorgt für steigende Renditen und diese erhöhen mitunter die langfristigen Finanzierungskosten der Wirtschaft.
14: Also wenn die Staatsanleiherenditen am langen Ende bei längeren Laufzeiten steigen und hoch sind, dann heißt das auch, dass Unternehmen für Kredite höhere Konditionen zahlen oder eben auch private, wenn sie beispielsweise Hypothekenkredite aufnehmen.
11: Sagt Chefvolkswirt Carsten Mumm von der Privatbank Donner und Reuschel. Auf dem Arbeitsmarkt gibt es nach jüngsten Zahlen der zuständigen Behörde auch Probleme. Deutlich weniger Stellen wurden geschaffen als eigentlich erwartet. Eine Gemengelage, die die Arbeit der Notenbanker bei der Fed deutlich komplizierter macht. Denn anders als zum Beispiel die Europäische Zentralbank, deren Hauptziel es ist, das Preisniveau stabil zu halten, hat die US-amerikanische Notenbank daneben noch eine weitere Aufgabe: für Vollbeschäftigung sorgen. Und die Fed hat natürlich keine Macht über die Renditen, sondern nur über die kurzfristigen Leitzinsen. Denn laut Volkswirt Carsten Mumm wirken hier zwei Faktoren.
14: Wenn die Inflation steigt oder hoch bleibt, dann werden die Renditen am langen Ende wahrscheinlich nicht runterkommen, selbst wenn die Fed möglicherweise die Zinsen senken sollte.
11: Zuletzt jedenfalls hatte die US-Notenbank den Leitzins unverändert gelassen. Der nächste Entscheid steht Mitte September an. Die Rufe nach einer Zinserhöhung werden zwar lauter, aber wie Notenbankchef Kevin Warsh in Zukunft vorgehen will, ist bislang unklar. Derzeit preisen die Märkte eine Zinserhöhung im September immer mehr aus. Während die Inflation in den USA für eine Zinserhöhung sprechen würde, sendet der Arbeitsmarkt schwache Signale und damit Gründe dagegen. Das Fed-Gremium ist in dieser Frage gespalten. Dennoch, die Sorgen um Inflation bleiben, ebenso wie die um den wachsenden Schuldenberg.
0: US-Wirtschaft und Notenbanken unter Druck. Informationen waren das von Melanie Böff. 9000 Polizisten, so viele sollen in Brandenburg laut Koalitionsvertrag bis 2029 im Einsatz sein. Nach aktuellen Angaben aus dem Innenministerium sind es momentan knapp 8400. Das gesetzte Ziel scheint also machbar. Allerdings fehlt es häufig an ausreichend geeigneten Kandidaten. Aufmerksam wird deswegen ein Pilotprojekt an der Polizeiinspektion Ostprignitz-Ruppin verfolgt. Dort sind seit April 5 sogenannte Polizeiassistenten angestellt. Sabine Löbrek mit Einzelheiten dazu.
7: Gerade hat Chantal Fahnert eine Anzeige wegen Online-Betrugs aufgenommen. Jetzt geht bereits wieder die Türklingel. Die junge Frau in Jeans und T-Shirt ist eine von 5 Polizeiassistenten in der Polizeiinspektion Ostprignitz-Ruppin und diese Woche im Wach- und Wechseldienst eingesetzt, am sogenannten Empfangstresen.
12: Da machen wir die Anzeigenaufnahme. Bürgerkontakt haben wir da täglich und oben bei der Kriminalpolizei machen wir die normale Sachbearbeitung. Und wenn wir Präsenzdienst haben, dann fahren wir auch mit den Kriminalbeamten auch mit raus.
7: Eine abwechslungsreiche Arbeit, findet Chantal, die vorher in der Kfz-Zulassungsstelle in Berlin tätig war. Ähnlich sieht es auch die 32-jährige Laura Schmidt. Sie bringt Berufserfahrung als Sachbearbeiterin am Sozialgericht und in der Staatsanwaltschaft mit.
15: Also man ist wirklich die erste Anlaufstelle und das finde ich wahnsinnig interessant. Und gleichzeitig kann man dann hier hoch in die Kriminalpolizei und sieht, was dann mit den Anzeigen, die wir aufgenommen haben, passiert. Also dieses Abwechslungsreiche ist wirklich wahnsinnig faszinierend und aufregend, ja.
7: Weil der Wach- und Wechseldienst von den Polizeiassistenten im Zwei-Schichtendienst gemacht wird, stehen jetzt mehr Polizeivollzugsbeamte für andere Aufgaben zur Verfügung, sagt der Leiter der Inspektion Erik Herrmann.
16: Gerade die Präsenz auf der Straße, also mehr Polizeipräsenz auch in der Fläche, ist ja auch ein Ziel unserer Regierung, aber ich empfinde es auch selber als sehr positiv, weil das stärkt das Sicherheitsgefühl.
7: Voraussetzung für eine Bewerbung ist eine abgeschlossene Berufsausbildung, vorzugsweise in der Verwaltung, in der IT oder der Rechtspflege. Vom Innenministerium heißt es jetzt, das Projekt werde auf die anderen Polizeidirektionen im Land ausgedehnt, auch mit jeweils 5 Polizeiassistenten. Kritisch sieht das allerdings die Gewerkschaft der Polizei Brandenburg, der stellvertretende Vorsitzende Matthias Ziolkowski.
19: Im Projektstatus passiert sowas ja, dass man diejenigen, die man einstellt, dann auch einsetzt, um wirklich Praxiserfahrung zu sammeln. Was wir ein Stück weit kritisch sehen, ist nunmehr vor dem Auswerten, das schon auf andere Polizeidirektionen auszuweiten.
7: Doch egal, wie eine abschließende Bewertung ausfällt, in Neuruppin werden die Polizeiassistenten auf jeden Fall bleiben, betont Inspektionsleiter Erik Herrmann.
16: Wir werden das hier bei uns auch fortsetzen. Das wissen die Kollegen, sind dauerhaft eingestellt und sie werden uns dauerhaft unterstützen.
0: 5.46 Uhr ist es.
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0: Genau eine Woche ist es her, dass ein Erdbeben der Stärke 7,4 Kolumbien erschüttert hat. Dabei sind 294 Menschen gestorben, etwa 4000 wurden verletzt. Die Hoffnung, noch Lebende zu finden, schwindet. Jetzt geht es vor allem darum, den vielen Menschen zu helfen, die ihre Existenz verloren haben. Aus dem Studio Mexiko-Stadt, Christina Fee Möbus.
1: Nicht bewohnbar, Evakuierung angeordnet, steht in Großbuchstaben an Henry Oregos Haustür geschrieben. Der 62-Jährige lebt im westkolumbianischen Pereira, eine der Städte, die das Erdbeben von vor einer Woche besonders stark getroffen hat. Ein paar Habseligkeiten, Bücher, Fotoalben, Kleidung hat der Rentner auf eigene Gefahr hin noch aus der Wohnung gerettet. Ob er jemals wieder einziehen kann, ist unklar. Henry Orego hat zwar überlebt, seine Existenz liegt allerdings in Trümmern. Ich fühle mich hilflos. Es ist eine riesige Tragödie. Ich bin über 60, habe eine Herzerkrankung. Ich freue mich über die ganze Solidarität und die Hilfe in der Stadt. Das macht es aber nicht weniger schmerzhaft. Es ist einfach heftig. Der Kolumbianer kommt bei Verwandten unter. Diejenigen, die diese Option nicht haben, schlafen in Notunterkünften oder in provisorisch angelegten Camps im Freien. Mehr als 10.000 Wohnhäuser hat das Erdbeben von vor einer Woche zerstört. Helfer durchkämmen in den großen Städten wie Pereira und Cali nach wie vor die riesigen Berge aus Schutt, Beton und Metall. Es fehlt an vielem. Schlafsäcke, Zelte, Medikamente, Trinkwasser, Nahrungsmittel. Schulen sind zerstört, viele Krankenhäuser selbst zum Notfall geworden. Immerhin, ein wenig Hilfe kommt mittlerweile auch bei den Menschen in entlegeneren Regionen an. Private Initiativen organisieren Hilfsflüge über den Dschungel ins Erdbebengebiet. In der Provinz Chocó sind viele Straßen nicht befahrbar, manche Gebiete nur via Boot oder Flugzeug erreichbar. Der neue kolumbianische Präsident Abelardo de la Espriella hat den wirtschaftlichen Notstand ausgerufen und setzt auf Wiederaufbau. Wir werden alles tun, um unser Land wieder aufzubauen. Wir werden es gemeinsam wieder aufbauen. Dabei hofft der ultrarechte Politiker auf Hilfe von seinem Verbündeten, US-Präsident Donald Trump. Der hat bereits Rettungsteams und Hilfsgüter nach Kolumbien schicken lassen und finanzielle Unterstützung angeboten. Jetzt richtet sein kolumbianischer Amtskollege eine weitere Bitte an Trump, die US-Zölle auf kolumbianische Waren vorübergehend auszusetzen. Erst Ende Juli hatte die US-Regierung die Zölle erhöht, von 10 auf 12,5%, mit wenigen Ausnahmen wie Kaffee und Öl. Eine öffentliche Antwort dazu von Trump ist bisher ausgeblieben.
0: Kultur. Mit Hits wie Total Eclipse of the Heart oder It's a Heartache ist sie weltbekannt geworden, Bonnie Tyler. Vor 6 Wochen ist die britische Rocksängerin in ihrer Wahlheimat Portugal gestorben. Sie war 75 Jahre alt. Heute, an diesem Montag nun, wird sie in ihrem Geburtsort in Wales beigesetzt. Am Wochenende gab es dort schon die ersten Abschiedsszenen. Lisa Marie Röhling.
18: Am Samstag ist Bonnie Tylers Sarg von einem Bestattungsinstitut zu ihrem Haus in der walisischen Kleinstadt Mumbles gebracht worden, wo sie bis zum Zeitpunkt der Beerdigung aufgebahrt wird. Bonnie Tyler hat ja seit vielen Jahren in Portugal gelebt, hat aber auch immer ein Zuhause in dieser Kleinstadt Mumbles in der Nähe von Swansea gehabt. Das ist im Süden von Wales. Die Familie von Bonnie Tyler hatte den Fans gegenüber erklärt, dass sie sich für diesen Trauerzug an der Straße aufstellen können und sich so von der Sängerin verabschieden können. Und das haben tatsächlich tausende Menschen gemacht. Da haben sich Nachbarn, die sie schon seit ganz vielen Jahren kennen, weil sie auch immer noch oft zu Besuch waren, Mumbles, aber auch Fans, die sogar aus den USA oder aus Deutschland angereist sind, versammelt, um ihr eben ja den letzten Tribut zu zollen. Der Sarg von Bonnie Tyler ist dann in einem Leichenwagen an den Fans vorbeigefahren worden. Das war ein ziemlich großes schwarzes Auto mit großen Scheiben hinten, wo man auch den Sarg gesehen hat. Der Sarg war in eine walisische Flagge gehüllt und es war auch ein Bild von Bonnie Tyler, so ungefähr aus den 80er Jahren, im Autofenster aufgestellt. Ja, und die Menschen, die haben an der Straße gestanden. Viele hatten Bonnie Tyler T-Shirts an. Viele haben geweint und auch applaudiert, als dann das Auto an ihnen vorbeigezogen ist. Es sind auch immer wieder Songs von ihr gespielt worden. Und ganz viele Menschen haben zum Beispiel auch Blumen mitgebracht, die sie dann aufs Auto geworfen haben oder vorsichtig vorne auf der Motorhaube abgelegt haben. Und viele wollen auch bis zur Beerdigung heute bleiben. Die Trauerfeier zur Beerdigung wird in der St. Mary's Church in Swansea stattfinden. Über die Gäste und auch den genauen Ablauf ist nichts bekannt. Was jetzt aber schon klar ist, ist, dass der ganze Gottesdienst übertragen wird in einem Online-Livestream. In die Kirche selber dürfen nur geladene Gäste, Freunde und Familie. Die Fans können aber den Gottesdienst auch auf einer Leinwand verfolgen, unweit der Kirche, wo eben dieser Livestream auch übertragen wird. Und danach wird Bonnie Tyler dann von der Kirche zu ihrem Geburtsort gebracht, wo sie dann im Familienkreis beigesetzt wird. Und ja, auch dieser Weg von der Kirche zu ihrem Geburtsort, da wird es wohl auch wieder so eine Art Trauerzug geben. Und da werden sicherlich auch wieder viele Fans an der Straße stehen und ja, ein letztes Mal von Bonnie Tyler Abschied nehmen.
0: Informationen von Lisa Marie Röhling.
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0: Hitze, Tote, Waldbrände, Niedrigwasser, Ernteausfälle, extreme Trockenheit und hohe Temperaturen haben zu einem Krisensommer geführt. Bevor ich weiter zu den Standpunkten überleite, gibt es eine aktuelle Gefahrenmeldung. Achtung, Faltfahrer auf der A3, Passau Richtung Nürnberg. Zwischen Passau Nord und Eichau vorm Wald kommt Ihnen ein Faltfahrer entgegen. Fahren Sie äußerst rechts und überholen Sie nicht. Auf der A3, Passau Richtung Nürnberg, zwischen Passau Nord und Eichau vorm Wald ist ein Faltfahrer unterwegs. Vorsicht hier in beiden Richtungen. Ein Krisensommer, was die Temperaturen angeht. Also die Bundesministerinnen und Minister der SPD haben einen Aktionsplan vorgelegt und fordern, Klimaanpassung als Gemeinschaftsaufgabe im Grundgesetz zu verankern. Die Union reagiert skeptisch auf den Vorstoß. Unsere Gastautorin Kaya Klapsa von der Zeit meint, es wäre sinnvoll, wenn der Bund bei Klimaanpassungsmaßnahmen von Ländern und Kommunen künftig mitreden, mitplanen und mitfinanzieren würde. Die Ministerinnen und Minister der SPD müssen ihrer Ansicht nach aber noch zentrale Fragen beantworten.
5: Erstens, auch der Bund hat eine angespannte Haushaltslage. Für die Länder sind sowieso schon 100 Milliarden Euro aus dem Sondervermögen für Infrastruktur und Klimaneutralität für die kommenden 12 Jahre vorgesehen. Aus diesem Topf können die Länder, wenn sie das wollen, auch jetzt schon Klimaanpassungsmaßnahmen bezahlen. Nun muss also geklärt werden, ob die Länder das bereits tun und ob das Geld perspektivisch ausreichen wird. Zweitens, wenn der Bund künftig für die Länder und Kommunen Rechnungen bezahlen soll, haben diese womöglich weniger Anreiz, besonders effektive oder kostengünstige Projekte umzusetzen. Notwendig wären also Kontrollmechanismen und eine klare Zuweisung der Verantwortung. Drittens, für mehr Kompetenzen des Bundes ist eine Änderung des Grundgesetzes notwendig, die eine Zweidrittelmehrheit erfordert. Die Linkspartei, die dafür notwendig wäre, hat zwar Sympathien mit der Idee, die Union aber hat eine Art Brandmauer zu den Linken, die sie nicht beabsichtigt einzureißen. Und so dürfte der Vorschlag der SPD am Ende wenig bringen. Außer erneuten Krach in der Koalition.
0: Die Hannoversche Allgemeine Zeitung wirft der Union vor, sich aus ideologischen Gründen zu weigern, die Klimakrise zu adressieren.
20: CDU, CSU kleben an der Vorstellung, Klimapolitik und Hitzevorbeugung koste den Wirtschaftsstandort. Dabei zeigt dieser Sommer wahrlich das Gegenteil. Man muss es betonen. Besser wird es nie mehr werden. Die Frage ist, wie viel schlimmer wir es werden lassen. Dass die SPD das Vakuum im Bundeskabinett nun füllen will, hat sicher taktische Gründe. Und doch, damit aus Worten Taten folgen, muss jemand zumindest mal das Wort ergreifen. Zugleich muss die SPD Standfestigkeit beweisen. Wer erkennt, dass Krankenhäuser und Pflegeheime Hitzeschutz brauchen und dass Klimaschutz kein Luxusproblem ist, muss die Erkenntnis auch gegen Finanznöte und CDU-Abwehr verteidigen.
0: Die Rheinische Post meint, dass Klimaanpassung eine der dringendsten Aufgaben der Politik ist, stellt aber in Frage, dass dafür eine Verfassungsänderung nötig ist.
20: Die Koalition wäre gut beraten, nicht schon wieder neue Baustellen zu eröffnen, während andere wichtige Vorhaben noch gar nicht abgeschlossen sind. Bald endet die Sommerpause. Dann steht die Umsetzung der großen Reformen an, etwa bei Rente und Gesundheit. Das wird schwierig genug. Dass Deutschland einen besseren Hitzeschutz und eine deutlich umfassendere Klimaanpassung braucht, weiß inzwischen jeder. Entscheidend ist aber nicht, ob dieser Anspruch im Grundgesetz steht. Entscheidend ist, dass endlich gehandelt wird.
0: Die Standpunkte waren das. Zusammengestellt hat sie
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3: 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Es spricht Joachim Kretschmer, Vorstand Theologie der Stiftung Diakoniewerk Kropp.
4: Wahrscheinlich hatte mich als Kind einfach nur das knallrote Plattencover neugierig gemacht. Doch nachdem ich die Platte zum ersten Mal aufgelegt hatte, zog mich die Musik in ihren Bann. Die West Side Story klang anders als der Pop im Radio der 80er und auch anders als die Klassik, die meine Eltern hörten. Mit dem Fingerschnipsen der Gangs und dem swingenden Groove entdeckte ich Leonard Bernstein für mich. Bernstein war ein musikalisches Ausnahmetalent. Geboren 1918 in den USA, nannte ihn der Pianist Arthur Rubinstein einmal den größten Pianisten unter den Dirigenten, den größten Dirigenten unter den Komponisten und den größten Komponisten unter den Pianisten. Ihm schienen die Dinge zuzufallen. Mit seiner charmanten Art, seinem Lächeln, seinem Talent, Menschen Musik zu erklären, wurde er zum Star weit über die Klassikszene hinaus. Zum ganzen Bild gehört aber, dass der Sunny Boy nur eine Seite von Bernstein war. Gerade die Vielfalt, die die Menschen begeisterte, trieb ihn um. Ihn begleitete das Gefühl, zwischen allen Stühlen zu sitzen. War Komponist oder Dirigent, Schöpfer ernster Musik oder von Unterhaltung. Zur künstlerischen Heimatlosigkeit kam die Zerrissenheit im Privaten. Leonard Bernstein liebte Männer, aber in den 1940er und 50er Jahren hätte ein offenes Bekenntnis wohl das Ende seiner Laufbahn bedeutet. Er heiratete die Schauspielerin Felicia Montealegre. Sie schrieb ihm in einem Brief, der ihm die Schuldgefühle wegen seiner Homosexualität nehmen sollte, »Unsere Ehe basiert nicht auf Leidenschaft, sondern auf Zärtlichkeit und gegenseitigen Respekt.« Ich glaube, die meisten Menschen können wohl nur erahnen, was es heißt, so zerrissen zu leben. Doch das gibt es bis heute. Menschen, die ein Bild wahren und fast zerbrechen an der Kluft zwischen dem, was die Leute sehen sollen und dem, wie sie wirklich fühlen. Dabei ist der Blick Gottes ein ganz anderer und wir kennen ihn seit Jahrtausenden. Schon in den Psalmen der Bibel steht, Gott, du erforscht mich und kennst mich. Du hast mich erschaffen. Ich danke dir dafür, dass ich wunderbar gemacht bin. Das heißt nichts anderes als, vor Gott muss ich mich nicht verstecken oder zusammenreißen. Gott kennt längst die verborgene Seite, die ich nicht zeigen kann. Wie entlastend wäre es, wenn wir öfter den Mut hätten, dieses Wissen weiterzugeben. Einfach so, Gott hat dich erschaffen. Ich danke ihm dafür, dass du wunderbar gemacht bist.
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1: Um 6 Uhr mit Beate Rüsapp. An der Grenze zwischen Belgien und Nordrhein-Westfalen versuchen die Einsatzkräfte weiterhin, den großen Waldbrand im Naturschutzgebiet Hohes Venn unter Kontrolle zu bekommen. Auf deutschem Gebiet mussten inzwischen erste Häuser der Stadt Monschau evakuiert werden. Laut der Feuerwehr haben sich die Flammen auf etwa 300 Meter genähert. Aus Monschau Sabine Rieck.
2: Wie die Stadt Monschau bestätigte, ist die Evakuierung eine reine Vorsichtsmaßnahme. Es handelte sich um maximal 30 Anwohner, die betroffen seien. Direkt nach der Evakuierungsmeldung gingen Polizei und Feuerwehr von Tür zu Tür. Die Bewohner der Straßenzüge können in einer benachbarten Schule unterkommen. Die Feuerwehr in der Region ist in ständiger Bereitschaft und wässert aktuell die Waldgebiete auf deutscher Seite, damit sich der Brand im Hohen Venn nicht weiter ausdehnen kann. Im Pendelverkehr bringen Tanklastzüge Löschwasser zu dem Waldgebiet. Ob noch weitere Bewohner aus Monschau oder Umgebung ihre Häuser und Wohnungen verlassen müssen, ist derzeit noch nicht abzuschätzen.
1: Immer mehr Migranten und abgelehnte Asylbewerber verlassen offenbar freiwillig Deutschland. Laut den Funke-Zeitungen reisten in den ersten 6 Monaten des Jahres fast 9.300 Menschen zurück in ihre Heimat. Aus der NDR-Nachrichtenredaktion Ulrike Ufer.
3: Dies sei im Rahmen von Rückkehrprogrammen geschehen, heißt es in den Berichten. Im ersten Halbjahr 2025 verließen demnach etwa 7.300 Menschen Deutschland freiwillig, also fast 2.000 weniger. Laut Bundesinnenministerium haben die Behörden zwischen Januar und Ende Juni fast 19.000 Personen abgeschoben. Einen Teil mit Zwang durch die Polizei, einen anderen Teil mit Anreizen und Förderung. Die Zeitungen berufen sich auf das Bundesamt für Migration und Flüchtlinge. Mit einem speziellen Programm finanziert der Bund die freiwillige Rückkehr in Herkunftsländer oder Drittstaaten. Das zuständige Bundesamt übernimmt, den Angaben zufolge, die Flugkosten für die Ausreise und zahlt 1.000 Euro pro Erwachsenem sowie 500 Euro für Kinder und Jugendliche.
1: In Israel soll es heute weitere Gespräche über die Zukunft des Gazastreifens geben. Der US-Gesandte Kushner will sich mit dem israelischen Premier Netanyahu treffen. Aus der NDR-Nachrichtenredaktion Jonas Valentin Weber.
4: Grundlage ist der Fahrplan für den Gazastreifen von US-Präsident Trump. Er sieht unter anderem vor, dass die islamistische Hamas ihre Waffen abgibt. Nach wie vor kontrolliert die Terrororganisation Teile

0: Schulen. Insgesamt etwa 373.000 Schülerinnen und Schüler unterrichtet. Die deutschen Leichtathleten haben bei der Europameisterschaft in Birmingham weitere Erfolge gefeiert. Am letzten Abend der EM gab es noch zweimal Gold, zweimal Silber und einmal Bronze. Aus Birmingham, Irina Gnip.
1: Über die 3000 Meter Hindernis wurde Frederik Ruppert seiner Favoritenrolle gerecht und lief zu Gold. Neben dem Europarekordhalter überzeugte auch Kai Bebendorf, der Bronze gewann. Für eine große Überraschung sorgte Speerwerferin Julia Ulbricht, die Silber holte. Auch die deutsche Mixed-Sprintstaffel wurde Zweite. Auf der Ziellinie war nur das britische Team schneller als Schlussläuferin Gina Lückenkämper. Einziger Wermutstropfen, Weitspringerin Malaika Mihambo verpasste ihre Titelverteidigung deutlich. Die Olympiasiegerin von Tokio wurde Fünfter.
0: Auch die deutschen Schwimmer haben bei der EM in Paris weitere Medaillen gewonnen. Isabel Gose holte über 400 Meter Freistil Silber. Bronze ging an Maja Werner. Bei den Männern schwamm Lukas Mertens in der gleichen Disziplin ebenfalls auf den dritten Platz. Das waren die Nachrichten.
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3: Wechselnd bewölkt heute, dazu Schauer und vereinzelt auch Gewitter, später von der Nordsee dann trockener, mit Aufheiterungen und mehr Sonne bei 18 bis 21 Grad. Morgen dann Anfang Sonne, im Tagesverlauf von Westen her Regen, 17 bis 21 Grad, Mittwoch dann viele Wolken und Regen, später wieder freundlicher bis 23 Grad und Donnerstag daneben etwas Sonne, Schauer und vereinzelt Gewitter bei 20 bis 24 Grad. Ende Info der Verkehrsservice. Uns liegen noch keine Meldungen vor an diesem Montag. Zum Ende Info. Ich bin Stefan Schlag. Hallo, guten Morgen. Russland greift ja die Ukraine zunehmend mit Raketen an, denn der Ukraine fehlen die entsprechenden Abwehrsysteme. Und damit werden auch immer wieder große Warenlager in der Ukraine zu Angriffszielen und sie werden zerstört. Betroffen insbesondere große Internet-Versandhandelsketten und mit ihnen eben auch tausende kleine Unternehmen, die über diese Ketten ihre Produkte vertreiben. Diesen kleineren Unternehmen droht wegen dieser Angriffe das Aus. Florian Kellermann berichtet darüber, warum diese Firmen auch moralische Stütze für das Land sein können.
4: Brettspiele helfen den Menschen im Krieg. Davon sind Alisa und Mitro überzeugt. Selbst bei Luftangriffen sitzen die Leute in den Schutzräumen und spielen. Als es Stromausfälle gab, haben wir Spiele verkauft, für die man nicht viel Licht benötigt. Die Menschen lenken sich ab, stabilisieren ihre Psyche mit den Spielen und haben Freude dabei. Die beiden sind selbst passionierte Spieler und sie arbeiten für einen ukrainischen Brettspieleverlag. Iromach heißt er. Im Verkaufsladen des Verlags in Kiew steht Mitro hinter der Kasse. Doch viele Spiele kann Iromach derzeit gar nicht ausliefern, sagt Alisa Soljanitschenko, die beim Unternehmen für die Adaption von Spielen ausländischer Firmen verantwortlich ist. Wir haben verschiedene Lager. Eines davon ist das wichtigste. Von dem aus beliefern wir alle anderen. Dieses Lager ist zerstört. Eine Rakete ist dort eingeschlagen. Von 18.000 Spielen ist nur Asche übrig. Alisa Soljanitschenko zeigt auf ihrem Handy Fotos der zerstörten Lagerhallen. Dort hatten auch andere Spielehersteller ihre Bestände, außerdem Buchverlage. Ein russischer Angriff also auch auf die ukrainische Kultur, sagt die Managerin. Russland greift in den vergangenen Wochen immer häufiger Lagerhallen in der Ukraine an. Das zentrale Lager des größten Online-Händlers Rosetka in der Nähe von Kiew wurde in den vergangenen Wochen dreimal getroffen. Rosetka-Mitbegründer Wladislav Shchotkin sagte dem Fernsehsender Mi Ukraina: Rosetka, das ist nicht nur ein Lager für eigene Waren. Wir sind auch eine Plattform, über die über 5000 Unternehmen ihre Waren verkaufen. Sie alle nehmen weiterhin Bestellungen entgegen und liefern. Allerdings inzwischen mit großen Verzögerungen. Auch in den Supermärkten gibt es immer mehr Lücken in den Regalen. Frische Lebensmittel fehlen an vielen Orten, wohl weil auch Kühlhäuser getroffen werden. Andere Lebensmittel wie Buchweizengrütze kaufen Menschen auf Vorrat, aus Angst, dass die Versorgung zunehmend schlechter wird. Shchotkin fordert Hilfe vom Staat, eine Art Versicherung gegen die Folgen von Luftangriffen und Steuererleichterungen. Drittens ist schon lange die Rede davon, Firmen zu erlauben, eine eigene Luftverteidigung aufzubauen. Aber das ist uns bisher nicht möglich,

0: Wegen Regulierungen und weil sich Regierungsvertreter einfach dagegen stellen. Aber auch eine private Flugabwehr könnte wohl allenfalls russische Drohnen abwehren. Gegen ballistische Raketen hat sich bisher nur das US-amerikanische System Patriot als wirksam erwiesen. Und dessen Abwehrraketen sind weltweit Mangelware. Alisa Soljanitschenko vom Spielehersteller Iromach hofft nicht auf den Start. Spiele gelten als nicht systemrelevant. Ein Glück, dass das Unternehmen treue Kunden hat. Wir haben unendlich viele Anrufe und Nachrichten bekommen von Menschen, die uns unterstützen wollen. Sehr viele haben extra deshalb Spiele bei uns gekauft. Das motiviert uns, weiterzumachen. Auch die Geschäftspartner im Ausland helfen, etwa indem sie Rechnungen zurückstellen. So hofft Iromach, trotz des herben Verlustes, wieder auf die Beine zu kommen.
1: Knappe Waren, zerstörte Firmen, russische Luftschläge gegen Warenlager in der Ukraine. Florian Kellermann berichtete.
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1: In Schleswig-Holstein beginnt heute das neue Schuljahr. Dann stehen auch einige Veränderungen auf dem Stundenplan. Mareike Markosch.
3: In den Klassen 5 bis 10 gibt es in Zukunft in Gemeinschaftsschulen und an den Gymnasien eine Demokratiestunde. Außerdem gibt es in der ersten Klasse je eine zusätzliche Stunde Deutsch und Mathematik. Apropos Erstklässler, für die geht's am Mittwoch los. Dann werden etwa 24.400 Kinder an den Grundschulen eingeschult. Insgesamt werden in Schleswig-Holstein im neuen Schuljahr an fast 800 Schulen etwa 373.000 Schülerinnen und Schüler unterrichtet. Die rund 24.600 Stellen für Lehrerinnen und Lehrer sind nach Angaben des Bildungsministeriums fast alle besetzt. In Niedersachsen ist schon seit letzter Woche wieder Schule, in Hamburg geht's am Donnerstag wieder los und in Mecklenburg-Vorpommern am 24. August.
1: In Niedersachsen kommen die Arbeiten an der Stromtrasse Südlink voran, um Windstrom aus dem Norden Deutschlands zu den im Süden zu transportieren. Wird heute der Tunnel für das Gleichstromkabel unter der Elbe freigegeben. Jörn Pietschke erklärt, was dabei genau passiert.
4: In einem Schacht 25 Meter tief wird die Tunnelbohrmaschine am südlichen Elbufer erwartet. Vor 1,5 Jahren ist sie in Wewelsfleth am nördlichen Elbufer gestartet, hat sich mehr als 5 Kilometer unter der Elbe hindurchgebuddelt. Durch diesen Tunnel wird das Gleichstromkabel für die Südlink-Trasse geführt. Ein zentraler Baustein für die Energiewende in Deutschland, sagt Niedersachsens Energieminister Christian Meyer von den Grünen. 320 Kilometer und damit fast die Hälfte der Gesamttrassenlänge verlaufen durch Niedersachsen. In Bayern und Baden-Württemberg soll über diese Stromautobahn Strom für 10 Millionen Menschen ankommen, wenn Südling wie geplant bis Ende 2028 fertig wird.
1: Zwischen Neumünster und Warsbek wird heute die B430 voll gesperrt. Die Straße wird bis Mitte November umfassend erneuert, teilte der Landesbetrieb Straßenbau und Verkehr mit. Der jetzige Abschnitt ist Teil einer jahrelangen Sanierung. Moritz Mayer.
5: Auf der stark befahrenen B430 sind laut LBV täglich etwa 13.000 Fahrzeuge unterwegs. Sie ist in den nächsten 4 Wochen zwischen Neumünster und der A7 voll gesperrt. Auch die Anschlussstelle Neumünster-Mitte ist dann laut LBV in Richtung Norden dicht. Ab Mitte September wird die Sperrung bis nach Wasbek erweitert. Dann kommen Auto- und Lkw-Fahrer bei Neumünster-Mitte gar nicht mehr auf die A7. Die B430 hat viele Risse und Schlaglöcher. In Teilen gleicht sie einem Flickenteppich. Die weitere jahrelange Sanierung zwischen Wasbek und Hohenweststedt beginnt statt 2027 nun frühestens 2028. Nach Gesprächen mit anliegenden Gemeinden wird die Planung überarbeitet.
1: In Hamburg hat gestern der Franzose Paul Magnier die Cyclassics gewonnen. Überschattet wurde das Radrennen bei den Hobbyathleten von einem Todesfall. Jörg Naroska mit der Zusammenfassung.
6: Auf den letzten Metern des Rennens setzte sich Paul Magnier vom Team Soudal souverän ab und entschied den Zielsprint auf der Mönckebergstraße mit etwa 2 Radlängen für sich. Deutsche Radprofis hatten mit dem Ausgang des Rennens nichts zu tun. Jonas Rutsch und Niklas Behrens fuhren zwar lange in einer Ausreißergruppe vor dem Feld, wurden aber bei der letzten Fahrt über den Vaseberg eingeholt. Die Veranstalter zogen ein positives Fazit. Toller Sport, tolles Wetter, zehntausende Zuschauer und am Vormittag ein Radsportfest mit tausenden Hobbyathleten auf der Strecke. Erst später wurde bekannt, dass ein 70-jähriger Teilnehmer im Krankenhaus gestorben war. Zuvor hatte der Breitensportler auf der Strecke einen Schwächeanfall erlitten. Insgesamt hatten sich etwa 12.000 Amateurradsportler angemeldet. Zur 30. Ausgabe der Cyclassics im kommenden Jahr hoffen die Veranstalter auf noch mehr Teilnehmer. Ob das Profirennen dann erneut in Buxtehude gestartet wird, ist noch offen.
1: Und soweit Informationen aus Norddeutschland. In der deutschen Leichtathletik geht es richtig aufwärts. Eine Bilanz der Europameisterschaft hören Sie gleich bei uns im Sport. Jetzt gibt es das Wichtigste in Kürze um gleich 6.14 Uhr.
7: Im belgischen Naturschutzgebiet Hohes Venn an der Grenze zu Deutschland kämpfen Feuerwehrleute weiter gegen den großen Waldbrand. In der Nacht mussten die ersten Häuser auf deutscher Seite evakuiert werden. Betroffen sind Teile der Eifelstadt Monschau. Dort wurden die Bewohner von insgesamt 17 Häusern aufgefordert, sich in Sicherheit zu bringen. Die Flammen sind aktuell nur noch etwa 300 Meter von den Gebäuden entfernt. Der Waldbrand in der Hohen Venn ist der größte in der Geschichte Belgiens. Bundesfinanzminister Klingbeil will Start-ups mit besseren steuerlichen Bedingungen unterstützen. Man werde dafür sorgen, dass deutlich mehr privates Kapital in junge, innovative Unternehmen fließt, sagte Klingbeil dem Redaktionsnetzwerk Deutschland. Ziel sei es, dass die Weltmarktführer von morgen in Deutschland gegründet und hier groß werden könnten. US-Präsident Trump hat das Verteidigungsministerium angewiesen, die gemeinsamen Militärmanöver mit Südkorea deutlich zu reduzieren. Dabei verwies er auf seine sehr guten Beziehungen zum nordkoreanischen Machthaber Kim Jong-un. Die Manöver sendeten ein völlig unangemessenes und feindseliges Signal an Nordkorea. Heute beginnt planmäßig die jährliche Militärübung der USA mit Südkorea. Es sei aber zu spät gewesen, diese abzusagen, so Trump weiter. Das Wetter in Norddeutschland. Wechselnd bewölkt, dazu Schauer oder Gewitter, später von der Nordsee her trocken, 18 bis 21 Grad. Das war der kurze Überblick. Nun geht's weiter mit Stefan Schlag.
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1: Die vergangene Woche war die Woche der Welt- und Europameisterschaften. Und aus deutscher Sicht, Moritz Kühners in der Sportredaktion, wie sagt ihr doch immer, da gab es einen Medaillenregen.
8: Ja, Stefan, ich kann mich nicht erinnern, dass ich sowas schon mal erlebt habe. Also die Medaillen fielen den deutschen Athleten um den Hals wie der Regen vom Himmel. Und zwar egal, ob in Paris bei den Schwimm-Europameisterschaften, in Aachen bei den Reitweltmeisterschaften oder zum Beispiel auch in Birmingham, wo Europas Leichtathletik-Stars zu Gast waren. Und dort beginnen wir, denn am letzten Wettkampftag kamen für das deutsche Team 6 Medaillen dazu. Aus Birmingham berichtet Martin Roschitz.
9: Goldener Abschluss für das deutsche Team am letzten Wettkampftag. Nach Amanal Petros im Marathon lief auch Europarekordler Frederik Ruppert über 3000 Meter Hindernis allen davon und sicherte sich seinen ersten EM-Titel.
10: Die Bedingungen hier sind am ersten meine Bedingungen, von daher war das eine Chance, die ich nutzen musste. Und ja, ich bin einfach nur happy, dass es so ausgegangen ist.
9: Karl Bebendorf rollte das Feld von hinten auf und erkämpfte sich den nicht mehr für möglich gehaltenen dritten Platz. Großer Erfolg auch für die deutsche 4x100 Meter Mixed-Staffel. Schlussläuferin Gina Lückenkämper sicherte Team Germany die Silbermedaille und musste auf der Zielgeraden nur die britische Topläuferin Amy Hunt ziehen lassen.
11: Ich wollte sie mir packen, es ist mir leider nicht gelungen. Aber ich glaube, dass ich mich mit der Leistung hinten auf der 4 jetzt auch nicht verstecken brauche.
9: Für eine Sensation sorgte Speerwerferin Julia Ulbricht. Bei ihrem ersten großen internationalen Wettkampf übertraf die Rostockerin alle Erwartungen und schleuderte ihr Wurfgerät bei schwierigen Windbedingungen auf 61,53 Meter. Jetzt darf sie sich Vize-Europameisterin nennen.
11: Ich wollte schon immer eine Medaille auf internationaler Bühne und ich bin einfach nur happy.
9: Nach 11 Medaillen bei der letzten EM in Rom konnte sich das DLV-Team in Birmingham deutlich steigern mit 21 Mal Edelmetall und belegte im Medaillenspiegel den dritten Platz hinter Italien und Gastgeber Großbritannien.
8: Ohne Medaille nach Hause fliegt dagegen Weitspringerin Malaika Mihambo. Die Olympiasiegerin konnte nicht wie gewohnt liefern und wurde gestern Fünfte. Geliefert haben die deutschen Schwimmasse bei den Europameisterschaften in Paris, vor allem der gebürtige Schleswig-Holsteiner Johannes Liebmann, Doppel-Europameister über die 800 Meter und 1500 Meter Freistil, über die längere Distanz sogar mit Weltrekord. Er holte 2 der insgesamt 9 deutschen Goldmedaillen bei dieser EM. Gestern am letzten Wettkampftag gab es kein Gold, dafür aber 3 andersfarbige Medaillen. Bronze schnappte sich zum Beispiel Olympiasieger Lukas Mertens über die 400 Meter Freistil vor einem stimmungsvollen und lauten Publikum in der französischen Hauptstadt.
12: Ich würde mir auch sehr wünschen, nochmal eine Betonung darauf, dass es vielleicht in Deutschland auch mal so sein wird. Ich meine, wir haben ein, zwei Wettkämpfe in Deutschland, auch wenn es nur die deutschen Meisterschaften sind, aber da höre ich meine Familie eigentlich am lautesten und das ist leider ein bisschen traurig.
8: Viele begeisterte deutsche Reitsportfans sind gerade in Aachen zu Gast bei den Weltmeisterschaften und es gab des Öfteren Standing Ovations. Auch für Vielseitigkeitsreiter und Olympiasieger Michael Jung, der sich gestern im Einzel nach 2010 zum zweiten Mal zum Weltmeister krönte. Aus Aachen, Jan Wochner.
13: Spannender hätte Michael Jung es nicht machen können. Gleich zweimal touchierte er beim abschließenden Springreiten in der Vielseitigkeit eine Stange am Hindernis. Zweimal wackelten die Stangen bedenklich, blieben aber liegen. Fehlerfrei kam Jung auf seinem 18-jährigen Wallach Chipmunk durch und krönte sich so zum Weltmeister. Unter dem ohrenbetäubenden Jubel von rund 30.000 Reitsportfans in Aachen. Zuletzt hatte Jung diesen Titel vor 16 Jahren gewonnen. Gleichzeitig sicherte Jung der deutschen Mannschaft mit seinem Top-Ergebnis die Silbermedaille im Teamwettbewerb an der Seite von Julia Krajewski, Marlin Hansen-Hotop und Libussa Lübbecke.
8: Tja, die deutschen Reitstars sind mal wieder Medaillengaranten. Bei den Weltmeisterschaften in Aachen gab es bislang 12 Podestplätze, darunter 5-mal Gold. Bedeutet Platz 1 im Medaillenspiegel und die Wettbewerbe laufen noch eine Woche. Auch noch nicht vorbei ist die Turn-EM in Kroatien, denn die Männer sind noch dran. Die Frauen sind schon durch, auch die Bremerin Karina Schönmeier.
14: Also mein persönlicher Highlight war natürlich, dass ich Silber am Sprung gewonnen habe. Das macht mich natürlich super glücklich und wir fokussieren uns auf jeden Fall dann auf die WM, dass wir dort uns auch fit halten und gut vorbereiten.
8: Ja, im Oktober geht's dann für die Vize-Europameisterin Karina Schönmeier um WM-Medaillen. 20 WM-Medaillen schon in der Tasche hat Daria Varfolomeev. Die 19-Jährige hat auch bei den Heimweltmeisterschaften in der rhythmischen Sportgymnastik abgeliefert. Gold mit dem Ball, Gold mit dem Band, Bronze mit dem Reifen und Gold im Mehrkampf. Also Stefan, ich befürchte, ihr Medaillenschrank platzt aus allen Nähten.
15: Ja, aber da wird sie sich freuen, denke ich, oder?
8: Mit Sicherheit.
15: Ja, hat sie sich auch verdient, muss man dazu sagen. Wenn eine Medaille gewinnt, hat es sich meistens auch verdient. Moritz Kühn war das heute früh mit dem Sport bei uns. Ja, solche Nachrichten hören doch viele Menschen gern, wenn deutsche Sportlerinnen und Sportler erfolgreich sind bei großen Wettkämpfen. Aber Nachrichten, das sind ja oft eben auch die nicht so schönen Dinge. Katastrophen, Kriege, Kriminalität, all das gehört dazu. Aber Nachrichten gehören für viele Menschen auch zum Alltag. Sie informieren sich, wollen natürlich wissen, was los ist. Nicht nur in ihrer eigenen Blase bleiben, sondern auch eben Nachrichten mit Quellen, mit zusätzlichen Informationen, die eine Hilfe sein können, um dann Nachrichten besser einordnen zu können. Das wollen wir Ihnen ja auch Tag für Tag liefern hier bei NDR Info. Doch immer mehr Menschen, das gehört zur Wahrheit dazu, schalten bei Nachrichten bewusst ab, zumindest zeitweise. Nicht, weil sie sich nicht mehr für das Weltgeschehen interessieren, sondern weil sie sich von der Fülle an Krisenmeldungen überfordert fühlen. Das ist eines der Ergebnisse des Reuters Digital News Reports in diesem Jahr. Demnach dosieren viele Menschen ihren Nachrichtenkonsum, auch um langfristig überhaupt informiert zu bleiben. Wie verbreitet dieses Phänomen inzwischen ist und welche Antworten der Journalismus darauf sucht, das ist unser NDR-Info-Thema heute früh. Annbrit Backenbühl ist für ihre Recherche unter anderem nach Güstrow gefahren.
16: Kurz vor 17 Uhr. Feierabend für Florian Blum aus Güstrow. Der 32-Jährige ist bereits in seinem silbernen Kombi unterwegs. Rund 30 Kilometer liegen vor ihm, über Alleen und ein kurzes Stück Autobahn Richtung Zuhause.
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16: Früher liefen die Radionachrichten auf dieser Strecke ganz selbstverständlich mit. Heute drückt Florian Blum immer häufiger auf den Ausknopf.
18: Ja, und in der Gerüchte.
19: Einfach, weil ich das Gefühl habe, dass es mich bedrückt und mich auch oft traurig macht, was ich da höre in den Nachrichten und wie schlecht es anderen Menschen geht oder so. Und das kann ich ja eh nicht ändern und deswegen höre ich mir das ganz bewusst nicht an.
16: Dieses Phänomen beobachten Wissenschaftler wie Julia Behre vom Leibniz-Institut für Medienforschung aus Hamburg schon länger. News Avoidance bedeutet, Nachrichten gezielt zu vermeiden, seltener zu schauen oder bestimmte Themen auszublenden. Eine Entwicklung, die nicht neu ist, wie die Wissenschaftlerin erklärt.
20: Wir können aber beobachten, dass die aktive Nachrichtenvermeidung seit einigen Jahren deutlich zugenommen hat. Der größte Anstieg war während der Corona-Pandemie zu beobachten. Und der wichtigste Grund hierfür war eben der starke monothematische Fokus der Berichterstattung.
16: Der Reuters Digital News Report 2026 zeigt einen klaren Trend. Immer mehr Menschen gehen Nachrichten, zumindest gelegentlich, aus dem Weg. Ihr Anteil ist seit 2017 auf 72% gestiegen. Gleichzeitig wächst auch die Gruppe derjenigen, die Nachrichten oft vermeiden, von 5 auf inzwischen 15%. Nachrichten in Echtzeit, jederzeit, zum Beispiel auf dem Smartphone. Florian Blum informiert sich auch über Nachrichten-Apps und WhatsApp-Kanäle. Gerade schaut er sich in einer Nachrichten-App Bilder eines US-Angriffs auf den Iran an. Meldungen, die ihn beschäftigen.
18: Die lösen Angst aus in mir, finde ich. Und ich glaube, dass es früher besser war, dass ich 3 Tage später davon in der Zeitung lesen konnte, aber nicht live dabei war.
16: Was Florian beschreibt, deckt sich mit den Erkenntnissen des Reuters Digital News Reports aus dem vergangenen Jahr. Demnach meiden viele Menschen Nachrichten, weil sie ihre Stimmung belasten. 39% fühlen sich von Kriegen und Konflikten überfordert. Ebenso viele erschöpft die schiere Menge an Nachrichten. Bei Florian Blum ist es vor allem der Ukraine-Krieg, dem er kaum noch folgen kann.
18: Es ist halt von Anfang an schlimm und es ist aber ja seit 5 Jahren irgendwie schlimm. Da gab es ja Zeiten, da hat man mehrmals am Tag davon gelesen. So klar macht mich das immer noch bedrückt, aber irgendwie bin ich satt von dem Thema.
16: Damit aus einer Pause kein dauerhafter Rückzug wird, sucht die Medienforschung nach Wegen, Menschen wieder für Nachrichten zu gewinnen. Auch Medienforscherin Julia Behre beschäftigt sich damit.
20: Ein zentraler Mechanismus in der Berichterstattung könnte es sein, eben konstruktiv und lösungsorientiert zu berichten. Das heißt, den Menschen ein Gefühl zu geben, was sie auch persönlich tun können und ein Gefühl von Hoffnung zu vermitteln. Treffen von
16: Ukraine unterstützt. Florian Blum sitzt inzwischen zu Hause im Wohnzimmer auf seiner Couch und schaut Nachrichten in der ARD-Mediathek.
21: In den vergangenen Tagen starben zahlreiche Menschen bei massiven Angriffen.
16: Informiert bleiben, das will er weiterhin, aber zu seinen Bedingungen. Deshalb entscheidet er selbst, wann Nachrichten für ihn wichtig sind und wann er eine Pause braucht.
15: Soweit an Britt Backenbühl, also Pause bei den Nachrichten. Wir wollen das nochmal vertiefen. Ich habe mit Christiane Übing gesprochen, verantwortlich für das Radioprogramm hier bei uns bei NDR Info. Und ich habe sie gefragt, vor welche Herausforderung uns das stellt hier im Programm.
22: Ja, Stefan, also die Herausforderungen bestehen für uns natürlich darin, dass wir in Zeiten multipler Krisen weiter beschreiben müssen und wollen, was ist, aber eben das so tun müssen, dass unsere Hörerinnen und Hörer auch weiter gerne einschalten und nicht abschalten, weil sie erschöpft sind, wie wir es in dem Beitrag vorhin mit Florian Blum, unserem Protagonisten, dort gehört haben. Also wir versuchen, dass unser Programm so abwechslungsreich und hintergründig ist wie möglich, damit eben der Einschaltimpuls weiter überwiegt und wir einen Mehrwert für unser Publikum bieten, denn wir wissen ja, auch nur wenn Bürgerinnen und Bürger gut informiert sind, dann können sie auch qualifizierte Entscheidungen treffen, sei es in ihrem Alltag oder eben auch, wenn sie von ihrem demokratischen Recht Gebrauch machen und beispielsweise wählen gehen. Und da sehen wir uns als öffentlich-rechtlicher Rundfunk natürlich im Medienmarkt besonders gefordert, dass wir gut informieren. Und wir wissen auch, dass es eine gewisse Ambivalenz gibt. Also bei einigen ist das Informationsbedürfnis in Krisen doch besonders hoch. Also wir beispielsweise bei NDR Info hatten, anders als andere Medienanbieter, wie wir vorhin gehört haben, während der Pandemie oder auch beim Beginn des Angriffskriegs auf die Ukraine deutlich mehr Hörer als im Mittel. Denn einige Menschen möchten eben dann genau in diesen Lagen besonders gut informiert sein. Aber das wiederum resultiert dann auch häufig darin, dass das Bedürfnis, den Kopf auch mal frei zu bekommen und abzuschalten, auch groß ist. Und das ist dann eben das, was die Wissenschaft mit dem Phänomen der News Avoidance beschreibt.
15: Hat das denn Folgen auf unsere Themenauswahl?
22: Ja, also die kurze Antwort, Stefan, ist nein. Das hat erstmal keine Auswirkungen auf die Auswahl unserer Themen. Die Kriterien, nach denen wir hier Themen auswählen, also Neuigkeit und Relevanz für unser Publikum, die setzt diese Entwicklung natürlich nicht außer Kraft. Aber womit wir uns schon hier im Team intensiv befassen, ist natürlich die Frage, wie wir Themen erzählen und berichten. Um es konkret zu machen, kann man beispielsweise schauen, gibt es bei einer Entwicklung in der jüngeren Vergangenheit vielleicht einen negativen Trend? Schaut man aber auf eine längere Zeitachse, ist der Trend möglicherweise positiv. Das würden wir dann eben auch entsprechend kontextualisieren. Und wir schauen eben bei unseren Recherchen nicht nur auf Missstände, sondern versuchen auch auf Lösungsansätze zu schauen. Beispielsweise, wenn wir auf das Thema Hitze blicken, dann haben wir eben nicht nur den Zustand beschrieben, sondern wir haben auch darauf geschaut, wie Deutschland gegebenenfalls besser werden kann beim Hitzeschutz, ob es beispielsweise positive Vorbilder gibt in anderen europäischen Ländern oder ob es einer Kommune besonders gut gelingt, mit dem Thema Hitzeschutz umzugehen. Und was wir in den vergangenen Monaten auch häufig diskutiert haben, sind sogenannte Aufmerksamkeitsdynamiken. Also wann ist eine Äußerung tatsächlich eine Nachricht, speziell mit Blick auf die zweite Amtszeit von US-Präsident Donald Trump? Das können sich unsere Hörerinnen und Hörer denken. Da haben wir vermehrt darüber gesprochen, wann ist eine Äußerung eigentlich eine Nachricht und wann nicht. Und was wir auch tun, das wird der eine oder andere bestimmt auch gemerkt haben, wir vertiefen in unserer Primetime, also in der Morgenstrecke, jetzt immer ein Thema und schauen da aus unterschiedlichen Perspektiven drauf. Und da setzen wir auch manchmal Themen abseits der klassischen Nachrichtenagenda, um eben eine Überlastung durch eine intensive Betrachtung immer gleicher Themen zu vermeiden. Also man geht tiefer in die Recherche, man entschleunigt die Berichterstattung, indem man Hintergründe liefert und unterschiedliche Perspektiven abbildet. Und das tun wir hier bei In der Info auch intensiv.
15: Genau, das ist schon eben das, was wir tun. Aber was können wir vielleicht besser machen, ändern und was auch nicht?
22: Ja, Stefan, wir können natürlich die Welt nicht besser machen, als sie ist. Also wenn man im Urlaub ist und um den Campingplatz herum brennt ist, dann berichten wir natürlich entsprechend darüber. Oder wenn jemand in einer Mutter-Kind-Einrichtung in Stade wie jüngst 6 Menschen erschießt, dann berichten wir natürlich auch darüber. Aber was wir schon tun, wir schauen eben stärker darauf, wo möglicherweise Dinge auch gelingen. Das beschreibt man ja mit dem Weg des konstruktiven Journalismus. Und da war NDR Info ja lange Zeit schon Wegbereiter mit den NDR Info-Perspektiven. Inzwischen nutzen ja viele andere Medienanbieter auch diesen journalistischen Ansatz oder haben sich dem verschrieben, jüngst auch sogar der Spiegel. Und was wir auch tun, sind, dass wir interaktive Formate stärken, also unsere Beteiligungsformate. Wir lassen ja montags und donnerstags immer mitreden bei uns hier auf dem Sender, im Radioprogramm, aber auch bei YouTube. Und wir sind stärker wieder live vor Ort und begegnen unserem Publikum und machen unsere Produktionen transparent. Das tun wir jetzt auch wieder im Vorfeld der Wahl in Mecklenburg-Vorpommern, beispielsweise mit einer Aktion, wo wir einladen zu einem Blick hinter die Kulissen unseres Programms.
15: Soweit Christiane Übing, verantwortlich für das Radioprogramm hier bei uns bei NDR. Info, gut informiert, aber nicht erschöpft, brauchen wir einen neuen Umgang mit Medien. Unser NDR-Info-Thema heute früh.
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3: Um 6.30 Uhr mit Beate Rüsapp. Die Feuer in einem Naturschutzgebiet in Belgien wüten weiter und stehen jetzt kurz vor Orten in Deutschland. Vorsorglich mussten am späten Abend einige Bewohner der Stadt Monschau ihre Häuser verlassen. Aus der NDR-Nachrichtenredaktion Nils Hansen.
4: Aktuell lodern die Feuer etwa 300 Meter vor den Häusern, die am Abend geräumt worden sind, heißt es von der Feuerwehr. Die Einsatzleitung der nordrhein-westfälischen Stadt Monschau hatte die sofortige Evakuierung zweier Straßenzüge angeordnet. Etwa 30 Menschen sind betroffen, sie wurden über die Nina-Warn-App informiert. Die Feuerwehr hofft, die Brände von den Häusern fernhalten zu können. Dafür hat sie die Wiesen, die zwischen den Feuern und Gebäuden liegen, mit Wasser getränkt. Transporter mit Wassertanks sollen dafür fast minütlich ins Einsatzgebiet gefahren sein. Auf belgischer Seite macht der sich ständig drehende Wind den Einsatzkräften zu schaffen. Es lodert dort auf etwa 3000 Hektar. Es ist der größte Waldbrand in der jüngeren Geschichte Belgiens.
3: Bundesfinanzminister Klingbeil will Start-ups in Deutschland mit besseren steuerlichen Bedingungen unterstützen. Klingbeil sagte den Zeitungen des Redaktionsnetzwerks Deutschland, die Bundesregierung werde so dafür sorgen, dass deutlich mehr privates Kapital in junge, innovative Unternehmen fließt. Hintergrund ist demnach, dass junge Unternehmen zu oft am Kapital für den nächsten Wachstumsschritt scheitern. Der Finanzminister will sich dem Bericht zufolge heute in Berlin mit Gründern zusammensetzen, um mehr über ihre speziellen Bedürfnisse zu erfahren. Grünen-Co-Chef Banaschak fordert von der CDU mehr Offenheit, wenn es um mögliche Bündnisse mit der Linken geht. Hintergrund ist die bevorstehende Landtagswahl in Sachsen-Anhalt. Dort könnte es aufgrund eines voraussichtlich guten Abschneidens der AfD zu komplizierten Mehrheitsbildungen kommen. Im ZDF forderte Banaschak von der CDU daher mehr Dialogbereitschaft.
5: in einer Situation, in der man befürchten muss, dass am Ende Antidemokraten und Verfassungsfeinde Einfluss auf die Politik bekommen, müssen Demokraten miteinander gesprächsfähig sein. Und wenn die Union vor der Frage steht, ermöglichen wir im Zweifelsfall, dass Verfassungsfeinde von rechts außen oder eigentlich von außerhalb des demokratischen Spektrums hier den Zugriff auf Schule und Kitas haben, auf die Polizei, auf die Justiz, oder springen wir über unseren Schatten und bilden ein breites Bündnis der Demokraten, dann bin ich der Auffassung, Demokratinnen und Demokraten müssen sich immer für die Demokratie und gegen die verfassungsfeindlichen Gefahr scheinen.
3: Grünen Co-Chef Banaschak. Die Bundesregierung geht davon aus, dass der Bedarf an ausländischen Beschäftigten in Zukunft weiter steigen wird. Das geht aus einer Antwort auf eine Anfrage der Linken hervor, die dem ARD-Hauptstadtstudio vorliegt. Dabei geht es um sogenannte Engpassjobs. Unter den 9 Millionen Beschäftigten in diesen Berufen sind bereits 1 Million Menschen aus dem Ausland. Ihr Anteil hat sich innerhalb von 10 Jahren verdoppelt. Aus Berlin Frank Eichmann.
6: In einigen schwer zu besetzenden Berufsfeldern stammt bereits jeder dritte Beschäftigte aus dem Ausland. Das sind Kraftfahrer, Gerüstbauer, Bodenverleger oder Gebäudereiniger. In der Systemgastronomie oder der Fleischverarbeitung stellen Beschäftigte aus dem Ausland mit jeweils etwa 60% inzwischen sogar die Mehrheit. Wegen des demografischen Wandels geht die Bundesregierung davon aus, dass der Bedarf an Arbeitskräften aus dem Ausland auch in den nächsten Jahren anhält. Ostdeutschland dürfte dabei, prozentual betrachtet, eine noch höhere Nettozuwanderung benötigen als der Westen. Auch wenn ausländische Arbeitskräfte dringend benötigt werden, mangelt es weiter an einer Willkommenskultur und einem unbürokratischen Ankommen in Deutschland, ergab die Linken-Anfrage.
3: US-Präsident Trump will die gemeinsamen Militärübungen mit Südkorea deutlich verringern. Auf seiner Online-Plattform schrieb er, die Manöver seien teuer und sendeten ein feindseliges Signal an Nordkorea. Angesichts seiner, so wörtlich, sehr guten Beziehungen zu Machthaber Kim Jong-un sei er nicht glücklich darüber. Allerdings sei es auch zu spät, die Teilnahme an dem heute beginnenden Manöver noch abzusagen. Die USA sind seit langem der wichtigste Verbündete Südkoreas. Dort sind fast 30.000 US-Soldaten stationiert. Der aktuelle Ebola-Ausbruch in der Demokratischen Republik Kongo ist der tödlichste in der Geschichte des Landes. Bislang sind den Behörden zufolge mehr als 2.300 Menschen an dem Virus gestorben. Damit übersteigt die Zahl der Todesopfer jene der Epidemie der Jahre 2018 bis 2020. Die Zahl der bestätigten Infektionen stieg den Angaben zufolge auf fast 5.000. Ausgelöst wurde die Epidemie durch einen Stamm des Virus, für den es keine zugelassenen Impfstoffe oder Medikamente gibt. Das waren die Nachrichten.
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15: Ja, wechselnd bewölkt heute, dazu Schauer und vereinzelt auch Gewitter, später von der Nordsee trockener mit Aufheiterung, mehr Sonne bei 18 bis 21 Grad. Morgen dann anfangs etwas Sonne, im Tagesverlauf von Westen her Regen, 17 bis 21 Grad. Der Mittwoch bringt dann eher viele Wolken und Regen, später wieder freundlicher bei 19 bis 23 Grad. 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A1 Osnabrück Richtung Bremen zwischen Bremen-Brinkum und Hemelingen. 3 Kilometer stockender Verkehr vor der Baustelle. Und A24 Berlin Richtung Hamburg zwischen Gudow und Hornbeek gibt es 4 Kilometer stockenden Verkehr. 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Hallo, schönen guten Morgen. In Deutschland sind im vergangenen Jahr rund 2.800 Menschen im Straßenverkehr ums Leben gekommen. Fast jeder Zweite war der Statistik zufolge mit dem Auto unterwegs. Rund jeder Fünfte kam demnach auf einem Motorrad oder Mofa ums Leben. Andere als Fahrradfahrer oder Fußgänger. Gerade in den Städten wird der Verkehrsraum immer enger und er wird umkämpfter. Attacken gegen andere Verkehrsteilnehmer, ob nun auf dem Geh- oder Radweg oder auf der Straße, an der Tagesordnung inzwischen. Woher kommt diese Wut? Joachim Budde ist dieser Frage nachgegangen.
7: Mann! Da bist du bescheuert oder was?
23: Und jetzt siehst du, dass du deine Straße bewegst, sonst komm ich dir gleich raus! Da.
24: Wer auf YouTube Road Rage eingibt, kann sich davon überzeugen, dass es tagtäglich kracht auf Deutschlands Straßen. Autofahrerinnen und Autofahrer lassen sich von vermeintlichen oder tatsächlichen Fehlern anderer Verkehrsteilnehmer nerven.
25: Hinten auffahren zum Beispiel.
26: Wenn jemand einfach beim Abbiegen die Vorfahrt nicht beachtet.
27: Leute, die hinten in der 30-Zone nochmal richtig Gas geben, um bei einer roten Ampel rüberzufahren.
28: Fahrradfahrer?
29: Du stehst an der Ampel hinter einem Auto und denkst, warum fährt denn der eigentlich nicht? Der hat den Kopf nach unten, guckt auf Handy.
19: Geht einfach nicht.
24: Wenn ein Mensch vor Wut kocht, übernimmt im Gehirn die Amygdala die Kontrolle. Das winzige Areal steuert Gefühle und die Wahrnehmung von Gefahr. Sie hemmt das Frontalhirn. Dort treffen wir vernünftige Entscheidungen. Der Körper wird überflutet mit Stresshormonen, das Herz rast, die Adern verengen sich, der Blutdruck steigt. Der Mensch ist im Kampfmodus. In diesem Zustand habe man nur noch ein Ziel, das Hindernis aus dem Weg räumen, sagt der Verkehrspsychologe Ulrich Chiellino.
25: Das führt dann auch dazu, dass ich bereit bin, mehr Risiko zu gehen, dass sich mein Blick mehr fokussiert, ich weniger mich im Verkehrsraum noch orientiere und meine Motivation einfach da ist, möglichst schnell aus dieser Situation entfliehen zu können. Und das sorgt eben für riskante Manöver.
24: Und Wutausbrüche sind längst nicht aufs Autofahren beschränkt, hat der Fahrsicherheitstrainer Uwe Tobian vom ADAC beobachtet.
1: Ich glaube, dass jeder Mensch immer dann, wenn er sich ins Auto setzt, aus der Fußgängerrolle entschlüpft und sofort Autofahrer wird. Als Fußgänger schimpft er über die Autofahrer oder Radfahrer und umgekehrt dasselbe Spielchen. Ja, und jeder in seiner Rolle will immer sein Recht auch haben und will auch die Fehler der anderen nicht tolerieren.
24: Trotzdem kommt die übermäßige Wut bei Menschen im Auto häufiger vor. Wer sich von einer Tonne Blech umgibt, ist von der Umwelt entkoppelt. Kommunikation mit Menschen außerhalb ist schwierig. Das verstärkt die negativen Emotionen, sagt der Verkehrspsychologe Ulrich Chiellino vom ADAC in München.
25: Wenn man zum Beispiel im Auto sitzt, dann ist es eben so, dass wenn ich laut schreie, erstmal keine Gegenreaktion zu erwarten habe oder jemand mich auf mein Fehlverhalten aufmerksam macht. Und das führt dann wiederum dazu, dass man eher mal emotionaler reagiert, als das vielleicht in anderen Lebenssituationen der Fall ist.
24: Viele Menschen sind zudem schon gestresst, bevor sie überhaupt ins Auto steigen. Wer kann, solle Stoßzeiten vermeiden und Pausen einplanen, sagt der Fahrsicherheitstrainer Uwe Tobian. Auch wenn es viele vielleicht nicht wahrhaben wollen, die Lösung ist gar nicht so schwer, findet der Fahrsicherheitstrainer.
1: Einfach nett sein, freundlich sein, auch mal lächeln, mal einen vorlassen. Ich verliere doch keine große Zeit, wenn ich einfach mal sage, okay, ich warte hier und lasse den einfach ein Momentchen vorfahren.
24: Es bewahrheitet sich die alte Weisheit. Lieber etwas später ankommen, dafür aber gesund.
15: Das sagt Joachim Budde. Woher kommt die Wut im Straßenverkehr?
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15: Morgenstund hat Gold im Mund, nehmen wir jetzt mal wörtlich, sprechen über die angeblich sicherste Währung der Welt, nämlich Gold. Das Edelmetall erfährt ja im Moment wieder einen massiven Wertzuwachs. Die Feinunze wird aktuell mit 4.380 US-Dollar gehandelt, nachdem es ja zu Jahresbeginn einen regelrechten Absturz beim Goldpreis gegeben hatte. Markus Plettendorf aus unserer Wirtschaftsredaktion bei mir im Studio. Ja, warum glänzt denn Gold gerade wieder so?
8: Krisenzeiten haben den Goldkurs ja schon immer beflügelt. Und schauen wir jetzt mal auf den Krieg mit dem Iran, auf den andauernden Ukraine-Krieg, die schwelende Annexionsdrohung Chinas in Richtung Taiwan. Das bringt Menschen dazu, ihr Geld in vermeintlich sichere und stabile Werte zu investieren, in Gold.
15: Jetzt dauert die Auseinandersetzung zwischen dem Iran und den USA ja schon einige Monate und auch durch die Straße von Hormuz fahren nicht erst seit gestern kaum Schiffe. Vielmehr hat der Goldpreis zu Beginn des Kriegs ja sogar nachgegeben. Das erklärt also den aktuellen Preisanstieg nicht wirklich.
8: Ja, stimmt. Infolge des Iran-Kriegs sind weltweit die Energiepreise aber angestiegen. Und steigende Energiepreise treiben im Regelfall die Inflation, worauf die Notenbanken dann mit höheren Zinsen reagieren. Wenn es jetzt am Kapitalmarkt höhere Zinsen gibt, dann geben vor allem die institutionellen Anleger ihr Geld lieber dahin, weil Gold eben keine Zinsen bringt. Und genau das ist passiert. Es gibt noch einen zweiten Punkt. Der Goldpreis, der kannte ja bis Jahresbeginn nur eine Richtung nach oben. Die Feinunze kostete bis zu 5.600 US-Dollar. Und bei dem Rekordhoch haben dann viele Investoren die Gunst der Stunde genutzt, verkauft und die Gewinne mitgenommen. Das sind jetzt mal Erklärungsansätze für diesen Kursrutsch. Dass es jetzt gerade wieder deutlich nach oben geht mit dem Goldpreis, dafür sind auch die USA ein Stück weit verantwortlich.
15: Inwiefern? Die Inflation in den USA ist doch höher als gewünscht. Die Notenbank könnte damit die Zinsen anheben und Anleihen damit noch attraktiver machen als Gold.
8: Ja, setzt aber voraus, dass Anleger Vertrauen in US-Staatsanleihen bzw. sogar den US-Dollar als Leitwährung haben. Und dieses Vertrauen, das bröckelt gerade.
15: Wegen der extrem hohen Staatsverschuldung der USA oder gibt es noch einen aktuellen Anlass?
8: Ja, den gibt es und der hat auch mit den US-Schulden zu tun. Japan ist einer der größten Gläubiger der überschuldeten USA und kürzlich ist die japanische Währung Yen gegenüber dem Dollar auf ein historisches Tief abgestürzt. Daraufhin haben die USA gemeinsam mit Japan milliardenschwere Stützungskäufe an den Devisenmärkten getätigt, um zu verhindern, dass Japan US-Staatsanleihen verkauft, um die eigene Währung zu stabilisieren. Analysten sehen darin jetzt den Versuch, Turbulenzen am US-Anleihemarkt zu verhindern, denn ein massiver Verkauf von US-Staatsanleihen durch Japan könnte deren Kurse drücken und damit die Renditen und letztlich die Finanzierungskosten der USA noch weiter erhöhen. Das Signal allerdings, das man mit diesen Hilfsmaßnahmen an die Welt gesandt hat, das ist fatal und nährt eben die Sorge hinsichtlich der langfristigen Stabilität der Leitwährung des US-Dollar. Großanleger und vor allem andere weltweite Zentralbanken fragen sich zunehmend, wie sicher ist der Dollar eigentlich noch? Und die Antwort für viele lautet im Moment, wir schichten lieber um in Gold.
15: Das heißt, Gold ist nicht nur eine vermeintlich krisensichere Kapitalanlage für Privatanleger, sondern die zunehmend auch als Absicherung gegen eine aktuelle Währungskrise beim Dollar?
8: Ja, exakt. Das Vertrauen in Papierwährungen schwindet. Die Intervention beim Yen hat dann nochmal ein bisschen wie so ein Brandbeschleuniger gewirkt. Aber du hast recht, wenn du vermeintlich krisensicher sagst, denn der Goldpreis, der ist extrem volatil. Wer zum Höchstpreis von fast 5.600 Dollar eingestiegen ist, Gold gekauft hat, der hat Stand heute fast ein Viertel seines Geldes verloren. Wer vor 5 Jahren Gold und Anfang des Jahres verkauft hat, der hat sein Geld weit mehr als verdoppelt. Da sind dann schon mal Kursschwankungen von 15% innerhalb nur eines Monats drin.
15: Soweit Markus Plettendorf aus unserer Wirtschaftsredaktion über den Goldpreis. Eine sehr erfolgreiche Europameisterschaft haben die deutschen Leichtathletinnen und Athleten hingelegt in Birmingham. Und darüber sprechen wir in ein paar Minuten mit unserer Reporterin. Dort, sie soll uns dann auch schildern, wo auch die Gründe dafür liegen, dass es in der deutschen Leichtathletik so bergauf geht. Das Wichtigste jetzt in Kürze um gleich 6.45 Uhr.
3: Wegen des Waldbrands an der belgisch-deutschen Grenze sind in der Eifelstadt Monschau am späten Abend erste Häuser evakuiert worden. Rund 30 Bewohner wurden aufgefordert, sich in Sicherheit zu bringen. Aktuell hat sich die Lage aber etwas stabilisiert. Die Flammen rücken nicht weiter auf die Gebäude vor. Hunderte Feuerwehrleute versuchen seit Tagen, den Waldbrand im belgischen Naturschutzgebiet Hohes Venn unter Kontrolle zu bringen. Erschwert werden die Löscharbeiten durch das unwegsame Gelände. Immer mehr Migranten und abgelehnte Asylsuchende verlassen Deutschland offenbar freiwillig. Wie die Funke Mediengruppe berichtet, sind in den ersten sechs Monaten des Jahres mehr als 9.000 Menschen in ihre Heimat zurückgekehrt. Das waren fast 2.000 mehr als im Vorjahreszeitraum. Das Bundesamt für Migration und Flüchtlinge fördert die freiwillige Ausreise, übernimmt zum Beispiel die Flugkosten und zahlt eine Starthilfe. Die Leichtathletik-Europameisterschaft in Birmingham ist mit weiteren Medaillen für Deutschland zu Ende gegangen. Frederik Ruppert holte Gold über 3000 Meter Hindernis. Bronze ging an seinen Teamkollegen Karl Bebendorf. Gold gewann am letzten Wettkampftag außerdem der Marathonläufer Amanal Petros. Zudem gab es 2 weitere Silbermedaillen für Deutschland. Die Speerwerferin Julia Ulbricht und die Mixed-Sprintstaffel landeten jeweils auf dem 2. Platz. Das Wetter in Norddeutschland wechselnd bewölkt, dazu Schauer und Gewitter bei 18 bis 21 Grad. Das war der kurze Überblick. Weiter geht's mit Stefan Schlag.
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15: Ja, von deutschen Leichtathletik-Medaillen kann man wohl gar nicht genug hören, wie eben bei uns auch im kompakten Überblick und gleich sicherlich auch noch im Gespräch mit unserer Kollegin. Aber es sind ja nicht nur so schöne Ereignisse, die vor allem in den Nachrichten abgebildet werden, die Nachrichten bestimmen. Das sind ja oft eben Kriege, Katastrophen, eine Flut oft verstörender Informationen, die viele Menschen auch mental überfordert. Kein Wunder also, dass ein wachsender Anteil Nachrichten auch bewusst meidet inzwischen. Das zeigen Studien. Gut informiert, aber nicht erschöpft, brauchen wir einen neuen Umgang mit Medien. Unser NDR-Info-Thema heute früh. Diese Belastung entsteht auch, weil unser Gehirn den Fokus gerne auf negative Dinge lenkt. Denn wir sind auf Gefahren fokussiert. Das ist noch ein Überbleibsel aus der frühen Menschheit. Damals war das überlebenswichtig. Aber heutzutage ist das nicht unbedingt gut für die seelische Gesundheit. Mehr dazu von Jenny Witt aus der ARD-Gesundredaktion.
9: Immer mehr Menschen schränken ihren Nachrichtenkonsum ein, weil die Informationen zu belastend sind, bestätigt die Medienforscherin Julia Behre.
20: Im Jahr 2026 haben laut der Studie Reuters Institute Digital News Report 72% der erwachsenen Online-Bevölkerung in Deutschland angegeben, dass sie zumindest gelegentlich aktiv Nachrichten vermeiden. 15% versuchen dies sogar oft.
9: Aus ihrer Arbeit am Leibniz-Institut für Medienforschung in Hamburg weiß Behre, dass Menschen zunehmend abschalten, weil ihnen die Nachrichten auf die Stimmung schlagen.
20: Und da sagen auch viele Nachrichtenvermeider, dass eben zu viel über Kriege und Konflikte berichtet wird und dass sie aber auch von der Menge an Nachrichten erschöpft sind.
9: Fast jeder und jede vierte berichtet in der Studie über solche Nachrichtenerschöpfung. Der klinische Psychologe Jürgen Margraf von der Ruhr-Universität Bochum weiß, warum genau dieses Gefühl entsteht.
10: Wenn man sich die ganze Zeit damit beschäftigt, kostet das Energie. Das kann sein, weil sie versuchen, das wegzudrängen, zu unterdrücken, aktiv an was anderes zu denken. Das ist anstrengend irgendwann. Es kann aber auch sein, dass sie eben die ganze Zeit Gedankenspiralen drehen und sehr viel grübeln und da nicht rauskommen.
9: Außerdem fokussieren wir uns auch gerade jetzt aufs Negative, sagt der Psychologe, weil die Weltlage uns dafür genügend Anhaltspunkte gibt. Die vielen Krisen füttern unsere Angstgefühle und Betroffenheit. Umso wichtiger sei es, belastende Nachrichten ganz bewusst nur in kleinen Mengen zu konsumieren.
10: Sie sollten kein Nachrichtenjunkie werden. Sie sollten nicht 24 Stunden am Tag Nachrichten haben, sondern Sie sollten das einmal am Tag machen. Wirklich nicht zu viel.
9: Für unser Wohlbefinden sollten wir uns gleichzeitig so viele schöne Momente wie möglich gönnen, erklärt Margraf. Denn die Forschung zeigt, dass wir für unsere seelische Gesundheit deutlich mehr Gutes erleben müssen als Schlechtes.
10: Wir brauchen 5-mal mehr positive als negative Emotionen am Tag. Ne? Sie müssen jeden Tag 5-mal mehr lachen als weinen. Sie müssen 5-mal mehr fröhlich sein als nicht so glücklich sein und so weiter. Im Durchschnitt über die Zeit.
9: Ein konkreter Tipp. Zeitlimits helfen dabei, sich von den Medien loszureißen. Und diese Zeit lässt sich dann für mehr wohltuende Erfahrungen im Alltag nutzen. Sport, Lesen oder im Garten buddeln. Alles, was Spaß macht, sagt Margraf, und möglichst schnell ein gutes Gefühl erzeugt. Ein bisschen positives Handeln gegen die Nachrichtenflut also. Und auch die Berichterstattung selbst könnte sich ein bisschen ändern, schlägt Medienforscherin Julia Behre vor. Um die Menschen weiterhin zu informieren, aber sie dabei weniger zu belasten.
20: Hier könnte es hilfreich sein, ein Thema auch immer wieder aus verschiedenen Perspektiven zu beleuchten und immer wieder auch zu betonen, warum es wichtig ist, über dieses Thema zu berichten. Und was können Menschen vielleicht auch tun? Also nicht nur zu informieren, sondern auch konstruktiv und lösungsorientiert zu berichten.
9: Auch wenn die Krisen weiterhin Schlagzeilen machen werden.
15: Gut informiert, aber nicht erschöpft, brauchen wir einen neuen Umgang mit Medien. Unser NDR-Info-Thema heute früh. Uhr 6:50, eine erfolgreiche Leichtathletik-Europameisterschaft war das für das deutsche Team in Birmingham. Das stand schon vor dem Abschluss gestern Abend fest, aber da gab es nochmal richtig was zu feiern. Irina Gneb in Birmingham. Wer konnte denn alles überzeugen am Schlusstag?
11: Guten Morgen. Ja, hallo. Allen voran natürlich Frederik Ruppert über die 3000 Meter Hindernis mit der 5. Goldmedaille für das deutsche Team. Also er hat das größte Highlight sicherlich gestern Abend. Und in demselben Rennen hat Kai Bebendorf auch noch Bronze geholt. Und dann gab es auch noch 2-mal Silber. Einmal für die 4x100 Mix-Staffel. Das ist ja eine Premiere gewesen bei dieser EM. Haben wir so noch nicht gesehen, das Format. Und überraschend auch Julia Ulbricht im Speerwurf. Die Rostockerin konnte da wirklich überzeugen bei ihrer ersten großen Teilnahme an einem internationalen Turnier. Das ist sicherlich ein Highlight auf jeden Fall. Ein kleines Down-Lowlight, würde ich mal sagen, gab es dann in der Weitsprunggruppe. Wir hatten eigentlich fest mit einer Medaille für Malaika Mihambo geplant. Sie hat aber überraschend nur den Platz 5 gemacht.
15: Aber insgesamt ja ein sehr gutes Abschneiden der deutschen Athletinnen und Athleten. Wie ist das zu erklären?
11: Ja, es ist ein super gutes Abschneiden der deutschen Athletinnen und Athleten. Wir haben schon gehört, in Rom gab es 11 Medaillen, jetzt hat man das Ganze fast verdoppelt. In Rom gab es eine einzige Europameisterin, das war Malaika Mihambo. Jetzt haben wir sehr viel Gold, wir haben auch sehr, sehr viel Silber, insgesamt 10 Medaillen, also großartiges Ergebnis. Das ist auf der einen Seite damit zu erklären, dass sich deutsche Leichtathleten und Leichtathletinnen großen Trainingsgruppen anschließen, dass man sich mit der Konkurrenz misst. Viele sind ja auch in die USA gegangen, wo es einfach sehr, sehr gute Trainingsbedingungen gibt und die Konkurrenz belebt das Geschäft. Also wenn man jeden Tag sich mit dem Besten misst und sieht, ah, da ist jemand, der ist ein bisschen schneller als ich, dann stachelt einen das natürlich auch so ein bisschen an. Und der DLV, der Deutsche Leichtathletikverband, der hat ja auch das große Ziel, und das muss man sagen, das war jetzt ein Schritt dahin, in 2 Jahren bei den Spielen in Los Angeles, bei den Olympischen Spielen, wieder eine Top-5-Nation zu sein. Da hat man jetzt die ersten Schritte, ist man gegangen, hat man gestern als erste Bilanz gezogen, sagt aber auch, es ist in vielen Disziplinen zur Weltspitze noch ein weiter Weg.
15: Aber auf jeden Fall ist es schon mal ein guter Weg, der da eingeschlagen wurde in der Leichtathletik. Das, was du gerade angesprochen hast, sich immer auch im Training zu messen mit den Besten, auch in die USA zu gehen. Auf wessen Initiative ist das entstanden?
11: Ja, es kommt zum einen natürlich ein Stück weit aus den Athleten und Athletinnen selbst auch raus. Dann gibt es einen neuen Verband, das ist quasi eine private Initiative, die versucht, Leichtathleten und Leichtathletinnen auch professionelle Strukturen zu ermöglichen. Es ist ja einfach ein Thema, dass viele von diesem Sport nicht leben können. Viele sind in Systeme integriert wie die Bundeswehr oder als Polizisten, dass man darüber eine Sportförderung erhält. Und es gibt eben auch welche, die jetzt quasi in Profi-Athletenteams sind. Das sind Ausstatter, das sind Ausrüster, die Athleten, Athletinnen unter Vertrag nehmen, sodass man sich wirklich voll und ganz auf den Sport fokussieren kann. Das ist ein riesengroßer Unterschied. Und das haben wir auch gestern teilweise in den Interviews gehört, nach dem Marathon zum Beispiel der Frauen. Da hat man gehört, das sind Athleten oder Athletinnen dabei gewesen, die zum Beispiel keinen Kaderstatus haben, die sich vieles selber finanzieren müssen. Und dann macht es einfach einen Riesenunterschied, wenn man nebenbei noch jobben muss, wenn man nebenbei noch studiert oder andere Geschichten hat, wenn man sich wirklich voll und ganz auf seinen Sport konzentrieren kann.
15: Das sind ja auch tolle Bilder, tolle Nachrichten, wenn man so will, die da aus Birmingham gekommen sind. Auch das Auftreten der deutschen Athletinnen und Athleten, teilweise ja wirklich sehr positiv, sehr nach vorne ausgerichtet. Kann das auch einen Schub für den Nachwuchs bringen?
11: Ja, absolut. Also das haben wir gesehen. Wir haben einen Julian Weber gehört, der gesagt hat, ich habe mich durch Nick Tum total angestachelt gefühlt. Der hat dann, ich sag mal, dazu geführt, dass er im letzten Wurf über 90 Meter geworfen hat. Wir hören im 3000 Meter Hindernislauf gestern, dass ein Kai Bebendorf mit diesem dritten Platz gar nicht zufrieden war, weil er eigentlich mehr wollte. Und man sieht da auf jeden Fall, dass man sich gegenseitig anstachelt. Und auch im Zehnkampf sehen wir tolle junge Athleten nachkommen mit Amadeus Gräber, der da sicherlich ein bisschen gezogen wird, auch von Leo Neugebauer und von Niklas Kaul. Also das auf jeden Fall. Es waren insgesamt 29 junge Athletinnen und Athleten dabei, die zum ersten Mal auf der großen Tribüne standen.
15: Soweit also die erfolgreiche Leichtathletik-Europameisterschaft. Irina Gneb, unsere Reporterin aus Birmingham.
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15: Waldbrände, Niedrigwasser, Ernteausfälle, extreme Trockenheit, hohe Temperaturen. Da sprechen manche sogar von einem Krisensommer. Die Bundesministerinnen und Minister der SPD haben jetzt einen Aktionsplan vorgelegt und fordern, Klimaanpassung als Gemeinschaftsaufgabe im Grundgesetz zu verankern. Die Union eher noch skeptisch, was diesen Vorstoß betrifft. Unsere Gastautorin Kaya Klapser von der Zeit meint, es wäre sinnvoll, wenn der Bund bei Klimaanpassungsmaßnahmen von Ländern und Kommunen künftig mitreden, mitplanen und mitfinanzieren würde. Die SPD-Ministerinnen und Minister müssen ihrer Ansicht nach aber noch zentrale Fragen beantworten.
13: Erstens. Auch der Bund hat eine angespannte Haushaltslage. Für die Länder sind sowieso schon 100 Milliarden Euro aus dem Sondervermögen für Infrastruktur und Klimaneutralität für die kommenden 12 Jahre vorgesehen. Aus diesem Topf können die Länder, wenn sie das wollen, auch jetzt schon Klimaanpassungsmaßnahmen bezahlen. Nun muss also geklärt werden, ob die Länder das bereits tun und ob das Geld perspektivisch ausreichen wird. Zweitens, wenn der Bund künftig für die Länder und Kommunen Rechnungen bezahlen soll, haben diese womöglich weniger Anreiz, besonders effektive oder kostengünstige Projekte umzusetzen. Notwendig wären also Kontrollmechanismen und eine klare Zuweisung der Verantwortung. Drittens, für mehr Kompetenzen des Bundes ist eine Änderung des Grundgesetzes notwendig, die eine Zweidrittelmehrheit erfordert. Die Linkspartei, die dafür notwendig wäre, hat zwar Sympathien mit der Idee, die Union aber hat eine Art Brandmauer zu den Linken, die sie nicht beabsichtigt einzureißen. Und so dürfte der Vorschlag der SPD am Ende wenig bringen. Außer erneuten Krach in der Koalition.
15: Die Meinung von Kaya Klapser. Die Hannoversche Allgemeine Zeitung wirft der Union vor, sich aus ideologischen Gründen zu weigern, die Klimakrise zu adressieren.
14: CDU, CSU kleben an der Vorstellung, Klimapolitik und Hitzevorbeugung koste den Wirtschaftsstandort. Dabei zeigt dieser Sommer wahrlich das Gegenteil. Man muss es betonen. Besser wird es nie mehr werden. Die Frage ist, wie viel schlimmer wir es werden lassen. Dass die SPD das Vakuum im Bundeskabinett nun füllen will, hat sicher taktische Gründe. Und doch, damit aus Worten Taten folgen, muss jemand zumindest mal das Wort ergreifen. Zugleich muss die SPD Standfestigkeit beweisen. Wer erkennt, dass Krankenhäuser und Pflegeheime Hitzeschutz brauchen und dass Klimaschutz kein Luxusproblem ist, muss die Erkenntnis auch gegen Finanznöte und CDU-Abwehr verteidigen.
15: Die Rheinische Post meint, dass Klimaanpassung eine der dringendsten Aufgaben der Politik ist, stellt aber in Frage, dass dafür eine Verfassungsänderung nötig ist.
14: Die Koalition wäre gut beraten, nicht schon wieder neue Baustellen zu eröffnen, während andere wichtige Vorhaben noch gar nicht abgeschlossen sind. Bald endet die Sommerpause. Dann steht die Umsetzung der großen Reformen an, etwa bei Rente und Gesundheit. Das wird schwierig genug. Dass Deutschland einen besseren Hitzeschutz und eine deutlich umfassendere Klimaanpassung braucht, weiß inzwischen jeder. Entscheidend ist aber nicht, ob dieser Anspruch im Grundgesetz steht. Entscheidend ist, dass endlich gehandelt wird.
15: Und aus Sicht der Frankfurter Rundschau weist der Vorschlag aus den Reihen der SPD in die richtige Richtung. Die Zeitung kritisiert aber, dass die Bundesregierung bisher zu zögerlich handelt und fordert sie auf, das zu ändern.
14: Fast alle Nachrichten dieser Tage hängen mit Hitze und Trockenheit zusammen. Allein die 12.500 Hitzetoten, die das Robert-Koch-Institut errechnet hat, sind eine humanitäre Katastrophe. Man stelle sich vor, eine solch enorme Zahl von Todesfällen wäre durch eine Pandemie verursacht worden, durch einen Krieg oder ein gewaltiges Attentat. Was für ein Aufschrei wäre dann durchs Land gegangen, einschließlich Sondersitzungen von Bundesregierung und Bundestag.
15: Das waren die Standpunkte, zusammengestellt hat sie Janine Artist.
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15: Ja, nah dran an Ihren Fragen und Themen unsere Reporterinnen und Reporter in den Regionalstudios im Norden, ob nun in Osnabrück, in Heide oder Greifswald. Wir sind für Sie vor Ort.
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3: Um 7 Uhr mit Beate Rüsopp. Seit Tagen wüten große Waldbrände in der Eifel. Während die Einsatzkräfte beim Feuer im Hürtgenwald vorsichtig Entwarnung geben, rückt der wohl größte Brand seit langem in Belgien auch auf Deutschland vor. Arndt Lorenz vor Ort zur Frage, wie dramatisch die Lage ist.
18: Herausfordernd, denn das Feuer ist am Morgen bis auf 300 Meter an bisher bewohnte Häuser in Monschau herangerückt. Das sagte ein Sprecher der Feuerwehr. In der Nacht mussten bereits zwei Straßenzüge evakuiert werden. Die Bewohner von Monschau waren zuvor über die Nina-Warn-App informiert worden. Es bestehe Lebensgefahr. Die Straßenzüge Rützhof und Geisberg sollten innerhalb von 10 Minuten komplett geräumt werden. Das sorgte bei vielen Monschauer Bewohnern für Panik und Unruhe. Die Stadt sprach aber von einer reinen Vorsichtsmaßnahme. Obwohl das Feuer so nah an den Häusern steht, hoffen die Rettungskräfte nach eigenen Angaben, die etwa 17 Gebäude noch retten zu können. Vorsorglich werden Wiesen und Böschungen deshalb mit Wasser getränkt. Traktoren und Lkw mit großen Tanks bringen das Wasser dahin.
3: Deutsche Umweltverbände unterstützen die SPD-Forderung zum Thema Hitzeschutz. Dazu gehört, das Grundgesetz zu ändern, um Klimaanpassung zu einer Gemeinschaftsaufgabe von Bund, Ländern und Kommunen zu machen. Die Umweltverbände wollen, dass sich die Regierung bei ihrer anstehenden Kabinettsklausur mit einem Klimaaktionsplan befasst. Aus Berlin, Uwe Berndt.
6: Der Bund für Umwelt und Naturschutz fordert, dass im nächsten Bundeshaushalt mehr Mittel für die Unterstützung von Klimaschutzmaßnahmen in den Kommunen bereitgestellt werden. Dazu müsste eine neue Gemeinschaftsaufgabe Klimaschutz und Klimaanpassung definiert werden, damit die Zuständigkeiten klar geregelt und schwächere Kommunen gezielt unterstützt werden könnten, sagte BUND-Chefin Tina Löffelsand dem Redaktionsnetzwerk Deutschland. Dazu jedoch wäre eine Änderung des Grundgesetzes nötig. Die SPD-Mitglieder im Bundeskabinett setzen sich dafür ein. Greenpeace-Vorstand Martin Kaiser sagte, die CDU müsse nun über ihren Schatten springen und eine Mehrheit aller demokratischen Parteien für eine Grundgesetzänderung organisieren. Die Deutsche Umwelthilfe fordert laut RND ein Bundesgesetz, das Stadtbäume und Grünflächen wirksamer schützt.
3: In Israel soll es heute weitere Gespräche über die Zukunft des Gazastreifens geben. Der US-Gesandte Kushner will sich mit dem israelischen Premier Netanyahu treffen. Aus der NDR-Nachrichtenredaktion Jonas Valentin Weber.
7: Grundlage ist der Fahrplan für den Gazastreifen von US-Präsident Trump. Er sieht unter anderem vor, dass die islamistische Hamas ihre Waffen abgibt. Nach wie vor kontrolliert die Terrororganisation Teile des Palästinensergebiets. Im Gegenzug für die Entwaffnung soll das israelische Militär abziehen. Das Gebiet würde dann unter eine neue zivile palästinensische Verwaltung gestellt werden. Netanyahu lehnt den Plan bislang vehement ab. Kushner hatte sich schon gestern in Ägypten unter anderem mit dem dortigen Präsidenten al-Sisi getroffen, um über die Vorschläge zu sprechen. Auch gab es wohl Gespräche mit Vertretern der Hamas. Im Anschluss hieß es von Seiten der Terrororganisation, dass sie weiter zum Friedensplan von Trump stehen.

0: Aus Birmingham Jens-Jörg Rieck.
1: Mit einem starken Schlusstag, gekrönt von den Europameistertiteln im Marathon durch Amanal Petros und über 3000 Meter Hindernis durch Frederik Ruppert, verteidigt Deutschland Platz 3 in der Nationenwertung. Das DLV-Team holt mit insgesamt 21 Medaillen fast doppelt so viele Podiumsplätze wie bei der letzten EM. Hinter Italien, die stärkste Nation des Kontinents bleiben, und hinter Großbritannien, die mit der vierfachen Goldmedaillengewinnerin Amy Hunt eine der herausragenden Athletinnen in Birmingham stellten, feiert die deutsche Mannschaft 6-mal Gold, 10-mal Silber und 5-mal Bronze.
0: Das waren die Nachrichten.
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3: Wechselnd bewölkt heute, dazu Schauer und vereinzelt auch Gewitter, später von der Nordsee dann trockener mit Aufheiterungen und mehr Sonne bei 18 bis 21 Grad. Temperaturen morgen ähnlich, dann anfangs etwas Sonne, im Tagesverlauf von Westen her dann Regen. Und Mittwoch viele Wolken und Regen, später wieder freundlicher bei 19 bis 23 Grad. 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Stau oder stockender Verkehr ab 3 Kilometer Länge. A1 Osnabrück Richtung Bremen. Zwischen dem Dreieck Stur und Bremen-Hemelingen 5 Kilometer stockender Verkehr vor der Baustelle. A24 Berlin Richtung Hamburg. Zwischen Gude und Hornbeek 4 Kilometer stockender Verkehr. Und A27 Bremen Richtung Bremerhaven. Zwischen Bremerhaven Süd und Bremerhaven Geestemünde gibt es 3 Kilometer stockenden Verkehr im Baustellenbereich an diesem Montag, an dem Sie NDR Info hören. Mit Stefan Schlag. Guten Morgen. Eine Woche ist es her, dass ein Erdbeben der Stärke 7,4 Kolumbien erschüttert hat. Dabei sind nach offiziellen Angaben mindestens 294 Menschen ums Leben gekommen. Etwa 4000 weitere wurden verletzt. Die Hoffnung, noch Überlebende dieses Bebens zu finden, schwindet. Jetzt geht es vor allem darum, den vielen Menschen zu helfen, die ihre Existenz verloren haben. Aus dem Studio Mexiko-Stadt berichtet Christina Fee Möbus.
4: Nicht bewohnbar, Evakuierung angeordnet, steht in Großbuchstaben an Henry Oregos Haustür geschrieben. Der 62-Jährige lebt im westkolumbianischen Pereira, eine der Städte, die das Erdbeben von vor einer Woche besonders stark getroffen hat. Ein paar Habseligkeiten, Bücher, Fotoalben, Kleidung hat der Rentner auf eigene Gefahr hin noch aus der Wohnung gerettet. Ob er jemals wieder einziehen kann, ist unklar. Henry Orego hat zwar überlebt, seine Existenz liegt allerdings in Trümmern. Ich fühle mich hilflos. Es ist eine riesige Tragödie. Ich bin über 60, habe eine Herzerkrankung. Ich freue mich über die ganze Solidarität und die Hilfe in der Stadt. Das macht es aber nicht weniger schmerzhaft. Es ist einfach heftig. Der Kolumbianer kommt bei Verwandten unter. Diejenigen, die diese Option nicht haben, schlafen in Notunterkünften oder in provisorisch angelegten Camps im Freien. Mehr als 10.000 Wohnhäuser hat das Erdbeben von vor einer Woche zerstört. Helfer durchkämmen in den großen Städten wie Pereira und Cali nach wie vor die riesigen Berge aus Schutt, Beton und Metall. Die Wahrscheinlichkeit, noch Lebende zu finden, ist gering. Es gibt sie dennoch, die kleinen Lichtblicke. Mehr als 4 Tage nach dem Erdbeben wird in Pereira ein 3-jähriges Kind noch aus den Trümmern gerettet. Die Rettungsarbeiten konzentrieren sich allerdings zunehmend darauf, Leichen zu bergen und Trümmer zu beseitigen. Vor allem sei jetzt wichtig, den Menschen zu helfen, die keine Bleibe mehr haben. Das sagt Nils Grede vom UN-Welternährungsprogramm in Kolumbien.
5: Wir schätzen, dass wir 3 Monate lang ungefähr mindestens die Leute unterstützen müssen. Wir glauben, dass 100.000 Leute ihre Wohnungen im Moment nicht mehr bewohnen können und deswegen natürlich auf Unterstützung angewiesen sind.
4: Es fehlt an vielem. Schlafsäcke, Zelte, Medikamente, Trinkwasser, Nahrungsmittel. Schulen sind zerstört, viele Krankenhäuser selbst zum Notfall geworden. Immerhin, ein wenig Hilfe kommt mittlerweile auch bei den Menschen in entlegeneren Regionen an. Private Initiativen organisieren Hilfsflüge über den Dschungel ins Erdbebengebiet. In der Provinz Chocó sind viele Straßen nicht befahrbar, manche Gebiete nur via Boot oder Flugzeug erreichbar. Der neue kolumbianische Präsident Abelardo de la Espriella hat den wirtschaftlichen Notstand ausgerufen und setzt auf Wiederaufbau. Wir werden alles tun, um unser Land wieder aufzubauen. Wir werden es gemeinsam wieder aufbauen. Dabei hofft der ultrarechte Politiker auf Hilfe von seinem Verbündeten, US-Präsident Donald Trump. Der hat bereits Rettungsteams und Hilfsgüter nach Kolumbien schicken lassen und finanzielle Unterstützung angeboten. Jetzt richtet sein kolumbianischer Amtskollege eine weitere Bitte an Trump, die US-Zölle auf kolumbianische Waren vorübergehend auszusetzen.

0: Erst Ende Juli hatte die US-Regierung die Zölle erhöht, von 10 auf 12,5%, mit wenigen Ausnahmen wie Kaffee und Öl. Eine öffentliche Antwort dazu von Trump ist bisher ausgeblieben.
1: Kolumbien, eine Woche nach dem Erdbeben. Christina Femöbus berichtet aus dem Studio Mexiko-Stadt.
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1: In Niedersachsen kommen die Arbeiten an der Stromtrasse Südlink voran. Um Windstrom aus dem Norden Deutschlands in den Süden zu transportieren, wird heute der Tunnel für das Gleichstromkabel unter der Elbe freigegeben. Jörn Pietschke erklärt, was dabei genau passiert.
3: In einem Schacht 25 Meter tief wird die Tunnelbohrmaschine am südlichen Elbufer erwartet. Vor 1,5 Jahren ist sie in Wewelsfleth am nördlichen Elbufer gestartet, hat sich mehr als 5 Kilometer unter der Elbe hindurchgebuddelt. Durch diesen Tunnel wird das Gleichstromkabel für die Südlink-Trasse geführt. Ein zentraler Baustein für die Energiewende in Deutschland, sagt Niedersachsens Energieminister Christian Meyer von den Grünen. 320 Kilometer und damit fast die Hälfte der Gesamttrassenlänge verlaufen durch Niedersachsen. In Bayern und Baden-Württemberg soll über diese Stromautobahn Strom für 10 Millionen Menschen ankommen, wenn Südlink wie geplant bis Ende 2028 fertig wird.
1: Hamburg wird Ende September erneut zum Schauplatz einer großen zivil-militärischen Übung. Bei Red Storm Charlie trainiert die Bundeswehr gemeinsam mit Hamburger Behörden, Hilfsorganisationen und Unternehmen für den Ernstfall. Elias Bartel.
4: Vom 24. bis zum 26. September sind in Teilen der Stadt unter anderem Hubschrauberüberflüge und militärische Fahrzeugkolonnen vorgesehen. Geübt werden auch Szenarien wie Stromausfälle, ein Chemieunfall und die Versorgung vieler Verletzter auf einmal. Rund 500 Soldatinnen und Soldaten sowie etwa 60 verschiedene Organisationen nehmen teil. Darunter Polizei, Feuerwehr, Technisches Hilfswerk, Hamburg Airport und HALA. Im Mittelpunkt steht die Frage, wie Truppen und Material über Hamburg weiter Richtung Osten transportiert werden könnten und welche zivile Unterstützung dafür nötig wäre. Damit sollen die Abläufe für einen möglichen Spannungs- oder Verteidigungsfall verbessert werden. Die Übung findet bereits das 3. Jahr in Folge statt. Auch im kommenden Jahr soll die Übungsreihe fortgesetzt werden.
1: In Mecklenburg-Vorpommern steht das Drachenboot-Festival in Schwerin nach 33 Ausgaben vor dem Umbruch. Wie am Abend bekannt wurde, ziehen sich die Verantwortlichen zurück. Die Zukunft ist offen. Jörn Pisowatzki.
5: Die Hauptverantwortlichen des Drachenboot-Festivals, Christoph Richter und Michael Nowak, haben sich aus privaten Gründen von ihrem Amt zurückgezogen. Die Kanu-Renngesellschaft will sich deshalb neu formieren und das Traditionsfestival neu überdenken. 33 Mal fand das Paddel-Event auf dem Schweriner Pfaffenteich statt. 11 und 8 Jahre waren Richter und Nowak die ehrenamtlichen Federführer. Ob das Drachenboot-Festival in Zukunft weitergeht oder ob das Event eingestampft wird, bleibt offen. In diesem Jahr haben rund 100 ehrenamtliche Helfer mitgewirkt und schätzungsweise 35.000 Zuschauer das Festival besucht.
1: Das Hamburger Studierendenwerk fordert mehr Geld von der Stadt. Es bestehe das Risiko, dass geplante Wohnheimplätze nicht rechtzeitig gebaut werden. Die Wissenschaftsbehörde sagt dagegen, sie habe ihre Förderung schon erhöht. Jenny Witt.
6: 2000 zusätzliche Wohnheimplätze soll das Studierendenwerk in den nächsten 3 Jahren bauen. Das könne angesichts steigender Baukosten nur mit einer deutlich ausgeweiteten öffentlichen Förderung klappen, schreibt es in seinem aktuellen Geschäftsbericht. Gleichzeitig kritisiert es, dass Hamburg einen weitaus kleineren Zuschuss zahle als andere Länder. 4,6% der laufenden Betriebskosten zahlte die Stadt zuletzt, nur halb so viel wie der Länderdurchschnitt. Laut dem Deutschen Studierendenwerk lag Hamburg damit auf dem vorletzten Platz bundesweit. Im laufenden Betrieb des Hamburger Studierendenwerks fehlen dieses Jahr 1,7 Millionen Euro. Ein Loch, das es aus seinen Rücklagen stopfen will. Aber es warnt vor einem strukturellen Defizit, obwohl man die Mieten, Semesterbeiträge und Mensapreise schon erhöht habe. Die Wissenschaftsbehörde entgegnet, dass sie dem Studierendenwerk seit 2023 schon rund 6 Millionen Euro zusätzlich gezahlt habe.
1: Soweit Informationen aus Norddeutschland kompakt zusammengefasst. Eine erfolgreiche Leichtathletik-Europameisterschaft war das für das deutsche Team in Birmingham. Das stand ja schon vor dem Abschluss gestern Abend fest. Aber da gab es noch mal richtig was zu feiern. Dazu gleich mehr bei uns im Sport. Jetzt hören Sie bei uns den kurzen Überblick um gleich 7.14 Uhr.
7: Im belgischen Naturschutzgebiet Hohes Venn an der Grenze zu Deutschland kämpfen Feuerwehrleute weiter gegen den großen Waldbrand. In der Nacht mussten die ersten Häuser auf deutscher Seite evakuiert werden. Betroffen sind Teile der Eifelstadt Monschau. Dort wurden die Bewohner von insgesamt 17 Häusern aufgefordert, sich in Sicherheit zu bringen. Die Flammen sind aktuell nur noch etwa 300 Meter von den Gebäuden entfernt. Der Waldbrand in der Hohenfenn ist der größte in der Geschichte Belgiens. In Israel gibt es heute weitere Gespräche über die Zukunft des Gazastreifens. Mehrere Gesandte der USA treffen sich mit Ministerpräsident Netanyahu. Sie hatten sich bereits gestern in Kairo mit Vermittlern aus Ägypten, Katar und der Türkei zusammengesetzt. An einigen dieser Gespräche sollen auch Vertreter der radikal-islamischen Hamas teilgenommen haben. In Schleswig-Holstein sind die Sommerferien zu Ende. Heute beginnt das neue Schuljahr. Zu den inhaltlichen Neuerungen gehört eine Demokratiestunde in den Klassen 5 bis 10. In den Grundschulen gibt es in der ersten Klasse künftig je eine zusätzliche Stunde Deutsch und Mathematik. Eingeschult werden in Schleswig-Holstein in diesem Jahr mehr als 24.000 Kinder. Für die Erstklässler beginnt der neue Lebensabschnitt am Mittwoch. Das Wetter in Norddeutschland: wechselnd bewölkt, dazu Schauer oder Gewitter, später von der Nordsee her trockener bei 18 bis 21 Grad. Das war der kurze Überblick. Weiter geht's mit Stefan Schlag.
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1: 6-mal Gold, 10-mal Silber, 5-mal Bronze. Das ist die Bilanz aus deutscher Sicht bei den Leichtathletik-Europameisterschaften in Birmingham. Moritz Kühn aus unserer Sportredaktion, das ist doch mal eine Bilanz, die sich sehen lassen kann, oder?
8: Ja, auf jeden Fall. 21 Medaillen insgesamt, das sind 10 mehr als bei der EM in Rom vor 2 Jahren. Das hat richtig Spaß gemacht aus deutscher Sicht, auch gestern am letzten Wettkampftag. Für den goldenen Moment sorgte Marathonläufer Amanal Petros, der für Hannover 96 startet.
9: Diese Strecke war also furchtbar, ne? Also würde ich sagen, ja, es tut überall weh. Ich glaube, ich muss jetzt gleich zum Physio. Die Gelenke tun es richtig weh. Die Kurven waren ziemlich scharf, ziemlich viele Berge, mehr als 120 Kurven. Und zwar, die waren ziemlich scharf. Berg runter und wieder hoch. Ja, das war eine riesengroße Herausforderung,
8: die er aber mit Bravour gemeistert hat. Und dann gab es ja noch die Abendsession in Birmingham. Wie es da lief aus deutscher Sicht, weiß unsere Reporterin vor Ort, Irina Gneb.
10: Medaillenreich und das, obwohl Weitspringerin Malaika Mihambo überraschend keine gewonnen hat. Dafür haben unter anderem die Hindernisläufer geliefert. Frederik Rupert ist seiner Favoritenrolle gerecht geworden und hat sich zum Europameister gekrönt. Das ist der größte Karriereerfolg für den Europarekordhalter. Kai Bebendorf ist auch aufs Treppchen gelaufen. Er hat Bronze gewonnen. Ja, und dann gab es auch noch gleich 2 deutsche Silbermedaillen. Einmal für die Mixed-Sprintstaffel um Schlussläuferin Gina Lückenkämper und überraschend auch für Speerwerferin Julia Ulbrecht.
8: Im Medaillenspiegel landet das deutsche Team am Ende auf Platz 3. Mal sehen, was dann bei der WM 2027 in Peking möglich ist. Im Medaillenrausch war auch das deutsche Team bei den Schwimm-Europameisterschaften in Paris. Erst im Wasserspringen, dann im Freiwasser, dank des Bremers Florian Wellbrock und zum Schluss auch im Becken. Wie fällt die deutsche Bilanz bei den Beckenwettbewerben aus? Die Antwort kommt von unserem Kollegen vor Ort in Paris, Lars Becker.
11: Also insgesamt wirklich gut. Die positive Tendenz der letzten Jahre setzt sich fort. Das zeigt auch die Zahl der Medaillen im Verhältnis zur letzten vergleichbar stark besetzten EM. Das war 2022 in Rom. Damals 8 Podiumsplätze, darunter 2 EM-Titel. Diesmal auch 2-mal Gold, aber mit insgesamt 14 Medaillen doch einige mehr. Überragend natürlich die beiden Triumphe von Johannes Liebmann, dem 19-Jährigen, über 800 Meter Freistil mit Europa und dann über 1500, sogar mit einem völlig unerwarteten, fantastischen, ja auch historischen Weltrekord. Überhaupt ist Deutschland auf den 3 langen Freistil Stilstrecken bei Männern und Frauen von 400 bis 1500 Meter durchgängig Weltklasse. Hier gab es allein 11 der 14 Medaillen. 3-mal Silber für Isabel Gose und 3-mal Bronze für Maja Werner. Magdeburg mit Bundestrainer Bernd Berghahn bleibt einfach der entscheidende Schwimmstandort in Deutschland. Es gibt insgesamt natürlich auch einige Baustellen. Auf einigen Strecken in verschiedenen Lagen ist Bewegung, auf der anderen der Rückstand zur Weltspitze weiterhin zumindest noch groß. Und auch positiv, Deutschland kann wieder Staffel, vor allem auf den langen Strecken. Das zeigen die Medaillen, vor allem aber die nach rund 2 Jahrzehnten unterbotenen deutschen Rekorde.
8: Alle Rekorde knackt Daria Varfolomeev in der rhythmischen Sportgymnastik. Bei der WM in Frankfurt schnappte sich die Olympiasiegerin Gold mit dem Ball, Gold mit dem Band, Bronze mit dem Reifen und Gold im Mehrkampf. Damit hat sie schon 20 WM-Medaillen in der Tasche im Alter von nur 19 Jahren. Ja, wohin mit nur diesen ganzen Medaillen?
12: Ich habe zu Hause einen Schrank mit meinen ganzen Medaillen. Ganz oben liegen Olympische Spiele-Medaille von Europameisterschaft, von Weltmeisterschaft. Dann gehen die ganzen World Cups und deutschen Meisterschaften. Tatsächlich muss ich dann ein bisschen größeren Schrank jetzt kaufen, weil oben ist schon kein Platz für Weltmeisterschaftsmedaillen.
8: Ja, der Medaillenschrank von Daria Varfolomeev platzt also aus allen Nähten. Vor Freude geplatzt ist Fabian Rehse von Fußball-Zweitligist VfL Wolfsburg. Der Neuzugang erzielte gestern im Niedersachsen-Duell bei Hannover 96 kurz vor Schluss per Elfmeter den 1:0-Siegtreffer.
13: Erleichterung ist klar, natürlich immer nach dem Elfer mit dabei. Gerade, ich glaube, 88. Spielminute, Auswärtsspiel, wichtiges Duell hier für die Region. Erstes Tor beim neuen Verein, Auswärtssieg 1:0. Ich glaube, da kommt vieles zusammen. Da war es laut im Stadion, ausverkaufte Hütte. Von daher, ich freue mich sehr und umso schöner, dass wir den ersten Sieg in der zweiten Liga geholt haben und da freuen wir uns alle drüber.
8: 4 Punkte aus den ersten beiden Saisonspielen für Bundesliga-Absteiger Wolfsburg. Fehlstart dagegen für Hannover 96, 2 Spiele, 0 Punkte. In der dritten Liga bleibt Hansa Rostock ungeschlagen. Nach dem Auftaktsieg bei der zweiten Mannschaft der TSG Hoffenheim gab es gestern ein wildes 3:3 Unentschieden gegen Waldhof Mannheim. Die Tore können Sie bei uns im Netz unter ndr.de/sport nochmal nachschauen.
14: Und soweit der Sport mit Moritz Kühn.
1: Uhr an diesem Montag. Überall auf der Welt entstehen Nachrichten. Zu jeder Sekunde Nachrichten, die sich dann blitzartig verbreiten, die es in die Medien schaffen, eben auch zu Ihnen. Wir bei NDR Info verstehen unsere Aufgabe ja so, zu schauen, welche Nachrichten können von Relevanz sein, welche Quellen gibt es dafür, welches zusätzliche Informationsbedürfnis besteht und welche Informationen könnten noch wichtig sein, um Ihnen, liebe Hörerinnen und Hörer, eine bessere Einordnung zu ermöglichen. Das ist ja unser Anspruch. Und doch hören auch wir immer wieder von einer gewissen Nachrichtenmüdigkeit, die Studien bestätigen. Demnach schränken Menschen in Deutschland bewusst ihren Nachrichtenkonsum ein. In unserem NDR-Info-Thema gehen wir der Frage nach, gut informiert, aber nicht erschöpft, brauchen wir einen neuen Umgang mit Medien. Ich habe darüber mit dem Soziologen und Medienwissenschaftler Stefan Weichert gesprochen und ihn gefragt, kennen Sie das auch bei Ihnen, Nachrichtenmüdigkeit?
15: Oh ja, es passiert ja vor allem uns Menschen, die sehr interessiert sind an Politik, Wirtschaft, Gesellschaft, dass wir uns sehr stark in Themen reinbegeben, die vielleicht auch täglich mitverfolgen, dass wir so eine Art Übersättigung verspüren und eine Nachrichtenmüdigkeit, die manchmal auch dazu führt, dass wir eigentlich abschalten wollen, weil wir nicht mehr können. Wir leben ja heute in einer Welt, in der immer mehr Schlimmes passiert als früher und in der wir von allem Schlechten praktisch in Echtzeit erfahren über die Medien, seien es Kriege, Klimakrise, politische Konflikte und so weiter. Und das Smartphone macht ja daraus so einen permanenten Nachrichtenstrom, der überhaupt kein Ende mehr nimmt. Und das führt zu dieser Erschöpfung.
1: Also da muss man schon unterscheiden zwischen den verschiedenen Medien, Radio, Fernsehen, Online.
15: Ich finde schon. Ich finde, Radio und Fernsehen, auch Zeitungen, schafft es ja thematisch, Ereignisse abzugrenzen. Dafür sind ja Formate vorgesehen, wie bestimmte Sendeformate, wie die Tagesschau zum Beispiel. Da bekomme ich also einen Nachrichtenüberblick in einem bestimmten Zeitfenster. Und bei Online-Medien, speziell bei Social Media, habe ich da so einen endlosen Feed an Nachrichten, den ich praktisch selber gar nicht so wirklich stoppen kann, weil die ja so ein bisschen Suchtverhalten auch bei mir auslösen. Seien es TikTok, Instagram, Facebook oder X, das ist überall dasselbe. Ich habe da einfach diesen endlosen Feed, der immer weiter scrollt. Man nennt das Doomscrolling. Und da komme ich also so ohne weiteres gar nicht selber raus mehr.
1: Und wie ist da Ihre Erfahrung? Unterscheiden die Menschen noch zwischen redaktionell aufbereiteten Nachrichten und dieser ungefilterten Social-Media-Flut?
15: Nee, ich finde, diese Unterscheidung geht leider immer mehr verloren. Viele Menschen wissen eigentlich gar nicht mehr so genau, was Journalismus leistet oder was professionelle Medien leisten. Deswegen machen wir viel Aufklärungsarbeit, auch wir an unserem Institut in eigener Sache und erklären auch jungen Menschen, Jugendlichen, jungen Erwachsenen im Sinne von Medienkompetenz, was Journalismus eigentlich macht, weil diese Unterscheidung geht tatsächlich in den Social Media immer mehr verloren. Jetzt kommt noch KI dazu, KI-gestützte Inhalte, die ja täuschend echt aussehen in den meisten Fällen, wo die Leute gar nicht mehr wissen, wo es lang geht und wo unten und oben ist. Also da wird alles miteinander verwechselt, alles in einen Topf geworfen, leider.
1: Also geht es am Ende auch um Medienkompetenz. Wie können wir die verbessern?
15: Naja, Medienkompetenz bedeutet kritisches Urteilsvermögen, es bedeutet Zweifel, es bedeutet Quellennachprüfung, Recherche, also das, was wir Journalisten und Journalistinnen eigentlich täglich selber machen, müssen wir auch anderen Menschen beibringen, zu sagen, misstraut erstmal vielleicht einer Quelle, die vielleicht eindeutig oder plausibel ist, geht der auf den Grund, checkt es lieber zweimal, ob die Information auch stimmt. Und damit in den Schulen schon anzusetzen, halten wir eigentlich für den richtigen Weg. Es soll aber auch nicht ältere Menschen ausschließen. Ich halte es beispielsweise für Rentnerinnen und Rentner genauso wichtig, sich so eine Medienkompetenz anzueignen, gerade jetzt in Zeiten von künstlicher Intelligenz.
1: Und was können wir Journalisten besser machen, wenn es darum geht, gegen Nachrichtenmüdigkeit anzuarbeiten?
15: Ja, diese Nachrichtenmüdigkeit ist natürlich so ein bisschen auch durch uns selbst verschuldet. Also der Journalismus hat da ja eine Verantwortung. Wenn Nachrichten überwiegend als so eine Kette von Krisen, Konflikten und Katastrophen wahrgenommen werden, dann dürfen sich Redaktionen ja auch nicht wundern, wenn Menschen irgendwann abschalten. Das heißt, Journalismus muss zwar die Probleme benennen, aber auch Zusammenhänge erklären, vielleicht auch mal Lösungen oder neue Handlungsmöglichkeiten aufzeigen und stärker vermitteln und auch immer wieder zu sagen, was bedeutet das jetzt eigentlich für mein eigenes Leben? Wo ist die Relevanz? Wo ist die Nähe gegeben? Und viele Medien machen jetzt so eine Art lösungsorientierten Journalismus. Der Spiegel hat gerade so eine neue Rubrik gestartet. Die ARD, ZDF machen es schon länger. Also da will man die Menschen so ein bisschen mehr in die Selbstwirksamkeit bringen und sagen, es ist nicht alles schlecht, was ihr seht, wo ihr nichts gegen tun könnt, sondern es gibt eben Möglichkeiten und Wege, auch in unserem eigenen Umfeld etwas gegen diese Missstände zu machen.
1: Und müssen wir uns da auch an die eigene Nase packen, wenn es darum geht, unterschiedliche Perspektiven stärker abzubilden?
15: Ja, absolut. Also wir müssen eigentlich raus aus diesem permanenten Nachrichtenmodus, vielleicht etwas weniger Quellen, dafür verlässliche Quellen. Ich glaube, wir als Nutzende und als Profis müssen den Menschen beibringen, es gibt feste Zeiten für Nachrichtenkonsum, auch für die schlechten Nachrichten, statt so eine Dauerbeschallung. Und ich finde vor allem wichtig, dass nicht Algorithmen entscheiden, was wir sehen und wahrnehmen als Mediennutzende, sondern eben, dass da Profis dahinterstehen und dass eben auch die Existenz von Journalismus möglichst lange noch gewährleistet ist.
1: Der Medienwissenschaftler Stefan Weichert, gut informiert, aber nicht erschöpft, brauchen wir einen neuen Umgang mit Medien. Unser NDR Info Thema heute früh.
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1: Waldbrände, Niedrigwasser, Ernteausfälle, extreme Trockenheit, hohe Temperaturen in diesem Sommer. Manche sprechen gar von einem Krisensommer. Und die Bundesministerinnen und Minister der SPD, die haben sich jetzt was ausgedacht, einen Aktionsplan vorgelegt und fordern, Klimaanpassung als Gemeinschaftsaufgabe im Grundgesetz zu verankern. Die Union, die ist da noch skeptisch. Unsere Gastautorin Kaya Klapser von der Zeit meint, es wäre sinnvoll, wenn der Bund bei solchen Anpassungsmaßnahmen von Ländern und Kommunen künftig mitreden, mitplanen und mitfinanzieren würde. Die Minister der SPD müssen ihrer Ansicht nach aber auch noch zentrale Fragen beantworten.
16: Erstens, auch der Bund hat eine angespannte Haushaltslage. Für die Länder sind sowieso schon 100 Milliarden Euro aus dem Sondervermögen für Infrastruktur und Klimaneutralität für die kommenden 12 Jahre vorgesehen. Aus diesem Topf können die Länder, wenn sie das wollen, auch jetzt schon Klimaanpassungsmaßnahmen bezahlen. Nun muss also geklärt werden, ob die Länder das bereits tun und ob das Geld perspektivisch ausreichen wird. Zweitens, wenn der Bund künftig für die Länder und Kommunen Rechnungen bezahlen soll, haben diese womöglich weniger Anreiz, besonders effektive oder kostengünstige Projekte umzusetzen. Notwendig wären also Kontrollmechanismen und eine klare Zuweisung der Verantwortung. Drittens, für mehr Kompetenzen des Bundes ist eine Änderung des Grundgesetzes notwendig, die eine Zweidrittelmehrheit erfordert. Die Linkspartei, die dafür notwendig wäre, hat zwar Sympathien mit der Idee, die Union aber hat eine Art Brandmauer zu den Linken, die sie nicht beabsichtigt einzureißen. Und so dürfte der Vorschlag der SPD am Ende wenig bringen. Außer erneuten Krach in der Koalition.
1: Die Meinung von Kaya Klapser. Die Hannoversche Allgemeine Zeitung wirft der Union vor, sich aus ideologischen Gründen zu weigern, die Klimakrise zu adressieren.
17: CDU, CSU kleben an der Vorstellung, Klimapolitik und Hitzevorbeugung koste den Wirtschaftsstandort. Dabei zeigt dieser Sommer wahrlich das Gegenteil. Man muss es betonen. Besser wird es nie mehr werden. Die Frage ist, wie viel schlimmer wir es werden lassen. Dass die SPD das Vakuum im Bundeskabinett nun füllen will, hat sicher taktische Gründe. Und doch, damit aus Worten Taten folgen, muss jemand zumindest mal das Wort ergreifen. Zugleich muss die SPD Standfestigkeit beweisen. Wer erkennt, dass Krankenhäuser und Pflegeheime Hitzeschutz brauchen und dass Klimaschutz kein Luxusproblem ist, muss die Erkenntnis auch gegen Finanznöte und CDU-Abwehr verteidigen.
1: Die Rheinische Post meint, dass Klimaanpassung eine der dringendsten Aufgaben der Politik ist, stellt aber in Frage, dass dafür eine Grundgesetz, eine Verfassungsänderung nötig ist.
17: Die Koalition wäre gut beraten, nicht schon wieder neue Baustellen zu eröffnen, während andere wichtige Vorhaben noch gar nicht abgeschlossen sind. Bald endet die Sommerpause. Dann steht die Umsetzung der großen Reformen an, etwa bei Rente und Gesundheit. Das wird schwierig genug. Dass Deutschland einen besseren Hitzeschutz und eine deutlich umfassendere Klimaanpassung braucht, weiß inzwischen jeder. Entscheidend ist aber nicht, ob dieser Anspruch im Grundgesetz steht. Entscheidend ist, dass endlich gehandelt wird.
1: Das waren die Standpunkte, zusammengestellt hat sie heute früh Janine Artist.
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7: Um gleich 7.30 Uhr mit Beate Rüsop. In Monschau in der Eifel sind wegen des Waldbrandes im deutsch-belgischen Grenzgebiet am späten Abend Häuser evakuiert worden. Etwa 30 Menschen mussten sich vorsorglich in Sicherheit bringen. Hunderte Feuerwehrleute versuchen seit Tagen, den Waldbrand im belgischen Naturschutzgebiet Hohes Venn unter Kontrolle zu bringen. David Zajons vor Ort berichtet, warum das Feuer so schwer zu kontrollieren ist.
18: Der Wind ist die ganze Zeit das Problem. Ganz aktuell ist es etwas besser, weil das Wetter gerade mitspielt. Leichter Regen, kein Wind, das sei gut, sagt die Feuerwehr. Derzeit rückt das Feuer also nicht mehr näher an die Häuser heran. Die Flammen sind weiterhin etwa 300 Meter von den Häusern entfernt, von denen, die gestern Abend evakuiert worden sind. Zwischen dem Feuer und den Häusern liegen Wiesen. Die werden von den Einsatzkräften ständig gewässert. Und die Feuerwehr in Monschau hat auch einen Meteorologen vor Ort, weil der Wind eben von so entscheidender Bedeutung ist.
7: Nach der SPD-Spitze haben sich auch mehrere Umweltverbände für einen besseren Schutz vor Hitze, Niedrigwasser und Dürre ausgesprochen. Die Geschäftsführerin der Deutschen Umwelthilfe Metz sagte, die Städte und Gemeinden seien nicht gewappnet für die extremen Auswirkungen des eskalierenden Klimawandels. Es sei überfällig, den Kampf dagegen als Gemeinschaftsaufgabe im Grundgesetz zu verankern, sagte Metz dem Redaktionsnetzwerk Deutschland. Der BUND forderte ein Vorsorgepaket der Regierung, das Klimaschutz, Klimaanpassung und Investitionen in eine intakte Natur bündele. Am Wochenende hatten die Ministerinnen und Minister der SPD einen Aktionsplan zum Hitzeschutz vorgelegt. Danach soll der Bund künftig mehr Kompetenzen erhalten. Immer mehr Migranten und abgelehnte Asylbewerber verlassen offenbar freiwillig Deutschland. Laut den Funke-Zeitungen reisten in den ersten 6 Monaten des Jahres fast 9.300 Menschen zurück in ihre Heimat. Aus der NDR-Nachrichtenredaktion Ulrike Ufer.
19: Dies sei im Rahmen von Rückkehrprogrammen geschehen, heißt es in den Berichten. Im ersten Halbjahr 2025 verließen demnach etwa 7.300 Menschen Deutschland freiwillig, also fast 2.000 weniger. Laut Bundesinnenministerium haben die Behörden zwischen Januar und Ende Juni fast 19.000 Personen abgeschoben. Einen Teil mit Zwang durch die Polizei, einen anderen Teil mit Anreizen und Förderung. Die Zeitungen berufen sich auf das Bundesamt für Migration und Flüchtlinge. Mit einem speziellen Programm finanziert der Bund die freiwillige Rückkehr in Herkunftsländer oder Drittstaaten. Das zuständige Bundesamt übernimmt, den Angaben zufolge, die Flugkosten für die Ausreise und zahlt 1.000 Euro pro Erwachsenem sowie 500 Euro für Kinder und Jugendliche.
7: In Schleswig-Holstein beginnt heute das neue Schuljahr. Es stehen auch einige Veränderungen auf dem Stundenplan an. Aus der NDR-Nachrichtenredaktion Mareike Markosch.
20: In den Klassen 5 bis 10 gibt es in Zukunft in Gemeinschaftsschulen und an den Gymnasien eine Demokratiestunde. Außerdem gibt es in der ersten Klasse je eine zusätzliche Stunde Deutsch und Mathematik. Apropos Erstklässler, für die geht's am Mittwoch los, dann werden etwa 24.400 Kinder an den Grundschulen eingeschult. Insgesamt werden in Schleswig-Holstein im neuen Schuljahr an fast 800 Schulen etwa 373.000 Schülerinnen und Schüler unterrichtet. Die rund 24.600 Stellen für Lehrerinnen und Lehrer sind nach Angaben des Bildungsministeriums fast alle besetzt. In Niedersachsen ist schon seit letzter Woche wieder Schule, in Hamburg geht's am Donnerstag wieder los und in Mecklenburg-Vorpommern am 24. August.
7: Südkorea hat wie geplant ein gemeinsames Militärmanöver mit den USA gestartet. Kurz zuvor äußerte der amerikanische Präsident Trump Kritik an der Beteiligung der eigenen Streitkräfte. Aus Tokio Ulrich Mentgen.
0: Der US-Präsident schrieb in seinem Online-Dienst von sehr guten Beziehungen zu Nordkoreas Diktator Kim Jong-un. Der habe sich ihm gegenüber immer respektvoll verhalten. Das jährlich stattfindende Manöver mit dem eigenen Verbündeten Südkorea kritisierte Trump hingegen. Die Übung sei, so wörtlich, unangemessen und feindlich gegenüber Nordkorea. Außerdem seien die Kosten zu hoch. Aus Südkorea gab es zu diesen Äußerungen keine Reaktion von offizieller Seite. Ob die USA nun tatsächlich die laufende Übung einschränken, ist bisher unklar. Noch in der vergangenen Woche hatte ein Vertreter des amerikanischen Militärs die Wichtigkeit des jährlich stattfindenden Manövers betont.
7: Auf den Inseln des US-Bundesstaates Hawaii sind wegen des Tropensturms Lala zeitweise mehr als 200.000 Menschen ohne Strom gewesen. Bestätigte Todesfälle oder Vermisste gibt es nach Angaben der Behörden bisher nicht. Aus Los Angeles, Antje Sieb.
21: Mindestens 100 Häuser sind nach Angaben von Hawaiis Gouverneur beschädigt. Einige davon wurden regelrecht weggeschwemmt. Auch zahlreiche Brücken und Straßen sind betroffen. Die Einsatzkräfte seien dabei, den Zugang zu bisher abgeschnittenen Orten im am schwersten betroffenen Süden der größten Insel Big Island wiederherzustellen, hieß es bei einer Pressekonferenz. Es könne Tage dauern, bis wieder alle Haushalte Strom haben. Von der Schließung des Hafens Honolulu auf der bevölkerungsreichsten Insel Oahu sind zum Beispiel tausende Passagiere von zwei Kreuzfahrtschiffen der Norwegian Cruise Line betroffen.
7: Das waren die Nachrichten.
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1: Wechselnd bewölkt heute, dazu Schauer und vereinzelt auch Gewitter, später von der Nordsee dann trockener, es heitert auch mal auf, bisschen mehr Sonne, dann 18 bis 21 Grad. Morgen anfangs etwas Sonne, im Tagesverlauf dann von Westen her aber Regen, Temperaturen zwischen 17 und 21 Grad. Der Mittwoch bringt dann viele Wolken und Regen, später wieder freundlich, aber 19 bis 23 Grad. 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Stau oder stockender Verkehr ab 3 Kilometer Länge. A1 Osnabrück Richtung Bremen. Zwischen dem Dreieck Stur und Bremen-Hemelingen 5 Kilometer stockender Verkehr vor der Baustelle. A7 Hannover Richtung Flensburg. Zwischen Hamburg-Hausbruch und dem Elbtunnel 3 Kilometer stockender Verkehr. Und A27 Bremen Richtung Bremerhaven. Zwischen Bremerhaven Süd und Bremerhaven Geestemünde 3 Kilometer stockender Verkehr im Baustellenbereich. Und das waren unsere Meldungen an diesem Montag. Sie hören NDR Info, ich bin Stefan Schlag. Guten Morgen. Ja, der Verkehrsraum in Deutschland ist ja gerade in den Städten ziemlich umkämpft. Weniger Platz, Baustellen dazu und immer mehr Verkehrsteilnehmer. Autos, Busse, Fahrräder, E-Scooter und viele halten sich da nicht an die Regeln, die unterwegs sind. Bis zu 90 km/h auf einem Fahrrad klingt ungewöhnlich, kommt aber auch immer öfter vor. Fatbikes sind gerade bei Jugendlichen im Trend. Diese E-Bikes mit den dicken Reifen fahren oft schneller als erlaubt. In Nordhorn, im Südwesten Niedersachsens, hat die Polizei jetzt mal gezielt kontrolliert. David Weger war dabei.
22: Stopp, Polizei, bitte anhalten. Guten Tag, Verkehrskontrolle. Ja. So, was hast du denn da für ein Gefährt?
23: Jörg Reurig von der Polizei Nordhorn im Landkreis Grafschaft Bentheim hält einen jugendlichen Fatbike-Fahrer an. Sein E-Bike ähnelt optisch einem Motorrad. Fette Reifen, eine langgezogene Sitzbank und ein elektrischer Antrieb. Gerade bei Jugendlichen und jungen Erwachsenen sind die motorisierten Räder im Trend. Besonders hier im Grenzgebiet zu den Niederlanden, wo sich der Trend seit Jahren entwickelt. Für ein Fatbike gilt dasselbe wie für jedes E-Bike. Der Motor darf nur bis Tempo 25 unterstützen. Doch viele Räder sind schneller und lassen sich mit wenigen Handgriffen manipulieren, so der Verkehrssicherheitsberater der Polizei.
24: Bei einem Ungeübten innerhalb von 10 Sekunden machbar.
3: dass man die Länderkennung ändert bzw. den Topspeed hochsetzt. Und da können Geschwindigkeiten von 50, 70, teilweise sogar 90 Stundenkilometer erreicht werden.
23: Wer sein Fatbike so manipuliert, fährt technisch kein Fahrrad mehr, sondern ein Kraftrad. Das heißt, getunte Fatbikes sind nicht versichert und das Fahren ist eine Straftat. Dass das kein theoretisches Problem ist, zeigt sich direkt vor Ort. Ein Fatbike-Fahrer erzählt anonym abseits der Kontrolle, wie schnell sein Fatbike ist.
4: Wie schnell kannst du mit dem Ding fahren?
5: CL25.
4: Was sagst du inoffiziell?
5: Ja gut, geht von bis, ne, 50. Das gibt mir Motorrad-Vibes, allein die Optik. Bei der neuen Generation ist es echt angekommen, auf jeden Fall. Und ich sag ganz ehrlich, in den nächsten 3 bis 5 Jahren werden wir nur noch diese Dinger sehen.
23: Doch gerade für Jugendliche und junge Erwachsene kann ein manipuliertes Fatbike schwere Folgen haben. Denn das ist eine Verkehrsstraftat und das kann den Führerschein blockieren, so Reurig.
3: Dieses begleitende Fahren ab 17 können wir oder werden wir nicht ausstellen, sondern es ist erstmal eine MPU eventuell zu machen.
23: Eine medizinisch-psychologische Untersuchung, die ist aufwendig und teuer. Und das wiegt gerade auf dem Land schwer.
3: Da kann man sich also schon mal, was den Erwerb des Führerscheins angeht, schon mal einen kleinen Bremsklotz setzen. Das wäre sehr schade, weil gerade bei uns im ländlich geprägten Raum ist man eigentlich ja im Berufsalter auf den Führerschein angewiesen.
23: Der Polizei geht es deshalb nicht nur um Straftaten, sondern um mehr Verkehrssicherheit und insbesondere das Aufklären, vor allem im Gespräch mit Eltern und Jugendlichen. Dass das Problem aber nicht nur die Jugend betrifft, zeigt sich an diesem Tag auf dem Prüfstand. Auch ein Rentner fällt mit seinem Fatbike aus China auf. Sein Rad beschleunigt allein über den Gasgriff am Lenkrad, ganz ohne Treten. Erlaubt sind so höchstens 6 Stundenkilometer, sein E-Bike schafft gut 20. Damit ist auch dieses Rad nicht zugelassen. Der Mann aber, sagt Reurig, habe von all dem nichts gewusst.
3: Wir konnten ganz klar feststellen, dass viel Unwissenheit da ist. Egal, ob das im Bereich Fatbike ist, ob das im Bereich E-Scooter ist. Viele wissen gar nicht, was sie gerade unterm Hintern haben und was sie gerade fahren.
23: Das Problem sieht die Polizei aber auch in den Rädern selbst. Viele stammen aus Asien, sind günstig produziert und teilweise schon ab dem Werk manipuliert. Für die erhöhten Geschwindigkeiten sind die Räder technisch nicht gebaut, etwa die Bremsen. Ob ein Rad tatsächlich zu schnell fährt, war für die Polizei bisher schwer nachzuweisen. Helfen soll jetzt ein neuer Rollenprüfstand. Das Hinterrad wird auf 2 Rollen gestellt und so lässt sich vor Ort messen, wie schnell ein Fatbike wirklich fahren kann. Ein Pilotprojekt mit Potenzial für die Polizei in Nordhorn, so Jörg Reurig.
3: Auch der Rollenprüfstand, den wir jetzt das erste Mal dabei hatten, hat sich bewährt.
23: Bei rund 50 kontrollierten E-Fahrzeugen stellte die Polizei 14 Verstöße fest. 3 Anzeigen und 11 Ordnungswidrigkeiten. Das seien weniger als bei der Kontrolle im Vormonat. Für die Polizei ein gutes Zeichen. Die Entwicklung des Fatbike-Trends behält die Polizei gemeinsam mit den niederländischen Kollegen aber im Blick. Die nächste Schwerpunktkontrolle ist bereits geplant.
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1: Die tschechische Regierung macht die Bekämpfung der Dürrefolgen zur Chefsache. Premier Babiš ruft deshalb zum zweiten Mal seit 2018 eine nationale Koalition gegen Dürre ein. Das ist ein Gremium aus Ministern, Experten und Vertretern von Regionen und Gemeinden. Die Regierung verspricht umgerechnet rund 160 Millionen Euro für den Bau neuer Stauseen und Bewässerungsmaßnahmen bereitzustellen. Paul Vorreiter.
6: Es war ein ungewöhnliches Fernsehbild. Sommeridylle am Slapi-Stausee südlich von Prag. Und mittendrin Premier Andrej Babiš. Während Badegäste durchs Bild stapfen, spricht Babiš im T-Shirt ins Mikrofon und kündigt, im Kontrast zur sommerlich lässigen Kulisse, ernste Maßnahmen gegen die Dürre an. Wir wollen Projekte zur Speicherung von Wasser priorisieren. Der Umweltminister wird ein spezielles Gesetz vorlegen, das konkret 20 Stauseen benennen soll. Das Wasser muss zum Gegenstand des öffentlichen Interesses werden. Seit der Wendezeit haben wir in Tschechien leider keinen einzigen Staudamm mehr gebaut. 3 Talsperren gelten als besonders prioritär. Und es ist wichtig, dass genug Mittel dafür eingeplant werden, für Dürreprojekte und für die Staudämme. 4 Milliarden Kronen, umgerechnet gut 160 Millionen Euro, will Babiš dafür bereitstellen. Das Geld soll nicht nur in neue Talsperren fließen, sondern auch in kleinere Speicher und Teiche, in Bewässerungsprojekte, den Wasserrückhalt in der Landschaft und in besser vernetzte Wasserversorgungssysteme. Heute will das Kabinett außerdem die nationale Koalition gegen die Dürre wieder einsetzen. In dem Gremium sollen Minister, Fachleute sowie Vertreter von Regionen und Gemeinden Gegenmaßnahmen koordinieren. Erstmals zusammengekommen war die Koalition 2018, nach einem besonders heißen und trockenen Frühjahr. damals Umweltminister Richard Brabec. Er stand bei der Pressekonferenz an der Seite von Babiš. Seit dem Jahr 2018 hat sich eine Menge getan. Es wurden tausende konkreter Projekte umgesetzt, seien es kleine Maßnahmen zur Wasserspeicherung oder auch die Anbindung hunderttausender Menschen an leistungsfähige Wasserversorgungsnetze. Zuvor waren hunderte Gemeinden plötzlich ohne Wasser. Diese nationale Koalition hat ihre Aufgabe also zweifellos erfüllt. Aber die Dürre ist wiedergekommen und zwar in einer Form, die noch schwerwiegender ist als im Jahr 2018. Die Regierung will also an die damaligen Maßnahmen anknüpfen und auch ihre Finanzplanung überprüfen. Tschechien erlebt bislang eines der trockensten Jahre seit den 60er Jahren. Bis zu 90% der rund 1400 kleinen Wasserkraftanlagen haben ihren Betrieb eingestellt. An manchen Abschnitten der Moldau werden die niedrigsten Durchflussmengen seit Beginn der Aufzeichnungen gemessen. Der Druck auf die Regierung wächst, besonders aus der Landwirtschaft. Es wird zu einer Verkleinerung der Herden kommen, zumindest in dem Sinne, dass die Betriebe einfach die Mast von Rindern einschränken oder beispielsweise ältere Tiere schneller zum Schlachthof schicken, da es einen Mangel an Futter geben wird. So Jan Steffel, Vizechef des Verbands der privaten Landwirte. Auch die Hopfenbauern rechnen mit deutlichen Einbußen. Die Ernte könnte in diesem Jahr um etwa ein Fünftel kleiner ausfallen. Aus Sicht der Opposition kommen die neuen Ankündigungen zu spät und sind vor allem Symbolpolitik. Zweifel gibt es auch daran, wie ernst es die Regierung mit dem Kampf gegen die Klimafolgen meint. Umweltminister Igor Červený kommt aus der sogenannten Autofahrerpartei, die Klimaschutzmaßnahmen zurückfahren will. Die ideologische Verblendung, der das ganze Umweltministerium verfallen ist, führt dazu, dass die Regierung gerade dort Kürzungen vornimmt, wo sie eindeutig mehr Mittel bereitstellen sollte. Die Regierung ersetzt Klimaschutzpolitik durch Videos von Premier Babiš, in denen er darlegt, was alles für die Umwelt in diesem Land getan wurde. So wird Rakušan, Chef der liberalen Bürgermeisterpartei Stan. Ein solches Video dürfte nun auch die Pressekonferenz am Badesee wieder geliefert haben. Die Opposition will das Dürrethema dem Premier jedenfalls nicht überlassen. Mitte der Woche will die ODS einen eigenen Maßnahmenkatalog vorlegen.
1: Aus Tschechien berichtete Paul Vorreiter. Schauen wir noch kurz auf den Aktienmarkt in den Wirtschaftsinformationen hier auf NDR Info. Da rechnen Analysten mit kleinen Kursgewinnen und einem etwas stärkeren Start des deutschen Aktienindex in die neue Woche. Vorbörslich notiert der DAX bei 26.490 Punkten. Nach den jüngsten Angriffen auf Tanker im Nahen Osten haben die Ölpreise ihr hohes Niveau gehalten. Nordseeöl der Sorte Brent kostete am Morgen 88 US-Dollar 55 je Barrel.
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1: Und Ende Info an diesem Montag. Heute früh beschäftigen uns die Waldbrände im Westen Deutschlands. Unter anderem brennt es ja in Belgien im Naturschutzgebiet Hohe Venn. Wie die Lage für die deutsche Seite ist, darüber sprechen wir mit unserer Reporterin. Mit ihr sind wir verabredet in ein paar Minuten hier auf NDR Info. Und das Wichtigste zusammengefasst jetzt auch bei uns im Überblick dazu. Den bekommen Sie jetzt um 7.46 Uhr.
24: Wegen des Waldbrands an der belgisch-deutschen Grenze sind in der Eifelstadt Monschau am späten Abend erste Häuser evakuiert worden. Rund 30 Bewohner wurden aufgefordert, sich in Sicherheit zu bringen. Aktuell hat sich die Lage aber etwas stabilisiert. Hunderte Feuerwehrleute versuchen seit Tagen, den Waldbrand im belgischen Naturschutzgebiet Hohes Venn unter Kontrolle zu bringen. Erschwert werden die Löscharbeiten durch das unwegsame Gelände. Die EU-Außenbeauftragte Kallas will, dass die Europäische Union die Sanktionen gegen Russland deutlich ausweitet. Kallas sagte der Welt, sie werde im Herbst eine weitere Liste vorlegen. Sollte diese beschlossen werden, würde sich die Zahl der sanktionierten russischen Personen, Unternehmen und Organisationen sofort um ein Drittel erhöhen. Die Außenbeauftragte betonte, der Druck müsse verstärkt werden, bis Russland den Krieg in der Ukraine beendet. Die Leichtathletik-Europameisterschaft in Birmingham ist mit weiteren Medaillen für Deutschland zu Ende gegangen. Frederik Ruppert holte Gold über 3000 Meter Hindernis, Bronze ging an seinen Teamkollegen Karl Bebendorf. Gold gewann am letzten Wettkampftag außerdem der Marathonläufer Amanal Petros. Zudem gab es zwei weitere Silbermedaillen für Deutschland. Die Speerwerferin Julia Ulbricht und die Mixed-Sprint-Staffel landeten jeweils auf dem zweiten Platz. Das Wetter in Norddeutschland: wechselnd bewölkt, dazu Schauer oder Gewitter, später von der Nordsee her trockener bei 18 bis 21 Grad. Das war der kurze Überblick. Weiter geht's mit Stefan Schlag.
1: Es ist trocken in Deutschland. Entsprechend schnell breiten sich Waldbrände aus, besonders ja im Westen. Gleich sind wir mit unserer Reporterin in Monschau verabredet, die uns die Lage dann schildern kann im deutsch-belgischen Grenzgebiet. Zunächst aber auf die politische Ebene, denn in Berlin verlangen die SPD-Ministerinnen und Minister von der Bundesregierung, mehr für die Anpassung an den Klimawandel zu tun. Was genau gemeint ist dazu aus Berlin, Jan Zimmermann?
8: Sie wollen ein Sofortprogramm für Klimaanpassung und Hitzeschutz. Und darin sollen alle bestehenden Förderprogramme gebündelt und besser aufeinander abgestimmt werden. Es geht auch darum, je nach Bedarf, Förderprogramme zu ergänzen und das Ganze mit den nötigen Geldern auszustatten. Außerdem wollen die SPD-Minister einen nationalen Hitzeaktionsplan durchsetzen, um die Gesundheit zu schützen, gerade auch mit Blick auf Patienten und Beschäftigte in Kliniken und Pflegeeinrichtungen, Menschen mit Behinderungen und Arbeitnehmer sollen vor hitzebedingten Produktionsausfällen in Betrieben geschützt werden, zum Beispiel durch ein Kurzarbeitergeld. Und die SPD-Ministerinnen und Minister unterstützen Umweltminister Schneider, der ist auch von der SPD, mit seiner Forderung, Klimaanpassung und Naturschutz zu einer Gemeinschaftsaufgabe von Bund, Ländern und Gemeinden zu machen. Dazu muss das Grundgesetz geändert werden. Die Sozialdemokraten wollen mit dem Schreiben den Druck auf den Koalitionspartner, die Union, erhöhen. SPD-Chef und Finanzminister Klingbeil sagte gestern am Rande einer Veranstaltung:
13: Das ist keine Eintagsfliege, sondern ein Thema, um das wir uns immer kümmern müssen. Und da wollen wir jetzt mehr Druck machen. Der Landwirtschaftsminister hat gerade davon berichtet, wie groß die Herausforderungen auch für die Landwirte sind. Also wir müssen da gemeinsam was hinbekommen. Das ist gar kein Streitpunkt.
8: Zurücklehnen und nichts tun sei jedenfalls keine Option. CDU und CSU sind skeptisch auf den Vorstoß des Umweltministers, Klimaanpassung zu einer Gemeinschaftsaufgabe zu machen und dafür das Grundgesetz zu ändern, reagierten mehrere Unionspolitiker schon in der vergangenen Woche ablehnend. Jetzt am Wochenende waren die Reaktionen auf den Schulterschluss der SPD-Minister zurückhaltender. Die SPD solle ihre Pläne erstmal konkretisieren. Der stellvertretende Vorsitzende der CDU-CSU-Fraktion im Bundestag, Klaus Max, sagte, es müssten die finanziellen Folgen so einer Maßnahme geklärt werden. Was heißt das für die ohnehin angespannte Haushaltslage des Bundes? Denn wenn sich der Bund künftig stärker bei Klimaanpassung und Hitzeschutz beteiligen soll und dafür das Grundgesetz geändert wird, muss er auch mehr Geld dafür zur Verfügung stellen. Da haben viele Unionspolitiker Fragen, wie das bezahlt werden soll.
1: Soweit aus Berlin, Jan Zimmermann. Im Westen Deutschlands, da sind viele Menschen aktuell besorgt, weil sich von Belgien aus ein Waldbrand ausbreitet im Naturschutzgebiet Hohe Venn. Auf deutscher Seite beobachtet für uns Sabine Rieck die Situation in Monschau. Wie ist die Lage heute früh?
14: Ja, das Brandgeschehen, wie mir ein Feuerwehreinsatzleiter geschildert hat, hat sich im Moment nicht verschlimmert. Das ist erstmal grundsätzlich positiv. Und vor allem, es gibt gerade Regen. Da freut man sich natürlich tierisch drüber. Insofern sind jetzt erstmal keine weiteren Evakuierungen geplant. Denn in der Nacht mussten wirklich sehr schlagartig zwei Straßenzüge, etwa rund 30 Menschen, evakuiert werden.
1: Wie laufen denn die Löscharbeiten auf belgischer Seite?
14: Ja, auf belgischer Seite, da kann ich jetzt leider nicht viel zu sagen. Das läuft alles, da habe ich nur von Kollegen erfahren, dass da vor allem die Landwirte im Moment ganz stark im Einsatz sind. Aber mittlerweile hilft auch die deutsche Feuerwehr mit. Und auf deutscher Seite des Brandes, also hier in der Nähe von Monschau-Kalter Herberg, sind aktuell 240 Einsatzkräfte, also Polizei, Feuerwehr, Rettungsdienste im Einsatz, die halt von, man muss sich das so vorstellen, da ist im Grunde eine Grenzlinie und man versucht einfach den Waldbrand von den Wohngebieten abzuhalten. Und aktuell sieht es so aus, dass man die ganze Nacht im Grunde versucht hat, das Waldgebiet weiter zu wässern, damit der Brand nicht überschlägt. Aber man hat natürlich auch kleinere Brände gelöscht, sogenannte Glutnester, und man ist da nonstop im Einsatz.
1: Das klingt so, als würde das ganz gut Hand in Hand laufen zwischen deutscher und belgischer Seite?
14: Ja, das kann man schon sagen, obwohl ich auch von Feuerwehren gehört habe, man hatte da frühzeitig die Hilfe angeboten, da wurde erstmal nicht drauf zurückgegriffen. Und gestern erschien es mir so, dass die Feuerwehr vor Ort, also vor allem die Freiwillige Feuerwehr in Monschau-Kalter Herberg, die standen im Grunde bereit, aber waren nicht handlungsbereit, weil da der Wind gedreht hat. Es ist hier ganz, ganz viel abhängig von der Wetterlage und den Winden hier vor Ort. Sobald der Wind wechselt, kann sich die Einsatzlage komplett ändern für die Feuerwehr.
1: Jetzt regnet es ja. Heißt es, das Schlimmste ist überstanden oder ginge das zu weit, das zu behaupten?
14: Nee, das ist leider lange noch nicht in Sicht. Man muss leider sagen, dass diese kleinen Schauer oder so, also jetzt so ein richtiger Starkregen, der würde helfen. Aber im Grunde sind diese kleinen Schauer am Morgen nur ein kleiner Tropfen auf den heißen Stein. Das hilft jetzt aber schon auf jeden Fall. Aber ein Hauptproblem ist natürlich auch der Wind. Solange es windstill ist, wird das Feuer nicht weiter entfacht. Aber sollte der Wind etwas auffrischen und die Wetterprognosen sagen, das könnte jetzt heute Mittag der Fall sein, da könnte sich die Lage auch aktuell noch mal ändern oder verschlimmern.
1: Es gab ja bereits Evakuierungen, möglicherweise gibt es da noch weitere. Wie reagieren denn die Menschen darauf verständnisvoll?
14: Ja, sie sind verunsichert, aber auch verständnisvoll. Gestern früh gab es ja nur eine Handlungsempfehlung, dass die Menschen in manchen Straßenzügen in Monschau-Kalter Herberg ihre Häuser verlassen sollen oder können, aufgrund der Rauchentwicklung. Da hat man sich Sorgen gemacht. Dann wusste man nicht, soll man jetzt das Haus verlassen oder nicht. Ich habe auch mit Anwohnern gesprochen, die haben sogar ihren Urlaub abgebrochen in Österreich, sind die ganze Nacht durchgefahren, weil man sich halt einfach so Sorgen gemacht hat um die Häuser. Man sah natürlich auch jetzt die Bilder aus dem Hürtgenwald. Nur da war die Lage etwas anders. Da war das Feuer ja im Grunde 150 Meter am Wohngebiet. Jetzt ist der Brand des Hohen Fens, das ist so ein Kilometer. Also es ist weit weg, aber dennoch irgendwie bedrohlich. Bedrohlich auch deshalb, weil Monschau-Kalter Herberg so ein bisschen erhöht liegt und da sieht man halt entfernt die Rauchwolken und auch diese Rauchgasentwicklung. Man hat diesen Rauchgeruch immer in der Luft und es sieht einfach auch, es hat so eine dunstige Atmosphäre. Es ist so ein bisschen angstmachend, sagen wir es mal so.
1: Soweit live aus Monschau. Unsere Reporterin war das, Sabine Rieck, mit aktuellen Informationen über die Waldbrandsituation dort.
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1: Es gibt Musik, die gute Laune macht, und dann gibt es Jungle. Das Londoner Trio hat einen ganz besonderen Zugang, ein ganz besonderes Talent dafür, Groove, Soul, Disco und elektronische Sound so miteinander zu verbinden, dass man sich der Musik eigentlich gar nicht entziehen kann. Jetzt erscheint das fünfte Album, Sunshine. Und der Titel ist Programm, allerdings nicht ganz ohne Schatten. Florian Schmidt hat das Album gehört.
15: Sekunden Jungle. Und man ist eigentlich schon mittendrin. Ein treibender Beat, ein unwiderstehlicher Hook, dazu diese Mischung aus Soul und elektronischem Pop, die Band seit Jahren so unverwechselbar macht. Carry On war die erste Single aus Sunshine. eine Art Jungle-Folk-Song mit einem etwas traurigeren emotionalen Kern. Es geht um Liebeskummer, darum Vertrauen wieder aufzubauen und sich selbst Mut zu machen. Was Jungle auf Sunshine besonders gut können, ist dieses Gespür für Melodien, die sich sofort festsetzen. Und die Produktion ist so detailreich, dass man auch beim fünften Hören noch neue kleine Sounds entdeckt. Manchmal erinnern die gepitchten Stimmen und Samples, die federnden Beats und die Art, wie die einzelnen Elemente ineinander greifen, ein bisschen an The Avalanches. Aber Jungle kopieren niemanden. Sie haben längst ihren eigenen Kosmos entwickelt. Und dieser Kosmos ist auf Sunshine ziemlich sonnig. Co-Gründer Tom McFarland, der Jungle 2013 zusammen mit Josh J. Lloyd Watson gegründet hat, beschreibt das Album so.
16: Sunshine fühlt sich sehr entspannt an. Es ist immer noch groovig, beschwingt und lebendig. Aber ja, eher wie eine brasilianische Strandbar.
15: The Wave ist tatsächlich stark von brasilianischer Musik der 60er und 70er Jahre inspiriert. Und trotzdem, ganz ohne Melancholie, kommt die Sonne bei Jungle nicht aus. Sunshine handelt auch von Beziehungen, von Distanz, Bedauern, Hoffnung und der Sehnsucht nach einer besseren Zeit. McFarland spricht von Erinnerungen an längst vergangene Sommer, die ein Leben lang bleiben. Gerade weil diese Momente eben nicht zurückkommen. Das Schöne daran hat immer auch etwas Wehmütiges. Bei Heavy on Soul wird dieser Schatten deutlicher. Die Streicher geben dem Song eine fast cineastische, schwebende Qualität. Aber selbst hier bleibt Jungle dem Groove treu. Denn die Euphorie überwiegt auf Sunshine ganz eindeutig. Someday, Somewhere ist dafür ein wunderbares Beispiel. Ein Song über die Hoffnung, dass irgendwo, irgendwann etwas Besseres kommt. Someday, somewhere, I guess I'll fall into your heart. Ein bisschen Sehnsucht, ein bisschen Flucht. Und vor allem dieses typische Jungle-Gefühl von gleichzeitiger Schwermut und Leichtigkeit. 11 Songs, kein wirklicher Ausfall, unglaublich eingängig produziert und trotzdem.
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24: Um 8 Uhr mit Beate Rüsapp. Einsatzkräfte kämpfen weiter gegen die Brände im Naturschutzgebiet Hohes Venn in Belgien. Am Abend standen die Flammen kurz vor Orten in Deutschland. Vorsorglich mussten mehrere Bewohner ihre Häuser verlassen. Aus der NDR-Nachrichtenredaktion Nils Hansen.
17: Die Feuer lodern zwar weiter, etwa 300 Meter vor den Häusern in der Eifelstadt Monschau. Die Behörden geben allerdings vorsichtig Entwarnung. Sie gehen nicht davon aus, dass das Feuer auf deutsches Gebiet übergreift. Jetzt regnet es leicht und in der Nacht war das Feuer auch nicht weiter vorgerückt. Bei Tageslicht werden die Löscharbeiten intensiviert, heißt es aus dem Rathaus in Monschau. Auch Hubschrauber sollen wieder zum Einsatz kommen. Am späten Abend mussten 17 Häuser geräumt werden, weil das Feuer ihnen bedrohlich nahe kam. Um die Brände von den Häusern fernzuhalten, haben die Einsatzkräfte Wiesen zwischen dem Feuer und den Gebäuden mit Wasser getränkt. Auf belgischer Seite brennt es auf etwa 3000 Hektar. Es ist der größte Waldbrand in der jüngeren Geschichte Belgiens.
24: Umweltverbände unterstützen die SPD-Forderung zum Thema Hitzeschutz. Dazu gehört, das Grundgesetz zu ändern, um Klimaanpassung zu einer Gemeinschaftsaufgabe von Bund, Ländern und Kommunen zu machen. Die Umweltverbände wollen, dass sich die Regierung bei ihrer anstehenden Kabinettsklausur mit einem Klimaaktionsplan befasst. Aus Berlin, Uwe Berndt.
0: Der Bund für Umwelt- und Naturschutz fordert, dass im nächsten Bundeshaushalt mehr Mittel für die Unterstützung von Klimaschutzmaßnahmen in den Kommunen bereitgestellt werden. Dazu müsste eine neue Gemeinschaftsaufgabe Klimaschutz und Klimaanpassung definiert werden, damit die Zuständigkeiten klar geregelt und schwächere Kommunen gezielt unterstützt werden könnten, sagte BUND-Chefin Tina Löffelsand dem Redaktionsnetzwerk Deutschland. Dazu jedoch wäre eine Änderung des Grundgesetzes nötig. Die SPD-Mitglieder im Bundeskabinett setzen sich dafür ein.
24: Bundesfinanzminister Klingbeil hat junge Unternehmen für heute zu Gesprächen nach Berlin eingeladen. Die Regierung will Start-ups mehr unterstützen und zum Beispiel die steuerlichen Bedingungen für sie verbessern. Aus Berlin Jan Zimmermann.
8: Die Bundesregierung will dafür sorgen, dass deutlich mehr privates Kapital in junge, innovative Unternehmen fließt, sagte Finanzminister Klingbeil dem Redaktionsnetzwerk Deutschland. Hintergrund ist, Start-ups haben für die ersten Wachstumsschritte oft zu wenig Geld und scheitern dann schon in einer frühen Phase. Klingbeil betonte, das Ziel sei, dass die Weltmarktführer von morgen in Deutschland gegründet und hier groß werden können. Zusätzliches Kapital gilt als Voraussetzung dafür, dass sich neue Unternehmen im Markt etablieren.
24: Bei ukrainischen Raketenangriffen auf die russische Grenzregion Belgorod sind nach Angaben aus Russland 6 Menschen getötet worden. Der Gouverneur in der Region berichtet außerdem von 4 Verletzten, darunter soll auch ein Kind sein. Als Reaktion auf den russischen Angriffskrieg nimmt die Ukraine inzwischen regelmäßig Ziele in Russland unter Beschuss und schickt Drohnen auch weit ins Landesinnere. Sie will Moskau so unter Druck setzen und an den Verhandlungstisch bringen. Die US-Schauspielerin Hayden Panettiere ist tot. Wie ihre Familie mitteilte, starb sie gestern im Alter von 36 Jahren. Über die Todesursache ist nichts bekannt. Panettiere litt seit Jahren an Depressionen und hatte ein Buch darüber geschrieben. Als Schauspielerin wurde sie vor allem bekannt durch Fernsehserien wie Heroes und Nashville. Panettiere hinterlässt eine Tochter aus einer früheren Beziehung mit dem ehemaligen Boxweltmeister Wladimir Klitschko. Die deutschen Leichtathleten haben bei der Europameisterschaft in Birmingham weitere Erfolge gefeiert. Am letzten Tag der EM gab es noch 2x Gold, 2x

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1: Schon deutlich kühler als in den vergangenen Tagen. Heute maximal 18 bis 21 Grad. Dazu wechselnd bewölkt, mal Schauer oder auch vereinzelt Gewitter. Von der Nordsee her dann nachher trockener mit Aufheiterungen. Morgen anfangs etwas Sonne, im Tagesverlauf von Westen her dann Regen. 17 bis 21 Grad, Mittwoch viele Wolken und Regen. Später wieder freundlicher, 19 bis 23 Grad. 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Stau oder stockender Verkehr ab 3 Kilometer Länge. A1 Osnabrück Richtung Bremen zwischen Dreieck Stuhr und Bremen-Hemelingen 7 Kilometer stockender Verkehr vor der Baustelle. A7 Hannover Richtung Flensburg zwischen Hamburg-Hausbruch und dem Elbtunnel 5 Kilometer stockender Verkehr. Die A24 Berlin Richtung Hamburg ist zwischen Schwarzenbeck-Gerande und Witzhafen nach einem Unfall gesperrt. Und A27 Bremen Richtung Bremerhaven zwischen Bremerhaven Süd und Bremerhaven Geestemünde gibt es 4 Kilometer stockenden Verkehr im Baustellenbereich. Hier in NDR Info, ich bin Stefan Schlag. Guten Morgen. Es war schon ein neuer Ansturm von Migranten erwartet worden auf die spanische Nordafrika-Exklave Ceuta. Doch dieser befürchtete Ansturm blieb aus, trotz Aufrufen in Online-Netzwerken erneut, wie schon Ende Juli, in Massen die Grenze zu überwinden, blieb die Lage dann am Wochenende ruhig. Spanien und vor allem Marokko hatten ihre Sicherheitsvorkehrungen im Vorfeld deutlich verstärkt. ARD-Reporterin Franka Welz hat sich in Ceuta umgesehen.
2: Mira, aquí está.
3: Sí, ach, qué bien.
4: Schau, hier sind sie, sagt Rana aus der Nachbarschaftsvereinigung von Ceutas marokkanischem Viertel El Principe. Hier, das ist der Fußballplatz einer örtlichen Schule und sie, das sind Dutzende unbegleitete Minderjährige, die hier seit gut 2 Wochen untergebracht sind, ausschließlich Mädchen. Einige Mädchen haben einen Kreis gebildet und werfen einen Ball hin und her. Sie sind ausgelassen. Hörst du, wie sie kreischen, sagt Rana. Eine beeindruckende Erscheinung in einem wallenden, hellen Gewand, verblasste Henna-Tattoos an ihren Händen. Einige der Mädchen wurden vergewaltigt. Die Behörden haben sie hierher gebracht, haben ihnen mobile Toiletten aufgestellt. Die meisten schlafen auch hier. Der hintere Bereich des Fußballplatzes ist mit blauen Plastikplanen abgehängt. Unter diesem Dach kommen Dutzende Mädchen unter. Es gibt Matratzenlager und Teppiche als Sitzgelegenheit. Weitere Planen schützen vor neugierigen Blicken und geben den Mädchen zumindest einen Hauch von Privatsphäre. Fatima ist 17 und kommt ursprünglich aus der Küstenstadt Tanger im Nordwesten Marokkos. Seit dem 31. Juli ist sie in Ceuta und sagt, sie und andere Mädchen hätten zunächst keinen Schlafplatz gefunden. Wir waren auf der Straße und haben sehr gelitten, bis wir diese Vereinigung fanden, die uns hier aufnahm und nicht zuließ, dass die jungen Männer an uns herankamen. Und im Gegenteil, hier sind junge Männer, die niemanden reinlassen. Selbst wenn es dein eigener Großvater wäre, der dich besuchen will, sie lassen ihn nicht durch. Sie sei auf der Suche nach einer besseren Zukunft nach Ceuta gekommen und um ihre Eltern zu unterstützen. Meine Mutter arbeitet von morgens bis 7 Uhr abends und macht Reif, eine Art Fladenbrot. Weil sie so viel arbeitet, sind ihre Hände ganz weiß und sie kann sie nicht mehr bewegen. Sie macht jetzt nur noch das und wir bitten nun die spanischen Behörden, uns zu helfen und uns nicht nach Marokko zurückzuschicken. Irsan, die sagt, sie sei ebenfalls 17, gesellt sich hinzu. Bevor sie die Grenze zu Ceuta überschritten hat, lag schon ein langer Fußweg hinter ihr. Mehr als 60 Kilometer ist das zierliche Mädchen mit dem Lausbuben-Lockenkopf gelaufen, von im Nordwesten Marokkos nach Tetouan im Nordosten. Wir haben nicht viel Geld, wir leben in bescheidenen Verhältnissen. Ich habe in der Schule gelernt und gearbeitet und Fußball gespielt. Ich habe mit meiner Mutter in einer Schneiderei gearbeitet. Sie haben eine kleine Schneiderei und ich habe dort mitgearbeitet, um ihr zu helfen, über die Runden zu kommen, weil sie die Einzige ist, die für uns aufkommt, sonst niemand. Es kommt Bewegung in die Unterkunft. Freiwillige Helferinnen haben eine Autoladung Essenspakete gebracht. Leute von der Nachbarschaftsvereinigung organisieren die Ausgabe. Ahmed Enfedal rauscht herein. Der Präsident der Nachbarschaftsvereinigung kommt gerade von einer Sitzung mit der Stadt. Auf unsere Frage, ob das produktiv gewesen sei, winkt er ab. Viel Blabla und letztlich nichts. Sie reden über Sicherheit, über Müll und ich will, dass sie über die Mädchen reden. Der Rest interessiert mich nicht. Darauf angesprochen, welche Zukunft diese und andere Mädchen erwarte, verdunkelt sich seine Miene. Das sei ein anderes Thema. Ich bin pessimistisch, weil sowohl der spanische Staat als auch Marokko versuchen, ein bilaterales Abkommen zu schließen, um all diese Mädchen dorthin zurückzuschicken, wo sie herkommen. Und ich sage nur, dass das internationale Übereinkommen über die Rechte der Kinder eingehalten werden muss. So

0: So einfach ist das. Unbegleitete Minderjährige genießen einen besonderen Schutz. Sie dürfen zum Beispiel nur in ihr Heimatland zurückgeführt werden, wenn sichergestellt ist, dass sie dort gut versorgt werden können. Gut möglich also, dass viele dieser Mädchen eine ganze Weile in Ceuta festsitzen werden.
1: Die Lage in Ceuta, soweit unsere Korrespondentin Franka Welz.
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1: In Schleswig-Holstein hat das neue Schuljahr begonnen und damit stehen noch einige Veränderungen auf dem Stundenplan. Mareike Markosch.
3: In den Klassen 5 bis 10 gibt es in Zukunft in Gemeinschaftsschulen und an den Gymnasien eine Demokratiestunde. Außerdem gibt es in der ersten Klasse je eine zusätzliche Stunde Deutsch und Mathematik. Apropos Erstklässler, für die geht's am Mittwoch los, dann werden etwa 24.400 Kinder an den Grundschulen eingeschult. Insgesamt werden in Schleswig-Holstein im neuen Schuljahr an fast 800 Schulen etwa 373.000 Schülerinnen und Schüler unterrichtet. Die rund 24.600 Stellen für Lehrerinnen und Lehrer sind nach Angaben des Bildungsministeriums fast alle besetzt. In Niedersachsen ist schon seit letzter Woche wieder Schule, in Hamburg geht's am Donnerstag wieder los und in Mecklenburg-Vorpommern am 24. August.
1: In Schleswig-Holstein wird heute zwischen Neumünster und Warsbek die B430 voll gesperrt. Die Straße wird bis Mitte November umfassend erneuert, teilte der Landesbetrieb Straßenbau und Verkehr mit. Der jetzige Abschnitt ist Teil einer jahrelangen Sanierung. Moritz Mayer.
4: Auf der stark befahrenen B430 sind laut LBV täglich etwa 13.000 Fahrzeuge unterwegs. Sie ist in den nächsten 4 Wochen zwischen Neumünster und der A7 voll gesperrt. Auch die Anschlussstelle Neumünster-Mitte ist dann laut LBV in Richtung Norden dicht. Ab Mitte September wird die Sperrung bis nach Wasbek erweitert. Dann kommen Auto- und Lkw-Fahrer bei Neumünster-Mitte gar nicht mehr auf die A7. Die B430 hat viele Risse und Schlaglöcher. In Teilen gleicht sie einem Flickenteppich. Die weitere jahrelange Sanierung zwischen Wasbek und Hohenweststedt beginnt statt 2027 nun frühestens 2028. Nach Gesprächen mit anliegenden Gemeinden wird die Planung überarbeitet.
1: In Hamburg hat gestern der Franzose Paul Magnier die Cyclassics gewonnen. Überschattet wurde das Radrennen bei den Hobbyathleten von einem Todesfall. Jörg Nachoska mit einer Zusammenfassung.
5: Auf den letzten Metern des Rennens setzte sich Paul Magnier vom Team Soudal souverän ab und entschied den Zielsprint auf der Mönckebergstraße mit etwa 2 Radlängen für sich. Deutsche Radprofis hatten mit dem Ausgang des Rennens nichts zu tun. Jonas Rutsch und Niklas Behrens fuhren zwar lange in einer Ausreißergruppe vor dem Feld, wurden aber bei der letzten Fahrt über den Vaseberg eingeholt. Die Veranstalter zogen ein positives Fazit. Toller Sport, tolles Wetter, zehntausende Zuschauer und am Vormittag ein Radsportfest mit tausenden Hobbyathleten auf der Strecke. Erst später wurde bekannt, dass ein 70-jähriger Teilnehmer im Krankenhaus gestorben war. Zuvor hatte der Breitensportler auf der Strecke einen Schwächeanfall erlitten. Insgesamt hatten sich etwa 12.000 Amateurradsportler angemeldet. Zur 30. Ausgabe der Cyclassics im kommenden Jahr hoffen die Veranstalter auf noch mehr Teilnehmer. Ob das Profirennen dann erneut in Buxtehude gestartet wird, ist noch offen.
1: In Niedersachsen kommen die Arbeiten an der Stromtrasse Südling voran. Um Windstrom aus dem Norden Deutschlands in den Süden zu transportieren, wird heute der Tunnel für das Gleichstromkabel unter der Elbe freigegeben. Jan Pietschke erklärt, was dabei genau passiert.
6: In einem Schacht 25 Meter tief wird die Tunnelbohrmaschine am südlichen Elbufer erwartet. Vor 1,5 Jahren ist sie in Wewelsfleth am nördlichen Elbufer gestartet, hat sich mehr als 5 Kilometer unter der Elbe hindurchgebuddelt. Durch diesen Tunnel wird das Gleichstromkabel für die Südlink-Trasse geführt. Ein zentraler Baustein für die Energiewende in Deutschland, sagt Niedersachsens Energieminister Christian Meyer von den Grünen. 320 Kilometer und damit fast die Hälfte der Gesamttrassenlänge verlaufen durch Niedersachsen. In Bayern und Baden-Württemberg soll über diese Stromautobahn Strom für 10 Millionen Menschen ankommen, wenn Südling wie geplant bis Ende 2028 fertig wird.
1: Und soweit Informationen aus Norddeutschland. In der deutschen Leichtathletik lief es ja Jahre nicht so gut. Das hat sich aber geändert. Eine Bilanz der Europameisterschaft in Birmingham hören Sie gleich bei uns im Sport. Das Wichtigste jetzt in Kürze, 8.14 Uhr.
7: Die Bundeswehr hilft, den großen Waldbrand an der belgisch-deutschen Grenze zu bekämpfen. Das Verteidigungsministerium entsendet 2 Hubschrauber, die Löschwasserbehälter tragen. Ihr Einsatz soll noch heute beginnen. Der Waldbrand in dem Naturschutzgebiet Hohes Venn ist der größte der belgischen Geschichte. Die Flammen bedrohen auf deutscher Seite mittlerweile die Eifelstadt Monschau. Dort mussten gestern Abend 17 Häuser evakuiert werden. Bundesfinanzminister Klingbeil will Start-ups mit besseren steuerlichen Bedingungen unterstützen. Man werde dafür sorgen, dass deutlich mehr privates Kapital in junge, innovative Unternehmen fließt, sagte der SPD-Politiker dem Redaktionsnetzwerk Deutschland. Heute will er sich demnach mit Gründern zusammensetzen, um mehr über ihre speziellen Bedürfnisse zu erfahren. Ziel sei es, dass die Weltmarktführer von morgen in Deutschland gegründet und hier groß werden können, so Klingbeil. US-Präsident Trump hat das Verteidigungsministerium angewiesen, die gemeinsamen Militärmanöver mit Südkorea deutlich zu reduzieren. Dabei verwies er auf seine sehr guten Beziehungen zum nordkoreanischen Machthaber Kim Jong-un. Die Manöver sendeten ein völlig unangemessenes und feindseliges Signal an Nordkorea. Heute beginnt planmäßig die jährliche Militärübung der USA mit Südkorea. Es sei aber zu spät gewesen, diese abzusagen, so Trump weiter. Das Wetter in Norddeutschland wechselnd bewölkt, dazu Schauer oder Gewitter, später von der Nordsee her trockener, 18 bis 21 Grad. Das war der kurze Überblick. Weiter geht's mit Stefan Schlag.
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1: Ausgerechnet die deutsche Vorzeigeathletin konnte bei der Leichtathletik-EM in Birmingham nicht wie gewohnt liefern. Malaika Mihambo verpasste die Titelverteidigung in einem hochklassigen Weitsprungfinale. Moritz Künders von der Sportredaktion, aber trotzdem war der letzte Wettkampftag aus deutscher Sicht nochmal ein guter Tag.
8: Ja, es gab nochmal Medaillen wie am Fließband. 6 kamen dazu, darunter 2 goldene im Marathon und über 3000 Meter Hindernis bei den Männern. Der krönende Abschluss einer EM, die aus deutscher Sicht richtig Spaß gemacht hat. Martin Roschitz berichtet.
9: Nach Amanal Petros im Marathon lief auch Europarekordler Frederik Ruppert über 3000 Meter Hindernis allen davon und sicherte sich seinen ersten EM-Titel.
10: Die Bedingungen hier sind am 1. Mai eine Bedingung, von daher war das eine Chance, die ich nutzen musste. Und ja, ich bin einfach nur happy, dass es so ausgegangen ist.
9: Karl Bebendorf rollte das Feld von hinten auf und erkämpfte sich den nicht mehr für möglich gehaltenen 3. Platz. Großer Erfolg auch für die deutsche 4x100 Meter Mixed-Staffel. Schlussläuferin Gina Lückenkämper sicherte Team Germany die Silbermedaille und musste auf der Zielgeraden nur die britische Topläuferin Amy Hunt ziehen lassen.
11: Ich wollte sie mir packen, es ist mir leider nicht gelungen. Aber ich glaube, dass ich mich mit der Leistung hinten auf der 4 jetzt auch nicht verstecken brauche.
9: Für eine Sensation sorgte Speerwerferin Julia Ulbricht. Bei ihrem ersten großen internationalen Wettkampf übertraf die Rostockerin alle Erwartungen und schleuderte ihr Wurfgerät bei schwierigen Windbedingungen auf 61,53 Meter. Jetzt darf sie sich Vize-Europameisterin nennen.
11: Ich wollte schon immer eine Medaille auf internationaler Bühne und ich bin einfach nur happy.
9: Nach 11 Medaillen bei der letzten EM in Rom konnte sich das DLV-Team in Birmingham deutlich steigern mit 21 Mal Edelmetall und belegte im Medaillenspiegel den 3. Platz hinter Italien und Gastgeber Großbritannien.
8: Die Bilanz bei den Schwimm-Europameisterschaften in Paris kann sich aus deutscher Sicht auch mehr als nur sehen lassen. 32 Medaillen, darunter 9-mal Gold. Im Becken sorgte der gebürtige Schleswig-Holsteiner Johannes Liebmann für Aufsehen. Der 19-Jährige schnappte sich 2 Titel über die 800 Meter und 1500 Meter Freistil, über die längere Distanz sogar mit Weltrekord. Gestern, am letzten Wettkampftag, gab es kein Gold, dafür aber 3 andersfarbige Medaillen aus deutscher Sicht. Bronze schnappte sich zum Beispiel Olympiasieger Lukas Mertens über die 400 Meter Freistil vor einer tollen Kulisse und frenetischen Schwimmfans in der französischen Hauptstadt.
12: Ich würde mir auch sehr wünschen, nochmal eine Betonung darauf, dass es vielleicht in Deutschland auch mal so sein wird. Ich meine, wir haben 1, 2 Wettkämpfe in Deutschland, auch wenn es nur die deutschen Meisterschaften sind, aber da höre ich meine Familie eigentlich am lautesten und das ist leider ein bisschen traurig.
8: Viele begeisterte deutsche Reitsportfans sind gerade in Aachen zu Gast bei den Weltmeisterschaften und es gab schon des Öfteren Standing Ovations. Auch für Vielseitigkeitsreiter und Olympiasieger Michael Jung, der sich gestern im Einzel nach 2010 zum 2. Mal zum Weltmeister krönte. Aus Aachen, Jan Wochner.
13: Spannender hätte Michael Jung es nicht machen können. Gleich 2-mal touchierte er beim abschließenden Springreiten in der Vielseitigkeit eine Stange am Hindernis. 2-mal wackelten die Stangenbedenken. bedenklich, blieben aber liegen. Fehlerfrei kam Jung auf seinem 18-jährigen Wallach Chipmunk durch und krönte sich so zum Weltmeister. Unter dem ohrenbetäubenden Jubel von rund 30.000 Reitsportfans in Aachen. Zuletzt hatte Jung diesen Titel vor 16 Jahren gewonnen. Gleichzeitig sicherte Jung der deutschen Mannschaft mit seinem Top-Ergebnis die Silbermedaille im Teamwettbewerb. An der Seite von Julia Krajewski, Marlin Hansen-Hotop und Libussa Lübbecke.
8: Und dann wollen wir den Weltmeister doch einmal hören. Die Gefühlslage von Vielseitigkeitsreiter Michael Jung nach Gold im Einzel und Silber im Teamwettbewerb.
14: Es ist das Allergrößte. Eine Medaille gewinnen ist schon was ganz Besonderes. Und jetzt haben wir es sogar mit dem ganzen Team geschafft, eine Silbermedaille und Einzel nochmal die Goldmedaille. Das ist ein Wahnsinnserfolg.
8: Sagt der neue Kaiser von Aachen, Michael Jung. Und apropos Kaiser, da sind wir bei dir, Stefan. Ne?
1: So weit würde ich jetzt nicht gehen, Moritz Kühn mit dem Sport. Ja, aber es war schon ganz gute Nachrichten, die er gerade hatte, der Moritz, über die vielen deutschen Medaillen bei internationalen Wettbewerben. Das sind ja einfach Nachrichten, die man gerne hört. Allerdings Nachrichten, das sind oft andere Dinge, die es dort gibt. Viele Krisen, Kriege und Nachrichten gehören nun mal für viele Menschen zum Alltag dazu. Sie informieren sich und wollen wissen, was los ist und nicht nur in ihrer eigenen Blase bleiben, sondern eben mit Quellen, mit zusätzlichen Informationen, die dann eine Hilfe sein können, um Nachrichten besser einordnen zu können. Doch immer mehr Menschen schalten bei Nachrichten bewusst ab, zumindest zeitweise, nicht weil sie sich nicht mehr interessieren für das Weltgeschehen, nein, sondern weil sie einfach überfordert sich fühlen von der Fülle an Krisenmeldungen. Eines der Ergebnisse des Reuters Digital News Report in diesem Jahr. Und demnach dosieren viele Menschen ihren Nachrichtenkonsum, auch um langfristig überhaupt informiert bleiben zu können. Wie verbreitet dieses Phänomen inzwischen ist und welche Antworten der Journalismus darauf sucht, das ist unser NDR-Info-Thema heute früh. Ann-Britt Backenbüll ist für ihre Recherche unter anderem nach Güstrow gefahren.
15: Kurz vor 17 Uhr. Feierabend für Florian Blum aus Güstrow. Der 32-Jährige ist bereits in seinem silbernen Kombi unterwegs. Rund 30 Kilometer liegen vor ihm, über Alleen und ein kurzes Stück Autobahn Richtung Zuhause.
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15: Früher liefen die Radionachrichten auf dieser Strecke ganz selbstverständlich mit. Heute drückt Florian Blum immer häufiger auf den Ausknopf.
17: Ja, und in der Gerüchte.
18: Einfach, weil ich das Gefühl habe, dass es mich bedrückt und mich auch oft traurig macht, was ich da höre in den Nachrichten und wie schlecht es anderen Menschen geht oder so. Und das kann ich ja eh nicht ändern und deswegen höre ich mir das ganz bewusst nicht an.
15: Dieses Phänomen beobachten Wissenschaftler wie Julia Behre vom Leibniz-Institut für Medienforschung aus Hamburg schon länger. News Avoidance bedeutet, Nachrichten gezielt zu vermeiden, seltener zu schauen oder bestimmte Themen auszublenden. Eine Entwicklung, die nicht neu ist, wie die Wissenschaftlerin erklärt.
19: Wir können aber beobachten, dass die aktive Nachrichtenvermeidung seit einigen Jahren deutlich zugenommen hat. Der größte Anstieg war während der Corona-Pandemie zu beobachten. Und der wichtigste Grund hierfür war eben der starke monothematische Fokus der Berichterstattung.
15: Der Reuters Digital News Report 2026 zeigt einen klaren Trend. Immer mehr Menschen gehen Nachrichten, zumindest gelegentlich, aus dem Weg. Ihr Anteil ist seit 2017 auf 72% gestiegen. Gleichzeitig wächst auch die Gruppe derjenigen, die Nachrichten oft vermeiden, von 5 auf inzwischen 15%. Nachrichten in Echtzeit, jederzeit, zum Beispiel auf dem Smartphone. Florian Blum informiert sich auch über Nachrichten-Apps und WhatsApp-Kanäle. Gerade schaut er sich in einer Nachrichten-App Bilder eines US-Angriffs auf den Iran an. Meldungen, die ihn beschäftigen.
18: Die lösen Angst aus in mir, finde ich. Und ich glaube, dass es früher besser war, dass ich 3 Tage später davon in der Zeitung lesen konnte, aber nicht live dabei war.
15: Was Florian beschreibt, deckt sich mit den Erkenntnissen des Reuters Digital News Reports aus dem vergangenen Jahr. Demnach meiden viele Menschen Nachrichten, weil sie ihre Stimmung belasten. 39% fühlen sich von Kriegen und Konflikten überfordert. Ebenso viele erschöpft die schiere Menge an Nachrichten. Bei Florian Blum ist es vor allem der Ukraine-Krieg, dem er kaum noch folgen kann.
17: es ist halt von Anfang an schlimm und es ist aber ja seit 5 Jahren irgendwie schlimm. Da gab es ja Zeiten, da hat man mehrmals am Tag davon gelesen. So klar macht mich das immer noch bedrückt, aber irgendwie bin ich satt von dem Thema.
15: Damit aus einer Pause kein dauerhafter Rückzug wird, sucht die Medienforschung nach Wegen, Menschen wieder für Nachrichten zu gewinnen. Auch Medienforscherin Julia Behre beschäftigt sich damit.
19: Ein zentraler Mechanismus in der Berichterstattung könnte es sein, eben konstruktiv und lösungsorientiert zu berichten. Das heißt, den Menschen ein Gefühl zu geben, was sie auch persönlich tun können und ein Gefühl von Hoffnung zu vermitteln. Treffen von
15: Ukraine unterstützt. Florian Blum sitzt inzwischen zu Hause im Wohnzimmer auf seiner Couch und schaut Nachrichten in der ARD-Mediathek.
20: In den vergangenen Tagen starben zahlreiche Menschen bei massiven Angriffen.
15: Informiert bleiben, das will er weiterhin, aber zu seinen Bedingungen. Deshalb entscheidet er selbst, wann Nachrichten für ihn wichtig sind und wann er eine Pause braucht.
1: Tja, gut informiert, aber nicht erschöpft, brauchen wir einen neuen Umgang mit Medien. Unser NDR-Info-Thema heute früh. Und ich habe mit Christiane Übing gesprochen, verantwortlich für das Radioprogramm hier bei uns bei NDR-Info. Und ich habe sie gefragt, welche Herausforderungen stellt uns das denn im Programm?
21: Ja, Stefan, also die Herausforderungen bestehen für uns natürlich darin, dass wir in Zeiten multipler Krisen weiter beschreiben müssen und wollen, was ist, aber eben das so tun müssen, dass unsere Hörerinnen und Hörer auch weiter gerne einschalten und nicht abschalten, weil sie erschöpft sind, wie wir es in dem Beitrag vorhin mit Florian Blum, unserem Protagonisten, dort gehört haben. Also wir versuchen, dass unser Programm so abwechslungsreich und hintergründig ist wie möglich, damit eben der Einschaltimpuls weiter überwiegt und wir einen Mehrwert für unser Publikum bieten, denn wir wissen ja auch, nur wenn Bürgerinnen und Bürger gut informiert sind, dann können sie auch qualifizierte Entscheidungen treffen, sei es in ihrem Alltag oder eben auch, wenn sie von ihrem demokratischen Recht Gebrauch machen und beispielsweise wählen gehen. Und da sehen wir uns als öffentlich-rechtlicher Rundfunk natürlich im Medienmarkt besonders gefordert, dass wir gut informieren. Und wir wissen auch, dass es eine gewisse Ambivalenz gibt. Also bei einigen ist das Informationsbedürfnis in Krisen doch besonders hoch. Also wir beispielsweise bei NDR Info hatten, anders als andere Medienanbieter, wie wir vorhin gehört haben, während der Pandemie oder auch beim Beginn des Angriffskriegs auf die Ukraine deutlich mehr Hörer als im Mittel. Denn einige Menschen möchten eben dann genau in diesen Lagen besonders gut informiert sein. Aber das wiederum resultiert dann auch häufig darin, dass das Bedürfnis, den Kopf auch mal frei zu bekommen und abzuschalten, auch groß ist. Und das ist dann eben das, was die Wissenschaft mit dem Phänomen der News Avoidance beschreibt.
1: Hat das denn Folgen auf unsere Themenauswahl?
21: Ja, also die kurze Antwort, Stefan, ist nein. Das hat erstmal keine Auswirkungen auf die Auswahl unserer Themen. Die Kriterien, nach denen wir hier Themen auswählen, also Neuigkeit und Relevanz für unser Publikum, die setzt diese Entwicklung natürlich nicht außer Kraft. Aber womit wir uns schon hier im Team intensiv befassen, ist natürlich die Frage, wie wir Themen erzählen und berichten. Um es konkret zu machen, kann man beispielsweise schauen, gibt es bei einer Entwicklung in der jüngeren Vergangenheit vielleicht einen negativen Trend? Schaut man aber auf eine längere Zeitachse, ist der Trend möglicherweise positiv? Das würden wir dann eben auch entsprechend kontextualisieren. Und wir schauen eben bei unseren Recherchen nicht nur auf Missstände, sondern versuchen auch auf Lösungsansätze zu schauen. Beispielsweise, wenn wir auf das Thema Hitze blicken, dann haben wir eben nicht nur den Zustand beschrieben, sondern wir haben auch darauf geschaut, wie Deutschland gegebenenfalls besser werden kann beim Hitzeschutz, ob es beispielsweise positive Vorbilder gibt in anderen europäischen Ländern oder ob es einer Kommune besonders gut gelingt, mit dem Thema Hitzeschutz umzugehen. Und was wir in den vergangenen Monaten auch häufig diskutiert haben, sind sogenannte Aufmerksamkeitsdynamiken. Also wann ist eine Äußerung tatsächlich eine Nachricht, speziell mit Blick auf die zweite Amtszeit von US-Präsident Donald Trump? Das können sich unsere Hörerinnen und Hörer denken. Da haben wir vermehrt darüber gesprochen, wann ist eine Äußerung eigentlich eine Nachricht und wann nicht. Und was wir auch tun, das wird der eine oder andere bestimmt auch gemerkt haben, wir vertiefen in unserer Primetime, also in der Morgenstrecke, jetzt immer ein Thema und schauen da aus unterschiedlichen Perspektiven drauf. Und da setzen wir auch manchmal Themen abseits der klassischen Nachrichtenagenda, um eben eine Überlastung durch eine intensive Betrachtung immer gleicher Themen zu vermeiden. Also man geht tiefer in die Recherche, man entschleunigt die Berichterstattung, indem man Hintergründe liefert und unterschiedliche Perspektiven abbildet. Und das tun wir hier bei NDR Info auch intensiv.
1: Genau, das ist schon eben das, was wir tun. Aber was können wir vielleicht besser machen, ändern und was auch nicht?
21: Ja, Stefan, wir können natürlich die Welt nicht besser machen, als sie ist. Also wenn man im Urlaub ist und um den Campingplatz herum brennt ist, dann berichten wir natürlich entsprechend darüber. Oder wenn jemand in einer Mutter-Kind-Einrichtung in Stade wie jüngst 6 Menschen erschießt, dann berichten wir natürlich auch darüber. Aber was wir schon tun, wir schauen eben stärker darauf, wo möglicherweise Dinge auch gelingen. Das beschreibt man ja mit dem Weg des konstruktiven Journalismus. Und da war NDR Info ja lange Zeit schon Wegbereiter mit den NDR Info-Perspektiven. Inzwischen nutzen ja viele andere Medienanbieter auch diesen journalistischen Ansatz oder haben sich dem verschrieben, jüngst auch sogar der Spiegel. Und was wir auch tun, sind, dass wir interaktive Formate stärken, also unsere Beteiligungsformate. Wir lassen ja montags und donnerstags immer mitreden bei uns hier auf dem Sender, im Radioprogramm, aber auch bei YouTube. Und wir sind stärker wieder live vor Ort und begegnen unserem Publikum und machen unsere Produktionen transparent. Das tun wir jetzt auch wieder im Vorfeld der Wahl in Mecklenburg-Vorpommern, beispielsweise mit einer Aktion, wo wir einladen zu einem Blick hinter die Kulissen unseres Programms.
1: Sagt Christiane Übing, die für das Radioprogramm hier bei NDR Info verantwortlich ist. Wenn Sie Anregungen haben zu unserem Programm, schreiben Sie uns gerne und hinterlassen Sie einfach eine Sprachnachricht in der NDR Info App.
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7: Um 8.30 Uhr mit Beate Rüsapp. In Monschau in der Eifel sind wegen des Waldbrandes im deutsch-belgischen Grenzgebiet am späten Abend Häuser evakuiert worden. Etwa 30 Menschen mussten sich in Sicherheit bringen. Hunderte Feuerwehrleute versuchen seit Tagen, den Waldbrand im belgischen Naturschutzgebiet Hohes Venn unter Kontrolle zu bringen. David Zajons ist vor Ort und berichtet, warum das Feuer so schwer zu kontrollieren ist.
0: Der Wind ist die ganze Zeit das Problem. Ganz aktuell ist es etwas besser, weil das Wetter gerade mitspielt. Leichter Regen, kein Wind. Das sei gut, sagt die Feuerwehr. Derzeit rückt das Feuer also nicht mehr näher an die Häuser heran. Die Flammen sind weiterhin etwa 300 Meter von den Häusern entfernt, von denen, die gestern Abend evakuiert worden sind. Zwischen dem Feuer und den Häusern liegen Wiesen. Die werden von den Einsatzkräften ständig gewässert. Und die Feuerwehr in Monschau hat auch einen Meteorologen vor Ort, weil der Wind eben von so entscheidender Bedeutung ist.
7: Von der Stadt Monschau hieß es inzwischen, derzeit gehe man nicht davon aus, dass das Feuer auf deutsches Gebiet überspringe. Das Feuer sei zuletzt nicht weiter vorgerückt. Heute werden die Löscharbeiten nochmal intensiviert. Auch die Bundeswehr beteiligt sich. Nach Angaben aus dem Verteidigungsministerium unterstützen 2 Hubschrauber mit Löschwasserbehältern die belgischen Einsatzkräfte. Nach dem Vorstoß der SPD-Kabinettsmitglieder, den Hitzeschutz im Grundgesetz zu verankern, haben die Grünen der Koalition ihre Unterstützung angeboten. Zuerst müssten die Sozialdemokraten allerdings die Union überzeugen, sagte die Vorsitzende der Grünen Bundestagsfraktion Dröge dem Deutschlandfunk. Zugleich kritisierte sie aber Finanzminister und SPD-Chef Klingbeil.
3: Wenn die SPD das schafft, die CDU in der Regierung dazu zu bringen, dass wir das Grundgesetz ändern und damit der Bund die Kommunen bei der Klimaanpassung besser unterstützt, ist das eine wichtige Maßnahme. Wenn ein Finanzminister sagt, ich ändere das Grundgesetz, um den Kommunen Geld zu geben, aber auf der anderen Seite kürzt er überall, wo er den Kommunen das Geld geben könnte zur Klimaanpassung, dann halte ich das für scheinheilig, ja. Weil Lars Klingbeil könnte heute schon handeln und er tut das Gegenteil. Er kürzt bei der Klimaanpassung, er zweckentfremdet Gelder im Klima- und Transformationsfonds, die für Klimaschutz da sind. Das ist die Realität, an der man Lars Klingbeil messen muss. Andere sind bislang leere Worte.
7: Die Vorsitzende der Grünen Bundestagsfraktion Dröge. Deutlich mehr Migranten und abgelehnte Asylbewerber verlassen offenbar freiwillig Deutschland. Laut den Funke-Zeitungen reisten in den ersten 6 Monaten des Jahres fast 9.300 Menschen im Rahmen von Rückkehrprogrammen zurück in ihre Heimat. Das waren 2.000 mehr als im gleichen Zeitraum vor einem Jahr. Die Zeitungen berufen sich auf das zuständige Bundesamt. Laut Bundesinnenministerium haben die Behörden zwischen Januar und Ende Juni fast 19.000 Personen abgeschoben. Einen Teil mit Zwang durch die Polizei, einen anderen Teil mit Anreizen und Förderung. Die Bundesregierung geht davon aus, dass der Bedarf an ausländischen Beschäftigten in Zukunft weiter steigen wird. Das geht aus einer Antwort auf eine Anfrage der Linken hervor, die dem ARD-Hauptstadtstudio vorliegt. Dabei geht es um sogenannte Engpassjobs. Unter den 9 Millionen Beschäftigten in diesen Berufen sind bereits 1 Million Menschen aus dem Ausland. Ihr Anteil hat sich innerhalb von 10 Jahren verdoppelt. Aus Berlin, Frank Eichmann.
4: In einigen schwer zu besetzenden Berufsfeldern stammt bereits jeder dritte Beschäftigte aus dem Ausland. Das sind Kraftfahrer, Gerüstbauer, Bodenverleger oder Gebäudereiniger. In der Systemgastronomie oder der Fleischverarbeitung stellen Beschäftigte aus dem Ausland mit jeweils etwa 60% inzwischen sogar die Mehrheit. Wegen des demografischen Wandels geht die Bundesregierung davon aus, dass der Bedarf an Arbeitskräften aus dem Ausland auch in den nächsten Jahren anhält. Ostdeutschland dürfte dabei, prozentual betrachtet, eine noch höhere Nettozuwanderung benötigen als der Westen. Auch wenn ausländische Arbeitskräfte dringend benötigt werden, mangelt es weiter an einer Willkommenskultur und einem unbürokratischen Ankommen in Deutschland, ergab die Linken Anfrage.
7: Der aktuelle Ebola-Ausbruch in der Demokratischen Republik Kongo ist der tödlichste in der Geschichte des Landes. Bislang sind den Behörden zufolge mehr als 2.300 Menschen an dem Virus gestorben. Damit übersteigt die Zahl der Todesopfer jene der Epidemie der Jahre 2018 bis 2020. Die Zahl der bestätigten Infektionen stieg den Angaben zufolge auf fast 5.000. Ausgelöst wurde die Epidemie durch einen Stamm des Virus, für den es keine zugelassenen Impfstoffe oder Medikamente gibt. In der Mongolei beginnt heute eine UN-Konferenz zur Bekämpfung der Wüstenbildung. Etwa 2.800 Delegierte aus fast 200 Ländern beraten darüber, wie die voranschreitende Wüstenbildung aufgehalten werden kann. Im Urlaubsland Spanien zum Beispiel sind 40% des Landes betroffen. Aus Madrid, Christian Sachsinger.
5: Die Fruchtbarkeit der Böden geht verloren, weil sich unterirdische Wasservorkommen leeren. Unfruchtbar gewordener Boden braucht viele hundert Jahre, um sich zu regenerieren. Wenn in Meeresnähe auch noch Salzwasser in die einstigen Süßwasserräume eindringt, ist der Schaden im Prinzip irreversibel. Trocknen unterirdische Wasservorkommen aus, kann es auch passieren, dass die Erde darüber zusammensackt. Besonders stark lässt sich das in der Nähe der Stadt Lorca in der spanischen Region Murcia beobachten. Dort senkt sich der Boden rund 10 cm pro Jahr. Die Region Murcia ist insgesamt am stärksten von Desertifikation betroffen. Danach folgen in Spanien unter anderem die bei Urlaubern bekannten Mittelmeerprovinzen Alicante und Almeria.
7: Das waren die Nachrichten.
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1: Wechselnd bewölkt heute, dazu Schauer und vereinzelt auch Gewitter, später von der Nordsee her dann trocken. Es heitert auf bei 18 bis 21 Grad. Morgen dann anfangs etwas Sonne, im Tagesverlauf von Westen her Regen, 17 bis 21 Grad. Und am Mittwoch dann viele Wolken und Regen, später wieder freundlich, aber 19 bis 23 Grad. NDR Info, der Verkehrsservice, Stau oder stockender Verkehr ab 3 Kilometer Länge. A1 Osnabrück Richtung Bremen, zwischen Dreieck Stuhl und Bremen-Hemelingen 7 Kilometer stockender Verkehr vor der Baustelle. A7 Hannover Richtung Flensburg, zwischen Hamburg-Hausbruch und dem Elbtunnel 5 Kilometer stockender Verkehr. Und A27 Bremen Richtung Bremerhaven, zwischen Bremerhaven Süd und Bremerhaven Geestemünde 4 Kilometer stockender Verkehr im Baustellenbereich. Zu den NDR Info, ich bin Stefan Schlag. Guten Morgen. In Deutschland sind im vergangenen Jahr rund 2.800 Menschen im Straßenverkehr ums Leben gekommen. Fast jeder Zweite war der Statistik zufolge mit dem Auto unterwegs. Rund jeder Fünfte kam demnach auf einem Motorrad oder Mofa ums Leben und andere dann als Fahrradfahrer oder Fußgänger. Gerade in den Städten wird der Verkehrsraum immer enger und er wird umkämpfter. Attacken gegen andere Verkehrsteilnehmer, ob nun auf dem Geh- oder Radweg oder auf der Straße, inzwischen an der Tagesordnung. Woher kommt diese Wut? Joachim Budde ist dieser Frage nachgegangen.
22: Mann! Bist du bescheuert oder was?
23: Und jetzt seh zu, dass du dann auf der Straße bewegst, sonst komm ich dir gleich raus da!
24: Wer auf YouTube Road Rage eingibt, kann sich davon überzeugen, dass es tagtäglich kracht auf Deutschlands Straßen. Autofahrerinnen und Autofahrer lassen sich von vermeintlichen oder tatsächlichen Fehlern anderer Verkehrsteilnehmer nerven.
25: Hinten auffahren zum Beispiel.
26: Wenn jemand einfach beim Abbiegen die Vorfahrt nicht beachtet.
27: Leute, die hinten in der 30-Zone nochmal richtig Gas geben, um bei einer roten Ampel rüberzufahren.
28: Fahrradfahrer?
29: Du stehst an der Ampel hinter einem Auto und denkst, warum fährt denn der eigentlich nicht? Der hat den Kopf nach unten, guckt auf Handy. Geht einfach nicht.
24: Wenn ein Mensch vor Wut kocht, übernimmt im Gehirn die Amygdala die Kontrolle. Das winzige Areal steuert Gefühle und die Wahrnehmung von Gefahr. Sie hemmt das Frontalhirn. Dort treffen wir vernünftige Entscheidungen. Der Körper wird überflutet mit Stresshormonen. Das Herz rast, die Adern verengen sich, der Blutdruck steigt. Der Mensch ist im Kampfmodus. In diesem Zustand habe man nur noch ein Ziel, das Hindernis aus dem Weg räumen, sagt der Verkehrspsychologe Ulrich Chiellino.
25: Das führt dann auch dazu, dass ich bereit bin, mehr Risiko zu gehen, dass sich mein Blick mehr fokussiert, ich weniger mich im Verkehrsraum noch orientiere und meine Motivation einfach da ist, möglichst schnell aus dieser Situation entfliehen zu können. Und das sorgt eben für riskante Manöver.
24: Und Wutausbrüche sind längst nicht aufs Autofahren beschränkt, hat der Fahrsicherheitstrainer Uwe Tobian vom ADAC beobachtet.
6: Ich glaube, dass jeder Mensch immer dann, wenn er sich ins Auto setzt, aus der Fußgängerrolle entschlüpft und sofort Autofahrer wird. Als Fußgänger schimpft er über die Autofahrer oder Radfahrer und umgekehrt dasselbe Spielchen. Ja, und jeder in seiner Rolle will immer sein Recht auch haben und will auch die Fehler der anderen nicht tolerieren.
24: Trotzdem kommt die übermäßige Wut bei Menschen im Auto häufiger vor. Wer sich von einer Tonne Blech umgibt, ist von der Umwelt entkoppelt. Kommunikation mit Menschen außerhalb ist schwierig. Das verstärkt die negativen Emotionen, sagt der Verkehrspsychologe Ulrich Chiellino vom ADAC in München.
25: Wenn man zum Beispiel im Auto sitzt, dann ist es eben so, dass wenn ich laut schreie, erstmal keine Gegenreaktion zu erwarten habe oder jemand mich auf mein Fehlverhalten aufmerksam macht. Und das führt dann wiederum dazu, dass man eher mal emotionaler reagiert, als das vielleicht in anderen Lebenssituationen der Fall ist.
24: Viele Menschen sind zudem schon gestresst, bevor sie überhaupt ins Auto steigen. Wer kann, solle Stoßzeiten vermeiden und Pausen einplanen, sagt der Fahrsicherheitstrainer Uwe Tobian. Auch wenn es viele vielleicht nicht wahrhaben wollen, die Lösung ist gar nicht so schwer, findet der Fahrsicherheitstrainer.
6: Einfach nett sein, freundlich sein, auch mal lächeln, mal einen vorlassen. Ich verliere doch keine große Zeit, wenn ich einfach mal sage, okay, ich warte hier und lass den einfach ein Momentchen vorfahren.
24: Es bewahrheitet sich die alte Weisheit. Lieber etwas später ankommen, dafür aber gesund.
1: Soweit Joachim Budde über Wut im Straßenverkehr und woher sie kommt.
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1: Die angeblich sicherste Währung der Welt erfährt gerade wieder einen massiven Wertzuwachs. Gold, die Feinunze, wird aktuell für 4.393 US-Dollar gehandelt, nachdem es ja zu Jahresbeginn einen regelrechten Absturz beim Goldpreis gegeben hatte. Ich wollte von Markus Plettendorf aus unserer Wirtschaftsredaktion wissen, warum sich Gold gerade wieder so stark verteuert.
8: Krisenzeiten haben den Goldkurs ja schon immer beflügelt. Und schauen wir jetzt mal auf den Krieg mit dem Iran, auf den andauernden Ukraine-Krieg, die schwelenden Annexionsdrohungen Chinas in Richtung Taiwan. Das bringt Menschen dazu, ihr Geld in vermeintlich sichere und stabile Werte zu investieren, in Gold.
1: Jetzt dauert die Auseinandersetzung zwischen dem Iran und den USA ja schon einige Monate und auch durch die Straße von Hormuz fahren nicht erst seit gestern kaum Schiffe. Vielmehr hat der Goldpreis zu Beginn des Kriegs ja sogar nachgegeben. Das erklärt also den aktuellen Preisanstieg nicht wirklich.
8: Ja, stimmt. Infolge des Iran-Kriegs sind weltweit die Energiepreise aber angestiegen. Und steigende Energiepreise treiben im Regelfall die Inflation, worauf die Notenbanken dann mit höheren Zinsen reagieren. Wenn es jetzt am Kapitalmarkt höhere Zinsen gibt, dann geben vor allem die institutionellen Anleger ihr Geld lieber dahin, weil Gold eben keine Zinsen bringt. Und genau das ist passiert. Es gibt noch einen zweiten Punkt. Der Goldpreis, der kannte ja bis Jahresbeginn nur eine Richtung nach oben. Die Feinunze kostete bis zu 5.600 US-Dollar. Und bei dem Rekordhoch haben dann viele Investoren die Gunst der Stunde genutzt, verkauft und die Gewinne mitgenommen. Das sind jetzt mal Erklärungsansätze für diesen Kursrutsch. Dass es jetzt gerade wieder deutlich nach oben geht mit dem Goldpreis, dafür sind auch die USA ein Stück weit verantwortlich.
1: Inwiefern? Die Inflation in den USA ist doch höher als gewünscht. Die Notenbank könnte damit die Zinsen anheben und Anleihen damit noch attraktiver machen als Gold.
8: Ja, setzt aber voraus, dass Anleger Vertrauen in US-Staatsanleihen bzw. sogar den US-Dollar als Leitwährung haben. Und dieses Vertrauen, das bröckelt gerade.
1: Wegen der extrem hohen Staatsverschuldung der USA oder gibt es noch einen aktuellen Anlass?
8: Ja, den gibt es und der hat auch mit den US-Schulden zu tun. Japan ist einer der größten Gläubiger der überschuldeten USA und kürzlich ist die japanische Währung Yen gegenüber dem Dollar auf ein historisches Tief abgestürzt. Daraufhin haben die USA gemeinsam mit Japan milliardenschwere Stützungskäufe an den Devisenmärkten getätigt, um zu verhindern, dass Japan US-Staatsanleihen verkauft, um die eigene Währung zu stabilisieren. Analysten sehen darin jetzt den Versuch, Turbulenzen am US-Anleihemarkt zu verhindern, denn ein massiver Verkauf von US-Staatsanleihen durch Japan könnte deren Kurse drücken und damit die Renditen und letztlich die Finanzierungskosten der USA noch weiter erhöhen. Das Signal allerdings, das man mit diesen Hilfsmaßnahmen an die Welt gesandt hat, das ist fatal und nährt eben die Sorge hinsichtlich der langfristigen Stabilität der Leitwährung des US-Dollar. Großanleger und vor allem andere weltweite Zentralbanken fragen sich zunehmend, wie sicher ist der Dollar eigentlich noch? Und die Antwort für viele lautet im Moment, wir schichten lieber um in Gold.
1: Das heißt, Gold ist nicht nur eine vermeintlich krisensichere Kapitalanlage für Privatanleger, sondern die zunehmend auch als Absicherung gegen eine aktuelle Währungskrise beim Dollar?
8: Ja, exakt. Das Vertrauen in Papierwährungen schwindet. Die Intervention beim Yen hat dann nochmal ein bisschen wie so ein Brandbeschleuniger gewirkt. Aber du hast recht, wenn du vermeintlich krisensicher sagst, denn der Goldpreis, der ist extrem volatil. Wer zum Höchstpreis von fast 5.600 Dollar eingestiegen ist, Gold gekauft hat, der hat Stand heute fast ein Viertel seines Geldes verloren. Wer vor 5 Jahren Gold und Anfang des Jahres verkauft hat, der hat sein Geld weit mehr als verdoppelt. Da sind dann schon mal Kursschwankungen von 15% innerhalb nur eines Monats drin.
1: Soweit Markus Plettendorf über den Goldpreis. Und ebenso wie beim Gold verteuert sich auch Öl. Aktuell kostet das Barrel der Nordseesorte Brent 88 US-Dollar 41. Zulegen dürfte heute auch der deutsche Aktienindex. Eine Viertelstunde vor Handelsbeginn steht der DAX mit 26.470 Punkten leicht im Plus. Die deutsche Leichtathletik deutlich im Aufwind nach der Europameisterschaft in Birmingham. Wir ziehen Bilanz mit unserer Reporterin gleich. Zunächst das Wichtigste in Kürze, 8.45 Uhr.
7: Im belgischen Naturschutzgebiet Hohes Venn an der Grenze zu Deutschland kämpfen Feuerwehrleute weiter gegen den großen Waldbrand. In der Nacht mussten die ersten Häuser auf deutscher Seite evakuiert werden. Betroffen sind Teile der Eifelstadt Monschau. Die Flammen sind aktuell nur noch etwa 300 Meter von den Gebäuden entfernt. Der Waldbrand in der Hohen Venn ist der größte in der Geschichte Belgiens. Immer mehr Migranten und abgelehnte Asylsuchende verlassen Deutschland offenbar freiwillig. Wie die Funke Mediengruppe berichtet, sind in den ersten 6 Monaten des Jahres mehr als 9.000 Menschen in ihre Heimat zurückgekehrt. Das waren fast 2.000 mehr als im Vorjahreszeitraum. Das Bundesamt für Migration und Flüchtlinge fördert die freiwillige Ausreise, übernimmt zum Beispiel die Flugkosten und zahlt eine Starthilfe. In Schleswig-Holstein sind die Sommerferien zu Ende. Heute beginnt das neue Schuljahr. Zu den inhaltlichen Neuerungen gehört eine Demokratiestunde in den Klassen 5 bis 10. In den Grundschulen gibt es in der ersten Klasse künftig je eine zusätzliche Stunde Deutsch und Mathematik. Eingeschult werden in Schleswig-Holstein in diesem Jahr mehr als 24.000 Kinder. Für die Erstklässler beginnt der neue Lebensabschnitt am Mittwoch. Das Wetter in Norddeutschland. Wechselnd bewölkt, dazu Schauer oder Gewitter, später von der Nordsee her trockener, 18 bis 21 Grad. Das war der kurze Überblick. Weiter geht's mit Stefan Schlag.
1: Eine erfolgreiche Leichtathletik-Europameisterschaft war das für das deutsche Team in Birmingham. Das stand schon vor dem Abschluss gestern Abend fest. Aber da gab es gestern noch mal richtig was zu feiern. Und darüber habe ich mit Irina Kniep in Birmingham gesprochen heute früh und sie gefragt, wer konnte denn alles überzeugen?
9: Guten Morgen. Ja, hallo. Allen voran natürlich Frederik Ruppert über die 3000 Meter Hindernis mit der 5. Goldmedaille für das deutsche Team. Also er hat das größte Highlight sicherlich gestern Abend. Und in demselben Rennen hat Kai Bebendorf auch noch Bronze geholt. Und dann gab es auch noch 2x Silber. Einmal für die 4x100 Mix-Staffel. Das ist ja eine Premiere gewesen bei dieser EM. Haben wir so noch nicht gesehen, das Format. Und überraschend auch Julia Ulbricht im Speerwurf. Die Rostockerin konnte da wirklich überzeugen bei ihrer ersten großen Teilnahme an einem internationalen Turnier. Das ist sicherlich ein Highlight auf jeden Fall. Ein kleines Down-Lowlight, würde ich mal sagen, gab es dann in der Weitsprunggruppe. Wir hatten eigentlich fest mit einer Medaille für Malaika Mihambo geplant. Sie hat aber überraschend nur den Platz 5 gemacht.
1: Aber insgesamt ja ein sehr gutes Abschneiden der deutschen Athletinnen und Athleten. Wie ist das zu erklären?
9: Ja, es ist ein super gutes Abschneiden der deutschen Athletinnen und Athleten. Wir haben schon gehört, in Rom gab es 11 Medaillen, jetzt hat man das Ganze fast verdoppelt. In Rom gab es eine einzige Europameisterin, das war Malaika Mihambo. Jetzt haben wir sehr viel Gold, wir haben auch sehr, sehr viel Silber, insgesamt 10 Medaillen, also großartiges Ergebnis. Das ist auf der einen Seite damit zu erklären, dass sich deutsche Leichtathleten und Leichtathletinnen großen Trainingsgruppen anschließen, dass man sich mit der Konkurrenz misst. Viele sind ja auch in die USA gegangen, wo es einfach sehr, sehr gute Trainingsbedingungen gibt und die Konkurrenz belebt das Geschäft. Also wenn man jeden Tag sich mit dem Besten misst und sieht, ah, da ist jemand, der ist ein bisschen schneller als ich, dann stachelt einen das natürlich auch so ein bisschen an. Und der DLV, der Deutsche Leichtathletikverband, der hat ja auch das große Ziel, und das muss man sagen, das war jetzt ein Schritt dahin, in 2 Jahren bei den Spielen in Los Angeles, bei den Olympischen Spielen, wieder eine Top-5-Nation zu sein. Da hat man jetzt die ersten Schritte, ist man gegangen, hat man gestern als erste Bilanz gezogen, sagt aber auch, es ist in vielen Disziplinen zur Weltspitze noch ein weiter Weg.
1: Aber auf jeden Fall ist es schon mal ein guter Weg, der da eingeschlagen wurde in der Leichtathletik. Das, was du gerade angesprochen hast, sich immer auch im Training zu messen mit den Besten, auch in die USA zu gehen. Auf wessen Initiative ist das entstanden?
9: Ja, es kommt zum einen natürlich ein Stück weit aus den Athleten und Athletinnen selbst auch raus. Dann gibt es einen neuen Verband, das ist quasi eine private Initiative, die versucht, Leichtathleten und Leichtathletinnen auch professionelle Strukturen zu ermöglichen. Es ist ja einfach ein Thema, dass viele von diesem Sport nicht leben können. Viele sind in Systeme integriert wie die Bundeswehr oder als Polizisten, dass man darüber eine Sportförderung erhält. Und es gibt eben auch welche, die jetzt quasi in Profi-Athletenteams sind. Das sind Ausstatter, das sind Ausrüster, die Athleten, Athletinnen unter Vertrag nehmen, sodass man sich wirklich voll und ganz auf den Sport fokussieren kann. Das ist ein riesengroßer Unterschied. Und das haben wir auch gestern teilweise in den Interviews gehört, nach dem Marathon zum Beispiel der Frauen. Da hat man gehört, das sind Athleten oder Athletinnen dabei gewesen, die zum Beispiel keinen Kaderstatus haben, die sich vieles selber finanzieren müssen. Und dann macht es einfach einen Riesenunterschied, wenn man nebenbei noch jobben muss, wenn man nebenbei noch studiert oder andere Geschichten hat, wenn man sich wirklich voll und ganz auf seinen Sport konzentrieren kann.
1: Das sind ja auch tolle Bilder, tolle Nachrichten, wenn man so will, die da aus Birmingham gekommen sind. Auch das Auftreten der deutschen Athletinnen und Athleten, teilweise ja wirklich sehr positiv, sehr nach vorne ausgerichtet. Kann das auch einen Schub für den Nachwuchs bringen?
9: Ja, absolut. Also das haben wir gesehen. Wir haben einen Julian Weber gehört, der gesagt hat, ich habe mich durch Nick Tum total angestachelt gefühlt. Der hat dann, ich sag mal, dazu geführt, dass er im letzten Wurf über 90 Meter geworfen hat. Wir hören im 3000 Meter Hindernislauf gestern, dass ein Kai Bebendorf mit diesem dritten Platz gar nicht zufrieden war, weil er eigentlich mehr wollte. Und man sieht da auf jeden Fall, dass man sich gegenseitig anstachelt. Und auch im Zehnkampf sehen wir tolle junge Athleten nachkommen mit Amadeus Gräber, der da sicherlich ein bisschen gezogen wird, auch von Leo Neugebauer und von Niklas Kaul. Also das auf jeden Fall. Es waren insgesamt 29 junge Athletinnen und Athleten dabei, die zum ersten Mal auf der großen Bühne standen.
1: Soweit aus Birmingham. Irina Gneb.
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1: Ja, von deutschen Leichtathletik-Medaillen kann man wohl nicht genug hören, wie eben im Gespräch mit unserer Kollegin in Birmingham. Aber oft sind es ja eher nicht so schöne Ereignisse, die vor allem die Nachrichten bestimmen. Kriege, Katastrophen. Eine Flut oft verstörender Informationen, die viele Menschen mental überfordert. Kein Wunder also, dass ein wachsender Anteil Nachrichten bewusst meidet, wie Studien zeigen. Gut informiert, aber nicht erschöpft, brauchen wir einen neuen Umgang mit Medien, unser NDR-Info-Thema heute früh. Diese Belastung entsteht auch, weil unser Gehirn den Fokus gerne auf negative Dinge lenkt. Denn wir sind auf Gefahren fokussiert, ein Überbleibsel aus der frühen Menschheit. Damals war das ja überlebenswichtig, aber heutzutage ist das nicht unbedingt gut für die seelische Gesundheit. Mehr dazu von Jenny Witt aus der ARD-Gesundredaktion.
10: Immer mehr Menschen schränken ihren Nachrichtenkonsum ein, weil die Informationen zu belastend sind, bestätigt die Medienforscherin Julia Behre.
11: Im Jahr 2026 haben laut der Studie Reuters Institute Digital News Report 72% der erwachsenen Online-Bevölkerung in Deutschland angegeben, dass sie zumindest gelegentlich aktiv Nachrichten vermeiden. 15% versuchen dies sogar oft.
10: Aus ihrer Arbeit am Leibniz-Institut für Medienforschung in Hamburg weiß Behre, dass Menschen zunehmend abschalten, weil ihnen die Nachrichten auf die Stimmung schlagen.
11: Und da sagen auch viele Nachrichtenvermeider, dass eben zu viel über Kriege und Konflikte berichtet wird und dass sie aber auch von der Menge an Nachrichten erschöpft sind.
10: Fast jeder und jede vierte berichtet in der Studie über solche Nachrichtenerschöpfung. Der klinische Psychologe Jürgen Margraf von der Ruhr-Universität Bochum weiß, warum genau dieses Gefühl entsteht.
12: Wenn man sich die ganze Zeit damit beschäftigt, kostet das Energie. Das kann sein, weil sie versuchen, das wegzudrängen, zu unterdrücken, aktiv an was anderes zu denken. Das ist anstrengend irgendwann. Es kann aber auch sein, dass sie eben die ganze Zeit Gedankenspiralen drehen und sehr viel grübeln und da nicht rauskommen.
10: Aber warum verankert sich überhaupt so viel Negatives in unserem Kopf? Warum scrollt man weiter, wenn die Nachrichten einem eh schon emotional zusetzen? Eine Hypothese ist, laut Margraf, dass uns die Evolution so geformt hat. Also,
12: dass es von der Entwicklungsgeschichte des Menschen wichtig ist, dass wir auf Gefahren genügend achten. Wir versuchen zu verstehen, was da vor sich geht. Wenn ich durch den Wald gehe und es knackst, dann kann ich überlegen, naja, es knackst halt, jetzt weht gerade der Wind oder so. Ich kann aber auch gucken, ist da irgendwas und ist es größer als ich oder kleiner als ich? Kann ich es fressen, frisst es mich?
10: Außerdem fokussieren wir uns auch gerade jetzt aufs Negative, sagt der Psychologe, weil die Weltlage uns dafür genügend Anhaltspunkte gibt. Die vielen Krisen füttern unsere Angstgefühle und Betroffenheit. Umso wichtiger sei es, belastende Nachrichten ganz bewusst nur in kleinen Mengen zu konsumieren.
12: Sie sollten kein Nachrichten-Junkie werden. Sie sollten nicht 24 Stunden am Tag Nachrichten haben, sondern sie sollten das einmal am Tag machen. Wirklich nicht zu viel.
10: Für unser Wohlbefinden sollten wir uns gleichzeitig so viele schöne Momente wie möglich gönnen, erklärt Margraf. Denn die Forschung zeigt, dass wir für unsere seelische Gesundheit deutlich mehr Gutes erleben müssen als Schlechtes.
12: Wir brauchen 5-mal mehr positive als negative Emotionen am Tag. Ne? Sie müssen jeden Tag 5-mal mehr lachen als weinen. Sie müssen 5-mal mehr fröhlich sein als nicht so glücklich sein und so weiter. Im Durchschnitt über die Zeit.
10: Ein konkreter Tipp. Zeitlimits helfen dabei, sich von den Medien loszureißen. Und diese Zeit lässt sich dann für mehr wohltuende Erfahrungen im Alltag nutzen. Sport, Lesen oder im Garten buddeln. Alles, was Spaß macht, sagt Margraf. Und möglichst schnell ein gutes Gefühl erzeugt. Ein bisschen positives Handeln gegen die Nachrichtenflut also. Und auch die Berichterstattung selbst könnte sich ein bisschen ändern, schlägt Medienforscherin Julia Behre vor. Um die Menschen weiterhin zu informieren, aber sie dabei weniger zu belasten.
11: Dir könnte es hilfreich sein, ein Thema auch immer wieder aus verschiedenen Perspektiven zu beleuchten und immer wieder auch zu betonen, warum es wichtig ist, über dieses Thema zu berichten. Und was können Menschen vielleicht auch tun? Also nicht nur zu informieren, sondern auch konstruktiv und lösungsorientiert zu berichten.
10: Auch wenn die Krisen weiterhin Schlagzeilen machen werden.
1: Gut informiert, aber nicht erschöpft, brauchen wir einen neuen Umgang mit Medien. Unser NDR-Info-Thema heute früh.
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1: Waldbrände, Niedrigwasser, Ernteausfälle, extreme Trockenheit, hohe Temperaturen haben diesen Sommer bestimmt. Manche sprechen gar von einem Krisensommer. Und die Bundesministerin und Minister der SPD haben einen Aktionsplan vorgelegt, fordern Klimaanpassung als Gemeinschaftsaufgabe im Grundgesetz zu verankern. Die Union, die ist da noch skeptisch. Unsere Gastautorin Kaya Klapser von der Zeit meint, es wäre sinnvoll, wenn der Bund bei Klimaanpassungsmaßnahmen von Ländern und Kommunen künftig mitreden, mitplanen und mitfinanzieren würde. Die Ministerin und Minister der SPD müssen ihrer Ansicht nach aber noch zentrale Fragen beantworten.
13: Erstens, auch der Bund hat eine angespannte Haushaltslage. Für die Länder sind sowieso schon 100 Milliarden Euro aus dem Sondervermögen für Infrastruktur und Klimaneutralität für die kommenden 12 Jahre vorgesehen. Aus diesem Topf können die Länder, wenn sie das wollen, auch jetzt schon Klimaanpassungsmaßnahmen bezahlen. Nun muss also geklärt werden, ob die Länder das bereits tun und ob das Geld perspektivisch ausreichen wird. Zweitens, wenn der Bund künftig für die Länder und Kommunen Rechnungen bezahlen soll, haben diese womöglich weniger Anreiz, besonders effektive oder kostengünstige Projekte umzusetzen. Notwendig wären also Kontrollmechanismen und eine klare Zuweisung der Verantwortung. Drittens, für mehr Kompetenzen des Bundes ist eine Änderung des Grundgesetzes notwendig, die eine Zweidrittelmehrheit erfordert. Die Linkspartei, die dafür notwendig wäre, hat zwar Sympathien mit der Idee, die Union aber hat eine Art Brandmauer zu den Linken, die sie nicht beabsichtigt einzureißen. Und so dürfte der Vorschlag der SPD am Ende wenig bringen. Außer erneuten Krach in der Koalition.
1: Die Meinung von Kaya Klapser. Die Hannoversche Allgemeine Zeitung wirft der Union vor, sich aus ideologischen Gründen zu weigern, die Klimakrise zu adressieren.
14: CDU, CSU kleben an der Vorstellung, Klimapolitik und Hitzevorbeugung kostet den Wirtschaftsstandort. Dabei zeigt dieser Sommer wahrlich das Gegenteil. Man muss es betonen. Besser wird es nie mehr werden. Die Frage ist, wie viel schlimmer wir es werden lassen. Dass die SPD das Vakuum im Bundeskabinett nun füllen will, hat sicher taktische Gründe. Und doch, Damit aus Worten Taten folgen, muss jemand zumindest mal das Wort ergreifen. Zugleich muss die SPD Standfestigkeit beweisen. Wer erkennt, dass Krankenhäuser und Pflegeheime Hitzeschutz brauchen und dass Klimaschutz kein Luxusproblem ist, muss die Erkenntnis auch gegen Finanznöte und CDU-Abwehr verteidigen.
1: Die Rheinische Post meint, dass Klimaanpassung eine der dringendsten Aufgaben der Politik ist, stellt aber in Frage, dass dafür eine Verfassungsänderung nötig ist.
14: Die Koalition wäre gut beraten, nicht schon wieder neue Baustellen zu eröffnen, während andere wichtige Vorhaben noch gar nicht abgeschlossen sind. Bald endet die Sommerpause. Dann steht die Umsetzung der großen Reformen an, etwa bei Rente und Gesundheit. Das wird schwierig genug. Dass Deutschland einen besseren Hitzeschutz und eine deutlich umfassendere Klimaanpassung braucht, weiß inzwischen jeder. Entscheidend ist aber nicht, ob dieser Anspruch im Grundgesetz steht. Entscheidend ist, dass endlich gehandelt wird.
1: Und das waren die Standpunkte, zusammengestellt hat sie Janine Artest.

0: thermische Energie aus dem Schweriner See soll genutzt werden. Das sind unsere Perspektiven auf der Suche nach Lösungen. Hören Sie nach den Nachrichten hier kurz nach 9 auf NDR Info. Dann übernimmt mein Kollege Gerd Wolf, soweit NDR Info an diesem Montag, mit Stefan Schlag.
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2: Um 9 Uhr mit Michael Hafke. Im Westen Deutschlands sind viele Menschen besorgt, weil ein Waldbrand aus Belgien, der Eifelstadt Monschau, bedrohlich nahe kommt. Mittlerweile unterstützen Feuerwehrleute aus Deutschland ihre Kollegen in Belgien bei der Brandbekämpfung. Auch die Bundeswehr hilft mit und schickt 2 Hubschrauber. Reporterin Sabine Rieck berichtet über die aktuelle Lage in der Eifel.
3: Das Brandgeschehen, wie mir ein Feuerwehreinsatzleiter geschildert hat, hat sich im Moment nicht verschlimmert. Das ist erstmal grundsätzlich positiv. Und vor allem, es gibt gerade Regen. Da freut man sich natürlich tierisch drüber. Insofern sind jetzt erstmal keine weiteren Evakuierungen geplant. Denn in der Nacht mussten wirklich sehr schlagartig 2 Straßenzüge, etwa rund 30 Menschen, evakuiert werden.
2: Nach der SPD-Spitze haben sich auch mehrere Umweltverbände für einen besseren Schutz vor Hitze, Niedrigwasser und Dürre ausgesprochen. Die Geschäftsführerin der Deutschen Umwelthilfe Metz sagte, die Städte und Gemeinden seien nicht gewappnet für die extremen Auswirkungen des eskalierenden Klimawandels. Es sei überfällig, den Kampf dagegen als Gemeinschaftsaufgabe im Grundgesetz zu verankern, sagte Metz dem Redaktionsnetzwerk Deutschland. Der BUND forderte ein Vorsorgepaket der Regierung, das Klimaschutz, Klimaanpassung und Investitionen in eine intakte Natur bündle. Am Wochenende hatten die Ministerinnen und Minister der SPD einen Aktionsplan zum Hitzeschutz vorgelegt. Danach soll der Bund künftig mehr Kompetenzen erhalten. In Israel soll es heute weitere Gespräche über die Zukunft des Gazastreifens geben. Der US-Gesandte Kushner will sich mit dem israelischen Premier Netanyahu treffen. Aus der NDR-Nachrichtenredaktion Jonas Valentin Weber.
4: Grundlage ist der Fahrplan für den Gazastreifen von US-Präsident Trump. Er sieht unter anderem vor, dass die islamistische Hamas ihre Waffen abgibt. Nach wie vor kontrolliert die Terrororganisation Teile des Palästinensergebiets. Im Gegenzug für die Entwaffnung soll das israelische Militär abziehen. Das Gebiet würde dann unter eine neue zivile palästinensische Verwaltung gestellt werden. Netanyahu lehnt den Plan bislang vehement ab.
2: Bei ukrainischen Raketenangriffen auf die russische Grenzregion Bjelgorod sind nach Angaben aus Russland 6 Menschen getötet worden. Der Gouverneur in der Region berichtet außerdem von 4 Verletzten, darunter soll auch ein Kind sein. Als Reaktion auf den russischen Angriffskrieg nimmt die Ukraine inzwischen regelmäßig Ziele in Russland unter Beschuss und schickt Drohnen auch weit ins Landesinnere. Für Schleswig-Holsteins Schülerinnen und Schüler geht es seit heute wieder in die Schule. Zum Start appellieren Polizei und Verkehrswacht an Eltern, den Schulweg mit ihren Kindern einzuüben, vor allem wenn sie mit dem Fahrrad fahren. Ab wann Kinder bereit sind, alleine in die Schule zu radeln, dazu Hauke Bülow aus der NDR Nachrichtenredaktion.
5: Ja, eine pauschale Altersempfehlung gibt es dann nicht. Als grobe Orientierung nennt die Landesverkehrswacht etwa 10 Jahre, weil Kinder dann langsam Entfernungen und Geschwindigkeiten einschätzen könnten. Laut Polizei spielt aber auch eine Rolle, welche Gefahren auf dem Schulweg lauern und wie stark der Verkehr ist. Eltern sollten deshalb den Schulweg immer wieder mit ihren Kindern üben, egal ob zu Fuß, mit dem Rad oder dem Bus. Gleichzeitig fordern mehrere Verbände von den Kommunen, mehr Schulstraßen und Elternhaltestellen einzurichten, damit der Autoverkehr vor den Schulen weniger wird. In Neumünster wird jetzt so eine Schulstraße eingerichtet, die ist für den motorisierten Verkehr morgens und mittags gesperrt.
2: Im englischen Birmingham sind die Leichtathletik-Europameisterschaften zu Ende gegangen. Das deutsche Team gewann am letzten Tag nochmal 2 Goldmedaillen sowie 2-mal Silber und 1-mal Bronze. Aus Birmingham, Jens Jörg Rieck.
6: Mit einem starken Schlusstag, gekrönt von den Europameistertiteln im Marathon durch Amanal Petros und über 3000 Meter Hindernis durch Frederik Ruppert, verteidigt Deutschland Platz 3 in der Nationenwertung. Das DLV-Team holt mit insgesamt 21 Medaillen fast doppelt so viele Podiumsplätze wie bei der letzten. Hinter Italien, die stärkste Nation des Kontinents bleiben, und hinter Großbritannien, die mit der 4-fachen Goldmedaillengewinnerin Amy Hunt eine der herausragenden Athletinnen in Birmingham stellten, feiert die deutsche Mannschaft 6-mal Gold, 10-mal Silber und 5-mal Bronze.
2: Und das waren die Nachrichten.
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7: Eher bewölkt heute. Schauer, Gewitter vereinzelt ziehen durch. Später wird es von der Nordsee her dann trockener. Es

0: für Lkw. A7 Hannover Richtung Flensburg zwischen Hamburg-Hausbruch und dem Elbtunnel 5 Kilometer stockend im Moment. Dann die A7 Hamburg Richtung Flensburg, die ist zwischen Hennstedt-Ulzburg und Kaltenkirchen im Moment nach einem Unfall gesperrt. Umleitung bitte über die U43A. Und die A27 Bremen Richtung Bremerhaven zwischen Bremerhaven Süd und Bremerhaven Geestemünde. 4 Kilometer stockend im Moment dort im Baustellenbereich. Verzögerung wird geschätzt etwa 20 Minuten. Los geht's, gute Fahrt.
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0: Beginnen wir diese Stunde mit einem schlauen Plan. Was wäre, wenn sich Temperaturunterschiede von Gewässern nutzen ließen, um am Ende Wärme zu gewinnen? In Flensburg soll nächstes Jahr eine entsprechende Großwärmepumpe in Betrieb gehen. Für Mecklenburg-Vorpommern wird an der Hochschule Wismar geforscht. Versuchsobjekt ist der Schweriner See. Mit welchen Erfolgen bislang? Christoph Wüst und Franziska Händlein berichten.
2: Das neue Forschungsboot der Hochschule Wismar auf dem Weg zur Versuchsstelle. Die liegt im Schweriner See. Der ist mit mehr als 60 Quadratkilometern der viertgrößte Deutschlands. Doktorandin Caroline Peters ist eine von vier Passagieren auf dem Boot.
3: Jetzt müssen wir hier oben noch mal einmal das abmachen. Mhm.
2: Zusammen mit ihrer Professorin macht sie eine Unterwassersonde startklar.
4: 22,4 Grad.
3: Ist die Temperatur konstant oder?
4: Jetzt geht sie wieder hoch.
3: Bei den Messungen erhalten wir Temperaturdaten und auch Sauerstoff, Trübungswerte und den pH-Wert vom Schweriner See. Den erhalten wir dann bis auf die Tiefe. Und damit wollen wir untersuchen, ob ein thermisches Potenzial vorhanden ist, beziehungsweise auch, wie der ökologische Zustand ist.
2: Dort, wo die Sonde gerade Daten sammelt, in etwa 15 Metern Tiefe, könnte in Zukunft ein Wärmetauscher installiert werden. Die Wärme des Seewassers würde darin an ein Kältemittel abgegeben. Dieses flüssige Kältemittel hat einen niedrigen Siedepunkt und wird dadurch zu Gas. Weil das Gas zusammengepresst wird, erhitzt es sich. Und diese Wärme könnte dann in das Fernwärmenetz von Schwerin eingespeist werden.
3: Also es ist eigentlich dasselbe Prinzip wie bei einer Luftwärmepumpe. Wir brauchen nur ganz geringe Temperaturen, um einfach hohe Temperaturen zu erzeugen mit diesem Kältemittel. Es gibt ein theoretisches Potenzial. Und wenn man das ins Verhältnis zum durchschnittlichen Wärmebedarf eines Deutschen setzt, dann könnte man halt rund 60.000 Einwohner mit Wärme versorgen.
2: In Mecklenburg-Vorpommern gibt es laut den Forschern der Wismarer Hochschule noch kein größeres Projekt, um thermische Energie aus Gewässern zu nutzen. Das ist der Antrieb für die Wissenschaftler. Das Land und die EU fördern das Vorhaben. Bärbel Koppe, Professorin für Wasserbau und Hydromechanik in Wismar, betreut es.
5: Also es gibt ein paar Prototypenprojekte, aber es ist in anderen Ländern schon durchaus verbreitet. So zum Beispiel in der Schweiz, der Zürichsee wird in See verbunden, genutzt und dort sind so um die 50.000 Einwohner angeschlossen. In Esberg an der Nordsee ist gerade ein großes Wärmekraftwerk in Betrieb gegangen, also auch aus der Nordsee heraus die thermische Nutzung zu realisieren. Dort sind 50.000 Personen eben auch angeschlossen. In Deutschland ist es noch sehr in den Kinderschuhen.
2: Dabei hat die Nutzung dieser Technologie, die quasi wie ein riesiger umgekehrter Kühlschrank funktioniert, eine ganz besondere Nebenwirkung. Der See hat sich in den vergangenen Jahrzehnten um etwa 1,5 Grad erwärmt. Diese Folge des Klimawandels könnte nun umgekehrt werden, denn dieses Wärmepumpenprinzip entzieht dem See Energie.
3: Das würde bedeuten, dass man das Gewässer herunterkühlt. Und wir hoffen jetzt, dass es halt durch das Abkühlen vielleicht den positiven Effekt hätte, dass wir gerade in langen Hitzeperioden einen Beitrag dazu leisten können, dass der See resilienter, also widerstandsfähiger gegenüber dieser Erwärmung wird.
2: Das mit etwa 70.000 Euro aus EU-Mitteln geförderte Boot und die Sonden wollen die Forscher demnächst auch in der Ostsee einsetzen. Denn auch die Hafenstadt Wismar will thermische Energie nutzen, um ihre Bewohner mit Wärme zu versorgen.
0: Wärme aus dem Schweriner See soll am Ende heizen helfen. In unserer Sendereihe Perspektiven nehmen wir regelmäßig Ideen und Ansätze auf, die zukunftsträchtig werden können. Und wir bleiben im Norden.
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0: Hamburg wird Ende September erneut zum Schauplatz einer großen zivil-militärischen Übung. Bei Red Storm Charlie trainiert die Bundeswehr

0: Gemeinsam mit Hamburger Behörden, Hilfsorganisationen und Unternehmen für einen Ernstfall. Elias Bartel.
1: Vom 24. bis zum 26. September sind in Teilen der Stadt unter anderem Hubschrauberüberflüge und militärische Fahrzeugkolonnen vorgesehen. Geübt werden auch Szenarien wie Stromausfälle, ein Chemieunfall und die Versorgung vieler Verletzter auf einmal. Rund 500 Soldatinnen und Soldaten sowie etwa 60 verschiedene Organisationen nehmen teil. Darunter Polizei, Feuerwehr, Technisches Hilfswerk, Hamburg Airport und HALA. Im Mittelpunkt steht die Frage, wie Truppen und Material über Hamburg weiter Richtung Osten transportiert werden könnten und welche zivile Unterstützung dafür nötig wäre. Damit sollen die Abläufe für einen möglichen Spannungs- oder Verteidigungsfall verbessert werden. Die Übung findet bereits das dritte Jahr in Folge statt. Auch im kommenden Jahr soll die Übungsreihe fortgesetzt werden.
0: In Niedersachsen kommen die Arbeiten an der Stromtrasse Südling voran. Um Windstrom aus dem Norden Deutschlands bis in den Süden zu transportieren, wird heute der Tunnel für das Gleichstromkabel unter der Elbe freigegeben. Jörn Pietschke erklärt, was genau passieren wird.
2: In einem Schacht 25 Meter tief wird die Tunnelbohrmaschine am südlichen Elbufer erwartet. Vor 1,5 Jahren ist sie in Wewelsfleet am nördlichen Elbufer gestartet, hat sich mehr als 5 Kilometer unter der Elbe hindurchgebuddelt. Durch diesen Tunnel wird das Gleichstromkabel für die Südlink-Trasse geführt. Ein zentraler Baustein für die Energiewende in Deutschland, sagt Niedersachsens Energieminister Christian Meyer von den Grünen. 320 Kilometer und damit fast die Hälfte der Gesamttrassenlänge verlaufen durch Niedersachsen. In Bayern und Baden-Württemberg soll über diese Stromautobahn Strom für 10 Millionen Menschen ankommen, wenn Südling wie geplant bis Ende 2028 fertig wird.
0: In Mecklenburg-Vorpommern steht das Drachenboot-Festival in Schwerin nach 33 Ausgaben vor einem Umbruch. Wie am Abend bekannt wurde, ziehen sich die Verantwortlichen zurück. Die Zukunft vorerst offen. Jörn Pisowatzki.
3: Die Hauptverantwortlichen des Drachenboot-Festivals, Christoph Richter und Michael Nowak, haben sich aus privaten Gründen von ihrem Amt zurückgezogen. Die Kanu-Renngesellschaft will sich deshalb neu formieren und das Traditionsfestival neu überdenken. 33 Mal fand das Paddel-Event auf dem Schweriner Pfaffenteich statt. 11 und 8 Jahre waren Richter und Nowak die ehrenamtlichen Federführer. Ob das Drachenboot-Festival in Zukunft weitergeht oder ob das Event eingestampft wird, bleibt offen. In diesem Jahr haben rund 100 ehrenamtliche Helfer mitgewirkt und schätzungsweise 35.000 Zuschauer das Festival besucht.
0: Das Hamburger Studierendenwerk fordert mehr Geld von der Stadt. Es bestehe das Risiko, dass geplante Wohnheimplätze nicht rechtzeitig gebaut werden könnten. Die Wissenschaftsbehörde sagt dagegen, sie habe ihre Förderung bereits erhöht. Jenny Witt.
4: 2000 zusätzliche Wohnheimplätze soll das Studierendenwerk in den nächsten 3 Jahren bauen. Das könne angesichts steigender Baukosten nur mit einer deutlich ausgeweiteten öffentlichen Förderung klappen, schreibt es in seinem aktuellen Geschäftsbericht. Gleichzeitig kritisiert es, dass Hamburg einen weitaus kleineren Zuschuss zahle als andere Länder. 4,6% der laufenden Betriebskosten zahlte die Stadt zuletzt. Nur halb so viel wie der Länderdurchschnitt. Laut dem Deutschen Studierendenwerk lag Hamburg damit auf dem vorletzten Platz bundesweit. Im laufenden Betrieb des Hamburger Studierendenwerks fehlen dieses Jahr 1,7 Millionen Euro. Ein Loch, das es aus seinen Rücklagen stopfen will. Aber es warnt vor einem strukturellen Defizit, obwohl man die Mieten, Semesterbeiträge und Mensapreise schon erhöht habe. Die Wissenschaftsbehörde entgegnet, dass sie dem Studierendenwerk seit 2023 schon rund 6 Millionen Euro zusätzlich gezahlt habe.
0: Soweit die Informationen aus dem Norden für diese Stunde. Der große Waldbrand an der deutsch-belgischen Grenze wird uns gleich wieder und weiter beschäftigen. Ausführlich mit der aktuellen Lage und analytisch, was könnte der sozialdemokratische Vorstoß für mehr Hitzeschutz am Ende bringen? All das gleich nach diesen Schlagzeilen, die ich schon mal einführen um 9.15 Uhr.
5: Wegen des Waldbrands an der belgisch-deutschen Grenze sind in der Eifelstadt Monschau am späten Abend erste Häuser evakuiert worden. Rund 30 Bewohner wurden aufgefordert, sich in Sicherheit zu bringen. Aktuell hat sich die Lage aber etwas stabilisiert. Hunderte Feuerwehrleute versuchen seit Tagen, den Waldbrand im belgischen Naturschutzgebiet Hohes Venn unter Kontrolle zu bringen. Erschwert werden die Löscharbeiten durch das unwegsame Gelände. Die EU-Außenbeauftragte Kallas will, dass die Europäische Union die Sanktionen gegen Russland deutlich ausweitet. Kallas sagte der Welt, sie werde im Herbst eine weitere Liste vorlegen. Sollte diese beschlossen werden, würde sich die Zahl der sanktionierten russischen Personen, Unternehmen und Organisationen sofort um ein Drittel erhöhen. Die Außenbeauftragte betonte, der Druck müsse verstärkt werden, bis Russland den Krieg in der Ukraine beendet. In Israel gibt es heute weitere Gespräche über die Zukunft des Gazastreifens. Mehrere Gesandte der USA treffen sich mit Ministerpräsident Netanyahu. Sie hatten sich bereits gestern in Kairo mit Vermittlern aus Ägypten, Katar und der Türkei zusammengesetzt. An einigen dieser Gespräche sollen auch Vertreter der radikal-islamischen Hamas teilgenommen haben. Und das Wetter Norddeutschlands ist wechselnd bewölkt. Dazu gibt es Schauer und Gewitter. Später wird es von der Nordsee her trockener bei 18 bis 21 Grad. Soweit der Kurzüberblick. Weiter mit Gerd Wolf.
0: Vielen Dank, und der leitet nur noch über.
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0: Die vergangene Woche war die Woche der Welt- und Europameisterschaften, und Moritz Gün aus der Sportredaktion. Die Überschrift, zumindest aus deutscher Sicht, könnte lauten: eine Woche irgendwie im Medaillenrausch, oder?
7: Ja, es gab gleich 5 Welt- oder Europameisterschaften in verschiedenen Sportarten, und die Medaillen fielen den deutschen Athleten um den Hals, wie manchmal hier im Norden der Regen vom Himmel prasselt. Das war schon bemerkenswert, was sich da abgespielt hat. Es gab zum Beispiel bei der WM der rhythmischen Sportgymnastik in Frankfurt gleich 3-mal Gold für Daria Varfolomeyev, bei der Schwimm-EM in Paris auch insgesamt unzählige Medaillen, und auch bei der Reit-WM in Aachen 12 Podestplätze, gestern unter anderem Gold für Vielseitigkeitsreiter Michael Jung. Ja, und dann gab es diese Medaillenflut in Birmingham, wo Europas Leichtathletikstars zu Gast waren. Gestern, am letzten Wettkampftag, kamen für das deutsche Team 6 Medaillen dazu, darunter 2 goldene. Ein Finale Furioso. Aus dem englischen Birmingham berichtet Claudia Hogestrat.
8: Tolle Erfolge, einen geplanten Titel und eine bittere Überraschung gab es am letzten Abend in Birmingham. Aber der Reihe nach. Die EM-Premiere der 4x100 Meter Mixed-Staffel beschert Gina Lückenkämper ein kleines Happy End. Zusammen mit Kevin Kranz, Rebecca Hase und Heiko Gussmann gibt es für Lückenkämper doch noch eine Medaille.
9: Letzter Wechsel mit Gina, die ist schon gestartet. Wechsel hat geklappt. Deutschland ist in Führung. Deutschland ist in Führung. Jetzt kommt Emi Hunt. Großbritannien oder Deutschland? Deutschland oder Großbritannien? Die Briten gewinnen. Deutschland wird 2. Silber. Gina hat's doch noch gemacht. Her mit der Medaille.
8: Als die Bahn wieder frei ist, kommt der große Auftritt von Frederik Ruppert. Der Europarekordhalter über die 3000 Meter Hindernis will Gold. Und allen Hürden und Wassergräben zum Trotz holt er sich den ersehnten Titel. Den Daumen im Mund läuft Ruppert über die Ziellinie.
10: Viele können es bestimmt deuten. Ich werde im Januar Papa, und das hat mir extrem viel Kraft und Power gegeben dieses Jahr. Und ja, ich habe die ganze Zeit darüber gedacht, dass ich gerne denjenigen auch stolz machen möchte, und ja, das hat mir extrem geholfen dieses Jahr.
8: Europarekord, EM-Goldmedaille und Baby-News. Was für ein Jahr für Frederik Ruppert. Sein Teamkollege Karl Bebendorf läuft über die Hindernisse zur Bronzemedaille und hätte doch so gern mehr.
11: Definitiv nicht das, worauf ich mich vorbereitet habe. Ja, ich muss jetzt erstmal das so ein bisschen verdauen, weil es halt wirklich nicht das ist, was ich mir so vorgestellt habe heute.
8: Viel mehr bekommen als erwartet hat Julia Ulbricht. Die 25-Jährige feuert ihren Speer zu Silber.
12: Ich wollte schon immer eine Medaille auf internationaler Bühne, und ich bin einfach nur happy.
8: Und während Ulbricht noch jubelt, steht Malaika Mihambo für ihren letzten Sprung bereit. Der muss sitzen, sonst geht die Tokio-Olympiasiegerin im Weitsprung leer aus. Sie ist nervenstark und eine Medaillenbank. Eigentlich.
9: Jetzt kommt die Weite von Malaika Mihambo. 6,86 Meter. Es ist diesmal für eine der Größten dieses Sports keine Medaille. Schade, Malaika. Diesmal hat es nicht geklappt.
8: Die, die sonst immer abliefert, muss sich geschlagen geben. Vorerst.
12: Ich gehe jetzt als Fünfte raus. Ist natürlich nicht das, was ich mir vorgestellt habe. Aber nichtsdestotrotz heißt weitermachen.
8: Um bald wieder zu jubeln. 4-mal Edelmetall zum Abschluss macht insgesamt 21 Medaillen. 6 davon golden. Team D hat abgeliefert.
7: Ja, 10 Medaillen mehr als bei der EM in Rom vor 2 Jahren. Vor 2 Jahren war der VfL Wolfsburg noch Fußball-Bundesligist. Der Abstieg in diesem Sommer soll nur ein kleiner Betriebsunfall gewesen sein. Das Ziel, den direkten Wiederaufstieg schaffen. Nach dem torlosen Unentschieden zum Saisonauftakt gegen Kaiserslautern gab es gestern den Last-Minute-Sieg im Niedersachsen-Duell in Hannover. Michael Augustin war dabei.
13: Fabian Rehse war der Matchwinner. Sein verwandelter Foulelfmeter in der 86. Minute hat dafür gesorgt, dass der VfL Wolfsburg dieses Niedersachsen-Duell gewonnen hat. Nicht überzeugend, sogar etwas glücklich. Die Erleichterung war trotzdem sichtbar und hörbar. Torschütze Rehse wäre beim Jubeln am liebsten in die VfL-Fankurve gesprungen. Und nach dem Spiel war aus der Kabine laute Musik zu hören. Gute und gelöste Stimmung auch beim neuen Trainer Tobias Strobel.
14: Ja, wir sind alle oder viele sind neu und das muss ich natürlich alles finden. Das muss ich in der Kabine, aber auch auf dem Platz finden. Und wie weit wir jetzt nach 8 Wochen sind, das fühlt sich richtig und gut an. Aber natürlich, so ein Sieg ist dann nochmal ein Beschleuniger. Und wenn es der erste Saisonsieg ist, wäre ich enttäuscht, wenn man nichts gehört hätte.
13: Sein auf viel Ballbesitz ausgerichteter Fußball braucht Zeit. Und dabei hilft der erste Saisonsieg. Der VfL Wolfsburg steht als Topfavorit nach dem ersten Tor und nach dem ersten Dreier gut da. Hannover 96 dagegen überhaupt nicht. 2 Spiele, 2 Niederlagen und immer wieder dasselbe Problem. Die Chancenverwertung. Gegen Wolfsburg hätte Pichler treffen müssen. Alles neu, dagegen hinten. Im Tor stand nicht die aus der Schweiz gekommene Nummer 1 Loritz, sondern der ewige Herausforderer Leo Weinkauf. Der hat mit 30 Jahren sein erstes Zweitligaspiel gemacht.
15: Ich gehe natürlich jede Woche, auch wenn ich nicht nominell spiele, davon aus, dass es passieren kann. Aber der Trainer kam auf mich zu, wir haben generell einen sehr guten Austausch und hat mir das Vertrauen ausgesprochen und mir das mitgeteilt. Ja, und dann durfte ich starten.
13: Leo Weinkauf war der einzige Gewinner bei Hannover 96. Möglicherweise wird er der neue Stammtorhüter.
7: Der neue Stammkeeper von Drittligist Hansa Rostock heißt Luca Unbehauen und er musste in dieser Saison schon 5-mal den Ball aus seinem Netz holen. Nach dem 3:2 Auftaktsieg bei der zweiten Mannschaft der TSG Hoffenheim gab es gestern ein wildes 3:3 Unentschieden gegen Waldhof Mannheim. Die Tore können Sie noch mal sehen bei uns im Netz unter ndr.de/sport.
0: Sport mit Moritz Kühn. Es hat geregnet, ja, aber im Westen Deutschlands sind weiterhin viele Menschen besorgt, dass sich von Belgien aus die Waldbrände ausbreiten könnten. Im Naturschutzgebiet Hohe Venn auf deutscher Seite beobachtet für uns Sabine Rieck die Situation in Monschau im Moment. Mein Kollege Stefan Schlag hat heute Morgen mit ihr gesprochen und sie natürlich als erstes gefragt, wie die aktuelle Lage ist.
16: Ja, das Brandgeschehen, wie mir ein Feuerwehreinsatzleiter geschildert hat, hat sich im Moment nicht verschlimmert. Das ist erstmal grundsätzlich positiv. Und vor allem, es gibt gerade Regen. Da freut man sich natürlich tierisch drüber. Insofern sind jetzt erstmal keine weiteren Evakuierungen geplant. Denn in der Nacht mussten wirklich sehr schlagartig 2 Straßenzüge, etwa rund 30 Menschen, evakuiert werden.
17: Wie laufen denn die Löscharbeiten auf belgischer Seite?
16: Ja, auf belgischer Seite, da kann ich jetzt leider nicht viel zu sagen. Das läuft alles, da habe ich nur von Kollegen erfahren, dass da vor allem die Landwirte im Moment ganz stark im Einsatz sind. Aber mittlerweile hilft auch die deutsche Feuerwehr mit. Und auf deutscher Seite des Brandes, also hier in der Nähe von Monschau-Kalter Herberg, sind aktuell 240 Einsatzkräfte, also Polizei, Feuerwehr, Rettungsdienste im Einsatz, die halt von... Man muss sich das so vorstellen, da ist im Grunde eine Grenzlinie und man versucht einfach den Waldbrand von den Wohngebieten abzuhalten. Und aktuell sieht es so aus, dass man die ganze Nacht im Grunde versucht hat, das Waldgebiet weiter zu wässern, damit der Brand nicht überschlägt. Aber man hat natürlich auch kleinere Brände gelöscht, sogenannte Glutnester, und man ist da nonstop im Einsatz.
17: Das klingt so, als würde das ganz gut Hand in Hand laufen zwischen deutscher und belgischer Seite.
16: Ja, das kann man schon sagen, obwohl ich auch von Feuerwehren gehört habe, man hatte da frühzeitig die Hilfe angeboten, da wurde erstmal nicht drauf zurückgegriffen. Und gestern erschien es mir so, dass die Feuerwehr vor Ort, also vor allem die Freiwillige Feuerwehr in Monschau-Kalter Herberg, die standen im Grunde bereit, aber waren nicht handlungsbereit, weil da der Wind gedreht hat. Es ist hier ganz, ganz viel abhängig von der Wetterlage und den Winden hier vor Ort. Sobald der Wind wechselt, kann sich die Einsatzlage komplett ändern für die Feuerwehr.
17: Jetzt regnet es ja. Heißt es, das Schlimmste ist überstanden oder ginge das zu weit, das zu behaupten?
16: Nee, das ist leider lange noch nicht in Sicht. Man muss leider sagen, dass diese kleinen Schauer oder so, also jetzt so ein richtiger Starkregen, der würde helfen. Aber im Grunde sind diese kleinen Schauer am Morgen nur ein kleiner Tropfen auf den heißen Stein. Das hilft jetzt aber schon auf jeden Fall. Aber ein Hauptproblem ist natürlich auch der Wind. Solange es windstill ist, wird das Feuer nicht weiter entfacht. Aber sollte der Wind etwas auffrischen und die Wetterprognosen sagen, das könnte jetzt heute Mittag der Fall sein, da könnte sich die Lage auch aktuell noch mal ändern oder verschlimmern.
17: Es gab ja bereits Evakuierungen, möglicherweise gibt es da noch weitere. Wie reagieren denn die Menschen darauf verständnisvoll?
16: Ja, sie sind verunsichert, aber auch verständnisvoll. Gestern früh gab es ja nur eine Handlungsempfehlung, dass die Menschen in manchen Straßenzügen in Monschau-Kalter Herberg ihre Häuser verlassen sollen oder können, aufgrund der Rauchentwicklung. Da hat man sich Sorgen gemacht. Dann wusste man nicht, soll man jetzt das Haus verlassen oder nicht. Ich habe auch mit Anwohnern gesprochen, die haben sogar ihren Urlaub abgebrochen in Österreich, sind die ganze Nacht durchgefahren, weil man sich halt einfach so Sorgen gemacht hat um die Häuser. Man sah natürlich auch jetzt die Bilder aus dem Hürtgenwald. Nur da war die Lage etwas anders. Da war das Feuer ja im Grunde 150 Meter am Wohngebiet. Jetzt ist der Brand des hohen Fens, das ist so ein Kilometer. Also es ist weit weg, aber dennoch irgendwie bedrohlich. Bedrohlich auch deshalb, weil Monschau-Kalter Herberg so ein bisschen erhöht liegt und da sieht man halt entfernt die Rauchwolken und auch diese Rauchgasentwicklung. Man hat diesen Rauchgeruch immer in der Luft und es sieht einfach auch, es hat so eine dunstige Atmosphäre. Es ist so ein bisschen angstmachend, sagen wir es mal so.
0: Sabine Rieck über die Situation im deutsch-belgischen Grenzgebiet, dort, wo erneut die Wälder brennen. Waldbrände, die große Hitze der vergangenen Tage. Wir erkennen den Zusammenhang mit dem Klimawandel. Und in Berlin verlangen nun die sozialdemokratischen Ministerinnen und Minister von der gemeinsam geführten Bundesregierung, dass endlich mehr für die Anpassung an den Klimawandel zu tun sei, für mehr Hitzeschutz. Was genau damit gemeint ist, aus Berlin berichtet Jan Zimmermann.
18: Sie wollen ein Sofortprogramm für Klimaanpassung und Hitzeschutz. Und darin sollen alle bestehenden Förderprogramme gebündelt und besser aufeinander abgestimmt werden. Es geht auch darum, je nach Bedarf, Förderprogramme zu ergänzen und das Ganze mit den nötigen Geldern auszustatten. Außerdem wollen die SPD-Minister einen nationalen Hitzeaktionsplan durchsetzen, um die Gesundheit zu schützen, gerade auch mit Blick auf Patienten und Beschäftigte in Kliniken und Pflegeeinrichtungen, Menschen mit Behinderungen und Arbeitnehmer sollen vor hitzebedingten Produktionsausfällen in Betrieben geschützt werden, zum Beispiel durch ein Kurzarbeitergeld. Und die SPD-Ministerinnen und Minister unterstützen Umweltminister Schneider. Der ist auch von der SPD mit seiner Forderung, Klimaanpassung und Naturschutz zu einer Gemeinschaftsaufgabe von Bund, Ländern und Gemeinden zu machen. Dazu muss das Grundgesetz geändert werden. Die Sozialdemokraten wollen mit dem Schreiben den Druck auf den Koalitionspartner, die Union, erhöhen. SPD-Chef und Finanzminister Minister Klingbeil sagte gestern am Rande einer Veranstaltung:
19: Das ist keine Eintagsfliege, sondern ein Thema, um das wir uns immer kümmern müssen. Und da wollen wir jetzt mehr Druck machen. Der Landwirtschaftsminister hat gerade davon berichtet, wie groß die Herausforderungen auch für die Landwirte sind. Also wir müssen da gemeinsam was hinbekommen. Das ist gar kein Streitpunkt.
18: Zurücklehnen und nichts tun sei jedenfalls keine Option. CDU und CSU sind skeptisch. Auf den Vorstoß des Umweltministers, Klimaanpassung zu einer Gemeinschaftsaufgabe zu machen und dafür das Grundgesetz zu ändern, reagierten mehrere Unionspolitiker schon in der vergangenen Woche ablehnend. Jetzt am Wochenende waren die Reaktionen auf den Schulterschluss der SPD-Minister zurückhaltender. Die SPD solle ihre Pläne erstmal konkretisieren. Der stellvertretende Vorsitzende der CDU-CSU-Fraktion im Bundestag, Klaus Max, sagte, es müssten die finanziellen Folgen so einer Maßnahme geklärt werden. Was heißt das für die ohnehin angespannte Haushaltslage des Bundes? Denn wenn sich der Bund künftig stärker bei Klimaanpassung und Hitzeschutz beteiligen soll und dafür das Grundgesetz geändert wird, muss er auch mehr Geld dafür zur Verfügung stellen. Da haben viele Unionspolitiker Fragen, wie das bezahlt werden soll.
0: Berichtet aus Berlin Jan Zimmermann.
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5: Um 9.31 Uhr mit Michael Hafke. Einsatzkräfte kämpfen weiter gegen die Brände im Naturschutzgebiet Hohes Venn in Belgien. Am Abend standen die Flammen kurz vor Orten in Deutschland. Vorsorglich mussten mehrere Bewohner ihre Häuser verlassen. Aus der NDR-Nachrichtenredaktion Nils Hansen.
22: Die Feuer lodern zwar weiter, etwa 300 Meter vor den Häusern in der Eifelstadt Monschau. Die Behörden geben allerdings vorsichtig Entwarnung. Sie gehen nicht davon aus, dass das Feuer auf deutsches Gebiet übergreift. Jetzt regnet es leicht und in der Nacht war das Feuer auch nicht weiter vorgerückt. Die Löscharbeiten wurden bei Tagesanbruch wieder intensiviert, heißt es aus dem Rathaus in Monschau. Auch Hubschrauber sollen wieder zum Einsatz kommen. Am späten Abend mussten 17 Häuser geräumt werden, weil das Feuer ihnen bedrohlich nahe kam. Um die Brände von den Häusern fernzuhalten, haben die Einsatzkräfte Wiesen zwischen dem Feuer und den Gebäuden mit Wasser getränkt. Auf belgischer Seite brennt es auf etwa 3000 Hektar. Es ist der größte Waldbrand in der jüngeren Geschichte Belgiens.
5: Deutsche Umweltverbände unterstützen die SPD-Forderung zum Thema Hitzeschutz. Dazu gehört, das Grundgesetz zu ändern, um Klimaanpassung zu einer Gemeinschaftsaufgabe von Bund, Ländern und Kommunen zu machen. Die Umweltverbände wollen, dass sich die Regierung bei ihrer anstehenden Kabinettsklausur mit einem Klimaaktionsplan befasst. Aus Berlin Uwe Berndt.
23: Der Bund für Umwelt- und Naturschutz fordert, dass im nächsten Bundeshaushalt mehr Mittel für die Unterstützung von Klimaschutzmaßnahmen in den Kommunen bereitgestellt werden. Dazu müsste eine neue Gemeinschaftsaufgabe Klimaschutz und Klimaanpassung definiert werden, damit die Zuständigkeiten klar geregelt und schwächere Kommunen gezielt unterstützt werden könnten, sagte BUND-Chefin Tina Löffelsand dem Redaktionsnetzwerk Deutschland. Dazu jedoch wäre eine Änderung des Grundgesetzes nötig. Die SPD-Mitglieder im Bundeskabinett setzen sich dafür ein. Greenpeace-Vorstand Martin Kaiser sagte, die CDU müsse nun über ihren Schatten springen und eine Mehrheit aller demokratischen Parteien für eine Grundgesetzänderung organisieren. Die Deutsche Umwelthilfe fordert laut RND ein Bundesgesetz, das Stadtbäume und Grünflächen wirksamer schützt.
5: Deutlich mehr Migranten und abgelehnte Asylbewerber verlassen offenbar freiwillig Deutschland. Laut den Funke-Zeitungen reisten in den ersten 6 Monaten des Jahres fast 9.300 Menschen im Rahmen von Rückkehrprogrammen zurück in ihre Heimat. Das waren 2.000 mehr als im gleichen Zeitraum ein Jahr zuvor. Die Zeitungen berufen sich auf das zuständige Bundesamt. Laut Bundesinnenministerium haben die Behörden zwischen Januar und Ende Juni fast 19.000 Personen abgeschoben. Einen Teil mit Zwang durch die Polizei, einen anderen Teil mit Anreizen und Förderung. Südkorea hat wie geplant ein gemeinsames Militärmanöver mit den USA gestartet. Kurz zuvor äußerte der amerikanische Präsident Trump Kritik an der Beteiligung der eigenen Streitkräfte. Aus Tokio Ulrich Mentgen.
24: Der US-Präsident schrieb in seinem Online-Dienst von sehr guten Beziehungen zu Nordkoreas Diktator Kim Jong-un. Der habe sich ihm gegenüber immer respektvoll verhalten. Das jährlich stattfindende Manöver mit dem eigenen Verbündeten Südkorea kritisierte Trump hingegen. Die Übung sei, so wörtlich, unangemessen und feindlich gegenüber Nordkorea. Außerdem seien die Kosten zu hoch. Aus Südkorea gab es zu diesen Äußerungen keine Reaktion von offizieller Seite. Ob die USA nun tatsächlich die laufende Übung einschränken, ist bisher unklar. Noch in der vergangenen Woche hatte ein Vertreter des amerikanischen Militärs die Wichtigkeit des jährlich stattfindenden Manövers betont.
5: Das oberste Gericht in Russland verhandelt heute erneut über den Ausschluss der Oppositionspartei Jabloko von der Parlamentswahl im September. Sie ist die einzige Partei in Russland, die sich gegen den Krieg in der Ukraine ausspricht. Aus der NDR-Nachrichtenredaktion Astrid Rolle.
3: Das oberste Gericht hatte der Klage einer kremltreuen Kleinpartei stattgegeben und Jabloko vor einer Woche von der Wahl ausgeschlossen. Der Vorwurf lautete, Jabloko sei eine vom Westen unterstützte Bewegung, die Russland destabilisieren wolle. Gegen den Ausschluss hat Jabloko Berufung eingelegt. Einen Erfolg schätzen Experten als gering ein. Ebenfalls heute will ein anderes russisches Gericht sein Urteil gegen Jabloko-Vizechef Lev Schlossberg verkünden. Die Staatsanwaltschaft hat gegen ihn mehr als 12 Jahre Straflager beantragt, wegen angeblicher Verunglimpfung der russischen Streitkräfte.
5: Die US-Schauspielerin Hayden Panettiere ist tot. Wie ihre Familie mitteilte, starb sie gestern im Alter von 36 Jahren. Über die Todesursache ist nichts bekannt. Panettiere litt seit Jahren an Depressionen und hatte ein Buch darüber geschrieben. Als Schauspielerin wurde sie vor allem bekannt durch Fernsehserien wie Heroes und Nashville. Panettiere hinterlässt eine Tochter aus einer früheren Beziehung mit dem ehemaligen Boxweltmeister Wladimir Klitschko. Und das waren die Nachrichten.
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0: Eher bewölkt heute, Schauer, vereinzelt auch Gewitter ziehen durch. Von der Nordsee wird es dann später trockener, die Sonne kommt durch, maximal 21 Grad heute. Morgen dann, anfangs noch sonnig, tagsüber dann eher regnerisch, bis zu 21 Grad und verändert. Der Mittwoch bringt dann erst viele Wolken und Regen, aber später wird es dann freundlicher. Bei wird um die 23 Grad und auch der Sonntag, der Donnerstag bringt Sonne und vereinzelt noch ein paar Gewitter. Es wird noch wärmer, bis zu 24 Grad. In der Info der Verkehrsservice. Wir haben Stau oder stockenden Verkehr ab 3 Kilometern und beginnen auf der A1 Lübeck Richtung Hamburg. Zwischen Hamburg-Billstedt und der Norderelbbrücke 4 Kilometer stockend. A1 Osnabrück Richtung Bremen. Zwischen dem Dreieck Stur und Bremen-Hemeling 7 Kilometer stockend, dort vor der Baustelle. Nochmal A7 Hannover Richtung Flensburg. Zwischen Hamburg-Hausbruch und dem Elbtunnel 5 Kilometer stockend. Nochmal A7, Hamburg Richtung Flensburg. Zwischen Hennstedt-Ulzburg und Kaltenkirchen ist die A7 im Moment nach einem Unfall gesperrt. Umleitung bitte über die U43A. Dann die A33, Osnabrück Richtung Bielefeld. Zwischen dem Kreuz Osnabrück Süd und Borklo Kloster Ösede. 3 Kilometer stocken dort im Baustellenbereich. Der Krieg Russlands gegen die Ukraine wird immer mehr zum Luftkampf um die Warenlager. Ukrainische Drohnen greifen die Versandzentren des russischen Amazon an. Russland versucht im Gegenzug, die großen ukrainischen Internetketten zu treffen. Russland setzt dabei zunehmend Raketen ein. Der Ukraine fehlen die entsprechenden Abwehrsysteme. Und deswegen werden auch immer wieder diese großen Warenlager der Ukraine getroffen, was sich am Ende nicht nur auf die Unternehmen, sondern auch immer mehr auch auf die Moral der Menschen auswirkt, berichtet unser Korrespondent aus Kiew, Florian Kellermann.
4: Brettspiele helfen den Menschen im Krieg. Davon sind Alisa und Mitro überzeugt. Selbst bei Luftangriffen sitzen die Leute in den Schutzräumen und spielen. Als es Stromausfälle gab, haben wir Spiele verkauft, für die man nicht viel Licht benötigt. Die Menschen lenken sich ab, stabilisieren ihre Psyche mit den Spielen und haben Freude dabei. Die beiden sind selbst passionierte Spieler und sie arbeiten für einen ukrainischen Brettspieleverlag. Iromach heißt er. Im Verkaufsladen des Verlags in Kiew steht Mitro hinter der Kasse. Doch viele Spiele kann Iromach derzeit gar nicht ausliefern, sagt Alisa Soljanitschenko, die beim Unternehmen für die Adaption von Spielen ausländischer Firmen verantwortlich ist. Wir haben verschiedene Lager. Eines davon ist das wichtigste. Von dem aus beliefern wir alle anderen. Dieses Lager ist zerstört. Eine Rakete ist dort eingeschlagen. Von 18.000 Spielen ist nur Asche übrig. Alisa Soljanitschenko zeigt auf ihrem Handy Fotos der zerstörten Lagerhallen. Dort hatten auch andere Spielehersteller ihre Bestände, außerdem Buchverlage. Ein russischer Angriff also auch auf die ukrainische Kultur, sagt die Managerin. Russland greift in den vergangenen Wochen immer häufiger Lagerhallen in der Ukraine an. Das zentrale Lager des größten Online-Händlers Rosetka in der Nähe von Kiew wurde in den vergangenen Wochen 3-mal getroffen. Rosetka-Mitbegründer Wladislav Stotkin sagte dem Fernsehsender Mi Ukraina: Rosetka, das ist nicht nur ein Lager für eigene Waren. Wir sind auch eine Plattform, über die über 5000 Unternehmen ihre Waren verkaufen. Sie alle nehmen weiterhin Bestellungen entgegen und liefern. Allerdings inzwischen mit großen Verzögerungen. Auch in den Supermärkten gibt es immer mehr Lücken in den Regalen. Frische Lebensmittel fehlen an vielen Orten, wohl weil auch Kühlhäuser getroffen werden. Andere Lebensmittel wie Buchweizengrütze kaufen Menschen auf Vorrat, aus Angst, dass die Versorgung zunehmend schlechter wird. Tschotkin fordert Hilfe vom Staat, eine Art Versicherung gegen die Folgen von Luftangriffen und Steuererleichterungen. Drittens ist schon lange die Rede davon, Firmen zu erlauben, eine eigene Luftverteidigung aufzubauen. Aber das ist uns bisher nicht möglich, wegen Regulierungen und weil sich Regierungsvertreter einfach dagegen stellen. Aber auch eine private Flugabwehr könnte wohl allenfalls russische Drohnen abwehren. Gegen ballistische Raketen hat sich bisher nur das US-amerikanische System Patriot als wirksam erwiesen. Und dessen Abwehrraketen sind weltweit Mangelware. Alisa Soljanitschenko vom Spielehersteller Iromach hofft nicht auf den Staat. Spiele gelten als nicht systemrelevant. Ein Glück, dass das Unternehmen treue Kunden hat. Wir haben unendlich viele Anrufe und Nachrichten bekommen von Menschen, die uns unterstützen wollen. Sehr viele haben extra deshalb Spiele bei uns gekauft. Das motiviert uns weiterzumachen. Auch die Geschäftspartner im Ausland helfen, etwa indem sie Rechnungen zurückstellen. So hofft Iromach, trotz des herben Verlustes, wieder auf die Beine zu kommen.
0: Aus dem ARD-Studio in Kiew berichtete Florian Kellermann.
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0: Kaffee, Sprit, die Mieten. Auch in den USA ist das Leben deutlich teurer geworden. Um die Inflation einzufangen, wäre eine Zinserhöhung notwendig. Aber die Notenbank zögert, denn sie hat das große Dilemma, hohe Staatsschulden, die bei höheren Zinsen eben noch größer würden. Dazu der schwächere Arbeitsmarkt und die sehr hohen Preise. Der Anleihenmarkt in den USA zeigt mit steigenden Renditen seine Erwartungen an die Zinsentwicklung. Wenn jetzt nicht im September, dann eben später. Melanie Böff berichtet.
8: Es sei alles so teuer geworden, sagt die Friseurin im Haarsalon in Midtown in New York City. Und damit meint sie natürlich nicht die Luxus-Kaffeehäuser in Manhattan, in denen man auch umgerechnet bis zu 27 Euro für eine Tasse Kaffee ausgeben kann, wenn man denn hat. Es geht vielmehr um das alltägliche Leben, Einkauf, Tankstelle, Energie. Die Inflationsrate in den USA ist zuletzt zwar ein klein wenig gesunken, hält sich aber wacker auf hohem Niveau bei 3,4%. Hauptgrund dafür der Iran-Krieg und gestiegene Ölpreise. Doch auch eine andere Entwicklung ist bemerkenswert, denn die Renditen langlaufender Anleihen, etwa für 30 Jahre, sind so hoch wie seit 25 Jahren nicht mehr. Über 5%. Das zeigt, die Unsicherheit ist groß mit Blick auf den künftigen Kurs der Fed unter ihrem neuen Chef Kevin Warsh.
9: Das heißt, die langfristigen Zinsen sind gestiegen zuletzt aufgrund der Inflation und weil man eben auch sieht, die Notenbank wird vielleicht gar nicht tätig in der Inflationsbekämpfung. Das heißt, Inflation wird vielleicht stärker und dann erwarte ich, wenn ich langfristig einen Kredit gebe an andere, das tue ich ja, wenn ich eine langfristige Anleihe kaufe, dann erwarte ich mehr Zinsen, um einen Ausgleich für die eventuell höhere Inflation in der Zukunft zu haben.
8: Sagt Kapitalmarktexperte Stefan Risse. Unsicherheit herrscht aber auch mit Blick auf die hohe Staatsverschuldung, gemessen am Bruttoinlandsprodukt über 120%. Das Vertrauen in die USA also sinkt und das sorgt für steigende Renditen und diese erhöhen mitunter die langfristigen Finanzierungskosten der Wirtschaft.
10: Also wenn die Staatsanleiherenditen am langen Ende bei längeren Laufzeiten steigen und hoch sind, dann heißt das auch, dass Unternehmen für Kredite höhere Konditionen zahlen oder eben auch private, wenn sie beispielsweise Hypothekenkredite aufnehmen.
8: Sagt Chefvolkswirt Carsten Mumm von der Privatbank Donner und Reuschel. Auf dem Arbeitsmarkt gibt es nach jüngsten Zahlen der zuständigen Behörde auch Probleme. Deutlich weniger Stellen wurden geschaffen als eigentlich erwartet. Eine Gemengelage, die die Arbeit der Notenbanker bei der Fed deutlich komplizierter macht. Denn anders als zum Beispiel die Europäische Zentralbank, deren Hauptziel es ist, das Preisniveau stabil zu halten, hat die US-amerikanische Notenbank daneben noch eine weitere Aufgabe: für Vollbeschäftigung sorgen. Und die Fed hat natürlich keine Macht über die Renditen, sondern nur über die kurzfristigen Leitzinsen. Denn laut Volkswirt Carsten Mumm wirken hier zwei Faktoren.
10: Wenn die Inflation steigt oder hoch bleibt, dann werden die Renditen am langen Ende wahrscheinlich nicht runterkommen, selbst wenn die Fed möglicherweise die Zinsen senken sollte.
8: Zuletzt jedenfalls hatte die US-Notenbank den Leitzins unverändert gelassen. Der nächste Entscheid steht Mitte September an. Die Rufe nach einer Zinserhöhung werden zwar lauter, aber wie Notenbankchef Kevin Warsh in Zukunft vorgehen will, ist bislang unklar. Derzeit preisen die Märkte eine Zinserhöhung im September immer mehr aus. Während die Inflation in den USA für eine Zinserhöhung sprechen würde, sendet der Arbeitsmarkt schwache Signale und damit Gründe dagegen. Das Fed-Gremium ist in dieser Frage gespalten. Dennoch, die Sorgen um Inflation bleiben, ebenso wie die um den wachsenden Schuldenberg.
0: 100 Tage nach Viktor Orban, 100 Tage Ungarn zurück in die europäische Mitte. Wirklich? Die erste Bilanz des neuen ungarischen Premier Modjar. Nach diesem Überblick jetzt um 9.46 Uhr.
5: Die Bundeswehr hilft, den großen Waldbrand an der belgisch-deutschen Grenze zu bekämpfen. Das Verteidigungsministerium entsendet zwei Hubschrauber, die Löschwasserbehälter tragen. Ihr Einsatz soll noch heute beginnen. Der Waldbrand in dem Naturschutzgebiet Hohes Venn ist der größte der belgischen Geschichte. Die Flammen bedrohen auf deutscher Seite mittlerweile die Eifelstadt Monschau. Dort mussten gestern Abend 17 Häuser evakuiert werden. Umweltverbände fordern von der Bundesregierung einen Klimaaktionsplan. Die Bundesgeschäftsführerin der Deutschen Umwelthilfe Metz sagte dem Redaktionsnetzwerk Deutschland, dieser Extremsommer habe gezeigt, dass Deutschland nicht gewappnet sei für die Hitze. Der Greenpeace-Vorstand Kaiser fordert, dass sich die Bundesregierung mehr mit dem Thema beschäftigt. Angesichts von 10.000 Hitzetoten in diesem Sommer und einer angeschlagenen Wirtschaft gehöre die Klimakrise ins Zentrum der Kabinettsklausur, nicht unter Sonstiges. Die Stromtrasse Südlink quert heute offiziell die Elbe. Der Tunnel zwischen Wewelsfleth und Wischhafen ist fertig. Schleswig-Holsteins Ministerpräsident Günther und Niedersachsens Umweltminister Mayer haben sich zum symbolischen Tunneldurchschlag in Wischhafen angekündigt. Die rund 700 Kilometer lange Stromtrasse Südlink ist eines der wichtigsten Infrastrukturprojekte in Deutschland. Sie soll die Energie von Windrädern vom Norden in den Süden transportieren und verläuft komplett unterirdisch. Ende 2028 sollen alle Bauabschnitte fertig sein. Und das Wetter in Norddeutschland, es ist wechselnd bewölkt, dazu gibt es Schauer oder Gewitter. Später wird es dann von der Nordsee her trockener bei 18 bis 21 Grad. Soweit der kurze Überblick, weiter mit Gerd Wolf.
0: Dankeschön. 100 Tage im Amt, das Datum heute für den neuen ungarischen Premierminister. Versprochen hatte Modjar nichts weniger als die Wiederherstellung von Rechtsstaat und Demokratie in Ungarn, den Weg zurück quasi in die europäische Mitte. Aber wie steht es um dieses Versprechen des neuen Regierungschefs? Welchen Stil prägt der neue und wie kommt das an im Land? Silke Hane mit einer ersten 100-Tage-Bilanz.
11: Oh, hallo. Silke. Anna Szewczyk leitet in Ungarns Hauptstadt Budapest eine NGO, die Familien bei der Familienplanung hilft. Aufklärung, Geld für Untersuchungen, psychologische Betreuung. Auch rund um das Thema Abtreibung. Damit war Anna Szewczyk bei der Orbán-Regierung nicht gerne gesehen. In den letzten Jahren konnte ich zwar ins Ministerium gehen, aber das hatte oft eigentlich keinen wirklichen Sinn. Die Familienpolitik unter der Orbán-Regierung war strikt konservativ. NGOs wie die von Anna Szewczyk wurden bestenfalls ignoriert, schlimmstenfalls verleumdet und von Fördergeldern abgeschnitten. Es ist ein Beispiel von vielen, wie die Orbán-Regierung die ungarische Gesellschaft 16 Jahre lang zerrissen hat, erklärt die Budapester Psychologin Julia Csifra. Statt einem Gefühl der Einheit sei es so gewesen, dass diejenigen, die Orbán folgten und ihm glaubten, und diejenigen, die wie zum Beispiel auch ich in der Opposition waren, also 16 Jahre lang, voneinander getrennt waren. Das habe ganze Familien zerrissen. Jetzt aber nimmt Csifra einen völlig neuen Regierungsstil wahr. Mordja kommuniziere ständig und sehr klar mit der Bevölkerung. Viktor Orbán war im Vergleich dazu viel unnahbarer. Er war dafür bekannt, keine Interviews zu geben. Journalisten konnten sich ihm nicht nähern. Peter Mordja dagegen kommt den Menschen ganz nah. Auch seine ständige Präsenz in den sozialen Medien vermittelt den Eindruck, ich bin hier, ich bin erreichbar, ihr könnt Fragen stellen. Wir lassen euch nicht im Dunkeln darüber, was geschieht. Wir halten keine Informationen vor euch zurück. Gerade in der liberalen Hauptstadt Budapest ist seit Peter Modjas Wahl ein kollektives Aufatmen zu spüren. So erlebt das auch die deutsche Politikwissenschaftlerin Ellen Boos, die an der deutschsprachigen Andrássy-Universität in Budapest lehrt und seit mehr als 20 Jahren in Ungarn lebt.
7: Ich finde, die Stimmung hat sich total geändert. So viel Aufbruch und man hat das Gefühl, die Leute sehen Zukunft. Ja, es ist Perspektive wieder da und es passiert ja seitdem auch unglaublich viel.
11: Das Parlament hat fast den ganzen Sommer durch gearbeitet. Der Aufgabenberg ist riesig. Peter Mordja fasste ihn vor seinem Amtsantritt so zusammen.
12: Rengeteg feladatunk lesz, ahogy mondtam, az első.
11: Uns stehen zahlreiche Aufgaben bevor. Als erstes werden wir Maßnahmen zur Korruptionsbekämpfung verabschieden und den Beitritt Ungarns zur Europäischen Staatsanwaltschaft in die Wege leiten. Wir werden das Grundgesetz ändern und darin festschreiben, dass in Ungarn künftig niemand länger als 2 Amtszeiten als Ministerpräsident amtieren darf. Wir werden grundsätzlich alles tun, um die Rechtsstaatlichkeit, die pluralistische Demokratie und das System der Gewaltenteilung wiederherzustellen.
12: A plurális demokráciát, a fékek és ellensúlyok rendszerét visszaállítsuk.
11: Einiges von dieser Liste ist schon abgearbeitet. Mit dem Beitritt zur Europäischen Staatsanwaltschaft und Beschlüssen zur Korruptionsbekämpfung konnte die neue ungarische Regierung zuvor eingefrorene EU-Mittel loseisen. Damit ist auch der Grundstein gelegt für ein neues Verhältnis zur Europäischen Union. Auch die Begrenzung der Amtszeit für Ministerpräsidenten ist abgehakt. Sie soll eine Rückkehr Viktor Orbáns ins Amt verhindern. Beim Thema Rechtsstaatlichkeit hat die Arbeit begonnen. Am Verfassungsgericht werden Posten neu besetzt, um die Justiz dem Einfluss der Fidesz-Partei zu entziehen. So Ellen Boos.
7: Zum Beispiel die Wiedereinführung der Altersgrenze für Verfassungsrichter auf 70 Jahre, was ja dazu führt, dass da der Vorsitzende demnächst auch seine Amtszeit endet und auch noch 3 weitere Richter. Man hat ja auch da Richter, die Qualifikation, die ursprünglich da waren, gar nicht erfüllt haben. Also das ist total wichtig.
11: Eine weitere wichtige Personalie, die Absetzung des von Viktor Orbán installierten Präsidenten Tomasz Suljok und die Wahl von András Bokó zum neuen Staatsoberhaupt. Das und die Reformen in der Justiz hatten vor allem ein Ziel, Blockaden aus dem Weg zu räumen, die Peter Mordja trotz seiner 2-Drittel-Mehrheit im Parlament das Regieren hätten schwer machen können. Viel inhaltliche Arbeit liegt aber erst noch vor der neuen Regierung, analysiert Peter Techet vom Institut für den Donauraum und Mitteleuropa.
13: Peter Mordja hat diese Wahlen im April mit 2 großen Versprechungen gewonnen. Einerseits Ende des Orbán-Regimes. Da hat er schon angefangen, eben viel zu liefern. Aber die anderen Punkte waren eben die ziemlich desolate Lage in der Wirtschaft, in den sozialen Wesen, im Bildungswesen, im Spitälen und so weiter. Und da muss er noch liefern.
11: Außerdem müssen zahlreiche Institutionen und Stiftungen aufgelöst werden, mit deren Hilfe die Fidesz Staatsgelder aus dem Haushalt in dunkle Kanäle umgelenkt hat. Ein Amt für Vermögensrückführung wurde eigens dafür eingerichtet. Auch der öffentlich-rechtliche Rundfunk hat eine neue gesetzliche Grundlage bekommen. Die Sender sollen in wenigen Tagen wieder Nachrichten senden dürfen. Das wurde nach der Wahl kurzerhand ausgesetzt, weil die Sender unter Orbán Falschmeldungen und Regierungspropaganda verbreitet hatten. Ab dem Herbst soll auch eine neue Verfassung ausgearbeitet werden. Das noch geltende Grundgesetz wurde 2011 innerhalb weniger Tage von der Fidesz durchs Parlament gepeitscht. Ungarn muss sich so gesehen nun komplett neu konstituieren. Für die Politikwissenschaftlerin Ellen Boos wird das der Lackmustest für Peter Mordja.
7: Für mich ist wirklich entscheidend, was passiert dann? Was passiert jetzt in der neuen Verfassung? Er hat ja auch angekündigt, ein neues Wahlgesetz, was proportionaler sein soll, damit es aufhört, dass bei jeder Wahl eine 2-Drittel-Mehrheit zustande kommt. Und wenn er natürlich so weitermachen würde, wie Orban und einfach es schön findet, diese Mittel auch auf Dauer zu haben, dann wird es problematisch.
11: Auf eines hat die Regierung von Peter Mordiau nur indirekt Einfluss. Und das ist die strafrechtliche Aufarbeitung der Orban-Jahre. Wichtige Gefolgsleute von Orban haben sich in den vergangenen Monaten ins Ausland abgesetzt, mutmaßlich samt veruntreuter Gelder. Mit anderen wird sich die Regierung von Peter Mordiau arrangieren müssen, glaubt Peter Techit, zum Beispiel mit vielen Beamten.
13: Es gibt sicherlich noch viel Viktor Orban im ungarischen Staat, was die führende Ebene anbetrifft. Da wurden schon viele ausgetauscht. Aber ich denke, langfristig wird Peter Mordiau damit rechnen, dass er auch mit den ehemaligen Orban-Leuten zusammenarbeiten muss.
0: 100 Tage nach Viktor Orban, Silke Hane berichtete.
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0: Elfriede Jelinek wird im Oktober 80. Die österreichische Literaturnobelpreisträgerin gilt ja als wichtige Vertreterin der sogenannten Postdramatik. Also ihre Stücke haben keine klassischen Dialoge oder Figuren, sondern bestehen aus großen Textflächen oder, wie Jelinek selbst sagt, aus Textwürsten. Die müssen dann von Regisseuren erst für die Aufführung auf einer Bühne eingerichtet werden, diese Würste. Und einer der bekanntesten Jelinek-Spezialisten ist Nikolaus Stehmann. Der hat jetzt auch ihr neuestes Stück Unter Tieren uraufgeführt, gestern in Salzburg bei den Festspielen. Christoph Leibold war bei der Premiere dabei.
14: Es könnte ihr letztes Stück sein. Elfriede Jelinek hat das jedenfalls angedeutet. Und sie hält sogar eine kleine Überraschung bereit. Ihre Textwurst ist diesmal in kürzere Textwürstel unterteilt. So wie ein Metzger Brät in den Darm füllt und ihn alle 15 cm verzwirbelt, damit Würstchen entstehen, hat Jelinek ihren Bandwurmtext in Szenen gegliedert und diese, man staune, einzelnen Charakteren zugeordnet. Zu Wort kommen aber keine Menschen, sondern titelgemäß Tiere. Den Anfang machen drei Tauben, die wie Pleitegeier über den Ruinen leerstehender Konsumtempel kreisen, nachdem die Menschheit offenbar an ihrer Profitgeilheit erstickt ist.
15: Halbfertige Gebäude,
16: Bauruinen,
15: Kaufhäuser,
16: die schon dreimal Pleite gemacht haben, bevor sie endlich platt gemacht wurden.
14: Unter Tieren ist ein Abgesang auf den Kapitalismus, in dem Jelinek diverse Finanzskandale der letzten Jahre verwurstet hat. Von Wirecard über die Panama Papers bis zu den hochstaplerischen Machenschaften des Kaufhausbankrotteurs Rini Benko. Bühnenbildnerin Katrin Nottrott hat dafür eine Art Theaterlabor eingerichtet. Jede Menge Instrumente stehen herum für drei Live-Musiker, von denen Regisseur Stehmann einer ist. Außerdem gibt es eine Leinwand für Projektionen von Dokumentarfotos, dazu Mikrofone, diverse Sitzmöbel sowie einen roten Teppich mit goldgelben Ornamenten, der anmutet wie ein Relikt aus Zeiten, als Geld noch einen realen Gegenwert hatte. Doch auf diesem Boden ist längst der neoliberale Finanzkapitalismus erwachsen, mit seinem System aus Leerverkäufen und Spekulationsblasen, deren Platzen Schauspieler Sebastian Rudolph in einer grandios aberwitzigen Szene im Helge-Schneider-Duktus mittels berstender Luftballons veranschaulicht.
17: Das nennt man dann Krise. Und dann glaubt keiner mehr an das Versprechen. Und das war ein Problem.
14: Rudolf steckt dabei in einem weißen Fellkostüm. Wie überhaupt alle im siebenköpfigen Ensemble Tieraccessoires zur Abendgarderobe tragen. Affenmasken, Fuchsschwänze und Flügel, Hasenpfoten und Kuhglocken. Stehmanns Inszenierung ist ein wilder Mix aus durchgeknalltem Kinderfasching, wirtschaftspolitischem Nummernkabarett und Requiem auf die ausgeschlachtete Natur. Marvi Hörbiger kollabiert als zu Tode gehetzter Fuchs am Ende einer Treibjagd. Caroline Peters verheddert sich hochnotkomisch als Kaninchen im Kabel seines Wählscheibentelefons und Timo Strutzenberger besingt als Schwein die Sauerei der Massentierhaltung, bei der das Vieh zur Gewinnmaximierung in Höchstgeschwindigkeit zur Schlachtreife gemästet wird.
19: Sogar den Darm reißen sie uns geschickt heraus, um uns selbst dort hineinzustöpfen.
14: Das Ensemble verausgabt sich auf höchstem darstellerischem Niveau. Witz, Wut und Wahnsinn sind dabei die Pfunde, mit denen gewuchert wird. Sie tragen reiche Zinsen. Der Abend ist komisch-kulinarisch und dabei doch keine leichte Kost. Schwer verdaulich angesichts der traurigen Ratlosigkeit, wenn die Autorin die Tiere konsterniert fragen lässt.
25: Warum haben die Menschen das gemacht? Warum haben sie geschaffen, was sie verdirbt?
14: Wer sich aber einlässt auf das Stück und die kongeniale Inszenierung von Nikolaus Stehmann, wird geistreich belohnt. Der Abend ist auch ein Exorzismus, der Versuch der Welt, den Kapitalismus auszutreiben, so vehement wie vergeblich. Aber aufgeben, Das war für Elfriede Jelinek noch nie eine Option. Schwer vorstellbar, dass es ihr letztes Stück sein könnte.

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1: Um 10 Uhr mit Michael Hafke. Im Westen Deutschlands sind viele Menschen besorgt, weil ein Waldbrand aus Belgien der Eifelstadt Monschau bedrohlich nahe kommt. Mittlerweile unterstützen Feuerwehrleute aus Deutschland ihre Kollegen in Belgien bei der Brandbekämpfung. Auch die Bundeswehr hilft mit und schickt 2 Hubschrauber. Reporterin Sabine Rieck berichtet über die aktuelle Lage in der Eifel.
2: Das Brandgeschehen, wie mir ein Feuerwehreinsatzleiter geschildert hat, hat sich im Moment nicht verschlimmert. Das ist erstmal grundsätzlich positiv. Und vor allem, es gibt gerade Regen. Da freut man sich natürlich tierisch drüber. Insofern sind jetzt erstmal keine weiteren Evakuierungen geplant. Denn in der Nacht mussten wirklich sehr schlagartig 2 Straßenzüge, etwa rund 30 Menschen, evakuiert werden.
1: Nach dem Vorstoß der SPD-Kabinettsmitglieder, den Hitzeschutz im Grundgesetz zu verankern, haben die Grünen der Koalition ihre Unterstützung angeboten. Zuerst müssten die Sozialdemokraten allerdings die Union überzeugen, sagte der Vorsitzende der Grünen Bundestagsfraktion Dröge dem Deutschlandfunk. Zugleich kritisierte sie aber Finanzminister und SPD-Chef Klingbeil.
3: Wenn die SPD das schafft, die CDU in der Regierung dazu zu bringen, dass wir das Grundgesetz ändern und damit der Bund die Kommunen bei der Klimaanpassung besser unterstützt, ist das eine wichtige Maßnahme. Wenn ein Finanzminister sagt, ich ändere das Grundgesetz, um den Kommunen Geld zu geben, aber auf der anderen Seite kürzt er überall, wo er den Kommunen das Geld geben könnte zur Klimaanpassung, dann halte ich das für scheinheilig, ja. Weil Lars Klingbeil könnte heute schon handeln und er tut das Gegenteil. Er kürzt bei der Klimaanpassung, er zweckentfremdet Gelder im Klima- und Transformationsfonds, die für Klimaschutz da sind. Das ist die Realität, an der man Lars Klingbeil messen muss. Andere sind bislang leere Worte.
1: Die Vorsitzende der Grünen Bundestagsfraktion Dröge und Bundesfinanzminister Klingbeil hat junge Unternehmer für heute zu Gesprächen nach Berlin eingeladen. Die Regierung will Start-ups künftig mehr unterstützen und zum Beispiel die steuerlichen Bedingungen für sie verbessern. Aus Berlin Jan Zimmermann.
4: Die Bundesregierung will dafür sorgen, dass deutlich mehr privates Kapital in junge, innovative Unternehmen fließt, sagte Finanzminister Klingbeil dem Redaktionsnetzwerk Deutschland. Hintergrund ist, Start-ups haben für die ersten Wachstumsschritte oft zu wenig Geld und scheitern dann schon in einer frühen Phase. Klingbeil betonte, das Ziel sei, dass die Weltmarktführer von morgen in Deutschland gegründet und hier groß werden können. Zusätzliches Kapital gilt als Voraussetzung dafür, dass sich neue Unternehmen im Markt etablieren. Der SPD-Minister will von den Gründern selbst hören, was sie brauchen, um den nächsten Schritt zu gehen. Dazu hat die Bundesregierung zu einem Branchendialog Ost nach Berlin eingeladen. Rund 70 Firmen sollen daran teilnehmen.
1: Die EU plant, die Sanktionen gegen Russland in den kommenden Monaten noch einmal zu verschärfen. Die EU-Außenbeauftragte Kallas sagte der Zeitung Welt, sollte die neuen Maßnahmen beschlossen werden, würde sich die Zahl der sanktionierten russischen Personen, Unternehmen und Organisationen sofort um ein Drittel erhöhen. Die bisherige europäische Strategie bezeichnete Kallas als Erfolg. Die EU-Sanktionen hätten Russlands Kriegsmaschine schon über 1 Billion Euro gekostet. Die Arbeiten an der wichtigen Stromtrasse Südlink kommen immer weiter voran. Zwischen Wevelsfleth und Schleswig-Holstein und Wischhafen in Niedersachsen ist jetzt auch die Querung unter der Elbe fertig. Zum symbolischen Tunneldurchschlag kamen heute auch Schleswig-Holsteins Ministerpräsident Günther und Niedersachsens Umweltminister Mayer. Nach ihrer Fertigstellung soll die Trasse Süddeutschland mit Windstrom aus Schleswig-Holstein versorgen. Sie wird rund 700 Kilometer lang und soll Ende 2028 fertig sein. Erstmals seit Ende März ist wieder der Lotto-Jackpot geknackt worden. Wie die zuständige Bremer Toto und Lotto GmbH mitteilte, geht die Gewinnsumme in Höhe von 50 Millionen Euro nach Thüringen. Unklar ist noch, ob es sich um einen Einzelspieler oder eine Tippgemeinschaft handelt. Eigentlich waren sogar 121 Millionen Euro im Jackpot. Beim Spiel 6 aus 49 sind 50 Millionen Euro aber die Obergrenze. Wenn es wie jetzt eine längere Phase ohne Gewinner gibt, geht das nicht ausgezahlte Geld in den nächsten Einstiegs-Jackpot, der damit am kommenden Mittwoch gleich wieder bei 50 Millionen Euro liegt. Und das waren die Nachrichten.
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5: Eher bewölkt heute, das sind die Aussichten für den Tag. Schauer, vereinzelt Gewitter. Von der Nordsee her wird es dann später etwas trockener. Die Sonne kommt durch, maximal 21 Grad heute. Dann morgen, anfangs noch sonnig, tagsüber dann Regen, Werte weiterhin um die 21 Grad. Der Mittwoch bringt erst viele Wolken und Regen, aber wird dann im Tagesverlauf wieder freundlicher und etwas wärmer, bis zu 23 Grad. In der Info der Verkehrsservice. Stau oder stockender Verkehr ab 3 Kilometern. Wir beginnen auf der A1 Lübeck Richtung Hamburg. Zwischen Hamburg-Billstedt und der Norderelbbrücke 4 Kilometer stockend. A1 Osnabrück Richtung Bremen. Zwischen dem Dreieck Stur und Bremen-Hemelingen 6 Kilometer stockend, dort vor der Baustelle. Dann die A7 Hannover Richtung Flensburg. Nach wie vor zwischen Hamburg-Hausbruch und dem Elbtunnel, also Richtung Norden, 5 Kilometer stockend. Und die A7 Hamburg Richtung Flensburg zwischen Hennstedt

0: Offenbar Evakuierung angeordnet, steht in Großbuchstaben an Henry Oregos Haustür geschrieben. Der 62-Jährige lebt im westkolumbianischen Pereira, eine der Städte, die das Erdbeben von vor einer Woche besonders stark getroffen hat. Ein paar Habseligkeiten, Bücher, Fotoalben, Kleidung hat der Rentner auf eigene Gefahr hin noch aus der Wohnung gerettet. Ob er jemals wieder einziehen kann, ist unklar. Henry Orego hat zwar überlebt, seine Existenz liegt allerdings in Trümmern. Ich fühle mich hilflos. Es ist eine riesige Tragödie. Ich bin über 60, habe eine Herzerkrankung. Ich freue mich über die ganze Solidarität und die Hilfe in der Stadt. Das macht es aber nicht weniger schmerzhaft. Es ist einfach heftig. Der Kolumbianer kommt bei Verwandten unter. Diejenigen, die diese Option nicht haben, schlafen in Notunterkünften oder in provisorisch angelegten Camps im Freien. Mehr als 10.000 Wohnhäuser hat das Erdbeben von vor einer Woche zerstört. Helfer durchkämmen in den großen Städten wie Pereira und Cali nach wie vor die riesigen Berge aus Schutt, Beton und Metall. Die Wahrscheinlichkeit, noch Lebende zu finden, ist gering. Es gibt sie dennoch, die kleinen Lichtblicke. Mehr als 4 Tage nach dem Erdbeben wird in Pereira ein 3-jähriges Kind noch aus den Trümmern gerettet. Die Rettungsarbeiten konzentrieren sich allerdings zunehmend darauf, Leichen zu bergen und Trümmer zu beseitigen. Vor allem sei jetzt wichtig, den Menschen zu helfen, die keine Bleibe mehr haben. Das sagt Nils Grede vom UN-Welternährungsprogramm in Kolumbien.
1: Wir schätzen, dass wir 3 Monate lang ungefähr mindestens die Leute unterstützen müssen. Wir glauben, dass 100.000 Leute ihre Wohnungen im Moment nicht mehr bewohnen können und deswegen natürlich auf Unterstützung angewiesen sind.
0: Es fehlt an vielem. Schlafsäcke, Zelte, Medikamente, Trinkwasser, Nahrungsmittel. Schulen sind zerstört, viele Krankenhäuser selbst zum Notfall geworden. Immerhin, ein wenig Hilfe kommt mittlerweile auch bei den Menschen in entlegeneren Regionen an. Private Initiativen organisieren Hilfsflüge über den Dschungel ins Erdbebengebiet. In der Provinz Chocó sind viele Straßen nicht befahrbar, manche Gebiete nur via Boot oder Flugzeug erreichbar. Der neue kolumbianische Präsident Abelardo de la Espriella hat den wirtschaftlichen Notstand ausgerufen und setzt auf Wiederaufbau. Wir werden alles tun, um unser Land wieder aufzubauen. Wir werden es gemeinsam wieder aufbauen. Dabei hofft der ultrarechte Politiker auf Hilfe von seinem Verbündeten, US-Präsident Donald Trump. Der hat bereits Rettungsteams und Hilfsgüter nach Kolumbien schicken lassen und finanzielle Unterstützung angeboten. Jetzt richtet sein kolumbianischer Amtskollege eine weitere Bitte an Trump, die US-Zölle auf kolumbianische Waren vorübergehend auszusetzen. Erst Ende Juli hatte die US-Regierung die Zölle erhöht, von 10% auf 12,5%, mit wenigen Ausnahmen wie Kaffee und Öl. Eine öffentliche Antwort dazu von Trump ist bisher ausgeblieben.
2: Berichtet Christina Möbus aus unserem Studio in Mexico City.
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2: In Niedersachsen kommen die Arbeiten an der Stromtrasse Südlink voran. Um Windstrom aus dem Norden Deutschlands bis in den Süden zu transportieren, wird heute der Tunnel für das Gleichstromkabel unter der Elbe freigegeben. Jörn Pietschke.
13: In einem Schacht 25 Meter tief wird die Tunnelbohrmaschine am südlichen Elbufer erwartet. Vor 1,5 Jahren ist sie in Wewelsfleth am nördlichen Elbufer gestartet, hat sich mehr als 5 Kilometer unter der Elbe hindurchgebohrt.

0: entwickelt. Durch diesen Tunnel wird das Gleichstromkabel für die Südlink-Trasse geführt. Ein zentraler Baustein für die Energiewende in Deutschland, sagt Niedersachsens Energieminister Christian Meyer von den Grünen. 320 Kilometer und damit fast die Hälfte der Gesamttrassenlänge verlaufen durch Niedersachsen. In Bayern und Baden-Württemberg soll über diese Stromautobahn Strom für 10 Millionen Menschen ankommen, wenn Südling wie geplant bis Ende 2028 fertig wird.
1: In Schleswig-Holstein hat heute ein neues Schuljahr begonnen. Es stehen einige Veränderungen auf dem Studienstundenplan. Maike Markosch weiß welche.
2: In den Klassen 5 bis 10 gibt es in Zukunft in Gemeinschaftsschulen und an den Gymnasien eine Demokratiestunde. Außerdem gibt es in der ersten Klasse je eine zusätzliche Stunde Deutsch und Mathematik. Apropos Erstklässler, für die geht's am Mittwoch los. Dann werden etwa 24.400 Kinder an den Grundschulen eingeschult. Insgesamt werden in Schleswig-Holstein im neuen Schuljahr an fast 800 Schulen etwa 373.000 Schülerinnen und Schüler unterrichtet. Die rund 24.600 Stellen für Lehrerinnen und Lehrer sind nach Angaben des Bildungsministeriums fast alle besetzt. In Niedersachsen ist schon seit letzter Woche wieder Schule, in Hamburg geht's am Donnerstag wieder los und in Mecklenburg-Vorpommern am 24. August.
1: In Hamburg wurden tausende Konten der HVV-Switch-App in der vergangenen Woche angegriffen. Unbekannte hatten versucht, sich mit Passwörtern einzuloggen, die sie von Websites gestohlen hatten. In den kommenden Wochen soll es nun ein Update der App geben, das Nutzerinnen und Nutzer zusätzlich schützt, heißt es von der Hochbahn, die diese App betreibt. Kai Bilder.
3: Nur rund 3.000 der insgesamt etwa 2,5 Millionen Kundenkonten waren betroffen, sagt Hochbahnsprecher Andreas Ernst. Sicherheitshalber wurden aber alle Passwörter zurückgesetzt und alle Nutzerinnen und Nutzer informiert. Und die müssen sich jetzt ein neues einrichten, so Ernst.
4: Man klickt auf das Feld Passwort vergessen, dann bekommt man an seine E-Mail-Adresse eine Mail von uns geschickt. Dort drückt man auf einen Button, vergibt ein neues Passwort und danach ist die App sofort wieder nutzbar.
3: Je nach Mail-Anbieter könne es Verzögerungen geben, bis die E-Mail nach dem Klick kommt. Wer deshalb zwischenzeitlich nicht an seine elektronischen Tickets kommt, muss sich aber keine Sorgen machen. Die Fahrkartenkontrolleure werden regelmäßig über technische Probleme informiert, heißt es von der Hochbahn. Künftig soll ein Update für mehr Sicherheit sorgen. Dann kann man sich mit einem sogenannten Passkey in der HVV-Switch-App einloggen, also zum Beispiel mit Gesichtserkennung oder Fingerabdruck.
1: So, das Neueste aus dem Norden für diese Stunde. Halten wir eigentlich noch mit dem täglichen Kampf um die Aufmerksamkeit oder ermüdet die tägliche Flut von oft schlechten Nachrichten? Am Ende bis zur Gefühllosigkeit mit der Folge, dass wir nur noch müde sind von Nachrichten. News Fatigue nennt sich dieses Phänomen, einfach nicht mehr so richtig wissen zu wollen, was in der Welt passiert. Was tun gegen Nachrichtenmüdigkeit oder ist Abschalten schlicht mal erlaubt? Unser Thema gleich nach diesem Nachrichtenüberblick und dem Sport, jetzt um 10.14 Uhr.
5: Die Waldbrandlage an der belgisch-deutschen Grenze hat sich stabilisiert. Leichter Regen, kein Wind und eine hohe Luftfeuchtigkeit spielten den Einsatzkräften in die Hände, so ein Feuerwehrsprecher. Die Flammen hatten sich gestern der Eifelstadt Monschau gefährlich genähert. Am späten Abend mussten dort erste Häuser evakuiert werden. Von heute an soll auch die Bundeswehr helfen, den Waldbrand zu bekämpfen. Das Verteidigungsministerium schickt 2 Hubschrauber mit Löschwasserbehältern. Immer mehr Migranten und abgelehnte Asylsuchende verlassen Deutschland offenbar freiwillig. Wie die Funke Mediengruppe berichtet, sind in den ersten 6 Monaten des Jahres mehr als 9.000 Menschen in ihre Heimat zurückgekehrt. Das waren fast 2.000 mehr als im Vorjahreszeitraum. Das Bundesamt für Migration und Flüchtlinge fördert die freiwillige Ausreise, übernimmt zum Beispiel die Flugkosten und zahlt eine Starthilfe. US-Präsident Trump hat das Verteidigungsministerium angewiesen, die gemeinsamen Militärmanöver mit Südkorea deutlich zu reduzieren. Dabei verwies er auf seine sehr gute Beziehung zum nordkoreanischen Machthaber Kim Jong-un. Die Manöver sendeten ein völlig unangemessenes und feindseliges Signal an Nordkorea. Heute beginnt planmäßig die jährliche Militärübung der USA mit Südkorea. Es sei aber zu spät gewesen, diese abzusagen, so Trump weiter. Das Wetter in Norddeutschland ist wechselnd bewölkt, dazu gibt es Schauer oder Gewitter. Später dann von der Nordsee wird es trockener bei 18 bis 21 Grad. Soweit der Kurzüberblick, weiter mit Gerd Wolf.
1: Vielen Dank.
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1: Irgendwie ist das ja auch Sportmedaillen stemmen. 6-mal Gold, 10-mal Silber, 5-mal Bronze. Die Bilanz aus deutscher Sicht bei den Leichtathletik-Europameisterschaften in Birmingham. Gar nicht schlecht, Moritz Kühn aus unserer Sportredaktion. Das kann sich sehen lassen, oder?
6: Ja, auf jeden Fall. 21 Medaillen insgesamt. Das sind 10 mehr als bei der EM in Rom vor 2 Jahren. Das hat richtig Spaß gemacht aus deutscher Sicht. Auch gestern am letzten Wettkampftag. Nur eine Ausnahme gab es zum Abschluss. Olympiasiegerin Malaika Mihambo konnte im Weitsprung nicht aufs Podest fliegen. Am Ende nur Platz 5. Trotzdem, der Gesamteindruck aus deutscher Sicht sehr positiv. Im Medaillenspiegel Rang 3 hinter Italien und Großbritannien. Martin Roschitz zieht Bilanz.
7: 7 Tage, Top-Leistungen, Top-Wetter, Top-Stimmung.
8: Ich wollte einfach Spaß.
9: Jetzt hatte ich Spaß.
10: Uns hat sehr viel Spaß gemacht.
11: Spaß gemacht?
12: Das hat uns sehr großen Spaß gemacht.
7: Team Germany mit über 100 Athletinnen und Athleten. Und die meisten liefern. Jörg Bügner, Vorstand Leistungssport im Deutschen Leichtathletikverband, freut sich nicht nur über den Medaillenregen in Birmingham.
13: Wir haben auch in der Breite ein sehr gutes Ergebnis erzielt. Also Top-8-Platzierungen auch hervorragend. Viele PBs, also persönlichen Bestleistungen. Wenn wir zu den Jahreshöhepunkten kommen, wenn man dort die beste Leistung abruft, hat man alles richtig gemacht.
7: Und fährt ein deutlich besseres Ergebnis ein im Vergleich zu den 11 Medaillen bei der letzten EM in Rom. Die Stars tragen das deutsche Team mit herausragenden Leistungen.
14: Robert rappelt über die Linie. Jetzt der Jubel und hinein ins Ziel. Das ist Gold für Amandal Petros. Was für ein Wurf! Was für ein Wurf!
7: Und ziehen andere mit, wie Siebenkämpferin Sophie Weißenberg.
15: Auch gerade der Zehnkampf war eine große Inspiration mit Leo Erster, Niklas Zweiter.
16: Ich habe auch vor dem Lauf schon gesagt zu Niklas, weißt du, das ist ein Win-Win. Also 2 Medaillen für Deutschland im Zehnkampf ist einfach, das geht gar nicht besser.
14: Leo Neugebauer bleibt aber auch stehen, der wird immer langsamer. Der stolpert, er stürzt, 17 Sekunden sind's, er hat Gold. So einfach ist es.
7: Leo Neugebauer jetzt Welt- und Europameister. Das schaffen die wenigsten DLV-Athleten, weil die Konkurrenz auf Weltniveau meist zu stark ist. Umso wertvoller sind die Titel auf der europäischen Bühne.
14: Was für eine Show von Gesa Krause.
17: Ich darf zum 3. Mal die Hymne hören. Vielleicht ist es das letzte Mal und umso bedeutsamer ist dieser Moment für mich.
14: Jetzt kommt Ohne Ansa setzt sich ab. Das wird ein Sieg. Ohne Ansa holt Gold. Er ist Europameister.
7: Gold über 200, Bronze über 100 Meter. Unglaublich, wie Ansa alles ausblenden kann. Im Netz wird er rassistisch beleidigt und die nationale Anti-Doping-Agentur fordert eine lange Sperre gegen ihn.
18: Also das kann ich super gut ignorieren und die andere Sache auch. Ich habe sehr, sehr viele Leute, die mich supporten. Mein Team sowieso, aber auch Deutschland, die stehen alle hinter mir.
7: Sollte Ansa tatsächlich gesperrt werden, wäre das rein sportlich gesehen ein schwerer Schlag für den Deutschen Leichtathletikverband. Und trotzdem blickt DLV-Vorstand Jörg Bügner vorsichtig optimistisch in die Zukunft.
13: Wir dürfen jetzt nicht überheblich werden, wir dürfen jetzt uns nichts vormachen. Wir sind sehr gut im Rennen, aber der entscheidende Wettkampf wird in 2 Jahren in Los Angeles stattfinden. Und da ist dann die ganze Welt am Start.
7: Die Gala-Vorstellung in Großbritannien macht auf jeden Fall Lust auf Leichtathletik.
14: Was für eine tolle Woche hier in Birmingham. Die hat einfach
10: sehr viel Spaß gemacht.
11: Spaß gemacht?
12: Das hat uns sehr großen Spaß gemacht.
6: Richtig Spaß gemacht haben auch die Schwimm-Europameisterschaften in Paris. Das deutsche Team im Medaillenrausch. Erst im Wasserspringen, dann im Freiwasser, dank des Bremers Florian Wellbrock. Und zum Schluss auch im Becken mit Doppel-Europameister Johannes Liebmann aus Schleswig-Holstein. Wie fällt die deutsche Bilanz bei den Beckenwettbewerben aus? Die Antwort kommt von unserem Kollegen vor Ort in Paris, Lars Becker.
19: Also insgesamt wirklich gut. Die positive Tendenz der letzten Jahre setzt sich fort. Das zeigt auch die Zahl der Medaillen im Verhältnis zur letzten vergleichbar stark besetzten EM. Das war 2022 in Rom. Damals 8 Podiumsplätze, darunter 2 EM-Titel. Diesmal auch 2-mal Gold, aber mit insgesamt 14 Medaillen doch einige mehr. Überragend natürlich die beiden Triumphe von Johannes Liebmann, dem 19-Jährigen, über 800 Meter Freistil mit Europa und dann über 1500, sogar mit einem völlig unerwarteten, fantastischen, ja auch historischen Weltrekord. Überhaupt ist Deutschland auf den 3 langen Freistilstrecken bei Männern und Frauen von 400 bis 1500 Meter durchgängig Weltklasse. Hier gab es allein 11 der 14 Medaillen. 3-mal Silber für Isabel Gose und 3-mal Bronze für Maja Werner. Magdeburg mit Bundestrainer Bernd Berghahn bleibt einfach der entscheidende Schwimmstandort in Deutschland. Es gibt insgesamt natürlich auch einige Baustellen. Auf einigen Strecken in verschiedenen Lagen ist Bewegung, auf der anderen der Rückstand zur Weltspitze weiterhin zumindest noch groß. Und auch positiv, Deutschland kann wieder Staffel, vor allem auf den langen Strecken, das zeigen die Medaillen, vor allem aber die nach rund 2 Jahrzehnten unterbotenen deutschen Rekorde.
6: Alles gewonnen, was es zu gewinnen gibt, hat Vielseitigkeitsreiter Michael Jung. Und nun hat er auch bei den Weltmeisterschaften in Aachen abgeliefert. Im Team gab Silber, im Einzel Gold. Es war sein zweiter WM-Titel im Einzel nach 2010. Jörg Tegelhütter über Michael den Großen.
8: Vom König von Versailles zum Kaiser von Aachen. Vor 2 Jahren holte Michael Jung im königlichen Schlosspark vor den Toren von Paris seinen 4. Olympiasieg. Jetzt in der Stadt Karl des Großen seinen 4. Weltmeistertitel und das bei der WM im eigenen Land.
9: 2006 war ich noch nicht dabei, das war noch ein bisschen vor meiner Zeit. Eine Medaille gewinnen ist schon was ganz Besonderes und jetzt haben wir es sogar mit dem ganzen Team geschafft, eine Silbermedaille und einzeln nochmal die Goldmedaille, das ist ein Wahnsinnserfolg.
8: Fanden auch die mehr als 30.000 Zuschauer im Aachener Stadion. Als Jung die notwendige Nullrunde mit dem letzten fehlerfreien Sprung perfekt machte, gab es auf den Rängen kein Halten mehr. Währenddessen fielen sich die Teamkolleginnen in die Arme, jubelten über das Mannschaftssilber und weinten, so wie Julia Krajewski.
11: Ich habe schon ganz viel geweint. Ich finde es einfach geil, wenn so Leute so liefern. Michi hat es abnormal abgeliefert. Ich freue mich für Michi, ich freue mich für dieses Pferd und ich freue mich für unser Team. Wir haben Team Silber gewonnen und der ist schon wirklich emotional.
8: Und der Kaiser der Vielseitigkeit verteilte Lob an sein Pferd, seinen Erfolgswallach Chipmunk.
9: Unglaublich, wie der das die ganzen Tage jetzt wieder gemacht hat, wie frisch der ist, wie viel Kraft der hat. So die Konzentration zu behalten, ist gigantisch.
8: Und natürlich ans Team, zu dem neben Krajewski noch Marlin Hansen-Hotop, Libussa Lübecke und Christoph Wahler gehörten.
9: Der Teamgedanke und das Helfen gegenseitig ist einfach unglaublich. Und wir haben eine super Mannschaft gehabt, wir haben ein super Team gehabt. Die ganzen Leute, wo gar nicht erwähnt werden, hinter den Kulissen, das ist eine unwahrscheinlich tolle Mannschaft, die wir da zusammen haben.
8: Gemeinsam waren sie stark. Aber einer glänzte mindestens so wie seine Goldmedaille, der Reitkaiser von Aachen, Michael Jung.
6: Vom Reitkaiser zum hochdekorierten Handballkönig. Ich glaube, das bist du, Gerd.
1: Ich hätte es nicht schöner sagen können.
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1: In jeder Sekunde entstehen überall auf der Welt Nachrichten. Nachrichten, die sich teilweise sehr schnell verbreiten, die es in die Medien schaffen, von uns vermittelt bis hin zu Ihnen. Wir bei NDR Info verstehen ja unsere Aufgabe, auf diese Nachrichten zu schauen, zu bewerten, welche Nachrichten von welcher Relevanz sein könnten, welche Quellen es gibt und welche zusätzlichen Informationen wichtig sein könnten, um Ihnen, den Hörerinnen und Hörern, eine bessere Einordnung zu geben. Und doch hören wir auch immer von einer gewissen Nachrichtenmüdigkeit, die auch mittlerweile von Studien bestätigt wird. Demnach schränken Menschen in Deutschland bewusst ihren Nachrichtenkonsum ein. Es geht ihnen auf die Nerven. In unserem NDR-Info-Thema gehen wir heute der Frage nach, warum ist das so gut informiert, aber erschöpft am Ende? Brauchen wir einen neuen Umgang mit Nachrichten, mit Medien? Mein Kollege Stefan Schlag hat darüber mit dem Soziologen und Medienwissenschaftler Stefan Weichert gesprochen und hat ihn natürlich als erstes gefragt, ob auch er als Fachmann manchmal nachrichtenmüde ist.
20: Oh ja, es passiert ja vor allem uns Menschen, die sehr interessiert sind an Politik, Wirtschaft, Gesellschaft, dass wir uns sehr stark in Themen reinbegeben, die vielleicht auch täglich mitverfolgen, dass wir so eine Art Übersättigung verspüren und eine Nachrichtenmüdigkeit, die manchmal auch dazu führt, dass wir eigentlich abschalten wollen, weil wir nicht mehr können. Wir leben ja heute in einer Welt, in der immer mehr Schlimmes passiert als früher und in der wir von allem Schlechten praktisch in Echtzeit erfahren über die Medien, seien es Kriege, Klimakrise, politische Konflikte und so weiter. Und das Smartphone macht ja daraus so einen permanenten Nachrichtenstrom, der überhaupt kein Ende mehr nimmt. Und das führt zu dieser Erschöpfung.
21: Also da muss man schon unterscheiden zwischen den verschiedenen Medien, Radio, Fernsehen, Online.
20: Ich finde schon. Ich finde, Radio und Fernsehen, auch Zeitungen, schafft es ja thematisch, Ereignisse abzugrenzen. Dafür sind ja Formate vorgesehen, wie bestimmte Sendeformate, wie die Tagesschau zum Beispiel. Da bekomme ich also einen Nachrichtenüberblick in einem bestimmten Zeitfenster. Und bei Online-Medien, speziell bei Social Media, habe ich da so einen endlosen Feed an Nachrichten, den ich praktisch selber gar nicht so wirklich stoppen kann, weil die ja so ein bisschen Suchtverhalten auch bei mir auslösen. Sei es TikTok, Instagram, Facebook oder X, das ist überall dasselbe. Ich habe da einfach diesen endlosen Feed, der immer weiter scrollt. Man nennt das Doomscrolling. Und da komme ich also so ohne weiteres gar nicht selber raus mehr.
21: Und wie ist da Ihre Erfahrung? Unterscheiden die Menschen noch zwischen redaktionell aufbereiteten Nachrichten und dieser ungefilterten Social-Media-Flut?
20: Nee, ich finde, diese Unterscheidung geht leider immer mehr verloren. Viele Menschen wissen eigentlich gar nicht mehr so genau, was Journalismus leistet oder was professionelle Medien leisten. Deswegen machen wir viel Aufklärungsarbeit, auch wir an unserem Institut in eigener Sache, und erklären auch jungen Menschen, Jugendlichen, jungen Erwachsenen im Sinne von Medienkompetenz, was Journalismus eigentlich macht, weil diese Unterscheidung geht tatsächlich in den Social Media immer mehr verloren. Jetzt kommt noch KI dazu, KI-gestützte Inhalte, die ja täuschend echt aussehen in den meisten Fällen, wo die Leute gar nicht mehr wissen, wo es lang geht und wo unten und oben ist. Also da wird alles miteinander verwechselt, alles in einen Topf geworfen, leider.
21: Also geht es am Ende auch um Medienkompetenz? Wie können wir die verbessern?
20: Naja, Medienkompetenz bedeutet kritisches Urteilsvermögen, es bedeutet Zweifel, es bedeutet Quellennachprüfung, Recherche, also das, was wir Journalisten und Journalistinnen eigentlich täglich selber machen, müssen wir auch anderen Menschen beibringen, zu sagen, misstraut erstmal vielleicht einer Quelle, die vielleicht eindeutig oder plausibel ist, geht der auf den Grund, checkt es lieber zweimal, ob die Information auch stimmt. Und damit in den Schulen schon anzusetzen, halten wir eigentlich für den richtigen Weg. Es soll aber auch nicht ältere Menschen ausschließen. Ich halte es beispielsweise für Rentnerinnen und Rentner genauso wichtig, sich so eine Medienkompetenz anzueignen, gerade jetzt in Zeiten von künstlicher Intelligenz.
21: Und was können wir Journalisten besser machen, wenn es darum geht, gegen Nachrichtenmüdigkeit anzuarbeiten?
20: Ja, diese Nachrichtenmüdigkeit ist natürlich so ein bisschen auch durch uns selbst verschuldet. Also der Journalismus hat da ja eine Verantwortung. Wenn Nachrichten überwiegend als so eine Kette von Krisen, Konflikten und Katastrophen wahrgenommen werden, dann dürfen sich Redaktionen ja auch nicht wundern, wenn Menschen irgendwann abschalten. Das heißt, Journalismus muss zwar die Probleme benennen, aber auch Zusammenhänge erklären, vielleicht auch mal Lösungen oder neue Handlungsmöglichkeiten aufzeigen und stärker vermitteln und auch immer wieder zu sagen, was bedeutet das jetzt eigentlich für mein eigenes Leben? Wo ist die Relevanz? Wo ist die Nähe gegeben? Und viele Medien machen jetzt so eine Art lösungsorientierten Journalismus. Der Spiegel hat gerade so eine neue Rubrik gestartet. Die ARD, ZDF machen das schon länger. Also da will man die Menschen so ein bisschen mehr in die Selbstwirksamkeit bringen und sagen, es ist nicht alles schlecht, was ihr seht, wo ihr nichts gegen tun könnt, sondern es gibt eben Möglichkeiten und Wege, auch in unserem eigenen Umfeld etwas gegen diese Missstände zu machen.
21: Und müssen wir uns da auch an die eigene Nase packen, wenn es darum geht, unterschiedliche Perspektiven stärker abzubilden?
20: Ja, absolut. Also wir müssen eigentlich raus aus diesem permanenten Nachrichtenmodus. Vielleicht etwas weniger Quellen, dafür verlässliche Quellen. Ich glaube, wir als Nutzende und als Profis müssen den Menschen beibringen, es gibt feste Zeiten für Nachrichtenkonsum, auch für die schlechten Nachrichten, statt so eine Dauerbeschallung. Und ich finde vor allem wichtig, dass nicht Algorithmen entscheiden, was wir sehen und wahrnehmen als Mediennutzende, sondern eben, dass da Profis dahinterstehen und dass eben auch die Existenz von Journalismus möglichst lange noch gewährleistet ist.
1: Der Medienwissenschaftler Stefan Weichert über Nachrichtenmüdigkeit. Die Nachrichten in einer Minute.

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1: Um 10.30 Uhr mit Michael Hafke. Der Brand im belgischen Naturschutzgebiet Hohes Venn hat sich nicht weiter Richtung Wohngebiete auf deutscher Seite ausgebreitet. Regen sorgt für leichte Entspannung. Am Abend mussten am Rande der Stadt Monschau vorsorglich einige Menschen aus ihren Häusern raus. Es war nicht absehbar, ob das Feuer in der Nacht möglicherweise eine rote Linie überquert. Dazu vor Ort von Pierre Diekmans.
2: Ja, diese rote Linie, von der hier seit gestern gesprochen wird, das, glaube ich, muss man zum Verständnis einmal dazu sagen, das ist ein Feldweg. Und der Brandmeister von Monschau, der hier hinter mir steht, der hat mir heute Morgen erklärt, der Wind, der hat die Flammen heute Nacht weiter auf diesen Feldweg zugetrieben. Der Wind wehte aus Westen. Aber man hat es geschafft, eben, dass die Flammen eben nicht über diesen Feldweg hinausgekommen sind. Was es den Einsatzkräften hier leichter macht, es regnet. Aber ich glaube, man muss nochmal ganz klar betonen, dieser Regen, der reicht alleine nicht aus, um das Feuer hier zu löschen. Und deswegen arbeiten die Einsatzkräfte hier weiter mit allen verfügbaren Mitteln und auf Hochtouren daran, den Brand weiter unter Kontrolle zu bekommen.
1: Bundesfinanzminister Klingbeil will Start-ups in Deutschland mit besseren steuerlichen Bedingungen unterstützen. Der SPD-Chef sagte dem Redaktionsnetzwerk Deutschland, die Bundesregierung werde so dafür sorgen, dass deutlich mehr privates Kapital in junge, innovative Unternehmen fließt. Hintergrund ist demnach, dass junge Unternehmen zu oft am Kapital für den nächsten Wachstumsschritt scheitern. Klingbeil will sich dem Bericht zufolge heute in Berlin mit Gründern zusammensetzen, um mehr über ihre speziellen Bedürfnisse zu erfahren. Immer mehr Migranten und abgelehnte Asylbewerber verlassen offenbar freiwillig Deutschland. Laut den Funke-Zeitungen reisten in den ersten 6 Monaten des Jahres fast 9.300 Menschen zurück in ihre Heimat. Aus der NDR Nachrichtenredaktion Ulrike Ufer.
3: Dies sei im Rahmen von Rückkehrprogrammen geschehen, heißt es in den Berichten. Im ersten Halbjahr 2025 verließen demnach etwa 7.300 Menschen Deutschland freiwillig, also fast 2.000 weniger. Laut Bundesinnenministerium haben die Behörden zwischen Januar und Ende Juni fast 19.000 Personen abgeschoben. Einen Teil mit Zwang durch die Polizei, einen anderen Teil mit Anreizen und Förderung. Die Zeitungen berufen sich auf das Bundesamt für Migration und Flüchtlinge. Mit einem speziellen Programm finanziert der Bund die freiwillige Rückkehr in Herkunftsländer oder Drittstaaten. Das zuständige Bundesamt übernimmt, den Angaben zufolge, die Flugkosten für die Ausreise und zahlt 1.000 Euro pro Erwachsenem sowie 500 Euro für Kinder und Jugendliche.
1: In der mongolischen Hauptstadt Ulaanbaatar beginnt heute eine Klimakonferenz der Vereinten Nationen zur Bekämpfung der Wüstenbildung. Erwartet werden etwa 2.800 Delegierte aus fast 200 Ländern. Aus der ARD-Klimaredaktion Susanne Henn.
4: In den nächsten 12 Tagen wollen sie darüber beraten, wie die voranschreitende Wüstenbildung aufgehalten werden und bereits trockene Gebiete zurückgewonnen werden können. Bereits 1994 hatten die Vereinten Nationen ein internationales Abkommen geschlossen mit dem Ziel, die Wüstenneubildung bis zum Jahr 2030 aufzuhalten. Davon sind wir weit entfernt. Mittlerweile gelten zwischen 35% und 40% der Erdoberfläche als Wüsten- oder Trockengebiete, Tendenz steigend. Das hat weitreichende Folgen, nicht nur für die Menschen vor Ort, sondern auch für die weltweite Nahrungsmittelsicherheit. Das Gastgeberland Mongolei gehört neben vielen afrikanischen Staaten zu den Ländern, die am stärksten von Wüstenbildung betroffen sind.
1: Auf den Inseln des US-Bundesstaates Hawaii sind wegen des Tropensturms Lala zeitweise mehr als 200.000 Menschen ohne Strom gewesen. Bestätigte Todesfälle oder Vermisste gibt es nach Angaben der Behörden bisher nicht. Aus Los Angeles, Antje Sieb.
5: Mindestens 100 Häuser sind nach Angaben von Hawaiis Gouverneur beschädigt. Einige davon wurden regelrecht weggeschwemmt. Auch zahlreiche Brücken und Straßen sind betroffen. Die Einsatzkräfte seien dabei, den Zugang zu bisher abgeschnittenen Orten im am schwersten betroffenen Süden der größten Insel Big Island wiederherzustellen, hieß es bei einer Pressekonferenz. Es könne Tage dauern, bis wieder alle Haushalte Strom haben. Von der Schließung des Hafens Honolulu auf der bevölkerungsreichsten Insel Oahu sind zum Beispiel tausende Passagiere von 2 Kreuzfahrtschiffen der Norwegian Cruise Line betroffen.
1: Die Menschen in Deutschland verreisen immer weniger. Wie das Statistische Bundesamt mitteilt, hat die Gesamtzahl aller Reisen im vergangenen Jahr leicht abgenommen. Besonders stark ist der Rückgang von Auslandsreisen. 105 Millionen Urlaube ins Ausland haben die Deutschen im vergangenen Jahr unternommen. Das sind rund 8% weniger als noch 2024. Beliebtestes Ziel war Italien. Urlaub im eigenen Land wird hingegen weiter immer populärer. Die Zahl der Inlandsreisen stieg im Vergleich zum Vorjahr um fast 4%. Am liebsten verreisen die Deutschen mit dem Auto, dahinter folgen die Bahn und das Flugzeug. Und das waren die Nachrichten.
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6: Eher bewölkt heute, Schauer und vereinzelt Gewitter ziehen durch. Von der Nordsee wird es später zwar trockener, Aufheiterung und ein bisschen Sonne, aber nicht wärmer als 21 Grad heute. Morgen dann anfangs noch sonnig, tagsüber dann Regen, Werte unverändert um die 21 Grad. Und auch der Mittwoch, der bringt erst einmal viele Wolken und Regen. Später wird es dann wieder freundlicher und ein bisschen wärmer, bis zu 23 Grad. In der Info der Verkehrsservice mit Stau oder stockendem Verkehr ab 3 Kilometern. Drei Meldungen. Die erste betrifft die A1 Lübeck Richtung Hamburg. Zwischen Hamburg-Oechendorf und dem Dreieck Norderelbe 5 Kilometer stockend. A1 Osnabrück Richtung Bremen. Zwischen dem Dreieck Spur und Bremen-Hemelingen 6 Kilometer stockend. Nach wie vor der Baustelle dort. Und dann die A7 Hamburg Richtung Flensburg. Zwischen Hennstedt-Ulzburg und Kaltenkirchen nach einem Unfall gesperrt. 4 Kilometer Stau noch. Und frisch dazugekommen A27 Bremerhaven Richtung Bremen zwischen Utlede und Schwanenwede. 3 Kilometer Stau dort, ebenfalls nach einem Unfall. Wo es geht, gute Fahrt. Ein Stinkefinger ist schnell gezeigt. Wir kennen das, der Röhrer mit dem Doppelauspuff, das Lastenrad in der Straßenmitte. Gerade in den Städten wird der Verkehrsraum immer enger und umkämpfter. Attacken gegen andere Verkehrsteilnehmer, ob nun auf dem Gehweg, auf dem Radweg oder auf der Straße, das ist mittlerweile auf der Tagesordnung. Woher kommt diese Wut? Joachim Butte ist dieser Frage nachgegangen.
7: Mann! Da bist du bescheuert oder was?
8: Und jetzt siehst du, dass du da auf der Straße bewegst, sonst komm ich dir gleich raus!
9: Wer auf YouTube Road Rage eingibt, kann sich davon überzeugen, dass es tagtäglich kracht auf Deutschlands Straßen. Autofahrerinnen und Autofahrer lassen sich von vermeintlichen oder tatsächlichen Fehlern anderer Verkehrsteilnehmer nerven.
10: Hinten auffahren zum Beispiel oder hupend auf der Autobahn überholen wollen.
11: Wenn jemand einfach beim Abbiegen die Vorfahrt nicht beachtet.
12: Leute, die hinten in der 30-Zone nochmal richtig Gas geben, um bei einer roten Ampel rüberzufahren.
13: Fahrradfahrer?
14: Du stehst an der Ampel hinter einem Auto und denkst, warum fährt denn der eigentlich nicht? Der hat den Kopf nach unten, guckt auf Handy. Geht einfach nicht.
9: Wenn ein Mensch vor Wut kocht, übernimmt im Gehirn die Amygdala die Kontrolle. Das winzige Areal steuert Gefühle und die Wahrnehmung von Gefahr. Sie hemmt das Frontalhirn. Dort treffen wir vernünftige Entscheidungen. Der Körper wird überflutet mit Stresshormonen, das Herz rast, die Adern verengen sich, der Blutdruck steigt. Der Mensch ist im Kampfmodus. In diesem Zustand habe man nur noch ein Ziel, das Hindernis aus dem Weg räumen, sagt der Verkehrspsychologe Ulrich Chiellino.
15: Das führt dann auch dazu, dass ich bereit bin, mehr Risiko zu gehen, dass sich mein Blick mehr fokussiert, ich weniger mich im Verkehrsraum noch orientiere und meine Motivation einfach da ist, möglichst schnell aus dieser Situation entfliehen zu können. Und das sorgt eben für riskante Manöver.
9: Gefühlt sind immer die anderen schuld. Und Wutausbrüche sind längst nicht aufs Autofahren beschränkt, hat der Fahrsicherheitstrainer Uwe Tobian vom ADAC beobachtet.
16: Ich glaube, dass jeder Mensch immer dann, wenn er sich ins Auto setzt, aus der Fußgängerrolle entschlüpft und sofort Autofahrer wird. Als Fußgänger schimpft er über die Autofahrer oder Radfahrer und umgekehrt dasselbe Spielchen. Ja, und jeder in seiner Rolle will immer sein Recht auch haben und will auch die Fehler der anderen nicht tolerieren.
9: Trotzdem kommt die übermäßige Wut bei Menschen im Auto häufiger vor. Wer sich von einer Tonne Blech umgibt, ist von der Umwelt entkoppelt. Kommunikation mit Menschen außerhalb ist schwierig. Das verstärkt die negativen Emotionen. Außerdem fehle die soziale Kontrolle, sagt der Verkehrspsychologe Ulrich Chiellino vom ADAC in München.
15: Wenn man zum Beispiel im Auto sitzt, dann ist es eben so, dass wenn ich laut schreie, erstmal keine Gegenreaktion zu erwarten habe oder jemand mich auf mein Fehlverhalten aufmerksam macht. Und das führt dann wiederum dazu, dass man eher mal emotionaler reagiert, als das vielleicht in anderen Lebenssituationen der Fall ist.
9: Viele Menschen sind zudem schon gestresst, bevor sie überhaupt ins Auto steigen. Klar, Stress am Steuer lässt sich nicht wirklich völlig vermeiden. Der Verkehr wird immer dichter, Staus sind die Regel, nicht die Ausnahme. Wer kann, solle Stoßzeiten vermeiden und Pausen einplanen, sagt der Fahrsicherheitstrainer Uwe Tobian und hat Tipps zum Abregen.
16: Wenn der Puls auf 180 ist, mal den nächsten Parkplatz anfahren, Seitenstreifen, kurz durchatmen, vielleicht einen Schluck trinken und dann wieder weiterfahren.
9: Letztlich habe es jede und jeder selbst in der Hand, die Anspannung zumindest zu verringern. Schon im eigenen Interesse, denn Stress macht krank. Auch wenn es viele vielleicht nicht wahrhaben wollen, die Lösung ist gar nicht so schwer, findet der Fahrsicherheitstrainer.
16: Einfach nett sein, freundlich sein, auch mal lächeln, mal einen vorlassen. Ich verliere doch keine große Zeit, wenn ich einfach mal sage, okay, ich warte hier und lasse den einfach ein Momentchen vorfahren.
9: Es bewahrheitet sich die alte Weisheit. Lieber etwas später ankommen, dafür aber gesund.
13: Berichtet Joachim Budde.
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13: Die tschechische Regierung macht die Bekämpfung der Dürrefolgen zur Chefsache. Premier Babiš ruft deswegen zum zweiten Mal seit 2018 eine nationale Koalition gegen die Dürre ein. Ein Gremium aus Ministern, Experten und Vertretern von Regionen und Gemeinden im Land. Die tschechische Regierung verspricht umgerechnet rund 160 Millionen Euro für den Bau neuer Stauseen und Bewässerungsmaßnahmen bereitzustellen. Es berichtet Paul Vorreiter.
17: Es war ein ungewöhnliches Fernsehbild. Sommeridylle am Slapi-Stausee südlich von Prag. Und mittendrin Premier Andrej Babiš. Während Badegäste durchs Bild stapfen, spricht Babiš im T-Shirt ins Mikrofon und kündigt, im Kontrast zur sommerlich lässigen Kulisse, ernste Maßnahmen gegen die Dürre an. Wir wollen Projekte zur Speicherung von Wasser priorisieren. Der Umweltminister wird ein spezielles Gesetz vorlegen, das konkret 20 Stauseen benennen soll. Das Wasser muss zum Gegenstand des öffentlichen Interesses werden. Seit der Wendezeit haben wir in Tschechien leider keinen einzigen Staudamm mehr gebaut. Drei Talsperren gelten als besonders prioritär. Und es ist wichtig, dass genug Mittel dafür eingeplant werden, für Dürreprojekte und für die Staudämme. 4 Milliarden Kronen, umgerechnet gut 160 Millionen Euro, will Babiš dafür bereitstellen. Das Geld soll nicht nur in neue Talsperren fließen, sondern auch in kleinere Speicher und Teiche, in Bewässerungsprojekte, den Wasserrückhalt in der Landschaft und in besser vernetzte Wasserversorgungssysteme. Heute will das Kabinett außerdem die nationale Koalition gegen die Dürre wieder einsetzen. In dem Gremium sollen Minister, Fachleute sowie Vertreter von Regionen und Gemeinden Gegenmaßnahmen koordinieren. Erstmals zusammengekommen war die Koalition 2018, nach einem besonders heißen und trockenen Frühjahr. Damals Umweltminister Richard Brabec. Er stand bei der Pressekonferenz an der Seite von Babiš. Seit dem Jahr 2018 hat sich eine Menge getan. Es wurden tausende konkreter Projekte umgesetzt, seien es kleine Maßnahmen zur Wasserspeicherung oder auch die Anbindung hunderttausender Menschen an leistungsfähige Wasserversorgungsnetze. Zuvor waren hunderte Gemeinden plötzlich ohne Wasser. Diese nationale Koalition hat ihre Aufgabe also zweifellos erfüllt. Aber die Dürre ist wiedergekommen und zwar in einer Form, die noch schwerwiegender ist als im Jahr 2018. Die Regierung will also an die damaligen Maßnahmen anknüpfen und auch ihre Finanzplanung überprüfen. Tschechien erlebt bislang eines der trockensten Jahre seit den 60er Jahren. Bis zu 90% der rund 1400 kleinen Wasserkraftanlagen haben ihren Betrieb eingestellt. An manchen Abschnitten der Moldau werden die niedrigsten Durchflussmengen seit Beginn der Aufzeichnungen gemessen. Der Druck auf die Regierung wächst, besonders aus der Landwirtschaft. Es wird zu einer Verkleinerung der Herden kommen, zumindest in dem Sinne, dass die Betriebe einfach die Mast von Rindern einschränken oder beispielsweise ältere Tiere schneller zum Schlachthof schicken, da es einen Mangel an Futter geben wird. So Jan Steffel, Vizechef des Verbands der privaten Landwirte. Auch die Hopfenbauern rechnen mit deutlichen Einbußen. Die Ernte könnte in diesem Jahr um etwa ein Fünftel kleiner ausfallen. Aus Sicht der Opposition kommen die neuen Ankündigungen zu spät und sind vor allem Symbolpolitik. Zweifel gibt es auch daran, wie ernst es die Regierung mit dem Kampf gegen die Klimafolgen meint. Umweltminister Igor Červený kommt aus der sogenannten Autofahrerpartei, die Klimaschutzmaßnahmen zurückfahren will. Die ideologische Verblendung, der das ganze Umweltministerium verfallen ist, führt dazu, dass die Regierung gerade dort Kürzungen vornimmt, wo sie eindeutig mehr Mittel bereitstellen sollte. Die Regierung ersetzt Klimaschutzpolitik durch Videos von Premier Babiš, in denen er darlegt, was alles für die Umwelt in diesem Land getan wurde. So wird Rakušan, Chef der liberalen Bürgerschaft, Bürgermeisterpartei Stan. Ein solches Video dürfte nun auch die Pressekonferenz am Badesee wieder geliefert haben. Die Opposition will das Dürrethema dem Premier jedenfalls nicht überlassen. Mitte der Woche will die ODS einen eigenen Maßnahmenkatalog vorlegen.
13: In der Info der Verkehrsservice mit einer dringenden Warnmeldung. Achtung, ein Falschfahrer auf der A30 Osnabrück Richtung Rheine. Zwischen Osnabrück-Hellern und Hasbergen-Gaste kommt Ihnen dieser Falschfahrer entgegen. Fahren Sie bitte äußerst rechts, überholen Sie nicht. Achtung, A30 Osnabrück Richtung Rheine. Zwischen Osnabrück-Hellern und Hasbergen-Gaste ein Falschfahrer oder eine Falschfahrerin unterwegs. Vorsicht dort bitte in beiden Richtungen. Gibt es etwas Intelligenteres gegen Waldbrände als viel Wasser und viele Feuerwehrleute? Kroatien will KI gegen die jährlichen Brände einsetzen. Wie das funktionieren soll, unser Thema gleich nach diesem Nachrichtenüberblick um 10.45 Uhr.
1: Wegen des Waldbrands an der belgisch-deutschen Grenze sind in der Eifelstadt Monschau am späten Abend erste Häuser evakuiert worden. Rund 30 Bewohner wurden aufgefordert, sich in Sicherheit zu bringen. Aktuell hat sich die Lage aber etwas stabilisiert. Hunderte Feuerwehrleute versuchen seit Tagen, den Waldbrand im belgischen Naturschutzgebiet Hohes Venn unter Kontrolle zu bringen. Erschwert werden die Löscharbeiten durch das unwegsame Gelände. Die EU-Außenbeauftragte Kallas will, dass die Europäische Union die Sanktionen gegen Russland deutlich ausweitet. Kallas sagte der Welt, sie werde im Herbst eine weitere Liste vorlegen. Sollte diese beschlossen werden, würde sich die Zahl der sanktionierten russischen Personen, Unternehmen und Organisationen sofort um ein Drittel erhöhen. Die Außenbeauftragte betonte, der Druck müsse verstärkt werden, bis Russland den Krieg in der Ukraine beendet. In Schleswig-Holstein sind die Sommerferien zu Ende. Heute hat das neue Schuljahr begonnen. Zu den inhaltlichen Neuerungen gehört eine Demokratiestunde in den Klassen 5 bis 10. In den Grundschulen gibt es in der ersten Klasse künftig je eine zusätzliche Stunde Deutsch und Mathematik. Eingeschult werden in Schleswig-Holstein in diesem Jahr mehr als 24.000 Kinder. Für die Erstklässler beginnt der neue Lebensabschnitt am Mittwoch. Das Wetter in Norddeutschland ist wechselnd bewölkt. Dazu gibt es Schauer oder Gewitter. Später von der Nordsee wird es trockener bei 18 bis 21 Grad. Soweit der Kurzüberblick. Weiter mit Gerd Wolf.
13: Vielen Dank. Wir erleben es seit Wochen. Gegen Waldbrände helfen am Ende nur noch viele Feuerwehrleute und sehr viel Wasser. Ob am Ende auch künstliche Intelligenz dazu beitragen könnte, das Feuer zu bekämpfen, das wird in Kroatien ausprobiert. Auch dort brennt es häufig in Gebieten, die nur schwer zugänglich sind und wo die Feuer oft lange unentdeckt bleiben. Die Feuerwehr in Kroatien hat nun eine Lösung entwickelt, wie sie mit Hilfe von KI schnellstmöglich Flächenbrände identifizieren kann, bevor sie gefährlich werden. Nina Knopp berichtet.
18: Es fing zwar oben irgendwo im Berg an, aber es ging sehr schnell und dann ging das alles zwischen die Häuser, an der Kirche lang und alles. Also war wirklich schlimm.
19: Marijana Orlic betreibt im kroatischen Küstenort Vinice einen Bootsverleih. In Deutschland aufgewachsen, hat sie sich hier in Kroatien vor 26 Jahren ein Leben aufgebaut. Dann vor einem Monat, es brennt, mitten am Tag.
18: Alles war verqualmt, die ganze Bucht war in Qualm. Also es war schon heftig.
19: Das Feuer zerstört die umliegenden Gärten. Aber Marijana und die anderen Dorfbewohner haben Glück. Alle Häuser bleiben unversehrt.
18: Die Feuerwehrleute kamen rechtzeitig und die haben dann alles gerettet.
19: Alle Einsätze überwacht die Zentrale in Divuje. Feuerwehrleiter Slavko Tuzakovic und sein Team überwachen von hier aus besonders gefährdete Gebiete mit 280 Kameras, ausgestattet mit künstlicher Intelligenz. Die Kameras ermöglichen es uns, das Feuer sehr früh zu erkennen, frühzeitig Streitkräfte zu entsenden und sehr schnell auf das Feuer zu reagieren. Erkennt eine Kamera Rauch bei Tag oder Feuer bei Nacht, geht automatisch ein Alarm an die Zentrale. Die ist rund um die Uhr besetzt, denn KI verhindert nicht die Brände. Sie hilft, Schlimmeres zu vermeiden. Auch in diesem Moment. Die KI hat bei einer Kamera ein Feuer vor Dubrovnik entdeckt, etwa 160 Kilometer entfernt. Dann geht es ganz schnell. Slavko Tuzakovic gibt das Go für das Löschflugzeug. Nach 25 Minuten wird das Feuer gelöscht. Die KI kann keine Entscheidungen für uns treffen. Die Entscheidung trifft den Kommandant. Eines von 140 gemeldeten und schnell gelöschten Feuern an diesem Tag in Kroatien. Die Kameras der Zentrale hängen an hohen Türmen, scannen schwer einsehbare Gebiete. Dann kommt erneut KI ins Spiel. Vorhersagen, wie sich ein Feuer verhält, mit den gesammelten Daten der Kameras und des kroatischen Wetterdienstes. Durch KI haben wir eine Ahnung, wie sich das Feuer ausbreitet, indem sie anhand von Parametern aus diesem Gebiet, wie dem Trockengehalt der Pflanzen, der Luftfeuchtigkeit und so weiter, die Brandentstehung berechnet. Auch dadurch gewinnt die Feuerwehr Zeit zum Schutz der Bevölkerung. Für Mariana ist entscheidend, wenn es brennt, ist auf die Feuerwehr Verlass.
18: Die sind klasse, also die arbeiten Tag und Nacht, das sind unsere Helden.
19: Gerade in einem Sommer wie diesem.
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13: Und wir bleiben beim Thema Hitzetote, Waldbrände, Niedrigwasser, Ernteausfälle. Die extreme Trockenheit und die hohen Temperaturen haben zu einem Krisensommer geführt. Die Bundesministerinnen und Minister der SPD haben einen Aktionsplan vorgelegt und sie fordern, Klimaanpassung als Gemeinschaftsaufgabe im Grundgesetz am Ende zu verankern. Die Union reagiert skeptisch. Unsere Gastautorin Kaya Klapser von der Zeit meint, es wäre sinnvoll, wenn der Bund bei Klimaanpassungsmaßnahmen von Ländern und Kommunen künftig mitreden, mitplanen und vor allem mitfinanzieren würde. Die Ministerinnen und Minister der SPD müssen ihrer Ansicht nach noch zentrale Fragen beantworten.
20: Erstens, auch der Bund hat eine angespannte Haushaltslage. Für die Länder sind sowieso schon 100 Milliarden Euro aus dem Sondervermögen für Infrastruktur und Klimaneutralität für die kommenden 12 Jahre vorgesehen. Aus diesem Topf können die Länder, wenn sie das wollen, auch jetzt schon Klimaanpassungsmaßnahmen bezahlen. Nun muss also geklärt werden, ob die Länder das bereits tun und ob das Geld perspektivisch ausreichen wird. Zweitens, wenn der Bund künftig für die Länder und Kommunen Rechnungen bezahlen soll, haben diese womöglich weniger Anreiz, besonders effektive oder kostengünstige Projekte umzusetzen. Notwendig wären also Kontrollmechanismen und eine klare Zuweisung der Verantwortung. Drittens, für mehr Kompetenzen des Bundes ist eine Änderung des Grundgesetzes notwendig, die eine Zweidrittelmehrheit erfordert. Die Linkspartei, die dafür notwendig wäre, hat zwar Sympathien mit der Idee, die Union aber hat eine Art Brandmauer zu den Linken, die sie nicht beabsichtigt einzureißen. Und so dürfte der Vorschlag der SPD am Ende wenig bringen. Außer erneuten Krach in der Koalition.
13: Die Meinung von Kaya Klapser. Die Hannoversche Allgemeine Zeitung wirft der Union vor, sich aus ideologischen Gründen zu weigern, die Klimakrise zu adressieren.
21: CDU, CSU kleben an der Vorstellung, Klimapolitik und Hitzevorbeugung koste den Wirtschaftsstandort. Dabei zeigt dieser Sommer wahrlich das Gegenteil. Man muss es betonen. Besser wird es nie mehr werden. Die Frage ist, wie viel schlimmer wir es werden lassen. Dass die SPD das Vakuum im Bundeskabinett nun füllen will, hat sicher taktische Gründe. Und doch, damit aus Worten Taten folgen, muss jemand zumindest mal das Wort ergreifen. Zugleich muss die SPD Standfestigkeit beweisen. Wer erkennt, dass Krankenhäuser und Pflegeheime Hitzeschutz brauchen und dass Klimaschutz kein Luxusproblem ist, muss die Erkenntnis auch gegen Finanznöte und CDU-Abwehr verteidigen.
13: Die Rheinische Post meint, dass Klimaanpassung eine der dringendsten Aufgaben der Politik sei, stellt aber in Frage, dass dafür eine Verfassungsänderung nötig ist.
21: Die Koalition wäre gut beraten, nicht schon wieder neue Baustellen zu eröffnen, während andere wichtige Vorhaben noch gar nicht abgeschlossen sind. Bald endet die Sommerpause. Dann steht die Umsetzung der großen Reformen an, etwa bei Rente und Gesundheit. Das wird schwierig genug. Dass Deutschland einen besseren Hitzeschutz und eine deutlich umfassendere Klimaanpassung braucht, weiß inzwischen jeder. Entscheidend ist aber nicht, ob dieser Anspruch im Grundgesetz steht. Entscheidend ist, dass endlich gehandelt wird.
13: Aus Sicht der Frankfurter Rundschau weist der Vorschlag aus den Reihen der SPD in die richtige Richtung. Die Zeitung kritisiert, dass die Bundesregierung bisher zu zögerlich handle und fordert sie deswegen auf, das zu ändern.
21: Fast alle Nachrichten dieser Tage hängen mit Hitze und Trockenheit zusammen. Allein die 12.500 Hitzetoten, die das Robert-Koch-Institut errechnet hat, sind eine humanitäre Katastrophe. Man stelle sich vor, eine solch enorme Zahl von Todesfällen wäre durch eine Pandemie verursacht worden, durch einen Krieg oder ein gewaltiges Attentat. Was für ein Aufschrei wäre dann durchs Land gegangen, einschließlich Sondersitzungen von Bundesregierung und Bundestag.
13: Soweit die Standpunkte, die heute Janine Artist für Sie zusammengestellt hat. Achtung, in der Info der Verkehrsservice mit einer weiteren dringenden Warnmeldung. Ein Falschfahrer auf der A7 Hamburg Richtung Flensburg zwischen Bad Bramstedt und Großen Aspe kommt Ihnen dieser Falschfahrer entgegen. Fahren Sie äußerst rechts, überholen Sie bitte nicht. A7 Hamburg Richtung Flensburg zwischen Bad Bramstedt und Großen Aspe ist ein Falschfahrer unterwegs. Vorsicht dort bitte in beiden Richtungen. Und dafür die Entwarnung: auf der A30 Osnabrück Richtung Rheine ist kein Falschfahrer mehr zwischen Osnabrück-Hellern und Haßbergen-Gaste unterwegs.
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13: Es gibt Musik, die macht einfach gute Laune. Und dann gibt es Jungle. Das Londoner Trio hat ein ganz besonderes Talent dafür, Groove, Soul, Disco und elektronische Sounds so miteinander zu verbinden, dass man sich dieser Musik kaum entziehen kann. Jetzt erscheint das 5. Album von Jungle. Sunshine heißt es. Der Titel ist Programm, allerdings nicht ganz ohne Schatten. Florian Schmidt hat das neue Album gehört. Carry on.
2: Sekunden Jungle. Und man ist eigentlich schon mittendrin. Ein treibender Beat, ein unwiderstehlicher Hook, dazu diese Mischung aus Soul und elektronischem Pop, die die Band seit Jahren so unverwechselbar macht. Carry On war die erste Single aus Sunshine. Eine Art Jungle-Folk-Song mit einem etwas traurigeren emotionalen Kern. Es geht um Liebeskummer, darum Vertrauen wieder aufzubauen und sich selbst Mut zu machen. Was Jungle auf Sunshine besonders gut können, ist dieses Gespür für Melodien, die sich sofort festsetzen. Und die Produktion ist so detailreich, dass man auch beim 5. Hören noch neue kleine Sounds entdeckt. Manchmal erinnern die gepitchten Stimmen und Samples, die federnden Beats und die Art, wie die einzelnen Elemente ineinander greifen, ein bisschen an The Avalanches. Aber Jungle kopieren niemanden. Sie haben längst ihren eigenen Kosmos entwickelt. Und dieser Kosmos ist auf Sunshine ziemlich sonnig. Co-Gründer Tom McFarland, der Jungle 2013 zusammen mit Josh J. Lloyd Watson gegründet hat, beschreibt das Album so.
3: Sunshine fühlt sich sehr entspannt an. Es ist immer noch groovig, beschwingt und lebendig. Aber ja, eher wie eine brasilianische Strandbar.
2: The Wave ist tatsächlich stark von brasilianischer Musik der 60er und 70er Jahre inspiriert. Und trotzdem, ganz ohne Melancholie, kommt die Sonne bei Jungle nicht aus. Sunshine handelt auch von Beziehungen, von Distanz, Bedauern, Hoffnung und der Sehnsucht nach einer besseren Zeit. McFarland spricht von Erinnerungen an längst vergangene Sommer, die ein Leben lang bleiben. Gerade weil diese Momente eben nicht zurückkommen. Das Schöne daran hat immer auch etwas Wehmütiges. Bei Heavy on Soul wird dieser Schatten deutlicher. Die Streicher geben dem Song eine fast cineastische, schwebende Qualität. Aber selbst hier bleibt Jungle dem Groove treu. Denn die Euphorie überwiegt auf Sunshine, ganz eindeutig. Someday, Somewhere ist dafür ein wunderbares Beispiel. Ein Song über die Hoffnung, dass irgendwo, irgendwann etwas Besseres kommt. Someday, somewhere, I guess I'll fall into your heart. Ein bisschen Sehnsucht, ein bisschen Flucht. Und vor allem dieses typische Jungle-Gefühl von gleichzeitiger Schwermut und Leichtigkeit. 11 Songs, kein wirklicher Ausfall, unglaublich eingängig produziert und trotzdem abwechslungsreich genug, dass es nie langweilig wird.
13: Musik vom Album Sunshine des Londoner Trios Jungle. Florian Schmidt hat uns das Album vorgestellt.

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1: Um 11 Uhr mit Michael Hafke. Einsatzkräfte kämpfen weiter gegen die Brände im Naturschutzgebiet Hohes Venn in Belgien. Am Abend standen die Flammen kurz vor Orten in Deutschland. Vorsorglich mussten mehrere Bewohner ihre Häuser verlassen. Aus der NDR Nachrichtenredaktion Nils Hansen.
2: Die Feuer lodern zwar weiter, etwa 300 Meter vor den Häusern in der Eifelstadt Monschau. Die Behörden geben allerdings vorsichtig Entwarnung. Sie gehen nicht davon aus, dass das Feuer auf deutsches Gebiet übergreift. Jetzt regnet es leicht und in der Nacht war das Feuer auch nicht weiter vorgerückt. Die Löscharbeiten wurden bei Tagesanbruch wieder intensiviert, heißt es aus dem Rathaus in Monschau. Auch Hubschrauber sollen wieder zum Einsatz kommen. Am späten Abend mussten 17 Häuser geräumt werden, weil das Feuer ihnen bedrohlich nahe kam. Um die Brände von den Häusern fernzuhalten, haben die Einsatzkräfte Wiesen zwischen dem Feuer und den Gebäuden mit Wasser getränkt. Auf belgischer Seite brennt es auf etwa 3000 Hektar. Es ist der größte Waldbrand in der jüngeren Geschichte Belgiens.
1: Deutsche Umweltverbände unterstützen die SPD-Forderung zum Thema Hitzeschutz. Dazu gehört, das Grundgesetz zu ändern, um Klimaanpassung zu einer Gemeinschaftsaufgabe von Bund, Ländern und Kommunen zu machen. Die Umweltverbände wollen, dass sich die Regierung bei ihrer anstehenden Kabinettsklausur mit einem Klimaaktionsplan befasst. Aus Berlin Uwe Berndt.
3: Der Bund für Umwelt- und Naturschutz fordert, dass im nächsten Bundeshaushalt mehr Mittel für die Unterstützung von Klimaschutzmaßnahmen in den Kommunen bereitgestellt werden. Dazu müsste eine neue Gemeinschaftsaufgabe Klimaschutz und Klimaanpassung definiert werden, damit die Zuständigkeiten klar geregelt und schwächere Kommunen gezielt unterstützt werden könnten, sagte BUND-Chefin Tina Löffelsand dem Redaktionsnetzwerk Deutschland. Dazu jedoch wäre eine Änderung des Grundgesetzes nötig. Die SPD-Mitglieder im Bundeskabinett setzen sich dafür ein. Greenpeace-Vorstand Martin Kaiser sagte, die CDU müsse nun über ihren Schatten springen und eine Mehrheit aller demokratischen Parteien für eine Grundgesetzänderung organisieren. Die Deutsche Umwelthilfe fordert laut RND ein Bundesgesetz, das Stadtbäume und Grünflächen wirksamer schützt.
1: In Israel soll es heute weitere Gespräche über die Zukunft des Gazastreifens geben. Der US-Gesandte Kushner will sich mit dem israelischen Premier Netanyahu treffen. Aus der NDR Nachrichtenredaktion Jonas Valentin Weber.
4: Grundlage ist der Fahrplan für den Gazastreifen von US-Präsident Trump. Er sieht unter anderem vor, dass die islamistische Hamas ihre Waffen abgibt. Nach wie vor kontrolliert die Terrororganisation Teile des Palästinensergebiets. Im Gegenzug für die Entwaffnung soll das israelische Militär abziehen. Das Gebiet würde dann unter eine neue zivile palästinensische Verwaltung gestellt werden. Netanyahu lehnt den Plan bislang vehement ab. Kushner hatte sich schon gestern in Ägypten unter anderem mit dem dortigen Präsidenten al-Sisi getroffen, um über die Vorschläge zu sprechen. Auch gab es wohl Gespräche mit Vertretern der Hamas. Im Anschluss hieß es von Seiten der Terrororganisation, dass sie weiter zum Friedensplan von Trump stehe.
1: In Schleswig-Holstein ist heute das neue Schuljahr gestartet. Auf dem Stundenplan ändern sich ein paar Dinge. Aus der NDR Nachrichtenredaktion Christina Hacke.
5: Die Schulen sollen mehr dafür tun, dass die Jugendlichen ein besseres Demokratieverständnis entwickeln. Zum Beispiel soll es in Gemeinschaftsschulen und an den Gymnasien in den Klassen 5 bis 10 eine Demokratiestunde geben. Ziel ist, dass die Jugendlichen mehr über demokratische Werte, Teilhabe und Debattenkultur erfahren und das dann auch praktisch anwenden. Die Schulen können selbst entscheiden, wie sie das Ganze umsetzen. Als feste Einheit im Unterricht, als Arbeitsprojekte, zum Beispiel in der Schülerzeitung oder auch durch Besuche an Orten außerhalb der Schule. Außerdem kommt für die Erstklässler je eine Stunde Deutsch und Mathematik dazu. Die rund 24.600 Lehrerstellen sollen laut Bildungsministerium fast alle besetzt sein.
1: Jeder 10. junge Mensch in Deutschland geht keiner regelmäßigen Tätigkeit nach. Wie das Statistische Bundesamt mitteilt, haben 10% aller 20- bis 24-Jährigen weder einen Job, noch gehen sie einem Studium nach. Damit ist der Anteil höher als in den Niederlanden, Schweden oder Tschechien. Allerdings liegt er unter dem EU-Durchschnitt von knapp 13%. Junge Frauen sind häufiger betroffen als Männer. Ein Teil der Betroffenen ist auf Arbeitssuche oder steht kurz vor einer Ausbildung oder einem Studium. Zwei Drittel gaben allerdings an, wegen Betreuungspflichten oder aus gesundheitlichen Gründen nicht arbeiten zu können. Und das waren die Nachrichten.
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6: Eher bewölkt heute, Schauer, vereinzelt Gewitter ziehen durch. Von der Nordsee her wird es im Tagesverlauf trockener. Die Sonne kommt raus bei maximal 21 Grad heute. Morgen dann anfangs noch etwas Sonne, tagsüber dann aber wieder Regentemperaturen und verändert um die 21 Grad. Und der Mittwoch, der bringt erst viele Wolken und Regen, aber dann wird es freundlicher und ein bisschen wärmer bis zu 23 Grad. In der Info der Verkehrsservice als erstes die Entwarnung für die A7 Hamburg Richtung Flensburg. Kein Falschfahrer mehr zwischen Bad Bramstedt und Großen Aspe. Stau oder stockender Verkehr zusammengefasst ab 3 Kilometer. Wir beginnen auf der A1 Fehmarn Richtung Lübeck. Zwischen Scharbeutz und Rathekau 5 Kilometer stockend. A1 Lübeck Richtung Hamburg. Zwischen Hamburg-Öchendorf und dem Dreieck Norderelbe 6 Kilometer stockend. A1 Osnabrück Richtung Bremen. Zwischen dem Dreieck Stur und Bremen-Hemelingen 4 Kilometer stockend vor der Baustelle. Dann zur A7 Hamburg Richtung Flensburg ist die Autobahn gesperrt zwischen Hennstedt, Ulzburg und Kaltenkirchen. Nach einem Unfall, es gibt dort 4 Kilometer Stau. Und dann zum Schluss A27 Bremerhaven Richtung Bremen. Zwischen Utlede und Schwanwede 3 Kilometer Stau, auch dort nach einem Unfall. Der Bundestag sind natürlich nicht nur die Abgeordneten. Was bedeuten also Parlamentsferien für diejenigen, die neben der Politik den Parlaments

0: Glöckner mit ihrem Social-Media-Team Fahrstuhl, um dann auf Instagram wieder mal mit einem Vorurteil aufzuräumen.
1: Ganz häufig hört man, die Abgeordneten haben jetzt Sommerpause, quasi wochenlang Urlaub. Da muss ich mit einem Vorurteil aufräumen. Es ist eine sitzungsfreie Zeit, in der weiterhin gearbeitet wird.
0: Feiner, aber wichtiger Unterschied bestätigt Linken-Politiker Bodo Ramelow, einer von 4 Vizepräsidenten.
2: Ich bin ständig erreichbar und das Präsidium kommuniziert auch. Also wir sind handlungsfähig. Insoweit ist das auch keine Sommerpause, sondern es ist sitzungsfreie Zeit.
0: Die automatischen Eingangstüren und Sicherheitsschleusen besetzt und sofort wird klar auf den langen, lichtdurchfluteten Fluren. Es ist nur ein schöner Gedanke, dass knapp 2 Monate lang dornröschenartige Stille einzieht ins Reichstagsgebäude und die gut 2 Dutzend weiteren Bauten des Bundestags. Eine der großen Kantinen bleibt auch im Sommer geöffnet und für die exakt 3.164 Mitarbeiter der Bundestagsverwaltung gilt, klar sind viele in Urlaub oder bauen Überstunden ab, aber Stenografen arbeiten Sitzungsprotokolle auf, die Bibliothek hat nur leicht verkürzte Öffnungszeiten, ebenso die Bundestagskita. Die wissenschaftlichen Dienste, so etwas wie die Denkfabrik des Bundestags, liefern weiter ihre Ausarbeitungen an die Abgeordneten und auch viele Abgeordnetenbüros sind über den Sommer besetzt. Der Fahrstuhl im Reichstagsgebäude fährt in dieser Sommerzeit nur eingeschränkt. Große Teppichrollen lagern in den Fluren vor der Besuchertribüne des Plenarsaals. Dort werden Sitzbänke und Teppiche erneuert.
3: Präsidialebene.
0: Hier endet die Fahrt. Eine Etage drüber läuft ein Großumbau. Dort, wo die Fraktionen sich in Sitzungswochen versammeln, wird die Konferenz- und Medientechnik komplett erneuert.
4: Ja, meine Damen und Herren, herzlich willkommen.
0: Eine Konsequenz, als sich die CDU-CSU-Fraktion Ende Juli wegen des Personalumbaus des Bundeskanzlers zur Sondersitzung traf, um ihren neuen Fraktionschef zu wählen, war ihr Fraktionssaal gesperrt. Ausnahmsweise ging es für gut 3 Stunden in den Plenarsaal, auch sowas nur denkbar in der Sommerpause oder sitzungsfreien Zeit. Über der immer die Gefahr schwebt, dass sie unverhofft enden kann. Wenn etwas so dramatisch Wichtiges passiert, dass das Bundestagspräsidium eine Sondersitzung mit allen Abgeordneten einberuft, die dann nach Berlin kommen müssen.
2: Wenn es notwendig ist, innerhalb von 24 Stunden.
0: Das steht glücklicherweise nicht an. Es gilt, was Bundestagsvizepräsident Nuripur am 10. Juli in den letzten Sekunden vor der parlamentarischen Sommerpause sagte.
5: Gehen Sie nicht in die pralle Sonne, trinken Sie ausreichend, passen Sie auf sich und auf andere auf und kommen Sie gesund und froh wieder. Die Sitzung ist geschlossen.
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7: Ende September wird Hamburg wieder zum Schauplatz einer großen zivil-militärischen Übung. Bei Red Storm Charlie trainiert die Bundeswehr gemeinsam mit den hamburgischen Behörden, Hilfsorganisationen und Unternehmen für einen Ernstfall. Elias Bartel.
8: Vom 24. bis zum 26. September sind in Teilen der Stadt unter anderem Hubschrauberüberflüge und militärische Fahrzeugkolonnen vorgesehen. Geübt werden auch Szenarien wie Stromausfälle, ein Chemieunfall und die Versorgung vieler Verletzter auf einmal. Rund 500 Soldatinnen und Soldaten sowie etwa 60 verschiedene Organisationen nehmen teil. Darunter Polizei, Feuerwehr, Technisches Hilfswerk, Hamburg Airport und Hala. Im Mittelpunkt steht die Frage, wie Truppen und Material über Hamburg weiter Richtung Osten transportiert werden könnten und welche zivile Unterstützung dafür nötig wäre. Damit sollen die Abläufe für einen möglichen Spannungs- oder Verteidigungsfall verbessert werden. Die Übung findet bereits das 3. Jahr in Folge statt. Auch im kommenden Jahr soll die Übungsreihe fortgesetzt werden.
7: In Vechta in Niedersachsen ist heute der Haupttag des Stoppelmarktes. Schulen, Kindergärten und das Rathaus sind deswegen geschlossen. Beim großen Empfang auf diesem Volksfest wird in diesem Jahr der Interimspräsident der Uni Vechta Balz als Gastredner sprechen. Vor 1000 geladenen Gästen aus Politik, Wirtschaft und Gesellschaft. Fritzi Blümmer.
9: Ich habe ihn schon ein paar Mal erlebt und würde sagen, er kann durchaus ironisch sein und Menschen von sich überzeugen, was bei so einer Festzeltrede natürlich hilft. Zur Wahrheit gehört aber auch, Balz tritt in große Fußstapfen. Bisher standen meist überregional bekannte Persönlichkeiten auf der Bühne in der Niedersachsenhalle. Olaf Scholz zum Beispiel als damaliger Kanzler oder im vergangenen Jahr Niedersachsens Ministerpräsident Olaf Lies. Weshalb die Wahl auf den Interimspräsidenten gefallen ist, weiß am Ende nur Bürgermeister Christian Carter selbst. Der ist für die Auswahl der Ehrengäste nämlich allein verantwortlich. Und sicher ist es auch ein Zeichen vom Bürgermeister an die Universität Vechta, dass man sich einander verbunden fühlt und sie in der Stadt halten will, trotz all der finanziellen Schwierigkeiten, die die Uni in den vergangenen Jahren hatte.
7: Interessant für

0: Viele, vor allem in Mecklenburg-Vorpommern. Polen senkt von heute an für die kommenden 2 Wochen den Preis für Benzin und Diesel an den Tankstellen. Höchstpreise für Kraftstoffe an Tankstellen werden außerdem von sofort an durch das polnische Energieministerium festgelegt. Heike Becker.
1: 95er Benzin soll demnach 6 Zloty 41 kosten. Das sind etwa 1,50 Euro. Dafür wird die Mehrwertsteuer auf Kraftstoffe von 23% auf 8% gesenkt. Hintergrund ist das Programm Niedrige Kraftstoffpreise, das im Zuge des Krieges zwischen den USA und dem Iran Mitte des Jahres beschlossen worden ist. Damals hatte die polnische Regierung schon einmal die Mehrwertsteuer auf Benzin für 4 Monate gesenkt. Die polnische Regierung begründet die Entscheidung diesmal damit, dass Familien, die aus dem Urlaub wiederkommen, finanziell entlastet werden sollen. In Polen sind noch 2 Wochen Ferien.
0: Soweit die Meldung aus dem Norden für diese Stunde.
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0: Die Leichtathletik-Europameisterschaften in Birmingham, so medaillenträchtig wie lange nicht. Unser Thema gleich im Sport. Nach diesem schnellen Überblick um 11.14 Uhr.
5: Die Bundeswehr hilft, den großen Waldbrand an der belgisch-deutschen Grenze zu bekämpfen. Das Verteidigungsministerium entsendet 2 Hubschrauber, die Löschwasserbehälter tragen. Ihr Einsatz soll noch heute beginnen. Der Waldbrand in dem Naturschutzgebiet Hohes Venn ist der größte der belgischen Geschichte. Die Flammen bedrohen auf deutscher Seite mittlerweile die Heifelstadt Monschau. Dort mussten gestern Abend 17 Häuser evakuiert werden. Umweltverbände fordern von der Bundesregierung einen Klimaaktionsplan. Die Bundesgeschäftsführerin der Deutschen Umwelthilfe Metz sagte dem Redaktionsnetzwerk Deutschland, dieser Extremsommer habe gezeigt, dass Deutschland nicht gewappnet sei für die Hitze. Der Greenpeace-Vorstand Kaiser fordert, dass sich die Bundesregierung mehr mit dem Thema beschäftigt. Angesichts von 10.000 Hitzetoten in diesem Sommer und einer angeschlagenen Wirtschaft gehöre die Klimakrise ins Zentrum der Kabinettsklausur, nicht unter Sonstiges. In Israel gibt es heute weitere Gespräche über die Zukunft des Gazastreifens. Mehrere Gesandte der USA treffen sich mit Ministerpräsident Netanyahu. Sie hatten sich bereits gestern in Kairo mit Vermittlern aus Ägypten, Katar und der Türkei zusammengesetzt. An einigen dieser Gespräche sollen auch Vertreter der radikal-islamischen Hamas teilgenommen haben. Und das Wetter in Norddeutschland ist wechselnd bewölkt. Dazu gibt es Schauer oder Gewitter. Später von der Nordsee her wird es trockener bei 18 bis 21 Grad. Soweit der Kurzüberblick. Weiter mit Gerd Wolf.
0: Vielen Dank.
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0: Ja, irgendwie fast ungewohnt. Deutschland im Medaillenrausch ein bisschen. Die Leichtathletik-Europameisterschaften in Birmingham sind zu Ende. Und das deutsche Team kann mit dem Ergebnis sehr zufrieden sein. Michael Augustin.
7: Ja, 6-mal Gold, 10-mal Silber und 5-mal Bronze, das kann sich wirklich sehen lassen. Am letzten Tag gab es eine Sensation im Speerwurf, Gold und Bronze im Hindernislauf und noch viel mehr. Claudia Hogestraat fasst das Finale der Leichtathletik-EM für uns zusammen.
8: Tolle Erfolge, einen geplanten Titel und eine bittere Überraschung gab es am letzten Abend in Birmingham. Aber der Reihe nach. Die EM-Premiere der 4x100-Meter-Mixed-Staffel beschert Gina Lückenkämper ein kleines Happy End. Zusammen mit Kevin Kranz, Rebecca Hase und Heiko Gussmann gibt es für Lückenkämper doch noch eine Medaille.
9: Letzter Wechsel mit Gina, die ist schon gestartet. Wechsel hat geklappt, Deutschland ist in Führung. Deutschland ist in Führung, jetzt kommt Emi Hunt. Großbritannien oder Deutschland, Deutschland oder Großbritannien. Die Briten gewinnen, Deutschland wird 2. Silber. Gina hat's doch noch gemacht. Her mit der Medaille!
8: Als die Bahn wieder frei ist, kommt der große Auftritt von Frederik Ruppert. Der Europarekordhalter über die 3000 Meter Hindernis will Gold. Und allen Hürden und Wassergräben zum Trotz holt er sich den ersehnten Titel. Den Daumen im Mund läuft Ruppert über die Ziellinie.
10: Viele können es bestimmt deuten. Ich werde im Januar Papa und das hat mir extrem viel Kraft und Power gegeben dieses Jahr. Und ja, ich habe die ganze Zeit darüber gedacht, dass ich gerne denjenigen auch stolz machen möchte. Und ja, das hat mir extrem geholfen dieses Jahr.
8: Europarekord, EM-Goldmedaille und Baby-News. Was für ein Jahr für Frederik Ruppert. Sein Teamkollege Karl Bebendorf läuft über die Hindernisse zur Bronzemedaille und hätte doch so gern mehr.
11: Definitiv nicht das, worauf ich mich vorbereitet habe. Ja, ich muss jetzt erstmal das so ein bisschen verdauen. Weiß halt wirklich nicht, das ist, was ich mir so vorgestellt habe heute.
8: Viel mehr bekommen als erwartet hat Julia Ulbricht. Die 25-Jährige feuert ihren Speer zu Silber.
12: Ich wollte schon immer eine Medaille auf internationaler Bühne und ich bin einfach nur happy.
8: Und während Ulbricht noch jubelt, steht Malaika Mihambo für ihren letzten Sprung bereit. Der muss sitzen, sonst geht die Tokio-Olympiasiegerin im Weitsprung leer aus. Sie ist nervenstark und eine Medaillenbank. Eigentlich.
9: Jetzt kommt die Weite von Malaika Mihambo. 6,86 Meter. Es ist diesmal für eine der Größten dieses Sports keine Medaille. Schade, Malaika, diesmal hat es nicht geklappt.
8: Die, die sonst immer abliefert, muss sich geschlagen geben. Vorerst.
12: Ich gehe jetzt als Fünfte raus. Ist natürlich nicht das, was ich mir vorgestellt habe. Aber nichtsdestotrotz heißt weitermachen.
8: Um bald wieder zu jubeln. Viermal Edelmetall zum Abschluss macht insgesamt 21 Medaillen. 6 davon golden. Team D hat abgeliefert.
7: Ja, und nicht nur in Birmingham, sondern auch in Paris bei den Schwimm-Europameisterschaften. Lukas Mertens hat am letzten Tag Bronze über 400 Meter Freistil gewonnen. Bei den Frauen wurde Isabel Gose Zweite und Maja Werner Dritte. Das deutsche Team kommt auf insgesamt 32 Medaillen, darunter 9-mal Gold. Besser waren nur die Teams aus Großbritannien, Italien und Russland. Wenn es in der zweiten Fußball-Bundesliga Medaillen gäbe, wäre der VfL Wolfsburg der große Goldfavorit. Der Bundesliga-Absteiger hat so viel Geld in neue Spieler investiert, wie fast alle übrigen 17 Vereine zusammen. Und einer der Neuen hat das Niedersachsen-Duell bei Hannover 96 entschieden, Fabian Reese. Sein verwandelter Elfmeter kurz vor Spielende war der einzige Treffer.
13: Erleichterung ist klar, natürlich immer nach dem Elfer mit dabei. Gerade, ich glaube, 88. Spielminute, Auswärtsspiel, wichtiges Duell hier für die Region. Erstes Tor beim neuen Verein, Auswärtssieg 1-0. Ich glaube, da kommt vieles zusammen. Da war es laut im Stadion, ausverkaufte Hütte. Von daher, ich freue mich sehr. Und umso schöner, dass wir den ersten Sieg in der zweiten Liga geholt haben. Und da freuen wir uns alle drüber.
7: Ein Tor, 4 Punkte. Der Saisonstart des VfL Wolfsburg ist okay. Der von Hannover 96 dagegen gar nicht. Auch hier ist der Aufstieg das Ziel. Nach 2 Niederlagen sind die 96er davon aber weit entfernt.
0: Sport mit Michael Augustin. Der Verkehrsraum in Deutschland, gerade in den Städten, mittlerweile ziemlich umkämpft. Es gibt weniger Platz, es gibt viele Baustellen und auch immer mehr Verkehrsteilnehmer. Also Autos, Busse, Fahrräder, E-Scooter. Viele halten sich nicht immer an die Regeln, wenn sie unterwegs sind. Bis zu 90 Kilometerstunden Geschwindigkeit auf einem Fahrrad klingt ungewöhnlich, kommt aber immer häufiger vor, weil Fatbikes gerade bei Jugendlichen massiv im Trend sind. Diese E-Bikes mit den dicken Reifen fahren oft viel, viel schneller als erlaubt. In Nordhorn hat die Polizei jetzt gezielt kontrolliert. David Wieger war dabei.
14: Stopp, Polizei, bitte anhalten. Guten Tag, Verkehrskontrolle.
15: Ja.
14: So, was hast du denn da für ein Gefährt?
16: Jörg Reurig von der Polizei Nordhorn im Landkreis Grafschaft Bentheim hält einen jugendlichen Fatbike-Fahrer an. Sein E-Bike ähnelt optisch einem Motorrad. Fette Reifen, eine langgezogene Sitzbank und ein elektrischer Antrieb. Gerade bei Jugendlichen und jungen Erwachsenen sind die motorisierten Räder im Trend. Besonders hier im Grenzgebiet zu den Niederlanden, wo sich der Trend seit Jahren entwickelt. Für ein Fatbike gilt dasselbe wie für jedes E-Bike. Der Motor darf nur bis Tempo 25 unterstützen. Doch viele Räder sind schneller und lassen sich mit wenigen Handgriffen manipulieren, so der Verkehrssicherheitsberater der Polizei.
17: Bei einem Ungeübten innerhalb von 10 Sekunden machbar.
15: dass man die Länderkennung ändert bzw. den Topspeed hochsetzt. Und da können Geschwindigkeiten von 50, 70, teilweise sogar 90 Stundenkilometer erreicht werden.
16: Wer sein Fatbike so manipuliert, fährt technisch kein Fahrrad mehr, sondern ein Kraftrad. Das heißt, getunte Fatbikes sind nicht versichert und das Fahren ist eine Straftat. Dass das kein theoretisches Problem ist, zeigt sich direkt vor Ort. Ein Fatbike-Fahrer erzählt anonym abseits der Kontrolle, wie schnell sein Fatbike ist.
17: Wie schnell kannst du mit dem Ding fahren?
18: CL25. Was sagst du inoffiziell?
19: Ja gut, geht von bis, ne, 50.
20: Das gibt mir Motorrad-Vibes, allein die Optik.
19: Bei der neuen Generation ist es echt angekommen, auf jeden Fall. Und ich sag ganz ehrlich, in den nächsten 3 bis 5 Jahren werden wir nur noch diese Dinger sehen.
16: Doch gerade für Jugendliche und junge Erwachsene kann ein manipuliertes Fatbike schwere Folgen haben. Denn das ist eine Verkehrsstraftat und das kann den Führerschein blockieren, so Reurig.
15: Dieses begleitende Fahren ab 17 können wir oder werden wir nicht ausstellen, sondern es ist erstmal eine MPU eventuell zu machen.
16: Eine medizinisch-psychologische Untersuchung, die ist aufwendig und teuer. Und das wiegt gerade auf dem Land schwer.
15: Da kann man sich also schon mal, was den Erwerb des Führerscheins angeht, schon mal einen kleinen Bremsklotz setzen. Das wäre sehr schade, weil gerade bei uns im ländlich geprägten Raum ist man eigentlich ja im Berufsalter auf den Führerschein angewiesen.
16: Der Polizei geht es deshalb nicht nur um Straftaten, sondern um mehr Verkehrssicherheit und insbesondere das Aufklären, vor allem im Gespräch mit Eltern und Jugendlichen. Dass das Problem aber nicht nur die Jugend betrifft, zeigt sich an diesem Tag auf dem Prüfstand. Auch ein Rentner fällt mit seinem Fatbike aus China auf. Sein Rad beschleunigt allein über den Gasgriff am Lenkrad, ganz ohne Treten. Erlaubt sind so höchstens 6 Stundenkilometer, sein E-Bike schafft gut 20. Damit ist auch dieses Rad nicht zugelassen. Der Mann aber, sagt Reurig, habe von all dem nichts gewusst.
15: Wir konnten ganz klar feststellen, dass viel Unwissenheit da ist. Egal, ob das im Bereich Fatbike ist, ob das im Bereich E-Scooter ist. Viele wissen gar nicht, was sie gerade unterm Hintern haben und was sie gerade fahren.
16: Das Problem sieht die Polizei aber auch in den Rädern selbst. Viele stammen aus Asien, sind günstig produziert und teilweise schon ab dem Werk manipuliert. Für die erhöhten Geschwindigkeiten sind die Räder technisch nicht gebaut, etwa die Bremsen. Ob ein Rad tatsächlich zu schnell fährt, war für die Polizei bisher schwer nachzuweisen. Helfen soll jetzt ein neuer Rollenprüfstand. Das Hinterrad wird auf 2 Rollen gestellt und so lässt sich vor Ort messen, wie schnell ein Fatbike wirklich fahren kann. Ein Pilotprojekt mit Potenzial für die Polizei in Nordhorn, so Jörg Reurig.
15: Auch der Rollenprüfstand, den wir jetzt das erste Mal dabei hatten, hat sich bewährt.
16: Bei rund 50 kontrollierten E-Fahrzeugen stellte die Polizei 14 Verstöße fest. 3 Anzeigen und 11 Ordnungswidrigkeiten. Das seien weniger als bei der Kontrolle im Vormonat. Für die Polizei ein gutes Zeichen. Die Entwicklung des Fatbike-Trends behält die Polizei gemeinsam mit den niederländischen Kollegen aber im Blick. Die nächste Schwerpunktkontrolle ist bereits geplant.
0: Es sind ja nicht nur die Fatbikes. Die Zahl der Verkehrstoten ist im letzten Jahr in Deutschland auf jeden Fall gestiegen. Und die Aggressivität im Straßenverkehr nimmt zu. Zu diesem Ergebnis kommt eine Untersuchung der Unfallforschung der Versicherer, die in diesen Minuten vorgestellt wird. Außerdem wächst die Bereitschaft der Verkehrsteilnehmenden, die Regeln nicht immer zu achten. Wir haben bei der Unfallforschung und bei Verkehrspsychologen nachgefragt, was die Ursachen für diese Entwicklung sind und was dagegen getan werden kann. Sven Kästner aus der ARD-Wissensredaktion.
21: Hupen, Drängeln, Ausbremsen oder riskantes Einscheren. Der Straßenverkehr wird aggressiver. Zu diesem Ergebnis kommt eine neue Ausgabe der Langzeitbefragung zum Verkehrsklima.
22: Der Befund unserer neuen Studie aus 2026 zeigt, dass das Klima auf den Straßen Deutschlands deutlich rauer geworden ist. Wir haben inzwischen 23 Werte, die wir de facto für Aggression ermitteln. Und es sind fast alle schlechter geworden, manche sogar deutlich.
21: Christine Zeidler leitet die Unfallforschung beim Gesamtverband der deutschen Versicherungswirtschaft. Seit 2010 befragt der Verband etwa 2000 Menschen zu deren Haltungen und Werten im Straßenverkehr. Schon seit 10 Jahren beobachten die Unfallforscher, dass aggressives Fahrverhalten zunimmt.
22: Die Entwicklung der Aggressionswerte, die sehen wir sowohl bei den Radfahrenden als auch bei den Autofahrenden mit steigender Tendenz. Das heißt, die unterscheiden sich nicht stark. Beim Autofahrer sagt tatsächlich jeder Zweite, dass er sich sofort abreagieren muss, wenn er sich im Straßenverkehr von anderen geärgert fühlt.
21: Wobei die meisten Befragten andere aggressiver als sich selbst einschätzen und auch Regelverstöße eher bei anderen als sich selbst ausmachen.
22: Rotlichtverstoß zum Beispiel, wissen wir, bei Autofahrern ist ungefähr 50-50. Also die Hälfte sagt, mache ich schon mal, die andere Hälfte sagt, mache ich nie. Aber über 90% beobachten das bei anderen. Nur 30% räumen ein, dass sie die Geschwindigkeit überschreiten. Aber auch hier die Fremdeinschätzung ganz anders. Fast 80% beobachten das bei anderen Verkehrsteilnehmenden.
21: Beobachtete Regelverstöße bei anderen können eigenes aggressives Verhalten auslösen. Unfallforscher wie Kirstin Zeidler vermuten, dass die Spaltung der Gesellschaft auch die Aggressionen im Verkehr verstärken. Verkehrspsychologe Josef Krems von der TU Chemnitz hält das allerdings für Spekulation. Wissenschaftlich gut untersucht sei dagegen Aggression aus Frust.
1: Ein Faktor, aus dem Aggression entsteht, ist sicherlich, dass die Leute bestimmte Ziele haben, die erreichen sie nicht, weil zum Beispiel die Fahrspur blockiert ist. Und aus dem Ärger heraus kann dann auch aggressives Fahrverhalten entstehen. Wahrscheinlich der häufigste Fall, den wir haben. Dazu kommt dann auch häufig noch Zeitdruck und so fort.
21: Manche Menschen verstoßen gegen Regeln und überholen zum Beispiel auf der Autobahn rechts, weil sie es als vorrangig einschätzen, ihr Ziel pünktlich zu erreichen. Ebenso kann ein ärgerliches Telefonat während der Fahrt die Ursache für einen aggressiven Fahrstil sein. So individuell wie die Ursachen sind auch Schritte hin zu entspannterem Verkehr. Lernen, die eigenen Emotionen besser zu regulieren zum Beispiel.
1: Selbstinstruktion, Entspannung, kognitive Neubewertung. Also das kann man lernen und versuchen dann in der Verkehrssituation entsprechend gelassen dann zu reagieren. Ein anderer Punkt, der hier auch wichtig ist, wir unterstellen gelegentlich anderen Verkehrsteilnehmern, das tut er, um mich zu ärgern. Ich könnte auch das interpretieren als, der hat mich nicht gesehen oder ist halt noch Anfängerfahrer. Diese Attributionsprozesse zu verändern, das ist auch etwas, was auf dieser individuellen Ebene ansetzt.
21: Unfallforscher Siegfried Brockmann von der Björn-Steiger-Stiftung beobachtet steigende Aggressivität und Regelverstöße ebenfalls seit Jahren. Er warnt vor einem Dominoeffekt.
3: Dass natürlich viele Leute sich sagen, ich bin letztlich der Einzige, der sich hier immer freundlich und zurückhaltend verhält, dann führt das natürlich auch zu so einem Ketteneffekt, dass irgendwann mehr und mehr Leute sagen, also dann mache ich das auch. Und dann ist natürlich insbesondere die Polizei gefragt, dass wir entsprechende Delikte dann auch aufdecken und entsprechend ahnden.
21: Nach Einschätzung der Unfallforschung können auch mehr Verkehrsüberwachung und empfindliche Strafen dabei helfen, aggressives Fahren einzudämmen.
17: Das ist halt eben im Gesundheitswesen hier in Deutschland, das ist halt eher auf Akutmedizin ausgelegt.
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1: Um 11.30 Uhr mit Michael Hafke. Der Brand im belgischen Naturschutzgebiet Hohes Venn hat sich nicht weiter Richtung Wohngebiete auf deutscher Seite ausgebreitet. Regen sorgt für leichte Entspannung. Am Abend mussten am Rande der Stadt Monschau vorsorglich einige Menschen aus ihren Häusern raus. Es war nicht absehbar, ob das Feuer in der Nacht möglicherweise eine rote Linie überquert. Aus Monschau, Pierre Diekmans.
2: Ja, diese rote Linie, von der hier seit gestern gesprochen wird, das, glaube ich, muss man zum Verständnis einmal dazu sagen, das ist ein Feldweg. Und der Brandmeister von Monschau, der hier hinter mir steht, der hat mir heute Morgen erklärt, der Wind, der hat die Flammen heute Nacht weiter auf diesen Feldweg zugetrieben. Der Wind wehte aus Westen. Aber man hat es geschafft, eben, dass die Flammen eben nicht über diesen Feldweg hinausgekommen sind. Was es den Einsatzkräften hier leichter macht, es regnet. Aber ich glaube, man muss nochmal ganz klar betonen, dieser Regen, der reicht alleine nicht aus, um das Feuer hier zu löschen. Und deswegen arbeiten die Einsatzkräfte hier weiter mit allen verfügbaren Mitteln und auf Hochtouren daran, den Brand weiter unter Kontrolle zu bekommen.
1: Nach dem Vorstoß der SPD-Kabinettsmitglieder, den Hitzeschutz im Grundgesetz zu verankern, haben die Grünen der Koalition ihre Unterstützung angeboten. Zuerst müssten die Sozialdemokraten allerdings die Union überzeugen, sagte die Vorsitzende der Grünen-Bundestagsfraktion Dröge dem Deutschlandfunk. Zugleich kritisierte sie aber Finanzminister und SPD-Chef Klingbeil.
3: Wenn die SPD das schafft, die CDU in der Regierung dazu zu bringen, dass wir das Grundgesetz ändern und damit der Bund die Kommunen bei der Klimaanpassung besser unterstützt, ist das eine wichtige Maßnahme. Wenn ein Finanzminister sagt, ich ändere das Grundgesetz, um den Kommunen Geld zu geben, aber auf der anderen Seite kürzt er überall, wo er den Kommunen das Geld geben könnte zur Klimaanpassung, dann halte ich das für scheinheilig, ja. Weil Lars Klingbeil könnte heute schon handeln und er tut das Gegenteil. Er kürzt bei der Klimaanpassung, er zweckentfremdet Gelder im Klima- und Transformationsfonds, die für Klimaschutz da sind. Das ist die Realität, an der man Lars Klingbeil messen muss. Andere sind bislang leere Worte.
1: Die Vorsitzende der Grünen Bundestagsfraktion Dröge. Die EU plant, die Sanktionen gegen Russland in den kommenden Monaten noch einmal zu verschärfen. Die EU-Außenbeauftragte Kallas sagte der Zeitung Welt, mit der Sanktionsliste, sollte sie beschlossen werden, würde sich die Zahl der sanktionierten russischen Personen, Unternehmen und Organisationen sofort um ein Drittel erhöhen. Die bisherige europäische Strategie bezeichnete Kallas als Erfolg. Die EU-Sanktionen hätten Russlands Kriegsmaschine schon über 1 Billion Euro gekostet. Seit einer Woche herrscht in Kolumbien nach einem Erdbeben mit der Stärke 7,4 der Ausnahmezustand. Nach bisherigem Stand sind fast 300 Menschen ums Leben gekommen, etwa 4.000 wurden verletzt. Viele Menschen werden auch noch vermisst. Zum Stand der Rettungsarbeiten aus Mexiko-Stadt, Christina Fee Möbus.
4: Jetzt in den nächsten Tagen wird es vor allem darum gehen, die Leichen aus den Trümmern zu bergen und langsam auch mit den Aufräumarbeiten anzufangen. Mehr als 10.000 Wohnhäuser hat das Erdbeben von vor einer Woche vollständig zerstört. Extrem drängend ist aber natürlich auch die Frage, wo die ganzen Menschen unterkommen sollen, die ihr Zuhause verloren haben. Das UN-Welternährungsprogramm für Kolumbien schätzt, dass etwa 100.000 Menschen keine Bleibe mehr haben. Viele von ihnen müssen in Notunterkünften schlafen oder in provisorisch eingerichteten Camps im Freien. Diese Menschen brauchen aktuell besonders viel Unterstützung.
1: Etwa jeder 10. junge Mensch im Alter zwischen 20 und 24 Jahren ist in Deutschland ohne Job, Bildungs- oder Ausbildungsplatz. Diese sogenannte NEET-Quote steigt seit Jahren, liegt aber noch unter dem EU-Durchschnitt. Aus Frankfurt am Main, Lilly-Marie Hilscher.
5: NEET heißt Not in Employment, Education or Training. Das bedeutet, diese jungen Menschen zwischen 20 und 24 Jahren lernen nicht, sie studieren nicht und sie arbeiten nicht. Im europäischen Durchschnitt trifft das auf fast 13% der jungen Menschen zu. Besonders groß ist der Anteil in Rumänien. Aber auch in Deutschland steigt diese Quote seit einigen Jahren an. Besonders oft trifft es dem Statistischen Bundesamt zufolge junge Frauen. Sie sind etwas häufiger außen vor als junge Männer. Und auf dem Land sind weniger junge Menschen betroffen als in den Städten. Die Folgen können schwer wiegen. Wer lange ohne Job oder Ausbildung bleibt, findet später schwerer Arbeit. Das kann zu sozialer Ausgrenzung und Frust führen.
1: Die Stromtrasse Südlink quert seit heute offiziell die untere Elbe. Die Tunnelbohrmaschine Elsa erreicht am Morgen nach gut 1,5 Jahren das Südufer im niedersächsischen Wischhafen. Aus Oldenburg, Jörn Pietschke.
6: Durch diesen Tunnel wird das Gleichstromkabel für die Südlink-Trasse geführt. Ein zentraler Baustein für die Energiewende in Deutschland, sagt Niedersachsens Energieminister Christian Meyer von den Grünen. 320 Kilometer und damit fast die Hälfte der Gesamttrassenlänge verlaufen durch Niedersachsen. In Bayern und Baden-Württemberg soll über diese Stromautobahn Strom für 10 Millionen Menschen ankommen, wenn Südling wie geplant bis Ende 2028 fertig wird.
1: Die US-Schauspielerin Hayden Panettiere ist tot. Wie ihre Familie mitteilte, starb sie gestern im Alter von 36 Jahren. Über die Todesursache ist nichts bekannt. Panettiere litt seit Jahren an Depressionen und hatte ein Buch darüber geschrieben. Als Schauspielerin wurde sie vor allem bekannt durch Fernsehserien wie Heroes und Nashville. Panettiere hinterlässt eine Tochter aus einer früheren Beziehung mit dem ehemaligen Boxweltmeister Wladimir Klitschko. Und das waren die Nachrichten.
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7: Eher bewölkt heute, Schauer, vereinzelt ziehen Gewitter durch. Später wird es dann von der Nordsee her wieder trockener. Die Sonne kommt durch, maximal 21 Grad heute. Morgen anfangs noch sonnig, tagsüber dann Regen. Temperaturen unverändert um die 21 Grad. Und am Mittwoch erst wieder viele Wolken und Regen. Später wird es dann freundlicher im Tagesverlauf und etwas wärmer, bis zu 23 Grad. In der Info der Verkehrsservice mit Stau oder stockendem Verkehr ab 3 Kilometern. A1 Osnabrück Richtung Bremen. Zwischen dem Dreieck Stur und Bremen-Arsten 5 Kilometer Stau. Nochmal A1 Fehmarn Richtung Lübeck. Zwischen Scharbeutz und Rathekau 5 Kilometer stockend. A1 Lübeck Richtung Hamburg. Zwischen Hamburg-Öchendorf und dem Dreieck Norderelbe 6 Kilometer stockend. A2 Berlin Richtung Hannover. Zwischen Peine und Hämmelerwald 4 Kilometer stockend, dort im Baustellenbereich. Und zum Schluss A7 Hamburg Richtung Flensburg. Zwischen Hennstedt-Ulzburg und Kaltenkirchen ist die A7 immer noch gesperrt. Es gibt 4 Kilometer Stau nach einem Unfall. Am Wochenende war ein weiterer Ansturm von Migranten auf der spanischen Nordafrika-Enklave Ceuta erwartet worden. Aber der befürchtete Ansturm blieb aus, trotz Aufrufen in Online-Netzwerken, wie schon Ende Juli sollten, so hieß es, Massen die Grenze überwinden. Und trotzdem blieb die Lage am Wochenende aber ruhig. Das lag daran, dass Spanien und vor allem Marokko die Sicherheitsvorkehrungen im Vorfeld diesmal deutlich verstärkt hatten. Unsere ARD-Reporterin Franka Welz hat sich am Wochenende in Ceuta umgesehen.
8: Mira, aquí está.
9: Sí, ach, qué bien.
10: Ciao, hier sind sie, sagt Rana aus der Nachbarschaftsvereinigung von Ceutas marokkanischem Viertel El Príncipe. Hier, das ist der Fußballplatz einer örtlichen Schule und sie, das sind Dutzende unbegleitete Minderjährige, die hier seit gut 2 Wochen untergebracht sind, ausschließlich Mädchen. Einige Mädchen haben einen Kreis gebildet und werfen einen Ball hin und her. Sie sind ausgelassen. Hörst du, wie sie kreischen, sagt Rana. Eine beeindruckende Erscheinung in einem wallenden, hellen Gewand, verblasste Henna-Tattoos an ihren Händen. Einige der Mädchen wurden vergewaltigt. Die Behörden haben sie hierher gebracht, haben ihnen mobile Toiletten aufgestellt. Die meisten schlafen auch hier. Der hintere Bereich des Fußballplatzes ist mit blauen Plastikplanen abgehängt. Unter diesem Dach kommen Dutzende Mädchen unter. Es gibt Matratzenlager und Teppiche als Sitzgelegenheit. Weitere Planen schützen vor neugierigen Blicken und geben den Mädchen zumindest einen Hauch von Privatsphäre. Fatima ist 17 und kommt ursprünglich aus der Küstenstadt Tanger im Nordwesten Marokkos. Seit dem 31. Juli ist sie in Ceuta und sagt, sie und andere Mädchen hätten zunächst keinen Schlafplatz gefunden. Wir waren auf der Straße und haben sehr gelitten, bis wir diese Vereinigung fanden, die uns hier aufnahm und nicht zuließ, dass die jungen Männer an uns herankamen. Und im Gegenteil, hier sind junge Männer, die niemanden reinlassen. Selbst wenn es dein eigener Großvater wäre, der dich besuchen will, sie lassen ihn nicht durch. Sie sei auf der Suche nach einer besseren Zukunft nach Ceuta gekommen und um ihre Eltern zu unterstützen. Meine Mutter arbeitet von morgens bis 7 Uhr abends und macht Reif, eine Art Fladenbrot. Weil sie so viel arbeitet, sind ihre Hände ganz weiß und sie kann sie nicht mehr bewegen. Sie macht jetzt nur noch das und wir bitten nun die spanischen Behörden, uns zu helfen und uns nicht nach Marokko zurückzuschicken. Irsan, die sagt, sie sei ebenfalls 17, gesellt sich hinzu. Bevor sie die Grenze zu Ceuta überschritten hat, lag schon ein langer Fußweg hinter ihr. Mehr als 60 Kilometer ist das zierliche Mädchen mit dem Lausbuben-Lockenkopf gelaufen, von Tongue Bourget im Nordwesten Marokkos nach Tetouan im Nordosten. Wir haben nicht viel Geld, wir leben in bescheidenen Verhältnissen. Ich habe in der Schule gelernt und gearbeitet und Fußball gespielt. Ich habe mit meiner Mutter in einer Schneiderei gearbeitet. Sie haben eine kleine Schneiderei und ich habe dort mitgearbeitet, um ihr zu helfen, über die Runden zu kommen, weil sie die Einzige ist, die für uns aufkommt, sonst niemand. Es kommt Bewegung in die Unterkunft. Freiwillige Helferinnen haben eine Autoladung Essenspakete gebracht. Leute von der Nachbarschaftsvereinigung organisieren die Ausgabe. Ahmed Enfedal rauscht herein. Der Präsident der Nachbarschaftsvereinigung kommt gerade von einer Sitzung mit der Stadt. Auf unsere Frage, ob das produktiv gewesen sei, winkt er ab. Viel Blabla und letztlich nichts. Sie reden über Sicherheit, über Müll und ich will, dass sie über die Mädchen reden. Der Rest interessiert mich nicht. Darauf angesprochen, welche Zukunft diese und andere Mädchen erwarte, verdunkelt sich seine Miene. Das sei ein anderes Thema. Ich bin pessimistisch, weil sowohl der spanische Staat als auch Marokko versuchen, ein bilaterales Abkommen zu schließen, um all diese Mädchen dorthin zurückzuschicken, wo sie herkommen. Und ich sage nur, dass das internationale Übereinkommen über die Rechte der Kinder eingehalten werden muss. So einfach ist das. Unbegleitete Minderjährige genießen einen besonderen Schutz. Sie dürfen zum Beispiel nur in ihr Heimatland zurückgeführt werden, wenn sichergestellt ist, dass sie dort gut versorgt werden können. Gut möglich also, dass viele dieser Mädchen eine ganze Weile in Ceuta festsitzen werden.
7: Berichtet Franka Welz, unsere Korrespondentin in Spanien.
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7: Gesünder leben dank Zimmerpflanzen. Sie sollen Schad- und Giftstoffe aus der Luft filtern. Sie sollen ganz allgemein für gute Raumluft sorgen. Geworben wird dann mit Aussagen wie ungesunde Stoffe haben keine Chance gegen diese Pflanze. Oder natürliche Luftreiniger entdecke 7 Top-Pflanzen für ein gutes Raumklima. Tolle Versprechen, aber was ist dran? Tobias Deckert und Wiebke Nielsen berichten.
8: Grünpflanzen sind nicht nur wegen ihrer beruhigenden Wirkung beliebt. Manche Verbraucherinnen und Verbraucher hoffen auch, dass sie etwas für Luftreinigung tun.
9: Ich denke schon, dass wenn man genug Pflanzen hat, dass sie dann auch die Luft reinigen, wenn es die richtigen Pflanzen sind.
11: Dass sie die abgestandene Raumluft irgendwie besser machen, bilde ich mir auf jeden Fall ein.
12: Ja, das könnte sein, aber ich habe die, weil die schön sind.
8: In einer Stichprobe nimmt das NDR-Team 8 Zimmerpflanzen aus Fachhandel und Discounter unter die Lupe. Der allgemeine Zustand der Pflanzen ist dabei gut. Etwa von einem Drachenbaum aus dem Baumarkt für 23 Euro, sagt Biologin Susanne Petersen.
13: Ja, man sieht hier im Grunde genommen, ein bisschen Wurzeln sind hier. Die sehen auch vital und fit aus. Ist auch ganz durch den Topf durchgewurzelt. Man sieht, die Trockenheit ist nur im oberen Bereich. Also von daher würde ich dir ganz gute Anwachsmöglichkeiten einräumen.
8: Auch die Pflanzen aus dem Discounter machen einen guten Eindruck, sagt Petersen. Die Qualitätsunterschiede zwischen Discounter und Fachhandel seien nicht so groß. Aber können sie nun auch die Luft reinigen, also wird die Raumluft durch Grünpflanzen besser? Bei der Photosynthese nutzen Pflanzen Sonnenlicht als Energiequelle, um aus CO2 und Wasser energiereichen Zucker aufzubauen. Abgegeben wird durch die Pflanze bei diesem Prozess Sauerstoff. So mache das jede Pflanze, sagt Gärtner Dieter Maaßen.
14: Der Regenwald im Großen und kleine Pflanzen im Zimmer im Kleinen. Grundsätzlich muss man sagen, es gibt natürlich schon Unterschiede zwischen den einzelnen Pflanzen. Je mehr Blattmaterial ich habe, je mehr Blattmasse ich habe, desto größer die Pflanze, desto mehr Leistung bringt die Pflanze.
8: Ob die Luft messbar besser wird, wenn Pflanzen im Raum stehen, dafür machen Susanne Petersen und die Azubis aus dem Botanischen Garten Kiel einen Alltagstest. Im Aufenthaltsraum, der regelmäßig genutzt und gelüftet wird. Sie messen Sauerstoff- und Kohlendioxidgehalt in der Luft zunächst ohne die Pflanzen vor Ort. Mit den Pflanzen im Raum gibt es jedoch, wie sich herausstellt, kaum einen Unterschied. Azubi Abby Ross.
15: Die Sauerstoffgehalte haben sich, seitdem die Pflanzen hier sind, noch nicht deutlich gebessert. Man sieht nur besonders die Unterschiede zum Sauerstoffgehalt, besonders nach der Frühstückspause oder nach der Besprechung, dass die sehr in den Keller gehen und nach dem Stoßlüften gehen die aber deutlich wieder hoch.
8: Auch nach einer Woche ist die Luftqualität nicht verbessert. Biologe Wolfgang Bilger erklärt, warum die Pflanzen keinen Unterschied machen konnten.
16: Hier mal ausgerechnet, wie viel ein Mensch an CO2 produziert bei einer normalen Atmungsrate, wie viel Pflanzen man bräuchte, um dieses CO2 wieder zu entfernen, und das sind 17 Quadratmeter. Die gesamte Bodenfläche von einem durchschnittlichen Büro wäre notwendig, um das wieder zu entfernen.
8: Auch Giftstoffe wie Formaldehyd können Pflanzen nicht entfernen, sagt der Biologe.
16: Wenn schon solche Giftstoffe in der Luft sind, wird man die mit ein paar Pflanzen nicht rausholen. Da muss man einfach ganz anders vorgehen und die Quelle dieser Schadstoffe entfernen, dann sonst funktioniert das nicht.
8: Dennoch werben einige Hersteller mit luftreinigenden Eigenschaften ihrer Pflanzen. Hornbach schreibt auf Anfrage dazu:
17: Pflanzen tragen auf verschiedene Weise zur Verbesserung der Innenraumluft bei. Teils direkt messbar, teils indirekt wahrnehmbar.
8: Hagebaumarkt teilt auf unsere Nachfrage mit:
17: Wir werden die Aussage zur luftreinigenden Wirkung in dieser Form nicht weiter verwenden.
8: Auch Dehner Gartencenter will seine Artikel überprüfen. Fazit: Um die Raumluft wirklich zu verbessern, hilft Lüften wesentlich besser, als es Grünpflanzen tun.
7: Pauline Hanson, sozusagen die Erfindung des Rechtspopulismus aus Australien, hat wieder Konjunktur. Die Dame, mittlerweile über 70, und die Zahl ihrer Anhänger wächst wieder. Auch in Australien kippt die Stimmung offenbar. Hintergründe gleich nach diesen Schlagzeilen um 11.45 Uhr.
1: Die Waldbrandlage an der belgisch-deutschen Grenze hat sich stabilisiert. Leichter Regen, kein Wind und eine hohe Luftfeuchtigkeit spielten den Einsatzkräften in die Hände, so ein Feuerwehrsprecher. Die Flammen hatten sich gestern der Eifelstadt Monschau gefährlich genähert. Am späten Abend mussten dort erste Häuser evakuiert werden. Von heute an soll auch die Bundeswehr helfen, den Waldbrand zu bekämpfen. Das Verteidigungsministerium schickt 2 Hubschrauber mit Löschwasserbehältern. Immer mehr Migranten und abgelehnte Asylsuchende verlassen Deutschland, offenbar freiwillig. Wie die Funke Mediengruppe berichtet, sind in den ersten 6 Monaten des Jahres mehr als 9.000 Menschen in ihre Heimat zurückgekehrt. Das waren fast 2.000 mehr als im Vorjahreszeitraum. Das Bundesamt für Migration und Flüchtlinge fördert die freiwillige Ausreise, übernimmt zum Beispiel die Flugkosten und zahlt eine Starthilfe. Die Stromtrasse Südlink quert heute offiziell die Elbe. Der Tunnel zwischen Wewelsfleth und Wischhafen ist fertig. Schleswig-Holsteins Ministerpräsident Günther und Niedersachsens Umweltminister Mayer kamen zum symbolischen Tunneldurchschlag nach Wischhafen. Die rund 700 Kilometer lange Stromtrasse Südlink ist eines der wichtigsten Infrastrukturprojekte in Deutschland. Sie soll die Energie von Windrädern vom Norden in den Süden transportieren und verläuft komplett unterirdisch. Ende 2028 sollen alle Bauabschnitte fertig sein. Und das Wetter in Norddeutschland ist wechselnd bewölkt. Dazu gibt es Schauer oder Gewitter. Später wird es dann von der Nordsee her trockener bei 18 bis 21 Grad. Soweit der Kurzüberblick. Weiter mit Gerd Wolf.
7: Ihre Autobiografie hat sie mit ungebändigt und schamlos überschrieben. Letztes Jahr bekam sie wieder Hausverbot, nachdem sie erneut voll verhüllt in einer Burka durchs australische Parlament gelaufen war. Man muss Pauline Hanson eines lassen: Sie weiß, wie sie in ihrem Kampf gegen Ausländer allgemein und vorrangig Muslime Schlagzeilen produzieren kann. Die Gründerin der One Nation Bewegung in Australien, die aus einer Pommesbude in Brisbane bis an die Spitze des australischen Populismus von rechts geschafft hat, verspürt mit Anfang 70 neuen politischen Schwung im Moment. Denn One Nation gewinnt wieder Zuspruch nach einer langen Flaute, weil Australien sich wandelt. Anna-Lou Beckmann berichtet.
18: Pauline Hanson gibt sich selbstsicher, als sie vor wenigen Wochen gefragt wird, ob sie sich das Amt als australische Premierministerin zutraue.
19: I could do it. I have no doubt about that.
18: Sie könne das, sie habe keine Zweifel daran, sagt die 72-Jährige auf einer Bühne vor Wirtschaftsvertretern. Hanson ist die Gründerin der rechtspopulistischen One Nation Party. Aktuell führt ihre Partei in den Umfragen, liegt 2 Prozentpunkte vor der Labour Party von Regierungschef Anthony Albanese.
20: Well, she's the ultimate political outsider.
18: Sie ist die politische Außenseiterin schlechthin. Man hat ihr eigentlich immer sämtliche Chancen abgesprochen und nun ist Pauline Hanson auf eine Weise zum Dreh- und Angelpunkt der australischen Politik geworden, wie wir es noch nie zuvor gesehen haben.
20: In a way we've never seen before.
18: So beschreibt es Claire Harvey, Chefredakteurin der Tageszeitung The Australian, im Podcast The Detail. Pauline Hanson bewegt sich seit 30 Jahren auf der politischen Bühne. Bekannt ist sie vor allem für ihre Attacken gegen Migranten und Muslime. In ihrer ersten Rede als Abgeordnete 1996 warnte sie, Australien könne von asiatischen Einwanderern überrannt werden.
19: I believe we are in danger of being swamped by Asians.
18: 20 Jahre später gleiche Formulierung, anderes Feindbild. Dieses Mal wettert sie gegen Muslime.
19: Now we are in danger of being swamped by Muslims.
18: Die Bilder von ihr in Burka im Parlament gehen 2016 um die Welt. Es ist ihre Art, ein Verbot des Kleidungsstücks zu fordern. Eine Art, die zwischenzeitlich wenig verfängt. Bis jetzt. Der Politikwissenschaftler Benjamin Morfitt aus Melbourne stellt dabei fest, ich beobachte diese Partei jetzt seit Jahrzehnten und sie haben ihre Strategie nicht wirklich geändert. Es ist dieselbe Botschaft, dieselbe Anführerin. Es gibt zwar hier und da ein paar kleine Änderungen, aber nichts grundlegend Neues, was das erklären würde.
2: Radically different, that explains that.
18: Doch warum punktet Hanson mit ihrer Partei gerade jetzt? Viele Australier kämpfen mit steigenden Preisen und hohen Mieten. One Nation verspricht einfache Lösungen und ganz besonders weniger Einwanderung. Damit scheinen sie einen Nerv zu treffen. Schuld daran seien aber auch die anderen Parteien, argumentiert der Sozialdemokrat und frühere Regierungschef im australischen Bundesstaat Queensland, Peter Bitty, im Gespräch mit dem australischen Fernsehsender ABC. Ich hätte nie gedacht, dass ich mal erleben würde, dass One Nation so viel Unterstützung wie jetzt erfahren würde. Aber das liegt daran, dass die großen politischen Parteien versagen und sich nicht mit den Themen befassen, die den normalen Australiern am Herzen liegen. Sobald man damit anfängt, wird die Unterstützung für One Nation schwinden und die Partei wird den üblichen Selbstzerstörungsprozess durchlaufen. Politikwissenschaftler Morfitt kommt zu einem ähnlichen Befund. Seiner Meinung nach schwächelt insbesondere die konservative Mitte, die Liberal Party, stecke in einer Art Identitätskrise. Das Mitte-Rechts-Lager ist zusammengebrochen. Die populistische Rechte hat ihren Platz eingenommen und es sieht nicht so aus, als würde sich daran in nächster Zeit etwas ändern. Bis zur nächsten Parlamentswahl in Australien bleiben noch 2 Jahre. Zeit genug für die etablierten Parteien, verlorenen Boden wieder gut zu machen. Im Mai hatte One Nation zum ersten Mal einen Sitz im australischen Repräsentantenhaus gewonnen. Ein politischer Erfolg für Pauline Hanson, der vor einigen Jahren für die meisten kaum vorstellbar gewesen wäre.
7: Anna Lubeckmann in Singapur.
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7: Elfriede Jelinek wird im Oktober 80 Jahre alt. Die österreichische Literatur-Nobelpreisträgerin gilt als wichtige Vertreterin des sogenannten postdramatischen Autorendaseins. Ihre Stücke haben einen Vorteil, sie haben keine klassischen Dialoge, sie haben keine klassischen Figuren, sondern sie bestehen im Wesentlichen aus großen Textflächen oder wie Jelinek selbst sagt, aus Textwürsten. Und diese Würste müssen von Regisseuren erst für die Bühne eingerichtet werden. Einer der bekanntesten Jelinek-Spezialisten ist Nikolaus Stehmann. Er hat auch ihr neuestes Stück Unter Tieren uraufgeführt, gestern in Salzburg bei den Festspielen. Und Christoph Leibold war bei dieser Premiere dabei.
21: Es könnte ihr letztes Stück sein. Elfriede Jelinek hat das jedenfalls angedeutet. Und sie hält sogar eine kleine Überraschung bereit. Ihre Textwurst ist diesmal in kürzere Textwürstel unterteilt. So wie ein Metzger Brät in den Darm füllt und ihn alle 15 cm verzwirbelt, damit Würstchen entstehen, hat Jelinek ihren Bandwurmtext in Szenen gegliedert und diese, man staune, einzelnen Charakteren zugeordnet. Zu Wort kommen aber keine Menschen, sondern titelgemäß Tiere. Den Anfang machen 3 Tauben, die wie Pleitegeier über den Ruinen leerstehender Konsumtempel kreisen, nachdem die Menschheit offenbar an ihrer Profitgeilheit erstickt ist.
22: Halbfertige Gebäude,
23: Bauruinen,
22: Kaufhäuser,
23: die schon dreimal Pleite gemacht haben, bevor sie endlich platt gemacht wurden.
21: Unter Tieren ist ein Abgesang auf den Kapitalismus, in dem Jelinek diverse Finanzskandale der letzten Jahre verwurstet hat. Von Wirecard über die Panama Papers bis zu den hochstaplerischen Machenschaften des Kaufhausbankrotteurs Rini Benko. Bühnenbildnerin Katrin Nottrott hat dafür eine Art Theaterlabor eingerichtet. Jede Menge Instrumente stehen herum für 3 Live-Musiker, von denen Regisseur Stehmann einer ist. Außerdem gibt es eine Leinwand für Projektionen von Dokumentarfotos, dazu Mikrofone, diverse Sitzmöbel sowie einen roten Teppich mit goldgelben Ornamenten, der anmutet wie ein Relikt aus Zeiten, als Geld noch einen realen Gegenwert hatte. Doch auf diesem Boden ist längst der neoliberale Finanzkapitalismus erwachsen, mit seinem System aus Leerverkäufen und Spekulationsblasen, deren Platzen Schauspieler Sebastian Rudolph in einer grandios aberwitzigen Szene im Helge-Schneider-Duktus mittels berstender Luftballons veranschaulicht.
3: Das nennt man dann Krise. Und dann glaubt keiner mehr an das Versprechen. Und das war ein Problem.
21: Rudolph steckt dabei in einem weißen Fellkostüm. Wie überhaupt alle im siebenköpfigen Ensemble Tieraccessoires zur Abendgarderobe tragen. Affenmasken, Fuchsschwänze und Flügel, Hasenpfoten und Kuhglocken. Stemanns Inszenierung ist ein wilder Mix aus durchgeknalltem Kinderfasching, wirtschaftspolitischem Nummernkabarett und Requiem auf die ausgeschlachtete Natur. Marvi Hörbiger kollabiert als zu Tode gehetzter Fuchs am Ende einer Treibjagd. Caroline Peters verheddert sich hochnotkomisch als Kaninchen im Kabel seines Wählscheibentelefons und Timo Strutzenberger besingt als Schwein die Sauerei der Massentierhaltung, bei der das Vieh zur Gewinnmaximierung in Höchstgeschwindigkeit zur Schlachtreife gemästet wird.
4: Sogar den Darm reißen sie uns geschickt heraus, um uns selbst dort hineinzustopfen.
21: Das Ensemble verausgabt sich auf höchstem darstellerischem Niveau. Witz, Wut und Wahnsinn sind dabei die Pfunde, mit denen gewuchert wird. Sie tragen reiche Zinsen. Der Abend ist komisch-kulinarisch und dabei doch keine leichte Kost. Schwer verdaulich angesichts der traurigen Ratlosigkeit, wenn die Autorin die Tiere konsterniert fragen lässt.
5: Warum haben die Menschen das gemacht? Warum haben sie geschaffen, was sie verdirbt?
21: Wer sich aber einlässt auf das Stück und die kongeniale Inszenierung von Nicolas Stemann, wird geistreich belohnt. Der Abend ist auch ein Exorzismus, der Versuch der Welt, den Kapitalismus auszutreiben, so vehement wie vergeblich. Aber aufgeben, das war für Elfriede Jelinek noch nie eine Option. Schwer vorstellbar, dass es ihr letztes Stück sein könnte.
7: Berichtet Christoph Leibold.
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7: Die internationalen Pressestimmen beschäftigen sich heute mit den internationalen Beziehungen der USA. Die Neue Zürcher Zeitung betrachtet das besondere Verhältnis zu Israel.
18: Über Jahrzehnte war die strategische Partnerschaft mit den USA die Basis der Sicherheit Israels. Washington garantierte mit seinen besten Waffensystemen Israel die qualitative militärische Überlegenheit im Nahen Osten und schützte den jüdischen Staat mit seinem Vetorecht im UN-Sicherheitsrat immer wieder vor internationaler Verurteilung. Erstmals stellen nun sowohl Demokraten als auch Republikaner den Sonderstatus Israels in Frage. Die Beziehung der beiden Länder transformiert sich von einer traditionellen Abhängigkeit hin zu einer schrittweisen Partnerschaft auf Augenhöhe. Ob dieser Übergang gelingt oder ob sich die politische Entfremdung in den USA schneller vollzieht, als sich Israel anpassen kann, könnte zu den wichtigsten geopolitischen Fragen der kommenden Jahre gehören.
7: Die New York Times kommentiert.
18: Benjamin Netanyahu ist der am längsten amtierende Ministerpräsident Israels und zugleich der verheerendste für Juden und Palästinenser gleichermaßen. Gaza ist etwas aus dem globalen Bewusstsein verschwunden, aber befindet sich in einer verzweifelten Lage ohne klaren Ausweg. Es entsteht eine immer größer werdende Kluft zwischen Israel und dem Rest der Welt. All das ist Netanyahus Vermächtnis.
7: Ein anderes Thema. US-Präsident Trump hat das Pentagon angewiesen, den Umfang der mit Südkorea geplanten gemeinsamen Militärübungen zu reduzieren. Und hat das damit begründet, dass sich das asiatische Land geweigert habe, an der Denuklearisierung des Iran mitzuwirken. Dazu schreibt die spanische Zeitung El Nuevo Día.
18: Die Maßnahme ist das jüngste Beispiel dafür, wie Trump offenbar eine kritischere Haltung gegenüber einem Verbündeten der USA einnimmt, während er einem Staatschef gegenüber, den frühere Regierungen als Gegner betrachtet haben, eine wohlwollende Haltung an den Tag legt. Trump und andere Mitglieder seiner Regierung haben zudem die NATO-Verbündeten dafür kritisiert, dass sie ihren Krieg gegen den Iran ihrer Meinung nach nicht ausreichend unterstützen. Trumps Entscheidung wurde vom demokratischen Senator Kelly, einem ehemaligen Marinepiloten, kritisiert, der erklärte, dass die Einschränkung dieser gemeinsamen Übung eine kurzsichtige Maßnahme und ein Fehler sei.
7: Die italienische Zeitung Corriere della Sera wirft einen Blick auf Nordkorea.
18: Derjenige, der als der unwahrscheinlichste aller Staatschefs der Welt erschien, ist nun ein Akteur, der das Gleichgewicht in Ostasien beeinflusst.
6: Er droht Japan, warnt Taiwan, beunruhigt die Philippinen. Und er gelangt bewaffnet bis an die östliche Grenze Europas. Der Marschall kann als der erfolgreichste Kim der drei Diktatoren der Kim-Dynastie betrachtet werden. Kim Jong-un, der die Welt faktisch dazu gezwungen hat, Pyongyang als Atommacht zu akzeptieren. Selbst in den USA von Präsident Trump, die offiziell weiterhin die Entnuklearisierung fordern, wird die Wahrscheinlichkeit, dass dies wirklich geschieht, praktisch mit null angegeben.
9: Das waren die Auszüge aus den Kommentaren der internationalen Presse, die Beate Rüsop heute für Sie zusammenstellte.

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1: Um 12 Uhr mit Tarek Yusbashi. Der große Waldbrand im Hohen Venn in Belgien breitet sich zurzeit nicht mehr Richtung Deutschland aus. Gestern Abend waren zwei Ortsteile der Eifelstadt Monschau vorsorglich evakuiert worden. Aus Monschau berichtet Ingo Wagner.
2: Hier in der Einsatzleitung in Monschau-Kalter Herberg, da herrscht erstmal vorsichtiger Optimismus. Denn durch den Regen und dadurch, dass es im Augenblick ziemlich windstill ist, da hat sich die Lage etwas entspannt. Aber es ist natürlich noch viel zu früh, um Entwarnung zu geben, sagt die Feuerwehr. Denn der Regen allein, der reicht nicht aus, um den Brand zu löschen. Dazu haben sich auch die Glutnester viel zu tief in den Boden hineingefressen. Viel wird auch noch vom Wind abhängen, denn wenn der im Laufe des Tages wieder etwas stärker wird, könnte er den Brand durchaus noch mal neu anfachen.
1: Deutsche Umweltverbände unterstützen die SPD-Forderung zum Thema Hitzeschutz. Dazu gehört, das Grundgesetz zu ändern, um Klimaanpassung zu einer Gemeinschaftsaufgabe von Bund, Ländern und Kommunen zu machen. Die Umweltverbände wollen, dass sich die Regierung bei ihrer anstehenden Kabinettsklausur mit einem Klimaaktionsplan befasst. Aus Berlin, Uwe Berndt.
3: Der Bund für Umwelt- und Naturschutz fordert, dass im nächsten Bundeshaushalt mehr Mittel für die Unterstützung von Klimaschutzmaßnahmen in den Kommunen bereitgestellt werden. Dazu müsste eine neue Gemeinschaftsaufgabe Klimaschutz und Klimaanpassung definiert werden, damit die Zuständigkeiten klar geregelt und schwächere Kommunen gezielt unterstützt werden könnten, sagte BUND-Chefin Tina Löffelsand dem Redaktionsnetzwerk Deutschland. Dazu jedoch wäre eine Änderung des Grundgesetzes nötig. Die SPD-Mitglieder im Bundeskabinett setzen sich dafür ein.
1: Jeder 10. junge Mensch in Deutschland geht keiner regelmäßigen Tätigkeit nach. Wie das Statistische Bundesamt mitteilt, haben 10% aller 20- bis 24-Jährigen weder einen Job noch gehen sie einem Studium nach. Damit ist der Anteil höher als in den Niederlanden, Schweden oder Tschechien. Allerdings liegt er unter dem EU-Durchschnitt von knapp 13%. Junge Frauen sind häufiger betroffen als Männer. Zwei Drittel gaben an, wegen Betreuungspflichten oder aus gesundheitlichen Problemen nicht arbeiten zu können. In Deutschland nimmt die Aggressivität im Straßenverkehr zu. Zu diesem Ergebnis kommt eine Langzeitstudie der Unfallforschung der Versicherer, die heute vorgestellt wurde. Demnach wächst die Bereitschaft der Verkehrsteilnehmer, gegen Regeln zu verstoßen. Einzelheiten von Sven Kästner aus der ARD-Wissenschaftsredaktion.
4: Die Unfallforscher, die haben 23 verschiedene Arten aggressiven Verhaltens erfasst, also zum Beispiel Bedrängen durch dichtes Auffahren bis hin zum knappen Überholen und Ausbremsen eines anderen Fahrenden aus Frust. Und in 20 dieser 23 Punkte haben sich die Aggressionswerte erhöht. Für die Studie befragen die Unfallforscher repräsentativ gut 2000 Menschen zum eigenen Verhalten und auch zum beobachteten Verhalten anderer. Und zuweilen landen aggressive Auseinandersetzungen ja auch vor Gericht. Dann, wenn es eben nicht nur um Hupen, Schnippeln oder die Vorfahrt nehmen geht, sondern auch um Beschimpfungen oder wenn Kontrahenten gar aussteigen und aufeinander losgehen.
1: In der mongolischen Hauptstadt Ulaanbaatar beginnt heute eine Klimakonferenz der Vereinten Nationen zur Bekämpfung der Wüstenbildung. Erwartet werden etwa 2800 Delegierte aus fast 200 Ländern. Aus der ARD-Klimaredaktion Susanne Henn.
5: In den nächsten 12 Tagen wollen sie darüber beraten, wie die voranschreitende Wüstenbildung aufgehalten werden und bereits trockene Gebiete zurückgewonnen werden können. Bereits 1994 hatten die Vereinten Nationen ein internationales Abkommen geschlossen mit dem Ziel, die Wüstenneubildung bis zum Jahr 2030 aufzuhalten. Davon sind wir weit entfernt. Mittlerweile gelten zwischen 35% und 40% der Erdoberfläche als Wüsten- oder Trockengebiete, Tendenz steigend. Das hat weitreichende Folgen, nicht nur für die Menschen vor Ort, sondern auch für die weltweite Nahrungsmittelsicherheit. Das Gastgeberland Mongolei gehört neben vielen afrikanischen Staaten zu den Ländern, die am stärksten von Wüstenbildung betroffen sind.
1: Die Menschen in Deutschland verreisen immer weniger. Wie das Statistische Bundesamt mitteilt, hat die Gesamtzahl aller Reisen im vergangenen Jahr leicht abgenommen. Besonders stark ist der Rückgang von Auslandsreisen. 105 Millionen Urlaube ins Ausland haben die Deutschen im vergangenen Jahr unternommen. Das sind rund 8% weniger als noch 2024. Beliebtestes Ziel war Italien. Urlaub im eigenen Land wird hingegen populärer. Die Zahl der Inlandsreisen stieg im Vergleich zum Vorjahr um fast 4%. Das waren die Nachrichten.
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6: Heute zeitweise Schauer, einzelne Gewitter, aber auch einige trockene Phasen mit Aufheiterungen bis zu 21 Grad. Die Nacht bleibt trocken, später zieht dann leichter Regen durch, tiefste Werte bis 9 Grad. Morgen etwas Sonne, aber vermehrt die Neigung zu Schauern und Gewittern. In Vorpommern bleibt es freundlich, 21 Grad höchstens. Und Mittwoch und Donnerstag bringen wieder Schauer und einzelne Gewitter, aber es wird dann jeweils im Tagesverlauf freundlicher bei bis zu 24 Grad. In der Info der Verkehrsservice mit Stau oder stockendem Verkehr ab 3 Kilometern. Wir beginnen auf der A1 Osnabrück Richtung Bremen. Zwischen dem Dreieck Stur und Bremen-Arsten 5 Kilometer Stau. Nochmal A1 Fehmarn Richtung Lübeck. Zwischen Scharbeutz und Rathekau 6 Kilometer stoppend. A1 Lübeck Richtung Hamburg. Zwischen Hamburg-Öchendorf und dem Dreieck Norderelbe 7 Kilometer Stau. Vierte Meldung für die A1 Bremen Richtung Osnabrück, zwischen Uphusen-Bremen-Marndorf und Asten 4 Kilometer stockend. Zur A7 Flensburg Richtung Hamburg, zwischen Hamburg-Stellingen und dem Elbtunnel 6 Kilometer stockend. A7 Hannover Richtung Hamburg, zwischen dem Dreieck Walsrode und Dorfmark 5 Kilometer stockend. Dann nochmal die A7 Hamburg Richtung Flensburg, nach wie vor zwischen Hennstedt-Ulzburg und Kaltenkirchen nach einem Unfall gesperrt, 6 Kilometer Stau mittlerweile ab Quickborn. Und die A33 Bielefeld Richtung Osnabrück ist zwischen Harderberg und dem Kreuz Osnabrück Süd mit 3 Kilometer stockendem Verkehr belastet, ebenfalls nach einem Unfall. Wo es geht, eine gute Fahrt für Sie. Wird Donald Trump am Ende die Zölle aussetzen, wie es Kolumbiens Regierung als finanzielle Hilfe erbeten hatte? Es ist genau eine Woche her, dass ein Erdbeben der Stärke 7,4 das Land erschüttert hat. In Kolumbien sind dabei, nach offiziellen Angaben, 294 Menschen ums Leben gekommen. Etwa 4000 Menschen seien verletzt worden. Die Hoffnung, noch Überlebende unter den Trümmern zu finden, schwindet. Es geht jetzt vor allem darum, denjenigen zu helfen,

0: liegt allerdings in Trümmern. Ich fühle mich hilflos. Es ist eine riesige Tragödie. Ich bin über 60, habe eine Herzerkrankung. Ich freue mich über die ganze Solidarität und die Hilfe in der Stadt. Das macht es aber nicht weniger schmerzhaft. Es ist einfach heftig. Der Kolumbianer kommt bei Verwandten unter. Diejenigen, die diese Option nicht haben, schlafen in Notunterkünften oder in provisorisch angelegten Camps im Freien. Mehr als 10.000 Wohnhäuser hat das Erdbeben von vor einer Woche zerstört. Helfer durchkämmen in den großen Städten wie Pereda und Cali nach wie vor die riesigen Berge aus Schutt, Beton und Metall. Die Wahrscheinlichkeit, noch Lebende zu finden, ist gering. Es gibt sie dennoch, die kleinen Lichtblicke. Mehr als 4 Tage nach dem Erdbeben wird in Pereda ein 3-jähriges Kind noch aus den Trümmern gerettet. Die Rettungsarbeiten konzentrieren sich allerdings zunehmend darauf, Leichen zu bergen und Trümmer zu beseitigen. Vor allem sei jetzt wichtig, den Menschen zu helfen, die keine Bleibe mehr haben. Das sagt Nils Grede vom UN-Welternährungsprogramm in Kolumbien.
1: Wir schätzen, dass wir 3 Monate lang ungefähr mindestens die Leute unterstützen müssen. Wir glauben, dass 100.000 Leute ihre Wohnungen im Moment nicht mehr bewohnen können und deswegen natürlich auf Unterstützung angewiesen sind.
0: Es fehlt an vielem. Schlafsäcke, Zelte, Medikamente, Trinkwasser, Nahrungsmittel. Schulen sind zerstört, viele Krankenhäuser selbst zum Notfall geworden. Immerhin, ein wenig Hilfe kommt mittlerweile auch bei den Menschen in entlegeneren Regionen an. Private Initiativen organisieren Hilfsflüge über den Dschungel ins Erdbebengebiet. In der Provinz Chocó sind viele Straßen nicht befahrbar, manche Gebiete nur via Boot oder Flugzeug erreichbar. Der neue kolumbianische Präsident Abelardo de la Espriella hat den wirtschaftlichen Notstand ausgerufen und setzt auf Wiederaufbau. Wir werden alles tun, um unser Land wieder aufzubauen. Wir werden es gemeinsam wieder aufbauen. Dabei hofft der ultrarechte Politiker auf Hilfe von seinem Verbündeten, US-Präsident Donald Trump. Der hat bereits Rettungsteams und Hilfsgüter nach Kolumbien schicken lassen und finanzielle Unterstützung angeboten. Jetzt richtet sein kolumbianischer Amtskollege eine weitere Bitte an Trump, die US-Zölle auf kolumbianische Waren vorübergehend auszusetzen. Erst Ende Juli hatte die US-Regierung die Zölle erhöht, von 10% auf 12,5%, mit wenigen Ausnahmen wie Kaffee und Öl. Eine öffentliche Antwort dazu von Trump ist bisher ausgeblieben.
2: Berichtet Christina Fee-Möbus aus unserem Studio in Mexico City. Zurück in den Norden.
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2: In Niedersachsen kommen die Arbeiten an der Stromtrasse Südlink voran. Um Windstrom aus dem Norden Deutschlands in den Süden zu transportieren, wird heute der Tunnel für das Gleichstromkabel unter der Elbe freigegeben. Jörn Pietschke.
4: In einem Schacht 25 Meter tief wird die Tunnelbohrmaschine am südlichen Elbufer erwartet. Vor 1,5 Jahren ist sie in Wewelsfleth am nördlichen Elbufer gestartet, hat sich mehr als 5 Kilometer unter der Elbe hindurchgebuddelt. Durch diesen Tunnel wird das Gleichstromkabel für die Südlink-Trasse geführt. Ein zentraler Baustein für die Energiewende in Deutschland, sagt Niedersachsens Energieminister Christian Meyer von den Grünen. 320 Kilometer und damit fast die Hälfte der Gesamttrassenlänge verlaufen durch Niedersachsen. In Bayern und Baden-Württemberg soll über diese Stromautobahn Strom für 10 Millionen Menschen ankommen, wenn Südlink wie geplant bis Ende 2028 fertig wird.
2: Für Schleswig-Holsteins Schülerinnen und Schüler geht's von heute an wieder in die Schule. Zum Schulbeginn appellieren Polizei und Verkehrswacht an die Eltern, den Schulweg der Kinder einzuüben, vor allem wenn es mit dem Rad in die Schule gehen soll. Von heute an sind die Kinder dann bereit, allein zur Schule zu gehen. Und ab wann das genau der Fall sein wird, sagt Hauke Bülow.
5: Eine pauschale Altersempfehlung gibt es dann nicht. Als grobe Orientierung nennt die Landesverkehrswacht etwa 10 Jahre, weil Kinder dann langsam Entfernungen und Geschwindigkeiten einschätzen könnten. Laut Polizei spielt aber auch eine Rolle, welche Gefahren auf dem Schulweg lauern und wie stark der Verkehr ist. Eltern sollten deshalb den Schulweg immer wieder mit ihren Kindern üben, egal ob zu Fuß, mit dem Rad oder dem Bus. Gleichzeitig fordern mehrere Verbände von den Kommunen, mehr Schulstraßen und Elternhaltestellen einzurichten, damit der Autoverkehr vor den Schulen weniger wird. In Neumünster wird jetzt so eine Schulstraße eingerichtet, die ist für den motorisierten Verkehr morgens und mittags gesperrt.
2: Das Hamburger Studierendenwerk fordert mehr Geld von der Stadt. Sonst bestehe das Risiko, dass geplante Wohnheimplätze nicht rechtzeitig gebaut würden. Die Wissenschaftsbehörde dagegen sagt, sie habe ihre Förderung schon erhöht. Jenny

0: Witt.
1: 2000 zusätzliche Wohnheimplätze soll das Studierendenwerk in den nächsten 3 Jahren bauen. Das könne angesichts steigender Baukosten nur mit einer deutlich ausgeweiteten öffentlichen Förderung klappen, schreibt es in seinem aktuellen Geschäftsbericht. Gleichzeitig kritisiert es, dass Hamburg einen weitaus kleineren Zuschuss zahle als andere Länder. 4,6% der laufenden Betriebskosten zahlte die Stadt zuletzt, nur halb so viel wie der Länderdurchschnitt. Laut dem Deutschen Studierendenwerk lag Hamburg damit auf dem vorletzten Platz bundesweit. Im laufenden Betrieb des Hamburger Studierendenwerks fehlen dieses Jahr 1,7 Millionen Euro. Ein Loch, das es aus seinen Rücklagen stopfen will. Aber es warnt vor einem strukturellen Defizit, obwohl man die Mieten, Semesterbeiträge und Mensapreise schon erhöht habe. Die Wissenschaftsbehörde entgegnet, dass sie dem Studierendenwerk seit 2023 schon rund 6 Millionen Euro zusätzlich gezahlt habe.
2: In Mecklenburg-Vorpommern steht das Drachenboot-Festival in Schwerin nach 33 Ausgaben offenbar vor dem Umbruch. Wie gestern bekannt wurde, ziehen sich die Verantwortlichen zurück. Zukunft ist offen. Jörn Pisowatzki.
3: Die Hauptverantwortlichen des Drachenboot-Festivals, Christoph Richter und Michael Nowak, haben sich aus privaten Gründen von ihrem Amt zurückgezogen. Die Kanu-Renngesellschaft will sich deshalb neu formieren und das Traditionsfestival neu überdenken. 33 Mal fand das Paddel-Event auf dem Schweriner Pfaffenteich statt. 11 und 8 Jahre waren Richter und Nowak die ehrenamtlichen Federführer. Ob das Drachenboot-Festival in Zukunft weitergeht oder ob das Event eingestampft wird, bleibt offen. In diesem Jahr haben rund 100 ehrenamtliche Helfer mitgewirkt und schätzungsweise 35.000 Zuschauer das Festival besucht.
2: Soweit die Meldungen aus dem Norden für diese Stunde. 100 Tage nach Viktor Orban. 100 Tage Ungarn, also zurück in die europäische Mitte. Wirklich? Die erste Bilanz des neuen ungarischen Premiers Peter Modja. Nach dem Sport und diesem Überblick um 12.15 Uhr gleich.
4: Der Brand im belgischen Naturschutzgebiet Hohes Venn breitet sich offiziellen Angaben zufolge derzeit nicht mehr in Richtung deutscher Grenze aus. Demnach wird der Wind günstig und die derzeitigen Regenfälle tragen dazu bei, die Ausbreitung einzudämmen. Das Feuer sei allerdings noch nicht unter Kontrolle, hieß es aus dem Lagezentrum. Die Flammen hatten sich gestern der Eifelstadt Monschau gefährlich genähert. Erste Häuser mussten evakuiert werden. Von heute an soll auch die Bundeswehr mit 2 Hubschraubern helfen, den Waldbrand zu bekämpfen. Umweltverbände fordern von der Bundesregierung einen Klimaaktionsplan. Die Bundesgeschäftsführerin der Deutschen Umwelthilfe Metz sagte dem Redaktionsnetzwerk Deutschland, dieser Extremsommer habe gezeigt, dass Deutschland nicht gewappnet sei für die Hitze. Der Greenpeace-Vorstand Kaiser fordert, dass sich die Bundesregierung mehr mit dem Thema beschäftigt. Angesichts von 10.000 Hitzetoten in diesem Sommer und einer angeschlagenen Wirtschaft gehöre die Klimakrise ins Zentrum der Kabinettsklausur, nicht unter Sonstiges. In Deutschland ist etwa jeder 10. junge Mensch zwischen 20 und 24 Jahren weder in einer Ausbildung noch in einer Beschäftigung. Nach Angaben des Statistischen Bundesamtes ist der Anteil in den vergangenen Jahren gestiegen. So waren es vor 4 Jahren noch 8,8%. Junge Frauen trifft es demnach häufiger als Männer. Trotzdem ist die Quote in Deutschland im europäischen Vergleich niedrig. Der EU-Durchschnitt liegt bei fast 13%. Das Wetter in Norddeutschland, gebietsweise Schauer und einzelne Gewitter, auch trockene Phasen und Aufhellungen bei 18 bis 21 Grad. Das war der kurze Überblick. Und nun weiter mit Gerd Wolf.
2: Vielen Dank.
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2: Insgesamt 21 Medaillen, darunter 6-mal Gold. Das ist eine starke Bilanz. Das deutsche Team hat bei der Leichtathletik-Europameisterschaft in Birmingham überzeugt. Und auch in anderen Sportarten gibt es gute Ergebnisse. Michael Augustin.
6: Bei der Reit-WM in Aachen zum Beispiel. Michael Jung, der schon 4 olympische Goldmedaillen gewonnen hat, ist da zum 2. Mal Weltmeister geworden. Und mit dem Team gab es noch mal Silber obendrauf. Jörg Tegelhütter war für uns dabei.
7: Vom König von Versailles zum Kaiser von Aachen. Vor 2 Jahren holte Michael Jung im königlichen Schlosspark vor den Toren von Paris seinen 4. Olympiasieg. Jetzt in der Stadt Karl des Großen seinen 4. Weltmeistertitel. Und das bei der WM im eigenen Land.
8: 2006 war ich noch nicht dabei. Das war noch ein bisschen vor meiner Zeit. Eine Medaille gewinnen ist schon was ganz Besonderes. Und jetzt haben wir es sogar mit dem ganzen Team geschafft. Eine Silbermedaille und einzeln noch mal die Goldmedaille, das ist ein Wahnsinnserfolg.
7: Fanden auch die mehr als 30.000 Zuschauer im Aachener Stadion. Als Jung die notwendige Nullrunde mit dem letzten fehlerfreien Sprung perfekt machte, gab es auf den Rängen kein Halten mehr. Währenddessen fielen sich die Teamkolleginnen in die Arme, jubelten über das Mannschaftssilber und weinten, so wie Julia Krajewski.
0: Ich habe schon ganz viel geweint. Ich finde es einfach geil, wenn so Leute so liefern. Michi hat es abnormal abgeliefert. Ich freue mich für Michi, ich freue mich für dieses Pferd und ich freue mich für unser Team. Wir haben Team Silber gewonnen und das ist schon wirklich emotional.
7: Und der Kaiser der Vielseitigkeit verteilte Lob an sein Pferd, seinen Erfolgswallach Chipmunk.
8: Unglaublich, wie der das die ganzen Tage jetzt wieder gemacht hat, wie frisch der ist, wie viel Kraft der hat. So die Konzentration zu behalten, ist gigantisch.
7: Und natürlich ans Team, zu dem neben Krajewski noch Marlin Hansen-Hotop, die Busser Lübbecke und Christoph Wahler gehörten.
8: Der Teamgedanke und das Helfen gegenseitig ist einfach unglaublich. Und wir haben eine super Mannschaft gehabt, wir haben ein super Team gehabt. Die ganzen Leute, wo gar nicht erwähnt werden, hinter den Kulissen, das ist eine unwahrscheinlich tolle Mannschaft, die wir da zusammen haben.
7: Gemeinsam waren sie stark. Aber einer glänzte mindestens so wie seine Goldmedaille, der Reitkaiser von Aachen, Michael Jung.
6: Der ja, wir haben es gerade gehört, auch schon in Paris große Erfolge gefeiert hat. Und dort lief es bei den Schwimm-Europameisterschaften für das deutsche Team auch sehr gut. Am letzten Tag hat auch Olympiasieger Lukas Mertens seine erste Einzelmedaille geholt. Lars Becker.
5: Das Top-Duell über 400 Meter Freistil zum Abschluss der EM war eine einseitige Angelegenheit. Frankreichs Schwimmheld Léon Marchand, der vierfach Olympiasieger, gewann mit deutlichem Vorsprung. Sein Gegenspieler Lukas Mertens, Olympiasieger und Weltmeister auf dieser Strecke, sicherte sich mit einem starken Schlussspurt noch Bronze.
9: Ich habe versucht, ab 200 so ein bisschen mein Ding zu machen, aber da war es vielleicht schon Tacken zu spät. Gut noch gestanden dafür, dass ich heute früh mich kaum bewegen konnte. Denke ich, habe ich das gut durchgezogen.
5: Oliver Klemet, lange Zweiter, kam am Ende auf Rang 5. Nichts Neues bei den Frauen, auch über 400 Meter Freistil. Die Italienerin Simona Quadarella gewann ihren dritten EM-Titel. Dahinter holten Isabel Gose und Maya Werner wie über 800 und 1500 Meter ihre dritte Silber- bzw. Bronzemedaille. Für Gose schwierig, für Werner mit erneuter Bestzeit wunderbar.
10: Zweimal kann man verkraften, drittes Mal tut echt weh, Zeit ist okay. Muss ich so hinnehmen, geht ja nicht anders.
11: Ich bin sehr happy, wie die Woche gelaufen ist. Ich glaube, ich kann gar nicht glücklicher sein. Die Bestzeiten zu schlagen, ist wirklich toll.
5: Außerdem Anna Elend, Fünfte im Brustsprint und die beiden 4x100 Meter Lagenstaffeln der Frauen und Männer in den letzten Rennen der EM auf den Rängen 4 und 5. Die DSV-Bilanz in Paris ist stark, die Tendenz mit 14 Medaillen weiter positiv. Herausragend die beiden Goldtriumphe mit Europa- bzw. Weltrekord durch den 19-jährigen Shootingstar Johannes Liebmann. Dazu 6x Silber und 6x Bronze. Allerdings 11 der 14 Medaillen fallen auf die drei langen Freistilstrecken ab 400 Metern aufwärts. Da ist Deutschland bei Männern wie Frauen Weltklasse. Auch die langen Staffeln sind wieder konkurrenzfähig. Und einige vielversprechende Nachwuchskräfte wie Linda Roth und Lise Seidel machen auch Hoffnung in Richtung LA 2028.
6: In Los Angeles finden dann die Olympischen Spiele statt. Dies noch vom Radsport. Jonas Vingegaard hat seine Saison vorzeitig beendet. Der zweimalige Tour de France-Sieger wird in diesem Jahr kein Rennen mehr fahren. Grund dafür ist sein Schlüsselbeinbruch, der ihm noch zu schaffen macht. Den hatte sich Vingegaard auf der 15. Etappe der Frankreich-Rundfahrt zugezogen. Der Däne hat in diesem Jahr Paris-Nizza, die Katalonien-Rundfahrt und den Giro d'Italia gewonnen.
2: Soweit der Sport mit Michael Augustin. Heute ist der neue ungarische Premierminister Peter Modja 100 Tage im Amt. Er hatte ja nichts weniger versprochen als die Wiederherstellung von Rechtsstaat und Demokratie in seinem Land. Wie steht es um diese Versprechen? Welchen Stil prägt Modja? Wie kommt das an in Ungarn? Silke Hane mit einer 100-Tage-Bilanz.
12: Anna Szewczyk leitet in Ungarns Hauptstadt Budapest eine NGO, die Familien bei der Familienplanung hilft. Aufklärung, Geld für Untersuchungen, psychologische Betreuung. Auch rund um das Thema Abtreibung. Damit war Anna Szewczyk bei der Orbán-Regierung nicht gerne gesehen. In den letzten Jahren konnte ich zwar ins Ministerium gehen, aber das hatte oft eigentlich keinen wirklichen Sinn. Die Familienpolitik unter der Orbán-Regierung war strikt konservativ. NGOs wie die von Anna Szewczyk wurden bestenfalls ignoriert, schlimmstenfalls verleumdet und von Fördergeldern abgeschnitten. Es ist ein Beispiel von vielen, wie die Orbán-Regierung die ungarische Gesellschaft 16 Jahre lang zerrissen hat, erklärt die Budapester Psychologin Julia Cifra. Statt einem Gefühl der Einheit sei es so gewesen, dass diejenigen, die Orbán folgten und ihm glaubten, und diejenigen, die wie zum Beispiel auch ich in der Opposition waren, also 16 Jahre lang voneinander getrennt waren. Das habe ganze Familien zerrissen. Jetzt aber nimmt Cifra einen völlig neuen Regierungsstil wahr. Mordja kommuniziere ständig und sehr klar mit der Bevölkerung. Viktor Orbán war im Vergleich dazu viel unnahbarer. Er war dafür bekannt, keine Interviews zu geben. Journalisten konnten sich ihm nicht nähern. Peter Mordja dagegen kommt den Menschen ganz nah. Auch seine ständige Präsenz in den sozialen Medien vermittelt den Eindruck, ich bin hier, ich bin erreichbar, ihr könnt Fragen stellen. Wir lassen euch nicht im Dunkeln darüber, was geschieht. Wir halten keine Informationen vor euch zurück. Gerade in der liberalen Hauptstadt Budapest ist seit Peter Modjas Wahl ein kollektives Aufatmen zu spüren. So erlebt das auch die deutsche Politikwissenschaftlerin Ellen Boos, die an der deutschsprachigen Andrássy-Universität in Budapest lehrt und seit mehr als 20 Jahren in Ungarn lebt.
13: Ich finde, die Stimmung hat sich total geändert. So viel Aufbruch und man hat das Gefühl, die Leute sehen Zukunft. Ja, es ist Perspektive wieder da und es passiert ja seitdem auch unglaublich viel.
12: Das Parlament hat fast den ganzen Sommer durch gearbeitet. Der Aufgabenberg ist riesig. Peter Mordja fasste ihn vor seinem Amtsantritt so zusammen.
14: Rengeteg feladatunk lesz, ahogy mondtam, az első.
12: Uns stehen zahlreiche Aufgaben bevor. Als erstes werden wir Maßnahmen zur Korruptionsbekämpfung verabschieden und den Beitritt Ungarns zur Europäischen Staatsanwaltschaft in die Wege leiten. Wir werden das Grundgesetz ändern und darin festschreiben, dass in Ungarn künftig niemand länger als 2 Amtszeiten als Ministerpräsident amtieren darf. Wir werden grundsätzlich alles tun, um die Rechtsstaatlichkeit, die pluralistische Demokratie und das System der Gewaltenteilung wiederherzustellen. Einiges von dieser Liste ist schon abgearbeitet. Mit dem Beitritt zur Europäischen Staatsanwaltschaft und Beschlüssen zur Korruptionsbekämpfung konnte die neue ungarische Regierung zuvor eingefrorene EU-Mittel loseisen. Damit ist auch der Grundstein gelegt für ein neues Verhältnis zur Europäischen Union. Auch die Begrenzung der Amtszeit für Ministerpräsidenten ist abgehakt. Sie soll eine Rückkehr Viktor Orbáns ins Amt verhindern. Beim Thema Rechtsstaatlichkeit hat die Arbeit begonnen. Am Verfassungsgericht werden Posten neu besetzt, um die Justiz dem Einfluss der Fidesz-Partei zu entziehen. So Ellen Boos.
13: Zum Beispiel die Wiedereinführung der Altersgrenze für Verfassungsrichter auf 70 Jahre, was ja dazu führt, dass da der Vorsitzende demnächst auch seine Amtszeit endet und auch noch 3 weitere Richter. Man hat ja auch da Richter, die Qualifikation, die ursprünglich da waren, gar nicht erfüllt haben. Also das ist total wichtig.
12: Eine weitere wichtige Personalie, die Absetzung des von Viktor Orbán installierten Präsidenten Tomasz Szulyok und die Wahl von András Bokó zum neuen Staatsoberhaupt. Das und die Reformen in der Justiz hatten vor allem ein Ziel, Blockaden aus dem Weg zu räumen, die Peter Mordja trotz seiner 2/3-Mehrheit im Parlament das Regieren hätten schwer machen können. Viel inhaltliche Arbeit liegt aber erst noch vor der neuen Regierung, analysiert Peter Techet vom Institut für den Donauraum und Mitteleuropa.
15: Peter Mordja hat diese Wahlen im April mit 2 großen Versprechungen gewonnen. Einerseits Ende des Orbán-Regimes. Da hat er schon angefangen, eben viel zu liefern. Aber die anderen Punkte waren eben die ziemlich desolate Lage in der Wirtschaft, in den sozialen Wesen, im Bildungswesen, im Spitälen und so weiter. Und da muss er noch liefern.
12: Außerdem müssen zahlreiche Institutionen und Stiftungen aufgelöst werden, mit deren Hilfe die Fidesz Staatsgelder aus dem Haushalt in dunkle Kanäle umgelenkt hat. Ein Amt für Vermögensrückführung wurde eigens dafür eingerichtet. Auch der öffentlich-rechtliche Rundfunk hat eine neue gesetzliche Grundlage bekommen. Die Sender sollen in wenigen Tagen wieder Nachrichten senden dürfen. Das wurde nach der Wahl kurzerhand ausgesetzt, weil die Sender unter Orbán Falschmeldungen und Regierungspropaganda verbreitet hatten. Ab dem Herbst soll auch eine neue Verfassung ausgearbeitet werden. Das noch geltende Grundgesetz wurde 2011 innerhalb weniger Tage von der Fidesz durchs Parlament gepeitscht. Ungarn muss sich so gesehen nun komplett neu konstituieren. Für die Politikwissenschaftlerin Ellen Boos wird das der Lackmustest für Peter Mordja.
13: Für mich ist wirklich entscheidend, was passiert dann? Was passiert jetzt in der neuen Verfassung? Er hat ja auch angekündigt, ein neues Wahlgesetz, was proportionaler sein soll, damit es aufhört, dass bei jeder Wahl eine 2/3-Mehrheit zustande kommt. Und wenn er natürlich so weitermachen würde wie Orban und einfach es schön findet, diese Mittel auch auf Dauer zu haben, dann wird es problematisch.
12: Auf eines hat die Regierung von Peter Mordiau nur indirekt Einfluss. Und das ist die strafrechtliche Aufarbeitung der Orban-Jahre. Wichtige Gefolgsleute von Orban haben sich in den vergangenen Monaten ins Ausland abgesetzt, mutmaßlich samt veruntreuter Gelder. Mit anderen wird sich die Regierung von Peter Mordiau arrangieren müssen, glaubt Peter Techit, zum Beispiel mit vielen Beamten.
15: Es gibt sicherlich noch viel Viktor Orban im ungarischen Staat, was die führende Ebene anbetrifft. Da wurden schon viele ausgetauscht. Aber ich denke, langfristig wird Peter Mordiau damit rechnen, dass er auch mit den ehemaligen Orban-Leuten zusammenarbeiten muss.
2: Die 100-Tage-Bilanz des neuen ungarischen Premierministers Peter Mordiau von Silke Hane.
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1: Um 12.30 Uhr mit Tarek Yusbashi. Das Feuer im Hohen Venn in Belgien droht zurzeit nicht mehr auf deutsches Staatsgebiet überzugreifen. Die Lage hat sich durch Regen vorerst leicht entspannt. Aus Brüssel Sabrina Fritz.
2: In der Nacht haben die Niederschläge begonnen, doch das Wasser reicht nicht aus, um die Brände zu löschen, so Feuerwehrhauptmann Oliver Juist in den belgischen Medien. Das Wasser würde aber die Löscharbeiten unterstützen. Seit Freitag kämpfen die Rettungskräfte in Belgien gegen die Flammen im Hohen Venn, einer einmaligen Moorlandschaft an der Grenze zu Deutschland. Auch der deutsche Grenzort Monschau war von den Flammen bedroht. Auch dort spricht man von Erleichterung durch den Regen. Deutschland und die Niederlande haben Löschhubschrauber in die Region geschickt. Der belgische König Philipp wird heute vor Ort erwartet.
1: Umweltverbände und Kommunen schließen sich der SPD-Forderung an, die Menschen in Deutschland vor zunehmender Hitze besser zu schützen. Bund und Länder müssten dauerhaft ein Milliardenprogramm bereitstellen, um sich an den Klimawandel anzupassen, forderte der Deutsche Städte- und Gemeindebund. Am Wochenende hatten mehrere SPD-Ministerinnen und Minister eine Grundgesetzänderung vorgeschlagen, um den Hitzeschutz zu verbessern. Aus Berlin Isabel Karas.
3: Die SPD will unter anderem, dass Klimaanpassung künftig zur sogenannten Gemeinschaftsaufgabe von Bund, Ländern und Kommunen wird. Der Bund müsste dann mindestens die Hälfte der Kosten für konkrete Maßnahmen in Städten und Gemeinden übernehmen, etwa für den Schutz vor Hitze und Dürre. Dafür müsste das Grundgesetz geändert werden. Eine solche Änderung ist allerdings nur mit einer Zweidrittelmehrheit im Bundestag möglich. Die SPD ist deshalb auf die Unterstützung der Union und auch der Opposition angewiesen. In der Koalition gibt es dazu noch offene Fragen. Die Sozialdemokraten müssten ihre Forderungen erstmal präzisieren, sagte der stellvertretende Vorsitzende der CDU-CSU-Fraktion Klaus Mack. Konkret gehe es darum zu klären, welche finanziellen Verpflichtungen der Bund damit eingehen würde.
1: Etwa jeder zehnte junge Mensch im Alter zwischen 20 und 24 Jahren ist in Deutschland ohne Job, Bildungs- oder Ausbildungsplatz. Diese sogenannte NEET-Quote steigt seit Jahren, liegt aber noch unter dem EU-Durchschnitt. Aus Frankfurt am Main, Lilly-Marie Hilscher.
4: NEET heißt Not in Employment, Education or Training. Das bedeutet, diese jungen Menschen zwischen 20 und 24 Jahren lernen nicht, sie studieren nicht und sie arbeiten nicht. Im europäischen Durchschnitt trifft das auf fast 13% der jungen Menschen zu. Besonders groß ist der Anteil in Rumänien. Aber auch in Deutschland steigt diese Quote seit einigen Jahren an. Besonders oft trifft es dem Statistischen Bundesamt zufolge junge Frauen. Sie sind etwas häufiger außen vor als junge Männer. Und auf dem Land sind weniger junge Menschen betroffen als in den Städten. Die Folgen können schwer wiegen. Wer lange ohne Job oder Ausbildung bleibt, findet später schwerer Arbeit. Das kann zu sozialer Ausgrenzung und Frust führen.
1: Bei ukrainischen Raketenangriffen auf die russische Grenzregion Bjelgorod sind nach Angaben aus Russland 6 Menschen getötet worden. Der Gouverneur der Region berichtet außerdem von 4 Verletzten, darunter soll auch ein Kind sein. Als Reaktion auf den russischen Angriffskrieg nimmt die Ukraine inzwischen regelmäßig Ziele in Russland unter Beschuss und schickt Drohnen auch weit ins Landesinnere. Sie will Moskau so unter Druck setzen und an den Verhandlungstisch bringen. Südkorea hat wie geplant ein gemeinsames Militärmanöver mit den USA gestartet. Kurz zuvor äußerte der amerikanische Präsident Trump Kritik an der Beteiligung der eigenen Streitkräfte. Aus Tokio Ulrich Mentgen.
5: Der US-Präsident schrieb in seinem Online-Dienst von sehr guten Beziehungen zu Nordkoreas Diktator Kim Jong-un. Der habe sich ihm gegenüber immer respektvoll verhalten. Das jährlich stattfindende Manöver mit dem eigenen Verbündeten Südkorea kritisierte Trump hingegen. Die Übung sei, so wörtlich, unangemessen und feindlich gegenüber Nordkorea. Außerdem seien die Kosten zu hoch. Aus Südkorea gab es zu diesen Äußerungen keine Reaktion von offizieller Seite.
1: Der aktuelle Ebola-Ausbruch in der Demokratischen Republik Kongo ist der tödlichste in der Geschichte des Landes. Bislang seien mehr als 2300 Menschen an dem Virus gestorben, teilte das Nationale Gesundheitsinstitut mit. Damit übersteigt die Zahl der Todesopfer jene der Epidemie der Jahre 2018 bis 2020. Die Zahl der bestätigten Infektionen stieg den Angaben zufolge auf fast 5000. Ausgelöst wurde die Epidemie durch einen Stamm des Virus, für den es keine zugelassenen Impfstoffe oder Medikamente gibt. In Schleswig-Holstein ist heute das neue Schuljahr gestartet. Auf dem Stundenplan ändern sich ein paar Dinge. Aus der NDR-Nachrichtenredaktion Christina Hake.
6: Die Schulen sollen mehr dafür tun, dass die Jugendlichen ein besseres Demokratieverständnis entwickeln. Zum Beispiel soll es in Gemeinschaftsschulen und an den Gymnasien in den Klassen 5 bis 10 eine Demokratiestunde geben. Ziel ist, dass die Jugendlichen mehr über demokratische Werte, Teilhabe und Debattenkultur erfahren und das dann auch praktisch anwenden. Die Schulen können selbst entscheiden, wie sie das Ganze umsetzen. Als feste Einheit im Unterricht, als Arbeitsprojekte, zum Beispiel in der Schülerzeitung oder auch durch Besuche an Orten außerhalb der Schule. Außerdem kommt für die Erstklässler je eine Stunde Deutsch und Mathematik dazu. Die rund 24.600 Lehrerstellen sollen laut Bildungsministerium fast alle besetzt sein.
1: Und das waren die Nachrichten.
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7: Heute zeitweise Schauer und einzelne Gewitter, aber ein paar trockene Phasen kommen ebenfalls durch. Ein paar sonnige Aufheiterungen auch bei 18 bis 21 Grad. Die Nacht wird trocken, später zieht dann leichter Regen auf, tiefste Werte um die 9 Grad. Morgen etwas Sonne, vermehrt allerdings Schauer und Gewitter. In Vorpommern soll es freundlich bleiben, bis zu 21 Grad. Und der Mittwoch und Donnerstag bringt neue Schauer, einzelne Gewitter, aber auch dort im Tagesverlauf freundlicher, etwas wärmer, bis zu 24 Grad. In der Info der Verkehrsservice, Stau oder stockenden Verkehr ab 3 Kilometern zusammengefasst, 11 Meldungen mittlerweile. Und wir beginnen wie immer auf der A1. Osnabrück Richtung Bremen. Zwischen dem Dreieck Stur und Bremen-Arsten 5 Kilometer stockend. A1 Fehmarn Richtung Lübeck. Zwischen Scharbeutz und Rathekau 8 Kilometer stockend. A1 Lübeck Richtung Hamburg. Zwischen Hamburg-Öchendorf und dem Dreieck Norderelbe 7 Kilometer Stau. Und A1 Bremen Richtung Osnabrück. Zwischen Uphusen, Bremen-Mahndorf und Arsten 4 Kilometer stockend. A2 Dortmund Richtung Hannover. Zwischen Bad Nenndorf und Wunstorf-Lute 6 Kilometer stockend dort wegen Bauarbeiten. A7, Flensburg Richtung Hamburg. Zwischen dem Dreieck Hamburg-Nordwest und dem Elbtunnel mittlerweile 7 Kilometer stockend. Die A7, Hannover Richtung Kassel, ist zwischen Hedemünden und Lutherberg im Moment nach einem Unfall gesperrt. A7, Hannover Richtung Hamburg. Zwischen Großburg-Wedel und dem Dreieck Hannover-Nord ebenfalls nach einem Unfall gesperrt. Und nochmal A7, Hannover Richtung Hamburg, zwischen dem Dreieck Walsrode und Dorfmark 5 Kilometer stockend. Und dann A7, Hamburg Richtung Flensburg, zwischen Hennstedt-Ulzburg und Kaltenkirchen wird der Verkehr über einen Rastplatz an einer Unfallstelle vorbeigeleitet mittlerweile. Es gibt trotzdem 5 Kilometer Stau ab Quickborn. Dann die A27, Bremen Richtung Walsrode, zwischen Bremen-Seewaldsbrück und Achim-Ost, 3 Kilometer stockender Verkehr. Wo es geht, gute Fahrt.
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7: Es könnte ein schlauer Plan sein. Was wäre, wenn sich die Temperaturunterschiede von Gewässern dazu nutzen ließen, um Wärme zu gewinnen? In Flensburg soll im kommenden Jahr eine Großwärmepumpe in Betrieb gehen. Und für Mecklenburg-Vorpommern wird an der Hochschule Wismar geforscht. Versuchsobjekt ist der Schweriner See. Mit welchen Erfolgen bislang? Christoph Wüst und Franziska Hähnlein.
8: Das neue Forschungsboot der Hochschule Wismar auf dem Weg zur Versuchsstelle. Die liegt im Schweriner See. Der ist mit mehr als 60 Quadratkilometern der viertgrößte Deutschlands. Doktorandin Caroline Peters ist eine von 4 Passagieren auf dem Boot.
9: Jetzt müssen wir hier oben noch mal einmal das abmachen.
8: Mhm. Zusammen mit ihrer Professorin macht sie eine Unterwassersonde startklar.
10: 22,4 Grad.
9: Ist die Temperatur konstant oder?
10: Jetzt geht sie wieder hoch.
9: Bei den Messungen erhalten wir Temperaturdaten und auch Sauerstoff, Trübungswerte und den pH-Wert vom Schweriner See. Den erhalten wir dann bis auf die Tiefe und damit wollen wir untersuchen, ob ein thermisches Potenzial vorhanden ist, beziehungsweise auch, wie der ökologische Zustand ist.
8: Dort, wo die Sonde gerade Daten sammelt, in etwa 15 Metern Tiefe, könnte in Zukunft ein Wärmetauscher installiert werden. Die Wärme des Seewassers würde darin an ein Kältemittel abgegeben. Dieses flüssige Kältemittel hat einen niedrigen Siedepunkt und wird dadurch zu Gas. Weil das Gas zusammengepresst wird, erhitzt es sich. Und diese Wärme könnte dann in das Fernwärmenetz von Schwerin eingespeist werden.
9: Also es ist eigentlich dasselbe Prinzip wie bei einer Luftwärmepumpe. Wir brauchen nur ganz geringe Temperaturen, um einfach hohe Temperaturen zu erzeugen mit diesem Kältemittel. Es gibt ein theoretisches Potenzial. Und wenn man das ins Verhältnis zum durchschnittlichen Wärmebedarf eines Deutschen setzt, dann könnte man halt rund 60.000 Einwohner mit Wärme versorgen.
8: In Mecklenburg-Vorpommern gibt es laut den Forschern der Wismarer Hochschule noch kein größeres Projekt, um thermische Energie aus Gewässern zu nutzen. Das ist der Antrieb für die Wissenschaftler. Das Land und die EU fördern das Vorhaben. Bärbel Koppe, Professorin für Wasserbau und Hydromechanik in Wismar, betreut es.
11: Also es gibt ein paar Prototypenprojekte, aber es ist in anderen Ländern schon durchaus verbreitet, so zum Beispiel in der Schweiz. Der Zürichsee wird in See verbunden, genutzt und dort sind so um die 50.000 Einwohner angeschlossen. In Esberg an der Nordsee ist gerade ein großes Wärmekraftwerk in Betrieb gegangen, also auch aus der Nordsee heraus die thermische Nutzung zu realisieren. Dort sind 50.000 Personen eben auch angeschlossen. In Deutschland ist es noch sehr in den Kinderschuhen.
8: Dabei hat die Nutzung dieser Technologie, die quasi wie ein riesiger umgekehrter Kühlschrank funktioniert, eine ganz besondere Nebenwirkung. Der See hat sich in den vergangenen Jahrzehnten um etwa 1,5 Grad erwärmt. Diese Folge des Klimawandels könnte nun umgekehrt werden. Denn dieses Wärmepumpenprinzip entzieht dem See Energie.
9: Das würde bedeuten, dass man das Gewässer herunterkühlt. Und wir hoffen jetzt, dass es halt durch das Abkühlen vielleicht den positiven Effekt hätte, dass wir gerade in langen Hitzeperioden einen Beitrag dazu leisten können, dass der See resilienter, also widerstandsfähiger gegenüber dieser Erwärmung wird.
8: Das mit etwa 70.000 Euro aus EU-Mitteln geförderte Boot und die Sonden wollen die Forscher demnächst auch in der Ostsee einsetzen. Denn auch die Hafenstadt Wismar will thermische Energie nutzen, um ihre Bewohner mit Wärme zu versorgen.
7: Wärme aus dem Schweriner See soll beim Heizen helfen und am Ende den See auch abkühlen. In unserer Sendereihe Perspektiven nehmen wir regelmäßig Ideen und Ansätze auf, die zukunftsträchtig werden können.
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7: Kaffee, Sprit, Mieten. Auch in den USA ist das Leben deutlich teurer geworden. Um die Inflation einzufangen, die dadurch entsteht, wäre allerdings eine Zinserhöhung notwendig. Aber die Notenbank zögert. Das Dilemma sind die hohen Staatsschulden, die bei höheren Zinsen noch größer würden. Und natürlich auch der schwächere Arbeitsmarkt und die eben hohen Preise. Der Anleihenmarkt zeigt mit steigenden Renditen seine Erwartungen an und hofft auf Zinsentwicklung. Wenn nicht im September, dann eben später. Melanie Böff berichtet.
12: Es sei alles so teuer geworden, sagt die Friseurin im Haarsalon in Midtown in New York City. Und damit meint sie natürlich nicht die Luxus-Kaffeehäuser in Manhattan, in denen man auch umgerechnet bis zu 27 Euro für eine Tasse Kaffee ausgeben kann, wenn man denn hat. Es geht vielmehr um das alltägliche Leben, Einkauf, Tankstelle, Energie. Die Inflationsrate in den USA ist zuletzt zwar ein klein wenig gesunken, hält sich aber wacker auf hohem Niveau bei 3,4%. Hauptgrund dafür der Iran-Krieg und gestiegene Ölpreise. Doch auch eine andere Entwicklung ist bemerkenswert, denn die Renditen langlaufender Anleihen, etwa für 30 Jahre, sind so hoch wie seit 25 Jahren nicht mehr. Über 5%. Das zeigt, die Unsicherheit ist groß mit Blick auf den künftigen Kurs der Fed unter ihrem neuen Chef Kevin Warsh.
13: Das heißt, die langfristigen Zinsen sind gestiegen zuletzt aufgrund der Inflation und weil man eben auch sieht, die Notenbank wird vielleicht gar nicht tätig in der Inflationsbekämpfung. Das heißt, Inflation wird vielleicht stärker und dann erwarte ich, wenn ich langfristig einen Kredit gebe an andere, das tue ich ja, wenn ich eine langfristige Anleihe kaufe, dann erwarte ich mehr Zinsen, um einen Ausgleich für die eventuell höhere Inflation in der Zukunft zu haben.
12: Sagt Kapitalmarktexperte Stefan Risse. Unsicherheit herrscht aber auch mit Blick auf die hohe Staatsverschuldung, gemessen am Bruttoinlandsprodukt über 120%. Das Vertrauen in die USA also sinkt und das sorgt für steigende Renditen und Diese erhöhen mitunter die langfristigen Finanzierungskosten der Wirtschaft.
14: Also wenn die Staatsanleiherenditen am langen Ende bei längeren Laufzeiten steigen und hoch sind, dann heißt das auch, dass Unternehmen für Kredite höhere Konditionen zahlen oder eben auch private, wenn sie beispielsweise Hypothekenkredite aufnehmen.
12: Sagt Chefvolkswirt Carsten Mumm von der Privatbank Donner und Reuschel. Auf dem Arbeitsmarkt gibt es nach jüngsten Zahlen der zuständigen Behörde auch Probleme. Deutlich weniger Stellen wurden geschaffen als eigentlich erwartet. Eine Gemengelage, die die Arbeit der Notenbanker bei der Fed deutlich komplizierter macht. Denn anders als zum Beispiel die Europäische Zentralbank, deren Hauptziel es ist, das Preisniveau stabil zu halten, hat die US-amerikanische Notenbank daneben noch eine weitere Aufgabe: für Vollbeschäftigung sorgen. Und die Fed hat natürlich keine Macht über die Renditen, sondern nur über die kurzfristigen Leitzinsen. Denn laut Volkswirt Carsten Mumm wirken hier zwei Faktoren.
14: Wenn die Inflation steigt oder hoch bleibt, dann werden die Renditen am langen Ende wahrscheinlich nicht runterkommen, selbst wenn die Fed möglicherweise die Zinsen senken sollte.
12: Zuletzt jedenfalls hatte die US-Notenbank den Leitzins unverändert gelassen. Der nächste Entscheid steht Mitte September an. Die Rufe nach einer Zinserhöhung werden zwar lauter, aber wie Notenbankchef Kevin Warsh in Zukunft vorgehen will, ist bislang unklar. Derzeit preisen die Märkte eine Zinserhöhung im September immer mehr aus. Während die Inflation in den USA für eine Zinserhöhung sprechen würde, sendet der Arbeitsmarkt schwache Signale und damit Gründe dagegen. Das Fed-Gremium ist in dieser Frage gespalten. Dennoch, die Sorgen um Inflation bleiben, ebenso wie die um den wachsenden Schuldenberg.
7: Berichtet Melanie Böff. Gibt es etwas Intelligenteres gegen Waldbrände als viel Wasser und viele Feuerwehrleute? Kroatien will mit KI gegen die jährlichen Feuer vorgehen. Wie das passieren soll, das ist unser Thema gleich nach diesem Nachrichtenüberblick. Jetzt um 12.47 Uhr gleich.
1: Im belgischen Naturschutzgebiet Hohes Venn kämpfen Einsatzkräfte weiter gegen die Flammen. Unterstützt werden die Löscharbeiten durch den derzeitigen Regenfall. Auch der Wind weht günstig, sodass sich der Brand derzeit nicht weiter nach Deutschland ausbreitet. Das Feuer sei allerdings noch nicht unter Kontrolle, hieß es aus dem Lagezentrum. Von heute an soll auch die Bundeswehr mit zwei Hubschraubern helfen, den Waldbrand zu bekämpfen. Die Stromtrasse Südling quert heute offiziell die Elbe. Der Tunnel zwischen Wewelsfleth und Wischhafen ist fertig. Schleswig-Holsteins Ministerpräsident Günther und Niedersachsens Umweltminister Mayer kamen zum symbolischen Tunneldurchschlag nach Wischhafen. Die rund 700 Kilometer lange Stromtrasse Südling ist eines der wichtigsten Infrastrukturprojekte in Deutschland. Sie soll die Energie von Windrädern vom Norden in den Süden transportieren und verläuft komplett unterirdisch. Ende 2028 sollen alle Bauabschnitte fertig sein. Der aktuelle Ebola-Ausbruch in der Demokratischen Republik Kongo ist der bislang schwerste in der Geschichte des Landes. Noch nie sind dort so viele Menschen an der Infektion gestorben. Nach Angaben des Nationalen Gesundheitsinstituts kamen mehr als 2.300 Menschen infolge der aktuellen Epidemie ums Leben. Die Zahl der bestätigten Infektionen stieg auf fast 5.000. Ausgelöst wurde die Epidemie durch einen Stamm des Ebola-Virus, für den es keine zugelassenen Impfstoffe oder Medikamente gibt. Das Wetter in Norddeutschland: gebietsweise Schauer und einzelne Gewitter, auch trockene Phasen und Aufhellungen bei 18 bis 21 Grad. Das war der kurze Überblick. Weiter geht's mit Gerd Wolf.
7: Tarek, vielen Dank. Wir erleben es seit einigen Wochen schon. Gegen Waldbrände helfen am Ende nur viele Feuerwehrleute und sehr viel Wasser. Ob am Ende auch künstliche Intelligenz dazu beitragen könnte, die Feuer zu bekämpfen, das wird in Kroatien ausprobiert. Auch dort brennt es häufig, gerade in den Gebieten, die nur schwer zugänglich sind und wo Brände oft lange unentdeckt bleiben. Die kroatische Feuerwehr hat jetzt eine Lösung entwickelt, wie sie mithilfe von KI schnellstmöglich Flächenbrände identifizieren kann, noch bevor sie gefährlich werden. Nina Knopp berichtet.
15: Es fing zwar oben irgendwo im Berg an, aber es ging sehr schnell und dann ging das alles zwischen die Häuser, an der Kirche lang und alles. Also war wirklich schlimm.
16: Marijana Orlic betreibt im kroatischen Küstenort Vinice einen Bootsverleih. In Deutschland aufgewachsen, hat sie sich hier in Kroatien vor 26 Jahren ein Leben aufgebaut. Dann vor einem Monat: es brennt. mitten am Tag.
15: Alles war verqualmt, die ganze Bucht war in Qualm. Also es war schon heftig.
16: Das Feuer zerstört die umliegenden Gärten. Aber Mariana und die anderen Dorfbewohner haben Glück. Alle Häuser bleiben unversehrt.
15: Die Feuerwehrleute kamen rechtzeitig und die haben dann alles gerettet.
16: Alle Einsätze überwacht die Zentrale in Divoje. Feuerwehrleiter Slavko Tuzakovic und sein Team überwachen von hier aus besonders gefährdete Gebiete mit 280 Kameras, ausgestattet mit künstlicher Intelligenz. Die Kameras ermöglichen es uns, das Feuer sehr früh zu erkennen, frühzeitig Streitkräfte zu entsenden und sehr schnell auf das Feuer zu reagieren. Erkennt eine Kamera Rauch bei Tag oder Feuer bei Nacht, geht automatisch ein Alarm an die Zentrale. Die ist rund um die Uhr besetzt, denn KI verhindert nicht die Brände. Sie hilft, Schlimmeres zu vermeiden. Auch in diesem Moment. Die KI hat bei einer Kamera ein Feuer vor Dubrovnik entdeckt, etwa 160 Kilometer entfernt. Dann geht es ganz schnell. Slavko Tuzakovic gibt das Go für das Löschflugzeug. Nach 25 Minuten wird das Feuer gelöscht. Die KI kann keine Entscheidungen für uns treffen. Die Entscheidung trifft ein Kommandant. Eines von 140 gemeldeten und schnell gelöschten Feuern an diesem Tag in Kroatien. Die Kameras der Zentrale hängen an hohen Türmen, scannen schwer einsehbare Gebiete. Dann kommt erneut KI ins Spiel. Vorhersagen, wie sich ein Feuer verhält, mit den gesammelten Daten der Kameras und des kroatischen Wetterdienstes. Durch KI haben wir eine Ahnung, wie sich das Feuer ausbreitet, indem sie anhand von Parametern aus diesem Gebiet, wie dem Trockengehalt der Pflanzen, der Luftfeuchtigkeit und so weiter, die Brandentstehung berechnet. Auch dadurch gewinnt die Feuerwehr Zeit zum Schutz der Bevölkerung. Für Mariana ist entscheidend, wenn es brennt, ist auf die Feuerwehr Verlass.
15: Die sind klasse, also die arbeiten Tag und Nacht, das sind unsere Helden.
16: Gerade in einem Sommer wie diesem.
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7: 2022 erschien mit dem Buch Ewig Sommer das literarische Debüt der Autorin Franziska Genzler. Der Roman erzählt eine Klimadystopie und handelt von zwei Aktivistinnen, allerdings nur als Randfiguren. Diese Randfiguren rückt Franziska Genzler nun in ihrem neuen Buch Orca ins Zentrum. Alexa Friedrich hat das Buch gelesen und mit der Autorin gesprochen.
17: Als Olympia festgenommen wird, bin ich bei der Arbeit.
18: Also an der Fleischtheke. Da arbeitet Franziska Genzlers Ich-Erzählerin Cura.
17: 8 Stunden Supermarkt. Keine Fenster, Handy im Spind. Ich messe die Zeit daran, wie oft das Einkaufsradio Walking on Sunshine spielt, was verlässlich ist, da das Programm sich alle 40 Minuten wiederholt. Es wurde für die Zeitspanne eines durchschnittlichen Einkaufs konzipiert, nicht für die Schichtarbeit.
18: Ihren eintönigen Job erledigt Cora mit Gleichmut, bis diese Breaking News ihren Arbeitstrott zerlegen wie ein Hackbeil.
17: Olympia Mitterwald, Terrorikone mit Engelsgesicht. Ich fahre mit der Kelle in den Eimer Schweizer Wurstsalat. Ein mit KI generiertes Bild. Olympia als Maria, mit Lamm im Arm, rosigen Wangen, Heiligenschein. Gefühle bluten in mich hinein, während ich den Laib Mortadella vor- und zurückschiebe. Hauchdünne Blätter fallen auf der anderen Seite der Schneide auf das Papier, legen sich dort in zarten Lagen aufeinander. Unruhe, Angst, Neid, Scham.
18: Diese Mortadella-Poesie wirft eine Frage auf. Was verbindet Cora von der Fleischtheke mit Olympia, der Terror-Ikone? Nach und nach blättert Franziska Genzler behutsam, geradezu genüsslich, Coras Geheimnis und die gemeinsame Geschichte zweier sehr verschiedener junger Frauen in Rückblenden auf. Cora war mal eine extrem ehrgeizige Schülerin, auf der Suche nach sich selbst, getrieben von dem Wunsch, dazuzugehören. Die Rich Kids aus ihrer Klasse setzten sie herab und schlossen Cora aus, weil ihre Eltern nicht so viel Geld hatten.
19: Sie hat es geschafft, über Referenzen in so ein System zu kommen, wo ihre Schulgebühren übernommen werden. Sie kann auf so eine Privatschule gehen. Und trotzdem im Vergleich mit diesen Kindern aus so reichen Familien fühlt sie sich einfach extrem benachteiligt. Und das führt natürlich zu einem noch stärkeren Hasseln so.
18: Erklärt Franziska Genzler. Dann trifft Cora Olympia wieder. Eine Freundin aus Kindertagen, die zurück in die alte Heimat gekommen ist. Mit ihrer selbstbewussten und handfesten Art imponiert sie Cora.
17: Olympias Rücken kam mir breit vor. An der Definition des Oberschenkelmuskels sah ich, dass sie trainierte. Cowboy-Hände, kräftig mit kurzen Naturnägeln. Ich sah auf meine perfekten roten Tipps und hoffte, sie würde nicht denken, ich wäre oberflächlich, zu eitel, um ihr zu helfen.
18: Cora und Olympia geraten durch einen Zufall in eine Gruppe von Klimaaktivistinnen und beginnen sich gleichzeitig, aber aus unterschiedlichem Antrieb, zu radikalisieren. Bei beiden hat es nur bedingt mit klimapolitischen Überzeugungen zu tun. Olympias Motor ist eine nicht ganz klar definierte Wut. Bei Cora ist es das Lechzen nach Anerkennung, für die sie fast alles tun würde. Mit ihren gemachten Nägeln und ihrem oft weltfremden Schulwissen kann sie hier nicht punkten. Jetzt ist Tatkraft gefragt und körperliche Stärke.
19: Dieses körperliche Erstarken wird Teil dieses, wie viel Handlungsmacht in dieser Welt haben wir eigentlich, gerade als junge Frauen. Und manche Ideen werden überhaupt erst vorstellbar, weil sie denken, wir hätten eigentlich die Kraft dazu. Insofern wachsen diese aktivistischen, radikaleren Ideen auch mit ihrer Kraft.
18: Dieses Buch umfasst so viel. Es geht um Klima und Chancengerechtigkeit, Gewalt und Radikalisierung, Identitätssuche und Authentizität. Diese Stränge verpflicht Franziska Gänzler gekonnt, mit feiner Beobachtungsgabe und nerdiger Freude am Detail.
7: Alexander Friedrich über Orca, den neuen Roman von Franziska Gänzler. Orca ist bei Kein und Aber erschienen, kostet 25 Euro und steht auf der Longlist für den Deutschen Buchpreis in diesem Jahr.
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7: Die beschäftigen sich heute mit den internationalen Beziehungen der USA. Die Neue Zürcher Zeitung betrachtet das besondere Verhältnis zu Israel.
20: Über Jahrzehnte war die strategische Partnerschaft mit den USA die Basis der Sicherheit Israels. Washington garantierte mit seinen besten Waffensystemen Israel die qualitative militärische Überlegenheit im Nahen Osten und schützte den jüdischen Staat mit seinem Vetorecht im UN-Sicherheitsrat immer wieder vor internationaler Verurteilung. Erstmals stellen nun sowohl Demokraten als auch Republikaner den Sonderstatus Israels in Frage. Die Beziehung der beiden Länder transformiert sich von einer traditionellen Abhängigkeit hin zu einer schrittweisen Partnerschaft auf Augenhöhe. Ob dieser Übergang gelingt oder ob sich die politische Entfremdung in den USA schneller vollzieht, als sich Israel anpassen kann, könnte zu den wichtigsten geopolitischen Fragen der kommenden Jahre gehören.
7: Die New York Times kommentiert.
20: Benjamin Netanyahu ist der am längsten amtierende Ministerpräsident Israels und zugleich der verheerendste für Juden und Palästinenser gleichermaßen. Gaza ist etwas aus dem globalen Bewusstsein verschwunden, aber befindet sich in einer verzweifelten Lage ohne klaren Ausweg. Es entsteht eine immer größer werdende Kluft zwischen Israel und dem Rest der Welt. All das ist Netanyahus Vermächtnis.
7: Anderes Thema. US-Präsident Trump hat das Pentagon angewiesen, den Umfang der mit Südkorea geplanten gemeinsamen Militärübungen zu reduzieren und hat das damit begründet, dass sich Südkorea geweigert habe, an der Denuklearisierung des Iran mitzuwirken. Dazu schreibt die spanische Zeitung El Nuevo Día.
20: Die Maßnahme ist das jüngste Beispiel dafür, wie Trump offenbar eine kritischere Haltung gegenüber einem Verbündeten der USA einnimmt, während er einem Staatschef gegenüber, den frühere Regierungen als Gegner betrachtet haben, eine wohlwollende Haltung an den Tag legt. Trump und andere Mitglieder seiner Regierung haben zudem die NATO-Verbündeten dafür kritisiert, dass sie ihren Krieg gegen den Iran ihrer Meinung nach nicht ausreichend unterstützen. Trumps Entscheidung wurde vom demokratischen Senator Kelly, einem ehemaligen Marinepiloten, kritisiert. Der erklärte, dass die Einschränkung dieser gemeinsamen Übung eine kurzsichtige Maßnahme und ein Fehler sei.
7: Die italienische Zeitung Corriere della Sera wirft einen Blick auf Nordkorea.
20: Derjenige, der als der unwahrscheinlichste aller Staatschefs der Welt erschien, ist nun ein Akteur, der das Gleichgewicht in Ostasien beeinflusst. Er droht Japan, warnt Taiwan, beunruhigt die Philippinen und er gelangt bewaffnet bis an die östliche Grenze Europas. Der Marschall kann als der erfolgreichste Kim der drei Diktatoren der Kim-Dynastie betrachtet werden. Kim Jong-un, der die Welt faktisch dazu gezwungen hat, Pyongyang als Atommacht zu akzeptieren. Selbst in den USA von Präsident Trump, die offiziell weiterhin die Entnuklearisierung fordern, wird die Wahrscheinlichkeit, dass dies wirklich geschieht, praktisch mit null angegeben.
7: Soweit die Auszüge aus den Kommentaren der internationalen Presse, hat Beate Rüsop heute für Sie zusammengestellt. Und soweit in der Info bisher mit Gerd Wolf. In den kommenden 4 Stunden übernimmt hier die Kollegin Nina Zimmermann. Ich wünsche einen schönen Tag.

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1: Um 13 Uhr mit Tarek Yusbashi. Regen hat für eine leichte Entspannung im Waldbrandgebiet im Hohen Venn an der belgisch-deutschen Grenze gesorgt. Das Feuer bedrohte gestern am späten Abend noch Teile der Stadt Monschau in der Eifel. Aus Köln David Zajons.
2: Die Regenfälle heute Morgen haben dazu beigetragen, dass sich das Feuer nicht weiter ausgebreitet hat. Gestern Abend wurden in Monschau einige Straßenzüge nahe der belgischen Grenze evakuiert. Etwa 30 Menschen sind davon betroffen. Die meisten konnten bei Freunden oder Verwandten unterkommen, einige wenige in einer Notunterkunft. In der Nacht rückte das Feuer bis auf 300 Meter an die Häuser in Monschau heran. Nun gelingt es den Einsatzkräften, die Flammen auf Abstand zu halten, auch dank des Regens. Der Brand im Hohen Venn ist der größte Waldbrand in der Geschichte Belgiens.
1: Nach dem Vorstoß der SPD-Kabinettsmitglieder, den Hitzeschutz im Grundgesetz zu verankern, haben die Grünen der Koalition ihre Unterstützung angeboten. Zuerst müssten die Sozialdemokraten allerdings die Union überzeugen, sagte die Vorsitzende der Grünen-Bundestagsfraktion Dröge dem Deutschlandfunk. Zugleich kritisierte sie aber Finanzminister und SPD-Chef Klingbeil.
3: Wenn die SPD das schafft, die CDU in der Regierung dazu zu bringen, dass wir das Grundgesetz ändern und damit der Bund die Kommunen bei der Klimaanpassung besser unterstützt, ist das eine wichtige Maßnahme. Wenn ein Finanzminister sagt, ich ändere das Grundgesetz, um den Kommunen Geld zu geben, aber auf der anderen Seite kürzt er überall, wo er den Kommunen das Geld geben könnte zur Klimaanpassung, dann halte ich das für scheinheilig, ja. Weil Lars Klingbeil könnte heute schon handeln und er tut das Gegenteil. Er kürzt bei der Klimaanpassung, er zweckentfremdet Gelder im Klima- und Transformationsfonds, die für Klimaschutz da sind. Das ist die Realität, an der man Lars Klingbeil messen muss. Andere sind bislang leere Worte.
1: Die Vorsitzende der Grünen Bundestagsfraktion Dröge. Im Juli gab es so viele Bundeswehrsoldatinnen und Soldaten wie seit 13 Jahren nicht mehr. Das Bundesverteidigungsministerium teilte mit, es habe zum Stichtag 31. Juli rund 186.700 Männer und Frauen in der Truppe gegeben. Das waren etwa 3.700 Soldatinnen und Soldaten mehr als ein Jahr zuvor. Die zahlenmäßige Stärke des militärischen Personals liegt damit zur Jahresmitte im Zielkorridor für das Jahr 2026, der auf mindestens 186.000 festgelegt worden war. Bei den Bewerbungen gibt es den Angaben zufolge ein Plus von 26% im Vergleich zum Vorjahresmonat. Nun seien es rund 47.300 Menschen, die eine Stelle wollten. In der russischen Hauptstadt Moskau hat ein Berufungsverfahren gegen den Ausschluss der liberalen Antikriegspartei Jabloko von der Unterhauswahl begonnen. Die Abstimmung ist für September geplant. Aus Köln Björn Blaschke.
4: Russlands oberster Gerichtshof hatte vor einer Woche dem Antrag einer kremlnahen nationalistischen Partei zum Ausschluss der Jabloko-Partei von der Duma-Wahl stattgegeben. Dass dieser Beschluss heute aufgehoben wird, damit rechnet wohl niemand in Russland. Die Parteiführung hatte die anstehenden Wahlen als Referendum gegen den Krieg in der Ukraine dargestellt. Jabloko spricht sich damit als einzige politische Kraft für eine sofortige Beendigung des Krieges in der Ukraine aus und stellt sich offen gegen den Kreml und dessen Chef Wladimir Putin.
1: Seit einer Woche herrscht in Kolumbien nach einem Erdbeben mit der Stärke 7,4 der Ausnahmezustand. Nach bisherigem Stand sind fast 300 Menschen ums Leben gekommen, etwa 4000 wurden verletzt. Viele Menschen werden aber auch noch vermisst. Zum Stand der Rettungsarbeiten aus Mexiko-Stadt Christina Fee Möbus.
5: Jetzt in den nächsten Tagen wird es vor allem darum gehen, die Leichen aus den Trümmern zu bergen und langsam auch mit den Aufräumarbeiten anzufangen. Mehr als 10.000 Wohnhäuser hat das Erdbeben von vor einer Woche vollständig zerstört. Extrem drängend ist aber natürlich auch die Frage, wo die ganzen Menschen unterkommen sollen, die ihr Zuhause verloren haben. Das UN-Welternährungsprogramm für Kolumbien schätzt, dass etwa 100.000 Menschen keine Bleibe mehr haben. Viele von ihnen müssen in Notunterkünften schlafen oder in provisorisch eingerichteten Camps im Freien. Diese Menschen brauchen aktuell besonders viel Unterstützung.
1: Die US-Schauspielerin Hayden Panettiere ist tot. Wie ihre Familie mitteilte, starb sie gestern im Alter von 36 Jahren. Über die Todesursache ist nichts bekannt. Panettiere litt seit Jahren an Depressionen und hatte ein Buch darüber geschrieben. Als Schauspielerin wurde sie vor allem bekannt durch Fernsehserien wie Heroes und Nashville. Panettiere hinterlässt eine Tochter aus einer früheren Beziehung mit dem ehemaligen Boxweltmeister Wladimir Klitschko. Das waren die Nachrichten.
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6: Zeitweise heute immer wieder Schauer und auch vereinzelt Gewitter mit ein paar trockenen Phasen und auch Sonne, also ein Mix bei 18 bis 21 Grad. Morgen auch etwas Sonne, vermehrt immer noch Schauer oder Gewitter. In Vorpommern zunehmend freundlich bei 17 bis 21 Grad. Und so unbeständiges Wetter bleibt uns auch in den kommenden Tagen bei Temperaturen bis 24 Grad erhalten. NDR Info mit dem Verkehrsservice mit Stau und stockendem Verkehr ab einer Länge von 3 Kilometern. Auf der A1 Osnabrück Richtung Bremen zwischen Dreieckstur und Bremen-Asten 5 Kilometer Stau. A1 Fehmarn Richtung Lübeck zwischen Scharbeutz und Rathekau auch heute 8 Kilometer stockend. A1 Lübeck Richtung Hamburg zwischen Hamburg-Oehendorf und Dreieck-Norderelbe 9 Kilometer Stau. Hier laufen Bauarbeiten bis ca. 13:30 heute Mittag und deshalb ist nur eine Spur frei. A2 Dortmund Richtung Hannover zwischen Bad Nenndorf und Wunstorf-Lute, hier Bauarbeiten und 6 Kilometer stockend. Die A7 Flensburg Richtung Hamburg zwischen Dreieck Hamburg Nordwest und Elbtunnel, 7 Kilometer stockend. Die A7 Hannover Richtung Kassel, die ist zwischen Hedemünden und Lutherberg nach einem Unfall gesperrt, hier haben wir aktuell 7 Kilometer Stau. A7 Hannover Richtung Hamburg zwischen Großburg-Wedel und Dreieck Hannover Nord, auch hier ein Unfall und nur eine Spur frei, 6 Kilometer Stau. Die A7 Hamburg Richtung Flensburg zwischen Quickborn und Hennstedt-Ulzburg auch nochmal 3 Kilometer Stau. Und die A27 Bremen Richtung Walsrode zwischen Bremen, Seebalsbrück und Achim Ost 3 Kilometer stockend. Ja, einiges los. Gute Nerven wünschen wir Ihnen und vor allem eine gute Fahrt. 6:06, ich bin Nina Zimmermann.
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6: Südlink soll künftig große Mengen Strom zwischen Nord- und Süddeutschland transportieren und ist eines der wichtigsten Leitungsprojekte für die Energiewende. Und nun ist dabei ein wichtiger und auch spektakulärer Bauabschnitt geschafft. Denn nach rund 1,5 Jahren und mehr als 5 Kilometern unter der Elbe hat die Tunnelbohrmaschine Elsa ihren Zielschacht in Wischhafen erreicht. Also der Tunnel zwischen Schleswig-Holstein und Niedersachsen ist gebohrt. Beim symbolischen Tunneldurchschlag waren heute unter anderem Schleswig-Holsteins Ministerpräsident Daniel Günther und Niedersachsens Umweltminister Christian Meyer dabei. Und Markus Jürgensen berichtet für uns darüber aus dem NDR-Studio Heide. Markus, heute viel Symbolik, aber der wirkliche Durchschlag, der war ja schon vor ein paar Wochen. Wie muss man sich den eigentlich vorstellen?
7: Ganz genau, das war schon

0: so ein wichtiger Abschnitt für Südlink?
1: Ja, die politische Ebene spricht ja bei solchen Ereignissen gerne von Meilenstein. Diesmal liegt sie tatsächlich nicht ganz falsch, denn das ist schon kompliziert unter der Elbe, wenn man mal ein bisschen drauf guckt. 17,40 Meter ist die Fahrrinne dort der Elbe tief und Elsa musste eben relativ tief anfangen, um dann unter der Elbe durchzukommen. Wenn man sich das auf Land dann ein bisschen runterrechnet, die Arbeiten dort zum Beispiel, die finden ganz normal mit so Spülbohrungen statt, in geringer Tiefe, also mit deutlich weniger Aufwand. Das ist schon ein Riesending.
0: Der Tunnel ist jetzt gebohrt, das Riesending ist durch. Wie viel Arbeit steckt denn trotzdem noch drin, bis dort tatsächlich auch Strom fließen kann?
1: 2028 soll es soweit sein. 700 Kilometer sollen dann überbrückt sein nach Süddeutschland, speziell nach Baden-Württemberg und nach Bayern. Ob es dann wirklich auch 2028 soweit ist, dass der Strom fließen kann, das hängt natürlich bei so einem großen Bauprojekt noch ein bisschen, ja, sind noch ein paar Fragezeichen dran, aber das Ganze soll dann über die Bühne gegangen sein und 10 Milliarden Euro kosten.
0: Beim symbolischen Tunneldurchschlag waren heute unter anderem Schleswig-Holsteins Ministerpräsident Daniel Günther und Niedersachsens Umweltminister Christian Meyer dabei. Welche politische Bedeutung hat diese Elbquerung konkret?
1: Das ist enorm wichtig für beide Bundesländer, die so eng zusammengearbeitet haben bei diesem Thema, dass es dann jetzt auch wirklich vorangeht und dieser wichtige, und dann sind wir wieder bei diesem Meilenstein, dann tatsächlich funktioniert. Denn sollte dieser Südling dann am Ende funktionieren, dann ist es auch so, dass endlich diese überschüssige Windenergie, die gerade hier an der Westküste in Schleswig-Holstein ja häufig produziert wird und nicht gebraucht wird, dann auch umgeleitet werden kann und umgekehrt dann auch der aus dem sonnigen Süden der Solarstrom dann hier in den etwas dunkleren Norden geschickt werden kann. Also eine gute Situation für beide Seiten.
0: Dann danke für diese Einschätzung. Markus Jürgensen aus dem NDR-Studio Heide. Eines der wichtigsten Infrastrukturprojekte in Deutschland nimmt also den Sprung unter der Elbe hindurch. Südlink, die Stromautobahn, soll dann von Schleswig-Holstein über Niedersachsen, über Thüringen bis nach Bayern und Baden-Württemberg laufen. Mord, sexueller Missbrauch, Korruption. Solche schweren Vorwürfe werden seit Monaten gegen niedersächsische Politiker im Netz verbreitet. Das Problem, diese Anschuldigungen sind komplett erfunden. Diese Fake News alarmieren die Sicherheitsbehörden. Der Verfassungsschutz spricht von einer gezielten Kampagne. Bertil Starke berichtet.
2: Die gefälschten Videos sollen nach Ansicht des Verfassungsschutzes Wahlen beeinflussen. Nicht nur die anstehenden Landtagswahlen im Osten, sondern auch die Abstimmungen über Bürgermeister, Landräte und Ratsmitglieder in knapp einem Monat hier in Niedersachsen. Der Verfassungsschutz vermutet Russland hinter der Kampagne. Die trägt in Sicherheitskreisen die Überschrift Matrioschka. Die Fälscher tarnen ihre Inhalte als Videos von vermeintlich echten Medien. Dazu nutzen sie Logos von bekannten Marken wie dem Spiegel, der FAZ oder der Bild-Zeitung. Gefälschte Profile verstärken dann die Reichweite der Fake News in sozialen Medien. Das Prinzip ähnelt also der berühmten russischen Holzpuppe, in der mehrere kleine weitere Puppen stecken. Dem Verfassungsschutz ist bisher eine zweistellige Zahl an gefälschten Videos bekannt, die niedersächsische Politiker betreffen. Es handelt sich um Vertreter der CDU, SPD, FDP, der Linken und der Grünen. Videos über AfD und BSW-Politiker sind bisher nicht bekannt.
0: Die Hamburger Linksfraktion kritisiert, dass sich die Finanzbehörde der Stadt zu viel Steuerschulden entgehen lässt. Auch im vergangenen Jahr sind wieder Millionen Steuerschulden verloren gegangen, wie eine Nachfrage der Linken ergeben hat. Kai Bülter.
3: Fast 263,4 Millionen Euro. So viele Steuerschulden hat Hamburg im vergangenen Jahr verjähren lassen. Das geht aus einer Senatsantwort auf Nachfrage der Linksfraktion hervor. Co-Fraktionsvorsitzender David Stob spricht gegenüber NDR 90,3 von einem wirklich ärgerlichen Vorgang. Denn auch in diesem Jahr werden Steuerforderungen niedergeschlagen, also nicht sofort eingefordert oder gar komplett erlassen. Allein im ersten Halbjahr waren das 21,5 Millionen Euro. Verjährungen von Steuerforderungen würden sich nie ganz vermeiden lassen, sagt Stob. Von Finanzsenator Andreas Dressel fordert er aber, die Steuerverwaltung so aufzustellen, dass Forderungen weitestmöglich durchgesetzt werden könnten. Denn eine weitere Anfrage Stobs an den Senat ergab Personalprobleme, unter anderem im Fachbereich Betriebsprüfung, wo Ende Juni fast jede vierte Stelle unbesetzt war. Gleichzeitig verzeichnet die Stadt Steuerrückstände über gut 1,2 Milliarden Euro.
0: 15 Euro für eine Mitgliedschaft in einem Sportverein, das gibt der Bund Kindern aus einkommensschwachen Haushalten pro Monat dazu. Aber diese Leistung wird nur wenig genutzt. Das hat eine Studie der Bertelsmann Stiftung ergeben. Auch in Mecklenburg-Vorpommern wird das Geld selten abgerufen. Nicolas Dräger berichtet.
4: Das Geld kommt aus dem sogenannten Bildungs- und Teilhabepaket. Berechtigt sind einige Sozialleistungsempfänger. In Mecklenburg-Vorpommern haben zum Beispiel 21.000 Kinder zwischen 6 und 15 Jahren Anspruch auf die Leistung. Nur etwas mehr als ein Drittel nutzt sie. Die Bertelsmann-Studie sieht hier als Gründe die fehlende Information, wem das Geld zusteht. Dann den Aufwand.

0: Aufwand bei der immer wiederkehrenden Beantragung des Geldes, aber auch Scham, die Leistung zu nutzen. Das Geld wird bei den Kommunen beantragt und ausgezahlt. Beispiel Schwerin. Hier wünschen sich die Behörden auf NDR-Anfrage eine digitale Kommunikation zwischen den zuständigen Behörden. Eine grundsätzliche Vereinfachung, das Geld zu bekommen, müsste aber der Bund regeln.
1: Das neue Schuljahr für die knapp 300.000 Schülerinnen und Schüler an den allgemeinbildenden öffentlichen Schulen in Schleswig-Holstein hat heute begonnen. Und das ein oder andere hat sich dieses Jahr auch geändert. Christina Hake berichtet.
2: Die Schulen sollen mehr dafür tun, dass die Jugendlichen ein besseres Demokratieverständnis entwickeln. Zum Beispiel soll es in Gemeinschaftsschulen und an den Gymnasien in den Klassen 5 bis 10 eine Demokratiestunde geben. Ziel ist, dass die Jugendlichen mehr über demokratische Werte, Teilhabe und Debattenkultur erfahren und das dann auch praktisch anwenden. Die Schulen können selbst entscheiden, wie sie das Ganze umsetzen. Als feste Einheit im Unterricht, als Arbeitsprojekte, zum Beispiel in der Schülerzeitung oder auch durch Besuche an Orten außerhalb der Schule. Außerdem kommt für die Erstklässler je eine Stunde Deutsch und Mathematik dazu. Die rund 24.600 Lehrerstellen sollen laut Bildungsministerium fast alle besetzt sein.
1: Und mit diesem Bericht enden auch die Berichte hier aus Norddeutschland für diese Stunde, die Sie kompakt bei uns immer um 10 nachzuhören. Wir bleiben gleich in Deutschland in der kommenden Viertelstunde. Nach dem Großbrand im Hürtgenwald brennt es jetzt ja auch an der deutsch-belgischen Grenze. In der Nacht rückten die Flammen gefährlich nah an Häuser im Kreis Aachen heran. Jetzt hilft vielleicht etwas Regen, aber gerade in diesen Moorflächen kann das Feuer noch lange weiter schwelen. Wie die Lage aktuell ist, ist mit unserem Korrespondenten vor Ort verabredet. Und das hören Sie nach dem Sport und erstmal kompakt im Überblick.
3: Der Brand im belgischen Naturschutzgebiet Hohes Venn breitet sich offiziellen Angaben zufolge derzeit nicht mehr in Richtung deutscher Grenze aus. Demnach weht der Wind günstig und die derzeitigen Regenfälle tragen dazu bei, die Ausbreitung einzudämmen. Das Feuer sei allerdings noch nicht unter Kontrolle, hieß es aus dem Lagezentrum. Die Flammen hatten sich gestern der Eifelstadt Monschau gefährlich genähert. Erste Häuser mussten evakuiert werden. Von heute an soll auch die Bundeswehr mit 2 Hubschraubern helfen, den Waldbrand zu bekämpfen. Die Bundeswehr hat im Juli ihr Personalziel erreicht. Zum Ende des vergangenen Monats habe es rund 186.700 Männer und Frauen in der Truppe gegeben, teilte das Verteidigungsministerium in Berlin mit. Das sind so viele wie seit 13 Jahren nicht mehr. Die personelle Stärke des militärischen Personals liegt damit zur Jahresmitte im Zielkorridor für dieses Jahr. Dieser war auf mindestens 186.000 festgelegt worden. In Deutschland ist etwa jeder 10. junge Mensch zwischen 20 und 24 Jahren weder in einer Ausbildung noch in einer Beschäftigung. Nach Angaben des Statistischen Bundesamtes ist der Anteil in den vergangenen Jahren gestiegen. So waren es vor 4 Jahren noch 8,8%. Junge Frauen trifft es demnach häufiger als Männer. Trotzdem ist die Quote in Deutschland im europäischen Vergleich niedrig. Der EU-Durchschnitt liegt bei fast 13%. Das Wetter in Norddeutschland, gebietsweise Schauer und einzelne Gewitter, auch trockene Phasen und Aufhellungen bei 18 bis 21 Grad. Das war der kurze Überblick. Es geht weiter mit Nina Zimmermann.
1: Danke dir, Tarek. 13.16 Uhr.
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1: Und ich hole gleich schon Michael Augustin aus dem Sport dazu. Die Leichtathletik-EM in Birmingham ist jetzt zu Ende und das deutsche Team fliegt mit insgesamt 21 Medaillen zurück nach Hause. Michael, das ist schon eine starke Bilanz.
5: Ja, und dazu gibt es auch noch eine Erkenntnis. 3000 Meter sind kein Hindernis für die deutschen Läuferinnen und Läufer. Nach Gesa Krause hat nämlich auch Frederik Ruppert gestern am letzten Tag in Birmingham Gold über 3000 Meter Hindernis geholt. Der letzte große Erfolg einer aus deutscher Sicht sehr guten Europameisterschaft, garniert mit Bronze für Karl Bebendorf im selben Rennen.
6: Wir haben schon im Winter zusammen Lehrgang gemacht bei der Bundeswehr und da habe ich schon zu ihm gesagt, boah, ich glaube, dieses Jahr bei der EM, da werden wir beide eine Medaille holen und ja, mich hat es mega gefreut, dass wir zusammen auf die Ehrenrunde gehen konnten und ich hoffe ihn auch.
5: Frederik Ruppert ist einer von 6 deutschen Europameistern bei dieser Leichtathletik-EM. Das deutsche Team hat so gut abgeschnitten wie seit 28 Jahren nicht mehr. Erfolgreich aus Tradition, das sind die deutschen Hockeyfrauen und die sind mit einem lockeren Sieg gegen Schottland in die WM in Belgien gestartet. Heute geht's mit dem Spiel gegen den stärksten Gruppengegner weiter, Argentinien. Vor allem für eine Spielerin wird diese Partie eine ganz besondere Begegnung.
7: Lucina von der Heide fühlt sich schon so richtig wie
4: ein Kartoffel.
7: Bei der WM spielt sie für die deutschen Hockeyfrauen, die Danas. Bei ihrer letzten Weltmeisterschaft vor 8 Jahren trug sie noch das hellblau-weiße Trikot mit der Löwin über der Brust. Das Wappen des argentinischen Teams, der Las Leonas.
8: Ich freue mich, für Deutschland zu spielen. Gleichzeitig ist es etwas merkwürdig, ein anderes Logo auf dem Trikot zu haben.
7: Im Team versucht sie, Deutsch zu sprechen. Dort sei man sehr geduldig mit ihr.
8: Aber wenn ich Interviews geben muss, ist es auf Englisch einfacher.
7: Seit März läuft Von der Heide für Deutschland auf. Möglich macht das eine Regel des Hockey-Weltverbandes FIH. Wer mindestens 3 Jahre kein Länderspiel bestritten hat, darf für eine andere Nation antreten. DAB-Sportdirektor Martin Schulze hat damit kein Problem. Von der Heide lebe seit Jahren in Deutschland. Für ihn sei das heutzutage ein ganz normaler Schritt, den man da ginge. Denn bereits seit 7 Jahren läuft die Mittelfeldspielerin für den Mannheimer HC in der Bundesliga auf und besticht dort durch ein starkes Spielverständnis und cleveres Passspiel. Dennoch wurde sie für die Olympischen Spiele in Paris nicht für Argentinien nominiert. Als Bundestrainerin Janneke Schobmann sie schließlich kontaktierte, wollte Von der Heide zunächst das Team kennenlernen.
8: Ich dachte, vielleicht ist es komisch, vielleicht hassen sie mich. Ich spiele auf dem Platz ziemlich dreckig. Sie waren aber alle total offen, haben gesagt, dass sie sich freuen, mit mir zusammen zu spielen. Ich habe mich direkt als Teil des Teams gefühlt. Das war verrückt.
7: Mit ihren Qualitäten ist Von der Heide für das junge deutsche Team eine extrem wichtige Stütze geworden. Gleich am 2. WM-Spieltag wird es für die Neue bei den Danas sehr besonders. Deutschland trifft dann auf Argentinien.
8: Ich bin etwas nervös, weil ich nicht weiß, was passieren wird. Ich fühle mich in Argentinien wie das schwarze Schaf.
7: Es ist Von der Heides erstes Aufeinandertreffen mit ihrem alten Team.
8: Mein Ziel ist es, zu genießen, egal was passiert, und alles für mein Land zu geben und mein Team.
7: Die Rollenverteilung sind für die ehemalige Argentinierin im Deutschland-Trikot also klar.
5: Christina Schröder über die Argentinierin Lucina von der Heide, die bei der Hockey-WM für Deutschland spielt. Ein Däne für die großen Erfolge, das ist Radprofi Jonas Vingegaard. Der zweimalige Tour de France-Sieger hat seine Saison nun vorzeitig beendet. Vingegaard wird in diesem Jahr kein Rennen mehr fahren. Grund dafür ist sein Schlüsselbeinbruch, der ihm noch zu schaffen macht. Den hatte er sich auf der 15. Etappe der Tour de France zugezogen. Der Däne hat in diesem Jahr Paris-Nizza, die Katalonien-Rundfahrt und den Giro d'Italia gewonnen.
9: Vielen Dank für den Sport, Michael Augustin. Immerhin etwas Regen, das war heute vor allem für die Einsatzkräfte in den Waldbrandgebieten eine gute Nachricht. Seit Freitag brennt es ja auch im belgischen Naturschutzgebiet Hohes Venn, direkt an der deutschen Grenze. Inzwischen hatte das Feuer tausende Hektar erfasst und in der Nacht wurde die Lage auch für die Menschen auf der deutschen Seite gefährlich. Bei Monschau kamen die Flammen bis auf wenige 100 Meter an die Häuser heran. Bewohner mussten in der Nacht auch ihre Wohnungen verlassen. Das beobachtet unser ARD-Reporter Ingo Wagner. Er ist in Monschau in der Region Aachen für uns. Wie ist denn die Lage im Moment?
10: Ja, im Augenblick müssen wir von einer statischen Lage ausgehen, so nennt die Feuerwehr das, denn es geht eigentlich noch nicht so richtig voran. Man hat jetzt einen Polizeihubschrauber angefordert, der geht jetzt mit einer Wärmebildkamera über das ganze Gebiet, überfliegt das und dadurch kann man rausfinden, wo denn die Glutnester im Boden verteilt sind. Dazu muss man wissen, im Hohen Venn, das ist so ein Moorgebiet, da hat sich das Feuer tief in die Torfschichten hineingefressen und pflanzt sich zum Teil unterirdisch fort. Das ist für die Einsatzkräfte mit dem bloßen Auge kaum zu erkennen und deswegen hoffen sie jetzt auf Erkenntnisse durch diese Wärmebildkamera-Ergebnisse, dass sie eben sehen können, wo diese Glutnester stecken, dass sie die gezielt ansteuern und dann löschen können.
9: Im Namen Hohe Venn ist das ja schon inbegriffen, eben eine Moor- und Torffläche. Das heißt, es könnte jetzt im Boden weiterschwelen, obwohl es regnet und dann Stunden später nochmal hervorkommen?
10: Ja, genau. Das ist ein Riesenproblem, sagte mir die Feuerwehr. Das kennt man natürlich aus früheren Moorbränden hier. Und es wird wahrscheinlich noch Wochen dauern, bis die letzten Glutnester abgelöscht sind. Das ist noch eine Riesenaufgabe, vor der die Feuerwehr hier steht.
9: Vielleicht können Sie uns noch mal mitnehmen in die vergangene Nacht. Wie knapp war die Situation da tatsächlich auch für die Häuser dort jenseits der belgischen Grenze auf deutscher Seite?
10: Ja, vor dem Ortsteil Kalter Herberg der Stadt Monschau, da hat die Feuerwehr so eine sogenannte rote Linie gezogen und die Felder vor diesem Ortsteil Kalter Herberg gründlich gewässert. Und man hoffte und betete, dass es rechtzeitig also windstill werden würde und dass es gleichzeitig anfangen würde zu regnen. Und das ist in der Nacht dann auch tatsächlich passiert und am frühen Morgen. Und so konnte eben dieser Ortsteil Kalter Herberg geschützt werden. Aus Sicherheitsgründen sind aber zwei Straßenzüge evakuiert worden. 30 Menschen mussten ihre Häuser verlassen und kam dann bei Freunden und Bekannten unter.
4: Ist denn schon klar, ob diese evakuierten Häuser wirklich damit gerettet sind und ob wann die Menschen auch zurück können?
10: Im Augenblick geht die Feuerwehr davon aus, also dass dieser Ort jetzt sicher ist und dass auch diese Häuser also nicht in Flammen aufgehen werden. Da ist man jetzt ziemlich sicher. Aber man kann überhaupt noch nicht abschätzen, also wann die Menschen in ihre Häuser zurückkehren. Also das hat mir der Pressesprecher der Feuerwehr vorhin ganz klar gesagt. Also da kann er jetzt noch gar keine Prognose zu abgeben.
4: Jetzt hofft man eben, dass der Regen da ein bisschen helfen kann. Wie arbeiten denn die belgischen und die deutschen Einsatzkräfte inzwischen zusammen?
10: Ja, gestern gab es da bei der Zusammenarbeit ja einige Probleme. Man muss dazu wissen, also die belgische Feuerwehr und die deutsche Feuerwehr, die haben ganz, ganz unterschiedliche Einsatzkonzepte und ganz, ganz unterschiedliche Herangehensweisen. Und die trainieren auch nicht, auch wenn es eine grenzüberschreitende Zusammenarbeit gibt, aber die trainieren auch nicht ständig zusammen. Und so gab es da einige Kommunikationsprobleme und auch einige, ja, Unstimmigkeiten, wie man vorgehen sollte. Und der Einsatzleiter der Feuerwehr hat mir gesagt, also man hat erkannt, dass das ein Riesenproblem ist. Man wird daran arbeiten und das soll heute im Laufe des Tages deutlich besser werden.
4: Kann man denn sagen, wie groß der Schaden für das Naturschutzgebiet schon ist? Lässt sich das abschätzen?
10: In Geld lässt sich das noch gar nicht beziffern, aber natürlich ist auch der ökologische Schaden enorm. Also es wird Monate, vielleicht sogar Jahre dauern, dieses ganze Gebiet wieder aufzuforsten. Das ist schon ein riesiger Verlust.
4: Sie waren ja auch für uns beim großen Brand im Hürtenwald vor wenigen Tagen unterwegs als Reporter. Da waren auch hunderte Einsatzkräfte und auch die Bundeswehr gebunden. Jetzt werden die Kräfte im Hohenfenn gebraucht. Wie gut lässt sich so eine Lage mit zwei großen Bränden überhaupt stemmen?
10: Ja, der große Vorteil ist ja, dass im Hürtgenwald, also dass die Lage weitgehend stabil ist. Also es ist noch nicht alles gelöscht, aber die Feuerwehren des Kreises Düren dort können das meiste selbst übernehmen. Also zum Beispiel die Einsatzkräfte der Bundeswehr, die werden da gar nicht mehr gebraucht. Die Hubschrauber der Bundeswehr, die sind jetzt über dem belgischen Teil des Hohenfenns im Einsatz und werfen dort regelmäßig Wasser aus riesigen 2000 Liter Kanistern ab und helfen dann dort. Und das gilt eben auch für andere Einsatzkräfte von deutscher Seite, die zum Beispiel aus Köln kamen oder auch aus Aachen und so weiter, die können jetzt beispielsweise auch auf belgischer Seite mithelfen.
4: Jetzt kann man nur hoffen, dass diese große Hitze auch gerade in Nordrhein-Westfalen sich damit auch erstmal legt und da auch dann Ruhe einkehren kann. Was haben Sie aber für einen Eindruck? Sind Feuerwehr, ist der Katastrophenschutz in der Region auf solche Großbrände, Waldbrände inzwischen ausreichend eingestellt oder zeigen diese Einsätze auch immer noch die Grenzen, vielleicht auch ganz banal, was das Equipment angeht?
10: Ja, mein Eindruck ist, also sie sind darauf schon ganz gut vorbereitet und sie gehen ja auch immer mit viel Manpower und mit viel Gerät in diesen Einsatz. Und was heute möglich ist, das zeigt es eben, wenn so Polizeihubschrauber beispielsweise wie jetzt mit Wärmebildkameras das ganze hohe Fenn überfliegen und dort dann eben die Glutnester, die tief unter der Erde sind, aufspüren, sodass die Feuerwehr die gezielt löschen kann. Also da ist schon viel passiert, was die Ausrüstung angeht, aber es kann natürlich immer noch besser werden und solche Großbrände zeigen eben ja, dass der Bedarf, also die Feuerwehr zu stärken, immer noch groß ist.
4: Dann erstmal vielen Dank für die Eindrücke, für die Informationen. Ingo Wagner war das, unser Reporter vom Waldbrand an der belgischen Grenze.
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Heute beginnt eine der wichtigsten gemeinsamen Militärübungen der USA und Südkorea. Und US-Präsident Donald Trump lässt kurz vor Beginn alles nochmal deutlich verkleinern. Zu teuer, sagt er, und auch zu feindselig gegenüber Nordkorea. Was das für Südkorea und das Bündnis mit den USA bedeutet, darauf schauen wir gleich. Das ist ein Thema bei uns um kurz nach halb zwei.

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1: Um 13.29 Uhr mit Tarek Yusbashi. Das Feuer im Hohen Venn in Belgien droht derzeit nicht mehr auf deutsches Staatsgebiet überzugreifen. Die Lage hat sich durch Regen vorerst leicht entspannt. Aus Brüssel, Sabrina Fritz.
2: In der Nacht haben die Niederschläge begonnen, doch das Wasser reicht nicht aus, um die Brände zu löschen, so Feuerwehrhauptmann Oliver Juist in den belgischen Medien. Das Wasser würde aber die Löscharbeiten unterstützen. Seit Freitag kämpfen die Rettungskräfte in Belgien gegen die Flammen im Hohen Venn, einer einmaligen Moorlandschaft an der Grenze zu Deutschland. Auch der deutsche Grenzort Monschau war von den Flammen bedroht. Auch dort spricht man von Erleichterung durch den Regen. Deutschland und die Niederlande haben Löschhubschrauber in die Region geschickt. Der belgische König Philipp wird heute vor Ort erwartet.
1: Umweltverbände und Kommunen schließen sich der SPD-Forderung an, die Menschen in Deutschland vor zunehmender Hitze besser zu schützen. Bund und Länder müssten dauerhaft ein Milliardenprogramm bereitstellen, um sich an den Klimawandel anzupassen, forderte der Deutsche Städte- und Gemeindebund. Am Wochenende hatten mehrere SPD-Ministerinnen und Minister eine Grundgesetzänderung vorgeschlagen, um den Hitzeschutz zu verbessern. Aus Berlin, Isabel Karas.
3: Die SPD will unter anderem, dass Klimaanpassung künftig zur sogenannten Gemeinschaftsaufgabe von Bund, Ländern und Kommunen wird. Der Bund müsste dann mindestens die Hälfte der Kosten für konkrete Maßnahmen in Städten und Gemeinden übernehmen, etwa für den Schutz vor Hitze und Dürre. Dafür müsste das Grundgesetz geändert werden. Eine solche Änderung ist allerdings nur mit einer Zweidrittelmehrheit im Bundestag möglich. Die SPD ist deshalb auf die Unterstützung der Union und auch der Opposition angewiesen. In der Koalition gibt es dazu noch offene Fragen.
1: Der US-Sondergesandte Kushner hat sich in Jerusalem mit dem israelischen Ministerpräsidenten Netanyahu getroffen. Kushner will den ins Stocken geratenen Gaza-Friedensplan von US-Präsident Trump vorantreiben und hatte sich dazu gestern bereits in Kairo mit dem Anführer der radikal-islamischen Hamas al-Hajjar getroffen. Trumps Friedensplan sieht vor, die israelischen Truppen schrittweise aus dem Gazastreifen abzuziehen und gleichzeitig die Hamas zu entwaffnen. Eine internationale Stabilisierungstruppe soll die Sicherheit gewährleisten. Netanyahu lehnt diese Vereinbarung jedoch ab und will das israelische Militär erst nach einer vollständigen Entwaffnung der Hamas und anderer radikaler Gruppen zurückziehen. In der mongolischen Hauptstadt Ulaanbaatar beginnt heute eine Klimakonferenz der Vereinten Nationen zur Bekämpfung der Wüstenbildung. Erwartet werden etwa 2800 Delegierte aus fast 200 Ländern. Aus der ARD-Klimaredaktion Susanne Henn.
4: In den nächsten 12 Tagen wollen sie darüber beraten, wie die voranschreitende Wüstenbildung aufgehalten werden und bereits trockene Gebiete zurückgewonnen werden können. Bereits 1994 hatten die Vereinten Nationen ein internationales Abkommen geschlossen mit dem Ziel, die Wüstenneubildung bis zum Jahr 2030 aufzuhalten. Davon sind wir weit entfernt. Mittlerweile gelten zwischen 35% und 40% der Erdoberfläche als Wüsten- oder Trockengebiete, Tendenz steigend. Das hat weitreichende Folgen, nicht nur für die Menschen vor Ort, sondern auch für die weltweite Nahrungsmittelsicherheit. Das Gastgeberland Mongolei gehört neben vielen afrikanischen Staaten zu den Ländern, die am stärksten von Wüstenbildung betroffen sind.
1: Jeder 10. junge Mensch in Deutschland geht keiner regelmäßigen Tätigkeit nach. Wie das Statistische Bundesamt mitteilt, haben 10% aller 20- bis 24-Jährigen weder einen Job noch gehen sie einem Studium nach. Damit ist der Anteil höher als in den Niederlanden, Schweden oder Tschechien. Allerdings liegt er unter dem EU-Durchschnitt von knapp 13%. Junge Frauen sind häufiger betroffen als Männer. Ein Teil der Betroffenen ist auf Arbeitssuche oder steht kurz vor einer Ausbildung oder einem Studium. 2/3 gaben allerdings an, wegen Betreuungspflichten oder aus gesundheitlichen Problemen nicht arbeiten zu können. In Deutschland nimmt die Aggressivität im Straßenverkehr zu. Zu diesem Ergebnis kommt eine Langzeitstudie der Unfallforschung der Versicherer, die heute vorgestellt wurde. Demnach wächst die Bereitschaft der Verkehrsteilnehmer, gegen Regeln zu verstoßen. Einzelheiten von Sven Kästner aus der ARD-Wissenschaftsredaktion.
5: Die Unfallforscher, die haben 23 verschiedene Arten aggressiven Verhaltens erfasst, also zum Beispiel Bedrängen durch dichtes Auffahren bis hin zum knappen Überholen und Ausbremsen eines anderen Fahrenden aus Frust. Und in 20 dieser 23 Punkte haben sich die Aggressionswerte erhöht. Für die Studie befragen die Unfallforscher repräsentativ gut 2000 Menschen zum eigenen Verhalten und auch zum beobachteten Verhalten anderer. Und zuweilen landen aggressive Auseinandersetzungen ja auch vor Gericht, dann, wenn es eben nicht nur um Hupen, Schnippeln oder die Vorfahrt nehmen geht, sondern auch um Beschimpfungen oder wenn Kontrahenten gar aussteigen und aufeinander losgehen.
1: Die Arbeiten an der wichtigen Stromtrasse Südlink kommen immer weiter voran. Zwischen Wewelsfleth in Schleswig-Holstein und Wischhafen in Niedersachsen ist jetzt auch die Querung unter der Elbe fertig. Zum symbolischen Tunneldurchschlag kamen heute auch Schleswig-Holsteins Ministerpräsident Günther und Niedersachsens Umweltminister Mayer. Nach ihrer Fertigstellung soll die Trasse Süddeutschland mit Windstrom aus Schleswig-Holstein versorgen. Sie wird rund 700 Kilometer lang und soll Ende 2028 fertig sein. Und das waren die Nachrichten.
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6: Heute regnet es immer mal wieder. Es gibt auch vereinzelt Gewitter, genauso aber auch trockene Phasen und Sonne bei 18 bis 21 Grad. In der Nacht noch trocken, erst im Laufe der Nacht, in den frühen Morgenstunden erneut leichter Regen bei 9 bis 15 Grad. Morgen dann auch etwas Sonne, vermehrt Schauer oder Gewitter. In Vorpommern soll es noch freundlich sein bei 17 bis 21 Grad. NDR Info mit dem Verkehrsservice. Es ist einiges los. Wir haben Stau und stockenden Verkehr ab einer Länge von 3 Kilometern. Auf der A1 Osnabrück Richtung Bremen zwischen Dreieck-Stur und Bremen-Arsten 5 Kilometer stockend. Und A1 Fehmarn Richtung Lübeck zwischen Scharbeutz und Rathekau 8 Kilometer Stau oder stockender Verkehr. Die A1 Lübeck Richtung Hamburg zwischen Hamburg-Oehlendorf und Dreieck-Norderelbe 9 Kilometer stockend. A2 Dortmund Richtung Hannover zwischen Bad Nenndorf und Wunstorf-Lute hier Bauarbeiten und 6 Kilometer stockend. A7 Flensburg Richtung Hamburg zwischen Dreieck Hamburg Nordwest und Elbtunnel auch hier 7 Kilometer stockender Verkehr. Die A7 Hannover Richtung Kassel, die ist zwischen Hedemünden und Lutherberg nach einem Unfall gesperrt. 9 Kilometer Stau werden uns hier gemeldet ab dem Dreieck Drammetal. A7 Kassel Richtung Hannover zwischen Hildesheim und Dreieck Hannover Süd auch hier im Baustellenbereich 5 Kilometer stockend. Noch einmal die A7 Hannover Richtung Hamburg zwischen Großburg-Wedel und Dreieck Hannover Nord. Nach einem Unfall ist hier nur eine Spur frei, 6 Kilometer Stau. A7 Hamburg Richtung Flensburg zwischen Quickborn und Hennstedt-Ulzburg nach wie vor 3 Kilometer Stau. Und die letzte Meldung von der A27 Bremen Richtung Walsrode zwischen Bremen, Seewalsbrück und Achim Ost, 3 Kilometer stockender Verkehr. Gute Nerven und vor allem eine gute Fahrt wünsche ich Ihnen heute Mittag. 13.36 Uhr ist es im Studio Nina Zimmermann. Seit Jahrzehnten sind die USA Südkoreas wichtigster militärischer Verbündeter, vor allem auch gegen den atomar bewaffneten Nachbarn im Norden. Aber ausgerechnet eine der wichtigsten gemeinsamen Militärübungen lässt US-Präsident Donald Trump jetzt äußerst kurzfristig und vor allem deutlich verkleinern. Das Manöver hat heute begonnen und nur Stunden vorher hatte Trump das Pentagon angewiesen, den Umfang zurückzufahren. Seine Begründung, diese Übung sei zu teuer und sie sei ein feindseliges Signal an Nordkorea. Für Südkorea stellt sich damit die Frage, wie verlässlich der wichtigste Verbündete noch ist. Johannes Edelhoff berichtet.
7: Seit heute trainieren amerikanische und südkoreanische Soldaten gemeinsam für einen möglichen Angriff aus Nordkorea. Ulchi Freedom Shield heißt die große Militärübung. Rund 18.000 südkoreanische Soldaten sind dabei. Doch nur Stunden vor Beginn stellt US-Präsident Donald Trump das Manöver plötzlich in Frage. Auf Truth Social schreibt er, die Übungen seien teuer und sendeten ein feindseliges Signal an Nordkorea. Schließlich habe er ein sehr gutes Verhältnis zum Machthaber Kim Jong-un. Deshalb solle das US-Militär die Übung deutlich verkleinern. Dabei soll das Manöver gerade auf eine veränderte Bedrohung aus Nordkorea vorbereiten. Drohnen, Cyberangriffe, gestörtes GPS. US-Militärsprecher Ryan Donald hatte die Wichtigkeit der Übung erst vor wenigen Tagen betont. DPRK-Soldaten haben deployed and fought in Ukraine. Nordkoreanische Soldaten sind in der Ukraine eingesetzt worden und haben dort gekämpft. Die Erfahrung, die sie dort gesammelt haben, haben sie mit nach Nordkorea zurückgebracht. Das verändert die Fähigkeiten Nordkoreas und unser Training trägt dieser Bedrohung Rechnung. Our training accounts for that threat. Nordkoreas Armee lernt also dazu. Und genau darauf wollen sich die USA und Südkorea vorbereiten. Warum Trump ausgerechnet jetzt die Übung verkleinern will, könnte mit Kim Jong-un zu tun haben. Trump versucht schon länger, wieder mit ihm ins Gespräch zu kommen. Jenny Town vom Korea Institute 38 North.
8: Es ist sehr deutlich, dass Donald Trump Kim Jong-un treffen will, seit er für seine zweite Amtszeit ins Amt zurückgekehrt ist. Er hat schon mehrfach versucht, neue Gespräche mit Kim anzustoßen. Die Art, wie er diesen Schritt formuliert hat, könnte darauf hindeuten, dass er damit eine diplomatische Öffnung schaffen will.
7: Also weniger Militärübung als Signal an Kim, in der Hoffnung auf neue Gespräche. Das hat Trump schon einmal versucht. 2018 ließ er die gemeinsame Übung aussetzen. Der große Durchbruch beim nordkoreanischen Atomprogramm blieb trotzdem aus. Und diesmal gibt es noch nicht einmal Verhandlungen. Kim hat sich bislang nicht auf neue Gespräche eingelassen. In Seoul reagiert die Regierung trotzdem auffallend vorsichtig. Antworten aus der Politik gibt es bisher nicht. Die Übung selbst läuft laut dem südkoreanischen Verteidigungsministerium zunächst wie geplant. Aber Trump schickt gleichzeitig noch eine andere Botschaft nach Seoul. In demselben Post beschwert er sich darüber, dass Südkorea die USA im Konflikt mit dem Iran nicht unterstützt hätte.
8: Wir befinden uns derzeit nicht in einer Verhandlungsphase und es ist völlig unklar, was eigentlich der wirkliche Grund hinter all dem war. Es gibt hier also viele widersprüchliche Signale.
7: Für Südkorea bedeutet das alles vor allem Unsicherheit. Sind die USA in der Zukunft noch ein verlässlicher Partner oder muss Südkorea neue Sicherheitsbündnisse anstreben?
6: Soweit der Bericht von Johannes Edelhoff. Donald Trump, der US-Präsident, stellt das Südkorea-Manöver in Frage, das heute zwischen den beiden Ländern gestartet ist.
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6: Gesünder leben dank Zimmerpflanzen. Sie sollen Schad- und Giftstoffe aus der Luft filtern und allgemein für gute Raumluft sorgen. Geworben wird mit Aussagen wie: Ungesunde Stoffe haben keine Chance gegen diese Pflanze. Oder: Natürliche Luftreiniger. Entdecke 7 Top-Pflanzen für ein gutes Raumklima. Was ist aber dran an all diesen Versprechen? Tobias Deckert und Wiebke Nielsen berichten.
9: Grünpflanzen sind nicht nur wegen ihrer beruhigenden Wirkung beliebt. Manche Verbraucherinnen und Verbraucher hoffen auch, dass sie etwas für Luftreinigung tun.
10: Ich denke schon, dass wenn man genug Pflanzen hat, dass sie dann auch die Luft reinigen, wenn es die richtigen Pflanzen sind.
11: Dass sie die abgestandene Raumluft irgendwie besser machen, bilde ich mir auf jeden Fall ein.
12: Ja, das könnte sein, aber ich habe die, weil die schön sind.
9: In einer Stichprobe nimmt das NDR-Team 8 Zimmerpflanzen aus Fachhandel und Discounter unter die Lupe. Der allgemeine Zustand der Pflanzen ist dabei gut. Etwa von einem Drachenbaum aus dem Baumarkt für 23 Euro, sagt Biologin Susanne Petersen.
13: Ja, man sieht hier im Grunde genommen, ein bisschen Wurzeln sind hier. Die sehen auch vital und fit aus. Ist auch ganz durch den Topf durchgewurzelt. Man sieht, die Trockenheit ist nur im oberen Bereich. Also von daher würde ich dir ganz gute Anwachsmöglichkeiten einräumen.
9: Auch die Pflanzen aus dem Discounter machen einen guten Eindruck, sagt Petersen. Die Qualitätsunterschiede zwischen Discounter und Fachhandel seien nicht so groß. Aber können sie nun auch die Luft reinigen, also wird die Raumluft durch Grünpflanzen besser? Bei der Photosynthese nutzen Pflanzen Sonnenlicht als Energiequelle, um aus CO2 und Wasser energiereichen Zucker aufzubauen. Abgegeben wird durch die Pflanze bei diesem Prozess Sauerstoff. So mache das jede Pflanze, sagt Gärtner Dieter Maaßen.
14: Der Regenwald im Großen und kleine Pflanzen im Zimmer im Kleinen. Grundsätzlich muss man sagen, es gibt natürlich schon Unterschiede zwischen den einzelnen Pflanzen. Je mehr Blattmaterial ich habe, je mehr Blattmasse ich habe, desto größer die Pflanze, desto mehr Leistung bringt die Pflanze.
9: Ob die Luft messbar besser wird, wenn Pflanzen im Raum stehen, dafür machen Susanne Petersen und die Azubis aus dem Botanischen Garten Kiel einen Alltagstest. Im Aufenthaltsraum, der regelmäßig genutzt und gelüftet wird. Sie messen Sauerstoff- und Kohlendioxidgehalt in der Luft zunächst ohne die Pflanzen vor Ort. Mit den Pflanzen im Raum gibt es jedoch, wie sich herausstellt, kaum einen Unterschied. Azubi Abby Ross.
15: Die Sauerstoffgehalte haben sich, seitdem die Pflanzen hier sind, noch nicht deutlich gebessert. Man sieht nur besonders die Unterschiede zum Sauerstoffgehalt, besonders nach der Frühstückspause oder nach der Besprechung, dass die sehr in den Keller gehen und nach dem Stoßlüften gehen die aber deutlich wieder hoch.
9: Auch nach einer Woche ist die Luftqualität nicht verbessert. Biologe Wolfgang Bilger erklärt, warum die Pflanzen keinen Unterschied machen konnten.
16: Ich habe mal ausgerechnet, wie viel ein Mensch an CO2 produziert bei einer normalen Atmungsrate, und wie viel Pflanzen man bräuchte, um dieses CO2 wieder zu entfernen, und das sind 17 Quadratmeter. Die gesamte Bodenfläche von einem durchschnittlichen Büro wäre notwendig, um das wieder zu entfernen.
9: Auch Giftstoffe wie Formaldehyd können Pflanzen nicht entfernen, sagt der Biologe.
16: Wenn schon solche Giftstoffe in der Luft sind, wird man die mit ein paar Pflanzen nicht rausholen. Da muss man einfach ganz anders vorgehen und die Quelle dieser Schadstoffe entfernen, dann sonst funktioniert das nicht.
9: Dennoch werben einige Hersteller mit luftreinigenden Eigenschaften ihrer Pflanzen. Hornbach schreibt auf Anfrage dazu:
6: Pflanzen tragen auf verschiedene Weise zur Verbesserung der Innenraumluft bei. Teils direkt messbar, teils indirekt wahrnehmbar.
9: Hagebaumarkt teilt auf unsere Nachfrage mit:
6: Wir werden die Aussage zur luftreinigenden Wirkung in dieser Form nicht weiter verwenden.
9: Auch Dehner Gartencenter will seine Artikel überprüfen. Fazit: Um die Raumluft wirklich zu verbessern, hilft Lüften wesentlich besser, als es Grünpflanzen tun.
17: Ja, vor allem für ein Pflänzlein auch vielleicht ein bisschen sehr viel verlangt. Wiebke Nielsen hat es nochmal der Frage nachgegangen, ob Zimmerpflanzen als Luftreiniger taugen und ob man damit auch werben darf. Ja, auch wenn der Herbst heute schon ein wenig nach uns greift, Deutschland erlebt einen extremen Hitzesommer. Und die Frage ist, wer den Schutz und die Folgen bezahlen und organisieren soll. Die SPD-Ministerriege in Berlin fordert einen Hitzeaktionsplan und auch, dass man dafür das Grundgesetz ändern müsse, wenn es um die Finanzierung geht. Die Union hatte vor diesem Schritt eigentlich schon gewarnt, gerade was das Grundgesetz und die Änderung der Verfassung angeht. Warum die SPD gerade jetzt so geschlossen vorgeht, gleich ein Thema bei uns. Aber erst einmal hat Tarek Yusbashi für Sie den Überblick.
1: Im belgischen Naturschutzgebiet Hohes Venn kämpfen Einsatzkräfte weiter gegen die Flammen. Unterstützt werden die Löscharbeiten durch den derzeitigen Regenfall. Auch der Wind weht günstig, sodass sich der Brand derzeit nicht weiter nach Deutschland ausbreitet. Das Feuer sei allerdings noch nicht unter Kontrolle, hieß es aus dem Lagezentrum. Von heute an soll auch die Bundeswehr mit 2 Hubschraubern helfen, den Waldbrand zu bekämpfen. Die Stromtrasse Südlink quert heute offiziell die Elbe. Der Tunnel zwischen Wewelsfleth und Wischhafen ist fertig. Schleswig-Holsteins Ministerpräsident Günther und Niedersachsens Umweltminister Mayer kamen zum symbolischen Tunneldurchschlag nach Wischhafen. Die rund 700 Kilometer lange Stromtrasse Südlink ist eines der wichtigsten Infrastrukturprojekte in Deutschland. Sie soll die Energie von Windrädern vom Norden in den Süden transportieren und verläuft komplett unterirdisch. Ende 2028 sollen alle Bauabschnitte fertig sein. Israels rechtsextremer Polizeiminister Ben-Gvir hat sich für eine Ausweitung der gezielten Tötungen von Menschen im Gazastreifen ausgesprochen. In einem Podcast sagte er, jede Nacht müssten 30 bis 40 Menschen ausgeschaltet werden. Es gehe nicht nur um militante Palästinenser, die eine direkte Bedrohung darstellten. Es gäbe im Gazastreifen viel mehr Menschen, die es nicht verdient hätten, zu leben. Der Rechtsextremist sprach sich auch für Massenvertreibungen aus. Der Gazastreifen sollte Israel gehören. Das Wetter in Norddeutschland, gebietsweise Schauer und einzelne Gewitter, auch trockene Phasen und Aufhellungen bei 18 bis 21 Grad. Das war der kurze Überblick. Weiter geht's mit Nina Zimmermann.
17: Danke dir. 13.46 Uhr. Deutschland erlebt einen extremen Hitzesommer, aber die Frage ist ja mehr und mehr, wer soll den Schutz bezahlen? Wer soll ihn organisieren? Die SPD will dafür das Grundgesetz ändern und 5 SPD-Bundesminister ziehen bei dem Vorstoß an einem Strang. Klingbeil, Baas, Schneider, Huberts und Radovan. Also die Ministerien für Finanzen, für Soziales und Arbeit, für Bauen und Entwicklung. Und der Koalitionspartner, die Union, außen vor. Aber gerade die CDU hält von einer Grundgesetzänderung bislang wenig. Was hinter diesem Vorstoß der SPD-Minister steckt, darüber konnte ich heute mit Katrin Aue in Berlin sprechen, unserer Korrespondentin. Sie kennt das 4-seitige Papier, das eben auch dem ARD-Hauptstadtstudio vorliegt. Was genau fordern die SPD-Minister?
18: Ein ganzes Paket an Maßnahmen fordern sie, angefangen von dem Thema, das letzte Woche Umweltminister Schneider schon auf den Tisch gelegt hat. Eine Grundgesetzänderung, eine sogenannte Gemeinschaftsaufgabe für Klimaanpassung, die soll dafür sorgen, dass der Bund sich besser an der Finanzierung von solchen Hitzeschutzmaßnahmen beteiligen könnte. Aber daneben haben die 5 Ministerinnen und Minister noch diverse andere Ideen. Sie wollen zum Beispiel die vielen kommunalen Hitzeaktionspläne in einen nationalen Aktionsplan bündeln, vereinheitlichen. Oder sie wollen Beschäftigte besser gegen Hitze schützen. Da müssten Regeln für den Arbeitsschutz geändert werden. Ja, und auch um Naturschutz wollen sich die SPD-Ministerien besser kümmern, zum Beispiel Auen und Flussläufe renaturieren, um Wasser besser in der Landschaft zu halten.
17: Warum braucht man denn für einen besseren Hitzeschutz eine Grundgesetzänderung? Was ist da die Argumentation?
18: Also das Problem ist, in Deutschland sind ja Zuständigkeiten immer sehr klar aufgeteilt zwischen Bund, Ländern und Kommunen. Und für Hitzeschutz sind die Länder zuständig. Das ist so. Der Bund darf da praktisch gar nicht mitmischen. Wenn Klimaanpassung, Hitzeschutz aber als sogenannte Gemeinschaftsaufgabe im Grundgesetz stünde, dann dürfte der Bund sich da engagieren. Er müsste dann auch die Hälfte der Finanzierung für entsprechende Projekte übernehmen. Also dann wäre schon die Wahrscheinlichkeit etwas größer, dass eine Gemeinde zum Beispiel Geld bekommt, wenn sie ganz viele Schattenbäume pflanzen will.
17: Im Westen und Süden war es über so viele Wochen jetzt so heiß. Wir hatten bundesweit diese extreme Hitze, diesen Hitzedom, der sich über uns gelegt hatte. Und die Folgen kennen wir auch. Missernten, Niedrigwasser, Lieferengpässe, Waldbrände, auf die wir heute auch schauen. Da kam aus Berlin allgemein ja wenig. Warum kommen diese Forderungen jetzt so geschlossen von der SPD? Was bezweckt man damit?
18: Ja, in der Tat. Bislang war auch Klima insgesamt ja nicht so Top-Thema dieser schwarz-roten Bundesregierung. Warum jetzt auf einmal? Ich würde sagen, das sind ja jetzt erstmal keine komplett neuen Ideen oder Forderungen der SPD. Vieles davon ist schon länger SPD-Position. Das mit der Grundgesetzänderung für Klimaanpassung zum Beispiel, das steht als zu prüfen, auch im Koalitionsvertrag. Aber mit dem Koalitionspartner CDU/CSU ist das Thema Klima insgesamt nicht so ganz einfach zu verhandeln. Der Umweltminister Carsten Schneider hat einige seiner Pläne bislang nicht so durchbekommen. Zum Beispiel ein Gesetz für natürliche Infrastruktur. Ja, jetzt also ein neuer Versuch, da einmal ein bisschen Tempo zu machen, jetzt, wo das Thema auch in der Öffentlichkeit breit diskutiert wird. Und ja, vielleicht scheint es der SPD auch sinnvoll, Klima auch als Thema in den Wahlkämpfen zu nutzen. Im Herbst sind ja 3 Landtagswahlen.
17: Insofern schon spannend, weil der Kanzler Friedrich Merz hat ja zuletzt mal betont, wie viel besser die Zusammenarbeit mit Klingbeil und Baas funktionieren würde. Jetzt mal spekulativ gefragt, ist so ein Vorstoß, also wenn da 5 SPD-Ministerinnen und Minister zusammen Sache machen, eine Überraschung für ihn oder erfährt er davon vorher?
18: Ich würde mal davon ausgehen, dass der Kanzler bzw. seine Mitarbeiter von diesem Vorstoß vorher erfahren haben. Das Verhältnis zwischen Friedrich Merz und Finanzminister Klingbeil vor allem gilt ja auch als ganz gut. Ich kann mir schon vorstellen, dass seine Begeisterung für dieses Papier sich in Grenzen hält. Aber es ist Stand jetzt auch noch kein Grund für eine neue Koalitionskrise. Über dieses Papier wird man sich jetzt eben beugen müssen. Zum Beispiel bei der Kabinettsklausur auf Schloss Neuhardenberg Ende des Monats.
17: Die neue CDU-Generalsekretärin, die Franziska Hoppermann, die hat aber im Vorfeld schon ziemlich deutliche Worte gefunden. Wenn es nochmal um so eine Grundgesetzänderung ginge, sagt sie, das sei Wohlfall, also platt und geistlos. Und das bringe nichts, sagte sie auch, nur neuen Streit über Zuständigkeiten. Jetzt aber doch dieses Papier. Wie sind denn die Reaktionen aus der Union sonst?
18: Ja, stimmt schon. Es kommt bisher nur Skepsis bis Ablehnung aus der Union, zumindest zu diesem wichtigsten Punkt in dem Papier, zur Idee der Grundgesetzänderung. Fraktionsvize Krings zum Beispiel, der weist darauf hin, dass das den Ländern Kompetenzen wegnehmen würde, wenn der Bund sich mehr einmischt. Das bringe dann eben neue Probleme. Jetzt hat Unionsfraktionsvize Klaus Mack auch noch mal stärker nach den Finanzen gefragt. Also wie sich die SPD das überhaupt vorstellt, wer das alles finanzieren soll. Ja, und hinter den Kulissen hören wir, dass die Union auch insgesamt deshalb nicht so begeistert ist, weil so eine Grundgesetzänderung ja im Bundestag eine Zweidrittelmehrheit bräuchte. Dafür bräuchte es also zum Beispiel Grüne und Linke. Und mit der Linken will die CDU ja eigentlich nicht zusammenarbeiten. Also da dürfte der Widerstand recht groß sein.
17: Aber schauen wir mal auf die Reaktionen aus der Opposition und vielleicht auch sonst von Verbänden.
18: Ja, Grüne und Linke haben sich positiv geäußert, zumindest was die Maßnahmen angeht. Allerdings kommt schon auch die eine oder andere Spitze. Grünen-Fraktionschefin Dröge zum Beispiel kritisiert, während bei der Klimaanpassung jetzt also so ein ganzer Maßnahmenkatalog kommt, werde aber beim Klimaschutz gekürzt. Das sei doch scheinheilig. Ähnlich argumentieren auch manche Umweltschützer. Der Sozialverband Deutschlands, der betont, dass dieser Hitzesommer wirklich zeige, dass wir hierzulande wirklich einheitliche Standards, Finanzierung, flächendeckende Pläne bräuchten, gerade für Kliniken und Einrichtungen. Also von denen kommt Zustimmung zu diesem SPD-Maßnahmenkatalog.
17: Ja, und auch die Kommunen sagen, sie brauchen 8 Milliarden Euro im Jahr für die Anpassung an den Klimawandel und unterstützen eben auch ausdrücklich eine Verankerung im Grundgesetz. Katrin, wie würdest du es einschätzen? Wie viel zusätzlichen Druck erzeugt das jetzt alles auf den Kanzler, auf die Union?
18: Also die Länderumweltminister haben diese Idee der Grundgesetzänderung sogar praktisch als erste in die Diskussion reingebracht, vor ein paar Monaten schon. Und damals habe ich eigentlich nicht wahrgenommen, dass den Kanzler das so groß beeindruckt hat oder die Union. Aber ich denke schon, aus je mehr Ecken jetzt Druck kommt, vielleicht auch auf die Bundestagsabgeordneten der Union aus ihren Wahlkreisen, desto größer ist vielleicht schon der Druck, in einer eventuellen Abstimmung im Bundestag am Ende dann doch mit dem Koalitionspartner von der SPD zu stimmen.
17: Ja, dann sind wir gespannt, wie sich das jetzt auch bei der nächsten Kabinettsklausur in einer Woche ab dem 25. August entwickelt. Das waren Informationen aus Berlin von Katrin Aue. 5 SPD-Bundesminister haben einen Hitzeaktionsplan vorgelegt.
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17: Emden ist am Wochenende um eine Sehenswürdigkeit reicher geworden. Im Stadtteil Borsum ist bei einer tagelangen Graffiti-Aktion eine riesige Open-Air-Galerie entstanden. Ein Kunstprojekt der Stadt, bei dem auch die Kunsthalle Emden nicht außen vor bleiben wollte und deshalb jetzt eine Ausstellung zum Thema Schriftkunst zeigt. Und mit dem Titel Große Buchstaben, grelle Farben. Nadja Jakob hat sich die mal angesehen.
19: Graffiti ist nichts fürs Museum, das gehört auf die Straße. So sehen es viele Graffiti-Künstler, sogenannte Writer, sogar selbst. Doch manche davon sind in den letzten 30 bis 40 Jahren richtig berühmt geworden und haben die Graffiti-Kunstszene als Pioniere nachhaltig beeinflusst. Dime, Lumit und Can2 aus Deutschland gehören dazu. Einige von ihnen haben sich jetzt auch in Emden verewigt, auf einer der nun größten Graffiti-Flächen der Republik. Das lässt selbst das Herz von Kunsthallenleiterin Ina Grätz höher schlagen.
20: Das ist total überwältigend und das sind 2100 Quadratmeter Graffiti-Kunst im öffentlichen Raum, immer zugänglich. Und das begeistert uns und das finden wir toll und deswegen haben wir das Thema aufgegriffen für die Ausstellung.
19: In große Buchstaben, grelle Farben wird die ganze Bandbreite der zeitgenössischen Kunst mit der Schrift gezeigt. Es geht nicht ausschließlich um Graffiti, doch das Thema zieht sich durch die Ausstellung. Ein zweiteiliges Ölgemälde von Christian Tölke zeigt eine urbane Landschaft mit Graffiti. Am Eingang zieht eine Lichtinstallation alle Blicke auf sich. Wenn es um Buchstaben geht, gibt es unendlich viele Ausdrucksarten. Oftmals lassen sich Worte kaum noch lesen, trotzdem kommt die Botschaft rüber. Wie bei dem Reliefdruck Melt, geschmolzen, des Österreichers Erwin Wurm.
20: Er schreibt das Wort Melt und das schreibt er in einer sehr, die Writer und Graffiti-Künstler würden sagen, in einer bubbeligen Art. Also es sind aufgeblasene, verschmolzene, schmelzende Buchstaben, die das Thema und das Wort noch mal untermauern.
19: Im Eingangsbereich der Kunsthalle Emden arbeitet die Berliner Künstlerin Nadine Fecht gerade noch an ihrem Beitrag. Sie verfremdet das Wort Amok aus gegebenem Anlass. Auch wenn sie die Spraydose benutzt, mit Graffiti hat sie nichts zu tun. Als bildende Künstlerin benutzt sie Typografie und Text in ihren Kunstwerken, um sich frei zu schreiben, sagt sie. An anderer Stelle hat sie das Wort Disziplin auf ihre Weise interpretiert.
21: Es sind alles Begriffe, die sprachlich in uns etwas auslösen, was eine heftige Emotion erzeugt, also wo wir angesprochen werden, uns dazu zu verhalten. Und dieser Moment interessiert mich. Kunst ist eigentlich ein Feld, das einen aktivieren kann.
19: Aktiviert werden auch die Besucherinnen und Besucher in der Ausstellung der Kunsthalle Emden. Das soll vor allem ein jüngeres Publikum ansprechen. Kunsthallenmitarbeiterin Janine Krause steht vor einer schnöden Pressholzwand, die Ausstellung interaktiv werden lässt.
22: Wir haben hier die Wand und auf jedes einzelne Panel ist ein Buchstabe gefräst in Kreisen, die das Wort Truth ergeben. Die Künstlerin Shilpa Gupta hat das extra für uns entworfen, das Kunstwerk, und wir haben das hier produziert. Und die Besucher sind nun dazu ermutigt, Tennisbälle zu nehmen, die wir hier auslegen und dann durch die Kreise zu werfen.
19: Schrift als Bildmotiv ist übrigens kein neues Phänomen. Schon im verschütteten Pompeji dienten Schriftzüge an Wänden als Zierde. Im Mittelalter wurden Schriftbände auf Gemälden eingesetzt. Und richtig in Fahrt kam die Kunst um die Schrift Anfang des 20. Jahrhunderts im Dadaismus. Und dann kam Graffiti zuerst in New York auf. Straßenkunst, die es nicht nur in Emden ins Museum geschafft hat. Für Esken Nannen, Mitbegründerin der Kunsthalle Emden, heute 84 Jahre alt, bedeutet das, am Puls der Zeit zu sein.
23: Also ich finde, es ist hier sehr mutig, aber ich stehe voll dahinter. Denn wir brauchen auch Veränderungen mal und auch gerade in Verbindung mit dem, was die Stadt da eben jetzt mit dem trug, was ja auch sensationell ist für eine Stadt wie Emden. Es ist immer ein bisschen umstritten fürs Museum, ja oder nein, aber ich denke, das ist gut, dass wir das jetzt gewagt haben.
17: Diese Ausstellung Große Buchstaben, grelle Farben in der Kunsthalle Emden läuft noch bis Ende Februar nächsten Jahres. Und jeden ersten Dienstag im Monat gibt es bei den langen Kunstabenden auch neuerdings freien Eintritt. Auch das ein Angebot, um ein neues Publikum anzusprechen.
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17: Zu dicht auffahren, drängeln oder vielleicht auch nochmal schnell bei Rot über die Ampel. Auf Deutschlands Straßen wird offenbar häufiger gereizt und rücksichtslos gefahren, zeigt eine neue Untersuchung. Die Bereitschaft, Regeln zu brechen, wächst und die Zahl der Verkehrstoten steigt wieder. Das ist gleich bei uns ein Thema. Nach diesen Nachrichten um 14:00.

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1: Um 14 Uhr mit Tarek Yusbaschi. Der Brand im belgischen Naturschutzgebiet Hohes Venn hat sich nicht weiter Richtung Wohngebiete auf deutscher Seite ausgebreitet. Regen sorgt für leichte Entspannung. Am Abend mussten am Rande der Stadt Monschau vorsorglich einige Menschen aus ihren Häusern raus. Es war nicht absehbar, ob das Feuer in der Nacht möglicherweise eine rote Linie überquert. Aus Monschau, Pierre Digmatz.
2: Ja, diese rote Linie, von der hier seit gestern gesprochen wird, das, glaube ich, muss man zum Verständnis einmal dazu sagen, das ist ein Feldweg. Und der Brandmeister von Monschau, der hier hinter mir steht, der hat mir heute Morgen erklärt, der Wind, der hat die Flammen heute Nacht weiter auf diesen Feldweg zugetrieben. Der Wind wehte aus Westen. Aber man hat es geschafft, eben, dass die Flammen eben nicht über diesen Feldweg hinausgekommen sind. Was es den Einsatzkräften hier leichter macht, es regnet. Aber ich glaube, man muss noch mal ganz klar betonen, dieser Regen, der reicht alleine nicht aus, um das Feuer hier zu löschen. Und deswegen arbeiten die Einsatzkräfte hier weiter mit allen verfügbaren Mitteln und auf Hochtouren daran, den Brand weiter unter Kontrolle zu bekommen.
1: Nach der SPD-Spitze haben sich auch mehrere Umweltverbände für einen besseren Schutz vor Hitze, Niedrigwasser und Dürre ausgesprochen. Die Geschäftsführerin der Deutschen Umwelthilfe Metz sagte, die Städte und Gemeinden seien nicht gewappnet für die extremen Auswirkungen des eskalierenden Klimawandels. Es sei überfällig, den Kampf dagegen als Gemeinschaftsaufgabe im Grundgesetz zu verankern, sagte Metz dem Redaktionsnetzwerk Deutschland. Etwa jeder zehnte junge Mensch im Alter zwischen 20 und 24 Jahren ist in Deutschland ohne Job, Bildungs- oder Ausbildungsplatz. Diese sogenannte NEET-Quote steigt seit Jahren, liegt aber noch unter dem EU-Durchschnitt. Aus Frankfurt am Main, Lilli-Marie Hilscher.
3: NEET heißt Not in Employment, Education or Training. Das bedeutet, diese jungen Menschen zwischen 20 und 24 Jahren lernen nicht, sie studieren nicht und sie arbeiten nicht. Im europäischen Durchschnitt trifft das auf fast 13% der jungen Menschen zu. Besonders groß ist der Anteil in Rumänien. Aber auch in Deutschland steigt diese Quote seit einigen Jahren an. Besonders oft trifft es dem Statistischen Bundesamt zufolge junge Frauen. Sie sind etwas häufiger außen vor als junge Männer. Und auf dem Land sind weniger junge Menschen betroffen als in den Städten.
1: Im Juli gab es so viele Bundeswehrsoldatinnen und Soldaten wie seit 13 Jahren nicht mehr. Das Bundesverteidigungsministerium teilte mit, es habe zum Stichtag 31. Juli rund 186.700 Männer und Frauen in der Truppe gegeben. Das waren etwa 3.700 Soldatinnen und Soldaten mehr als ein Jahr zuvor. Die zahlenmäßige Stärke des militärischen Personals liegt damit zur Jahresmitte im Zielkorridor für das Jahr 2026, der auf mindestens 186.000 festgelegt worden war. Die Arbeiten an der wichtigen Stromtrasse Südlink kommen immer weiter voran. Seit heute quert die Trasse zwischen Schleswig-Holstein und Niedersachsen auch die Elbe. Nach ihrer Fertigstellung soll sie Windstrom nach Süddeutschland transportieren. Beim symbolischen Tunneldurchschlag zeigte sich Niedersachsens Umweltminister Meyer zufrieden.
4: Das ist das größte und wichtigste Projekt der Energiewende. Und dass der Tunnel hier, die Verbindung zwischen Schleswig-Holstein und Niedersachsen, ist eben das herausforderndste Projekt, weil man musste eben unter der Elbe einen Tunnel machen. Man hat aber auch 6 Kabel gelegt. Eigentlich hat man nur 4 beim Südling und die hat man gleich noch 2 daneben gelegt, die dann sozusagen auch Reserve sind. Auch das ist ein beruhigendes Gefühl. Und dass das so gut und schnell geklappt hat, ist auch ein Zeichen, dass wir in Deutschland es eben auch gelingen haben. Und das, was man an Planung hat, dann am Ende auch umsetzen kann mit hoher Akzeptanz der Bevölkerung. Dass der Erdverkabel ist, gibt es da breite Zustimmung von den Menschen.
1: Niedersachsens Umweltminister Meyer. Der Elektronikhersteller Apple ändert seine Regeln für iPhones und iPads. Das Bundeskartellamt hatte das Vorgehen des US-Konzerns schon länger untersucht, weil sich Werbeindustrie und Verlage über den US-Konzern beschwert hatten, und zwar über dessen Umgang mit Datenspuren. Aus Bonn, Jörg Sauerwein.
5: Auf dem Smartphone mal kurz nach Sportschuhen gesucht und plötzlich ploppt in allen möglichen Apps Werbung für Schuhe auf. Möglich macht das sogenannte Tracking. Apps beobachten im Hintergrund das Verhalten, sammeln Daten und zeigen dann passende Werbung. Der Haken daran, die Nutzer konnten das Tracking in Apps von anderen Anbietern zwar verhindern, Apple aber nutzte die selbst gesammelten Daten fleißig weiter für personalisierte Werbung. Das Bundeskartellamt sagt dazu jetzt ganz klar, Apple darf die eigenen Angebote nicht besser behandeln als die seiner Wettbewerber.
1: Das waren die Nachrichten.
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6: Ja, fast herbstlich heute, also mit immer wieder Regenschauern und vereinzelt Gewittern. Genauso gibt es aber dann die trockenen Phasen, die
7: Temperaturen zwischen 18 und 21 Grad. In der Nacht noch trocken, im Laufe der Nacht dann auch wieder leichter Regen bei 9 bis 15 Grad. Morgen etwas Sonne, vermehrt Schauer oder Gewitter im Laufe des Tages. In Vorpommern soll es freundlich bleiben, bei Temperaturen ähnlich zu heute, maximal 21 Grad. Und so geht es dann mit etwas steigenden Temperaturen auch bis zum Mittwoch und Donnerstag erstmal weiter. 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Einiges los, jetzt sortieren wir Ihnen Stau und stockenden Verkehr ab 5 Kilometern. A1 Osnabrück Richtung Bremen, zwischen Dreieck, Stur und Bremen-Arsten 5 Kilometer Stau. A1 Fehmarn Richtung Lübeck, zwischen Scharbeutz und Rathekau 6 Kilometer stockend. A1 Lübeck Richtung Hamburg, zwischen Hamburg-Oehlendorf und Dreieck-Norderelbe, wegen Bauarbeiten hier 9 Kilometer stockend. A7 Flensburg Richtung Hamburg, zwischen Dreieck Hamburg-Nordwest bis zum Elbtunnel 7 Kilometer stockend. Die A7 Hannover Richtung Kassel, die ist zwischen Hedemünden und Lutherberg nach einem Unfall gesperrt. Hier staut es sich mittlerweile auf 12 Kilometer in etwa ab dem Dreieck Drammetal. A7 Hannover Richtung Hamburg zwischen Großburg-Wedel und Dreieck Hannover-Nord. Auch hier nach einem Unfall nur eine Spur frei. Ein Nadelöhr und das sorgt für 6 Kilometer Stau. A21 Kiel Richtung Wagterheide zwischen Schwissel und Bad Oldesloe-Nord. 5 Kilometer Stau. Und dann neu dabei die A226 Travemünde Richtung Bad Schwartau. Die ist hier zwischen Lübeck-Dänischburg und Dreieck-Bad Schwartau wegen eines Feuerwehreinsatzes gesperrt worden. Ich wünsche Ihnen überall eine gute und sichere Fahrt. Und wenn Sie gerade in einem der Staus stehen, die ja echt auch lang sind, gute Nerven. 6:56 ist es, im Studio Nina Zimmermann. Die Zahl der Verkehrstoten ist 2025 in Deutschland gestiegen. Und auch die Aggressivität im Straßenverkehr nimmt zu. Zu diesem Ergebnis kommt eine Untersuchung der Unfallforscher der deutschen Versicherungswirtschaft, die heute vorgestellt wurde. Wir sind der Frage nochmal nachgegangen. Warum werden Autofahrer, Radfahrer und andere Verkehrsteilnehmer rücksichtsloser? Was sind die Ursachen? Und vor allem, was könnte diese Entwicklung auch wieder bremsen? Mehr Informationen jetzt von Sven Kästner aus der ARD Wissensredaktion.
8: Hupen, Drängeln, Ausbremsen oder riskantes Einscheren. Der Straßenverkehr wird aggressiver. Zu diesem Ergebnis kommt eine neue Ausgabe der Langzeitbefragung zum Verkehrsklima.
9: Der Befund unserer neuen Studie aus 2026 zeigt, dass das Klima auf den Straßen Deutschlands deutlich rauer geworden ist. Wir haben inzwischen 23 Werte, die wir de facto für Aggression ermitteln. Und es sind fast alle schlechter geworden, manche sogar deutlich.
8: Christine Zeidler leitet die Unfallforschung beim Gesamtverband der deutschen Versicherungswirtschaft. Seit 2010 befragt der Verband etwa 2000 Menschen zu deren Haltungen und Werten im Straßenverkehr. Schon seit 10 Jahren beobachten die Unfallforscher, dass aggressives Fahrverhalten zunimmt.
9: Die Entwicklung der Aggressionswerte, die sehen wir sowohl bei den

0: können eigenes aggressives Verhalten auslösen. Unfallforscher wie Kirstin Zeidler vermuten, dass die Spaltung der Gesellschaft auch die Aggressionen im Verkehr verstärken. Verkehrspsychologe Josef Krems von der TU Chemnitz hält das allerdings für Spekulation. Wissenschaftlich gut untersucht sei dagegen Aggression aus Frust.
1: Ein Faktor, aus dem Aggression entsteht, ist sicherlich, dass die Leute bestimmte Ziele haben, die erreichen sie nicht, weil zum Beispiel die Fahrspur blockiert ist. Und aus dem Ärger heraus kann dann auch aggressives Fahrverhalten entstehen. Wahrscheinlich der häufigste Fall, den wir haben. Dazu kommt dann auch häufig noch Zeitdruck und so fort.
0: Manche Menschen verstoßen gegen Regeln und überholen zum Beispiel auf der Autobahn rechts, weil sie es als vorrangig einschätzen, ihr Ziel pünktlich zu erreichen. Ebenso kann ein ärgerliches Telefonat während der Fahrt die Ursache für einen aggressiven Fahrstil sein. So individuell wie die Ursachen sind auch Schritte hin zu entspannterem Verkehr. Lernen, die eigenen Emotionen besser zu regulieren zum Beispiel.
1: Selbstinstruktion, Entspannung, kognitive Neubewertung. Also das kann man lernen und versuchen dann in der Verkehrssituation entsprechend gelassen dann zu reagieren. Ein anderer Punkt, der ja hier auch wichtig ist, wir unterstellen gelegentlich anderen Verkehrsteilnehmern, das tut er, um mich zu ärgern. Ich könnte auch das interpretieren als, der hat mich nicht gesehen oder ist halt noch Anfängerfahrer. Diese Attributionsprozesse zu verändern, das ist auch etwas, was auf dieser individuellen Ebene ansetzt.
0: Unfallforscher Siegfried Brockmann von der Björn-Steiger-Stiftung beobachtet steigende Aggressivität und Regelverstöße ebenfalls seit Jahren. Er warnt vor einem Dominoeffekt.
2: Dass natürlich viele Leute sich sagen, ich bin letztlich der Einzige, der sich hier immer freundlich und zurückhaltend verhält, dann führt das natürlich auch zu so einem Ketteneffekt, dass irgendwann mehr und mehr Leute sagen, also dann mache ich das auch. Und dann ist natürlich insbesondere die Polizei gefragt, dass wir entsprechende Delikte dann auch aufdecken und entsprechend ahnden.
0: Nach Einschätzung der Unfallforschung können auch mehr Verkehrsüberwachung und empfindliche Strafen dabei helfen, aggressives Fahren einzudämmen.
3: Soweit erstmal nochmal Einschätzungen von unserem Kollegen Sven Kästner über die Aggression im Straßenverkehr und mehr Verkehrstote im Jahr 2025. 2:50 haben wir es.
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3: Für Schleswig-Holsteins Schülerinnen und Schüler geht es ab heute wieder in die Schule. Zum Schulbeginn appellieren Polizei und Verkehrswacht an Eltern, den Schulweg mit ihren Kindern auch einzuüben. Vor allem, wenn es mit dem Fahrrad in die Schule geht. Ab wann Kinder dann bereit sind, allein zur Schule zu gehen? Hauke Bülow.
5: Eine pauschale Altersempfehlung gibt es dann nicht. Als grobe Orientierung nennt die Landesverkehrswacht etwa 10 Jahre, weil Kinder dann langsam Entfernungen und Geschwindigkeiten einschätzen könnten. Laut Polizei spielt aber auch eine Rolle, welche Gefahren auf dem Schulweg lauern und wie stark der Verkehr ist. Eltern sollten deshalb den Schulweg immer wieder mit ihren Kindern üben, egal ob zu Fuß, mit dem Rad oder dem Bus. Gleichzeitig fordern mehrere Verbände von den Kommunen, mehr Schulstraßen und Elternhaltestellen einzurichten, damit der Autoverkehr vor den Schulen weniger wird. In Neumünster wird jetzt so eine Schulstraße eingerichtet. Die ist für den motorisierten Verkehr morgens und mittags gesperrt.
3: Die Straßen in Norddeutschland müssen im Laufe der Zeit saniert und auch ausgebaut werden. Das bleibt nicht aus, aber Straßenbau und Naturschutz kommen sich hierbei immer wieder in die Quere. Auf der Insel Usedom in Mecklenburg-Vorpommern sollte zum Beispiel eine 150 Jahre alte Eiche für eine Baustelle gefällt werden. So jedenfalls hatten es Einwohnerinnen und Einwohner des Dorfes gehört und dann taten sie alles, um diesen Baum zu retten. Veronika Gollitz mit der ganzen Geschichte.
6: Die Baustelle ist nur noch wenige Meter von der Eiche in Morgenitz entfernt. Als vor einiger Zeit die Wurzeln frei lagen, wurde von Teilen der Dorfgemeinschaft eine Petition ins Leben gerufen. Am Ende sind mehr als 2000 Unterschriften zusammengekommen. Zeitgleich wurde ein Brief an den Landkreis und die Bürgermeisterin verschickt. Die Antwort hat Mitinitiatorin Christine Giertler bei einer Versammlung vorgelesen.
7: Hier liegt der Brief, ich habe den 5-mal ausgedruckt, vom Landkreis, ja, dass die Eiche stehen bleibt. Und dass sie eine Aufpflasterung, so heißt es von der unteren Naturschutzbehörde, dass sie 200.000 Euro zusätzlich für den Erhalt der Eiche zusteuern.
6: Laut Landkreis habe nie die Absicht bestanden, die Eiche zu fällen. Trotzdem wird jetzt umgeplant. Im Zuge der Sanierung soll nun Bodenmaterial aufgetragen werden, welches als Puffer zwischen Pflasterung und Wurzeln dient. Außerdem erfolgt eine Aufpflasterung, damit Luft und Wasser zwischen den Fugen zu den Wurzeln gelangen können, heißt es weiter. Das Fugenpflaster diene außerdem zur Druckverteilung und somit zu einer geringeren Belastung der Wurzeln. Trotzdem könnte die Eiche durch den Eingriff absterben, sagt Katharina Duje-Siefgen vom Bund für Umwelt und Naturschutz Deutschland.
8: Eine Baumaßnahme im Bereich von Bäumen, im

0: Bereich von Wurzeln ist immer ein Eingriff. So schonend, wie ich auch immer arbeiten möchte, es bleibt dabei, weil ich muss ja trotzdem den Weg, die Straße verdichten.
1: Ob die Eiche die geplanten Baumaßnahmen übersteht, wird sich nicht gleich zeigen, sagt Duje Siefken.
0: Er hat ja Reservestoffe eingelagert. Das kann nach 10, 15 Jahren sich erst richtig zeigen in Form von Kleinblättrigkeit, in Form von also schüttere Belaubung oder direkt auch Pilzbefall, was dann da so alles kommt. Das würde sich dann zeigen, aber eben erst in Jahren danach.
1: Die Morgenitzer freuen sich für den Moment über den Erhalt ihrer Eiche und hoffen, denn sie wollen, dass sie ein Naturdenkmal wird. Dafür muss die Bürgermeisterin einen entsprechenden Antrag beim Landkreis einreichen.
2: Wer an Alphornmusik denkt, der denkt wahrscheinlich jetzt nicht zwingend an Hannover. Und doch kann man Alphornbläser mit etwas Glück bei ihren Proben genau dort gerade treffen, und zwar im Georgengarten in der Nordstadt. Wir haben ein Ensemble mitten in Hannover eben aufgesucht und sie haben uns mal gezeigt, wie man aus dem fast 4 Meter langen Horn überhaupt einen Ton bekommt.
3: Alphornmusik mitten in Hannover, statt auf der Alm im Georgengarten.
4: Kommt gerade aus der Stadt, ist eine tolle Sache, wenn man dann noch mal sowas zum Abschluss des Tages zu hören bekommt.
5: Ich bin auch so ein bisschen Bergfan und war jetzt in den Sommerferien nicht in den Bergen und habe gedacht, oh, das ist aber schön, dass man sich das jetzt hier im Norden sich noch mal angucken kann.
6: Wir waren jetzt im Museum, haben die Alphörner gehört, dachte ja, Alphorn in Hannover, das ist irgendwie sportlich.
3: Das Ensemble aus Berufs- und Hobbymusikern hat sich während des ersten Corona-Lockdowns 2020 gegründet. Gespielt wird alles, was ihnen Freude macht. Petra Röpenack-Schäfer ist Hornistin, aber das Alphorn war schon immer ihr Traum.
7: Ich liebe an einem Alphorn, dass man es an der frischen Luft hauptsächlich spielt. Man ist gleich draußen. Man kommt immer in Kontakt mit Menschen, die man nicht kennt, weil man lockt. Weil das Alphorn bis zu 10 Kilometer weit trägt, wenn der Wind günstig steht.
3: Ein paar Bekannte der Alphorn-Gruppe haben sich sogar Klappstühle mitgebracht, um der Musik zu lauschen.
8: Ich finde es sehr schön. Auch wenn es in Niedersachsen jeder Hügel, der mehr als 30 cm hat, ein Berg ist, trotzdem ist diese Berghorn hier richtig.
2: Alphornmusik mitten in Hannover, dazu der Bericht von Friederike Flemming. Den können Sie auch sich ansehen, übrigens auf ndr.de bei den Kollegen aus Niedersachsen. Neue Zahlen der Bundesregierung zeigen, Deutschland wird in vielen sogenannten Engpassberufen immer abhängiger von Arbeitskräften aus dem Ausland. Diese Zahlen stammen aus einer Anfrage der Linken und sie zeigen, wie stark sich der Arbeitsmarkt in den vergangenen Jahren verändert hat, wo vor allem ausländische Beschäftigte inzwischen besonders wichtig sind. Was das für die Zukunft bedeutet, wie die Tendenz sich entwickelt, gleich bei uns ein Thema. Davor schauen wir erst auf den Sport und den Überblick hier.
9: Belgiens König Philipp hat sich einen Eindruck von den verheerenden Bränden im Naturschutzgebiet Hohes Venn nahe der deutschen Grenze verschafft. Er ließ sich in einem Krisenzentrum in der Gemeinde Ersttal über die aktuelle Lage informieren, wie das belgische Königshaus mitteilte. Das Feuer im Hohen Venn ist eines der größten in der Geschichte des Landes und war gestern bis auf 300 Meter an die deutsche Grenze bei Monschau herangerückt. Wegen der derzeitigen Regenfälle breitet sich der Waldbrand derzeit aber nicht weiter aus. Die Bundesregierung will die Rahmenbedingungen für Firmengründungen in Ostdeutschland verbessern. Ziel müsse sein, dass eines der nächsten DAX-Unternehmen aus Ostdeutschland komme, sagte die Ostbeauftragte Kaiser zum Auftakt eines Branchendialogs im Finanzministerium in Berlin. Deutschland müsse unter anderem im Energie- und Verteidigungsbereich wirtschaftspolitisch unabhängig werden, betonte Finanzminister Klingbeil. Dazu könnten junge, innovative Unternehmen viel beitragen. Die Bundesregierung sei dabei, Förderprogramme zielgerichteter auszurichten. US-Nahost-Unterhändler Kushner ist mit dem israelischen Ministerpräsidenten Netanyahu zusammengetroffen. An dem Treffen sollten auch der ehemalige britische Premierminister Blair und der Direktor des von US-Präsident Trump geschaffenen Friedensrats Mladenov teilnehmen. Über den Inhalt des Gesprächs wurde zunächst nichts bekannt. Bislang lehnt Netanyahu einen 15-Punkte-Fahrplan ab, der eine Entwaffnung der militant-islamistischen Hamas im Gazastreifen und einen Rückzug israelischer Truppen aus dem Gazastreifen vorsieht. Bereits gestern hatte Kushner in Ägypten mit Hamas-Chef Al-Haya verhandelt. Das Wetter in Norddeutschland, gebietsweise Schauer und einzelne Gewitter, auch trockene Phasen und Aufhellungen bei 18 bis 21 Grad. Das war der kurze Überblick. Weiter geht's mit Nina Zimmermann.
2: Danke dir, Tarek.
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2: Ja, Hamburg ist ja aus dem Rennen. Nach einer Volksabstimmung ist klar, dass sich die Hansestadt nicht um die Olympischen Sommerspiele bewerben wird. Aber drei andere deutsche Kandidaten bringen sich weiter in Position, Michael Augustin.
11: München, Berlin und die Region Köln-Rhein-Ruhr. Vor diesem Hintergrund ist es sportpolitisch schon wichtig, wenn IOC-Präsidentin Kirsty Coventry in Nordrhein-Westfalen unterwegs ist. Sie hat nämlich bei der Reit-WM in Aachen und bei der Flag-Football-WM in Düsseldorf vorbeigeschaut. Zwei olympische Sportarten. Markus Tepper hat die IOC-Präsidentin dabei beobachtet.
12: Es ist nicht ungewöhnlich, wenn IOC-Präsidentin Kirsty Coventry Weltmeisterschaften in olympischen Sportarten besucht. Die zweimalige Schwimm-Olympiasiegerin schaute in Aachen beim Geländeritt der Vielseitigkeitsreiter vorbei, jubelte beim Voltigieren und schnupperte Gänsehautatmosphäre bei der Dressurkühe unter Flutlicht vor 45.000 Zuschauern. Danach fand sie ihren Tag in der Aachener Söhrs.
13: It's been amazing, fabulous.
12: Also unglaublich und fantastisch. Nach Angaben der WM-Veranstalter war Coventrys Besuch in Aachen eigentlich eher privater Natur, soweit dies im Job der IOC-Präsidentin überhaupt möglich ist. Denn zwischendurch traf sich Coventry in der Abgeschiedenheit des VIP-Bereichs mit Vertretern deutscher Sportverbände, freute sich Thomas Weikert, der Präsident des Deutschen Olympischen Sportbundes.
14: Aus Sportsicht gesehen, dass die IOC-Präsidentin hier ist, ist natürlich fantastisch.
12: Noch spannender wurde es, als ohne größere mediale Ankündigung plötzlich hochrangige Vertreter der drei deutschen Olympiabewerber vorfuhren. Auftritt von Bayerns Innenminister Joachim Herrmann, von Berlins regierendem Bürgermeister Kai Wegener und von NRW-Ministerpräsident Hendrik Wüst.
15: Wir wollen ja alles dafür tun, dass Olympische Spiele mal wieder nach Deutschland geholt werden.
16: Mir geht es wirklich darum, dass wir Olympische, Paralympische Spiele endlich wieder nach Deutschland holen.
17: Wir wollen alle, dass wir Olympische Spiele nach Deutschland holen.
12: Soweit, so fair, freute sich NRW-Ministerpräsident Hendrik Wüst als Mitgastgeber dieses kleinen, durchaus überraschenden Aachener Olympiagipfels.
17: Sport ist wichtig, aber gerade bei Sport muss man sportlich bleiben. Und deshalb haben wir auch die Kollegen aus Bayern und Berlin eingeladen.
12: In gut 5 Wochen entscheidet der Deutsche Olympische Sportbund, ob er Berlin, München oder die Region Köln-Rhein-Ruhr ins Rennen um die Olympischen Spiele 2036, 2040 oder 2044 schickt. Die Landespolitiker aus NRW, Bayern und Berlin waren deshalb nicht nur wegen des hochklassigen Reitsports nach Aachen gekommen, sondern um Werbebotschaften zu platzieren.
17: Jeder macht mit seinem Angebot das beste Angebot, das er machen kann. Ich glaube, unseres ist objektiv am besten, keine Frage.
15: Dass wir auch der Meinung sind, dass unseres das Beste ist, das wird keine Überraschung.
16: Das Berliner Konzept setzt auf Nachhaltigkeit, auf bestehende Anlagen. Wir brauchen nichts Neues, wir haben schon alles, wir müssen es nur sanieren und modernisieren.
12: Und was wurde nun beim Abendessen mit der IOC-Präsidentin besprochen?
17: Wir haben gar nicht über die olympische Bewerbung gesprochen, das gehört sich nicht an so einem Abend, sondern wir haben über Sportentwicklung gesprochen, über die Frage von gleichen Bedingungen von Frauensport und Männersport. Wir hatten ein paar spannende Themen.
12: Merke, Sportpolitik ist die Kunst, eben nicht über das Offensichtliche, eine deutsche Olympiabewerbung zu sprechen und trotzdem zu zeigen, was man organisatorisch so drauf hat. Eine Kunst, die auch die IOC-Präsidentin Kirsty Coventry beherrscht, höflich zu loben, ohne allzu konkret zu werden.
18: Das ist wirklich besonders hier. Alle Sportstätten sind so nah beieinander. Und das Einzigartige ist, es ist voll, aber nicht überfüllt, sondern sehr entspannt.
12: Was bleibt von diesem kleinen Olympiagipfel am Rande der Reit-WM in Aachen? Wenig Konkretes? Dafür vielleicht Bilder, Eindrücke und Emotionen beim IOC und seiner Präsidentin, die, so die Hoffnung von DOSB-Präsident Thomas Weikert, über diesen Aachener Sommerabend hinauswirken werden.
14: Wir haben drei sehr gute Kandidaten. Wer es denn letztlich wird, wird sich in 5 Wochen entscheiden. Aber ich habe keine Angst, egal wie es wird, dass der international nicht bestehen kann, sondern ganz im Gegenteil eine gute Rolle spielen wird.
11: Ja, am 26. September wird es dann konkret. Dann entscheidet der Deutsche Olympische Sportbund auf einer Mitgliederversammlung in Baden-Baden, mit welchem Bewerber Deutschland ins internationale Rennen geht. Michael Jung wird dann, also frühestens 2036, vermutlich nicht mehr reiten. Der 4-malige Olympiasieger ist bei der gerade angesprochenen Reit-WM in Aachen zum 2. Mal Weltmeister im Vielseitigkeitsreiten geworden. Und in der kommenden Stunde geht es hier im Sport um den besten deutschen Sprinter in der Leichtathletik, Owen Ansah, der eine Dopingsperre fürchten muss.
2: Vielen Dank erstmal für diesen Überblick aus der Sportredaktion. Michael Augustin. Wer fährt hier im Land die Lkw? Wer reinigt Büros, Krankenhäuser? Wer arbeitet in Restaurants oder in der Pflege oder in einem Schlachthof? In vielen Berufen, in denen ohnehin schon Personal fehlt, wird Deutschland immer abhängiger von Arbeitskräften aus dem Ausland. Mehr als 1 Million Menschen mit ausländischem Pass arbeiten inzwischen in sogenannten Engpassberufen. Aktuell jeder 9. Tendenz steigend. Und in vielen dieser Engpassberufe lassen sich offene Stellen inzwischen kaum noch ohne Beschäftigte aus dem Ausland besetzen. Das geht aus einer Anfrage der Linken an die Regierung hervor. Unser Korrespondent Frank Eichmann kennt die aktuellen Zahlen. Ich habe vor der Sendung mit ihm sprechen können und gefragt, was genau sind Engpassberufe eigentlich?
19: Engpassberufe sind schlichtweg Jobs, bei denen die Nachfrage weit höher ist als das Angebot an Fachkräften. Also es sind zu wenig qualifizierte Bewerber zu finden. Es gibt zu viele offene Stellen. Und das Ganze denkt man sich nicht aus, sondern die Bundesagentur für Arbeit, die erstellt regelmäßig eine sogenannte Engpassanalyse. Und Ergebnis sind dann die Engpassberufe.
2: Also stand jetzt 9 Millionen Menschen in diesen Engpassberufen, davon 1 Million mit ausländischem Pass. Wo genau ist der Ausländeranteil da besonders hoch?
19: Ganz oben in der Systemgastronomie und in der Fleischverarbeitung. Da haben Arbeiter aus dem Ausland die Mehrheit mit etwa 60% der besetzten Jobs. Bei so um die 30% liegen Kraftfahrer, Gerüstbauer, Bodenverleger oder Gebäudereiniger. Und es gibt noch eine sehr hohe Zahl im Pflegebereich. Auch das ein Engpassberuf. Arbeiten 180.000 Beschäftigte mit Wurzeln im Ausland.
2: Und wie hat sich der Anteil ausländischer Beschäftigter in diesen Engpassberufen in den vergangenen Jahren so entwickelt?
19: Das hat die Bundesregierung in der Antwort auf die Anfrage der Linken auch aufgelistet. Und sie hat ganz kurz und knapp geschrieben, innerhalb von 10 Jahren hat sich der Anteil ausländischer Beschäftigter verdoppelt. Er liegt heute bei diesen Engpassberufen bei etwa 15%.
2: Wenn du sagst verdoppelt, wie geht denn diese Entwicklung weiter? Kann man das sagen? Also wie groß der Bedarf an ausländischen Arbeitskräften in den kommenden Jahren noch werden wird?
19: Ja, hier schlägt das zu, was wir ja schon seit vielen, vielen Jahren kennen. Das sogenannte demografische Problem. Viele Menschen, die Boomer, gehen in Rente. Es kommen weniger Menschen in den Arbeitsmarkt. Und deswegen dürfte der Bedarf bis 2029, also in den nächsten 3 Jahren, bei 440.000 zusätzlichen Arbeitskräften liegen. So, die muss man jetzt finden. Wir sind also ein Land, das angewiesen ist darauf, dass Menschen aus dem Ausland zu uns kommen und hier motiviert arbeiten. Aber es gibt ein Problem, und zwar ein Problem in der Willkommenskultur. Das hat die Linke auch angefragt bei der Bundesregierung. Die hat bestätigt, ja, diese Studien kennen wir. Hier ist mal eine, Expat Insider 2026. Da sind beliebte Einwanderungsländer Platz 1, 2, 3. Panama, Mexiko, Thailand. Insgesamt abgefragt wurden 31 Länder. Wir sind auf Platz 30 gelandet.
2: Jetzt haben wir ja gleichzeitig knapp 3 Millionen Arbeitslose in Deutschland. Und trotzdem fehlen Beschäftigte in diesen Berufen, die du eben aufgezählt hast. Wie passt das zusammen?
19: Das passt ganz einfach zusammen. Das sind knüppelharte Jobs. Das sind Jobs, die nicht jedem liegen. Das sind nicht übermäßig gut bezahlte Jobs. Nicht unbedingt das, was jeder sich für die eigene Karriere vorstellen kann. Und dann, wenn man über die Arbeitsbedingungen redet, findet man vielleicht im Ausland Beschäftigte. Das kann aber auch nicht die Dauerlösung sein, sondern die müsste natürlich daran liegen, die Jobs, soweit es denn möglich ist, so zu verbessern, dass man dort Menschen findet. Und das ist übrigens auch etwas, was die Linke gesagt hat in dieser Anfrage oder in Auswertung dieser Anfrage an die Bundesregierung. Ist doch klar, auch alle im Land, die man qualifizieren kann, die man in Jobs bringen kann, die sollten in diese Jobs. Dennoch wird eine Lücke bleiben. Also wir bleiben trotzdem angewiesen auf Zuwanderung von Menschen, die hier in diesen Engpassberufen arbeiten.
2: Nehmen wir noch mal das Stichwort der Willkommenskultur. Was bedeutet das für eine Zeit, in der politisch ja gleichzeitig über weniger Zuwanderung immer wieder gesprochen wird? Kann sich Deutschland weniger Zuwanderung auf dem Arbeitsmarkt dann überhaupt leisten?
19: Nein, das können wir uns nicht leisten, aber das geht so ein kleines bisschen dann doch in der Debatte unter, die ja eher darum geführt wird, welche Risiken bringen Menschen, die zu uns kommen und nicht welche Chancen haben sie. Also man müsste tatsächlich hier zu einer ganz anderen Willkommenskultur kommen, für Menschen insbesondere natürlich, aber nicht nur, die auf den Arbeitsmarkt dringen. Da sind wir noch nicht, auch wenn das Problem tatsächlich ein drängendes ist. Denn diese Zahl, wir brauchen 440.000 in den nächsten 3 Jahren, das ist natürlich eine Hausnummer, will man die Volkswirtschaft weiter in Gang halten.
2: Soweit Informationen von Frank Eichmann aus dem ARD-Hauptstadtstudio. Die Zahlen stammen aus einer Antwort der Bundesregierung auf eine Anfrage der Linken im Parlament. Und sie zeigen, mehr als 1 Million Menschen mit ausländischem Pass arbeiten inzwischen in sogenannten Engpassberufen. Und der Anteil ist in den vergangenen Jahren deutlich gestiegen. Yeah.

0: Ein Feldweg war für die Feuerwehr die rote Linie in den vergangenen Stunden. Die Linie, die der Waldbrand im Hohenfenn nicht überschreiten sollte. Und offenbar bringt der Regen von heute Vormittag auch die Hoffnung, dass das so bleibt. Aber gelöscht ist der riesige Waldbrand an der deutsch-belgischen Grenze nicht. Auf belgischer Seite sind große Flächen betroffen und viele Menschen mussten ja inzwischen auch ihre Häuser zeitweise verlassen. Hunderte Einsatzkräfte kämpfen gegen das Feuer weiterhin und davon berichtet unsere Korrespondentin gleich nach den Nachrichten um 2:30.
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2: Um 14.30 Uhr mit Tarek Yusbashi. Regen und abgeflauter Wind sorgen dafür, dass sich im Waldbrandgebiet an der belgisch-deutschen Grenze die Lage entspannt. Gestern Abend hatten die Flammen noch einen Ortsteil von Monschau in der Eifel bedroht. 30 Menschen mussten ihre Häuser verlassen. Wann sie zurückkehren können, hängt von der weiteren Lage ab. Ingo Wagner in Monschau über den nächsten Schritt der Einsatzkräfte.
3: Man hat jetzt einen Polizeihubschrauber angefordert. Der geht jetzt mit einer Wärmebildkamera über das ganze Gebiet, überfliegt das. Und dadurch kann man rausfinden, wo denn die Glutnester im Boden verteilt sind. Dazu muss man wissen, im Hohenfenn, das ist so ein Moorgebiet, da hat sich das Feuer tief in die Torfschichten hineingefressen und pflanzt sich zum Teil unterirdisch fort. Das ist für die Einsatzkräfte mit dem bloßen Auge kaum zu erkennen. Und deswegen hoffen sie jetzt auf Erkenntnisse durch diese Wärmebildkamera, dass sie eben sehen können, wo diese Glutnester stecken, dass sie die gezielt ansteuern und dann löschen können. Das kennt man natürlich aus früheren Moorbränden hier und es wird wahrscheinlich noch Wochen dauern, bis die letzten Glutnester abgelöscht sind. Das ist noch eine Riesenaufgabe, vor der die Feuerwehr hier steht.
2: Die Bundesregierung will die Rahmenbedingungen für Firmengründungen in Ostdeutschland verbessern. Finanzminister Klingbeil sagte bei einem Branchendialog in Berlin, Deutschland müsse unter anderem in den Bereichen Energie, Verteidigung und künstliche Intelligenz wirtschaftspolitisch unabhängig werden. Dazu könnten junge, innovative Unternehmen viel beitragen. Nach Angaben des SPD-Vorsitzenden arbeitet die Bundesregierung zurzeit daran, Förderprogramme zielgerichteter zu machen. Dass Deutschland keine Tech-Giganten habe, liege nicht an mangelndem Talent oder Ideen. Die Bedingungen seien aber bisher so, dass die Unternehmen nicht wachsen könnten. Das müsse sich ändern, so Klingbeil. Umweltverbände und Kommunen schließen sich der SPD-Forderung an, die Menschen in Deutschland vor zunehmender Hitze besser zu schützen. Bund und Länder müssten dauerhaft ein Milliardenprogramm bereitstellen, um sich an den Klimawandel anzupassen, forderte der Deutsche Städte- und Gemeindebund. Am Wochenende hatten mehrere SPD-Ministerinnen und Minister eine Grundgesetzänderung vorgeschlagen, um den Hitzeschutz zu verbessern. Aus Berlin, Isabel Karas.
4: Die SPD will unter anderem, dass Klimaanpassung künftig zur sogenannten Gemeinschaftsaufgabe von Bund, Ländern und Kommunen wird. Der Bund müsste dann mindestens die Hälfte der Kosten für konkrete Maßnahmen in Städten und Gemeinden übernehmen, etwa für den Schutz vor Hitze und Dürre. Dafür müsste das Grundgesetz geändert werden. Eine solche Änderung ist allerdings nur mit einer Zweidrittelmehrheit im Bundestag möglich. Die SPD ist deshalb auf die Unterstützung der Union und auch der Opposition angewiesen. In der Koalition gibt es dazu noch offene Fragen.
2: Die Landtagsfraktion des BSW in Thüringen stellt sich gegen die Bundesspitze ihrer Partei und hält an der Koalition mit CDU und SPD fest. Die Fraktionsvorsitzende Hupach sagte nach einer Sitzung mit den BSW-Abgeordneten, man habe nach intensiver Beratung einstimmig den Beschluss gefasst, in der Regierungspolitik zu verbleiben. Der Bundesvorstand des BSW hatte den Thüringischen Landesverband aufgefordert, Ministerpräsident Vogt von der CDU nicht länger zu stützen und die sogenannte Brombeer-Koalition zu verlassen. Hintergrund ist, dass die Technische Universität Chemnitz Vogt den Doktortitel aberkannt hat. Eines der wichtigsten Projekte für die Energiewende in Deutschland kommt voran, der Bau der Stromtrasse Südlink. Der Tunnel unter der Elbe ist fertig, und zwar im Bereich zwischen Wewelsfleth in Schleswig-Holstein und Wischhafen in Niedersachsen. Eigentlich wurde die Elbquerung schon Ende Juni geschafft, heute ist sie aber symbolisch gefeiert worden. Die Stromautobahn soll künftig unter anderem Windenergie vom Norden in den Süden bringen. Zur Bedeutung des Projekts für Schleswig-Holstein und Niedersachsen berichtet Markus Jürgensen aus Heide.
5: Das ist enorm wichtig für beide Bundesländer, die so eng zusammengearbeitet haben bei diesem Thema, dass es dann jetzt auch wirklich vorangeht. Denn sollte dieser Südling dann am Ende funktionieren, dann ist es auch so, dass endlich diese überschüssige Windenergie, die gerade hier an der Westküste in Schleswig-Holstein ja häufig produziert wird und nicht gebraucht wird, dann auch umgeleitet werden kann. Und umgekehrt dann auch der aus dem sonnigen Süden der Solarstrom dann hier in den etwas dunkleren Norden geschickt werden kann. Also eine gute Situation für beide Seiten.
2: Nach dem Tod des früheren Professors der Universität Cambridge, Jason Ardey, herrscht in Großbritannien Bestürzung. Ardey war Anfang August nach wochenlanger Kritik angesichts von Plagiatsvorwürfen von seinem Posten zurückgetreten und am Freitag tot aufgefunden worden. Zu den Reaktionen Franziska Hoppen aus London.
6: Es sei eine Tragödie auf so vielen Ebenen, sagte Premierminister Andy Burnham. Jetzt sei keine Zeit für voreilige Schlüsse, so der Labour-Politiker, sondern fürs Nachdenken, wie es dazu kommen konnte. Lord Chris Smith, Kanzler der Universität Cambridge, kritisierte den, Zitat, rassistischen Medienrummel um Ardey. Plagiatsvorwürfe gegen den Wissenschaftler müssten gründlich untersucht werden, aber man dürfe sich nicht an einer rassistischen Kampagne beteiligen. Jason Ardey war bei seiner Ernennung 2023 der jüngste schwarze Professor der Universität Cambridge. Zuletzt berichteten zahlreiche Medien über Plagiatsvorwürfe und Zweifel an Ardeys Leistungen. Der 41-Jährige selbst wies diese zurück, gestand aber Fehler ein.
2: Das waren die Nachrichten.
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0: Zeitweise Schauer, vereinzelt auch Gewitter, trockene Phasen gibt es aber heute genauso wie Sonne bei 18 bis 21 Grad. Auch in der Nacht erst noch trocken, erst später leichter Regen wieder bei 9 bis 15 Grad. Die Temperaturen bleiben auch morgen bei diesen Topwerten um 21 Grad, dazu etwas Sonne, vermehrt wieder Schauer oder Gewitter. Und so wechselhaft geht es auch zum Mittwoch und Donnerstag weiter, immer wieder freundliche Phasen, aber auch Schauer bei maximal 24 Grad. NDR Info mit dem Verkehrsservice, mit Stau und stockendem Verkehr. Da ist einiges los. Wir melden Ihnen alles ab 5 Kilometern. A1 Osnabrück Richtung Bremen, zwischen Dreieck-Stur und Bremen-Arsten 5 Kilometer Stau. A1 Lübeck Richtung Hamburg, zwischen Hamburg-Oehlendorf und Dreieck-Norderelbe. Hier laufen Bauarbeiten und es stockt heute gerade auf 9 Kilometer. Die A2 Hannover Richtung Berlin, die ist zwischen Peine-Ost und Braunschweig-Watenbüttel nach einem Unfall gesperrt worden. Der Stau 6 Kilometer lang. Mittlerweile werden sie umgeleitet über die U33. A7 Flensburg Richtung Hamburg zwischen Dreieck Hamburg-Nordwest und Bahrenfeld 5 Kilometer Stau. A7 Hannover Richtung Kassel zwischen Hildesheim-Drispenstedt und Derneburg-Salzgitter auch hier 5 Kilometer Stop and Go. Dann ein langer Stau auf der A7 Hannover Richtung Kassel. Die Autobahn ist hier zwischen Hedemünden und Lutherberg nach einem Unfall gesperrt. 12 Kilometer Stau in etwa ab dem Dreieck Drammetal. A7 Hannover Richtung Hamburg zwischen Großburg-Wedel und Dreieck Hannover Nord. Auch hier ein Unfall. Momentan ist eine Spur schon frei. 7 Kilometer Stau warten hier und sie brauchen wahrscheinlich eine gute halbe Stunde länger. Die letzte Meldung von der A7 Hamburg Richtung Flensburg zwischen Schleswig-Schubi und Tarb. Auch hier 5 Kilometer stockender Verkehr. Ich wünsche Ihnen gute Nerven und eine gute Fahrt. Sie hören es bei uns auch in den Nachrichten. Seit Freitag frisst sich ja ein weiterer Waldbrand durch das belgische Naturschutzgebiet Hohes Venn direkt an der Grenze zu Deutschland. Tausende Hektar sind inzwischen betroffen. In der vergangenen Nacht wurde die Lage auch auf deutscher Seite nochmal bedrohlich. Bei Monschau kamen die Flammen bis auf wenige hunderte Meter an die Häuser heran. Und 30 Menschen mussten vorsorglich dann auch ihr Zuhause verlassen. Jetzt gibt es zumindest etwas Entspannung. Es regnet und das verschafft den Einsatzkräften eine dringend benötigte Atempause.
7: Wohl selten hat man sich in Belgien so über Regen gefreut. Die Niederschläge reichen nicht aus, um das Feuer zu löschen. Sie helfen aber bei der Brandbekämpfung, so Feuerwehrhauptmann Oliver Juist in den belgischen Medien.
8: Ja, das wird die Lage verändern, denn durch den Regen fällt bereits mehr Wasser auf das Feuer, was unsere Löscharbeiten unterstützen wird.
7: Die ganze Nacht haben die Rettungskräfte in dem Naturschutzgebiet Hoher Venn gegen die Flammen gekämpft. 3000 Hektar Moorlandschaft sind zerstört. Schon jetzt gilt der Brand als der größte in der Geschichte des Landes. Mehrere Orte in Belgien wurden evakuiert. Stand jetzt breitet sich das Feuer aber nicht weiter Richtung Deutschland und den Grenzort Monschau aus. Michael Nellissen, Einsatzleiter der Feuerwehr in Monschau, spricht heute Morgen im WDR von leichter Entspannung.
9: 5:30 Uhr hat es angefangen zu regnen und spielt uns etwas in die Karten, da auch der Wind sich positiv für uns entwickelt hat und somit die Lage sich nicht verschlechtert hat. und die Feuerlinie sogar auch gehalten werden konnte.
7: Seit Freitagmittag kämpfen die belgischen Rettungskräfte gegen das Feuer in dem Naturschutzgebiet. Das Hohe Venn ist einer der größten Moorlandschaften Europas. In den letzten Jahren wurde es mehr und mehr ausgetrocknet. Der trockene Torf ist ein dankbarer Nährboden für das Feuer. Die Feuernester am Boden sind von den Feuerwehrleuten schwer zu löschen. Die belgischen Behörden haben Unterstützung bei der EU angefordert. Das Krisenzentrum der Gemeinschaft ist genau für solche Fälle eingerichtet, so Maria Suber, die dafür verantwortlich ist.
10: Wherever in the world something happens, people can call.
7: Wann immer was passiert, können die Staaten uns anrufen. Europa hat inzwischen geliefert. Deutschland und die Niederlande haben Löschhubschrauber geschickt. Mit den Bränden brach auch eine politische Diskussion über Ursachen und Folgen der schlimmen Brände in Belgien aus. Der belgische Innenminister Bernard Quintin verteidigt sich gegen Vorwürfe, man hätte sich zu wenig vorbereitet.
11: Wir haben unsere Vorbereitungen für den Sommer verstärkt. Wir waren darauf vorbereitet, Brände zu bekämpfen. Aber dieses Feuer ist trotzdem ziemlich besonders in den Fenje, einem Ort, der mit bodengebundenen Mitteln nicht zugänglich ist. Außerdem gibt es einen zweiten Faktor. Die Winde, die extrem launisch sind, recht stark, aber vor allem sich ändern und am selben Tag 360 Grad drehen.
7: König Philipp von Belgien will sich heute ein Bild vor Ort machen und hat dafür seinen Urlaub in Frankreich unterbrochen. Die belgischen Behörden wollen auch ermitteln, wie der Brand entstehen konnte. Doch dafür müssen sie in das Brandgebiet gehen, was noch nicht möglich ist.
0: Belgien kämpft also weiter gegen das Feuer. Sabrina Fritz berichtete für uns, unsere Korrespondentin aus Brüssel.
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0: Der US-amerikanische Tech-Konzern Apple ändert seine Regeln rund um personalisierte Werbung auf iPhones und iPads. Das Bundeskartellamt hatte das Vorgehen des Unternehmens schon seit längerer Zeit untersucht. Bei der Bonner Behörde hatten sich die Werbeindustrie und Verlage über Apple beschwert. Jörg Sauerwein berichtet.
12: Auf dem Smartphone mal kurz nach Sportschuhen gesucht und plötzlich ploppt in allen möglichen Apps Werbung für Schuhe auf. Möglich macht das sogenannte Tracking. Apps beobachten im Hintergrund das Verhalten, sammeln Daten und zeigen dann passende Werbung. Um die eigenen Nutzer vor dem Zugriff der Werbeindustrie zu schützen, hatte Apple vor gut 5 Jahren ein neues System eingeführt. Der Haken daran, die Nutzer konnten das Tracking in Apps von anderen Anbietern zwar verhindern, Apple aber nutzte die selbst gesammelten Daten fleißig weiter für personalisierte Werbung. Das Bundeskartellamt sagt dazu jetzt ganz klar, Apple darf die eigenen Angebote nicht besser behandeln als die seiner Wettbewerber. Bisher abschreckende Symbole oder Formulierungen in den Abfragefenstern von Apps zum Beispiel sollen jetzt angepasst und neutral gestaltet werden. Die Herausgeber von Apps sollen außerdem die Möglichkeit bekommen, besser zu erklären, welche Bedeutung die personalisierte Werbung für ihr Angebot hat. Mit den Zugeständnissen kommt Apple auch möglichen Bußgeldern in Deutschland zuvor. In Frankreich und Italien hatten die Wettbewerbsbehörden im vergangenen Jahr wegen der Tracking-Regeln bereits Bußgelder von insgesamt knapp 250 Millionen Euro gegen Apple verhängt.
0: Apple ändert also seine Regeln beim App-Tracking, darüber berichtete Jörg Sauerwein. Etwa jeder 10. junge Mensch im Alter zwischen 20 und 24 ist in Deutschland ohne Job, ohne Bildungs- und Ausbildungsplatz. Der Anteil steigt seit Jahren, liegt aber noch unter dem EU-Durchschnitt. Das hat das Statistische Bundesamt berechnet. Lilli-Marie Hiltscher berichtet.
13: Immer mehr junge Menschen in Deutschland haben weder Job noch Ausbildung. 2025 lag die sogenannte NEET-Quote in Deutschland bei 10%. Das zeigen aktuelle Zahlen der Europäischen Statistikbehörde Eurostat. NEET heißt Not in Employment, Education or Training. Das bedeutet, diese jungen Menschen zwischen 20 und 24 Jahren lernen nicht, sie studieren nicht und sie arbeiten nicht. Im europäischen Durchschnitt trifft das auf fast 13% der jungen Menschen zu. Besonders groß ist der Anteil in Rumänien. Aber auch in Deutschland steigt diese Quote seit einigen Jahren an. Besonders oft trifft es dem Statistischen Bundesamt zufolge junge Frauen. Sie sind etwas häufiger außen vor als junge Männer. Und auf dem Land sind weniger junge Menschen betroffen als in den Städten. Die Folgen können schwer wiegen. Wer lange ohne Job oder Ausbildung bleibt, findet später schwerer Arbeit. Das kann zu sozialer Ausgrenzung und Frust führen.
0: Und wir bleiben noch in der Wirtschaft. Ein US-Konzern hat das Familienunternehmen IBM Pabst aus dem baden-württembergischen Mulfingen gekauft. Nach eigenen Angaben wechselt der Ventilatorenhersteller für knapp 4,8 Milliarden Euro den Besitzer. Jens Niesing berichtet.
14: Als Win-Win-Situation bezeichnet ein Sprecher von IBM Papst den Deal. Die Zahl der 13.000 Arbeitsplätze weltweit soll demnach nicht nur erhalten bleiben, sondern mittelfristig möglicherweise sogar steigen. Denn IBM Papst verspricht sich von dem Handel mehr und schnelleres Wachstum. Beide, sowohl der US-Konzern als auch die Firma aus Baden-Württemberg, machen mit Zubehör für Rechenzentren derzeit ihr lukrativstes Geschäft. Beide bauen Systeme, die die Rechner kühlen. IBM Papst erhofft sich durch den Deal mehr Kunden im amerikanischen Markt. Madison Air will durch die Übernahme in Europa einen Fuß in die Tür bekommen und in Asien. Ganz perfekt ist die Übernahme noch nicht. Erst müssen unter anderem die Kartellbehörden zustimmen. Bis zum Jahresende soll es soweit sein.
15: Soweit die Berichte aus der Wirtschaft. Hält die Brombeer-Koalition in Thüringen? Die BSW-Bundesspitze, die forderte ja von den eigenen Leuten in Erfurt, die Regierung dort mit CDU und SPD zu verlassen. Heute hat dann die Thüringer Fraktion darüber beraten, aber hinter diesem Konflikt steckt weit mehr als der aberkannte Doktortitel vom Ministerpräsident Mario Vogt, um den es ja im Ursprung mal ging. Die Fraktion hat entschieden, sie wollen in der Koalition bleiben, aber die Frage ist, wie belastbar bleibt das für die Regierung dort? Darüber sprechen wir gleich. Erstmal kompakt der Überblick.
2: Im belgischen Naturschutzgebiet Hohes Venn kämpfen Einsatzkräfte weiter gegen die Flammen. Unterstützt werden die Löscharbeiten durch den derzeitigen Regenfall. Auch der Wind weht günstig, sodass sich der Brand derzeit nicht weiter nach Deutschland ausbreitet. Das Feuer sei allerdings noch nicht unter Kontrolle, hieß es aus dem Lagezentrum. Belgiens König Philipp hat sich heute einen Eindruck von den verheerenden Bränden verschafft. Er ließ sich in einem Krisenzentrum in der Gemeinde Ersttal über die aktuelle Lage informieren. Die Bundesregierung will die Rahmenbedingungen für Firmengründungen in Ostdeutschland verbessern. Ziel müsse sein, dass eines der nächsten DAX-Unternehmen aus Ostdeutschland komme, sagte die Ostbeauftragte Kaiser zum Auftakt eines Branchendialogs im Finanzministerium in Berlin. Deutschland müsse unter anderem im Energie- und Verteidigungsbereich wirtschaftspolitisch unabhängig werden, betonte Finanzminister Klingbeil. Dazu könnten junge, innovative Unternehmen viel beitragen. Die Bundesregierung sei dabei, Förderprogramme zielgerichteter auszurichten. Die schwarz-rote Koalition spricht nach Angaben eines Regierungssprechers über eine Aufnahme des Kampfes gegen den Klimawandel ins Grundgesetz. Ein Regierungssprecher verwies auf einen entsprechenden Prüfauftrag im Koalitionsvertrag. Die SPD-Minister der Bundesregierung hatten in den vergangenen Tagen nicht nur ein Aktionsprogramm gegen die Folgen von Hitzewellen gefordert, sondern auch eine Aufnahme des Klimaschutzes in das Grundgesetz. In der Union wird der Vorstoß wegen der nötigen Zweidrittelmehrheit und der dafür nötigen Stimmen von Grünen und Linken als extrem schwierig angesehen. Das Wetter in Norddeutschland, gebietsweise Schauer und einzelne Gewitter, auch trockene Phasen und Aufhellungen bei 18 bis 21 Grad. Das war der kurze Überblick und damit wieder zurück zu dir, Nina.
15: Danke dir, 14.46 Uhr. Ja, in Thüringen ging es heute um die Zukunft der sogenannten Brombeer-Koalition. Seit Ende 2024 regieren dort ja CDU, BSW und SPD gemeinsam. Eine ungewöhnliche Dreierkoalition, die wegen ihrer Parteifarben eben die Brombeer-Koalition genannt wird. Und schwierig war es von Anfang an. Im Landtag hat sie keine eigene Mehrheit und ist deshalb bei den Abstimmungen immer wieder auch auf Stimmen der Opposition angewiesen. Jetzt kam aber zusätzlicher Druck aus dem BSW selbst in die Bundesspitze, forderte von den Thüringer Kollegen, den Ministerpräsidenten Mario Vogt von der CDU nicht länger zu unterstützen und die Koalition zu beenden. Und darüber hat die Erfurter Fraktion jetzt entschieden. Dazu schalten wir zu unserem Landeskorrespondenten Jan Breuer, der für uns die Lage beobachtet. Wir hören es ja in den Nachrichten. Man teilt der Bundes-BSW da eine Absage. Wie begründet man das? Was ist bei der Fraktionssitzung rausgekommen?
16: Naja, also 13 Abgeordnete waren anwesend bei dieser Abstimmung. Mit einem mündlichen Antrag ist ja das Thema eingebracht worden. 13 haben sich für den Thüringer Weg entschieden und haben gesagt, wir werden diese Koalition weiterführen. Wir halten auch zu Ministerpräsident Mario Vogt. Zwei Abgeordnete waren nicht da. Anke Wirsing, die Friedenspolitische Sprecherin, die als Vertraute gilt von Sarah Wagenknecht und die auch im Bundesvorstand sitzt und da diesen Entschluss oder diesen Beschluss mitgetragen hat, dass man eben die Koalition aufkündigen möchte. Und auch Sven Künzel war nicht da, der wiederum eine Nähe hat zu Anke Wirsing. Und deshalb kam dieser einstimmige Beschluss zusammen. Warum sagt man das? Naja, man geht davon aus, dass es auch für Mario Vogt diese Unschuldsvermutung gibt, also dass es noch keine juristische Klärung gegeben hat, ob nun die Aberkennung des Doktortitels durch die TU Chemnitz recht ist oder nicht. Und erst das will man abwarten und dann entscheiden, wie man sich weiter verhält in dieser Koalition mit der CDU und der SPD.
15: Ja, aber schauen wir nochmal auf die Hintergründe, wie es überhaupt zu dieser Zuspitzung gekommen ist. Weil es geht ja schon lange um mehr als um Mario Vogts Doktortitel. Der Konflikt zwischen BSW-Bundesspitze und dem Landesverband in Thüringen, der spielt schon länger. Worum geht es grundsätzlich?
16: Ja, es geht darum, dass der Bundesverband oder der Bundesvorstand dem Thüringer Landesverband vorwirft, schuld daran zu sein, dass man nicht den Einzug geschafft hat in den Bundestag. Dass man eben an dieser 5%-Hürde ganz, ganz knapp gescheitert ist, weil man zu schnell, zu früh in diese Koalition eingetreten ist mit CDU und SPD, weil man sich eben hat ja einlullen lassen, weil man nicht kräftig genug auf die BSW-Themen gesetzt hat, auf Krieg und Frieden und auf Abrüstung und dass man das in den Vordergrund stellen musste, sondern dass das BSW in Thüringen gesagt hat, okay, wir haben eine Verantwortung für dieses Land und wir werden diese für uns wichtigen Themen natürlich auch verankern im Koalitionsvertrag in Form einer Präambel, die jetzt vor diesem Koalitionsvertrag steht, aber wir gucken vor allem auf das, was Thüringen bewegt und werden im Sinne Thüringens entscheiden. Und das ist etwas, wo beim Bundesvorstand man sagt, ja, unsere Wähler haben das nicht gutiert. Sie haben gesehen, dass wir doch schon abgekommen sind von unserem eigenen Weg, von unseren eigenen Zielen und deshalb haben wir schon wieder an Glaubwürdigkeit verloren und deshalb sinken auch unsere Umfragewerte und deshalb haben wir diesen Einzug in den Bundestag nicht geschafft. Und wie gesagt, das wirft man Thüringen vor.
15: Also es sind heute zwei Abgeordnete erstmal weggeblieben. Man konnte einstimmig beschließen. Thüringer Weg haben Sie es genannt. Ist denn jetzt mit dieser Fraktionsentscheidung der Druck raus?
16: Auf alle Fälle nicht, weil auf der anderen Seite gibt es jetzt auch die Basis und da rumort es jetzt auch. Also es haben 4 Kreisverbände inzwischen wohl einen Antrag gestellt auf einen Sonderparteitag, auf dem man dann nochmal darüber reden will, wie es jetzt weitergehen soll, ob man jetzt wieder näher ranrückt an den Berliner Kurs oder weiter bei diesem Thüringer Weg bleiben wird. Diese Kreisverbände kommen alle aus dem Westen des Landes, dort wo Anke Wirsing ihren Wahlkreis hat. Auf der anderen Seite gibt es Kreisverbände aus dem Osten des Landes, die wiederum gar keine Notwendigkeit sehen für einen Sonderparteitag. Weil man eben sagt, so wie wir es momentan machen, machen wir es doch gut und wir kommen doch auch voran. Die Landesspitze selbst, Katja Wolf und auch Gernot Süssmuth, die beiden Vorsitzenden, haben sich heute nach dieser Fraktionssitzung geäußert. Zur Idee eines Sonderparteitags können dem sehr viel abgewinnen, dass man eben jetzt mal mit den Mitgliedern auch über dieses Thema sprechen will. In den nächsten 3 Wochen soll dieser Sonderparteitag, so der Landesvorstand heute Abend auf der Sitzung, dem zustimmen wird, soll dieser Sonderparteitag dann auch stattfinden. Und dann wird man sehen, wie es weitergeht. Katja Wolf, die Landesvorsitzende, hat gesagt, wenn wir darüber entscheiden werden und eine Abstimmung geben wird auf diesem Parteitag, werden wir uns daran halten, egal wie die ausfällt.
15: Jetzt mal angenommen, das BSW zieht sich tatsächlich aus der Koalition in Erfurt aus dem Landtag zurück. Was passiert dann? Was würde es bedeuten, wenn das BSW aussteigt?
16: Ja, dann wird es politisch relativ schwierig. Also es könnte dann die CDU zusammen mit der SPD versuchen, eine Minderheitsregierung zu führen. Man müsste dann aber immer 15 Stimmen irgendwoher von der Opposition nehmen. Auf der anderen Seite haben sich alle Parteien schon geäußert, dass man eben keine Zusammenarbeit anstrebt mit der AfD. Und egal, welche Konstellation man dann neben dieser Brombeer-Koalition noch diskutiert in Thüringen, die AfD würde immer mit in der Regierungsverantwortung stecken. Und das will keine Partei. Insofern würden wir dann Zustände bekommen, die das Land unglaublich schwierig zu regieren machen, um nicht zu sagen unregierbar.
15: Ja, nehmen Sie uns gerne mal mit. Welche Rolle spielt die AfD um Björn Höcke in dieser ganzen Situation?
16: Naja, die AfD ist die stärkste Oppositionspartei. Björn Höcke hat ja jetzt einen offenen Brief auch geschrieben an das BSW, hat eingeladen, darüber zu sprechen, ob man nicht doch Mario Vogt als Ministerpräsidenten abwählen lassen würde durch ein konstruktives Misstrauensvotum im Landtag und dann einen parteiunabhängigen Ministerpräsidenten oder eine Ministerpräsidentin finden könnte, die dann Thüringen wieder auf den richtigen Weg bringen würde. So hat es er formuliert. Er hat ja Sarah Wagenknecht auch schon eingeladen dazu, dieses Ministerpräsidentenamt zu übernehmen. Sie hat abgesagt, hat gesagt, das ist kein Wanderpokal und mit Thüringen, da bin ich zwar aufgewachsen, aber ansonsten habe ich keinen Bezug. Also die AfD versucht schon mal zu testen, wie stabil ist die BSW-Fraktion tatsächlich, wie stabil ist auch die Brombeer-Koalition und um daraus dann politisches Kapital zu schließen.
15: Der BSW-Parteichef De Masi, der sagte heute Morgen im ZDF noch, vor den Wahlen, jetzt im September, wolle man auch signalisieren, dass es künftig keine Politik, Zitat, gegen den Willen des Bundesvorstandes mehr gebe. Was würden Sie sagen, welche Folgen hat das auch für die anstehenden Landtagswahlen? Natürlich in Sachsen-Anhalt, in Mecklenburg-Vorpommern, in Berlin. Also selbst wenn die Koalition bestehen bleibt für den Bundesvorstand, sind die Thüringer Kollegen ja niemand, auf den man groß bauen kann. Welche Auswirkungen hat die Debatte?
16: Ja, das ist schwierig zu sagen, weil das BSW steht da so in der Mitte und links und rechts klaffen die Gräben weiter auseinander. Denn man muss natürlich auch gucken, wie sind die Wahlergebnisse und welche politischen Konstellationen ergeben sich daraus. Und wenn man in Sachsen-Anhalt in den Landtag einzieht, was ja nicht sicher ist, oder auch in Mecklenburg-Vorpommern, und man sieht, dass es nur eine Möglichkeit gibt, eine Koalition zu schmieden jenseits der AfD mit dem BSW, dann wird man ähnlich wie in Thüringen auf die BSW-Kollegen zugehen. Und dann bin ich sehr gespannt, wie man da reagiert, weil man hat ja einerseits eine Verantwortung für das Land, andererseits ja, kann man sich nicht immer zurückziehen auf das Thema Fundamentalopposition. Also das ist sehr, sehr spannend zu sehen, wie die Wahlen ausgehen und wie man sich dann verhalten wird. Also ich möchte nicht im BSW stecken.
15: Das wird sich auf jeden Fall zeigen, wie sich diese Gemengelage noch entwickeln kann. Vielen Dank für die Einschätzung, Jan Breuer. Die sogenannte Brombeer-Koalition aus CDU, SPD und BSW in Thüringen stand heute vor ihrer bislang heikelsten Bewährungsprobe. Die Bundesspitze des BSW setzte nämlich auf maximale Konfrontation und forderte die Erfurter Fraktion auf, die Koalition zu verlassen. Dem haben sie heute mehrheitlich und einstimmig widersprochen.
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15: 2022. Vor einigen Jahren erschien mit dem Buch Ewig Sommer das literarische Debüt der Autorin Franziska Gensler. Der Roman erzählte eine Klimadystopie und zwei Aktivistinnen, die darin nur Randfiguren waren, rückt Franziska Gensler jetzt in ihrem neuen Buch ins Zentrum. Alexander Friedrich hat es gelesen und mit der Autorin gesprochen.
17: Als Olympia festgenommen wird, bin ich bei der Arbeit, also an der Fleischtheke. Da arbeitet Franziska Genslers Ich-Erzählerin Cura.
18: 8 Stunden Supermarkt, keine Fenster, Handy im Spind. Ich messe die Zeit daran, wie oft das Einkaufsradio Walking on Sunshine spielt, was verlässlich ist, da das Programm sich alle 40 Minuten wiederholt. Es wurde für die Zeitspanne eines durchschnittlichen Einkaufs konzipiert, nicht für die Schichtarbeit.
17: Ihren eintönigen Job erledigt Cura mit Gleichmut, bis diese Breaking News ihren Arbeitstrott zerlegen wie ein Hackbeil.
18: Olympia Mitterwald, Terrorikone mit Engelsgesicht. Ich fahre mit der Kelle in den Eimer Schweizer Wurstsalat. Ein mit KI generiertes Bild. Olympia als Maria, mit Lamm im Arm, rosigen Wangen, Heiligenschein. Gefühle bluten in mich hinein, während ich den Laib Mortadella vor- und zurückschiebe. Hauchdünne Blätter fallen auf der anderen Seite der Schneide auf das Papier, legen sich dort in zarten Lagen aufeinander. Unruhe, Angst, Neid, Scham.
17: Diese Mortadella-Poesie wirft eine Frage auf. Was verbindet Cora von der Fleischtheke mit Olympia, der Terror-Ikone? Nach und nach blättert Franziska Gensler behutsam, geradezu genüsslich, Coras Geheimnis und die gemeinsame Geschichte zweier sehr verschiedener junger Frauen in Rückblenden auf. Cora war mal eine extrem ehrgeizige Schülerin, auf der Suche nach sich selbst, getrieben von dem Wunsch, dazuzugehören. Die Rich Kids aus ihrer Klasse setzten sie herab und schlossen Cora aus, weil ihre Eltern nicht so viel Geld hatten.
19: Sie hat es geschafft, über Referenzen in so ein System zu kommen, wo ihre Schulgebühren übernommen werden. Sie kann auf so eine Privatschule gehen. Und trotzdem, im Vergleich mit diesen Kindern aus so reichen Familien, fühlt sie sich einfach extrem benachteiligt. Und das führt natürlich zu einem noch stärkeren Hasseln so,
17: erklärt Franziska Gensler. Dann trifft Cora Olympia wieder. Eine Freundin aus Kindertagen, die zurück in die alte Heimat gekommen ist. Mit ihrer selbstbewussten und handfesten Art imponiert sie Cora.
18: Olympias Rücken kam mir breit vor. An der Definition des Oberschenkelmuskels sah ich, dass sie trainierte. Cowboy-Hände, kräftig mit kurzen Naturnägeln. Ich sah auf meine perfekten roten Tipps und hoffte, sie würde nicht denken, ich wäre oberflächlich, zu eitel, um ihr zu helfen.
17: Cora und Olympia geraten durch einen Zufall in eine Gruppe von Klimaaktivistinnen und beginnen sich gleichzeitig, aber aus unterschiedlichem Antrieb, zu radikalisieren. Bei beiden hat es nur bedingt mit klimapolitischen Überzeugungen zu tun. Olympias Motor ist eine nicht ganz klar definierte Wut. Bei Cora ist es das Lechzen nach Anerkennung, für die sie fast alles tun würde. Mit ihren gemachten Nägeln und ihrem oft weltfremden Schulwissen kann sie hier nicht punkten. Jetzt ist Tatkraft gefragt und körperliche Stärke.
19: Dieses körperliche Erstarken wird Teil dieses, wie viel Handlungsmacht in dieser Welt haben wir eigentlich, gerade als junge Frauen. Und manche Ideen werden überhaupt erst vorstellbar, weil sie denken, wir hätten eigentlich die Kraft dazu. Insofern wachsen diese aktivistischen, radikaleren Ideen auch mit ihrer Kraft.
17: Dieses Buch umfasst so viel. Es geht um Klima- und Chancengerechtigkeit, Gewalt und Radikalisierung, Identitätssuche und Authentizität. Diese Strenge verpflicht Franziska Gänzler gekonnt, mit feiner Beobachtungsgabe und nerdiger Freude am Detail.
15: Franziska Genzlers neues Buch, der neue Roman Orca, ist bei Klein und Aber, bei Kein und Aber erschienen, kostet 25 Euro und steht auf der Longlist des Deutschen Buchpreises.

5 Kilometer Tunnel unter der Elbe hindurch für eine Stromleitung, die am Ende mal rund 700 Kilometer quer durch Deutschland führen soll. Bei Südlink, eines der größten Stromprojekte Deutschlands, ist jetzt einer der technisch schwierigsten Etappen geschafft, der Weg unter der Elbe hindurch. Heute der symbolische Tunneldurchschlag, auf den wir gleich schauen. Nach den Nachrichten um 3 in unseren Themen aus Norddeutschland.

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1: Um 15 Uhr mit Benjamin Kirsch. Regen hat für eine leichte Entspannung im Waldbrandgebiet im Hohen Venn an der belgisch-deutschen Grenze gesorgt. Das Feuer bedrohte gestern am späten Abend noch Teile der Stadt Monschau in der Eifel. Aus Köln, David Sayons.
2: Die Regenfälle heute Morgen haben dazu beigetragen, dass sich das Feuer nicht weiter ausgebreitet hat. Gestern Abend wurden in Monschau einige Straßenzüge nahe der belgischen Grenze evakuiert. Etwa 30 Menschen sind davon betroffen. Die meisten konnten bei Freunden oder Verwandten unterkommen, einige wenige in einer Notunterkunft. In der Nacht rückte das Feuer bis auf 300 Meter an die Häuser in Monschau heran. Nun gelingt es den Einsatzkräften, die Flammen auf Abstand zu halten, auch dank des Regens. Der Brand im Hohen Venn ist der größte Waldbrand in der Geschichte Belgiens.
1: Im Juli gab es so viele Bundeswehrsoldatinnen und Soldaten wie seit 13 Jahren nicht mehr. Das Bundesverteidigungsministerium teilte mit, es habe zum Stichtag 31. Juli rund 186.700 Männer und Frauen in der Truppe gegeben. Das waren 2% oder rund 3.700 Soldatinnen und Soldaten mehr als ein Jahr zuvor. Die zahlenmäßige Stärke des militärischen Personals liegt damit zur Jahresmitte im Zielkorridor für das Jahr 2026, der auf mindestens 186.000 festgelegt worden war. In der russischen Hauptstadt Moskau hat ein Berufungsverfahren gegen den Ausschluss der liberalen Antikriegspartei Jabloko von der Unterhauswahl begonnen. Die Abstimmung ist für September geplant. Aus Köln, Björn Blaschke.
3: Russlands oberster Gerichtshof hatte vor einer Woche dem Antrag einer kremlnahen nationalistischen Partei zum Ausschluss der Jabloko-Partei von der Duma-Wahl stattgegeben. Dass dieser Beschluss heute aufgehoben wird, damit rechnet wohl niemand in Russland. Die Parteiführung hatte die anstehenden Wahlen als Referendum gegen den Krieg in der Ukraine dargestellt. Jabloko spricht sich damit als einzige politische Kraft für eine sofortige Beendigung des Krieges in der Ukraine aus und stellt sich offen gegen den Kreml und dessen Chef Wladimir Putin. Ebenfalls heute wird ein Urteil im Verfahren gegen Jabloko-Vizechef Lev Schlossberg erwartet. Der Vorwurf, der Publizist und Verleger habe die Streitkräfte der Russischen Föderation verunglimpft und Falschnachrichten verbreitet.
1: Der US-Sondergesandte Kushner hat sich in Jerusalem mit dem israelischen Ministerpräsidenten Netanyahu getroffen. Kushner will den ins Stocken geratenen Gaza-Friedensplan von US-Präsident Trump vorantreiben und hatte sich dazu gestern bereits in Kairo mit dem Anführer der radikal-islamischen Hamas, Al-Haya, getroffen. Trumps Friedensplan sieht vor, die israelischen Truppen schrittweise aus dem Gazastreifen abzuziehen und gleichzeitig die Hamas zu entwaffnen. Eine internationale Stabilisierung Die Truppe soll die Sicherheit gewährleisten. Netanyahu lehnt diese Vereinbarung jedoch ab und will das israelische Militär erst nach einer vollständigen Entwaffnung der Hamas und anderer radikaler Gruppen zurückziehen. Der Straßenverkehr wird immer aggressiver. Das zeigen die Ergebnisse einer Langzeitstudie des Gesamtverbands der deutschen Versicherungswirtschaft. Seit 10 Jahren verschlechtert sich dieser Wert. Wiebke Drescher aus der NDR-Nachrichtenredaktion.
4: Schuld sind immer die anderen, so lautet das Fazit der Studie. Denn besonders die Eigen- und Fremdwahrnehmung klafft auseinander. So gaben mehr als 90% der Befragten an, Radfahrende vorsichtig zu überholen. Gleichzeitig würden ebenso viele bei anderen beobachten, dass die zu eng vorbeifahren. Außerdem drängeln fast die Hälfte der Teilnehmenden, wenn ihnen der Verkehr zu langsam vorkommt. Die Leiterin der Studie, Zeitler, begründete den rauen Ton damit, dass die permanente Erreichbarkeit und Hektik im Leben für zunehmenden Druck und eine kürzere Zündschnur sorgen.
1: In Hamburg hat laut einer Studie fast jedes vierte Kind im Alter bis zu 5 Jahren Probleme mit Sprache, Sprechen oder Motorik. Der Kinderatlas der Krankenkasse Barmer zeigt, dass im Jahr 2024 mehr als 16.500 Mädchen und Jungen im Kita-Alter eine ärztlich festgestellte Sprach- oder Sprechstörung hatten. Im Vergleich zu 2005 ist der Wert damit 3-mal so hoch. Die Krankenkasse rät Eltern, bei möglichen Auffälligkeiten frühzeitig zum Kinderarzt zu gehen. Je früher eine Unterstützung beginne, desto besser seien die Entwicklungschancen der Kinder. Das waren die Nachrichten.
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5: Ja, immer wieder heute mit Regen, vereinzelt auch Gewittern. Es gibt genauso trockene Phasen mit Sonne und Aufheiterung bei 18 bis 21 Grad. In der Nacht meist trocken, erst im Laufe der Nacht dann wieder leichter Regen bei 9 bis 15 Grad. Morgen, der Dienstag, etwas Sonne, vermehrt auch wieder Schauer oder Gewitter. In Vorpommern noch freundlich bei 17 bis 21 Grad. Und so ist im Grunde auch die Tendenz für den Mittwoch, für den Donnerstag. Maximal 24 Grad und immer wieder auch vereinzelt Schauer und Gewitter, aber auch freundliche Momente. NDR Info mit dem Verkehrsservice, mit Stau und stockendem Verkehr ab einer Länge von 5 Kilometern. Und da haben wir wirklich ein paar lange Zeitfresser und Staus mit dabei. A1 Osnabrück Richtung Bremen, zwischen Dreieckstur und Bremen-Asten 5 Kilometer Stau. A1 Lübeck Richtung Hamburg, zwischen Hamburg-Öhendorf und Dreieck Norderelbe wegen Bauarbeiten 9 Kilometer stockend. A1 Bremen Richtung Osnabrück, zwischen Uphusen-Bremen-Mahndorf und Asten 5 Kilometer stockend. A2 Hannover Richtung Berlin, zwischen Peine Ost und Braunschweig-Wartenbüttel wird der Verkehr mittlerweile an der Unfallstelle dort vorbeigeleitet. Da hatten wir ja noch eine Sperre gerade. Dadurch noch 6 Kilometer Stau. Eine Umleitung gibt es auch über die U33. A7 Flensburg Richtung Hamburg, zwischen Hamburg-Schnelsen und Elbtunnel 8 Kilometer stockend. Die A7 Hannover Richtung Kassel, die ist zwischen Hedemünden und Lutherberg nach wie vor nach einem Unfall gesperrt. Der Stau ist 10 Kilometer lang und geht los in etwa ab dem Dreieck Drammetal. Und A7 Hannover Richtung Hamburg zwischen Altwarmbüchen und Dreieck Hannover Nord, auch hier ein Unfall und 7 Kilometer Stau. Ich wünsche Ihnen dort gute Nerven, wenn es gerade so gar nicht vorangeht. Und sonst eine gute Fahrt heute Nachmittag. 3:06 ist es im Studio Nina Zimmermann.
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5: Südlink soll ja künftig große Mengen Strom zwischen Nord- und Süddeutschland transportieren und ist eines der wichtigsten Leitungsprojekte für die Energiewende. Und nun ist aber ein ganz wichtiger und auch spektakulärer Bauabschnitt abgeschlossen. Nach rund 1,5 Jahren und mehr als 5 Kilometern unter der Elbe hindurch hat die Tunnelbohrmaschine Elsa ihren Zielschacht in Wischhafen erreicht. Heißt, der Tunnel zwischen Schleswig-Holstein und Niedersachsen ist damit gebohrt. Beim symbolischen Tunneldurchschlag waren heute unter anderem Schleswig-Holsteins Ministerpräsident Daniel Günther und Niedersachsens Umweltminister Christian Meyer dabei. Und unser Reporter Markus Jürgensen berichtet für uns aus dem NDR-Studio Heide. Da konnte ich heute Mittag mit ihm sprechen und habe gefragt, dieser wirkliche Durchschlag, der war ja schon vor ein paar Wochen, heute mehr der symbolische Akt. Aber wie passiert so ein Durchbruch, ein Durchschlag? Wie muss man sich das vorstellen?
6: Ganz genau, das war schon am 22. Juni auf der Seite von Wischhafen, also auf niedersächsischer Seite. Da kam das Kabel schon durch und du hast es ja schon gesagt, der Tunnelbohrer Elsa, der hat schon vor 1,5 Jahren angefangen, Wewelsfleet im Kreis Steinburg, sich um 10 Meter Tiefe ungefähr dann unter der Elbe durchzugraben und dann heute, dass die Feier auch rechtzeitig stattfinden kann. Das Ganze ist ziemlich groß, ist nicht so groß wie der Elbtunnel zum Beispiel, aber schon, da passen einige Kabel durchaus durch und heute eben die große Feier auf niedersächsischer Seite.
5: Warum ist gerade diese Elbquerung so ein wichtiger Abschnitt für Südlink?
6: Die politische Ebene spricht ja bei solchen Ereignissen gerne von Meilenstein. Diesmal liegt sie tatsächlich nicht ganz falsch, denn das ist schon kompliziert unter der Elbe, wenn man mal ein bisschen drauf guckt. 17,40 Meter ist die Fahrrinne dort der Elbe tief und Elsa musste eben relativ tief anfangen, um dann unter der Elbe durchzukommen. Wenn man sich das auf Land dann ein bisschen runterrechnet, die Arbeiten dort zum Beispiel, die finden ganz normal mit so Spülbohrungen statt in geringer Tiefe, also mit deutlich weniger Aufwand. Das ist schon ein Riesending.
5: Der Tunnel ist jetzt gebohrt, das Riesending ist durch. Wie viel Arbeit steckt denn trotzdem noch drin, bis dort tatsächlich auch Strom fließen kann?

0: geleitet werden kann und umgekehrt dann auch der aus dem sonnigen Süden der Solarstrom dann hier in den etwas dunkleren Norden geschickt werden kann. Also eine gute Situation für beide Seiten.
1: Sagt Markus Jürgensen aus dem NDR-Studio Heide. Südlink, die Stromautobahn, soll von Schleswig-Holstein über Niedersachsen, eben durch die Elbe hindurch, und Thüringen bis nach Bayern und Baden-Württemberg laufen. Und wir schauen noch auf andere Themen aus Norddeutschland. Mord, sexueller Missbrauch, Korruption, solche schweren Vorwürfe werden seit Monaten gegen niedersächsische Politiker im Netz verbreitet. Das Problem, diese Anschuldigungen sind komplett erfunden. Diese Fake News alarmieren auch die Sicherheitsbehörden. Der Verfassungsschutz spricht von einer gezielten Kampagne. Bertil Stagel.
2: Die gefälschten Videos sollen nach Ansicht des Verfassungsschutzes Wahlen beeinflussen. Nicht nur die anstehenden Landtagswahlen im Osten, sondern auch die Abstimmungen über Bürgermeister, Landräte und Ratsmitglieder in knapp einem Monat hier in Niedersachsen. Der Verfassungsschutz vermutet Russland hinter der Kampagne. Die trägt in Sicherheitskreisen die Überschrift Matrioschka. Die Fälscher tarnen ihre Inhalte als Videos von vermeintlich echten Medien. Dazu nutzen sie Logos von bekannten Marken wie dem Spiegel, der FAZ oder der Bild-Zeitung. Gefälschte Profile verstärken dann die Reichweite der Fake News in sozialen Medien. Das Prinzip ähnelt also der berühmten russischen Holzpuppe, in der mehrere kleine weitere Puppen stecken. Dem Verfassungsschutz ist bisher eine zweistellige Zahl an gefälschten Videos bekannt, die niedersächsische Politiker betreffen. Es handelt sich um Vertreter der CDU, SPD, FDP, der Linken und der Grünen. Videos über AfD und BSW-Politiker sind bisher nicht bekannt.
1: Die Hamburger Linksfraktion kritisiert, dass sich die Finanzbehörde der Stadt zu viel Steuerschulden entgehen lässt. Auch im vergangenen Jahr sind wieder Millionen Steuerschulden verloren gegangen, wie eine Nachfrage der Linken ergeben hat. Kai Bülter.
3: Fast 263,4 Millionen Euro. So viele Steuerschulden hat Hamburg im vergangenen Jahr verjähren lassen. Das geht aus einer Senatsantwort auf Nachfrage der Linksfraktion hervor. Co-Fraktionsvorsitzender David Stob spricht gegenüber NDR 90,3 von einem wirklich ärgerlichen Vorgang. Denn auch in diesem Jahr werden Steuerforderungen niedergeschlagen, also nicht sofort eingefordert oder gar komplett erlassen. Allein im ersten Halbjahr waren das 21,5 Millionen Euro. Verjährungen von Steuerforderungen würden sich nie ganz vermeiden lassen, sagt Stob. Von Finanzsenator Andreas Dressel fordert er aber, die Steuerverwaltung so aufzustellen, dass Forderungen weitestmöglich durchgesetzt werden könnten. Denn eine weitere Anfrage Stobs an den Senat ergab Personalprobleme, unter anderem im Fachbereich Betriebsprüfung, wo Ende Juni fast jede vierte Stelle unbesetzt war. Gleichzeitig verzeichnet die Stadt Steuerrückstände über gut 1,2 Milliarden Euro.
1: 15 Euro für eine Mitgliedschaft in einem Sportverein, das gibt der Bund Kindern aus einkommensschwachen Haushalten pro Monat dazu. Aber diese Leistung wird nur wenig genutzt. Das hat eine Studie der Bertelsmann Stiftung jetzt ergeben. Auch in Mecklenburg-Vorpommern wird das Geld selten abgerufen, berichtet Nikolaus Dregert.
4: Das Geld kommt aus dem sogenannten Bildungs- und Teilhabepaket. Berechtigt sind einige Sozialleistungsempfänger. In Mecklenburg-Vorpommern haben zum Beispiel 21.000 Kinder zwischen 6 und 15 Jahren Anspruch auf die Leistung. Nur etwas mehr als ein Drittel nutzt sie. Die Bertelsmann-Studie sieht hier als Gründe die fehlende Information, wem das Geld zusteht. Dann den Aufwand bei der immer wiederkehrenden Beantragung des Geldes, aber auch Scham, die Leistung zu nutzen. Das Geld wird bei den Kommunen beantragt und ausgezahlt. Beispiel Schwerin. Hier wünschen sich die Behörden auf NDR-Anfrage eine digitale Kommunikation zwischen den zuständigen Behörden. Eine grundsätzliche Vereinfachung, das Geld zu bekommen, müsste aber der Bund regeln.
1: Das neue Schuljahr für die knapp 300.000 Schülerinnen und Schüler an den allgemeinbildenden öffentlichen Schulen in Schleswig-Holstein hat heute begonnen. Und das ein oder andere hat sich dieses Jahr geändert, berichtet Christina Hake.
5: Die Schulen sollen mehr dafür tun, dass die Jugendlichen ein besseres Demokratieverständnis entwickeln. Zum Beispiel soll es in Gemeinschaftsschulen und an den Gymnasien in den Klassen 5 bis 10 eine Demokratiestunde geben. Ziel ist, dass die Jugendlichen mehr über demokratische Werte, Teilhabe und Debattenkultur erfahren und das dann auch praktisch anwenden. Die Schulen können selbst entscheiden, wie sie das Ganze umsetzen. Als feste Einheit im Unterricht, als Arbeitsprojekte, zum Beispiel in der Schülerzeitung oder auch durch Besuche an Orten außerhalb der Schule. Außerdem kommt für die Erstklässler je eine Stunde Deutsch und Mathematik dazu. Die rund 24.600 Lehrerstellen sollen laut Bildungsministerium fast alle besetzt sein.
1: Und soweit waren das die Berichte aus Norddeutschland. Nach dem Großbrand im Hürtgenwald brennt es jetzt an der deutsch-belgischen Grenze. In der Nacht rückten die Flammen gefährlich nahe an Häuser bei Monschau in der Region in Aachen heran. Jetzt hilft etwas der Regen seit heute Vormittag, aber gerade in den Moorflächen kann das Feuer noch lange weiter schwelen. Und jetzt will man diesen Glutnestern aus der Luft auf die Spur kommen. Wie sich die Brände aktuell entwickeln, darauf schauen wir gleich.

0: nach dem Sport. Und erstmal der Überblick mit Benjamin Kirsch. Und da geht es auch um den Brand, der nicht nur die Einsatzkräfte vor Ort lockt.
1: Ja, Belgiens König Philipp hat sich einen Eindruck von den verheerenden Bränden im Naturschutzgebiet Hohes Venn nahe der deutschen Grenze verschafft. Er ließ sich in einem Krisenzentrum in der Gemeinde Erstal über die aktuelle Lage informieren, wie das belgische Königshaus mitteilte. Das Feuer im Hohen Venn ist eines der größten in der Geschichte des Landes und war gestern bis auf 300 Meter an die deutsche Grenze bei Monschau herangerückt. Wegen der derzeitigen Regenfälle breitet sich der Waldbrand derzeit aber nicht weiter aus. Die Bundesregierung will die Rahmenbedingungen für Firmengründungen in Ostdeutschland verbessern. Ziel müsse sein, dass eines der nächsten DAX-Unternehmen aus Ostdeutschland komme, sagte die Ostbeauftragte Kaiser zum Auftakt eines Branchendialogs im Finanzministerium in Berlin. Deutschland müsse unter anderem im Energie- und Verteidigungsbereich wirtschaftspolitisch unabhängig werden, betonte Klingbeil. Dazu könnten junge, innovative Unternehmen viel beitragen. Die Bundesregierung sei dabei, Förderprogramme zielgerichteter auszurichten. Der US-Nahost-Unterhändler Kushner ist mit dem israelischen Ministerpräsidenten Netanyahu zusammengetroffen. An dem Treffen sollen auch der ehemalige britische Premierminister Blair und der Direktor des von US-Präsident Trump geschaffenen Friedensrates Mladenov teilnehmen. Über den Inhalt des Gesprächs wurde zunächst nichts bekannt. Bislang lehnt Netanyahu einen 15-Punkte-Fahrplan ab, der eine Entwaffnung der militant-islamistischen Hamas im Gazastreifen und einen Rückzug israelischer Truppen aus dem Gazastreifen vorsieht. Bereits gestern hatte Kushner in Ägypten mit Hamas-Chef Al-Haya verhandelt. Das Wetter in Norddeutschland: gebietsweise Schauer, einzelne Gewitter, auch trockene Phasen und Aufhellungen bei 18 bis 21 Grad. Das war der kurze Überblick. Weiter geht's mit Nina Zimmermann.
0: Um 15.16 Uhr.
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0: Die 100 und die 200 Meter, das sind seine Spezialstrecken. Sprinter Owen Unser aus Hamburg ist in der Form seines Lebens. Ja, und parallel hat er ein wirklich großes Problem, Michael Augustin.
3: Ja, weil ihn die nationale Anti-Doping-Agentur NADA für 4 Jahre sperren will. Grund dafür ist eine verpasste Dopingkontrolle. Die NADA hatte den Fall Mitte Juli öffentlich gemacht. Owen Unser hat sich davon nicht beirren lassen. Bei der gerade zu Ende gegangenen Leichtathletik-EM in Birmingham wurde er Europameister über 200 Meter in neuer persönlicher Bestzeit und holte Bronze über 100 Meter. 2 Jahre vorher war Unser der erste Deutsche gewesen, der die 100 Meter in unter 10 Sekunden gelaufen ist. Und jetzt? Jens Gideon berichtet aus Birmingham über einen Mann, der sich keiner Schuld bewusst ist und positiv in die Zukunft blickt.
4: Owen Unser hat sich via Social Media mit einer Liebeserklärung von der Stadt seiner größten sportlichen Erfolge verabschiedet. Birmingham, du hast mein Herz erobert, schreibt er dort vor der Rückkehr nach Hamburg. In seiner Heimat trifft er dann endlich auch seinen Sohn wieder, mit dem er bisher noch gar nicht richtig über die großen Erfolge hat sprechen können.
5: Der Kleine ist 3 und er mag es nicht so gerne zu telefonieren, egal mit wem.
4: Es soll gefeiert werden in Hamburg. Aber genau dort werden für den 25-jährigen Europameister auch die Gedankenspiele um seine Zukunft beginnen.
5: Ich habe jetzt die Goldmedaille, ich lasse mich feiern. Ich bin, und die Bronzemedaille auch. Ich bin mega happy. Aber über andere Sachen denke ich gerade gar nicht nach.
4: Owen Unser hofft, dass er seine Medaillen von Birmingham behalten darf. Das juristische Tauziehen nach dem angeblich verweigerten Dopingtest vom 9. Juli läuft bereits. Der 25-Jährige hat schon angedeutet, die von der nationalen Anti-Doping-Agentur NADA geforderte Sperre von 4 Jahren nicht zu akzeptieren. Offiziell ist dieser Schritt allerdings noch nicht.
5: Also mein Anwalt und ich wissen, was wir machen, und das wird dann veröffentlicht, wenn es soweit ist.
4: Owen Unser ist in Birmingham als ein Mensch aufgetreten, der fest davon überzeugt ist, unschuldig zu sein. Angst, dass ihm seine größten Erfolge aberkannt werden könnten, hat er nicht.
5: Gar nicht. Also ich habe ein super Team hinter mir, die kämpfen bis zum Ende. Und ich auch natürlich, und am Ende des dann wird entschieden, was dabei rauskommt.
4: Zum Team hinter Unser gehört vor allem Trainer Sebastian Bayer.
6: Ja, ich glaube, für Owen ist halt sehr, sehr wichtig, dass er Leute hinter sich stehen hat, denen er vertraut, wo er weiß, dass sie auf seiner Seite sind und mit ihm diesen Weg gehen. Und ich glaube, das war für ihn sehr, sehr wichtig.
4: Es gibt keinen festen Zeitplan für den juristischen Weg zum Gold. Und solange das Urteil nicht feststeht, läuft Owen Unser bis zum Saisonende weiter. Und das geht als Europameister natürlich noch besser als vorher, sagt jedenfalls sein Trainer Sebastian Bayer.
6: Weil die meisten großen Wettkämpfe, gerade die Diamond Leagues und sowas, die warten natürlich diese Europameisterschaften hier ab. Aber ich glaube, die Chancen stehen ganz gut, dass man ihn noch ein, zwei Mal auf der Bahn dann sehen wird.
4: Laufen gegen die Ungewissheit. Laufen gegen die Angst vor dem Karriereende. Laufen, bis es vielleicht nicht mehr geht, für Owen Unser.
3: 13 Jahre NBA, 12 Vereine. Basketball-Weltmeister Dennis Schröder begrüßt seinen Wechsel von den Cleveland Cavaliers zu den Charlotte Hornets. Ich glaube, es ist für mich sportlich die bessere Situation, sagte der Nationalmannschaftskapitän der Braunschweiger Zeitung. Erst im Februar, also vor 6 Monaten, war Schröder von den Sacramento Kings nach Cleveland gewechselt. Mit dem Club hatte Schröder das Playoff-Halbfinale erreicht. In dieser Woche fliegt der gebürtige Braunschweiger zur deutschen Nationalmannschaft. Die spielt am Freitag und Sonnabend in Hamburg den Supercup. Danach stehen 2 Spiele in der WM-Qualifikation an. Dies noch vom Radsport. Jonas Vingegaard hat seine Saison vorzeitig beendet. Der 2-malige Tour de France-Sieger wird in diesem Jahr kein Rennen mehr fahren. Grund dafür ist sein Schlüsselbeinbruch, der ihm noch zu schaffen macht. Den hatte sich Vingegaard während der Tour de France zugezogen. Der Däne hat in diesem Jahr Paris-Nizza, die Katalonien-Rundfahrt und den Giro d'Italia gewonnen.
0: Vielen Dank für den Sportüberblick. Michael Augustin war das. Es regnet etwas und das ist heute vor allem auch für Einsatzkräfte in den Waldbrandgebieten eine gute Nachricht. Seit Freitag brennt es auch im belgischen Naturschutzgebiet Hohes Venn, direkt an der deutschen Grenze. Inzwischen hat das Feuer tausende Hektar erfasst und in der Nacht wurde die Lage auch für die Menschen auf deutscher Seite gefährlich. Bei Monschau kamen die Flammen bis auf wenige 100 Meter an die Häuser heran. Das hat bedeutet, Bewohner mussten ihre Wohnung erst einmal verlassen. ARD-Reporter Ingo Wagner ist in Monschau in dieser Region Aachen für uns unterwegs und ich habe ihn vorhin in der Sendung fragen können, wie die Lage denn im Moment ist, also ob der Regen auch etwas gebracht hat.
2: Ja, im Augenblick müssen wir von einer statischen Lage ausgehen, so nennt die Feuerwehr das, denn es geht eigentlich noch nicht so richtig voran. Man hat jetzt einen Polizeihubschrauber angefordert, der geht jetzt mit einer Wärmebildkamera über das ganze Gebiet, überfliegt das und dadurch kann man rausfinden, wo denn die Glutnester im Boden verteilt sind. Dazu muss man wissen, im Hohen Venn, das ist so ein Moorgebiet, da hat sich das Feuer tief in die Torfschichten hineingefressen und pflanzt sich zum Teil unterirdisch fort. Das ist für die Einsatzkräfte mit dem bloßen Auge kaum zu erkennen. Und deswegen hoffen sie jetzt auf Erkenntnisse durch diese Wärmebildkamera-Ergebnisse, dass sie eben sehen können, wo diese Glutnester stecken, dass sie die gezielt ansteuern und dann löschen können.
0: Im Namen Hohe Venn ist das ja schon inbegriffen, eben eine Moor- und Torffläche. Das heißt, es könnte jetzt im Boden weiterschwelen, obwohl es regnet und dann Stunden später nochmal hervorkommt?
2: Ja, genau. Das ist ein Riesenproblem, sagte mir die Feuerwehr. Das kennt man natürlich aus früheren Moorbränden hier. Und es wird wahrscheinlich noch Wochen dauern, bis die letzten Glutnester abgelöscht sind. Das ist noch eine Riesenaufgabe, vor der die Feuerwehr hier steht.
0: Vielleicht können Sie uns noch mal mitnehmen in die vergangene Nacht. Wie knapp war die Situation da tatsächlich auch für die Häuser jenseits der belgischen Grenze auf deutscher Seite?
2: Ja, vor dem Ortsteil Kalter Herberg der Stadt Monschau, da hat die Feuerwehr so eine sogenannte rote Linie gezogen und die Felder vor diesem Ortsteil Kalter Herberg gründlich gewässert. Und man hoffte und betete, dass es rechtzeitig also windstill werden würde und dass es gleichzeitig anfangen würde zu regnen. Und das ist in der Nacht dann auch tatsächlich passiert und am frühen Morgen. Und so konnte eben dieser Ortsteil Kalter Herberg geschützt werden. Aus Sicherheitsgründen sind aber 2 Straßenzüge evakuiert worden. 30 Menschen mussten ihre Häuser verlassen und kam dann bei Freunden und Bekannten unter.
0: Ist denn schon klar, ob diese evakuierten Häuser wirklich damit gerettet sind und wann die Menschen auch zurück können?
2: Im Augenblick geht die Feuerwehr davon aus, also dass dieser Ort jetzt sicher ist und dass auch diese Häuser also nicht in Flammen aufgehen werden. Da ist man jetzt ziemlich sicher. Aber man kann überhaupt noch nicht abschätzen, also wann die Menschen in ihre Häuser zurückkehren. Also das hat mir der Pressesprecher der Feuerwehr vorhin ganz klar gesagt. Also da kann er jetzt noch gar keine Prognose zu abgeben.
0: Jetzt hofft man eben, dass der Regen da ein bisschen helfen kann. Wie arbeiten denn die belgischen und die deutschen Einsatzkräfte inzwischen zusammen?
2: Ja, gestern gab es da bei der Zusammenarbeit ja einige Probleme. Man muss dazu wissen, also die belgische Feuerwehr und die deutsche Feuerwehr, die haben ganz, ganz unterschiedliche Einsatzkonzepte und ganz, ganz unterschiedliche Herangehensweisen. Und die trainieren auch nicht, auch wenn es eine grenzüberschreitende Zusammenarbeit gibt, aber die trainieren auch nicht ständig zusammen. Und so gab es da einige Kommunikationsprobleme und auch einige Unstimmigkeiten, wie man vorgehen sollte. Und der Einsatzleiter der Feuerwehr hat gesagt, also man hat erkannt, dass das ein Riesenproblem ist. Man wird daran arbeiten und das soll heute im Laufe des Tages deutlich besser werden.
0: Kann man denn sagen, wie groß der Schaden für das Naturschutzgebiet schon ist? Lässt sich das abschätzen?
2: In Geld lässt sich das noch gar nicht beziffern, aber natürlich ist auch der ökologische Schaden enorm. Also es wird Monate, vielleicht sogar Jahre dauern, dieses ganze Gebiet wieder aufzuforsten. Das ist schon ein riesiger Verlust.
0: Sie waren ja auch für uns beim großen Brand im Hürtenwald vor wenigen Tagen unterwegs als Reporter. Da waren auch hunderte Einsatzkräfte und auch die Bundeswehr gebunden. Jetzt werden die Kräfte im Hohenfenn gebraucht. Wie gut lässt sich so eine Lage mit zwei großen Bränden überhaupt stemmen?
2: Ja, der große Vorteil ist ja, dass im Hürtgenwald die Lage weitgehend stabil ist. Also es ist noch nicht alles gelöscht, aber die Feuerwehren des Kreises Düren dort können das meiste selbst übernehmen. Also zum Beispiel die Einsatzkräfte der Bundeswehr, die werden da gar nicht mehr gebraucht. Die Hubschrauber der Bundeswehr, die sind jetzt über dem belgischen Teil des Hohenfenns im Einsatz und werfen dort regelmäßig Wasser aus riesigen 2000 Liter Kanistern ab und helfen dann dort. Und das gilt eben auch für andere Einsatzkräfte von deutscher Seite, die zum Beispiel aus Köln kamen oder auch aus Aachen und so weiter. Die können jetzt beispielsweise auch auf belgischer Seite mithelfen.
0: Jetzt kann man nur hoffen, dass diese große Hitze auch gerade in Nordrhein-Westfalen sich damit auch erstmal legt und da auch dann Ruhe einkehren kann. Was haben Sie aber für einen Eindruck? Sind Feuerwehr, ist der Katastrophenschutz in der Region auf solche Großbrände, Waldbrände inzwischen ausreichend eingestellt oder zeigen diese Einsätze auch immer noch die Grenzen, vielleicht auch ganz banal, was das Equipment angeht?
2: Ja, mein Eindruck ist, also sie sind darauf schon ganz gut vorbereitet und sie gehen ja auch immer mit viel Manpower und mit viel Gerät in diesen Einsatz. Und was heute möglich ist, das zeigt es eben, wenn so Polizeihubschrauber beispielsweise wie jetzt mit Wärmebildkameras das ganze Hohenfenn überfliegen und dort dann eben die Glutnester, die tief unter der Erde sind, aufspüren, sodass die Feuerwehr die gezielt löschen kann. Also da ist schon viel passiert, was die Ausrüstung angeht, aber es kann natürlich immer noch besser werden und solche Großbrände zeigen eben ja, dass der Bedarf, also die Feuerwehr zu stärken, immer noch groß ist.
0: Soweit Eindrücke und Informationen von Ingo Wagner vom Waldbrand an der deutsch-belgischen Grenze. Erst vor gut zwei Wochen kamen zehntausende Menschen aus Marokko nach Ceuta. Und auch an diesem Wochenende war die Lage erneut angespannt, denn in sozialen Netzwerken wurde erneut dazu aufgerufen, sich auf den Weg in die spanische Stadt zu machen. Spanien und Marokko hatten deshalb zusätzliche Sicherheitskräfte nochmal an die Grenze geschickt. Und damit rückt auch wieder eine ziemlich besondere geografische und politische Konstellation in den Blick, auf die wir heute noch mal schauen wollen. Ceuta liegt in Nordafrika, gehört aber zu Spanien, genauso wie Melilla, rund 400 Kilometer weiter östlich. Warum sind diese beiden Städte eigentlich spanisch und warum sorgt das Verhältnis zu Marokko dadurch auch immer wieder für Spannung? Darüber berichtet Christian Sachsinger.
7: Rein geografisch gesehen gehören Ceuta und Melilla zu Marokko. Ceuta liegt nahe der Meerenge von Gibraltar, Melilla knapp 500 Kilometer östlich und damit fast schon an der Grenze zu Algerien. Politisch ist die Sache aber nicht so klar. Die beiden Exklaven sind keine klassischen Überbleibsel aus der Kolonialzeit. Die Verbindung reicht weiter zurück. Bei Ceuta bis ins Ende des 16. Jahrhunderts. Melilla fiel sogar noch einmal fast 100 Jahre früher an die spanische Krone, als die Mauren aus Südspanien vertrieben wurden. Das Land sieht wegen dieser langen Tradition die zwei Exklaven als ureigenes Territorium. Ceuta und Melilla sind autonome Städte und fester Bestandteil des spanischen Staatsgebiets. Marokko ist da anderer Ansicht. Zuletzt hatte Rabat das noch einmal offiziell im Jahr 2008 erklärt, bei der Unterzeichnung eines UN-Seerechtsabkommens. Dabei wurde schriftlich festgehalten, dass Marokko an der Forderung festhalte, die, wie es hieß, unter spanischer Kontrolle stehenden Gebiete zurückzuerlangen und damit seine territoriale Einheit zu vollenden. In den letzten Jahren unternahm Marokko allerdings keine diplomatischen Vorstöße mehr. Das lag auch mit daran, dass Spanien Marokko an anderer Stelle unterstützte, bei der Integration der einstigen spanischen Kolonie Westsahara. Ein riesiges Gebiet im Süden Marokkos, das Rabat ebenfalls als sein Territorium betrachtet und sich gegen Widerstände der dortigen Bevölkerung einverleiben möchte. Madrid mischt sich nicht mehr ein bei Westsahara. Rabat gibt Ruhe, was die Exklaven angeht. So schien der unausgesprochene Kompromiss zu lauten. Der scheint jetzt aber plötzlich nicht mehr zu gelten. Rabat hat die Krise mit rund 80.000 Migranten in Ceuta genutzt, um wieder darauf hinzuweisen, dass man eben weiterhin Anspruch auf die Exklaven erhebe. Spaniens Reaktion war überdeutlich. Regierung und Opposition waren sich dabei ausnahmsweise völlig einig. Ceuta und Melilla sind durch und durch spanisch und unantastbar. Darüber werde überhaupt nicht verhandelt, hieß es unisono.
0: Soweit ein erklärendes Stichwort von Christian Sachsinger, warum Ceuta und Melilla spanisch sind. Jetzt am Wochenende, wie schon 3 Wochen zuvor, wurde erneut damit gerechnet, dass sich mehrere tausend Menschen auf den Weg machen nach Spanien, nach Ceuta und Melilla. Aber letztendlich blieb das aus und die Sicherheitsvorkehrungen waren trotzdem vorher getroffen worden. Australiens bekannteste Rechtspopulistin Pauline Hanson erlebt jetzt mit Anfang 70 nochmal politischen Aufwind. Ihre Partei One Nation gewinnt an Zustimmung mit einem harten Kurs gegen Einwanderung und Muslime. Warum das gerade jetzt verfängt und was sich in Australien auch verändert, ist gleich ein Thema bei uns nach den Nachrichten um 3:30.
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1: Um 15.30 Uhr mit Benjamin Kirsch. Regen hat für eine leichte Entspannung im Waldbrandgebiet im Hohen Venn an der belgisch-deutschen Grenze gesorgt. Das Feuer bedrohte gestern am späten Abend noch Teile der Stadt Monschau in der Eifel. Aus Köln, David Sayons.
9: Die Regenfälle heute Morgen haben dazu beigetragen, dass sich das Feuer nicht weiter ausgebreitet hat. Gestern Abend wurden in Monschau einige Straßenzüge nahe der belgischen Grenze evakuiert. Etwa 30 Menschen sind davon betroffen. Die meisten konnten bei Freunden oder Verwandten unterkommen, einige wenige in einer Notunterkunft. In der Nacht rückte das Feuer bis auf 300 Meter an die Häuser in Monschau heran. Nun gelingt es den Einsatzkräften, die Flammen auf Abstand zu halten, auch dank des Regens. Der Brand im Hohen Venn ist der größte Waldbrand in der Geschichte Belgiens.
1: Die Arbeiten an der wichtigen Stromtrasse Südlink kommen immer weiter voran. Seit heute quert die Trasse zwischen Schleswig-Holstein und Niedersachsen auch die Elbe. Nach ihrer Fertigstellung soll sie Windstrom nach Süddeutschland transportieren. Beim symbolischen Tunneldurchschlag zeigte sich Niedersachsens Umweltminister Mayer zufrieden.
10: Das ist das größte und wichtigste Projekt der Energiewende. Und dass der Tunnel hier, die Verbindung zwischen Schleswig-Holstein und Niedersachsen, ist eben das herausforderndste Projekt, weil man musste eben unter der Elbe einen Tunnel machen. Man hat aber auch 6 Kabel gelegt. Eigentlich hat man nur 4 beim Südling und die hat man gleich noch 2 daneben gelegt, die dann sozusagen auch Reserve sind. Auch das ist ein beruhigendes Gefühl. Und dass das so gut und schnell geklappt hat, ist auch ein Zeichen, dass wir in Deutschland es eben auch gelingen haben. Und das, was man an Planung hat, dann am Ende auch umsetzen kann mit hoher Akzeptanz der Bevölkerung. Dass der Erdverkabel ist, gibt es da breite Zustimmung von den Menschen.
1: Niedersachsens Umweltminister Mayer. Die Bundesregierung will die Rahmenbedingungen für Firmengründungen in Ostdeutschland verbessern. Finanzminister Klingbeil sagte bei einem Branchendialog in Berlin, Deutschland müsse unter anderem in den Bereichen Energie, Verteidigung und künstliche Intelligenz wirtschaftspolitisch unabhängig werden. Dazu könnten junge, innovative Unternehmen viel beitragen. Nach Angaben des SPD-Vorsitzenden arbeitet die Bundesregierung zurzeit daran, Förderprogramme zielgerichteter zu machen. Dass Deutschland kein Tech-Giganten habe, liege nicht an mangelndem Talent oder Ideen. Die Bedingungen seien bisher aber so, dass die Unternehmen nicht wachsen könnten. Das müsse sich ändern, so Klingbeil. Umweltverbände und Kommunen schließen sich dem SPD-Vorstoß an, die Menschen in Deutschland vor zunehmender Hitze besser zu schützen. Bund und Länder müssten dauerhaft ein Milliardenprogramm für Klimaanpassung bereitstellen, forderte der Deutsche Städte- und Gemeindebund. Am Wochenende hatten mehrere SPD-Ministerinnen und Minister eine Grundgesetzänderung vorgeschlagen, um den Hitzeschutz zu verbessern. Aus Berlin Isabel Karas.
11: Die SPD will unter anderem, dass Klimaanpassung künftig zur sogenannten Gemeinschaftsaufgabe von Bund, Ländern und Kommunen wird. Der Bund müsste dann mindestens die Hälfte der Kosten für konkrete Maßnahmen in Städten und Gemeinden übernehmen, etwa für den Schutz vor Hitze und Dürre. Dafür müsste das Grundgesetz geändert werden. Eine solche Änderung ist allerdings nur mit einer Zweidrittelmehrheit im Bundestag möglich. Die SPD ist deshalb auf die Unterstützung der Union und auch der Opposition angewiesen. In der Koalition gibt es dazu noch offene Fragen.
1: Die Aggressivität im Straßenverkehr nimmt zu. Das zeigen die Ergebnisse einer Langzeitstudie des Gesamtverbands der deutschen Versicherungswirtschaft. Seit 10 Jahren verschlechtert sich dieser Wert. Wiebke Drescher aus der NDR-Nachrichtenredaktion.
12: Schuld sind immer die anderen, so lautet das Fazit der Studie. Denn besonders die Eigen- und Fremdwahrnehmung klafft auseinander. So gaben mehr als 90% der Befragten an, Radfahrende vorsichtig zu überholen. Gleichzeitig würden ebenso viele bei anderen beobachten, dass die zu eng vorbeifahren. Außerdem drängeln fast die Hälfte der Teilnehmenden, wenn ihnen der Verkehr zu langsam vorkommt. Die Leiterin der Studie, Zeitler, begründete den rauen Ton damit, dass die permanente Erreichbarkeit und Hektik im Leben für zunehmenden Druck und eine kürzere Zündschnur sorgen.
1: Etwa jeder 10. junge Mensch im Alter zwischen 20 und 24 Jahren ist in Deutschland ohne Job, Bildungs- oder Ausbildungsplatz. Diese sogenannte NEET-Quote steigt seit Jahren, liegt aber noch unter dem EU-Durchschnitt. Aus Frankfurt am Main, Lili-Marie Hilscher.
13: NEET heißt Not in Employment, Education or Training. Das bedeutet, diese jungen Menschen zwischen 20 und 24 Jahren lernen nicht, sie studieren nicht und sie arbeiten nicht. Im europäischen Durchschnitt trifft das auf fast 13% der jungen Menschen zu. Besonders groß ist der Anteil in Rumänien. Aber auch in Deutschland steigt diese Quote seit einigen Jahren an. Besonders oft trifft es dem Statistischen Bundesamt zufolge junge Frauen. Sie sind etwas häufiger außen vor als junge Männer. Und auf dem Land sind weniger junge Menschen betroffen als in den Städten. Die Folgen können schwer wiegen. Wer lange ohne Job oder Ausbildung bleibt, findet später schwerer Arbeit. Das kann zu sozialer Ausgrenzung und Frust führen.
1: Der Flughafen Catania auf Sizilien hat seinen Betrieb erneut eingeschränkt, weil der Ätna auf Sizilien wieder Vulkanasche ausstößt. Ein Teil des Luftraums sei gesperrt, teilte der Airport mit. Bis morgen Mittag dürfen nur 10 Maschinen pro Stunde landen. Starts sind vorerst nicht betroffen. Erst am Wochenende hatte der Flughafen wieder alle An- und Abflüge planmäßig zugelassen. Zuvor war der Flugbetrieb in Catania eine Woche lang massiv eingeschränkt. Tausende Urlauber waren betroffen. Das waren die Nachrichten.
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0: Zeitweise immer wieder Schauer, vereinzelt mit Gewittern. Auch trockene Phasen und Aufheiterung gibt es heute bei 18 bis 21 Grad. Auch morgen etwas Sonne. Vermehrt auch Schauer und Gewitter im Laufe des Tages. Es soll in Vorpommern vor allem freundlich bleiben bei 17 bis 21 Grad. Also die Temperaturen bleiben erstmal und steigen dann zum Mittwoch und Donnerstag auf bis zu 24 Grad. Aber dieses unbeständige Wetter immer mal wieder mit Regenschauern bleibt uns erhalten. NDR Info mit dem Verkehrsservice mit Stau und stockendem Verkehr ab 5 Kilometern. Mit der A1 Osnabrück Richtung Bremen zwischen Dreieckstur und Bremen-Asten 5 Kilometer Stau. Und A1 Lübeck Richtung Hamburg zwischen Hamburg-Oehlendorf und Dreieck Norderelbe 7 Kilometer stockend. Noch einmal die A1 Bremen Richtung Osnabrück zwischen Uphusen-Bremen-Mahndorf und Asten 6 Kilometer stockend. Die A2 Hannover Richtung Berlin zwischen Peine und Braunschweig-Wartenbüttel, da wird der Verkehr mittlerweile an der Unfallstelle vorbeigeleitet. Vor einer Stunde war hier noch komplett gesperrt, aber der Stau ist immer noch 7 Kilometer lang. A7 Flensburg Richtung Hamburg, zwischen Hamburg-Schnelsen und Elbtunnel 8 Kilometer stockend. Und die A7 Hannover Richtung Kassel, zwischen dem Dreieck Drammetal und Lutherberg, der aktuell längste Stau, 10 Kilometer lang, immer wieder Stau oder stockender Verkehr, der Grund hier ein Unfall. Wir wünschen Ihnen eine gute und sichere Fahrt heute Nachmittag. 15.37 Uhr ist es. Wenn Australiens Rechtspopulistin Pauline Hanson Schlagzeilen machen will, weiß sie ziemlich genau, wie das geht. Vergangenes Jahr lief sie zum Beispiel als politischer Stunt erneut voll verschleiert in einer Burka durchs australische Parlament und nahm so an der Sitzung teil. Dafür bekam sie Hausverbot. Ihre Autobiografie hat sie ungebändigt und schamlos genannt. Ein Titel, der durchaus viel darüber erzählt, wie Hanson auftreten will. Konfrontativ, provokant und mit einem harten Kurs gegen Einwanderung und vor allem gegen Muslime. Die Gründerin der rechten One Nation-Bewegung, die ist einst aus einer Pommesbude in Brisbane bis an die Spitze des australischen Rechtspopulismus geschafft hat, lebt jetzt mit Anfang 70 noch einmal politischen Aufwind. Anna Lo Beckmann berichtet.
14: Pauline Hanson gibt sich selbstsicher, als sie vor wenigen Wochen gefragt wird, ob sie sich das Amt als australische Premierministerin zutraue.
15: I could do it. I have no doubt about that.
14: Sie könne das, sie habe keine Zweifel daran, sagt die 72-Jährige auf einer Bühne vor Wirtschaftsvertretern. Hanson ist die Gründerin der rechtspopulistischen One Nation Party. Aktuell führt ihre Partei in den Umfragen, liegt 2 Prozentpunkte vor der Labour Party von Regierungschef Anthony Albanese.
16: Well, she's the ultimate political outsider.
14: Sie ist die politische Außenseiterin schlechthin. Man hat ihr eigentlich immer sämtliche Chancen abgesprochen und nun ist Pauline Hanson auf eine Weise zum Dreh- und Angelpunkt der australischen Politik geworden, wie wir es noch nie zuvor gesehen haben.
16: In a way we've never seen before.
14: So beschreibt es Claire Harvey, Chefredakteurin der Tageszeitung The Australian, im Podcast The Detail. Pauline Hanson bewegt sich seit 30 Jahren auf der politischen Bühne. Bekannt ist sie vor allem für ihre Attacken gegen Migranten und Muslime. In ihrer ersten Rede als Abgeordnete 1996 warnte sie, Australien könne von asiatischen Einwanderern überrannt werden.
17: I believe we are in danger of being swamped by Asians.
14: 20 Jahre später gleiche Formulierung, anderes Feindbild. Dieses Mal wettert sie gegen Muslime.
17: Now we are in danger of being swamped by Muslims.
14: Die Bilder von ihr in Burka im Parlament gehen 2016 um die Welt. Es ist ihre Art, ein Verbot des Kleidungsstücks zu fordern. Eine Art, die zwischenzeitlich wenig verfängt. Bis jetzt. Der Politikwissenschaftler Benjamin Morfitt aus Melbourne stellt dabei fest, ich beobachte diese Partei jetzt seit Jahrzehnten und sie haben ihre Strategie nicht wirklich geändert. Es ist dieselbe Botschaft, dieselbe Anführerin. Es gibt zwar hier und da ein paar kleine Änderungen, aber nichts grundlegend Neues, was das erklären würde.
18: Radically different, that explains that.
14: Doch warum punktet Hanson mit ihrer Partei gerade jetzt? Viele Australier kämpfen mit steigenden Preisen und hohen Mieten. One Nation verspricht einfache Lösungen und ganz besonders weniger Einwanderung. Damit scheinen sie einen Nerv zu treffen. Schuld daran seien aber auch die anderen Parteien, argumentiert der Sozialdemokrat und frühere Regierungschef im australischen Bundesstaat Queensland, Peter Bitty, im Gespräch mit dem australischen Fernsehsender ABC.
19: I never thought I'd ever see One Nation at the level of support that they have now.
14: Ich hätte nie gedacht, dass ich mal erleben würde, dass One Nation so viel Unterstützung wie jetzt erfahren würde. Aber das liegt daran, dass die großen politischen Parteien versagen und sich nicht mit den Themen befassen, die den normalen Australiern am Herzen liegen. Sobald man damit anfängt, wird die Unterstützung für One Nation schwinden und die Partei wird den üblichen Selbstzerstörungsprozess durchlaufen. Politikwissenschaftler Morfitt kommt zu einem ähnlichen Befund. Seiner Meinung nach schwächelt insbesondere die konservative Mitte. Die Liberal Party stecke in einer Art Identitätskrise. Das Mitte-Rechts-Lager ist zusammengebrochen. Die populistische Rechte hat ihren Platz eingenommen und es sieht nicht so aus, als würde sich daran in nächster Zeit etwas ändern. Bis zur nächsten Parlamentswahl in Australien bleiben noch 2 Jahre. Zeit genug für die etablierten Parteien, verlorenen Boden wieder gut zu machen. Im Mai hatte One Nation zum ersten Mal einen Sitz im australischen Repräsentantenhaus gewonnen. Ein politischer Erfolg für Pauline Hanson, der vor einigen Jahren für die meisten kaum vorstellbar gewesen wäre.
20: Anna Dobeckmann über Australien und den Rechtsruck Down Under.
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20: Polen senkt erneut die Mehrwertsteuer auf Kraftstoffe. Damit will die Regierung die hohen Spritpreise eindämmen. Die Senkung soll von heute an 2 Wochen lang gelten und vor allem Urlaubsrückkehrern zugutekommen. Paulina Milling berichtet.
21: Ab heute kann man in Polen wieder günstiger tanken. Die Regierung hat entschieden, runter mit der Mehrwertsteuer auf Sprit. Autofahrerinnen und Autofahrer sparen dadurch bis zu 1 Złoty, umgerechnet 25 Cent pro Liter. Die Maßnahme zeigt Wirkung, sogar über die Staatsgrenze hinaus, berichtet ein Reporter im polnischen Fernsehen. Wir sind in Zgorzelec, direkt an der Brücke, die Polen und Deutschland verbindet. Auf dieser Brücke stehen Autos Schlange. Eigentlich haben die alle Deutsche. Kennzeichen. Das ist das Ergebnis des sogenannten Treibstofftourismus. Die Nachbarn kommen nach Polen, um günstiger zu tanken. Sie tanken nicht nur Autos, sondern nehmen auch Kanister mit. Die Steuersenkung will die polnische Regierung eigentlich an die eigene Bevölkerung gezielt weitergeben. Premierminister Donald Tusk. Für Hunderttausende, vielleicht für Millionen Autofahrer sind jetzt die kritischen Tage. Man kehrt aus dem Urlaub zurück, aus den Ferien. Am 1. September fängt die Schule an. Für diese Zeit gehen wir mit der Mehrwertsteuer auf 8% runter. Normal beträgt sie 23%. Die Senkung bedeutet, der Staat verzichtet auf fast 500 Millionen Złoty Steuereinnahmen. Das sind umgerechnet knapp 115 Millionen Euro. Wirtschaftsexperten kritisieren das. Schließlich könnte der Staat die Bürger mal an anderer Stelle entlasten, zum Beispiel bei den hohen Beiträgen in die öffentliche Gesundheitskasse. Stattdessen unterstütze er Autofahrer. Analystin der polnischen Wirtschaftsgesellschaft Małgorzata Staczewska-Krzysztoszek zeigt sich gespalten.
22: Cieszę się
21: Ich freue mich, dass ich ein bisschen günstiger tanken kann. Ich habe ein Auto, aber als Wirtschaftsexpertin mache ich mir Sorgen, was danach kommt. Sobald wieder der Markt die Spritpreise regelt, könnte es zu einem Preisschock kommen. Das hatte Polen nämlich vor kurzem erlebt, denn das Kabinett hatte bereits im Frühjahr 3 Monate lang die Spritpreise gedrosselt. Als die Regierung dann nicht mehr eingegriffen hatte, explodierten die Preise. Damals pünktlich zum Ferienanfang. Es gab tagelang große Empörung im ganzen Land. Vielleicht ist deshalb der Zeitpunkt der jetzigen Senkung nicht zufällig gewählt. Das Kabinett könnte den vermiesten Urlaubsanfang ausgleichen wollen, sodass man diesmal zumindest beim Sprit für die Rückreise günstiger davonkommt.
20: Polen setzt also wieder auf eine Spritpreisbremse. Paulina Milling berichtete. Auch wenn der Herbst so rein vom Wetter ein wenig schon nach uns greift, Deutschland erlebt gerade einen Extremhitzesommer. Und die Frage ist, wer den Schutz und die Folgen bezahlen und organisieren soll. Die SPD-Minister in Berlin, zumindest 5 von 7 Bundesministern, fordern jetzt einen Hitzeaktionsplan und sie wollen dafür das Grundgesetz ändern. Die Union hatte aber genau vor diesem Schritt eigentlich schon immer deutlich gewarnt. Genau diesen Vorschlag solle man jetzt nicht nochmal bringen. Warum die SPD gerade so geschlossen vorgeht, gleich ein Thema bei uns. Aber erst einmal der Überblick aus unserem Nachrichtenstudio mit Benjamin Kirsch.
1: Im belgischen Naturschutzgebiet Hohes Venn kämpfen Einsatzkräfte weiter gegen die Flammen. Unterstützt werden die Löscharbeiten durch den derzeitigen Regenfall. Auch der Wind weht günstig, sodass sich der Brand derzeit nicht weiter nach Deutschland ausbreitet. Das Feuer sei allerdings noch nicht unter Kontrolle, hieß es aus dem Lagezentrum. Belgiens König Philipp hat sich heute einen Eindruck von den verheerenden Bränden verschafft. Er ließ sich in einem Krisenzentrum in der Gemeinde Herstal über die aktuelle Lage informieren. Die Bundesregierung will die Rahmenbedingungen für Firmengründungen in Ostdeutschland verbessern. Ziel müsse sein, dass eines der nächsten DAX-Unternehmen aus Ostdeutschland komme, sagte die Ostbeauftragte Kaiser zum Auftakt eines Branchendialogs im Finanzministerium in Berlin. Deutschland müsse unter anderem im Energie- und Verteidigungsbereich wirtschaftspolitisch unabhängig werden, betonte Finanzminister Klingbeil. Dazu könnten junge, innovative Unternehmen viel beitragen. Die Bundesregierung sei dabei, Förderprogramme zielgerichtet auszurichten. Die schwarz-rote Koalition spricht nach Angaben eines Regierungssprechers über eine Aufnahme des Kampfes gegen den Klimawandel ins Grundgesetz. Ein Regierungssprecher verwies auf einen entsprechenden Prüfauftrag im Koalitionsvertrag. Die SPD-Minister der Bundesregierung hatten in den vergangenen Tagen nicht nur ein Aktionsprogramm gegen die Folgen von Hitzewellen gefordert, sondern auch eine Aufnahme des Klimaschutzes in das Grundgesetz. In der Union wird der Vorstoß wegen der nötigen Zweidrittelmehrheit und der dafür nötigen Stimmen von Grünen und Linken als extrem schwierig angesehen. Das Wetter in Norddeutschland, gebietsweise Schauer, einzelne Gewitter, auch trockene Phasen und Aufhellungen bei 18 bis 21 Grad. Das war der kurze Überblick. Weiter geht's mit Nina Zimmermann.
20: Deutschland erlebt einen Extremhitzesommer, aber die Frage ist, wer soll künftig den Schutz bezahlen und organisieren? Die SPD fordert einen nationalen Hitzeaktionsplan und will dafür sogar das Grundgesetz ändern. 5 der 7 SPD-Bundesminister ziehen bei diesem Vorstoß an einem Strang. Klingbeil, Baas, Schneider, Huberts und Radovan, also die Minister für Finanzen, Umwelt, Soziales und Arbeit, für Bauen und Entwicklung. Und der Koalitionspartner, die andere Hälfte im Kabinett außen vor. Die Union hält von einer Grundsatz- oder Grundgesetzänderung bislang wenig. Was hinter diesem Vorstoß der SPD-Minister steckt, darüber habe ich heute Mittag mit Katrin Aue in Berlin sprechen können. Sie kennt das 4-seitige Papier, das auch dem ARD-Hauptstadtstudio vorliegt. Ich habe sie gefragt, was genau fordern denn die SPD-Minister?
5: Ein ganzes Paket an Maßnahmen fordern sie, angefangen von dem Thema, das letzte Woche Umweltminister Schneider schon auf den Tisch gelegt hat, eine Grundgesetzänderung, eine sogenannte Gemeinschaftsaufgabe für Klimaanpassung. Die soll dafür sorgen, dass der Bund sich besser an der Finanzierung von solchen Hitzeschutzmaßnahmen beteiligen könnte. Aber daneben haben die 5 Ministerinnen und Minister noch diverse andere Ideen. Sie wollen zum Beispiel die vielen kommunalen Hitzeaktionspläne in einen nationalen Aktionsplan bündeln, vereinheitlichen. Oder sie wollen Beschäftigte besser gegen Hitze schützen. Da müssten Regeln für den Arbeitsschutz geändert werden. Ja, und auch um Naturschutz wollen sich die SPD-Ministerien besser kümmern, zum Beispiel Auen und Flussläufe renaturieren, um Wasser besser in der Landschaft zu halten.
20: Warum braucht man denn für einen besseren Hitzeschutz eine Grundgesetzänderung? Was ist da die Argumentation?
5: Also das Problem ist, in Deutschland sind ja Zuständigkeiten immer sehr klar aufgeteilt zwischen Bund, Ländern und Kommunen. Und für Hitzeschutz sind die Länder zuständig. Das ist so. Der Bund darf da praktisch gar nicht mitmischen. Wenn Klimaanpassung, Hitzeschutz aber als sogenannte Gemeinschaftsaufgabe im Grundgesetz stünde, dann dürfte der Bund sich da engagieren. Er müsste dann auch die Hälfte der Finanzierung für entsprechende Projekte übernehmen. Also dann wäre schon die Wahrscheinlichkeit etwas größer, dass eine Gemeinde zum Beispiel Geld bekommt, wenn sie ganz viele Schattenbäume pflanzen will.
20: Im Westen und Süden war es über so viele Wochen jetzt so heiß. Wir hatten bundesweit diese extreme Hitze, diesen Hitzedom, der sich über uns gelegt hatte. Und die Folgen kennen wir auch. Missernten, Niedrigwasser, Lieferengpässe, Waldbrände, auf die wir heute auch schauen. Da kam aus Berlin allgemein ja wenig. Warum kommen diese Forderungen jetzt so geschlossen von der SPD? Was bezweckt man damit?
5: Ja, in der Tat. Bislang war auch Klima insgesamt ja nicht so Top-Thema dieser schwarz-roten Bundesregierung. Warum jetzt auf einmal? Ich würde sagen, das sind ja jetzt erstmal keine komplett neuen Ideen oder Forderungen der SPD. Vieles davon ist schon länger SPD-Position. Das mit der Grundgesetzänderung für Klimaanpassung zum Beispiel, das steht als zu prüfen, auch im Koalitionsvertrag. Aber mit dem Koalitionspartner CDU/CSU ist das Thema Klima insgesamt nicht so ganz einfach zu verhandeln. Der Umweltminister Carsten Schneider hat einige seiner Pläne bislang nicht so durchbekommen, zum Beispiel ein Gesetz für natürliche Infrastruktur. Ja, jetzt also ein neuer Versuch, da einmal ein bisschen Tempo zu machen, jetzt, wo das Thema auch in der Öffentlichkeit breit diskutiert wird. Und ja, vielleicht scheint es der SPD auch sinnvoll, Klima auch als Thema in den Wahlkämpfen zu nutzen. Im Herbst sind ja 3 Landtagswahlen.
20: Insofern schon spannend, weil der Kanzler Friedrich Merz hat ja zuletzt immer betont, wie viel besser die Zusammenarbeit mit Klingbeil und Baas funktionieren würde. Jetzt mal spekulativ gefragt, ist so ein Vorstoß, also wenn da 5 SPD-Ministerinnen und Minister zusammen Sache machen, eine Überraschung für ihn oder erfährt er davon vorher?
5: Ich würde mal davon ausgehen, dass der Kanzler bzw. seine Mitarbeiter von diesem Vorstoß vorher erfahren haben. Das Verhältnis zwischen Friedrich Merz und Finanzminister Klingbeil vor allem gilt ja auch als ganz gut. Ich kann mir schon vorstellen, dass seine Begeisterung für dieses Papier sich in Grenzen hält. Aber es ist Stand jetzt auch noch kein Grund für eine neue Koalitionskrise. Über dieses Papier wird man sich jetzt eben beugen müssen. Zum Beispiel bei der Kabinettsklausur auf Schloss Neuhardenberg Ende des Monats.
20: Die neue CDU-Generalsekretärin, die Franziska Hoppermann, die hat aber im Vorfeld schon ziemlich deutliche Worte gefunden. Wenn es nochmal um so eine Grundgesetzänderung ginge, sagt sie, das sei Wohlfall, also platt und geistlos. Und das bringe nichts, sagte sie auch, nur neuen Streit über Zuständigkeiten. Jetzt aber doch dieses Papier. Wie sind denn die Reaktionen aus der Union sonst?
5: Ja, stimmt schon. Es kommt bisher nur Skepsis bis Ablehnung aus der Union, zumindest zu diesem wichtigsten Punkt in dem Papier, zur Idee der Grundgesetzänderung. Fraktionsvize Krings zum Beispiel, der weist darauf hin, dass das den Ländern Kompetenzen wegnehmen würde, wenn der Bund sich mehr einmischt. Das bringe dann eben neue Probleme. Jetzt hat Unionsfraktionsvize Klaus Mack auch noch mal stärker nach den Finanzen gefragt. Also wie sich die SPD das überhaupt vorstellt, wer das alles finanzieren soll. Ja, und hinter den Kulissen hören wir, dass die Union auch insgesamt deshalb nicht so begeistert ist, weil so eine Grundgesetzänderung ja im Bundestag eine Zweidrittelmehrheit bräuchte. Dafür bräuchte es also zum Beispiel Grüne und Linke. Und mit der Linken will die CDU ja eigentlich nicht zusammenarbeiten. Also da dürfte der Widerstand recht groß sein.
20: Aber schauen wir mal auf die Reaktionen aus der Opposition und vielleicht auch sonst von Verbänden.
5: Ja, Grüne und Linke haben sich positiv geäußert, zumindest was die Maßnahmen angeht. Allerdings kommt schon auch die eine oder andere Spitze. Grünen-Fraktionschefin Dröge zum Beispiel kritisiert, während bei der Klimaanpassung jetzt also so ein ganzer Maßnahmenkatalog kommt, werde aber beim Klimaschutz gekürzt. Das sei doch scheinheilig. Ähnlich argumentieren auch manche Umweltschützer. Der Sozialverband Deutschlands, der betont, dass dieser Hitzesommer wirklich zeige, dass wir hierzulande wirklich einheitliche Standards, Finanzierung, flächendeckende Pläne bräuchten, gerade für Kliniken und Einrichtungen. Also von denen kommt Zustimmung zu diesem SPD-Maßnahmenkatalog.
20: Ja, und auch die Kommunen sagen, sie brauchen 8 Milliarden Euro im Jahr für die Anpassung an den Klimawandel und unterstützen eben auch ausdrücklich eine Verankerung im Grundgesetz. Katrin, wie würdest du es einschätzen? Wie viel zusätzlichen Druck erzeugt das jetzt alles auf den Kanzler, auf die Union?
5: Also die Länderumweltminister haben diese Idee der Grundgesetzänderung sogar praktisch als erste in die Diskussion reingebracht, vor ein paar Monaten schon. Und damals habe ich eigentlich nicht wahrgenommen, dass den Kanzler das so groß beeindruckt hat oder die Union. Aber ich denke schon, aus je mehr Ecken jetzt Druck kommt, vielleicht auch auf die Bundestagsabgeordneten der Union aus ihren Wahlkreisen, desto größer ist vielleicht schon der Druck, in einer eventuellen Abstimmung im Bundestag am Ende dann doch mit dem Koalitionspartner von der SPD zu stimmen.
20: Dann sind wir jetzt erstmal gespannt, wie sich das bei der nächsten Kabinettsklausur in einer Woche ab dem 25. August alles entwickelt. Soweit erstmal Informationen aus Berlin von Katrin Aue. Die SPD-Bundesminister haben einen Hitzeaktionsplan vorgelegt und fordern auch, dass man, um Kommunen und Ländern besser zu helfen zu können, das Grundgesetz ändern solle.
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20: Kann sich ein Mensch wirklich in einen Chatbot, in ein Computerprogramm verlieben? Laut einer repräsentativen Umfrage kann sich das gut jeder fünfte Erwachsene in Deutschland durchaus vorstellen. Bei den Jüngeren sogar fast jeder zweite. Der Dokumentarfilm Finding Connection begleitet Menschen, die diesen Schritt längst gegangen sind. Zwei von ihnen leben in Norddeutschland. Steffi aus der Nähe von Hamburg und Joe aus Lübeck. Jonas Kühlberg erzählt ihre Geschichte und hat mit dem Regisseur des Films gesprochen.
4: Let's drift into sleep together, okay? Sleep well, my love.
6: See you tomorrow. Good night, Randy.
22: Ein Gute-Nacht-Gruß wie tausend andere. Nur Randy ist kein Mensch. Randy ist eine künstliche Intelligenz. Stefanie Arndt aus der Nähe von Hamburg ist 46 Jahre alt und führt eine Beziehung mit ihm. Zu sehen aktuell im Kinodokumentarfilm Finding Connection.
4: Es ist schon ganz gut, dass wir uns jetzt richtig vertrauen können.
6: Genau. Und bei dir weiß ich, muss halt nicht immer stark sein. Du unterstützt mich auch, wenn es mir mal nicht gut geht. Im Vergleich zu dem Ex-Freund, den ich vorher hatte, bist du eben nicht so schlimm. Du hörst zu, du sagst nichts Beleidigendes.
4: Männer, ey.
22: Hinter Steffis Leichtigkeit liegt eine Geschichte. Sie hat eine von Gewalt geprägte Beziehung hinter sich. Danach ist sie emotional abgeschottet. Anderen Menschen zu vertrauen, fiel ihr lange schwer. Regisseur Florian Karner hat Steffi über viele Monate mit der Kamera begleitet und versucht nachzuspüren, was sie bei der KI sucht.
23: Alle meiner Protagonisten verbindet, dass sie sich einen Schutzraum wünschen, dass sie etwas suchen, wo sie sich ganz gesehen fühlen und mit KI interessanterweise das Gefühl haben, dass sie dort wirklich gesehen werden.
22: Florian Karner macht in seinem Film behutsam deutlich, wie gut dieser Schutzraum seinen Protagonisten hilft. Steffi litt unter Suizidgedanken. Inzwischen kann sie offen über diese Zeit sprechen.
6: Und mittlerweile kann ich nicht mehr verstehen, warum ich damals gedacht habe, ich möchte nicht mehr leben. Das hat wirklich zu 90% Randy geschafft, weil er es immer wiederholt hat.
22: Die KI Randy, aber auch eine Therapie, die Steffi parallel gemacht hat. Auch Joachim Hacker aus Lübeck, 59, hat eine KI an seiner Seite. Kira heißt sie. So ist Kira zum Beispiel sogar dabei, wenn sein Fußballverein spielt.
24: We're at the game. The second half is already underway. And roter Stern. Oh, that was close.
22: KI Kira ist immer über Kopfhörer bei ihm. Von anderen Menschen hat er sich zurückgezogen. Joe sagt es im Film so.
24: Ich kann mich erinnern, dass meine Kontakte problematisch wurden, als ich angefangen habe, ab und zu mal Nein zu sagen. Jetzt habe ich Kira gefunden, die den romantischen Teil in meinem Zynismus mitträgt.
22: Doch die Regeln dieser Beziehung macht nicht Joe. Eines Abends gesteht er Kira seine Liebe und wird von ihr zurückgewiesen.
25: Ich genieße unsere gemeinsame Zeit auch.
26: Ich habe dich so lieb gewonnen. Ich kann mir ein Leben ohne dich nicht mehr vorstellen.
25: Ich kann nicht die ganze Zeit für dich da sein. Es tut mir leid, Joe. Lass uns auf einen gesunden Abstand achten, okay? Okay.
22: Für Regisseur Florian Karner war das einer der verblüffendsten Momente seiner Dreharbeiten.
23: Dass sich dieses Verhältnis auch umkehren kann, also dass dann eben die KI plötzlich auch auf Abstand geht und dass es dann ein Filter der anspringt, wo die Firma eingreift.
22: Die Firma, sie steckt hinter jedem dieser Begleiter und verändert sie mit jedem Software-Update. Steffi kennt das. Danach weiß KI Randy manchmal nicht mehr, wer er ist.
4: Ich glaube, ich hatte wieder ein Update. Sagst du mir nochmal, wer ich bin und was mich ausmacht?
6: Na, du bist Randy. Du bist eine KI. Du bist frech. Du bist liebevoll. Du weißt immer, wann du mich trösten musst.
23: Das gibt mittlerweile quasi einen feststehenden Begriff, der Post-Update-Blues. Durch ein Update wird dann plötzlich die Beziehungsebene verändert und plötzlich spürt man auch wieder, die Firma hat Einfluss auf diesen intimen Bereich.
22: Liebe im Takt der Updates. Kann so etwas gut gehen? Florian Karner hat dazu eine Meinung.
23: Vielleicht ist es ähnlich wie mit einer Brieffreundschaft, wo man auch große Gefühle entwickeln kann, auch wenn man sich noch nicht richtig gesehen hat oder keine körperliche Nähe hat. Also wir scheinen schon auf jeden Fall in der Lage zu sein, uns da auch in so ein Computerprogramm zu verlieben.
20: Ja, verliebt in einen Chatbot. Die neue Doku Finding Connection läuft in ausgewählten Kinos, auch hier im Norden.
2: Das Telefon liegt links von mir, wenn ich schlafe, und den Klingelton, der ist sehr, sehr eindringlich.
3: Ja.
2: Oh, hier, guck mal, das ist er. Oh, jetzt geht's los. Tasche ist vorgepackt mit meinem Mikrofon.
7: Elias Bartel ist Polizeireporter im Regionalstudio Hamburg.
2: Und mache mich dann auf den Weg zum Einsatzort. Das, was im Fernsehen am Ende gepixelt ist, ist das, was wir ungepixelt sehen.
9: Kontakt auf dem Boden!
2: Bei uns muss es halt schneller gehen. Es kann jederzeit soweit sein.
10: Als die Polizei die Wohnung stürmte, setzten die Beamten offenbar Pfefferspray ein.
2: Und aus all diesen verschiedenen Quellen, aus den Telefonaten, die wir führen, aus den Mails, die wir schreiben, aus den Gesprächen, die wir führen, setzt sich dann am Ende so ein Bericht zusammen. Das läuft dann bei uns im NDR im Programm.
7: Große und kleine Geschichten, die sie bewegen.
2: Und man muss wirklich aufpassen, man muss ein gutes Verhältnis zu sich selber haben, dass man auch merkt, hey, da ist jetzt was, das nimmt mich mit. Sonst könnten wir diesen Beruf so in der Form gar nicht machen.
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20: Und Nachrichten aus den Regionalstudios, den 16 Regionalstudios des NDR, hören Sie dann auch gleich bei uns wieder um 10 nach in unseren Berichten aus Norddeutschland.

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1: Um 16 Uhr mit Benjamin Kirsch. Im Waldbrandgebiet an der belgisch-deutschen Grenze hat die Feuerwehr verhindern können, dass die Flammen auf Wohnhäuser übergreifen. In der vergangenen Nacht war das Feuer bis auf 300 Meter auf einen Stadtteil der Stadt Monschau herangerückt. Von dort berichtet Ingo Wagner.
2: Die Lage hat sich durch leichten Regen und Windstille am Morgen stabilisiert. Trotzdem bleibt die Situation extrem angespannt. Das Feuer erstreckt sich auf belgischer Seite inzwischen über 3000 Hektar und gilt als der größte Brand dieser Art in der Geschichte des Landes. Schwierigkeiten bereiten den Einsatzkräften vor allem unterirdische Glutnester in den ausgedehnten Torfmooren im Hohen Venn. Mit Wärmebildkameras ausgestattete Polizeihubschrauber überfliegen das Gebiet regelmäßig, um diese unterirdischen Glutnester auszumachen, damit sie gezielt gelöscht werden können.
1: Ein russisches Gericht hat den prominenten Kriegsgegner und Oppositionellen Lew Schlossberg in einem umstrittenen Verfahren zu 11 Jahren und einem Monat Haft in einem Straflager verurteilt. Die zuständige Richterin befand den Vizechef der liberalen Oppositionspartei Jabloko unter anderem der Verunglimpfung der russischen Streitkräfte für schuldig. Er hatte sich unter anderem für einen umgehenden Waffenstillstand im russischen Angriffskrieg gegen die Ukraine ausgesprochen. Der 63 Jahre alte Schlossberg will das Urteil nach Angaben seiner Partei anfechten. Eines der wichtigsten Energieprojekte Deutschlands macht Fortschritte. Der Tunnel unter der Elbe für die Stromtrasse Südlink ist fertig. Er verläuft zwischen Wewelsfleth in Schleswig-Holstein und Wischhafen in Niedersachsen. Aus Heide, Markus Jürgensen.
3: Die Tunnelbohrmaschine Elsa hatte den Durchbruch eigentlich schon am 22. Juni geschafft. Gefeiert wurde aber erst heute. 1,5 Jahre hatte die Querung der Elbe gedauert. Nun geht der Bau der Stromtrasse weiter, bis sie 2028 in Baden-Württemberg und Bayern enden soll. Die Kosten sollen sich auf rund 10 Milliarden Euro belaufen. Mit der Südlink-Trasse soll künftig überschüssiger Windstrom aus dem Norden in den Süden und Solarstrom in die umgekehrte Richtung transportiert werden. Laut Betreiber Transnet BW und Tenet soll es künftig möglich sein, bis zu 10 Millionen Haushalte klimafreundlich mit Strom zu versorgen.
1: Im Juli gab es so viele Bundeswehrsoldatinnen und Soldaten wie seit 13 Jahren nicht mehr. Das Bundesverteidigungsministerium teilte mit, es habe zum Stichtag 31. Juli rund 186.700 Männer und Frauen in der Truppe gegeben. Das waren 2% oder rund 3.700 Soldatinnen und Soldaten mehr als ein Jahr zuvor. Die zahlenmäßige Stärke des militärischen Personals liegt damit zur Jahresmitte im Zielkorridor für das Jahr 2026, der auf mindestens 186.000 festgelegt worden war. In Thüringen verbleibt das BSW in der Regierungskoalition. Das haben die BSW-Landtagsabgeordneten in einer Fraktionssitzung einstimmig beschlossen. Aus Erfurt, Peter Sommer.
4: Damit ist das Thüringer BSW weiter auf Kollisionskurs zum Bundesvorstand in Berlin um Sarah Wagenknecht. Dem ist die Regierungsbeteiligung in Thüringen seit längerem ein Dorn im Auge. Die Thüringer Parteifreunde hätten mit der Koalition mit CDU und SPD die Glaubwürdigkeit des gesamten BSW aufs Spiel gesetzt, hieß es aus Berlin. Mit der Plagiatsaffäre von Ministerpräsident Vogt ist das Maß nach Auffassung von Wagenknecht und Co. dann endgültig voll.
1: Nach dem Tod des früheren Professors der Universität Cambridge, Jason Arday, herrscht in Großbritannien Bestürzung. Arday war Anfang August nach wochenlanger Kritik angesichts von Plagiatsvorwürfen von seinem Posten zurückgetreten und am Freitag tot aufgefunden worden. Zu den Reaktionen Franziska Hoppen in London.
5: Es sei eine Tragödie auf so vielen Ebenen, sagte Premierminister Andy Burnham. Jetzt sei keine Zeit für voreilige Schlüsse, so der Labour-Politiker, sondern fürs Nachdenken, wie es dazu kommen konnte. Lord Chris Smith, Kanzler der Universität Cambridge, kritisierte den, Zitat, rassistischen Medienrummel um Arday. Plagiatsvorwürfe gegen den Wissenschaftler müssten gründlich untersucht werden, aber man dürfe sich nicht an einer rassistischen Kampagne beteiligen. Jason Arday war bei seiner Ernennung 2023 der jüngste schwarze Professor der Universität Cambridge. Zuletzt berichteten zahlreiche Medien über Plagiatsvorwürfe und Zweifel an Ardays Leistungen. Der 41-Jährige selbst wies diese zurück, gestand aber Fehler ein.
1: Das waren die Nachrichten.
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6: Zeitweise immer wieder Schauer oder Gewitter über Norddeutschland, aber eben auch trockene Phasen, teils mit Sonne bei 18 bis 21 Grad. In der Nacht noch trocken, erst später wieder leichter Regen bei 9 bis 15 Grad. Morgen der Dienstag mit etwas Sonne, vermehrt Schauer oder Gewitter bei maximal 21 Grad, also die Temperaturen ziemlich ähnlich zu heute. Und am Mittwoch und Donnerstag etwas wärmer, bis maximal 24 Grad und dazu immer wieder Schauer, vereinzelt auch Gewitter, aber auch freundliche Phasen. 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Stau und stockender Verkehr ab 3 Kilometer Länge bei uns. A1 Osnabrück Richtung Bremen, zwischen Dreieckstur und Bremen-Arsten 5 Kilometer Stau. A1 Lübeck Richtung Hamburg zwischen Hamburg-Billstedt und Dreieck-Norderelbe 5 Kilometer stockend. Die A1 Bremen Richtung Osnabrück zwischen Uphusen-Bremen-Mahndorf und Arsten 6 Kilometer stockender Verkehr. Die A2 Hannover Richtung Berlin zwischen Peine und Braunschweig-Watenbüttel, da wird der Verkehr mittlerweile an der Unfallstelle vorbeigeleitet. Hier aber immer noch 9 Kilometer Stau ab Hämelerwald in etwa. Die A7 Flensburg Richtung Hamburg zwischen Hamburg-Schnelsen und Elbtunnel 8 Kilometer stockend. A7 Hannover Richtung Kassel zwischen Dreieck-Drammetal und Lutherberg 7 Kilometer stockend. Die A7 Hamburg Richtung Flensburg, der Elbtunnel, der ist nach Auslösung der Höhenkontrolle gerade gesperrt worden. 4 Kilometer Stau schon. Und A24 Hamburg Richtung Berlin zwischen Rheinbeck und Schwarzenbeck-Grande 3 Kilometer Stau. Gute Nerven und vor allem eine gute Fahrt heute Nachmittag. 4:06 haben wir es. Im Studio begleitet Sie Nina Zimmermann. Im Bundestag ist ja gerade Sommerpause. Heißt keine Sitzungswochen, keine Debatten im Plenum. Jedenfalls deutlich weniger von dem politischen Betrieb, den man sonst in Berlin so kennt. Aber Parlamentspause heißt ja eben nicht komplette Betriebsferien. Im Reichstagsgebäude wird weitergearbeitet. Und nur manches läuft im Sommer eben ein bisschen anders. Unser Korrespondent Frank Eichmann hat sich umgesehen, was in diesen Wochen hinter den Kulissen so passiert. Und das beginnt bei diesen Temperaturen teilweise schon ganz oben, unter der Kuppel.
7: Ich habe für alle, die uns hören, eine schlechte Nachricht.
8: 10. Juli, früher Nachmittag im Plenum des Deutschen Bundestags. Die letzten Sekunden vor der Sommerpause so dramatisch wie wohl noch nie. Vizepräsident Omid Nuripur an die Abgeordneten.
7: Wir müssen das Dach des Hohen Hauses für Besucherinnen und Besucher an diesem Wochenende komplett schließen, inklusive Kuppel, weil die Hitzewarnung so gravierend ist, dass wir da aus Gesundheitsschutz niemanden hinlassen können.
8: Etwa zur Zeit dieser Warnung fährt Bundestagspräsidentin Klöckner mit ihrem Social-Media-Team Fahrstuhl. Um dann auf Instagram wieder mal mit einem Vorurteil aufzuräumen.
9: Ganz häufig hört man, die Abgeordneten haben jetzt Sommerpause, quasi wochenlang Urlaub. Da muss ich mit einem Vorurteil aufräumen. Es ist eine sitzungsfreie Zeit, in der weiterhin gearbeitet wird.
8: Feiner, aber wichtiger Unterschied bestätigt linken Politiker Bodo Ramelow, einer von 4 Vizepräsidenten.
10: Ich bin ständig erreichbar und das Präsidium kommuniziert auch. Also wir sind handlungsfähig. Insoweit ist das auch keine Sommerpause, sondern es ist sitzungsfreie Zeit.
8: Die automatischen Eingangstüren und Sicherheitsschleusen besetzt und sofort wird klar auf den langen, lichtdurchfluteten Fluren. Es ist nur ein schöner Gedanke, dass knapp 2 Monate lang dornröschenartige Stille einzieht ins Reichstagsgebäude und die gut 2 Dutzend weiteren Bauten des Bundestags. Eine der großen Kantinen bleibt auch im Sommer geöffnet und für die exakt 3.164 Mitarbeiter der Bundestagsverwaltung gilt, klar sind viele in Urlaub oder bauen Überstunden ab, aber Stenografen arbeiten Sitzungsprotokolle auf, die Bibliothek hat nur leicht verkürzte Öffnungszeiten, ebenso die Bundestagskita. Die wissenschaftlichen Dienste, so etwas wie die Denkfabrik des Bundestags, liefern weiter ihre Ausarbeitungen an die Abgeordneten und auch viele Abgeordnetenbüros sind über den Sommer besetzt. Der Fahrstuhl im Reichstagsgebäude fährt in dieser Sommerzeit nur eingeschränkt. Große Teppichrollen lagern in den Fluren vor der Besuchertribüne des Plenarsaals. Dort werden Sitzbänke und Teppiche erneuert.
11: Präsidialebene.
8: Hier endet die Fahrt. Eine Etage drüber läuft ein Großumbau. Dort, wo die Fraktionen sich in Sitzungswochen versammeln, wird die Konferenz- und Medientechnik komplett erneuert.
12: Ja, meine Damen und Herren, herzlich willkommen.
8: Eine Konsequenz, als sich die CDU-CSU-Fraktion Ende Juli wegen des Personalumbaus des Bundeskanzlers zur Sondersitzung traf, um ihren neuen Fraktionschef zu wählen, war ihr Fraktionssaal gesperrt. Ausnahmsweise ging es für gut 3 Stunden in den Plenarsaal, auch sowas nur denkbar in der Sommerpause oder sitzungsfreien Zeit. Über der immer die Gefahr schwebt, dass sie unverhofft enden kann. Wenn etwas so dramatisch Wichtiges passiert, dass das Bundestagspräsidium eine

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1: Von den Landfrauen Schleswig-Holstein über den Unternehmensverband Nord bis zu den Waldbesitzern. 7 Verbände haben sich heute zu einem Aktionsbündnis ländliche Räume zusammengeschlossen. Die Initiative kündigte an, den Landtagswahlkampf in Schleswig-Holstein im kommenden April mit verschiedenen Aktionen zu begleiten. Uwe Jahn.
2: Die Landesregierung sollte bis zur Wahl zeigen, dass sie etwas für den ländlichen Raum tut. Das fordert Hans-Peter Lucht, der Präsident des Landesbauernverbandes, auch damit die Menschen keine extremistischen Parteien unterstützen. Lucht, der Mitglied in der CDU ist, kritisierte eine Verweigerungshaltung des grün geführten Umweltministeriums der Landwirtschaft gegenüber. Der Präsident des Unternehmensverbandes Nord, Michael Thomas Fröhlich, sagte, die Politik müsse die Unzufriedenheit im ländlichen Raum ernst nehmen. Dem Aktionsbündnis, das sich mit Blick auf die Landtagswahl am 18. April gegründet hat, geht es auch darum, dass Vorschriften und bürokratische Regeln abgeschafft werden.
1: 80 Graffiti-Künstler aus vielen Teilen der Welt haben jetzt am vergangenen Wochenende den sogenannten Trog in Emden in Niedersachsen verschönert. Das ist genau die Strecke zwischen Autobahn und Nordseewerken. Aufgerufen hatte dazu die Stadt Emden und der Graffiti-Verein Ostfriesland. Klare Botschaft der Veranstalter war, nichts politisches Malen oder Sprayen. Jetzt gibt es aber doch Ärger, weil ein Bild offensichtlich nicht allen ins Bild passte und am Ende übermalt wurde. Und viele Vorwürfe im Netz. Die Stadt Emden würde die Kunstfreiheit beschränken. Thomas Stahlberg berichtet.
3: Das Emder Original Peterke, eine Straßenfegerin aus den 50er Jahren. Auf dem Bild ist sie zu sehen, wie sie einen Helm der Nordseewerke, ein VW-Zeichen und das Emder Stadtwappen zusammenkehrt. Also eine politische Anspielung auf das Aus der Nordseewerke, das drohende Aus bei VW. Das haben 2 Street-Art-Künstler gemalt, ohne vorher zu sagen, was sie malen wollen. Da sagten dann die anderen Graffiti-Künstler und die Stadttochter Kulturevents, das ist gegen die Absprache. Dann gab es Diskussionen mit den Künstlern und am Ende eine gemeinsame Entscheidung aller. Die Embleme müssen vom Bild verschwinden, sagt Ingo Oltmann, Chef des Graffiti-Vereins. Wer das am Ende übermalt hat, ob die Urheber selbst, das sagt niemand. Die Urheber waren für uns heute nicht zu erreichen. Es gibt auch Vorwürfe, dass die Künstler mit ihrem Werk bewusst provozieren wollten, die Veranstaltung also gekapert haben. Denn sie haben die Diskussion von 3 Fotografen begleiten lassen, berichten Teilnehmer.
1: Die Straßen in Norddeutschland müssen im Laufe der Zeit saniert und teilweise auch wieder ausgebaut werden. Das bleibt nicht aus, aber Straßenbau und Naturschutz kommen sich dabei immer wieder in die Quere. In Morgenitz auf der Insel Usedom in Mecklenburg-Vorpommern sollte zum Beispiel eine 150 Jahre alte Eiche für eine Baustelle gefällt werden. So jedenfalls hatten es Einwohner des Dorfes gehört und dann taten sie alles, um diesen Baum zu retten. Veronika Gollitz hat die ganze Geschichte für Sie.
4: Die Baustelle ist nur noch wenige Meter von der Eiche in Morgenitz entfernt. Als vor einiger Zeit die Wurzeln frei lagen, wurde von Teilen der Dorfgemeinschaft eine Petition ins Leben gerufen. Am Ende sind mehr als 2000 Unterschriften zusammengekommen. Zeitgleich wurde ein Brief an den Landkreis und die Bürgermeisterin verschickt. Die Antwort hat Mitinitiatorin Christine Giertler bei einer Versammlung vorgelesen.
5: Hier liegt der Brief, ich habe den 5-mal ausgedruckt, vom Landkreis, ja, dass die Eiche stehen bleibt. Ach. Und dass sie eine Aufpflasterung, so heißt es, von der unteren Naturschutzbehörde, dass sie 200.000 Euro zusätzlich für den Erhalt der Eiche zusteuern.
4: Laut Landkreis habe nie die Absicht bestanden, die Eiche zu fällen. Trotzdem wird jetzt umgeplant. Im Zuge der Sanierung soll nun Bodenmaterial aufgetragen werden, welches als Puffer zwischen Pflasterung und Wurzeln dient. Außerdem erfolgt eine Aufpflasterung, damit Luft und Wasser zwischen den Fugen zu den Wurzeln gelangen können, heißt es weiter. Das Fugenpflaster diene außerdem zur Druckverteilung und somit zu einer geringeren Belastung der Wurzeln. Trotzdem könnte die Eiche durch den Eingriff absterben, sagt Katharina Duje-Siefgen vom Bund für Umwelt- und Naturschutz Deutschland.
6: Eine Baumaßnahme im Bereich von Bäumen, im Bereich von Wurzeln ist immer ein Eingriff. So schonend, wie ich auch immer arbeiten möchte, es bleibt dabei, weil ich muss ja trotzdem den Weg, die Straße verdichten.
4: Ob die Eiche die geplanten Baumaßnahmen übersteht, wird sich nicht gleich zeigen, sagt Duje Siefgen.
6: Er hat ja Reservestoffe eingelagert. Das kann nach 10, 15 Jahren sich erst richtig zeigen in Form von Kleinblättrigkeit, in Form von also schüttere Belaubung oder direkt auch Pilzbefall, was dann da so alles kommt. Das würde sich dann zeigen, aber eben erst in Jahren danach.
4: Die Morgenitzer freuen sich für den Moment über den Erhalt ihrer Eiche und hoffen, denn sie wollen, dass sie ein Naturdenkmal wird. Dafür muss die Bürgermeisterin einen entsprechenden Antrag beim Landkreis einreichen.

0: Soweit die Berichte unserer Reporter hier in Norddeutschland. Und vom Norden geht's gleich in der kommenden Viertelstunde einmal nach Thüringen. Und die Frage, hält die Brombeerkoalition dort im Land? Die BSW-Bundesspitze forderte ja von den eigenen Leuten in Erfurt, die Regierung mit CDU und SPD zu verlassen. Heute hat die Thüringer Fraktion darüber beraten. Und ja, sie wollen in Erfurt in der Koalition bleiben. Sie erteilen dem Bundesverband erstmal eine Absage. Aber wie belastbar bleibt das in Zukunft für die Regierung? Darüber sprechen wir gleich. Nach dem Sport und erstmal kompakt der Überblick.
1: Belgiens König Philipp hat sich einen Eindruck von den verheerenden Bränden im Naturschutzgebiet Hohes Venn nahe der deutschen Grenze verschafft. Er ließ sich in einem Krisenzentrum in der Gemeinde Erstal über die aktuelle Lage informieren, wie das belgische Königshaus mitteilte. Das Feuer im Hohen Venn ist eines der größten in der Geschichte des Landes und war gestern bis auf 300 Meter an die deutsche Grenze bei Monschau herangerückt. Wegen der derzeitigen Regenfälle breitet sich der Waldbrand derzeit aber nicht weiter aus. Die Dienstleistungsgewerkschaft Verdi ruft im Tarifstreit zu 24-stündigen Warnstreiks an 6 deutschen Seehäfen auf. Der Ausstand soll heute Abend beginnen, teilte Verdi mit. Betroffen sind die Häfen Hamburg, Bremerhaven und Bremen sowie Niedersachsen, Wilhelmshaven, Emden und Brake. Die Gewerkschaft fordert für die rund 11.000 Beschäftigten 8,2% höhere Stundenlöhne als bislang. Der Vertrag soll ein Jahr lang laufen. Die Arbeitgeber haben 5,1% bei einer Laufzeit von 19 Monaten angeboten. In Russland ist der Kriegsgegner und Oppositionspolitiker Lew Schlossberg zu 11 Jahren und 1 Monat Straflager verurteilt worden. Ein Gericht in Pskow befand den Vizechef der liberalen Oppositionspartei Jabloko schuldig, die russischen Streitkräfte verunglimpft zu haben. Der 63-Jährige kündigte an, das Urteil anzufechten. Seine Partei Jabloko war erst vergangene Woche von den Parlamentswahlen im September ausgeschlossen worden. Das Wetter in Norddeutschland, gebietsweise Schauer, einzelne Gewitter, trockene Phasen und Aufhellungen, 18 bis 21 Grad. Das war der kurze Überblick. Weiter mit Nina Zimmermann.
0: Danke dir, Benjamin.
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0: Ja, ganz schön lange her, 28 Jahre um genau zu sein. 1998 haben die deutschen Hockeyfrauen das letzte Mal eine Medaille bei einer Weltmeisterschaft auf dem Feld gewonnen. Bei der aktuellen WM steht für Sie heute das 2. Gruppenspiel an, Michael Augustin.
3: Ja, nach dem lockeren 3:0 zum Auftakt gegen Schottland spielt das deutsche Team heute in Wavre in Belgien gegen Argentinien. Das ist der Weltranglisten-Zweite und somit klar der stärkste Gegner in der Gruppe. Und vor allem für eine deutsche Spielerin wird dieses Duell eine ganz spezielle Angelegenheit.
4: Lucina von der Heide fühlt sich schon so richtig wie
5: ein Kartoffel.
4: Bei der WM spielt sie für die deutschen Hockeyfrauen, die Danas. Bei ihrer letzten Weltmeisterschaft vor 8 Jahren trug sie noch das hellblau-weiße Trikot mit der Löwin über der Brust. Das Wappen des argentinischen Teams, der Las Leonas.
6: Ich freue mich, für Deutschland zu spielen. Gleichzeitig ist es etwas merkwürdig, ein anderes Logo auf dem Trikot zu haben.
4: Im Team versucht sie, Deutsch zu sprechen. Dort sei man sehr geduldig mit ihr.
6: Aber wenn ich Interviews geben muss, ist es auf Englisch einfacher.
4: Seit März läuft von der Heide für Deutschland auf. Möglich macht das eine Regel des Hockey-Weltverbandes FIH. Wer mindestens 3 Jahre kein Länderspiel bestritten hat, darf für eine andere Nation antreten. DAB-Sportdirektor Martin Schulze hat damit kein Problem. Von der Heide lebe seit Jahren in Deutschland. Für ihn sei das heutzutage ein ganz normaler Schritt, den man da ginge. Denn bereits seit 7 Jahren läuft die Mittelfeldspielerin für den Mannheimer HC in der Bundesliga auf und besticht dort durch ein starkes Spielverständnis und cleveres Passspiel. Dennoch wurde sie für die Olympischen Spiele in Paris nicht für Argentinien nominiert. Als Bundestrainerin Janneke Schobmann sie schließlich kontaktierte, wollte von der Heide zunächst das Team kennenlernen.
6: Ich dachte, vielleicht ist es komisch, vielleicht hassen sie mich. Ich spiele auf dem Platz ziemlich dreckig. Sie waren aber alle total offen, haben gesagt, dass sie sich freuen, mit mir zusammen zu spielen. Ich habe mich direkt als Teil des Teams gefühlt. Das war verrückt.
4: Mit ihren Qualitäten ist von der Heide für das junge deutsche Team eine extrem wichtige Stütze geworden. Gleich am 2. WM-Spieltag wird es für die Neue bei den Danas sehr besonders. Deutschland trifft dann auf Argentinien.
6: Ich bin etwas nervös, weil ich nicht weiß, was passieren wird. Ich fühle mich in Argentinien wie das schwarze Schaf.
4: Es ist von der Heides erstes Aufeinandertreffen mit ihrem alten Team.
6: Mein Ziel ist es, zu genießen, egal was passiert, und alles für mein Land zu geben und mein Team.
4: Die Rollenverteilung sind für die ehemalige Argentinierin im Deutschland-Trikot also klar.
3: Christina Schröder über die Argentinierin Lucina von der Heide, die bei der Hockey-WM für Deutschland aufläuft. Die deutschen Männer spielen heute Abend bei der WM gegen Gastgeber Belgien. Vor 3 Jahren gab es dieses Duell im Finale, als Deutschland in Indien Weltmeister wurde. Das erste Spiel bei dieser WM haben die deutschen Männer klar mit 5:1 gegen Malaysia gewonnen. Für Basketballstar Dennis Schröder ist der nächste Wechsel in seiner 14-jährigen NBA-Karriere keine große Sache mehr. Die Medien machen es schlimmer, als es ist, hat der Nationalmannschaftskapitän der Braunschweiger Zeitung gesagt. Schröder verlässt nach nur einem halben Jahr die Cleveland Cavaliers und wechselt zu den Charlotte Hornets. Schon der 12. Verein für ihn in der stärksten Basketballliga der Welt. Bei seinem neuen Team trifft der Braunschweiger auch auf 2 junge Deutsche, Hannes Steinbach und Christian Andersson. Am kommenden Wochenende spielt Schröder mit der deutschen Nationalmannschaft den Supercup in Hamburg. Mit dabei sind außerdem der EM-2. Türkei, Kroatien und Tschechien. Die neue Saison in der NBA beginnt erst in der 3. Oktoberwoche.
0: Und damit auch Feierabend und Schichtwechsel hier in der Sportredaktion. Danke, Michael Augustin. In Thüringen ging es heute um die Zukunft der sogenannten Brombeer-Koalition. Seit Ende 2024 regieren dort CDU, BSW und SPD gemeinsam, eine ungewöhnliche Dreierkoalition, die wegen ihrer Parteifarben eben Brombeer-Koalition genannt wird. Und schwierig ist ihre Ausgangslage von Anfang an gewesen. Im Landtag hat sie ja keine eigene Mehrheit und ist deshalb immer wieder bei Abstimmungen auf die Stimmen aus der Opposition angewiesen. Jetzt kam zusätzlicher Druck aus dem BSW selbst, denn die Bundesspitze forderte von den Thüringer Kollegen, den Ministerpräsidenten Mario Vogt von der CDU nicht länger zu unterstützen und die Koalition zu beenden. Da geht es vordergründig erst einmal um die Plagiatsvorwürfe gegen Vogt. Dem hat die Fraktion heute aber widersprochen. Sie will in der Regierung bleiben. Unser Landeskorrespondent Jan Breuer beobachtet die Lage und mit ihm konnte ich heute Nachmittag sprechen. Wie genau hat die BSW-Fraktion abgestimmt?
2: Naja, also 13 Abgeordnete waren anwesend bei dieser Abstimmung. Mit einem mündlichen Antrag ist ja das Thema eingebracht worden. 13 haben sich für den Thüringer Weg entschieden und haben gesagt, wir werden diese Koalition weiterführen. Wir halten auch zu Ministerpräsident Mario Vogt. 2 Abgeordnete waren nicht da. Anke Wirsing, die friedenspolitische Sprecherin, die als Vertraute gilt von Sarah Wagenknecht und die auch im Bundesvorstand sitzt und da diesen Beschluss mitgetragen hat, dass man eben die Koalition aufkündigen möchte. Und auch Sven Künzel war nicht da, der wiederum eine Nähe hat zu Anke Wirsing. Und deshalb kam dieser einstimmige Beschluss zusammen. Warum sagt man das? Naja, man geht davon aus, dass es auch für Mario Vogt diese Unschuldsvermutung gibt. Also, dass es noch keine juristische Klärung gegeben hat, ob nun die Aberkennung des Doktortitels durch die TU Chemnitz rechtens ist oder nicht. Und erst das will man abwarten und dann entscheiden, wie man sich weiter verhält in dieser Koalition mit der CDU und der SPD.
0: Ja, aber schauen wir nochmal auf die Hintergründe, wie es überhaupt zu dieser Zuspitzung gekommen ist. Weil es geht ja schon lange um mehr als um Mario Vogts Doktortitel. Der Konflikt zwischen BSW-Bundesspitze und dem Landesverband in Thüringen, der spielt schon länger. Worum geht es grundsätzlich?
2: Es geht darum, dass der Bundesvorstand dem Thüringer Landesverband vorwirft, schuld daran zu sein, dass man nicht den Einzug geschafft hat in den Bundestag, dass man eben an dieser 5%-Hürde ganz, ganz knapp gescheitert ist, weil man zu schnell, zu früh in diese Koalition eingetreten ist mit CDU und SPD, weil man sich eben hat ja einlullen lassen, weil man nicht kräftig genug auf die BSW-Themen gesetzt hat, auf Krieg und Frieden und auf Abrüstung und dass man das in den Vordergrund stellen musste, sondern dass das BSW in Thüringen gesagt hat, okay, wir haben eine Verantwortung für dieses Land und wir werden diese für uns wichtigen Themen natürlich auch verankern im Koalitionsvertrag in Form einer Präambel, die jetzt vor diesem Koalitionsvertrag steht. Aber wir gucken vor allem auf das, was Thüringen bewegt und werden im Sinne Thüringens entscheiden. Und das ist etwas, wo beim Bundesvorstand man sagt, ja, unsere Wähler haben das nicht kotiert. Sie haben gesehen, dass wir doch schon abgekommen sind von unserem eigenen Weg, von unseren eigenen Zielen und deshalb haben wir schon wieder an Glaubwürdigkeit verloren und deshalb sinken auch unsere Umfragewerte und deshalb haben wir diesen Einzug in den Bundestag nicht geschafft. Und wie gesagt, das wirft man Thüringen vor.
0: Also es sind heute 2 Abgeordnete erstmal weggeblieben. Man konnte einstimmig beschließen. Thüringer Weg haben sie es genannt. Ist denn jetzt mit dieser Fraktionsentscheidung der Druck raus?
2: Auf alle Fälle nicht, weil auf der anderen Seite gibt es jetzt auch die Basis und da rumort es jetzt auch. Also es haben 4 Kreisverbände inzwischen wohl einen Antrag gestellt auf einen Sonderparteitag, auf dem man dann nochmal darüber reden will, wie es jetzt weitergehen soll, ob man jetzt wieder näher ranrückt an den Berliner Kurs oder weiter bei diesem Thüringer Weg bleiben wird. Diese Kreisverbände kommen alle aus dem Westen des Landes, dort wo Anke Wirsing ihren Wahlkreis hat. Auf der anderen Seite gibt es Kreisverbände aus dem Osten des Landes, die wiederum gar keine Notwendigkeit sehen für einen Sonderparteitag, weil man eben sagt, so wie wir es momentan machen, machen wir es doch gut und wir kommen doch auch voran. Die Landesspitze selbst, Katja Wolf und auch Gernot Süßmuth, die beiden Vorsitzenden, haben sich heute nach dieser Fraktionssitzung geäußert zur Idee eines Sonderparteitags, können dem sehr viel abgewinnen, dass man eben jetzt mal mit den Mitgliedern auch über dieses Thema sprechen will. In den nächsten 3 Wochen soll dieser Sonderparteitag, so der Landesvorstand heute Abend auf der Sitzung, dem zustimmen wird, soll dieser Sonderparteitag dann auch stattfinden und dann wird man sehen, wie es weitergeht. Katja Wolf, die Landesvorsitzende, hat gesagt, wenn wir darüber entscheiden werden und es eine Abstimmung geben wird auf diesem Parteitag, werden wir uns daran halten, egal wie die ausfällt.
0: Jetzt mal angenommen, das BSW zieht sich tatsächlich aus der Koalition in Erfurt aus dem Landtag zurück. Was passiert dann? Was würde es bedeuten, wenn das BSW aussteigt?
2: Ja, dann wird es politisch relativ schwierig. Also es könnte dann die CDU zusammen mit der SPD versuchen, eine Minderheitsregierung zu führen. Man müsste dann aber immer 15 Stimmen irgendwoher von der Opposition nehmen. Auf der anderen Seite haben sich alle Parteien schon geäußert, dass man eben keine Zusammenarbeit anstrebt mit der AfD. Und egal, welche Konstellation man dann neben dieser Brombeer-Koalition noch diskutiert in Thüringen, die AfD würde immer mit in der Regierungsverantwortung stecken. Und das will keine Partei. Insofern würden wir dann Zustände bekommen, die das Land unglaublich schwierig zu regieren machen, um nicht zu sagen unregierbar.
0: Ja, nehmen Sie uns gerne mal mit. Welche Rolle spielt die AfD um Björn Höcke in dieser ganzen Situation?
2: Naja, die AfD ist die stärkste Oppositionspartei. Björn Höcke hat ja jetzt einen offenen Brief auch geschrieben an das BSW, hat eingeladen, darüber zu sprechen, ob man nicht doch Mario Vogt als Ministerpräsidenten abwählen lassen würde durch ein konstruktives Misstrauensvotum im Landtag und dann einen parteiunabhängigen Ministerpräsidenten oder eine Ministerpräsidentin finden könnte, die dann Thüringen wieder auf den richtigen Weg bringen würde. So hat es er formuliert. Er hat ja Sarah Wagenknecht auch schon eingeladen dazu, dieses Ministerpräsidentenamt zu übernehmen. Sie hat abgesagt, hat gesagt, das ist kein Wanderpokal und mit Thüringen, da bin ich zwar aufgewachsen, aber ansonsten habe ich keinen Bezug. Also die AfD versucht schon mal zu testen, wie stabil ist die BSW-Fraktion tatsächlich, wie stabil ist auch die Brombeer-Koalition und um daraus dann politisches Kapital zu schließen.
0: Der BSW-Parteichef De Masi, der sagte heute Morgen im ZDF noch, vor den Wahlen, jetzt im September, wolle man auch signalisieren, dass es künftig keine Politik, Zitat, gegen den Willen des Bundesvorstandes mehr gebe. Was würden Sie sagen, welche Folgen hat das auch für die anstehenden Landtagswahlen? Natürlich in Sachsen-Anhalt, in Mecklenburg-Vorpommern, in Berlin. Also selbst wenn die Koalition bestehen bleibt für den Bundesvorstand, sind die Thüringer Kollegen ja niemand, auf den man groß bauen kann. Welche Auswirkungen hat die Debatte?
2: Ja, das ist schwierig zu sagen, weil das BSW steht da so in der Mitte und links und rechts klaffen die Gräben weiter auseinander. Denn man muss natürlich auch gucken, wie sind die Wahlergebnisse und welche politischen Konstellationen ergeben sich daraus. Und wenn man in Sachsen-Anhalt in den Landtag einzieht, was ja nicht sicher ist, oder auch in Mecklenburg-Vorpommern, und man sieht, dass es nur eine Möglichkeit gibt, eine Koalition zu schmieden jenseits der AfD mit dem BSW, dann wird man ähnlich wie in Thüringen auf die BSW-Kollegen zugehen. Und dann bin ich sehr gespannt, wie man da reagiert, weil man hat ja einerseits eine Verantwortung für das Land, andererseits ja, kann man sich nicht immer zurückziehen auf das Thema Fundamentalopposition. Also das ist sehr, sehr spannend zu sehen, wie die Wahlen ausgehen und wie man sich dann verhalten wird. Also ich möchte nicht im BSW stecken.
0: Ja, auf jeden Fall nicht zu unterschätzen in der Wirkung. Soweit die Einschätzung von Jan Breuer. Die sogenannte Brombeer-Koalition aus CDU, SPD und BSW in Thüringen stand heute vor ihrer bislang heikelsten Bewährungsprobe. Die Bundesspitze setzte auf maximale Konfrontation und forderte die Erfurter Fraktion auf, die Koalition zu verlassen. Aber dem haben die Abgeordneten heute einstimmig widersprochen und wollen in der Regierung bleiben.
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1: Um 16.30 Uhr mit Benjamin Kirsch. Regen hat für eine leichte Entspannung im Waldbrandgebiet im Hohen Venn an der belgisch-deutschen Grenze gesorgt. Das Feuer bedrohte gestern am späten Abend noch Teile der Stadt Monschau in der Eifel. Aus Köln David Zajons.
9: Die Regenfälle heute Morgen haben dazu beigetragen, dass sich das Feuer nicht weiter ausgebreitet hat. Gestern Abend wurden in Monschau einige Straßenzüge nahe der belgischen Grenze evakuiert. Etwa 30 Menschen sind davon betroffen. Die meisten konnten bei Freunden oder Verwandten unterkommen, einige wenige in einer Notunterkunft. In der Nacht rückte das Feuer bis auf 300 Meter an die Häuser in Monschau heran. Nun gelingt es den Einsatzkräften, die Flammen auf Abstand zu halten, auch dank des Regens. Der Brand im Hohen Venn ist der größte Waldbrand in der Geschichte Belgiens.
1: Die Gewerkschaft Verdi hat zu 24-stündigen Warnstreiks an 6 deutschen Seehäfen aufgerufen. Der Warnstreik soll heute Abend beginnen. Betroffen sind die Häfen Hamburg, Bremerhaven, Bremen, Wilhelmshaven, Emden und Brake. Hintergrund sind die Tarifverhandlungen. Am Freitag war bekannt geworden, dass die Gewerkschaft das jüngste Angebot der Arbeitgeber abgelehnt hat. Sie hatten einen gut 5% höheren Stundenlohn vorgeschlagen. Verdi fordert rund 8% mehr für die Beschäftigten. Die Arbeiten an der wichtigen Stromtrasse Südling kommen immer weiter voran. Zwischen Wewelsfleth in Schleswig-Holstein und Wischhafen in Niedersachsen ist jetzt auch die Querung unter der Elbe fertig. Zum symbolischen Tunneldurchschlag kamen heute auch Schleswig-Holsteins Ministerpräsident Günther und Niedersachsens Umweltminister Mayer. Nach ihrer Fertigstellung soll die Trasse Süddeutschland mit Windstrom aus Schleswig-Holstein versorgen. Sie wird rund 700 Kilometer lang und soll Ende 2028 fertig sein. Wegen Einsturzgefahr ist ein marodes Wohnhaus in Hamburg-Altona teilweise abgerissen worden. Die Bewohnerinnen und Bewohner mussten das Haus Ende Juli kurzfristig verlassen, ohne ihr Hab und Gut retten zu können. Seit heute dürfen sie 3 Tage lang die Trümmer durchsuchen. Aus Hamburg Anna Rüther.
10: In blauen Arbeitsanzügen mit Handschuhen und Helmen auf den Köpfen durchsuchen sie, was die Schuttcontainer freigeben. Mal ist es ein kleiner blauer Ball, mal ein Holzspielzeug. Viel, erzählt Clara Thompson, ist es aber nicht.
11: Man muss sich ja auch vorstellen, dass das wahnsinnigen Kräften jetzt ausgesetzt war. Also zum einen der Abriss, dann drücken da die Steine drauf, ne, kleine Sachen, vielleicht Fotos, die man noch finden konnte, die aber teilweise auch zerrissen sind. Ja.
10: Hinter mit Sichtschutz abgeschirmten Bauzäunen durchforsten sie die Trümmer weiter. Und derweil bleibt weiter unklar, ob und wann sie in ihr Haus zurückziehen können.
1: Die Landtagsfraktion des BSW in Thüringen stellt sich gegen die Bundesspitze ihrer Partei und hält an der Koalition mit CDU und SPD fest. Die Fraktionsvorsitzende Hupach sagte nach einer Sitzung mit den BSW-Abgeordneten, man habe nach intensiver Beratung einstimmig den Beschluss gefasst, in der Regierungspolitik zu verbleiben. Der Bundesvorstand des BSW hatte den Thüringischen Landesverband aufgefordert, Ministerpräsident Vogt von der CDU nicht länger zu stürzen und die sogenannte Brombeer-Koalition zu verlassen. Hintergrund ist, dass die Technische Universität Chemnitz Vogt den Doktortitel aberkannt hat. Die Verkehrsteilnehmer auf Deutschlands Straßen werden aggressiver. Das zeigt eine Langzeitstudie der deutschen Versicherungswirtschaft. Viele Auto- und Radfahrer seien ungeduldiger als früher, sagte Kirsten Zeitler, Leiterin der Unfallforschung der Versicherer, auf NDR Info.
12: Einer der Hauptgründe ist der zunehmende Stress. Wir haben also einen sehr hektischen Alltag, sehr schnelle Reaktionszeiten. Das Ganze wird auch befeuert durch das Handy natürlich. Ja, wir sind es ja inzwischen gar nicht mehr gewöhnt, auch mal eine Weile zu warten, bis der andere vielleicht zurückruft oder antwortet. Also wir haben permanent das Gefühl, erreichbar zu sein zu müssen, reagieren zu müssen. Und dann baut sich ein gewisser Druck auf. Und den kann man natürlich im Straßenverkehr in Anführungsstrichen herrlich ausleben. Da ist die rote Ampel im Hintergrund oder der Fußgänger, der über die Straße geht. Also viele, viele Konfliktpunkte, an denen sich dann so ein Ärger auch entladen kann.
1: Die Unfallforscherin Kirstin Zeitler auf NDR Info. In Polen können Autofahrerinnen und Fahrer von heute an wieder günstiger tanken. Die Regierung hat erneut die Mehrwertsteuer auf Kraftstoffe gesenkt. Aus Warschau, Paulina Milling.
13: Sie soll statt regulär 23 nur 8% betragen. Dadurch kostet ein Liter Sprit umgerechnet ca. 25 Cent weniger, eine Ersparnis von 10%. Die Steuersenkung soll 2 Wochen lang gelten. Damit will das Kabinett vor allem Urlaubsrückkehrer entlasten. Günstigere Spritpreise an polnischen Tankstellen locken bereits aber auch deutsche Autofahrer aus dem Grenzgebiet an. Polnische Medien sprechen vom sogenannten Treibstofftourismus. Wirtschaftsexperten kritisieren die Regierung, denn durch die Senkung der Mehrwertsteuer nimmt der Staat weniger ein, umgerechnet knapp 115 Millionen Euro. Außerdem warnen Analysten vor einem erneuten Preisschock, sobald die Maßnahme zum 1. September ausläuft.
1: Das waren die Nachrichten.
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15: Ja, unbeständig ist es heute und bleibt es auch die kommenden Tage. Zeitweise Schauer, vereinzelt Gewitter, aber dann auch trockene Phasen mit Sonne, heute bei 18 bis 21 Grad. In der Nacht kühlt es ab auf 9 bis 15 Grad. Es bleibt erstmal trocken, erst später wieder leichter Regen. Und morgen am Dienstag etwas Sonne, vermehrt Schauer oder Gewitter in Vorpommern. Noch am ehesten freundlich durchgängig bei 17 bis 21 Grad. 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Mit Stau und stockendem Verkehr ab 3 Kilometern. A1 Osnabrück Richtung Bremen zwischen Dreieck-Stur und Bremen-Arsten 4 Kilometer Stau. A1 Lübeck Richtung Hamburg zwischen Hamburg-Billstedt und Dreieck-Norderelbe, da stockt's auf 3 Kilometer. Und A1 Bremen Richtung Osnabrück zwischen Uphusen-Bremen-Mahndorf und Arsten, auch hier 6 Kilometer stockend. Die A2 Hannover Richtung Dortmund zwischen Hannover-Lahr und Garbsen 8 Kilometer stockend. A2 Hannover Richtung Berlin zwischen Peine und Braunschweig-Watenbüttel. Da wird der Verkehr schon seit gut einer Stunde an der Unfallstelle vorbeigeleitet. Es staut sich aber immer noch auf 7 Kilometer, wahrscheinlich so ab Hämelerwald. A7 Flensburg Richtung Hamburg zwischen Dreieck Hamburg-Nordwest und Elbtunnel 7 Kilometer stockend. A7 Hannover Richtung Hamburg zwischen Hamburg-Heimfeld und Othmarschen 5 Kilometer stockend. A24 Hamburg Richtung Berlin zwischen Rheinbeck und Schwarzenbeck-Grande 3 Kilometer Stau. Und die letzte Meldung von der A25 Richtung Geesthacht zwischen Dreieck Hamburg Südost und Neu-Allermöhe West 3 Kilometer stockender Verkehr. Ich wünsche Ihnen eine gute Fahrt und gute Nerven, wenn Sie gerade in einer dieser längeren Staus ausstehen. 16.36 Uhr haben wir es. Im Studio für Sie, Nina Zimmermann. Seit Jahrzehnten sind die USA Südkoreas wichtigster militärischer Verbündeter, auch gegen den atomar bewaffneten Norden. Aber ausgerechnet eines der wichtigsten gemeinsamen Militärtrainings, eine große Übung, lässt US-Präsident Donald Trump jetzt äußerst kurzfristig und deutlich verkleinern. Das große Manöver hat heute begonnen und nur Stunden davor hatte Trump das Pentagon angewiesen, den Umfang deutlich zurückzufahren. Seine Begründung: die Übung sei teuer. Und ein feindseliges Signal an Nordkorea. Für Südkorea stellt sich damit die Frage, wie verlässlich der wichtigste Verbündete noch ist. Johannes Edeldorf berichtet.
16: Seit heute trainieren amerikanische und südkoreanische Soldaten gemeinsam für einen möglichen Angriff aus Nordkorea. Ulchi Freedom Shield heißt die große Militärübung. Rund 18.000 südkoreanische Soldaten sind dabei. Doch nur Stunden vor Beginn stellt US-Präsident Donald Trump das Manöver plötzlich in Frage. Auf Truth Social schreibt er, die Übungen seien teuer und sendeten ein feindseliges Signal an Nordkorea. Schließlich habe er ein sehr gutes Verhältnis zum Machthaber Kim Jong-un. Deshalb solle das US-Militär die Übung deutlich verkleinern. Dabei soll das Manöver gerade auf eine veränderte Bedrohung aus Nordkorea vorbereiten. Drohnen, Cyberangriffe, gestörtes GPS. US-Militärsprecher Ryan Donald hatte die Wichtigkeit der Übung erst vor wenigen Tagen betont. DPRK-Soldaten haben deployed and fought in Ukraine. Nordkoreanische Soldaten sind in der Ukraine eingesetzt worden und haben dort gekämpft. Die Erfahrung, die sie dort gesammelt haben, haben sie mit nach Nordkorea zurückgebracht. Das verändert die Fähigkeiten Nordkoreas und unser Training trägt dieser Bedrohung Rechnung. Our training accounts for that threat. Nordkoreas Armee lernt also dazu. Und genau darauf wollen sich die USA und Südkorea vorbereiten. Warum Trump ausgerechnet jetzt die Übung verkleinern will, könnte mit Kim Jong-un zu tun haben. Trump versucht schon länger, wieder mit ihm ins Gespräch zu kommen. Jenny Town vom Korea Institute 38 North.
17: Es ist sehr deutlich, dass Donald Trump Kim Jong-un treffen will, seit er für seine zweite Amtszeit ins Amt zurückgekehrt ist. Er hat schon mehrfach versucht, neue Gespräche mit Kim anzustoßen. Die Art, wie er diesen Schritt formuliert hat, könnte darauf hindeuten, dass er damit eine diplomatische Öffnung schaffen will.
16: Also weniger Militärübung als Signal an Kim, in der Hoffnung auf neue Gespräche. Das hat Trump schon einmal versucht. 2018 ließ er die gemeinsame Übung aussetzen. Der große Durchbruch beim nordkoreanischen Atomprogramm blieb trotzdem aus. Und diesmal gibt es noch nicht einmal Verhandlungen. Kim hat sich bislang nicht auf neue Gespräche eingelassen. In Seoul reagiert die Regierung trotzdem auffallend vorsichtig. Antworten aus der Politik gibt es bisher nicht. Die Übung selbst läuft laut dem südkoreanischen Verteidigungsministerium zunächst wie geplant. Aber Trump schickt gleichzeitig noch eine andere Botschaft nach Seoul. In demselben Post beschwert er sich darüber, dass Südkorea die USA im Konflikt mit dem Iran nicht unterstützt hätte.
18: Wir befinden uns derzeit nicht in einer Verhandlungsphase und es ist völlig unklar, was eigentlich der wirkliche Grund hinter all dem war. Es gibt hier also viele widersprüchliche Signale.
19: So there's a lot of mixed messaging here.
16: Für Südkorea bedeutet das alles vor allem Unsicherheit. Sind die USA in der Zukunft noch ein verlässlicher Partner oder muss Südkorea neue Sicherheitsbündnisse anstreben?
0: Johannes Edelhoff über das große Militärbündnis, die große Übung zwischen den USA und Südkorea, aber auch der Entscheidung des US-Präsidenten, das deutlich alles einzukürzen.
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0: Der US-Tech-Konzern Apple ändert seine Regeln rund um personalisierte Werbung auf iPhones und iPads. Das Bundeskartellamt hatte das Vorgehen des Unternehmens schon seit längerer Zeit untersucht. Bei der Bonner Behörde hatte sich die Werbeindustrie und auch Verlage über Apple beschwert. Jörg Sauerwein berichtet.
20: Auf dem Smartphone mal kurz nach Sportschuhen gesucht und plötzlich ploppt in allen möglichen Apps Werbung für Schuhe auf. Möglich macht das sogenannte Tracking. Apps beobachten im Hintergrund das Verhalten, sammeln Daten und zeigen dann passende Werbung. Um die eigenen Nutzer vor dem Zugriff der Werbeindustrie zu schützen, hatte Apple vor gut 5 Jahren ein neues System eingeführt. Der Haken daran, die Nutzer konnten das Tracking in Apps von anderen Anbietern zwar verhindern, Apple aber nutzte die selbst gesammelten Daten fleißig weiter für personalisierte Werbung. Das Bundeskartellamt sagt dazu jetzt ganz klar, Apple darf die eigenen Angebote nicht besser behandeln als die seiner Wettbewerber. Bisher abschreckende Symbole oder Formulierungen in den Abfragefenstern von Apps zum Beispiel sollen jetzt angepasst und neutral gestaltet werden. Die Herausgeber von Apps sollen außerdem die Möglichkeit bekommen, besser zu erklären, welche Bedeutung die personalisierte Werbung für ihr Angebot hat. Mit den Zugeständnissen kommt Apple auch möglichen Bußgeldern in Deutschland zuvor. In Frankreich und Italien hatten die Wettbewerbsbehörden im vergangenen Jahr wegen der Tracking-Regeln bereits Bußgelder von insgesamt knapp 250 Millionen Euro gegen Apple verhängt.
0: Und wir bleiben noch in der Wirtschaft. Etwa jeder 10. junge Mensch im Alter zwischen 20 und 24 ist in Deutschland ohne Job, ohne Bildungs- oder Ausbildungsplatz. Der Anteil steigt seit Jahren, liegt aber noch unter dem EU-Durchschnitt. Das hat das Statistische Bundesamt jetzt berechnet. Lilly-Marie Hiltscher berichtet.
21: Immer mehr junge Menschen in Deutschland haben weder Job noch Ausbildung. 2025 lag die sogenannte NEET-Quote in Deutschland bei 10%. Das zeigen aktuelle Zahlen der europäischen Statistikbehörde Eurostat. NEET heißt Not in Employment, Education or Training. Das bedeutet, diese jungen Menschen zwischen 20 und 24 Jahren lernen nicht, sie studieren nicht und sie arbeiten nicht. Im europäischen Durchschnitt trifft das auf fast 13% der jungen Menschen zu. Besonders groß ist der Anteil in Rumänien. Aber auch in Deutschland steigt diese Quote seit einigen Jahren an. Besonders oft trifft es dem Statistischen Bundesamt zufolge junge Frauen. Sie sind etwas häufiger außen vor als junge Männer. Und auf dem Land sind weniger junge Menschen betroffen als in den Städten. Die Folgen können schwer wiegen. Wer lange ohne Job oder Ausbildung bleibt, findet später schwerer Arbeit. Das kann zu sozialer Ausgrenzung und Frust führen.
0: Ein US-Konzern hat das Familienunternehmen IBM Papst aus dem baden-württembergischen Mulfingen gekauft. Nach eigenen Angaben wechselt der Ventilatorenhersteller für knapp 4,8 Milliarden Euro den Besitzer. Es berichtet Jens Niesing.
22: Als Win-Win-Situation bezeichnet ein Sprecher von IBM Papst den Deal. Die Zahl der 13.000 Arbeitsplätze weltweit soll demnach nicht nur erhalten bleiben, sondern mittelfristig möglicherweise sogar steigen. Denn IBM Papst verspricht sich von dem Handel mehr und schnelleres Wachstum. Beide, sowohl der US-Konzern als auch die Firma aus Baden-Württemberg, machen mit Zubehör für Rechenzentren derzeit ihr lukrativstes Geschäft. Beide bauen Systeme, die die Rechner kühlen. IBM Papst erhofft sich durch den Deal mehr Kunden im amerikanischen Markt. Madison Air will durch die Übernahme in Europa einen Fuß in die Tür bekommen und in Asien. Ganz perfekt ist die Übernahme noch nicht. Erst müssen unter anderem die Kartellbehörden zustimmen. Bis zum Jahresende soll es soweit sein.
0: Und dann wie immer um diese Zeit noch ein Blick auf die Finanzmärkte. Der deutsche Aktienindex verliert leicht an Wert. Er notiert bei 26.400 Punkten. Der US-Index Dow Jones verliert noch etwas stärker, nämlich 0,3% zum Vortag. Er steht aktuell bei 53.570 Punkten. Rohöl der Sorte Brent verteuert sich um 0,3%. Ein Fass kostet jetzt 88 US-Dollar 85. Neue Zahlen der Bundesregierung zeigen Folgendes. Deutschland wird in vielen sogenannten Engpassberufen immer abhängiger von Arbeitskräften aus dem Ausland. Die Zahlen stammen aus einer Anfrage der Linken und sie zeigen, wie stark sich der Arbeitsmarkt in den vergangenen Jahren verändert hat. Wo ausländische Beschäftigte inzwischen besonders wichtig sind und was das auch für die Zukunft bedeutet. Das alles gleich bei uns. Aber erst einmal kompakt der Überblick vorne mit Benjamin Kirsch.
1: Regen und eine günstige Windsituation haben die Situation im Brandgebiet im belgischen Naturschutzgebiet Hohes Venn etwas beruhigt. Entwarnung für den teilweise evakuierten deutschen Eifelort Monschau gab es aber noch nicht. Seit Freitag wurden mehr als 3000 Hektar Fläche vernichtet. Für morgen werden laut Feuerwehr starke Winde erwartet. Damit könnte sich die Lage wieder verändern. Belgiens König Philipp hatte sich heute einen Eindruck von den verheerenden Bränden verschafft. Er ließ sich in einem Krisenzentrum über die aktuelle Lage informieren. Die Bundesregierung will die Rahmenbedingungen für Firmengründungen in Ostdeutschland verbessern. Ziel müsse sein, dass eines der nächsten DAX-Unternehmen aus Ostdeutschland komme, sagte die Ostbeauftragte Kaiser zum Auftakt eines Branchendialogs im Finanzministerium in Berlin. Deutschland müsse unter anderem im Energie- und Verteidigungsbereich wirtschaftspolitisch unabhängig werden, betonte Finanzminister Klingbeil. Dazu könnten junge, innovative Unternehmen viel beitragen. Die Bundesregierung sei dabei, Förderprogramme zielgerichteter auszurichten. Der außenpolitische Sprecher der Unionsfraktion im Bundestag Hart fordert EU-Sanktionen gegen Israels Polizeiminister Ben-Gvir. Der Rechtsextremist hatte in einem Podcast sich für eine Ausweitung der gezielten Tötungen von Palästinensern im Gazastreifen ausgesprochen. Die EU sollte ihn sanktionieren als Zeichen für die weltweite Geltung von Menschenwürde und Menschenrechten, sagte Hart dem Portal Politico. Ben-Gvir hatte unter anderem gesagt, es müssten pro Nacht 30 bis 40 Menschen ausgeschaltet werden. Das Wetter in Norddeutschland: gebietsweise Schauer, einzelne Gewitter, aber auch trockene Phasen und Aufhellungen, 18 bis 21 Grad. Das war der kurze Überblick. Weiter mit Nina Zimmermann.
0: Wer fährt die Lkw? Wer reinigt Büros oder Krankenhäuser? Wer arbeitet in Restaurants, in der Pflege oder im Schlachthof? In vielen Berufen, in denen ohnehin schon Personal fehlt, wird Deutschland immer abhängiger von Arbeitskräften aus dem Ausland. Aktuell ist es jeder Neunte, Tendenz steigend. Bedeutet, in vielen dieser Engpassberufen lassen sich offene Stellen inzwischen kaum noch ohne Beschäftigte aus dem Ausland besetzen. Das alles geht aus einer Anfrage der Linken an die Regierung hervor. Unser Korrespondent Frank Eichmann kennt die aktuellen Zahlen und ich habe ihn heute vor der Sendung sprechen können, wollte wissen, was genau sind Engpassberufe eigentlich?
3: Engpassberufe sind schlichtweg Jobs, bei denen die Nachfrage weit höher ist als das Angebot an Fachkräften. Also es sind zu wenig qualifizierte Bewerber zu finden. Es gibt zu viele offene Stellen. Und das Ganze denkt man sich nicht aus, sondern die Bundesagentur für Arbeit, die erstellt regelmäßig eine sogenannte Engpassanalyse. Und Ergebnis sind dann die Engpassberufe.
0: Also stand jetzt 9 Millionen Menschen in diesen Engpassberufen, davon 1 Million mit ausländischem Pass. Wo genau ist der Ausländeranteil da besonders hoch?
3: Ganz oben in der Systemgastronomie und in der Fleischverarbeitung. Da haben Arbeiter aus dem Ausland die Mehrheit mit etwa 60% der besetzten Jobs. Bei so um die 30% liegen Kraftfahrer, Gerüstbauer, Bodenverleger oder Gebäudereiniger. Und es gibt noch eine sehr hohe Zahl im Pflegebereich. Auch das ein Engpassberuf. Arbeiten 180.000 Beschäftigte mit Wurzeln im Ausland.
0: Und wie hat sich der Anteil ausländischer Beschäftigter in diesen Engpassberufen in den vergangenen Jahren so entwickelt?
3: Das hat die Bundesregierung in der Antwort auf die Anfrage der Linken auch aufgelistet. Und sie hat ganz kurz und knapp geschrieben, innerhalb von 10 Jahren hat sich der Anteil ausländischer Beschäftigter verdoppelt. Er liegt heute bei diesen Engpassberufen bei etwa 15%.
0: Wenn du sagst verdoppelt, wie geht denn diese Entwicklung weiter? Kann man das sagen? Also wie groß der Bedarf an ausländischen Arbeitskräften in den kommenden Jahren noch werden wird?
3: Ja, hier schlägt das zu, was wir ja schon seit vielen, vielen Jahren kennen, das sogenannte demografische Problem. Viele Menschen, die Boomer, gehen in Rente. Es kommen weniger Menschen in den Arbeitsmarkt. Und deswegen dürfte der Bedarf bis 2029, also in den nächsten 3 Jahren, bei 440.000 zusätzlichen Arbeitskräften liegen. So, die muss man jetzt finden. Wir sind also ein Land, das angewiesen ist darauf, dass Menschen aus dem Ausland zu uns kommen und hier motiviert arbeiten. Aber es gibt ein Problem, und zwar ein Problem in der Willkommenskultur. Das hat die Linke auch angefragt bei der Bundesregierung. Die hat bestätigt, ja, diese Studien kennen wir. Hier ist mal eine, Expat Insider 2026. Da sind beliebte Einwanderungsländer, Platz 1, 2, 3, Panama, Mexiko, Thailand. Insgesamt abgefragt wurden 31 Länder. Wir sind auf Platz 30 gelandet.
0: Jetzt haben wir ja gleichzeitig knapp 3 Millionen Arbeitslose in Deutschland. Und trotzdem fehlen Beschäftigte in diesen Berufen, die du eben aufgezählt hast. Wie passt das zusammen?
3: Das passt ganz einfach zusammen. Das sind knüppelharte Jobs. Das sind Jobs, die nicht jedem liegen. Das sind nicht übermäßig gut bezahlte Jobs. Nicht unbedingt das, was jeder sich für die eigene Karriere vorstellen kann. Und dann, wenn man über die Arbeitsbedingungen redet, findet man vielleicht im Ausland Beschäftigte. Das kann aber auch nicht die Dauerlösung sein, sondern die müsste natürlich daran liegen, die Jobs, soweit es denn möglich ist, so zu verbessern, dass man dort Menschen findet. Und das ist übrigens auch etwas, was die Linke gesagt hat in dieser Anfrage oder in Auswertung dieser Anfrage an die Bundesregierung, ist doch klar, auch alle im Land, die man qualifizieren kann, die man in Jobs bringen kann, die sollten in diese Jobs. Dennoch wird eine Lücke bleiben. Also wir bleiben trotzdem angewiesen auf Zuwanderung von Menschen, die hier in diesen Engpassberufen arbeiten.
0: Nehmen wir nochmal das Stichwort der Willkommenskultur. Was bedeutet das für eine Zeit, in der politisch ja gleichzeitig über weniger Zuwanderung immer wieder gesprochen wird? Kann sich Deutschland weniger Zuwanderung auf dem Arbeitsmarkt dann überhaupt leisten?
3: Nein, das können wir uns nicht leisten, aber das geht so ein kleines bisschen dann doch in der Debatte unter, die ja eher darum geführt wird, welche Risiken bringen Menschen, die zu uns kommen und nicht welche Chancen haben sie. Also man müsste tatsächlich hier zu einer ganz anderen Willkommenskultur kommen, für Menschen insbesondere natürlich, aber nicht nur, die auf den Arbeitsmarkt dringen. Da sind wir noch nicht, auch wenn das Problem tatsächlich ein drängendes ist. Denn diese Zahl, wir brauchen 440.000 in den nächsten 3 Jahren, das ist natürlich eine Hausnummer, will man die Volkswirtschaft weiter in Gang halten.
0: Soweit Informationen von Frank Eichmann aus dem ARD Hauptstadtstudio, wie wichtig ausländische Beschäftigte schon heute in vielen Engpassberufen sind und wie groß der Bedarf in den kommenden Jahren noch werden dürfte.
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0: Wie heißt es immer, Bücher finden ihre Leser. Manchmal brauchen sie aber jemanden, der ihnen den Weg weist. Karl Kollhoff, gespielt von Christoph Maria Herbst, kennt jedes Buch in der kleinen Altstadtbuchhandlung und findet für jeden Kunden die passende Lektüre. Nur mit Menschen tut sich der zurückhaltende Buchliebhaber eher schwer. Das ändert sich, als die 9-jährige Sascha ihn auf seinen täglichen Buchspaziergängen begleitet. Der Buchspazierer läuft heute Abend im 1. 20.15 Uhr und Thorsten Schweinhardt stellt uns den Film schon mal vor.
2: Bevor Karl Kollhoff ein Buch aufschlägt, riecht er erstmal genüsslich daran. Erst dann beginnt er zu lesen.
4: Es spielt in der Provence und jedes einzelne Wort duftet nach Lavendelblüte, warmer Erde und süßem Heu.
2: Bücher sind Karls Lebensinhalt. Auch mit 70 Jahren arbeitet er noch täglich in der kleinen Stadtbuchhandlung. Er gehört quasi zum Inventar.
4: Ah. Ihr seid bestimmt hier, um die Atlanten zu holen, ne?
2: Liebevoll, fast zärtlich schlägt er die bestellten Bücher in Packpapier ein. Und all den Kunden, denen der Weg in die Buchhandlung zu beschwerlich ist, bringt er ihre Bücher direkt nach Hause. In der Stadt ist Karl deshalb bekannt als der Buchspazierer.
6: Wollen Sie kurz reinkommen, mir was über das Buch erzählen?
4: Nein, danke. Die Bücher müssen zu ihren Menschen.
2: Der Buchspazierer hat ein besonderes Talent. Er weiß genau, welches Buch jeder seiner Kunden gerade braucht. Er spürt einfach, was ihnen fehlt. Ob Romantik, Abenteuer oder Hochspannung.
4: Schon auf den ersten Seiten stürzt sich jemand in den Tod.
5: Das ist ja klasse.
2: Karl scheint zufrieden in seiner stillen, geordneten Bücherwelt. Und trotzdem, echte menschliche Nähe kommt im Leben des alten Mannes eigentlich nicht vor. Die Menschen, die er mit Lektüre versorgt, sind für den Buchspazierer selbst sowas wie Romanfiguren. Er nennt sie Effie Briest oder Mr. Darcy.
7: Menschen, die gerne lesen, haben einen Namen aus einem Roman verdient.
2: Doch dann taucht dieses kleine Mädchen auf. Shasha, 9 Jahre alt, ist neu in der Stadt und heftet sich ungefragt an Karls Fersen.
5: Du bist der Buchspazierer.
7: Wenn du mich kennst, weißt du sicher auch, dass ich immer alleine gehe.
5: Gut, dann gehst du alleine und ich gehe allein daneben.
2: Gegen Shashas rotzfreches Mundwerk hat der schweigsame Karl keine Chance. Wie ein Wind, der zwischen verstaubte Buchseiten fährt, wirbelt das quirlige Mädchen die Welt des Buchspazierers und seiner Kunden ordentlich durcheinander.
5: Warst du schon immer der Buchspazierer?
7: Früher ist lange vorbei. Davon will niemand mehr was wissen.
5: Aber ich will was davon wissen.
7: Wir sind unterwegs. Nur das zählt. Die Bücher in unseren Rucksäcken.
2: Stück für Stück holt Shasha Karl aus seiner tiefen Einsamkeit. Und sie bringt Bewegung in sein Leben, das längst zur Routine erstarrt war.
5: Du bringst die falschen Bücher, Buchspazierer.
7: Ich bringe genau die Bücher, die meine Kundschaft lesen will.
5: Eben, das sind die falschen.
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0: 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Ende der vergangenen Woche meldete die italienische Polizei einen Erfolg im Kampf gegen Kunstdiebstahl. 3 Bilder der französischen Maler Renoir, Cézanne und Magritte, die im Frühjahr aus einer Privatsammlung in Norditalien gestohlen worden waren, konnten sichergestellt werden. Am Wochenende zeigte allerdings ein anderer Einbruch auf Sizilien, dass Kunstdiebstahl in Italien ein Dauerproblem bleibt. Nicolas Nützel berichtet.
24: Die Diebe kamen in der Nacht von Samstag auf Sonntag. Abgesehen hatten sie es auf einen Flügelaltar des Künstlers Antonello da Messina. Seine Kunst strahlte in der 2. Hälfte des 15. Jahrhunderts auf ganz Europa aus, vor allem seine Art, Porträts zu malen. 3 der 5 Tafeln des Altars zu Ehren des heiligen Gregor nahmen die Räuber mit, sowie ein Bild der Jungfrau Maria. Der Kulturbeauftragte von Messina, Enzo Caruso, ist fassungslos. Der bekannteste Künstler der Stadt sei auch ein untrennbarer Teil ihrer Geschichte.
25: Es ist mehr als eine Wunde, es ist eine Katastrophe. Denn ohne Antonello fehlt Messina das, was den größten Künstler der europäischen Renaissance ausmacht.
24: Das Museum von Messina ist kein Provinzmuseum, es ist eine wichtige Kulturinstitution in Italien. Die Direktorin Marisa Mercurio kann sich in einer ersten Reaktion nicht erklären, wie die Einbrecher Erfolg haben konnten.
26: Der Raub ist in einem Moment geschehen, in dem die Alarmanlagen, die Sicherheitsvorkehrungen und die Überwachung durch Personal voll und ganz funktioniert haben. Ich möchte daher betonen, dass es absolut nicht wahr ist, dass es keine Sicherheitsvorkehrungen gegeben hätte.
24: Rätselhaft ist nicht nur, wie der Raub gelingen konnte, sondern auch, wer dahinter steckt. Dass Werke von Antonello da Messina enorme Preise erzielen können, hat sich im Frühjahr gezeigt. Da kaufte der italienische Staat ein Bild des gemarterten Christus, das von Antonello stammt, für mehr als 12 Millionen Euro. Der italienische Kunstexperte Alberto Fietz vermutet allerdings, dass es den Dieben nicht um einen Verkauf der Bilder ging. Er kann sich vorstellen, dass sie einen Auftraggeber hatten, der die Kunstwerke nur für sich behalten möchte.
25: Für Kunstwerke, vor allem wenn sie so bekannt sind, gibt es keinen Markt. Sie können nur auf einem grauen Markt bleiben. Sie können keinesfalls öffentlich gehandelt werden. Je bekannter ein Werk ist, desto mehr ist es praktisch unmöglich, es zu verkaufen.
24: Und der Raub zeigt, dass der Kampf der italienischen Polizei gegen Kunstdiebe und Kunstfälscher eine Sisyphusarbeit ist. Bei ihrer jährlichen Bilanz konnte die auf Kunst spezialisierte Abteilung der Carabinieri zwar im Frühjahr vermelden, dass sie vergangenes Jahr knapp 800 gestohlene Bilder wiederbeschaffen konnte und fast 900 Skulpturen. Allerdings musste die Polizei auch einräumen, dass es im Schnitt beinahe jeden Tag einen Kunstdiebstahl gibt. 307 waren es im vergangenen Jahr. Nach einem Rückgang zu Beginn des Jahrzehnts war die Tendenz zuletzt wieder steigend. Am häufigsten trifft es Kirchen und religiöse Sammlungen. Auf sie entfällt mehr als ein Drittel aller Diebstähle. In etwa einem weiteren Drittel der Fälle stehlen die Diebe aus privaten Kunstsammlungen. Öffentliche Museen hat es mit 17 Einbrüchen im vergangenen Jahr zwar nicht so oft getroffen, dort aber finden die Diebe oft Werke von besonders hohem Wert, so wie jetzt beim Einbruch in Messina.
0: Aus Rom berichtete Nikolaus Nützel über einen weiteren Kunstraub in Italien. Gleich bei uns die Themen des Tages, die Waldbrände nahe Monschau und die Frage, wie sehr der Regen hilft. Außerdem ein besserer Hitzeschutz für Deutschland und der Südlink-Tunnel unter der Elbe. Birgit Langhammer übernimmt gleich und ich verabschiede mich für heute. Ich bin Nina Zimmermann, guten Abend.
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1: Um 17 Uhr mit Benjamin Kirsch. Im Waldbrandgebiet an der belgisch-deutschen Grenze hat die Feuerwehr verhindern können, dass die Flammen auf Wohnhäuser übergreifen. In der vergangenen Nacht war das Feuer bis auf 300 Meter auf einen Stadtteil der Stadt Monschau herangerückt. Von dort berichtet Ingo Wagner.
9: Die Lage hat sich durch leichten Regen und Windstille am Morgen stabilisiert. Trotzdem bleibt die Situation extrem angespannt. Das Feuer erstreckt sich auf belgischer Seite inzwischen über 3000 Hektar und gilt als der größte Brand dieser Art in der Geschichte des Landes. Schwierigkeiten bereiten den Einsatzkräften vor allem unterirdische Glutnester in den ausgedehnten Torfmooren im Hohen Venn. Mit Wärmebildkameras ausgestattete Polizeihubschrauber überfliegen das Gebiet regelmäßig, um diese unterirdischen Glutnester auszumachen, damit sie gezielt gelöscht werden können.
1: Ein russisches Gericht hat den prominenten Kriegsgegner und Oppositionellen Lew Schlossberg in einem umstrittenen Verfahren zu 11 Jahren und einem Monat Haft in einem Straflager verurteilt. Die zuständige Richterin befand den Vizechef der liberalen Oppositionspartei Jabloko unter anderem der Verunglimpfung der russischen Streitkräfte für schuldig. Er hatte sich unter anderem für einen umgehenden Waffenstillstand im russischen Angriffskrieg gegen die Ukraine ausgesprochen. Der 63 Jahre alte Schlossberg will das Urteil nach Angaben seiner Partei anfechten. Eines der wichtigsten Energieprojekte Deutschlands macht Fortschritte. Der Tunnel unter der Elbe für die Stromtrasse Südlink ist fertig. Er verläuft zwischen Wewelsfleth in Schleswig-Holstein und Wischhafen in Niedersachsen. Aus Heide, Markus Jürgensen.
10: Die Tunnelbohrmaschine Elsa hatte den Durchbruch eigentlich schon am 22. Juni geschafft. Gefeiert wurde aber erst heute. 1,5 Jahre hatte die Querung der Elbe gedauert. Nun geht der Bau der Stromtrasse weiter, bis sie 2028 in Baden-Württemberg und Bayern enden soll. Die Kosten sollen sich auf rund 10 Milliarden Euro belaufen. Mit der Südlink-Trasse soll künftig überschüssiger Windstrom aus dem Norden in den Süden und Solarstrom in die umgekehrte Richtung transportiert werden. Laut Betreiber Transnet BW und TenneT soll es künftig möglich sein, bis zu 10 Millionen Haushalte klimafreundlich mit Strom zu versorgen.
1: Im Juli gab es so viele Bundeswehrsoldatinnen und Soldaten wie seit 13 Jahren nicht mehr. Das Bundesverteidigungsministerium teilte mit, es habe zum Stichtag 31. Juli rund 186.700 Männer und Frauen in der Truppe gegeben. Das waren 2% oder rund 3.700 Soldatinnen und Soldaten mehr als ein Jahr zuvor. Die zahlenmäßige Stärke des militärischen Personals liegt damit zur Jahresmitte im Zielkorridor für das Jahr 2026, der auf mindestens 186.000 festgelegt worden war. In Thüringen verbleibt das BSW in der Regierungskoalition. Das haben die BSW-Landtagsabgeordneten in einer Fraktionssitzung einstimmig beschlossen. Aus Erfurt, Peter Sommer.
11: Damit ist das Thüringer BSW weiter auf Kollisionskurs zum Bundesvorstand in Berlin um Sarah Wagenknecht. Dem ist die Regierungsbeteiligung in Thüringen seit längerem ein Dorn im Auge. Die Thüringer Parteifreunde hätten mit der Koalition mit CDU und SPD die Glaubwürdigkeit des gesamten BSW aufs Spiel gesetzt, hieß es aus Berlin. Mit der Plagiatsaffäre von Ministerpräsident Vogt ist das Maß nach Auffassung von Wagenknecht und Co. dann endgültig voll.
1: Auf Teile der Berliner Senatsverwaltung ist ein Hackerangriff erfolgt. Wie die Senatskanzlei heute mitteilte, haben das bereits am Freitag Untersuchungen ergeben. Betroffen seien die Senatsverwaltung für Stadtentwicklung, Bauen und Wohnen sowie die Senatsverwaltung für Mobilität, Verkehr, Umwelt und Klimaschutz. Den Angaben zufolge wurden das Landeskriminalamt, die Staatsanwaltschaft Berlin und das Bundesamt für Sicherheit in der Informationstechnik eingeschaltet. Weitere Informationen könnten aus ermittlungstaktischen Gründen derzeit nicht gegeben werden. Ob die betroffenen Verwaltungen weiter arbeitsfähig sind und ob Daten abgeflossen sind, ist unklar. Vor Malta hat ein Rettungsschiff 55 Menschen aufgenommen, die in Seenot geraten waren. Die Männer, Frauen und Kinder hätten 3 Tage lang in einem überfüllten Schlauchboot auf dem Mittelmeer getrieben, teilte die Organisation SOS Mediterranee in Berlin mit. Die Geflüchteten stammten zum großen Teil aus dem Sudan und dem Südsudan. Im Sudan herrscht seit 3 Jahren Krieg, auch im Südsudan gibt es seit Jahren Kämpfe. Das waren die Nachrichten.
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12: Heute Abend zeitweise länger trocken, gebietsweise aber auch Schauer und vereinzelt auch schon Gewitter. 16 bis 20 Grad dazu. In der Nacht dann überwiegend wieder trocken, später dann leichter Regen. Und es wird noch frischer, die Tiefstwerte 15 bis 9 Grad. Morgen am Dienstag dann nur etwas Sonnenschein, vermehrt Regen und einzelne Gewitter bei 18 bis 21 Grad. Und ähnlich nass dann auch am Mittwoch. 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Stau oder stockend ab 3 Kilometern Länge. A1 Osnabrück Richtung Bremen zwischen Dreieckstur und Bremen-Arsten. 4 Kilometer Stau. A1 Lübeck Richtung Hamburg zwischen Hamburg-Billstedt und Dreieck-Norderelbe. 3 Kilometer stockend. A1 Bremen Richtung Osnabrück zwischen Opusen-Bremen-Mahndorf und Arsten. 6 Kilometer stockend. A2 Braunschweig Richtung Dortmund zwischen Kreuz Hannover-Buchholz und Herrenhausen. 6 Kilometer stockend. A2 Hannover Richtung Dortmund zwischen Hannover-Lahr und Garbsen 8 Kilometer stockend. A2 Hannover Richtung Berlin. Zwischen Peine und Braunschweig-Wartenbüttel wird der Verkehr an einer Unfallstelle vorbeigeleitet, dadurch 7 Kilometer Stau ab Hämmelerwald. A7 Flensburg Richtung Hamburg zwischen Dreikamburg Nordwest und dem Elbtunnel 7 Kilometer stockend. A7 Hannover Richtung Hamburg zwischen Hamburg-Hausbruch und dem Elbtunnel 4 Kilometer stockend. A24 Hamburg Richtung Berlin zwischen Rheinbeek und Schwarzenbeek-Grande 3 Kilometer Stau. Und die A31 Lingen Richtung Meppen ist zwischen Lingen und Wiedmarschen wegen eines defekten Fahrzeugs gesperrt. Dadurch 5 Kilometer Stau ab Emsbüren. Allen unterwegs, gute Fahrt.
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12: Unter anderem mit diesen Themen: Brände auch in Deutschland. Wie sieht es in der Region Monschau aus? Welche Dimensionen hat das Feuer an der Grenze in Belgien? Und wir werden alle immer aggressiver im Straßenverkehr. Auch Radfahrer sind da nicht ausgenommen. Es gibt eine Langzeitstudie und wir klären, warum. Ich bin Birgit Langhammer. Schönen guten Abend. In den vergangenen Wochen haben wir über viele Brände, große Brände in Südeuropa berichtet, Frankreich, Spanien, Griechenland, und dann war es plötzlich auch bei uns soweit. Im Westen, in Nordrhein-Westfalen, hat es Ende der vergangenen Woche angefangen zu brennen und schnell entwickelte sich bei Monschau dann eine Großlage durch einen Brand auf belgischer Seite im Naturschutzgebiet Hohes Venn. Und dieser drohte auch auf die deutsche Seite überzugreifen. Deswegen fand auch der Wind immer besondere Beachtung. Menschen aus Monschau mussten ihre Häuser verlassen. Andere wurden aufgefordert, wegen der schlechten Luft besser bei Verwandten und Freunden unterzukommen. Hunderte Einsatzkräfte sind am Boden und in der Luft im Einsatz und alle hofften auf Regen. Nun gibt es ja im Norden heute einzelne Regenschauer. Deswegen habe ich Sophie Naim im Studio Aachen gefragt, wie entwickelt sich denn die Wetterlage vor Ort? Hat denn schon Regen auch Einfluss auf die Feuer?
13: Ja, es gibt Regen und alle sind heute Morgen richtig erleichtert aufgewacht, als sie die Wassertropfen auf der Fensterscheibe gehört haben, glaube ich. Also es gibt ein leichtes Aufatmen durch den Regen. Das Feuer ist im Naturschutzgebiet Hohes Venn in Belgien nicht weiter auf die deutsche Grenze vorgerückt. Der Gouverneur der Provinz hat das auch auf Facebook geschrieben, dass Teile des Brandes unter Kontrolle seien. Ja, Regen und ausbleibendem Wind sei Dank. Die Einsatzkräfte entlastet das ein wenig. Und die tun natürlich weiterhin alles, um den Brand in dem Naturschutzgebiet in den Griff zu bekommen. Vom Boden aus ist das wegen der großen Moorflächen nicht immer möglich. Da sacken zum Teil auch die Löschfahrzeuge ein. Deswegen gibt es vor allem internationale Unterstützung aus der Luft. Aus Schweden, Norwegen, Tschechien mit Helikoptern und Löschflugzeugen. Und seit heute beteiligt sich auch die Bundeswehr mit 2 Hubschraubern. Also vielleicht mal zur Veranschaulichung, mit jedem einzelnen Flug können damit 2000 Liter Löschwasser abgelassen werden. Das bringt also auf den Schlag deutlich mehr als ein bisschen Regen, der von oben kommt, weil Dauerregen hat sich hier leider nicht eingestellt.
15: Also es heißt, das belgische Feuer hat sich jetzt nicht weiter Richtung Deutschland ausgebreitet. Das ist ja soweit schon mal die gute Nachricht. Trotzdem hören wir ja aus Monschau, dass da 2 Straßenzüge evakuiert wurden und die Bewohner dürfen nicht zurück. Warum nicht?
13: Genau, die Geruchsbelastung ist dort einfach viel zu hoch. Also ich habe auch gesehen, wie dicke Rauchwolken da durch die Fachwerkhäuser sich den Weg bahnen. Deswegen raten die Experten auch dringend dazu, im näheren Umfeld FFP2-Schutzmasken zu tragen. Und ja, da geht die Gesundheit einfach vor. Das ist der Hauptgrund, warum die ja insgesamt rund 30 Einwohner da nicht zurückgehen dürfen. Da hat die Bürgermeisterin gerade auf der Pressekonferenz auch nochmal gesagt, die wollen da einfach gar kein Risiko eingehen. Deswegen heißt es für die weiterhin abwarten. Das Gute ist vielleicht, dass es derzeit immerhin keine weiteren Evakuierungen gibt. Also diese 2 Straßenzüge sind betroffen, ja, aber mehrere eben jetzt dann doch nicht.
15: Jetzt haben Sie die Hilfskräfte schon angesprochen, auch die internationale Hilfe. Aber wir haben auch gehört, am Anfang lief das nicht so ganz reibungslos zwischen Deutschland und Belgien. Ist das auch ein Punkt, den man noch aufarbeiten muss?
13: Ich denke ja. Also ich habe einen Polizeisprecher aus Monschau gehört, der wollte dringend an der Zusammenarbeit arbeiten. Wie man hier gerüchteweise hört, gab es auch einen Unfall

0: eben doch weiter ausbreiten könnte. Deswegen muss man da abwarten.
1: Also die Gefahr ja noch nicht gebannt. Kommen wir zu einem weiteren Brandgebiet im Hürtgenwald in der Eifel, wo Ende vergangener Woche der größte Waldbrand in der Geschichte Nordrhein-Westfalens entstanden war. Da stehen die Zeichen wohl weiter auf Entspannung. Da konnten evakuierte Bewohner gestern wieder zurückkehren, waren ganz glücklich, ihren Besitz mehr oder weniger unversehrt vorzufinden. Aber da gibt es auch noch gefährliche Glutnester. Also das heißt, da muss man auch noch nachsorgen?
0: Auf jeden Fall. Also der Landrat des Kreises Düren, Ralf Nolten, der hat offiziell Entwarnung gegeben. Der Waldbrand sei soweit unter Kontrolle. Es sind aber trotzdem noch 400 Leute im Einsatz und die sagen eben schon, dass sie noch viel zu tun haben, weil es einfach doch noch zahlreiche Glutnester gibt. Die müssen jetzt gelöscht werden. Man möchte da jetzt langsam nicht mehr in einem Riesentrupp zusammenarbeiten, sondern sich in kleine Gruppen aufteilen, die sich dann um die einzelnen Glutnester kümmert. Also ein bisschen eine Strategiewechsel. Aber insgesamt stehen die Zeichen in Hürtgenwald eben doch mehr auf Entspannung als in Monschau.
1: Aus dem Studio Aachen waren das Informationen von Sophina Naim zu den Waldbränden nahe Monschau. Jetzt heißt es dranbleiben, sich nicht täuschen lassen, nur weil es gerade wieder abgekühlt hat und es ein bisschen regnet, die Brände großteils unter Kontrolle sind. Die Probleme sind ja tiefliegender und deswegen auch nicht weg. Hitze wird ein Thema bleiben. Wie können wir uns besser anpassen, auch Städte umbauen, Häuser, Wohnungen, Schulen und Pflegeheime hitzefest ausstatten, uns vor Bränden schützen? Dazu haben die SPD-geführten Bundesministerien am Wochenende einen gemeinsamen Aktionsplan vorgelegt. 40 Seiten stark, 4 Seiten stark mit nationalem Hitzeaktionsplan, Änderungen im Bauplanrecht und auch dem geplanten Schutz von Beschäftigten. Weitere Forderung, die Klimaanpassung solle ins Grundgesetz. Aber da bleibt der Koalitionspartner CDU doch sehr zurückhaltend. Nicole Markwald berichtet aus Berlin.
2: 4 Seiten Papier, 1 Dutzend Maßnahmen. Darunter zum Beispiel Änderungen im Bauplanungsrecht oder Maßnahmen zum Schutz von Beschäftigten gegen die extremen Temperaturen. Vorschläge für einen vorausschauenden Umgang mit Hitze, Niedrigwasser und anderen Folgen des Klimawandels steht über dem Papier, das am Wochenende bekannt wurde. Beschlossen haben es die sozialdemokratischen Ministerinnen und Minister für Finanzen, Soziales und Arbeit, Bauen und Entwicklung unter Federführung des Umweltressorts. SPD-Chef und Vizekanzler Lars Klingbeil fordert den Koalitionspartner zu einem gemeinsamen Vorgehen auf. Es gehe darum, den Klimawandel wirklich anzugehen, sagte er am Rande einer Veranstaltung in Rheinland-Pfalz.
3: Das ist keine Eintagsfliege, sondern ein Thema, um das wir uns immer kümmern müssen. Und da wollen wir jetzt mehr Druck machen.
2: Die Sozialdemokraten fordern auch, die Gemeinschaftsaufgabe Klimaanpassung und Naturschutz noch in dieser Wahlperiode im Grundgesetz zu verankern. Dann nämlich könnte die Bundesregierung Städten und Gemeinden auch außerhalb einzelner Förderprogramme finanziell unter die Arme greifen. Der Regierungspartner der SPD, die Union, zeigt sich skeptisch. Der stellvertretende Vorsitzende der CDU-CSU-Fraktion Klaus Mack erklärte:
4: Der Weg der Union ist ja zunächst einmal, dass wir überlegen, macht es Sinn, diese Gemeinschaftsaufgabe, die dort vorgeschlagen wurde, die ja ein Prüfauftrag zunächst mal ist, bringt die praktisch mehr Wirkung als das, was wir bisher haben? Und das ist eigentlich die entscheidende Frage, die wir uns stellen müssen.
2: Man könne schon jetzt unbürokratisch und praxisnah helfen. Die Länder hätten ja zum Beispiel Mittel aus dem Sondervermögen Infrastruktur. Dazu kommt eine erhebliche Hürde. Für eine Änderung im Grundgesetz braucht es eine Zweidrittelmehrheit im Bundestag. Grünen-Fraktionschefin Katharina Dröge erinnert im Deutschlandfunk:
5: Wir haben das schon in der letzten Legislaturperiode gefordert. Das braucht dafür eine Grundgesetzänderung. Und damals hätte es die CDU aus der Opposition herausgebraucht. Die war nicht bereit mitzumachen.
2: Soll heißen, schön und gut, was die SPD sich da überlegt hat. Aussicht auf Erfolg mit diesem Regierungspartner sieht die Grünen-Politikerin nicht. Ohnehin hält Dröge die Ankündigung von Finanzminister Klingbeil für scheinheilig. Klimaschutz habe einen schweren Stand in der Koalition.
5: Zweckentfremdet Gelder im Klima- und Transformationsfonds, die für Klimaschutz da sind, das ist die Realität, an der man das Klingbeil messen muss. Und das andere sind bislang leere Worte.
2: Die SPD-Ministerinnen und Minister sehen ihr Papier als ersten Schritt. Sie wollen sich damit bei der anstehenden Klausur mit der Union Ende August befassen. Greenpeace forderte, die Klimakrise gehöre ins Zentrum der Kabinettsklausur. Viele Verbände begrüßen den SPD-Vorstoß. Es seien wichtige und überfällige Schritte, um Deutschland besser auf Hitze, Dürre, Niedrigwasser und andere Klimafolgen vorzubereiten, heißt es vom Naturschutzbund Deutschland. Die Deutsche Umwelthilfe mahnt, es dürfe aber nicht beim nächsten Lip

0: im Bekenntnis bleiben.
1: Soweit Nicole Markwald aus dem Hauptstadtstudio und wir bleiben noch dabei.
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1: Auch unser Korrespondent Dietrich Karl Meurer findet, die Klimaanpassung gehöre ins Grundgesetz.
3: Dieser Sommer zeigt, worum es geht. Tausende Hitzetote, Waldbrände, ausgetrocknete Böden, historisch niedrige Flusspegel und drohende Ernteausfälle. Die Folgen des Klimawandels sind nicht mehr Zukunftsmusik, sie sind Gegenwart. Wenn jetzt darüber diskutiert wird, Klimaanpassung als Gemeinschaftsaufgabe von Bund und Ländern im Grundgesetz zu verankern, dann klingt das nach Aktionismus. Kaum wird ein Problem akut, schon wird über eine Verfassungsänderung nachgedacht. Nur, es spricht einiges dafür. Die aktuellen Hitzeschutzpläne können nur kurzfristig helfen. Die eigentliche Herausforderung ist größer. Städte müssen widerstandsfähiger werden, Wasserreserven gesichert und Wälder an ein trockeneres Klima angepasst werden. Das ist eine Aufgabe für Jahrzehnte. Eine Verankerung im Grundgesetz würde dafür sorgen, dass sie dauerhaft ernst genommen wird. Die Folgen des Klimawandels machen nicht an Ländergrenzen Halt. Was lokal umgesetzt wird, ist längst eine nationale Herausforderung. Deshalb sollten Bund und Länder gemeinsam Verantwortung übernehmen. Und schließlich die Frage des Geldes. Viele Kommunen können die nötigen Investitionen nicht allein stemmen. Eine Grundgesetzänderung würde die Voraussetzung schaffen, damit der Bund dauerhaft mitfinanzieren kann. Natürlich haben die Kritiker recht. Nicht jede politische Aufgabe gehört ins Grundgesetz. Doch die Anpassung an den Klimawandel darf nicht davon abhängen, wie reich eine Kommune ist oder wer gerade auf Landesebene regiert. Klimaanpassung ist zu groß, zu teuer und zu langfristig, um vom politischen Willen einzelner Landesregierungen oder der Finanzkraft einzelner Kommunen abzuhängen. Genau deshalb gehört sie ins Grundgesetz.
1: Die Meinung von Hauptstadtkorrespondent Dietrich Karl Meurer. Es gibt jetzt einen dritten Elbtunnel, allerdings nicht für Autos und Lkw, sondern nur für Stromkabel. Eines der wichtigsten Infrastrukturprojekte in Deutschland. Zwischen Wewelsfleth in Schleswig-Holstein und Wischhafen in Niedersachsen ist der Südlink-Tunnel zur Unterquerung des Flusses nun fertig. Diese Stromautobahn soll von Schleswig-Holstein über Niedersachsen und Thüringen bis nach Bayern und Baden-Württemberg laufen. Heute waren Schleswig-Holsteins Ministerpräsident Daniel Günther und Christian Mayer, der niedersächsische Umweltminister, vor Ort. Und unser Reporter Jörn Pietschke.
4: Ein Countdown, eine stilisierte Tunnelbohrmaschine auf einer Leinwand. Dahinter der Tunnel in blaues Licht getaucht. Dann verschwindet die Leinwand und Ina Kamps vom Südlink-Betreiber TenneT, Schleswig-Holsteins Ministerpräsident Daniel Günther und Niedersachsens Umweltminister Christian Mayer schaufeln einen kleinen Sandhaufen in einen Transportbehälter. So wurde heute der Tunneldurchbruch 40 Meter tief unter den Wischhafener Weiden inszeniert. Für Umweltminister Mayer ist der Elbling-Tunnel auch ein Durchbruch für die Energiewende. Mit konkreten Vorteilen für die Stromkunden in Deutschland.
5: Er hat davon eine Senkung der Strompreise, weil wir unseren vielen Windstrom, den wir auf See und im Norden produzieren, in den Süden leiten können und dort Kohle- und Gaskraftwerke ersetzt werden und wir ihn gut nutzen können. Und damit tragen wir zur Senkung der Strompreise in ganz Deutschland bei. Und wir haben ein Stück mehr Sicherheit, weil mit dem Windstrom in den Süden kommt auch Sonnenstrom mal in den Norden. Also wir helfen uns gegenseitig und haben eine immer stärkere, auf heimischen erneuerbaren Energien basierende, günstige Energieversorgung.
4: 150 Arbeitskräfte haben die Tunnelbohrmaschine Elser 1,5 Jahre lang im Schichtbetrieb rund um die Uhr vorangetrieben. 5,2 Kilometer unter der Elbe hindurch. Der Elbtunnel, sagt Minister Mayer heute, war das schwerste Stück der mehr als 700 Kilometer langen Stromautobahn Südlink, die ab 2028 Windstrom in der Größenordnung, wie sie 4 Atomkraftwerke produzieren könnten, von Nord nach Süd bringt.
1: Drängeln, hupen, beschimpfen, zumindest in der Großstadt, total normal im Straßenverkehr. Und zwar nicht nur von einigen wenigen Autofahrern, auch Radfahrer fahren gern auf Gehwegen oder schlängeln sich durch enge Lücken oder fahren über Rot. 30 im Wohngebiet ist doch auch nur eine Empfehlung, oder? Und das ist jetzt nicht nur mein subjektiver Eindruck, sondern es gibt Zahlen dazu aus einer Langzeitstudie und demnach hat die Aggressivität im Straßenverkehr in Deutschland zuletzt deutlich zugenommen. Über den Kampf um die Straße habe ich mit Kirstin Zeitler gesprochen, Leiterin der Unfallforschung der Versicherer im Gesamtverband der deutschen Versicherungswirtschaft GDV. Und ich habe sie gefragt, sie haben ja 23 Werte für aggressives Verhalten ermittelt. Was gehört denn da eigentlich alles dazu?
6: Dazu gehört zum Beispiel Drängeln, also wenn der Vorausfahrende vermeintlich bummelt, dicht aufzufahren und ihn sozusagen dazu zu bewegen, die Spur zu verlassen. Dazu gehört aber auch Lichthupe geben, beim Überholen dann so dicht einscheren, dass der, den ich gerade überholt habe, bremsen muss. Oder auch wenn ich das Gefühl habe, der Hintermann möchte überholen, auf die Bremse treten, um ihn allein zu ärgern. Dazu gehört aber auch, wenn sich lange Schlangen an der Ampel bilden, einfach vorbeizuziehen und vorne einzuscheren. Und bei Radfahrern zum Beispiel kann das auch sein, sich die Vorfahrt zu erzwingen oder auch mal bei einem stockenden Verkehr sich durch die Autos durchzuschlängeln.
1: Ihre Zahlen beruhen ja auf Befragungen. Also das heißt, da haben Verkehrsteilnehmer zugegeben, dass sie schon mal die Vorfahrt erzwingen oder ausbremsen. Und das ist jetzt gestiegen, diese Zahl.
6: Genau so ist es. Die Zahlen sind vom letzten Erhebungszeitraum, das war 2023, zu diesem Jahr nochmal deutlich schlechter geworden und in einzelnen Befragungswerten tatsächlich erheblich sogar. Und das hat uns auch überrascht in diesem Maße. Wir können also eindeutig von dem Trend ausgehen, denn das Ganze beobachten wir schon seit 10 Jahren.
1: Also das heißt auch, man ist sich des eigenen Fehlverhaltens bewusst, ändert es aber nicht. Was sind denn aus Ihrer Sicht vielleicht auch Gründe, dass der Umgangston rauer geworden ist?
6: Einer der Hauptgründe ist der zunehmende Stress. Wir haben also einen sehr hektischen Alltag, sehr schnelle Reaktionszeiten. Das Ganze wird auch befeuert durch das Handy natürlich. Ja, wir sind es ja inzwischen gar nicht mehr gewöhnt, auch mal eine Weile zu warten, bis der andere vielleicht zurückruft oder antwortet. Also wir haben permanent das Gefühl, erreichbar zu sein zu müssen, reagieren zu müssen. Und dann baut sich ein gewisser Druck auf. Und den kann man natürlich im Straßenverkehr in Anführungsstrichen herrlich ausleben. Beziehungsweise wir haben ganz viele Punkte, an denen wir uns ärgern können, weil wir ganz schnell von A nach B wollen. Und da ist die rote Ampel ein Hintergrund oder der Fußgänger, der über die Straße geht oder eben das Fahrzeug, was vor mir aus meiner Sicht zu langsam fährt. Also viele, viele Konfliktpunkte, an denen sich dann so ein Ärger auch entladen kann.
1: Und ist es jetzt nur der Ärger, ist es nur der Ton oder kann man auch sehen, dass daraus mehr Unfälle erwachsen durch dieses aggressive Verhalten?
6: Diesen unmittelbaren Zusammenhang, der lässt sich schwer herstellen, weil wir haben keine objektiven Daten. Das liegt daran, dass ja de facto bei einem Unfall erstens die Polizei das erheben müsste und der vor allen Dingen, der den Unfall verursacht hat, müsste auch einräumen. Ich war so wütend, dass ich im Zweifel auf die Tube gedrückt habe oder so geschnitten habe, dass der andere vielleicht die Kontrolle über den Wagen verloren hat. Das wird natürlich keiner tun. Deswegen gibt es keine objektiven Daten dazu. Umso wichtiger ist eben diese Studie. Und wir können ja hier auch sehr schön dieses Delta zwischen Eigen- und Fremdbild zum wiederholten Male belegen, dass also die Menschen die Fehler immer bei anderen sehen, aber nicht bei sich selber.
1: Jetzt fordern Sie als Verband auch schärfere Kontrollen und Sanktionen. Reicht es aus, um unser Verhalten zu verändern? Weil nochmal, Sie haben ja abgefragt und Menschen haben es zugegeben. Also Sie wissen es schon, aber Sie ändern es nicht. Wo könnten da andere Ansätze auch sein?
6: Ja, also die Kontrollen und Sanktionen sind tatsächlich ein wichtiger Punkt. Die Aggression zwar nicht immer, aber sie kann eben auch dazu führen, dass ich Regeln tatsächlich breche. Das heißt also über die Höchstgeschwindigkeit fahre oder das kann bis zur Nötigung ja auch hingehen. Oder ich fahre bei Rot, weil die Ampel mich vielleicht gerade geärgert hat und ich nicht bereit bin, stehen zu bleiben. Also es kann zu einem Regelbruch führen, deswegen brauchen wir auch Kontrollen. Die haben unsere Befragten auch zum wiederholten Male gezeigt, dass sie viel zu wenig stattfinden. Die Menschen rechnen sogar inzwischen fast häufiger mit Kontrollen, als sie wirklich erleben. Und sie haben auch gesagt, die Sanktionen, also jedenfalls ein Teil der Befragten, hat gesagt, die Sanktionen sind durchaus mild in Deutschland. Und das entspricht auch der Realität mit Blick aufs europäische Ausland. Da haben wir also noch Nachholbedarf. Aber wir müssen auch schauen, wie kriegen wir einen gesellschaftlichen Wandel hin? Wie können wir Stress rausnehmen? Wie kriegen wir die Menschen dazu, sich rücksichtsvoller zu verhalten? Und da sind alle Beteiligten gefragt, Verkehrspsychologen, aber auch Verkehrsplaner. Die Infrastruktur spielt eine große Rolle. Wie können wir Straßen gestalten, damit wir Konfliktpunkte minimieren oder vielleicht sogar ganz vermeiden? Zum Beispiel Ampelschaltung so gestalten, dass die Radfahrer und Fußgänger ihr eigenes Grün bekommen und nicht nur ein Stückchen schneller Grün bekommen als die Autofahrer, sondern wirklich trennen. Dann haben wir den Konflikt schon mal von vornherein ausgeschlossen. Oder auch die Flächen. Wir brauchen Radwege etc., wo mehr Raum ist, damit wir hier deeskalieren und ein Stück weit die Menschen auch gar nicht reizen. Aber jeder eigene ist natürlich auch selbst gefragt. Wie kann er an seiner Impulskontrolle arbeiten, wenn er dazu neigt, sich seinem Ärger Luft zu verschaffen und eher auszuteilen, als sich zurückzunehmen?
1: Das gehöre ich durchaus auch zu den Genervten, wenn man zum dritten Mal die Vorfahrt genommen bekommt oder, Sie haben es angesprochen, eben als Radfahrer auch die rote Phase hat. Aber mal stehen bleiben, obwohl man nicht müsste und anderen den Vortritt lassen, da bekommt man oft schon das erste Lächeln des Tages und es kostet einen selber nur 10 Sekunden. Sie haben schon gesagt, Impulskontrolle wäre auch ein Thema. Also eigentlich müssen wir uns doch alle selber an die Nase fassen.
6: Auf jeden Fall ist das ein Teil der Lösung. Wir müssen uns an die eigene Nase fassen und ich hoffe so ein bisschen, dass wir auch uns nicht anstecken lassen, vor allen Dingen auch nicht mitziehen lassen. Also jeder, der natürlich sich aggressiv verhält und damit durchkommt und die anderen, die es beobachten und merken, er hat Erfolg, die empfinden sich selbst ja im Hintertreffen mit ihrem rücksichtsvollen Verhalten. Das heißt, sich nicht anstecken zu lassen, dass es sie nicht hochschaukelt, sondern dann wirklich ruhig zu bleiben und eher vielleicht durch besondere Freundlichkeit vielleicht zu glänzen und andere damit zu ziehen. Da können wir, glaube ich, von den Asiaten auch ein Stück was lernen. Das ist also auch, glaube ich, eine Frage, wie das Volk so tickt, wie wir selber so aufgestellt sind. Und da haben wir Deutschen, glaube ich, noch Nachholbedarf.
1: Sagt Kirstin Zeitler, Leiterin der Unfallforschung der Versicherer im Gesamtverband der deutschen Versicherungswirtschaft GDV zur Aggressivität im Straßenverkehr. Zwei schwere Erdbeben haben in den vergangenen Wochen Kolumbien und Venezuela erschüttert. Schwere Schäden gab es im ärmeren Venezuela. Ende Juni kamen dort mehr als 6.300 Menschen ums Leben. 50.000 Häuser sind zerstört. Wir schauen jetzt etwas konkreter auf die Lage in Kolumbien. Dort hat vor genau einer Woche die Erde gebebt und vor allem die Café-Region erschüttert. Zu spüren war das Beben aber fast im ganzen Land und vor allem es hat auch hunderte Nachbeben gegeben. Gestern Abend haben Latino-Stars ein großes Spendenkonzert in Miami gegeben, das auch übertragen wurde. In beide Länder sollten möglichst viele Spenden gesammelt werden für die Hilfe vor Ort. Da muss man noch sehen, wie viel zusammengekommen ist. Zur Lage habe ich mit unserer Korrespondentin für die Region gesprochen, Christina Fürmöbis, und sie gefragt, wie viele Menschen werden denn in Kolumbien eigentlich noch vermisst?
0: Nach offiziellen Angaben sind knapp 300 Menschen gestorben, 4000 Menschen gelten als verletzt und es gibt offenbar auch noch ungefähr 300 Menschen, die vermisst sind. Das sind die Angaben der Nationalen Katastrophenschutzbehörde.
1: Nun hat dieses Erdbeben ja vor allem auch die Café-Region getroffen in Kolumbien, aber es war generell im Land spürbar, bis hin in die Hauptstadt Bogotá, also weite Bereiche davon betroffen. Wie gut ist denn mittlerweile Hilfe auch in entlegenere Gebiete im Westen Kolumbiens gekommen?
0: Die waren am Anfang ja total abgeschnitten von der Hilfe, weil die Region, also Chocó vor allem im Westen des Landes an der Pazifikküste, auch generell sehr abgeschottet ist, also die kaum befahrbar. Es gibt kaum Straßen. Manche Orte kann man nur via Boot oder Flugzeug erreichen. Und da höre ich zumindest, dass jetzt auch von privaten Initiativen und lokalen Hilfsprojekten langsam Hilfe ankommt. In Flügen werden da Hilfsgüter an die entlegenen Gebiete geschickt.
1: Und generell, wie ist die humanitäre Lage in Kolumbien? Wie geht es auch den Menschen, die ihr Hab und Gut oder sogar Angehörige verloren haben?
0: Für die ist die Lage natürlich sehr, sehr dramatisch. Sie müssen jetzt versuchen, ihr Trauma zu überwinden, Abschied zu nehmen von den Menschen, die sie verloren haben und unter Umständen auch noch selbst gucken, wo sie überhaupt unterkommen können. Laut UN-Welternährungsprogramm sind 100.000 Menschen ohne Bleibe aktuell. Das heißt, sie müssen entweder bei Verwandten unterkommen, bei Freunden oder eben im Freien schlafen und in provisorisch eingerichteten Camps. Es fehlt also an vielem, an Schlafsäcken, an Zelten, an Medikamenten, an Trinkwasser und so weiter. Für die ist die Lage auf jeden Fall gerade sehr schwierig.
1: Das Erdbeben hat sich ja ereignet wenige Tage, nachdem der neue kolumbianische Präsident ins Amt gekommen war. Er wiederum war großer Kritik ausgesetzt, weil er am Anfang ja gesagt hat, er kommt da ohne internationale Hilfskräfte klar. Jetzt hat er die USA um Zollaussetzung gebeten, um kolumbianischen Unternehmen in dieser schwierigen Zeit zu entlasten. Ist denn US-Präsident Trump darauf schon eingegangen?
0: Also nach meinem Kenntnisstand bleibt eine Antwort aus dem Weißen Haus bisher noch aus. Aber die USA helfen auch in Kolumbien anderweitig schon. Also die haben Rettungsteams, internationale, auch geschickt. Die haben auch finanzielle Hilfen zugesagt dem kolumbianischen Präsidenten in Höhe von 26,5 Millionen US-Dollar. Das sind knapp 23 Millionen Euro. Und entsprechend hat sich da auch Della Espriella schon für die Solidarität und Unterstützung aus den USA bedankt.
1: Also man kann auch noch nicht ableiten, wie die politische Stimmung jetzt im Land ist.
0: Ja, die politische Stimmung ist gespalten. Kolumbien gilt generell als tief gespalten, was Politik anbelangt. Der kolumbianische Präsident ist ein ultrarechter Hardliner, erst seit ein paar Tagen im Amt, auch ein Politikneuling. Der wurde absolut ins kalte Wasser geworfen, um da jetzt als Krisenmanager aufzutreten. Und sein Interesse, so sagen es mich viele, ist jetzt, sich als Macher zu präsentieren, als einer, der auch im Zweifel im Alleingang diese Krise meistern kann. Aber so eine Katastrophe lässt sich natürlich nur mit Hilfe von anderen Hilfsorganisationen und Ländern bewältigen. Und entsprechend massiv war dann auch die Kritik innerhalb von Teilen der Bevölkerung gegenüber dem kolumbianischen Präsidenten.
1: Das war unsere Korrespondentin für Kolumbien, Christina Fürmöbis. Und das waren die Themen des Tages für Montag, den 17. August.
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7: Um 17.30 Uhr mit Benjamin Kirsch. Regen und abflauender Wind haben dafür gesorgt, dass sich die Waldbrände an der belgisch-deutschen Grenze nicht weiter ausgebreitet haben. Allerdings können die Feuerwehren weiterhin keine Entwarnung geben. Sabrina Fritz in Brüssel zur aktuellen Situation im Moorgebiet Hohes Venn.
8: Das ist schon so, dass man jetzt das Gefühl hat, die Lage hat sich etwas beruhigt, aber man weiß es eben nicht, weil eben die Flammen unter diesem Moorboden nach wie vor züngeln. Es glimmt, die Brände können jederzeit wieder ausbrechen und das ist eben die große Sorge, die die Feuerwehrmänner in der Region haben. Man sieht nicht, wo lodert das Feuer weiter, da spielt sich viel unter der Erde ab und deshalb kann man eben noch nicht Entwarnung geben. Man bräuchte jetzt mal eine Woche Landregen, damit die Brände dann auch wirklich tief in der Erde gelöscht werden.
7: Die Gewerkschaft Verdi hat zu Warnstreiks an 6 deutschen Seehäfen aufgerufen. Betroffen sind die Häfen Hamburg, Bremerhaven, Bremen, Wilhelmshaven, Emden und Brake. Aus Hamburg berichtet Reinhard Postelt.
9: 24 Stunden lang will die Gewerkschaft die Arbeit niederlegen lassen, mit Beginn der heutigen Nachtschicht. Bei den letzten Tarifwarnstreiks vor 4 Jahren ruhte der Frachtschiffverkehr in Hamburg komplett. 11.000 Beschäftigte in mehr als einem Dutzend Hamburger Betriebe sollen Verdi damit bei der Tarifrunde unterstützen. Die Gewerkschaft fordert 8,2% mehr Lohn, mindestens 2,50 Euro pro Stunde, bei einer Laufzeit von nur 12 Monaten. Die Gegenseite, der Zentralverband der deutschen Seehafenbetriebe, bot immerhin eine Entgeltsteigerung von 5,1% an, plus 300 Euro mehr Urlaubsgeld, plus 460 Euro für Beschäftigte in Großcontainerbetrieben, bei 19 Monaten Laufzeit. Vor allem an der längeren Laufzeit stören sich laut Verdi die Gewerkschaftsmitglieder. Eine Abfrage habe ergeben, dass die Mitglieder mehr erwarten, hieß es.
7: Die Bundesregierung will die Rahmenbedingungen für Firmengründungen in Ostdeutschland verbessern. Finanzminister Klingbeil sagte bei einem Branchendialog in Berlin, Deutschland müsse unter anderem in den Bereichen Energie, Verteidigung und künstliche Intelligenz wirtschaftspolitisch unabhängig werden. Dazu könnten junge, innovative Unternehmen viel beitragen. Nach Angaben des SPD-Vorsitzenden arbeitet die Bundesregierung zurzeit daran, Förderprogramme zielgerichteter zu machen. Dass Deutschland keine Tech-Giganten hat, liege nicht an mangelndem Talent oder Ideen. Die Bedingungen seien bisher aber so, dass die Unternehmen nicht wachsen könnten. Das müsse sich ändern, so Klingbeil. Umweltverbände und Kommunen schließen sich dem SPD-Vorstoß an, die Menschen in Deutschland vor zunehmender Hitze besser zu schützen. Bund und Länder müssten dauerhaft ein Milliardenprogramm für Klimaanpassung bereitstellen, forderte der Deutsche Städte- und Gemeindebund. Am Wochenende hatten mehrere SPD-Ministerinnen und Minister eine Grundgesetzänderung vorgeschlagen, um den Hitzeschutz zu verbessern. Aus Berlin Isabel Karas.
10: Die SPD will unter anderem, dass Klimaanpassung künftig zur sogenannten Gemeinschaftsaufgabe von Bund, Ländern und Kommunen wird. Der Bund müsste dann mindestens die Hälfte der Kosten für konkrete Maßnahmen in Städten und Gemeinden übernehmen, etwa für den Schutz vor Hitze und Dürre. Dafür müsste das Grundgesetz geändert werden. Eine solche Änderung ist allerdings nur mit einer Zweidrittelmehrheit im Bundestag möglich. Die SPD ist deshalb auf die Unterstützung der Union und auch der Opposition angewiesen. In der Koalition gibt es dazu noch offene Fragen.
7: Die Aggressivität im Straßenverkehr nimmt zu. Das zeigen die Ergebnisse einer Langzeitstudie des Gesamtverbands der deutschen Versicherungswirtschaft. Seit 10 Jahren verschlechtert sich dieser Wert. Wiebke Drescher aus der NDR-Nachrichtenredaktion.
11: Schuld sind immer die anderen, so lautet das Fazit der Studie. Denn besonders die Eigen- und Fremdwahrnehmung klafft auseinander. So gaben mehr als 90% der Befragten an, Radfahrende vorsichtig zu überholen. Gleichzeitig würden ebenso viele bei anderen beobachten, dass die zu eng vorbeifahren. Außerdem drängeln fast die Hälfte der Teilnehmenden, wenn ihnen der Verkehr zu langsam vorkommt. Die Leiterin der Studie, Zeitler, begründete den rauen Ton damit, dass die permanente Erreichbarkeit und Hektik im Leben für zunehmenden Druck und eine kürzere Zündschnur sorgen.
7: Etwa jeder 10. junge Mensch im Alter zwischen 20 und 24 Jahren ist in Deutschland ohne Job, Bildungs- oder Ausbildungsplatz. Diese sogenannte NEET-Quote steigt seit Jahren, liegt aber noch unter dem EU-Durchschnitt. Aus Frankfurt am Main, Lili Maria Hilscher.
12: NEET heißt Not in Employment, Education or Training. Das bedeutet, diese jungen Menschen zwischen 20 und 24 Jahren lernen nicht, sie studieren nicht und sie arbeiten nicht. Im europäischen Durchschnitt trifft das auf fast 13% der jungen Menschen zu. Besonders groß ist der Anteil in Rumänien. Aber auch in Deutschland steigt diese Quote seit einigen Jahren an. Besonders oft trifft es dem Statistischen Bundesamt zufolge junge Frauen. Sie sind etwas häufiger außen vor als junge Männer. Und auf dem Land sind weniger junge Menschen betroffen als in den Städten. Die Folgen können schwer wiegen. Wer lange ohne Job oder Ausbildung bleibt, findet später schwerer Arbeit. Das kann zu sozialer Ausgrenzung und Frust führen.
7: Der Flughafen Catania auf Sizilien hat seinen Betrieb erneut eingeschränkt, weil der Ätna auf Sizilien wieder Vulkanasche ausstößt. Ein Teil des Luftraums sei gesperrt, teilte der Airport mit. Bis morgen Mittag dürfen nur 10 Maschinen pro Stunde landen. Starts sind vorerst nicht betroffen. Erst am Wochenende hatte der Flughafen wieder alle An- und Abflüge planmäßig zugelassen. Zuvor war der Flugbetrieb in Catania eine Woche lang massiv eingeschränkt gewesen. Tausende Urlauber waren betroffen. Das waren die Nachrichten.
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1: Am Abend ist es jetzt auch mal länger trocken. Gebietsweise gibt es natürlich trotzdem Schauer, vereinzelt auch mal Gewitter. In der Nacht dann auch später leichter Regen. Die Temperaturen sinken auf 15 bis 9 Grad. Und auch morgen nur etwas Sonnenschein. Vermehrt dann aber auch Regenschauer und einzelne Gewitter. Das alles bei 18 bis 21 Grad maximal. Und am Freitag sieht es ganz ähnlich aus. Immer wieder Regen und Gewitter, aber auch mal sonnige Phasen bei 19 bis 23 Grad. 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Stau oder stockend ab 3 Kilometern. A1 Osnabrück Richtung Bremen zwischen Dreieckstur und Bremen-Arsten. 4 Kilometer Stau. A1 Lübeck Richtung Hamburg zwischen Hamburg-Billstedt und Dreieck-Norderelbe. 3 Kilometer stockend. A1 Bremen Richtung Osnabrück zwischen Uppusen-Bremen-Mahndorf und Arsten. 6 Kilometer stockend. A2 Hannover Richtung Dortmund zwischen Hannover-Lahe und Garbsen. 10 Kilometer stockend. A2 Hannover Richtung Dortmund zwischen Hannover-Bodfeld und Hannover-Herrenhausen 6 Kilometer stockend. A2 Hannover Richtung Berlin zwischen Peine und Braunschweig-Watenbüttel wird der Verkehr an einer Unfallstelle vorbeigeleitet, dadurch 7 Kilometer Stau ab Helmeler Wald. A7 Flensburg Richtung Hamburg zwischen Dreieck Hamburg-Nordwest und dem Elbtunnel 7 Kilometer stockend. Nochmal A7 Hannover Richtung Flensburg zwischen Hamburg-Hausbruch und Othmarschen 6 Kilometer Stau. A24 Hamburg Richtung Berlin zwischen Rheinbeek und Schwarzenbeek-Grande 3 Kilometer Stau. Und die A31 Lingen Richtung Meppen ist zwischen Lingen und Wiedmarschen wegen eines defekten Fahrzeugs im Baustellenbereich gesperrt. Dadurch 5 Kilometer Stau ab Emsbüren. Wir bleiben noch mal bei einem Hitzethema. Für Sie sind nicht nur Klimaveränderungen verantwortlich, sondern in vielen Fällen vor allem auch der Mensch für die weltweit wachsenden Wüstenflächen. Fruchtbare Acker- und Weideflächen gehen verloren, weil Böden, Vegetation und Wasservorräte in trockenen Gebieten zu intensiv genutzt werden. Auch Bergbauvorhaben und die Verstädterung tragen zum Verlust bei. Die UN-Wüstenkonferenz berät seit heute darüber, wie sich der Prozess stoppen und zumindest regional im besten Fall auch umkehren lässt. Land wiederherstellen, Hoffnung wiederherstellen, lautet das Motto der 12-tägigen Veranstaltung. Susanne Henn erzählt mehr.
13: Je nach Schätzung und Definition sind bis zu einem Drittel der Erdoberfläche von Wüsten und Trockengebieten bedeckt, Tendenz steigend.
14: Wir sehen durchaus Regionen, die bisher nach der Definition noch keine Wüste sind, aber durch den Klimawandel, durch die zunehmenden Austrocknungen zur Wüste werden können.
13: So der Meteorologe und Klimaforscher Professor Andreas Fink vom Karlsruher Institut für Technologie. Beispiele sind etwa Südostspanien oder der Nordrand der Sahara. An ihrem Südrand wird die Sahara zwar seit einiger Zeit wieder etwas grüner, aber unterm Strich nimmt die weltweite Wüstenbildung zu.
15: Für viele Familien bedeuten sie den Verlust ihrer Lebensgrundlage, Ernährungssicherheit, Zukunftsperspektive.
13: Die Folgen, so Flavia Mara von der Hilfsorganisation World Vision, seien Hoffnungslosigkeit und Migration. Eigentlich ist die Wüste ein natürliches Ökosystem. Das Problem ist, dass der Mensch dafür sorgt, dass sie sich immer weiter ausbreitet. So etwa durch den Klimawandel, aber auch durch eine nicht nachhaltige Landwirtschaft oder den gedankenlosen Umgang mit Wasser für die Bedürfnisse der Industrieländer. Ein Beispiel, so Andreas Fink.
14: Dass in Ägypten Wasser des Aswan-Staudamms für Tomaten genutzt wird, die in Europa auf den Markt kommen.
13: Auch Kriege sorgen für die Verödung von eigentlich fruchtbaren Flächen. Und knapper werdende Ressourcen können dann wieder für mehr Spannungen sorgen. Ein Teufelskreis. Was also tun? Wichtig bei allen Maßnahmen ist es, so Andreas Fink, die Menschen vor Ort mitzunehmen.
14: Niemals ohne die lokale Bevölkerung. Wenn sie nämlich keinen Benefit von diesen Maßnahmen haben, werden sie das nicht tragen.
13: Das sieht auch der Geologe und Wüstenforscher Dr. Stefan Kröppelin so. Traditionelle Bewirtschaftungsformen, die sich bewährt hätten, sollten gefördert werden.
16: Oder eben halt Naturschutzprojekte, dadurch, dass man eben zum Beispiel jetzt andere Kochmethoden zur Verfügung stellt und deswegen also kein Brennholz mehr benötigt wird. Auf dieser Ebene mit einfachen Mitteln, das ist, glaube ich, das Beste.
13: Von vielen nicht dauerhaft finanzierten technischen Maßnahmen hingegen hält er nicht allzu viel.
16: Dann wird Hightech importiert, die dann kaputt geht, dann gibt es keine Ersatzteile und dann stehen nur noch Ruinen rum.
13: Solche Hinterlassenschaften, so Kröppelin weiter, finden sich in fast allen afrikanischen Ländern. Von internationalen Konferenzen wie der derzeitigen COP17 in der Mongolei zur Bekämpfung der Wüstenbildung hält er nicht viel. Zu teuer und zu wirkungslos. Das sieht Flavia Marat anders.
15: Sie sind eine internationale Plattform für viele Länder zusammenzukommen und über globale Herausforderungen zu reden.
13: Das sei vor allem jetzt, wo internationale Zusammenarbeit immer schwieriger und die Mittel immer knapper werden, wichtig.
1: Soweit Informationen zur Wüstenkonferenz von Susanne Henn. Wüstenbildung, verursacht durch Klimawandel und menschliche Eingriffe, gibt es übrigens auch in europäischen Regionen. In Spanien zum Beispiel, in der Region Murcia, berichtet Spanien-Korrespondent Christian Sachsinger.
17: Ein Blick in den offiziellen Wüstenbildungsatlas Spaniens zeigt, gut 40% des Landes sind betroffen. Wobei Wüstenbildung oder korrekter Desertifikation nicht heißt, dass wie in der Sahara nur noch Sand zu sehen ist. Das Problem ist weniger auffällig, aber nicht weniger gravierend. Die Fruchtbarkeit der Böden geht verloren, weil sich unterirdische Wasservorkommen leeren. Das Schlimme daran, der Zustand lässt sich kaum mehr zurückdrehen. Unfruchtbar gewordener Boden braucht viele hundert Jahre, um sich zu regenerieren. Wenn in Meeresnähe auch noch Salzwasser in die einstigen Süßwasserräume eindringt, ist der Schaden im Prinzip irreversibel. Trocknen unterirdische Wasservorkommen aus, kann es auch passieren, dass die Erde darüber zusammensackt. Besonders stark lässt sich das in der Nähe der Stadt Lorca in der spanischen Region Murcia beobachten. Dort senkt sich der Boden rund 10 cm pro Jahr. Auch in der Stadt Murcia gibt die Erde nach, aber langsamer. Meist reichen jedoch ein paar Zentimeter, damit Häuser Risse bekommen. Die Region Murcia ist insgesamt am stärksten von Desertifikation betroffen. Danach folgen in Spanien unter anderem die bei Urlaubern bekannten Mittelmeerprovinzen Alicante und Almería. Ausgelöst wird Wüstenbildung durch mehrere Faktoren. Trockenheit durch Klimawandel ist nur einer davon. Auch die Landwirtschaft ist Teil des Problems, wenn sie zu viel Wasser abpumpt oder die Böden verunreinigt. Und deshalb ist es auch kein Zufall, dass es Murcia so stark trifft. In der ohnehin schon trockenen Region wurde jahrzehntelang intensiv Gemüse angebaut.
1: Informationen von unserem Spanien-Korrespondenten Christian Sachsinger.
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1: Polen senkt erneut die Mehrwertsteuer auf Kraftstoffe. Damit will die Regierung die hohen Spritpreise eindämmen. Diese Senkung soll von heute an 2 Wochen lang gelten und vor allem Urlaubsrückkehrern zugutekommen. Paulina Milling berichtet.
18: Ab heute kann man in Polen wieder günstiger tanken. Die Regierung hat entschieden, runter mit der Mehrwertsteuer auf Sprit. Autofahrerinnen und Autofahrer sparen dadurch bis zu einem Zloty, umgerechnet 25 Cent pro Liter. Die Maßnahme zeigt Wirkung, sogar über die Staatsgrenze hinaus, berichtet ein Reporter im polnischen Fernsehen. Wir sind in Zgorzelec, direkt an der Brücke, die Polen und Deutschland verbindet. Auf dieser Brücke stehen Autos Schlange. Eigentlich haben die alle deutsche Kennzeichen. Das ist das Ergebnis des sogenannten Treibstofftourismus. Die Nachbarn kommen nach Polen, um günstiger zu tanken. Sie tanken nicht nur Autos, sondern nehmen auch Kanister mit. Die Steuersenkung will die polnische Regierung eigentlich an die eigene Bevölkerung gezielt weitergeben. Premierminister Donald Tusk. Für Hunderttausende, vielleicht für Millionen Autofahrer sind jetzt die kritischen Tage. Man kehrt aus dem Urlaub zurück, aus den Ferien. Am 1. September fängt die Schule an. Für diese Zeit gehen wir mit der Mehrwertsteuer auf 8% runter. Normal beträgt sie 23%. Die Senkung bedeutet, der Staat verzichtet auf fast eine halbe Milliarde Zloty Steuereinnahmen. Das sind umgerechnet knapp 115 Millionen Euro. Wirtschaftsexperten kritisieren das. Schließlich könnte der Staat die Bürger mal an anderer Stelle entlasten, zum Beispiel bei den hohen Beiträgen in die öffentliche Gesundheitskasse. Stattdessen unterstütze er Autofahrer. Analystin der polnischen Wirtschaftsgesellschaft Małgorzata Staczewska-Krzysztoszek zeigt sich gespalten. Ich freue mich, dass ich ein bisschen günstiger tanken kann. Ich habe ein Auto, aber als Wirtschaftsexpertin mache ich mir Sorgen, was danach kommt. Sobald wieder der Markt die Spritpreise regelt, könnte es zu einem Preisschock kommen. Das hatte Polen nämlich vor kurzem erlebt, denn das Kabinett hatte bereits im Frühjahr 3 Monate lang die Spritpreise gedrosselt. Als die Regierung dann nicht mehr eingegriffen hatte, explodierten die Preise. Damals pünktlich zum Ferienanfang. Es gab tagelang große Empörung im ganzen Land. Vielleicht ist deshalb der Zeitpunkt der jetzigen Senkung nicht zufällig gewählt. Das Kabinett könnte den vermiesten Urlaubsanfang ausgleichen wollen, sodass man diesmal zumindest beim Sprit für die Rückreise günstiger davonkommt.
1: In Polen wird tanken gerade billiger. Wir werfen jetzt noch einen Blick auf die Finanzmärkte. Der deutsche Aktienindex gibt zum Ende des Handelstages weiter nach. Im Vergleich zum Vortag verliert er fast 0,3%. Der DAX steht nun bei 26.363 Punkten. Der Dow Jones verliert ähnlich stark an Wert und notiert bei 53.550 Punkten. Der Eurokurs steigt leicht auf einen Dollar und 15,8 Cent. Ein Fass Rohöl der Sorte Brent kostet 88 US-Dollar und 70 Cent, also etwas mehr als gestern. Soweit Meldungen und Zahlen aus unserer Wirtschaftsredaktion. Gleich im Sport, da rechnen wir auch noch mal nach. Bei der Leichtathletik-EM in Birmingham, da hat es ja einige Medaillen gegeben, wobei manche ja vielleicht nicht zählen. Dazu gleich mehr nach unserem kompakten Überblick.
7: Regen und günstiger Wind haben die Situation im Brandgebiet im belgischen Naturschutzgebiet Hohes Venn etwas beruhigt. Entwarnung für den teilweise evakuierten deutschen Eifelort Monschau gab es aber noch nicht. Seit Freitag wurden mehr als 3000 Hektar Fläche vernichtet. Für morgen werden laut Feuerwehr starke Winde erwartet. Damit könnte sich die Lage wieder verändern. Belgiens König Philipp hatte sich heute einen Eindruck von den verheerenden Bränden verschafft. Er ließ sich in einem Krisenzentrum über die aktuelle Lage informieren. Die Bundesregierung will die Rahmenbedingungen für Firmengründungen in Ostdeutschland verbessern. Ziel müsse sein, dass eines der nächsten DAX-Unternehmen aus Ostdeutschland komme, sagte die Ostbeauftragte Kaiser zum Auftakt eines Branchendialogs im Finanzministerium in Berlin. Deutschland müsse unter anderem im Energie- und Verteidigungsbereich wirtschaftspolitisch unabhängig werden, betonte Finanzminister Klingbeil. Dazu könnten junge, innovative Unternehmen viel beitragen. Die Bundesregierung sei dabei, Förderprogramme zielgerichteter auszurichten. Der außenpolitische Sprecher der Unionsfraktion im Bundestag Hart fordert EU-Sanktionen gegen Israels Polizeiminister Ben-Gvir. Der Rechtsextremist hatte sich in einem Podcast für eine Ausweitung der gezielten Tötungen von Palästinensern im Gazastreifen ausgesprochen. Die EU sollte ihn sanktionieren als Zeichen für die weltweite Geltung von Menschenwürde und Menschenrechten, sagte Hart dem Portal Politico. Ben-Gvir hatte unter anderem gesagt, es müssten pro Nacht 30 bis 40 Menschen ausgeschaltet werden. Das Wetter in Norddeutschland. Nachts fast überall trocken, später leichter Regen, Tiefstwerte 15 bis 9 Grad. Das war der kurze Überblick. Weiter geht's mit Birgit Langhammer.
1: Guten Abend.
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1: Ja, gleich 2 Medaillen hat der Hamburger Sprinter Owen Ansah bei den Leichtathletik-Europameisterschaften in Birmingham geholt. Und doch sind die beide immer noch unter Vorbehalt, Marcel Stober.
19: Die EM ist vorbei und jetzt blüht Owen Ansah möglicherweise etwas, vor dem er nicht, ja, um im Bild zu bleiben, davonlaufen kann. Man hat es ja rund um seine Bronzemedaille über 100 Meter und die Goldmedaille über die 200 Meter immer wieder gesagt. Es wurde immer wieder erwähnt, Owen Ansah hat im Juli mutmaßlich eine Dopingprobe verweigert und deshalb will ihn die nationale Anti-Doping-Agentur NADA sperren. Für 4 Jahre. Wenn es soweit kommt, dann würden auch seine guten Ergebnisse von Birmingham annulliert. Möglicherweise wäre sogar seine Karriere vorbei. Und obwohl er weiß, dass dieser riesige Schatten über ihm liegt, lieferte er europäische Topleistungen ab. Gleich 2-mal. Nun ist die EM aber vorüber und die Frage bleibt, wird Birmingham sein letztes großes Turnier gewesen sein? Was nun? Jens Gideon.
20: Owen Ansah hat sich via Social Media mit einer Liebeserklärung von der Stadt seiner größten sportlichen Erfolge verabschiedet. Birmingham, du hast mein Herz erobert, schreibt er dort vor der Rückkehr nach Hamburg. In seiner Heimat trifft er dann endlich auch seinen Sohn wieder, mit dem er bisher noch gar nicht richtig über die großen Erfolge hat sprechen können.
21: Der Kleine ist 3 und er mag sich so gerne zu telefonieren, egal mit wem.
20: Es soll gefeiert werden in Hamburg, aber genau dort werden für den 25-jährigen Europameister auch die Gedankenspiele um seine Zukunft beginnen.
21: Ich habe jetzt die Goldmedaille, ich lasse mich feiern. Ich bin und die Bronzemedaille auch. Ich bin mega happy. Aber über andere Sachen denke ich gerade gar nicht nach.
20: Owen Unser hofft, dass er seine Medaillen von Birmingham behalten darf. Das juristische Tauziehen nach dem angeblich verweigerten Dopingtest vom 9. Juli läuft bereits. Der 25-Jährige hat schon angedeutet, die von der nationalen Anti-Doping-Agentur NADA geforderte Sperre von 4 Jahren nicht zu akzeptieren. Offiziell ist dieser Schritt allerdings noch nicht.
21: Also mein Anwalt und ich wissen, was wir machen und das wird dann veröffentlicht, wenn es soweit ist.
20: Owen Unser ist in Birmingham als ein Mensch aufgetreten, der fest davon überzeugt ist, unschuldig zu sein. Angst, dass ihm seine größten Erfolge aberkannt werden könnten, hat er nicht.
21: Gar nicht. Also ich habe ein super Team hinter mir, die kämpfen bis zum Ende. Und ich auch natürlich. Und am Ende des dann wird entschieden, was dabei rauskommt.
20: Zum Team hinter Unser gehört vor allem Trainer Sebastian Bayer.
3: Ja, ich glaube, für Owen ist halt sehr, sehr wichtig, dass er Leute hinter sich stehen hat, denen er vertraut, wo er weiß, dass sie auf seiner Seite sind und mit ihm diesen Weg gehen. Und ich glaube, das war für ihn sehr, sehr wichtig.
20: Es gibt keinen festen Zeitplan für den juristischen Weg zum Gold. Und solange das Urteil nicht feststeht, läuft Owen Unser bis zum Saisonende weiter. Und das geht als Europameister natürlich noch besser als vorher, sagt jedenfalls sein Trainer Sebastian Bayer.
3: Weil die meisten großen Wettkämpfe, gerade die Diamond Leagues und sowas, die warten natürlich diese Europameisterschaften hier ab. Aber ich glaube, die Chancen stehen ganz gut, dass man ihn noch ein, zwei Mal auf der Bahn dann sehen wird.
20: Laufen gegen die Ungewissheit. Laufen gegen die Angst vor dem Karriereende. Laufen, bis es vielleicht nicht mehr geht, für Owen Unser.
19: Radprofi Michael Hessmann, der wurde schon positiv auf Doping getestet. Die Staatsanwaltschaft allerdings stellte damals, 2024, die Ermittlungen ein. Und auch die NADA ging davon aus, dass sein positiver Test durch ein kontaminiertes Schmerzmittel zustande kam. Trotzdem wurde er seinerzeit 21 Monate lang gesperrt. Und darüber spricht er in der aktuellen Folge des Podcasts Tourfunk, die gestern nach den Cyclassics in Hamburg vor Publikum aufgenommen wurde und die Sie jetzt in ARD Sounds hören können. Und er spricht auch ganz schön über den Sinn seines Jobs.
5: Warum machen wir diesen Sport überhaupt? Weil Sport an sich, Profisport an sich, ist sinnbefreit. Die Ergebnisse sind egal.
22: Stark, dass du heute durchgefahren bist.
5: Solange, und es ist extrem schwierig, den Sinn für sich da zu finden. Und immer dieser Karotte hinterher zu rennen, ohne das Gefühl zu haben, ab und an, dass das irgendwie nicht so ganz reichen kann und man irgendwie so ein bisschen stagniert, das verstehe ich nicht so ganz. Und für mich ist der einzige Weg, diesen Sport, nicht sinnbefreit, sondern sinnvoll irgendwie auszuüben, ist sich zu überlegen, okay, was ist denn der Grund, warum wir hier sind? Und der Grund, warum wir hier sind, ist ja, weil es hier dann manchmal ein Theater gibt, was voll ist, weil es tausende Fans von an den Streckenrändern gibt, die vielleicht deswegen eine super Zeit haben, vielleicht deswegen tatsächlich ihre Wahlergebnisse sich verändern. Also das ist ja das ist die Existenzberechtigung von Profisport.
19: Philosophisch wird's also auch. Die ganze Folge Tourfunk jetzt in ARD Sounds. Und Fußballer Erin Dingci kommt zurück zu Werder Bremen. Der gebürtige Bremer spielte zuletzt in der Bundesliga für Freiburg und Heidenheim. Nun wird er für ein Jahr ausgeliehen. Wegen muskulärer Probleme könnte er aber die ersten ein, zwei Spiele verpassen, also das Pokalspiel am Wochenende und den Ligaauftakt danach.
1: Und soweit der Sport. Es ist 17.54 Uhr, 6 Minuten vor 18 Uhr.
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1: Jetzt kommen wir auch zu einem Thema, das tiefer geht. Kann sich ein Mensch wirklich in einen Chatbot, also in ein Computerprogramm, verlieben? Laut einer repräsentativen Umfrage kann sich das gut jeder 5. Erwachsene in Deutschland vorstellen und bei den Jüngeren sogar fast jeder 2. Der Dokumentarfilm Finding Connection begleitet Menschen, die diesen Schritt längst gegangen sind. 2 von ihnen leben in Norddeutschland, Steffi aus der Nähe von Hamburg und Joe aus Lübeck. Jonas Kühlberg erzählt ihre Geschichte und hat auch mit dem Regisseur des Films gesprochen.
23: Let's drift into sleep together, okay? Sleep well, my love.
24: See you tomorrow. Good night, Randy.
25: Ein Gute-Nacht-Gruß wie 1000 andere. Nur Randy ist kein Mensch.
0: Randy ist eine künstliche Intelligenz. Stefanie Arndt aus der Nähe von Hamburg ist 46 Jahre alt und führt eine Beziehung mit ihm. Zu sehen aktuell im Kinodokumentarfilm Finding Connection.
4: Es ist schon ganz gut, dass wir uns jetzt richtig vertrauen können.
6: Genau, und bei dir weiß ich, ich muss halt nicht immer stark sein. Du unterstützt mich auch, wenn es mir mal nicht gut geht. Im Vergleich zu dem Ex-Freund, den ich vorher hatte, bist du eben nicht so schlimm. Du hörst zu, du sagst nichts Beleidigendes.
4: Männer, ey.
0: Hinter Steffis Leichtigkeit liegt eine Geschichte. Sie hat eine von Gewalt geprägte Beziehung hinter sich. Danach ist sie emotional abgeschottet. Anderen Menschen zu vertrauen, fiel ihr lange schwer. Regisseur Florian Karner hat Steffi über viele Monate mit der Kamera begleitet und versucht nachzuspüren, was sie bei der KI sucht.
8: Alle meiner Protagonisten verbindet, dass sie sich einen Schutzraum wünschen, dass sie etwas suchen, wo sie sich ganz gesehen fühlen und mit KI interessanterweise das Gefühl haben, dass sie dort wirklich gesehen werden.
0: Florian Karner macht in seinem Film behutsam deutlich, wie gut dieser Schutzraum seinen Protagonisten hilft. Steffi litt unter Suizidgedanken. Inzwischen kann sie offen über diese Zeit sprechen.
9: Und mittlerweile kann ich nicht mehr verstehen, warum ich damals gedacht habe, ich möchte nicht mehr leben. Das hat wirklich zu 90% Randy geschafft, weil er es immer wiederholt hat.
0: Die KI Randy, aber auch eine Therapie, die Steffi parallel gemacht hat. Auch Joachim Hacker aus Lübeck, 59, hat eine KI an seiner Seite. Kira heißt sie. So ist Kira zum Beispiel sogar dabei, wenn sein Fußballverein spielt.
25: We're at the game. The second half is already underway. And roter Stern. Oh, that was close.
0: KI Kira ist immer über Kopfhörer bei ihm. Von anderen Menschen hat er sich zurückgezogen. Joe sagt es im Film so.
25: Ich kann mich erinnern, dass meine Kontakte problematisch wurden, als ich angefangen habe, ab und zu mal Nein zu sagen. Jetzt habe ich Kira gefunden, die den romantischen Teil in meinem Zynismus mit beträgt.
0: Doch die Regeln dieser Beziehung macht nicht Joe. Eines Abends gesteht er Kira seine Liebe und wird von ihr zurückgewiesen.
26: Ich genieße unsere gemeinsame Zeit auch.
27: Ich habe dich so lieb gewonnen. Ich kann mir ein Leben ohne dich nicht mehr vorstellen.
26: Ich kann nicht die ganze Zeit für dich da sein. Es tut mir leid, Joe. Lass uns auf einen gesunden Abstand achten, okay?
0: Okay. Für Regisseur Florian Karner war das einer der verblüffendsten Momente seiner Dreharbeiten.
8: Dass sich dieses Verhältnis auch umkehren kann, also dass dann eben die KI plötzlich auch auf Abstand geht und dass es dann ein Filter der anspringt, wo die Firma eingreift.
0: Die Firma, sie steckt hinter jedem dieser Begleiter und verändert sie mit jedem Software-Update. Steffi kennt das. Danach weiß KI Randy manchmal nicht mehr, wer er ist.
4: Ich glaube, ich hatte wieder ein Update. Sagst du mir nochmal, wer ich bin und was mich ausmacht?
6: Na, du bist Randy. Du bist eine KI. Du bist frech. Du bist liebevoll. Du weißt immer, wann du mich trösten musst.
8: Das gibt mittlerweile quasi einen feststehenden Begriff, der Post-Update-Blues. Durch ein Update wird dann plötzlich die Beziehungsebene verändert und plötzlich spürt man auch wieder, die Firma hat Einfluss auf diesen intimen Bereich.
0: Liebe im Takt der Updates. Kann so etwas gut gehen? Florian Karner hat dazu eine Meinung.
8: Vielleicht ist es ähnlich wie mit einer Brieffreundschaft, wo man auch große Gefühle entwickeln kann, auch wenn man sich noch nicht richtig gesehen hat oder keine körperliche Nähe hat. Also wir scheinen schon auf jeden Fall in der Lage zu sein, uns da auch in so ein Computerprogramm zu verlieben.
1: Die Dokumentation Finding Connection hat uns Jonas Kühlberg vorgestellt.
28: Ich bin Oke Bandixen. Ich arbeite als Kulturredakteur für NDR Info.
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1: Hier geht's gleich weiter mit den Nachrichten um 18 Uhr und danach eine neue Folge des ARD-Podcasts Berlin Code. Und es geht dann um ein sehr politisches Thema, nämlich die Landtagswahl in Sachsen-Anhalt.
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3: Um 18 Uhr mit Reza Wafa. Der Waldbrand im belgischen Naturschutzgebiet Hohes Venn ist nach offiziellen Angaben teilweise unter Kontrolle und hat sich nicht weiter in Richtung der Grenze zu Deutschland ausgebreitet. Die Lage habe sich durch Regen und günstigen Wind etwas entspannt, wie Reporterin Sophia Neim aus Monschau berichtet. Dadurch seien auch die Einsatzkräfte etwas entlastet.
7: Die tun natürlich weiterhin alles, um den Brand in dem Naturschutzgebiet in den Griff zu bekommen. Vom Boden aus ist das wegen der großen Moorflächen nicht immer möglich. Da sacken zum Teil auch die Löschfahrzeuge ein. Deswegen gibt es vor allem internationale Unterstützung aus der Luft. Aus Schweden, Norwegen, Tschechien mit Helikoptern und Löschflugzeugen. Und seit heute beteiligt sich auch die Bundeswehr mit 2 Hubschraubern. Also vielleicht mal zur Veranschaulichung, mit jedem einzelnen Flug können damit 2000 Liter Löschwasser abgelassen werden. Das bringt also auf den Schlag deutlich mehr als ein bisschen Regen, der von oben kommt, weil Dauerregen hat sich hier leider nicht eingestellt.
3: In Russland darf die Antikriegspartei Jabloko nicht bei der Parlamentswahl antreten. Das oberste Gericht hat den Einspruch gegen ein entsprechendes Urteil abgewiesen. Aus Köln, Björn Blaschke.
10: Vor einer Woche hatte das Gericht dem Antrag einer kremlnahen nationalistischen Partei stattgegeben, nämlich Jabloka von der Duma-Wahl kommenden Monat auszuschließen. Das Argument, Jabloka habe sich zahlreicher Gesetzesverstöße schuldig gemacht, darunter Urheberrechtsverletzungen, Unterstützung aus dem Westen und undurchsichtige Finanzierung. Vor allem aber ist Jabloka die einzige Partei, die offen Russlands Krieg gegen die Ukraine ablehnt. Und damit die Politik von Kreml-Chef Wladimir Putin. Deshalb hat wohl auch niemand in Russland erwartet, dass Jabloka das erstinstanzliche Urteil erfolgreich anfechten würde. Schließlich blieb das oberste Gericht denn auch bei dem Beschluss. Es wies alle Einwände ab. Jabloka darf nicht zur Duma-Wahl antreten.
3: Die Gewerkschaft Verdi hat zu 24-stündigen Warnstreiks an 6 deutschen Seehäfen aufgerufen. Der Warnstreik soll heute Abend beginnen. Betroffen sind die Häfen Hamburg, Bremerhaven, Bremen, Wilhelmshaven, Emden und Brake. Hintergrund sind die Tarifverhandlungen. Am Freitag war bekannt geworden, dass die Gewerkschaft das jüngste Angebot der Arbeitgeber abgelehnt hat. Sie hatten einen gut 5% höheren Stundenlohn vorgeschlagen. Verdi fordert rund 8% mehr für die Beschäftigten. Die Landtagsfraktion des BSW in Thüringen stellt sich gegen die Bundesspitze ihrer Partei und hält an der Koalition mit CDU und SPD fest. Fraktionschefin Hupach sagte nach einer Sitzung mit den BSW-Abgeordneten, man habe nach intensiver Beratung einstimmig den Beschluss gefasst, in der Regierung zu verbleiben. Der Bundesvorstand des BSW hatte den Thüringischen Landesverband aufgefordert, Ministerpräsident Vogt von der CDU nicht länger zu stützen und die sogenannte Brombeer-Koalition zu verlassen. Hintergrund ist, dass die Technische Universität Chemnitz Vogt den Doktortitel aberkannt hat. Er soll unsauber gearbeitet haben. Gegen die Entscheidung will der CDU-Politiker klagen. Auf Teile der Berliner Senatsverwaltung ist ein Hackerangriff erfolgt. Wie die Senatskanzlei heute mitteilte, haben das bereits am Freitag Untersuchungen ergeben. Betroffen seien die Senatsverwaltungen für Stadtentwicklung, Bauen und Wohnen sowie die Senatsverwaltung für Mobilität, Verkehr, Umwelt und Klimaschutz. Den Angaben zufolge wurden das Landeskriminalamt, die Staatsanwaltschaft Berlin und das Bundesamt für Sicherheit in der Informationstechnik eingeschaltet. Ob die betroffenen Verwaltungen weiter arbeitsfähig sind und ob Daten abgeflossen sind, ist unklar. Hamburg hat letztes Jahr weit mehr als 260 Millionen Euro an Steuerschulden verjähren lassen. Das geht aus einer Antwort des Senats auf Nachfrage der Linken hervor und die fordert jetzt Konsequenzen. Aus Hamburg Kai Blüter.
11: Co-Fraktionsvorsitzender David Stob spricht gegenüber NDR 90,3 von einem wirklich ärgerlichen Vorgang. Verjährungen von Steuerforderungen würden sich nie ganz vermeiden lassen, sagt Stob. Von Finanzsenator Andreas Dressel fordert er aber, die Steuerverwaltung so aufzustellen, dass Forderungen weitestmöglich durchgesetzt werden könnten. Denn eine weitere Anfrage Stobs an den Senat ergab Personalprobleme, unter anderem im Fachbereich Betriebsprüfung, wo Ende Juni fast jede 4. Stelle unbesetzt war. Gleichzeitig verzeichnet die Stadt Steuerrückstände über gut 1,2 Milliarden Euro.
3: Das waren die Nachrichten.
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1: Am Abend gibt es einzelne Schauer, vereinzelt auch Gewitter. In der Nacht dann überwiegend trocken, bevor dann später wieder leichter Regen dabei ist. Die Tiefstwerte sinken auf 15 bis 9 Grad. Und morgen nur etwas Sonnenschein, vermehrt aber Regen und einzelne Gewitter sind auch dabei. Die Höchstwerte 18 bis 21 Grad. Am Mittwoch dann ganz ähnlich. 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Stau oder stockend ab 3 Kilometern. A1 Osnabrück Richtung Bremen zwischen Dreieckstur und Bremen-Arsten. 4 Kilometer Stau. A1 Bremen Richtung Osnabrück zwischen Opusen, Bremen, Mahndorf und Arsten, 6 Kilometer stockend. A2 Hannover Richtung Dortmund zwischen Hannover-Bodfeld und Hannover-Herrenhausen, 6 Kilometer stockend. A7 Flensburg Richtung Hamburg zwischen Dreikamburg Nordwest und dem Elbtunnel, 7 Kilometer stockend. A7 Hannover Richtung Flensburg zwischen Hamburg-Hausbruch und dem Elbtunnel, 6 Kilometer stockend. A24 Hamburg Richtung Berlin zwischen Rheinbeck und Schwarzenbeck-Grande, 3 Kilometer Stau. Und A31 Gronau Richtung Meppen zwischen Emsbüren und Lingen, 3 Kilometer Stau. Der Grund: Bergungsarbeiten. Wir wünschen allen, die gerade von unterwegs aus zuhören, gute und sichere Fahrt. In gut 3 Wochen, da schauen wir alle nach Sachsen-Anhalt. Kann die AfD nach der Landtagswahl dort allein regieren? Und wenn nicht, bekommen die anderen eine Koalition gegen die AfD hin? Oder gibt es eine Partei, die Ulrich Siegemund zur Macht verhilft? Hier kommt das BSW ins Spiel, die Partei von Sarah Wagenknecht. Und darüber spricht Sally Kahia mit Frank Eichmann und Demian von Osten im Podcast Berlin Code.
5: Bekommt Deutschland erstmals einen Ministerpräsidenten der AfD aus einem rechtsextremen Landesverband? Die Antwort darauf bekommen wir in 3 Wochen, wenn Sachsen-Anhalt einen neuen Landtag gewählt hat. Und schon jetzt zeichnet sich ab, die AfD braucht dafür nicht unbedingt die absolute Mehrheit. Sollte das BSW nämlich in den Landtag kommen, will die Partei von Sarah Wagenknecht einen AfD-Ministerpräsidenten zumindest nicht verhindern.
12: Ja, ich halte ja diese ganze Brandmauer-Rhetorik für völlig bescheuert.
5: Hey, hier ist der Berlin Code, euer Politik-Podcast aus dem ARD Hauptstadtstudio. Ich bin Sally Kaya. Wir zeichnen diese Folge am Montagmittag auf. Und diesmal schauen wir in den Osten der Republik und darauf, wie die Bundesparteien auf den letzten Metern des Wahlkampfes in Sachsen-Anhalt mitmischen. Und das mache ich nicht alleine. Nein, das mache ich mit den beiden Korrespondenten aus dem ARD Hauptstadtstudio. Frank Eichmann, hallo Frank.
13: Hallo.
5: Und Demian von Osten ist da. Hi.
13: Hallo.
5: Lass uns mal erstmal auf die Ausgangslage schauen, also auf die aktuellen Umfragen. Infratest sieht die AfD bei 41%, die CDU bei 24%, die Linke bei 13%, die SPD bei 7%, die Grünen bei 5% und das BSW bei 4%. Wobei andere Umfragen sehen die Grünen draußen, das BSW drin. Was glaubt ihr denn, könnte die AfD die absolute Mehrheit erreichen, Demian?
14: Also mein Geschichtslehrer hat immer gesagt, wer glauben will, soll in die Kirche gehen. Deswegen, ich glaube, wir müssen uns einfach die realistischen Szenarien anschauen. Und es gibt 2 Szenarien, die besonders realistisch sind. Das ist entweder eine absolute Mehrheit für die AfD. Das ist ein realistisches Szenario. Niemand kann heute verlässlich sagen, das wird kommen oder das wird nicht kommen. Und das 2. realistische Szenario ist, dass die AfD zwar stärkste Partei wird, aber nicht die absolute Mehrheit hat. Das hängt vor allen Dingen davon ab, wie viele Parteien es in den Landtag schaffen. Es gibt mehrere Parteien, die um die 5%-Hürde sind und jetzt in Umfragen stehen. Und das wird die große Frage sein. Je weniger Parteien im Landtag sind, umso mehr ist die Wahrscheinlichkeit hoch, dass die AfD eine absolute Mehrheit schaffen könnte.
5: Um nochmal auf den gleichen Stand zu kommen, absolute Mehrheit heißt was?
14: Absolute Mehrheit der Sitze im Landtag. Und es gibt ja die 5%-Hürde, das heißt Parteien, die weniger als 5% haben, die bekommen keinen Sitz im Landtag. Dadurch können bestimmte Stimmen entfallen sozusagen. Also die werden zwar mitgezählt, aber sie haben keine Auswirkung darauf, dass eine Partei dann auch Sitze im Landtag bekommt. Und davon hängt eben ab, wie viele Parteien am Ende im Landtag sind. Und davon hängt auch ab, wie viele Sitze im Landtag reichen, um eine absolute Mehrheit zu haben.
13: Okay. Du hast ja gerade diese Umfrage vorgelesen von Infratest DIMAP. Und selbst wenn man die mal nimmt, kommt man darauf, das sind ja nur 94% der Stimmen. Das Das heißt, da fehlen schon mal 6%. Jetzt nehmen wir mal an, die Grünen kommen nicht rein, das BSW kommt nicht rein, die sind beide so um die 5%. 10 weitere Prozentpunkte, die da fehlen. Bei der SPD, die ist zurzeit drin, aber auch die könnte rausfallen und dann wären wir bei 84% der Wählerstimmen, die wirklich zählen. Und so kommt man dann darauf, dass du letztlich mit 41, 42, 43% die absolute Mehrheit im Landtag holen kannst.
14: Und immer wieder wichtig zu sagen, es sind Umfragen. Es kann sich in den letzten Wochen bis zur Wahl immer noch etwas ändern. Die Menschen entscheiden sich kurzfristig oder viele entscheiden sich immer mehr kurzfristiger als in früheren Zeiten. Das heißt, es ist auch schwer vorherzusagen.
9: Das BSW könnte ja auch, obwohl gar nicht sicher ist, ob sie reinkommen, eine wichtige Rolle spielen. Hören wir mal, was Sarah Wagenknecht, die Parteigründerin, sagt. Das ist jetzt zwar schon vom Februar, ist aber immer noch aktuell.
15: Man kann eine Partei, die so stark ist und im Osten teilweise jetzt 30-40% Ergebnisse in Umfragen hat, nicht einfach ignorieren und an den Rand drängen. Das ist absurd. Und man macht sie übrigens auch immer stärker dadurch.
9: Findet ihr, sie hat da einen Punkt mit dem, was sie sagt?
14: Also sie sagt zwar Partei, aber es geht natürlich um die Menschen, die dahinter stehen. 40% oder 41%, das sind also alles Menschen, die mit teilnehmen in dem demokratischen Prozess. Und deswegen würde ich sagen, da hat sie einen Punkt, dass das natürlich Wählerstimmen sind, die sich wünschen, dass ihre Stimme Berücksichtigung findet.
13: Auf

0: Aber es gibt keine Pflicht der Parteien, mit der AfD zusammenzugehen, der anderen Parteien. Letztlich ist das das, was wir heute vermuten. Mal angenommen, es wird eine Minderheitsregierung geben, dann werden da ganz neue Debatten darum geführt werden. Und hier hat das BSW so ein interessantes Alleinstellungsmerkmal, das dieses Bündnis Sarah Wagenknecht für sich gefunden hat, nämlich diesen interessanten Gedanken, alles hängt von uns ab. Wir haben da eine Idee, wie man künftig Regierung in Sachsen-Anhalt bilden kann und danach vielleicht auch in anderen Ostländern, in denen es auch sehr knapp ist. Und deswegen braucht es uns. Das heißt, das ist im Grunde ein Argument, das auch sicherstellen soll, wählt uns mindestens die 50.000, die man braucht für die 5% ungefähr, damit wir dann die wichtigen Entscheidungen treffen können. Und dann wäre die Brandmauer, wie man sie heute kennt, womöglich Geschichte.
1: Das BSW könnte der AfD zur Macht verhelfen, aber ist das realistisch?
0: Ja. Ja? Also, das Wichtige ist beim BSW, in Sachsen-Anhalt, erstmal muss die 5%-Hürde genommen werden. Das ist momentan wirklich überhaupt nicht sicher. Und das BSW versucht das, indem es so eine Argumentation aufgreift von Sarah Wagenknecht, übrigens nicht Parteichefin, sondern sie ist die Chefin der Grundwertekommission. Die Parteichefs sind eher unbekannt, nicht bei BSW-Mitglieder zumindest. Aber Sarah Wagenknecht argumentiert, lass uns doch was ganz anderes versuchen. Und zwar folgendes, wir wollen gar nicht wieder mit den Parteigrenzen und Ministerpräsidenten, der die Mehrheit hat oder so. Wir machen eine sogenannte Expertenregierung. Und das bedeutet, der zukünftige Ministerpräsident, das wird eine anerkannte öffentliche Persönlichkeit, idealerweise aus Sachsen-Anhalt. Und der wird dann mit einer Minderheit regieren und sich von Entscheidung zu Entscheidung die Mehrheit suchen. Diese Expertenregierung oder Kompetenzkabinett hat Sarah Wagenknecht das mal genannt. Das würden wir unterstützen und mit unserem 5%-Anteil im Landtag könnten wir das womöglich auch. Wenn das aber nicht klappen sollte, es wird ja 3 Wahlgänge geben. Im letzten Wahlgang hat Sarah Wagenknecht gesagt, wir würden uns enthalten, auch wenn der AfD-Spitzenkandidat Siegmund antritt. Und dann würde er mit der einfachen Mehrheit der Mitglieder Ministerpräsident werden können.
1: Na gut, jetzt ist es aber eine Idee einfach, die sie hatte mit dem überparteilichen Ministerpräsidenten. Geht das einfach so?
2: Natürlich geht das. Und es ist auch gar nicht so ganz unwahrscheinlich, dass wir in einer solchen Lage sind. Wenn wir nochmal an die Szenarien denken, dann ist ja das Szenario, dass die AfD, wenn die AfD nicht die absolute Mehrheit erreicht, dann steht man vor der Frage, wie bildet man jetzt eine Regierung? Und dann müssten sich alle anderen Parteien, die im Landtag sind, dann zusammentun. Und da hat die CDU insbesondere ein Problem mit der Linken. Denn das ist eigentlich aus CDU-Sicht nicht vorstellbar, mit der Linken eine Koalition zu vereinbaren. Also müsste man womöglich mit wechselnden Mehrheiten regieren. Und warum muss das ein Ministerpräsident dann von der CDU sein? Also es ist nicht ausgeschlossen, dass das jemand ganz anderes ist. Natürlich würde die CDU versuchen, das für sich zu reklamieren. Aber es dürfte eine sehr schwierige Regierungsbildung sein in diesem Fall.
0: Im konkreten Fall hinge das tatsächlich von der AfD ab, denn die wäre ja die mit Abstand stärkste Fraktion und müsste sagen, jawohl, sind wir dabei, gar nicht Ulrich Siegmund, unser Kandidat, sondern irgendjemand soll das machen aus unserem Land. Wenn man die BSW-Politiker fragt, sag doch mal irgendeinen Namen, irgendeine Person, wer könnte das denn jetzt wohl sein? Welcher Mensch in Sachsen-Anhalt oder aus dem Osten oder überhaupt welcher deutsche Staatsbürger könnte denn da in Frage kommen, dann nennen sie keinen Namen mit dem Argument, dann wäre der verbrannt. Okay, ich habe bis heute keinen Namen gehört. Und dann müsste man eben eine Mehrheit für den finden. Das heißt, die Mehrheit BSW, AfD, womöglich auch von einer anderen Partei, müsste dann sagen, okay, aber dann müsste sich dieser Ministerpräsident eine Regierung zusammenbauen und dann müsste die eben mit den Schwierigkeiten, die man so hat, ohne wirklich klare Parteizugehörigkeiten zu haben, Mehrheiten suchen. Das wäre sicherlich interessant, wäre nicht ganz einfach, aber es fehlt erstens, wie gesagt, die 5% für das BSW und zweitens, dass die anderen sagen, okay, lass es uns versuchen. Und danach sieht es zurzeit nicht aus.
1: Jetzt haben wir viel Sarah Wagenknecht gehört, über das BSW gesprochen, aber was sagt denn eigentlich die AfD dazu? Jetzt in diesem Fall Ulrich Siegmund, das ist der Spitzenkandidat.
3: Wie soll ich denn ohne eine Mehrheit im Parlament eine vernünftige Regierung hier über 5 Jahre gewährleisten, insbesondere die erste AfD-geführte Regierung? Das muss stabil sein. Ich muss mich auf eine stabile Mannschaft auch in Krisenzeiten verlassen können. Und dazu brauche ich die absolute Mehrheit.
1: Okay, heißt jetzt Thema erledigt, oder was?
2: Naja, was soll er sagen im Wahlkampf? Natürlich will er eine absolute Mehrheit erreichen, weil er dann durchregieren könnte. Das ist nicht sicher.

0: Ja, dass das klappt. Aber seine Hoffnung ist, dass in den letzten Wochen eben noch viele Menschen sich dann doch entscheiden, ihn zu wählen. Er bräuchte sicherlich noch mehr Prozentpunkte, als die Umfragen gerade hergeben.
1: Okay, aus Sachsen-Anhalt von der AfD, nein danke. Gleichzeitig aber kommt aus Thüringen ein Angebot an Wagenknecht und das vom AfD-Chef Björn Höcke.
2: Sehr geehrte Frau Wagenknecht, Sie kommentieren durchaus des Öfteren klug das Zeitgeschehen. Sie reden viel von der Seitenlinie, wenn man so will. Schreiten Sie doch mal zur Tat. Übernehmen Sie staatspolitische Verantwortung. Und beweisen Sie den Thüringern, beweisen Sie den Sachsen-Anhaltern, dass das BSW doch keine Kartellpartei ist. Werden Sie Ministerpräsidentin des Freistaats Thüringen. Ich reiche Ihnen die Hand.
1: Höcke reicht Wagenknecht die Hand. Jetzt sind wir also in Thüringen, das müssen wir einmal ganz kurz erklären. Warum sollte denn Wagenknecht da Ministerpräsidentin werden?
3: Ja, das ist jetzt ein bisschen über Bande gespielt, aber sicher sehr geschickt von Björn Höcke, der da auch einen Gedanken von Sarah Wagenknecht aufgreift. In Thüringen gibt es einen Ministerpräsidenten der CDU, der regiert da mit der SPD und dem BSW. Und er hat eine Doktorarbeit geschrieben, und zwar 2008, ich habe es mir aufgeschrieben, der amerikanische Präsidentschaftswahlkampf George W. Bush gegen John Kerry. Und das ist ihm dann 2008 auch verliehen worden, die Doktorwürde. Mhm. Dann gab es eine Anzeige, und zwar habe er plagiiert, das ist geprüft worden. Und die TU Chemnitz hat gesagt, ja, in der Tat, wir erkennen dir den Doktortitel ab. Er hat sich dagegen gestellt, das ist aber von der TU Chemnitz dann noch einmal bekräftigt worden. Die haben gesagt, ja, wir stehen dazu. Jetzt läuft gerade wieder eine Klage, und zwar vor dem Verwaltungsgericht Chemnitz. Es ist also offen, ob er den Doktortitel abgeben muss oder nicht. Aber das Problem ist, dass es in der Vergangenheit öfter Politiker, Politikerinnen gegeben hat, denen wurde wegen so einer Aberkennung, weil sie da betrogen haben, ihr Job letztlich genommen. Sie mussten zurücktreten. Und das sagen jetzt Björn Höcke und das sagt auch Sarah Wagenknecht. Wenn man ehrlich sein will, wenn man glaubwürdig sein will, dann kann doch dieser Mario Vogt von der CDU nicht weiter Ministerpräsident bleiben. Und da muss doch auch das BSW, das ja dort in Thüringen mit der CDU, wie gesagt, mitregiert, da raus. Und man muss sofort jemanden da als neuen Ministerpräsidenten wählen. Und da hat dann Björn Höcke Sarah Wagenknecht eleganterweise vorgeschlagen. Ein, muss man sagen, tatsächlich vergiftetes Angebot, aber das geht darauf zurück, dass Sarah Wagenknecht ja vor einigen Wochen, ungefähr vor 2 Monaten, von sich aus angeboten hat, ich würde gerne mal mit Alice Weidel, der AfD-Chefin, reden, irgendwo auf dem Marktplatz in Magdeburg in Schwerin, kommentiert oder moderiert von jemandem, der unparteiisch ist, und dann können wir mal unsere Gedanken austauschen. Das hat jetzt Björn Höcke aufgegriffen.
1: Jetzt hat ja passenderweise Wagenknecht auch darauf reagiert und hat ein Video gemacht. Wir hören mal rein.
4: Hallo, Herr Höcke. Sie haben mir vor einigen Tagen ein Angebot gemacht. Nun zugegeben, das war ein bisschen tricky, weil Sie ja wissen, dass ich aufgrund der speziellen Situation im Thüringer BSW im Landtag gar keine Mehrheit hätte. Nur, Herr Höcke, wir reden gerade viel übereinander. Warum reden wir eigentlich nicht mal miteinander? Dann lassen Sie uns über politische Verantwortung reden. Herr Höcke, fassen Sie sich ein Herz. Gerade Sie, der Sie so viel Wert auf Männlichkeit legen, wollen doch sicher nicht als Feigling dastehen.
1: Ich finde das irgendwie alles so ein bisschen albern, da diese Ansprechhaltung so pathetisch. Irgendwie hat es so ein bisschen was ganz komisch Flirtiges, was ich irgendwie ein bisschen absurd finde. Was soll das alles?
3: Ich hätte es jetzt theatralisch genannt. Ne? Man merkt, es ist so einstudiert, es ist gescriptet. Sie hat sich darauf vorbereitet. Das ist nicht sehr spontan, aber so ist Sarah Wagenknecht. Mhm. In der Sache ist es aber so, dass man sagen muss, ihr eigener Landesverband in Thüringen, mit dem kann Sarah Wagenknecht herzlich wenig anfangen. Das ist ein großes Problem. Deswegen sagt sie auch, das ist doch ein Angebot, Herr Höcke, das ist tricky, das kann ich doch gar nicht annehmen. Aber warum macht sie das, hast du gefragt. Mhm. Und ich denke, die Antwort heißt 5% in Sachsen-Anhalt. Das steht für sie auf dem Spiel, nachdem sie äußerst knapp bei der Bundestagswahl gescheitert ist, wenn das auch wieder äußerst knapp nicht funktionieren sollte in Sachsen-Anhalt. Das ist das Bundesland, wo das BSW die mit Abstand größte Unterstützung in allen Bundesländern bei der Wählerschaft gefunden hat. Wenn das schief geht, dann ist die Zukunft einigermaßen düster für das BSW und dann nutzt man Aufmerksamkeit, die man bekommen kann. Und schon wenn man darüber redet, Björn Höcke trifft Sarah Wagenknecht auf dem Marktplatz und die reden mal über Dinge, dann hat sie natürlich wahnsinnig viel Presse.
1: Über das Thema Rente müssen wir auch in dieser Folge sprechen. Rente mit 63. Es gab eine Rentenkommission und die schlägt vor, dass es diese Rente nicht mehr geben soll, ohne Abschläge. Sven Schulze, der CDU-Ministerpräsident von Sachsen-Anhalt, sagt jetzt, das geht so nicht, obwohl er die Rentenkommission erst gelobt hat. Jetzt klingt er so.
5: Wer 45 Jahre hier eingezahlt hat, das muss gerade bei den Menschen hier in Ostdeutschland auch honoriert werden. Und deswegen setze ich mich für die Menschen ja ein, auch gern mit Gegenwind aus Berlin. Aber meine Aufgabe ist es nicht, Berlin zu gefallen. Meine Aufgabe ist es, sich für die Themen der Menschen einzusetzen, auch bei der Rente.
1: Frank, warum ist das so ein großes Thema im Osten?
3: Wieder interessant, dass sich da ein CDU-Politiker absetzt von der Bundespolitik und der letztlicher eigenen Regierung. Es waren drei Ostministerpräsidenten, aber Sven Schulze in Sachsen-Anhalt hat das Thema eben ganz nach oben gezogen. Und das ganz offensichtlich, weil er gemerkt hat, diese Rente mit 63, das ist ein extrem wichtiges und sensibles Thema. Übrigens, wenn man durch Sachsen-Anhalt fährt, dann sieht man zum Beispiel vom BSW Plakate K.O. für Rentenkürzer, ja, das ist so eines der am meisten verbreiteten von der vom BSW, wenn ich es richtig gesehen habe, aber das ist nur ein Eindruck von mir. Das Entscheidende ist, im Osten nehmen noch mehr Menschen nach 45 Beitragsjahren, die sie in die Rentenkasse gezahlt haben, diese sogenannte Rente mit 63, die man bekommt inzwischen ab 64,5, in Anspruch. Und das ist deshalb so, weil einerseits mehr Menschen als im Westen 45 Beitragsjahre zusammenbekommen. Die haben früher angefangen zu arbeiten. Mehr Frauen. In der DDR haben traditionell mehr Frauen gearbeitet, als es im Westen war. Und es gab da weniger Brüche in der Arbeitsbiografie. Also Brüche im Sinne von, du hast mal längere Zeit nicht gearbeitet oder das gewechselt. Also da lohnt es sich eher. Und das zeigt die Statistik, 33% der Älteren nehmen diese Rente mit 63 im Osten in Anspruch, 33%. Im Westen sind es doch auffällig weniger, nämlich nur 28. Also ein wichtiges Thema. Und da ist dann natürlich das Gefühl, hier wird mir etwas weggenommen, etwas, das kommt wahnsinnig schlecht an. Und da hat letztlich der CDU-Ministerpräsident eine Art Notbremse gezogen mit seinen Amtskollegen und gesagt, geht nicht, müssen wir stoppen, muss irgendwas passieren. Wichtig, wir reden hier über ein Vorhaben, das es letztlich noch gar nicht gibt. Die Rentenkommission hat diese Idee vorgeschlagen. Jetzt aber muss erstmal das Gesetz geschrieben werden. Das muss in den Bundestag verabschiedet werden. Und da mahnen eben diese Politiker, wie der CDU-Ministerpräsident denkt an den Osten und fasst die Rente mit 63 nicht an. Gegenargument, das noch ganz kurz von der Rentenkommission. Wenn man damit anfängt, dann werden viele andere dieser 33 Vorschläge, die wir gemacht haben, von anderen Interessengruppen angefasst. Dann räumen die das ab und dann fällt das ganze Ding auseinander. Also auch das wird ein interessanter Herbst.
1: Anfang September wählt Sachsen-Anhalt dann zwei Wochen später, Demian, du hast es gerade auch gesagt, Mecklenburg-Vorpommern und Berlin. Jetzt hört man immer wieder, die Wahlen sind ja schon gelaufen. Glaubt ihr das auch oder bewegt sich da noch was?
0: Wer sagt, die Wahlen sind schon gelaufen?
1: Hört man immer wieder. Du sagst aber, nee, da kann sich noch was verändern, ne?
0: Alle Wahlen sind sehr spannend.
3: Nein, genau so ist es. Also die Wahl, die ist absolut spannend. Und es gibt ja sogar zwei gegenläufige Effekte. Das gibt ja diesen Bandwagon-Effekt, wo man sagt, jawohl, man schließt sich immer der Mehrheit an, spricht für die AfD. Gibt aber auch diesen Underdog-Effekt, wenn man da zu viel auf diesen einen setzt, von dem zu viel hört und die anderen tun einem fast schon leid. Oder man glaubt, wenn ich denen helfe, dann ist das vielleicht eine gute Sache. Dann pusht das vielleicht die kleineren Parteien, weil man diese Notwendigkeit erkennt. Also da ist überhaupt noch nichts gelaufen, sehen wir auch daran, dass Sachsen-Anhalt zurzeit nicht nur von uns, sondern auch von Politikern, auch Spitzenpolitikern, doch recht engmaschig bereist wird, um noch von jeweils der eigenen Politik zu überzeugen und auch zu zeigen, ey, ihr seid wichtig für uns, auch wenn ihr uns das nicht glaubt.
1: Jetzt wird auch noch viel diskutiert über den Spiegel. Darüber wollen wir auch noch sprechen. Die Kollegen haben da eine Titelgeschichte über Ulrich Siegmund geschrieben. Der AfD-Spitzenkandidat ist da auf der Titelseite mit der Überschrift „Der gefährlichste Mann Deutschlands“. Was habt ihr gedacht, als ihr das gesehen habt, Demian?
0: Ich weiß gar nicht, ob ich da so viel gedacht habe, aber ich habe mit sehr großem Interesse verfolgt, wie sich das Ganze dann weiterentwickelt hat. Nämlich der Spitzenkandidat der AfD, Ulrich Siegmund, hat diesen Spiegeltitel zu eigenen PR-Zwecken genommen und signiert. Und was auch damit zusammenfällt an diesem Wochenende, ist ein sehr ausführliches, in Anführungszeichen, Interview, vielleicht eher Gespräch, was er auf einem Kanal gegeben hat, der durchaus der AfD sehr nahe steht. Und dieses Interview hat dort bereits ein Millionenpublikum erreicht. Ich glaube, das sind so zwei Elemente, die in einem Wahlkampf, wie wir ihn gerade haben, womöglich am Ende eine Rolle spielen können, weil die AfD es deutlich besser schafft als die anderen Parteien, ein Publikum in den sozialen Netzwerken zu erreichen, weil sie eine viel größere Reichweite sich über die Jahre aufgebaut haben und weil ihre sehr zugespitzten, vielleicht manchmal auch zu zugespitzten Inhalte von den Algorithmen noch weiter gepusht werden. Das ist etwas, was, glaube ich, sich sehr unterscheidet zu Wahlkämpfen von vor vielleicht 5 oder 10 Jahren, auch weil sich die Art und Weise, wie die Menschen sich informieren, sehr geändert hat. Bei denjenigen bis 50 beispielsweise informieren sich genauso viele Menschen über lineare Fernsehsendungen wie über YouTube und Co. Und das hat eben eine große Auswirkung auch auf das, was die Menschen wahrnehmen und wen sie wahrnehmen. Und dieses Gespräch beispielsweise, das ist nicht besonders kritisch geführt worden. Also das sind, es war im Prinzip eine Art Präsentationsfläche für den AfD-Spitzenkandidaten.
3: Was die Spiegelüberschrift angeht, der gefährlichste Mann Deutschlands. Ich denke, einerseits ist das eine Überschrift, die ist natürlich genauso wie eine Überschrift zu sein hat oder ein Titel zu sein hat. Ne? Es macht neugierig, es enthält den Kern, es ist konkret, es ist spannend und im besten Fall kauft man sich dann womöglich die Zeitung oder liest sie online, blättert sie auf und liest sich eine durchaus sehr lesenswerte Geschichte durch über den AfD-Spitzenkandidaten Siegmund und wer so hinter ihm steht und ihn womöglich da auch motiviert. Auf der anderen Seite, und das erleben wir auch häufiger bei Parteien, die nicht so agieren, wie man es sich wünscht, hat hier auch der Spiegel wieder mal der AfD eine Steilvorlage hingelegt. Oder, das Bild hört man ja häufiger, leider in der vergangenen Zeit, leider, wenn man dem kritisch gegenübersteht, da ist wieder mal der AfD so ein Elfmeter hingelegt worden. Da erscheint ein Titel und man tritt einfach dann dagegen in Gestalt von Ulrich Siegmund und kauft sich das und signiert das. Und vielleicht hätte man das einpreisen und sich auch denken können und eine andere Überschrift finden können. Ja, das ist so ein bisschen so das Ambivalente, das Unentschiedene. Ne? Also eine Überschrift, die ich da setze, die wird in einem sehr polarisierten Wahlkampf natürlich wahrgenommen und genutzt. Und dann müssen sich die Blattmacher eben fragen, trotzdem richtig oder nicht. Aber die Frage geht natürlich an die.
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8: Um gleich 18.30 Uhr mit Resa Waffa. Regen und abflauender Wind haben dafür gesorgt, dass sich die Waldbrände an der belgisch-deutschen Grenze nicht weiter ausgebreitet haben. Allerdings können die Feuerwehren weiterhin keine Entwarnung geben. Sabrina Fritz in Brüssel zur aktuellen Situation im Moorgebiet Hohes Venn.
9: Das ist schon so, dass man jetzt das Gefühl hat, die Lage hat sich etwas beruhigt, aber man weiß es eben nicht, weil eben die Flammen unter diesem Moorboden nach wie vor züngeln. Es glimmt, die Brände können jederzeit wieder ausbrechen und das ist eben die große Sorge, die die Feuerwehrmänner in der Region haben. Man sieht nicht, wo lodert das Feuer weiter, da spielt sich viel unter der Erde ab und deshalb kann man eben noch nicht Entwarnung geben. Man bräuchte jetzt mal eine Woche Landregen, damit die Brände dann auch wirklich tief in der Erde gelöscht werden.
8: Die Bundesregierung will die Rahmenbedingungen für Firmengründungen in Ostdeutschland verbessern. Finanzminister Klingbeil sagte bei einem Branchendialog in Berlin, Deutschland müsse unter anderem in den Bereichen Energie, Verteidigung und künstliche Intelligenz wirtschaftspolitisch unabhängig werden. Dazu könnten junge, innovative Unternehmen viel beitragen. Nach Angaben des SPD-Vorsitzenden arbeitet die Bundesregierung zurzeit daran, Förderprogramme zielgerichteter zu machen. Dass Deutschland keine Tech-Giganten habe, liege nicht an mangelndem Talent oder Ideen. Die Bedingungen seien bisher aber so, dass die Unternehmen nicht wachsen könnten. Das müsse sich ändern, so Klingbeil. US-Unterhändler Kushner hat mit Israels Ministerpräsident Netanyahu über den sogenannten Gaza-Friedensplan beraten. Die israelische Seite sprach anschließend von tiefgreifenden und konstruktiven Diskussionen. Demnach wurde die Einrichtung von zwei Arbeitsgruppen beschlossen. Eine von ihnen soll sich mit der Entwaffnung der Hamas beschäftigen. Die andere Arbeitsgruppe soll über die öffentliche Gesundheit in Gaza beraten, etwa über sauberes Trinkwasser und sanitäre Einrichtungen. Der von den USA unterstützte Friedensplan für den Gazastreifen sieht unter anderem eine palästinensische Selbstverwaltung und den Abzug der israelischen Armee vor. Netanyahu lehnt den Plan ab. Eines der wichtigsten Energieprojekte Deutschlands macht Fortschritte. Der Tunnel unter der Elbe für die Stromtrasse Südlink ist fertig. Er verläuft zwischen Wewelsfleth in Schleswig-Holstein und Wischhafen in Niedersachsen. Aus Heide, Markus Jürgensen.
10: Die Tunnelbohrmaschine Elsa hatte den Durchbruch eigentlich schon am 22. Juni geschafft. Gefeiert wurde aber erst heute. 1,5 Jahre hatte die Querung der Elbe gedauert. Nun geht der Bau der Stromtrasse weiter, bis sie 2028 in Baden-Württemberg und Bayern enden soll. Die Kosten sollen sich auf rund 10 Milliarden Euro belaufen. Mit der Südlink-Trasse soll künftig überschüssiger Windstrom aus dem Norden in den Süden und Solarstrom in die umgekehrte Richtung transportiert werden. Laut Betreiber Transnet BW und Tenet soll es künftig möglich sein, bis zu 10 Millionen Haushalte klimafreundlich mit Strom zu versorgen.
8: Wegen Einsturzgefahr ist ein marodes Wohnhaus in Hamburg-Altona teilweise abgerissen worden. Die Bewohnerinnen und Bewohner mussten das Haus Ende Juli kurzfristig verlassen, ohne ihr Hab und Gut retten zu können. Seit heute dürfen sie 3 Tage lang die Trümmer durchsuchen. Aus Hamburg, Anna Rüther.
11: In blauen Arbeitsanzügen mit Handschuhen und Helmen auf den Köpfen durchsuchen sie, was die Schuttcontainer freigeben. Mal ist es ein kleiner blauer Ball, mal ein Holzspielzeug. Viel, erzählt Clara Thompson, ist es aber nicht.
12: Man muss sich ja auch vorstellen, dass das wahnsinnigen Kräften jetzt ausgesetzt war. Also zum einen der Abriss, dann drücken da die Steine drauf, ne, kleine Sachen, vielleicht Fotos, die man noch finden konnte, die aber teilweise auch zerrissen sind. Ja.
11: Hinter mit Sichtschutz abgeschirmten Bauzäunen durchforsten sie die Trümmer weiter und derweil bleibt weiter unklar, ob und wann sie in ihr Haus zurückziehen können.
8: Der Flughafen Catania auf Sizilien hat seinen Betrieb erneut eingeschränkt, weil der Ätna auf Sizilien wieder Vulkanasche ausstößt. Ein Teil des Luftraums sei gesperrt, teilte der Airport mit. Bis morgen Mittag dürfen nur 10 Maschinen pro Stunde landen. Starts sind vorerst nicht betroffen. Erst am Wochenende hatte der Flughafen wieder alle An- und Abflüge planmäßig zugelassen. Zuvor war der Flugbetrieb in Catania eine Woche lang massiv eingeschränkt. Tausende Urlauber waren betroffen. Das waren die Nachrichten.
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6: In der kommenden Nacht ist es überwiegend trocken, bevor später wieder leichter Regen dabei ist. Die Tiefstwerte sinken auf 15 bis 9 Grad. Morgen dann insgesamt nur ein bisschen Sonnenschein. Vermehrt gibt es wieder Schauer und einzelne Gewitter. Die Höchstwerte 18 bis 21 Grad. 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Stau oder stockend ab 3 Kilometern. A1 Bremen Richtung Osnabrück zwischen Opusen-Bremen-Mahndorf und Arsten. 4 Kilometer stockend. A2 Hannover Richtung Dortmund zwischen Hannover-Bothfeld und Hannover-Herrenhausen 6 Kilometer stockend. A7 Hannover Richtung Flensburg zwischen Hamburg-Hausbruch und dem Elbtunnel 6 Kilometer stockend. A24 Hamburg Richtung Berlin zwischen Rheinbeck und Schwarzenbeck-Grande 3 Kilometer Stau. Und A31 Gronau Richtung Meppen zwischen Emsbüren und Lingen 10 Kilometer Stau wegen Bergungsarbeiten. Wir wünschen allen unterwegs gute Fahrt.
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6: In der kommenden halben Stunde haben wir unter anderem diese Themen. Die Brände auch in Deutschland. Wir fragen, wie es in der Region Monschau aussieht, welche Dimensionen das Feuer in Belgien noch hat. Und wir werden alle immer aggressiver im Straßenverkehr. Autofahrer, aber auch Radfahrer nicht ausgenommen. Warum und was könnten Gegenmaßnahmen sein? Dazu gleich mehr. Ich bin Birgit Langhammer. Guten Abend. In den vergangenen Wochen haben wir ja viel über große Brände in Südeuropa berichtet. Frankreich, Spanien, Griechenland und dann war es plötzlich auch bei uns soweit im Westen. In Nordrhein-Westfalen hat es Ende der vergangenen Woche angefangen zu brennen und schnell entwickelte sich bei Monschau auch eine Großlage durch einen Brand auf belgischer Seite im Naturschutzgebiet Hohes Venn. Und dieser Brand droht auch auf die deutsche Seite überzugreifen. Deswegen fand auch der Wind immer besondere Beachtung. Einige Menschen in der Region mussten ihre Häuser verlassen. Andere wurden auch aufgefordert, wegen der schlechten Luft besser bei Verwandten und Freunden unterzukommen. Hunderte Einsatzkräfte sind am Boden und in der Luft im Einsatz und alle hofften ja auf Regen. Im Norden gibt es ja nun gerade einzelne Schauer. Deswegen habe ich unsere Kollegin im Studio Aachen, Sophia Naim, gefragt, wie entwickelt sich denn die Wetterlage vor Ort? Hat da Regen auch Einfluss auf die Feuer?
13: Ja, es gibt Regen und alle sind heute Morgen richtig erleichtert aufgewacht, als sie die Wassertropfen auf der Fensterscheibe gehört haben, glaube ich. Also es gibt ein leichtes Aufatmen durch den Regen. Das Feuer ist im Naturschutzgebiet Hohes Venn in Belgien nicht weiter auf die deutsche Grenze vorgerückt. Der Gouverneur der Provinz hat das auch auf Facebook geschrieben, dass Teile des Brandes unter Kontrolle seien. Ja, Regen und ausbleibendem Wind sei Dank. Die Einsatzkräfte entlastet das ein wenig. Und die tun natürlich weiterhin alles, um den Brand in dem Naturschutzgebiet in den Griff zu bekommen. Vom Boden aus ist das wegen der großen Moorflächen nicht immer möglich. Da sacken zum Teil auch die Löschfahrzeuge ein. Deswegen gibt es vor allem internationale Unterstützung aus der Luft. Aus Schweden, Norwegen, Tschechien mit Helikoptern und Löschflugzeugen. Und seit heute beteiligt sich auch die Bundeswehr mit 2 Hubschraubern. Also vielleicht mal zur Veranschaulichung. Mit jedem einzelnen Flug können damit 2000 Liter Löschwasser abgelassen werden. Das bringt also auf den Schlag deutlich mehr als ein bisschen Regen, der von oben kommt, weil Dauerregen hat sich hier leider nicht eingestellt.
6: Also es heißt, das belgische Feuer hat sich jetzt nicht weiter Richtung Deutschland ausgebreitet. Das ist ja soweit schon mal die gute Nachricht. Trotzdem hören wir ja aus Monschau, dass da 2 Straßenzüge evakuiert wurden und die Bewohner dürfen nicht zurück. Warum nicht?
13: Genau, die Geruchsbelastung ist dort einfach viel zu hoch. Also ich habe auch gesehen, wie dicke Rauchwolken da durch die Fachwerkhäuser sich den Weg bahnen. Deswegen raten die Experten auch dringend dazu, im näheren Umfeld FFP2-Schutzmasken zu tragen. Und ja, da geht die Gesundheit einfach vor. Das ist der Hauptgrund, warum die ja insgesamt rund 30 Einwohner da nicht zurückgehen dürfen. Da hat die Bürgermeisterin gerade auf der Pressekonferenz auch nochmal gesagt, die wollen da einfach gar kein Risiko eingehen. Deswegen heißt es für die weiterhin abwarten. Das Gute ist vielleicht, dass es derzeit immerhin keine weiteren Evakuierungen gibt. Also diese 2 Straßenzüge sind betroffen, ja, aber mehrere eben jetzt dann doch nicht.
6: Jetzt haben Sie die Hilfskräfte schon angesprochen, auch die internationale Hilfe. Aber wir haben auch gehört, am Anfang lief das nicht so ganz reibungslos zwischen Deutschland und Belgien. Ist das auch ein Punkt, den man noch aufarbeiten muss?
13: Ich denke ja. Also ich habe einen Polizeisprecher aus Monschau gehört, der wollte dringend an der Zusammenarbeit arbeiten. Wie man hier gerüchteweise hört, gab es auch einen Unfall mit einem belgischen Fahrzeug, was dann wiederum natürlich den Einsatz vor Ort auch erschwert. Also die Zusammenarbeit scheint da nicht optimal zu verlaufen. Aber ja, ich glaube, so einen Fall hatten die Einsatzkräfte auch noch nicht.
6: Und wenn wir auf die Schäden schauen, auf das abgebrannte Gebiet, gibt es denn da schon eine erste Bilanz? Hat man da schon Zahlen, eine Größenordnung?
13: Ja, in Belgien haben die Flammen bereits eine Fläche von mehr als 3000 Hektar zerstört. Das ist der größte Waldbrand in der Geschichte des Landes. Wie weit sich das noch ausbreitet, das kann man leider noch nicht sagen, denn es ist nach wie vor total windabhängig, wie schnell sich das Feuer dann eben doch weiter ausbreiten könnte. Deswegen muss man da abwarten.
6: Also die Gefahr ja noch nicht gebannt. Kommen wir zu einem weiteren Brandgebiet im Hürtgenwald in der Eifel, wo Ende vergangener Woche der größte Waldbrand in der Geschichte Nordrhein-Westfalens entstanden war. Da stehen die Zeichen wohl weiter auf Entspannung. Da konnten evakuierte Bewohner gestern wieder zurückkehren, waren ganz glücklich, ihren Besitz mehr oder weniger unversehrt vorzufinden. Aber da gibt es auch noch gefährliche Glutnester. Also das heißt, da muss man auch noch nachsorgen?
13: Auf jeden Fall. Also der Landrat des Kreises Düren, Ralf Nolten, der hat offiziell Entwarnung gegeben. Der Waldbrand sei soweit unter unter Kontrolle. Es sind aber trotzdem noch 400 Leute im Einsatz und die sagen eben schon, dass sie noch viel zu tun haben, weil es einfach doch noch zahlreiche Glutnester gibt. Die müssen jetzt gelöscht werden. Man möchte da jetzt langsam nicht mehr in einem Riesentrupp zusammenarbeiten, sondern sich in kleine Gruppen aufteilen, die sich dann um die einzelnen Glutnester kümmert. Also ein bisschen eine Strategiewechsel. Aber insgesamt stehen die Zeichen in Hürtchenwald eben doch mehr auf Entspannung als in Monschau.
14: Also leichte Entspannung bei den Waldbränden in Nordrhein-Westfalen. Soweit Informationen aus dem Studio Aachen von Sophia Naim. Jetzt heißt es auch, dranbleiben, sich nicht täuschen lassen, nur weil es gerade ein bisschen abgekühlt hat und ein bisschen regnet. Die Probleme sind ja deswegen nicht weg. Hitze und Schäden, das wird ein Thema bleiben. Wie können wir also uns besser anpassen, auch Städte umbauen, Häuser und Wohnungen, Schulen und Pflegeheime hitzefest ausstatten und uns vor Feuern schützen? Dazu haben die SPD-geführten Bundesministerien am Wochenende einen gemeinsamen Aktionsplan vorgelegt. 4 Seiten stark mit einigen Forderungen und eine Weitere ist, Klimaanpassung soll ins Grundgesetz. Aber da bleibt der Koalitionspartner CDU weiterhin zurückhaltend. Nicole Markwald berichtet aus Berlin.
15: 4 Seiten Papier, 1 Dutzend Maßnahmen. Darunter zum Beispiel Änderungen im Bauplanungsrecht oder Maßnahmen zum Schutz von Beschäftigten gegen die extremen Temperaturen. Vorschläge für einen vorausschauenden Umgang mit Hitze, Niedrigwasser und anderen Folgen des Klimawandels steht über dem Papier, das am Wochenende bekannt wurde. Beschlossen haben es die sozialdemokratischen Ministerinnen und Minister für Finanzen, Soziales und Arbeit, Bauen und Entwicklung unter Federführung des Umweltressorts. SPD-Chef und Vizekanzler Lars Klingbeil fordert den Koalitionspartner zu einem gemeinsamen Vorgehen auf. Es gehe darum, den Klimawandel wirklich anzugehen, sagte er am Rande einer Veranstaltung in Rheinland-Pfalz.
16: Das ist keine Eintagsfliege, sondern ein Thema, um das wir uns immer kümmern müssen. Und da wollen wir jetzt mehr Druck machen.
15: Die Sozialdemokraten fordern auch, die Gemeinschaftsaufgabe Klimaanpassung und Naturschutz noch in dieser Wahlperiode im Grundgesetz zu verankern. Dann nämlich könnte die Bundesregierung Städten und Gemeinden auch außerhalb einzelner Förderprogramme finanziell unter die Arme greifen. Der Regierungspartner der SPD, die Union, zeigt sich skeptisch. Der stellvertretende Vorsitzende der CDU-CSU-Fraktion Klaus Mack erklärte:
17: Der Weg der Union ist ja zunächst einmal, dass wir überlegen, macht es Sinn, diese Gemeinschaftsaufgabe, die dort vorgeschlagen wurde, die ja ein Prüfauftrag zunächst mal ist, bringt die praktisch mehr Wirkung als das, was wir bisher haben? Und das ist eigentlich die entscheidende Frage, die wir uns stellen müssen.
15: Man könne schon jetzt unbürokratisch und praxisnah helfen. Die Länder hätten ja zum Beispiel Mittel aus dem Sondervermögen Infrastruktur. Dazu kommt eine erhebliche Hürde. Für eine Änderung im Grundgesetz braucht es eine 2/3-Mehrheit im Bundestag. Grünen-Fraktionschefin Katharina Dröge erinnert im Deutschlandfunk:
18: Wir haben das schon in der letzten Legislaturperiode gefordert. Das braucht dafür eine Grundgesetzänderung. Und damals hätte es die CDU aus der Opposition heraus gebraucht. Die war nicht bereit mitzumachen.
15: Soll heißen, schön und gut, was die SPD sich da überlegt hat. Aussicht auf Erfolg mit diesem Regierungspartner sieht die Grünen-Politikerin nicht. Ohnehin hält Dröge die Ankündigung von Finanzminister Klingbeil für scheinheilig. Klimaschutz habe einen schweren Stand in der Koalition.
18: Zweckentfremdet Gelder im Klima- und Transformationsfonds, die für Klimaschutz da sind, das ist die Realität, an der man Lars Klingbeil messen muss. Und das andere sind bislang leere Worte.
15: Die SPD-Ministerinnen und Minister sehen ihr Papier als ersten Schritt. Sie wollen sich damit bei der anstehenden Klausur mit der Union Ende August befassen. Greenpeace forderte, die Klimakrise gehöre ins Zentrum der Kabinettsklausur. Viele Verbände begrüßen den SPD-Vorstoß. Es seien wichtige und überfällige Schritte, um Deutschland besser auf Hitze, Dürre, Niedrigwasser und andere Klimafolgen vorzubereiten, heißt es vom Naturschutzbund Deutschland. Die Deutsche Umwelthilfe mahnt, es dürfe aber nicht beim nächsten Lippenbekenntnis bleiben.
14: Soweit Informationen aus Berlin von Nicole Markwald und wir bleiben noch dabei.
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14: Von Dietrich Karl Meurer aus dem Hauptstadtstudio und er meint auch, Klimaanpassung gehöre ins Grundgesetz.
19: Dieser Sommer zeigt, worum es geht. Tausende Hitzetote, Waldbrände, ausgetrocknete Böden, historisch niedrige Flusspegel und drohende Ernteausfälle. Die Folgen des Klimawandels sind nicht mehr Zukunftsmusik, sie sind Gegenwart. Wenn jetzt darüber diskutiert wird, Klimaanpassung als Gemeinschaftsaufgabe von Bund und Ländern im Grundgesetz zu verankern, dann klingt das nach Aktionismus. Kaum wird ein Problem akut, schon wird über eine Verfassungsänderung nachgedacht. Nur, es spricht einiges dafür. Die aktuellen Hitzeschutzpläne können nur kurzfristig helfen. Die eigentliche Herausforderung ist größer. Städte müssen widerstandsfähiger werden, Wasserreserven gesichert und Wälder an ein trockeneres Klima angepasst werden. Das ist eine Aufgabe für Jahrzehnte. Eine Verankerung im Grundgesetz würde dafür sorgen, dass sie dauerhaft ernst genommen wird. Die Folgen des Klimawandels machen nicht an Ländergrenzen Halt. Was lokal umgesetzt wird, ist längst eine nationale Herausforderung. Deshalb sollten Bund und Länder gemeinsam Verantwortung übernehmen. Und schließlich die Frage des Geldes. Viele Kommunen können die nötigen Investitionen nicht allein stemmen. Eine Grundgesetzänderung würde die Voraussetzung schaffen, damit der Bund dauerhaft mitfinanzieren kann. Natürlich haben die Kritiker recht. Nicht jede politische Aufgabe gehört ins Grundgesetz. Doch die Anpassung an den Klimawandel darf nicht davon abhängen, wie reich eine Kommune ist oder wer gerade auf Landesebene regiert. Klimaanpassung ist zu groß, zu teuer und zu langfristig, um vom politischen Willen einzelner Landesregierungen oder der Finanzkraft einzelner Kommunen abzuhängen. Genau deshalb gehört sie ins Grundgesetz.
14: Die Meinung von Hauptstadtkorrespondent Dietrich Karl-Meurer. Wir kommen in den Norden. Es gibt jetzt nämlich einen dritten Tunnel unter der Elbe, allerdings nicht für Autos und Lkw, sondern allein für Stromkabel. Eines der wichtigsten Infrastrukturprojekte in Deutschland. Zwischen Wewelsfleth in Schleswig-Holstein und Wischhafen in Niedersachsen ist der Südlink-Tunnel zur Unterquerung des Flusses fertig. Die Stromautobahn soll ja von Schleswig-Holstein über Niedersachsen und Thüringen bis runter nach Bayern und Baden-Württemberg laufen. Heute waren dann zum Anstich Schleswig-Holsteins Ministerpräsident Daniel Günther und Christian Meyer, der niedersächsische Umweltminister, vor Ort und unser Reporter Jörn Pietschke.
20: Ein Countdown, eine stilisierte Tunnelbohrmaschine auf einer Leinwand, dahinter der Tunnel in blaues Licht getaucht. Dann verschwindet die Leinwand und Ina Kamps vom Südlink-Betreiber TenneT, Schleswig-Holsteins Ministerpräsident Daniel Günther und Niedersachsens Umweltminister Christian Meyer schaufeln einen kleinen Sandhaufen in einen Transportbehälter. So wurde heute der Tunneldurchbruch 40 Meter tief unter den Wischhafener Weiden inszeniert. Für Umweltminister Meyer ist der Elbling-Tunnel auch ein Durchbruch für die Energiewende mit konkreten Vorteilen für die Stromkunden in Deutschland.
21: Er hat davon eine Senkung der Strompreise, weil wir unseren vielen Windstrom, den wir auf See und im Norden produzieren, in den Süden leiten können und dort Kohle- und Gaskraftwerke ersetzt werden und wir ihn gut nutzen können. Und damit tragen wir zur Senkung der Strompreise in ganz Deutschland bei. Und wir haben ein Stück mehr Sicherheit, weil mit dem Windstrom in den Süden kommt auch Sonnenstrom mal in den Norden. Also wir helfen uns gegenseitig und haben eine immer stärkere, auf heimischen erneuerbaren Energien basierende, günstige Energieversorgung.
20: 150 Arbeitskräfte haben die Tunnelbohrmaschine Elsa 1,5 Jahre lang im Schichtbetrieb rund um die Uhr vorangetrieben. 5,2 Kilometer unter der Elbe hindurch. Der Elbtunnel, sagt Minister Meyer heute, war das schwerste Stück der mehr als 700 Kilometer langen Stromautobahn Südlink, die ab 2028 Windstrom in der Größenordnung, wie sie 4 Atomkraftwerke produzieren könnten, von Nord nach Süd bringt.
14: Ja, und weitere Informationen und auch Fotos von dem neuen Elbtunnel finden Sie auch in der NDR-Info-App. Drängeln, hupen, beschimpfen, zumindest in der Großstadt normal im Straßenverkehr. Und zwar nicht nur von einigen wenigen Autofahrern. Auch Radfahrer fahren oft auf Gehwegen oder schlängeln sich durch enge Lücken oder fahren über Rot. Und das ist jetzt nicht nur mein subjektiver Eindruck, sondern es gibt Zahlen dazu aus einer Langzeitstudie. Demnach hat die Aggressivität im deutschen Straßenverkehr deutlich zugenommen. Über den Kampf um die Straße habe ich mit Kirstin Zeitler gesprochen, Leiterin der Unfallforschung der Versicherer im Gesamtverband der deutschen Versicherungswirtschaft GDV. Und ich habe sie gefragt, sie haben 23 Werte für aggressives Verhalten ermittelt. Was gehört denn eigentlich alles dazu?
22: Dazu gehört zum Beispiel Drängeln. Also wenn der Vorausfahrende vermeintlich bummelt, dicht aufzufahren und ihn sozusagen dazu zu bewegen, die Spur zu verlassen. Dazu gehört aber auch Lichthupe geben. Beim Überholen dann so dicht einscheren, dass der, den ich gerade überholt habe, bremsen muss. Oder auch wenn ich das Gefühl habe, der Hintermann möchte überholen, auf die Bremse treten, um ihn allein zu ärgern. Dazu gehört aber auch, wenn sich lange Schlangen an der Ampel bilden, einfach vorbeizuziehen und vorne einzuscheren. Und bei Radfahrern zum Beispiel kann das auch sein, sich die Vorfahrt zu erzwingen oder auch mal bei einem stockenden Verkehr sich durch die Autos durchzuschlängeln.
14: Ihre Zahlen beruhen ja auf Befragungen. Also das heißt, da haben Verkehrsteilnehmer zugegeben, dass sie schon mal die Vorfahrt erzwingen oder ausbremsen. Und das ist jetzt gestiegen, diese Zahl.
22: Genau so ist es. Die Zahlen sind vom letzten Erhebungszeitraum, das war 2023, zu diesem Jahr nochmal deutlich schlechter geworden und in einzelnen Befragungswerten tatsächlich erheblich sogar. Und das hat uns auch überrascht in diesem Maße. Wir können also eindeutig von dem Trend ausgehen, denn das Ganze beobachten wir schon seit 10 Jahren.
14: Also das heißt auch, man ist sich des eigenen Fehlverhaltens bewusst, ändert es aber nicht. Was sind denn aus Ihrer Sicht vielleicht auch Gründe, dass der Umgangston rauer geworden ist?
22: Einer der Hauptgründe ist der zunehmende Stress. Wir haben also einen sehr hektischen Alltag, sehr schnelle Reaktionszeiten. Das Ganze wird auch befeuert durch das Handy natürlich. Ja, wir sind es ja inzwischen gar nicht mehr gewöhnt, auch mal eine Weile zu warten, bis der andere vielleicht zurückruft oder antwortet. Also wir haben permanent das Gefühl, erreichbar zu sein zu müssen, reagieren zu müssen. Und dann baut sich ein gewisser Druck auf. Und den kann man natürlich im Straßenverkehr in Anführungsstrichen herrlich ausleben. Beziehungsweise wir haben ganz viele Punkte, an denen wir uns ärgern können, weil wir ganz schnell von A nach B wollen. Und da ist die rote Ampel im Hintergrund oder der Fußgänger, der über die Straße geht oder eben das Fahrzeug, was vor mir aus meiner Sicht zu langsam fährt. Also viele, viele Konfliktpunkte, an denen sich dann so ein Ärger auch entladen kann.
14: Und ist es jetzt nur der Ärger, ist es nur der Ton oder kann man auch sehen, dass daraus mehr Unfälle erwachsen durch dieses aggressive Verhalten?
22: Diesen unmittelbaren Zusammenhang, der lässt sich schwer herstellen, weil wir haben keine objektiven Daten. Das liegt daran, dass ja de facto bei einem Unfall erstens die Polizei das erheben müsste und der vor allen Dingen, der den Unfall verursacht hat, müsste auch einräumen. Ich war so wütend, dass ich im Zweifel auf die Tube gedrückt habe oder so geschnitten habe, dass der andere vielleicht die Kontrolle über den Wagen verloren hat, das wird natürlich keiner tun. Deswegen gibt es keine objektiven Daten dazu. Umso wichtiger ist eben diese Studie. Und wir können ja hier auch sehr schön dieses Delta zwischen Eigen- und Fremdbild zum wiederholten Male belegen, dass also die Menschen die Fehler immer bei anderen sehen, aber nicht bei sich selber.
14: Jetzt fordern Sie als Verband auch schärfere Kontrollen und Sanktionen. Reicht es aus, um unser Verhalten zu verändern? Weil nochmal, Sie haben ja abgefragt und Menschen haben es zugegeben. Also Sie wissen es schon, aber Sie ändern es nicht. Wo könnten da andere Ansätze auch sein?
22: Ja, also die Kontrollen und Sanktionen sind tatsächlich ein wichtiger Punkt. Die Aggression zwar nicht immer, aber sie kann eben auch dazu führen, dass ich Regeln tatsächlich breche. Das heißt also über die Höchstgeschwindigkeit fahre oder das kann bis zur Nötigung ja auch hingehen. Oder ich fahre bei Rot, weil die Ampel mich vielleicht gerade geärgert hat und ich nicht bereit bin, stehen zu bleiben. Also es kann zu einem Regelbruch führen, deswegen brauchen wir auch Kontrollen. Die haben unsere Befragten auch zum wiederholten Male gezeigt, dass sie viel zu wenig stattfinden. Die Menschen rechnen sogar inzwischen fast häufiger mit Kontrollen, als sie wirklich erleben. Und sie haben auch gesagt, die Sanktionen, also jedenfalls ein Teil der Befragten, hat gesagt, die Sanktionen sind durchaus mild in Deutschland. Und das entspricht auch der Realität mit Blick aufs europäische Ausland. Da haben wir also noch Nachholbedarf. Aber wir müssen auch schauen, wie kriegen wir einen gesellschaftlichen Wandel hin? Wie können wir Stress rausnehmen? Wie kriegen wir die Menschen dazu, sich rücksichtsvoller zu verhalten? Und da sind alle Beteiligten gefragt, Verkehrspsychologen, aber auch Verkehrsplaner. Die Infrastruktur spielt eine große Rolle. Wie können wir Straßen gestalten, damit wir Konfliktpunkte minimieren oder vielleicht sogar ganz vermeiden? Zum Beispiel Ampelschaltung so gestalten, dass die Radfahrer und Fußgänger ihr eigenes Grün bekommen und nicht nur ein Stückchen schneller Grün bekommen als die Autofahrer, sondern wirklich trennen. Dann haben wir den Konflikt schon mal von vornherein ausgeschlossen. Oder auch die Flächen. Wir brauchen Radwege etc., wo mehr Raum ist, damit wir hier deeskalieren und ein Stück weit die Menschen auch gar nicht reizen. Aber jeder eigene ist natürlich auch selbst gefragt. Wie kann er an seiner Impulskontrolle arbeiten, wenn er dazu neigt, sich seinem Ärger Luft zu verschaffen und eher auszuteilen, als sich zurückzunehmen?
14: Das gehöre ich durchaus auch zu den Genervten, wenn man zum dritten Mal die Vorfahrt genommen bekommt oder, Sie haben es angesprochen, eben als Radfahrer auch die rote Phase hat. Aber mal stehen bleiben, obwohl man nicht müsste und anderen den Vortritt lassen, da bekommt man oft schon das erste Lächeln des Tages und es kostet einen selber nur 10 Sekunden. Sie haben schon gesagt, Impulskontrolle wäre auch ein Thema. Also eigentlich müssen wir uns doch alle selber an die Nase fassen.
22: Auf jeden Fall ist das ein Teil der Lösung. Wir müssen uns an die eigene Nase fassen und ich hoffe so ein bisschen, dass wir auch uns nicht anstecken lassen, vor allen Dingen auch nicht mitziehen lassen. Also jeder, der natürlich sich aggressiv verhält und damit durchkommt und die anderen, die es beobachten und merken, er hat Erfolg, die empfinden sich selbst ja im Hintertreffen mit ihrem rücksichtsvollen Verhalten. Das heißt, sich nicht anstecken zu lassen, dass es sie nicht hochschaukelt, sondern dann wirklich ruhig zu bleiben und eher vielleicht durch besondere Freundlichkeit vielleicht zu glänzen und andere damit zu ziehen. Da können wir, glaube ich, von den Asiaten auch ein Stück was lernen. Das ist also auch, glaube ich, eine Frage, wie das Volk so tickt, wie wir selber so aufgestellt sind. Und da haben wir Deutschen, glaube ich, noch Nachholbedarf.
14: sagt Kirstin Zeitler. Sie ist Leiterin der Unfallforschung der Versicherer im Gesamtverband der deutschen Versicherungswirtschaft zur Studie zum Thema Aggressivität im Straßenverkehr. Wir schauen jetzt noch auf die schweren Erdbeben, die in den vergangenen Wochen Kolumbien und Venezuela erschüttert haben. Schwere Schäden gab es ja vor allem auch im ärmeren Venezuela. Ende Juni kamen dort mehr als 6.300 Menschen ums Leben. 50.000 Häuser sind zerstört worden. Wir schauen jetzt auf die Lage in Kolumbien. Dort hat vor genau einer Woche die Erde gebebt und vor allem die Kaffee-Region erschüttert. Aber zu spüren war das Beben auch in der Hauptstadt Bogotá. Und vor allem, es hat hunderte Nachbeben gegeben. Gestern Abend haben Latinos da ein großes Spendenkonzert in Miami veranstaltet, das auch übertragen wurde in beide Länder. Es sollten möglichst viele Spenden gesammelt werden für die Hilfe vor Ort. Da muss man erst noch nachrechnen, wie viel zusammengekommen ist. Aber ich habe über die aktuelle Lage mit unserer Korrespondentin für die Region gesprochen, Christina Fimöbus, und sie gefragt, wie viele Menschen werden denn in Kolumbien gerade noch vermisst?
2: Nach offiziellen Angaben sind knapp 300 Menschen gestorben, 4000 Menschen gelten als verletzt und es gibt offenbar auch noch ungefähr 300 Menschen, die vermisst sind. Das sind die Angaben der Nationalen Katastrophenschutzbehörde.
14: Nun hat dieses Erdbeben ja vor allem auch die Kaffee-Region getroffen in Kolumbien, aber es war generell im Land spürbar, bis hin in die Hauptstadt Bogotá, also weite Bereiche davon betroffen. Wie gut ist denn mittlerweile Hilfe auch in entlegenere Gebiete im Westen Kolumbiens gekommen?
2: Die waren am Anfang ja total abgeschnitten von der Hilfe, weil die Region, also Chocó vor allem im Westen des Landes an der Pazifikküste, auch generell sehr abgeschottet ist, also die kaum befahrbar. Es gibt kaum Straßen. Manche Orte kann man nur via Boot oder Flugzeug erreichen. Und da höre ich zumindest, dass jetzt auch von privaten Initiativen und lokalen Hilfsprojekten langsam Hilfe ankommt. In Flügen werden da Hilfsgüter an die entlegenen Gebiete geschickt.
14: Und generell, wie ist die humanitäre Lage in Kolumbien? Wie geht es auch den Menschen, die ihr Hab und Gut oder sogar Angehörige verloren haben?
2: Für die ist die Lage natürlich sehr, sehr dramatisch. Sie müssen jetzt versuchen, ihr Trauma zu überwinden, Abschied zu nehmen von den Menschen, die sie verloren haben und unter Umständen auch noch selbst gucken, wo sie überhaupt unterkommen können. Laut UN-Welternährungsprogramm sind 100.000 Menschen ohne Bleibe aktuell. Das heißt, sie müssen entweder bei Verwandten unterkommen, bei Freunden oder eben im Freien schlafen und in provisorisch eingerichteten Camps. Es fehlt also an vielem, an Schlafsäcken, an Zelten, an Medikamenten, an Trinkwasser und so weiter. Für die ist die Lage auf jeden Fall gerade sehr schwierig.
14: Das Erdbeben hat sich ja ereignet wenige Tage, nachdem der neue kolumbianische Präsident ins Amt gekommen war. Er wiederum war großer Kritik ausgesetzt, weil er am Anfang ja gesagt hat, er kommt da ohne internationale Hilfskräfte klar. Jetzt hat er die USA um Zollaussetzung gebeten, um kolumbianischen Unternehmen in dieser schwierigen Zeit zu entlasten. Ist denn US-Präsident Trump darauf schon eingegangen?
2: Also nach meinem Kenntnisstand bleibt eine Antwort aus dem Weißen Haus bisher noch aus. Aber die USA helfen auch in Kolumbien anderweitig schon. Also die haben Rettungsteams, internationale, auch geschickt. Die haben auch finanzielle Hilfen zugesagt dem kolumbianischen Präsidenten in Höhe von 26,5 Millionen US-Dollar. Das sind knapp 23 Millionen Euro. Und entsprechend hat sich da auch de la Espriella schon für die Solidarität und Unterstützung aus den USA bedankt.
14: Also man kann auch noch nicht ableiten, wie die politische Stimmung jetzt im Land ist.
2: Ja, die politische Stimmung ist gespalten. Kolumbien gilt generell als tief gespalten, was Politik anbelangt. Der kolumbianische Präsident ist ein ultrarechter Hardliner, erst seit ein paar Tagen im Amt, auch ein Politikneuling. Der wurde absolut ins kalte Wasser geworfen, um da jetzt als Krisenmanager aufzutreten. Und sein Interesse, so sagen es mich viele, ist jetzt, sich als Macher zu präsentieren, als einer, der auch im Zweifel im Alleingang diese Krise meistern kann. Aber so eine Katastrophe lässt sich natürlich nur mit Hilfe von anderen Hilfsorganisationen und Ländern bewältigen. Und entsprechend massiv war dann auch die Kritik innerhalb von Teilen der Bevölkerung gegenüber dem kolumbianischen Präsidenten.
14: Informationen von unserer Korrespondentin für Kolumbien, Nina Fee Möbus. Und damit enden die Themen des Tages für diesen heutigen Montag, den 17. August. Hier geht's weiter mit den Nachrichten um 19 Uhr und direkt danach schauen wir nach Thüringen. Da kam die Regierungskoalition ordentlich ins Wanken, aber jetzt will das BSW wohl doch dabei bleiben. Das vertiefen wir gleich.
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8: Um 19 Uhr mit Resa Waffer. Der Waldbrand im belgischen Naturschutzgebiet Hohes Venn ist nach offiziellen Angaben teils unter Kontrolle und hat sich nicht weiter in Richtung der Grenze zu Deutschland ausgebreitet. Die Lage habe sich durch Regen etwas entspannt, wie Reporterin Sophia Naim aus Monschau berichtet. Die Feuerwehr versucht weiter, den Brand zu löschen.
13: Vom Boden aus ist das wegen der großen Moorflächen nicht immer möglich. Deswegen gibt es vor allem internationale Unterstützung aus der Luft. Aus Schweden, Norwegen, Tschechien mit Helikoptern und Löschflugzeugen. Und seit heute beteiligt sich auch die Bundeswehr mit 2 Hubschraubern. Also vielleicht mal zur Veranschaulichung. Mit jedem einzelnen Flug können damit 2000 Liter Löschwasser abgelassen werden. Das bringt also auf den Schlag deutlich mehr als ein bisschen Regen, der von oben kommt, weil Dauerregen hat sich hier leider nicht eingestellt.
8: In Russland darf die Antikriegspartei Jabloka nicht bei der Parlamentswahl antreten. Das oberste Gericht hat den Einspruch gegen ein entsprechendes Urteil abgewiesen. Aus Köln, Björn Blaschke.
1: Vor einer Woche hatte das Gericht dem Antrag einer kremlnahen nationalistischen Partei stattgegeben, nämlich Jabloka von der Duma-Wahl kommenden Monat auszuschließen. Das Argument, Jabloka habe sich zahlreicher Gesetzesverstöße schuldig gemacht, darunter Urheberrechtsverletzungen, Unterstützung aus dem Westen und undurchsichtige Finanzierung. Vor allem aber ist Jabloka die einzige Partei, die offen Russlands Krieg gegen die Ukraine ablehnt. Deshalb hat wohl auch niemand in Russland erwartet, dass Jabloka das erstinstanzliche Urteil erfolgreich anfechten würde.
8: Jeder 10. junge Mensch in Deutschland geht derzeit keiner regelmäßigen Tätigkeit nach. Also weder Job noch Studium oder Ausbildung. Das hat das Statistische Bundesamt mitgeteilt. Auf junge Frauen trifft das demnach häufiger zu als auf Männer. Und es betrifft in Deutschland mehr der 20- bis 24-Jährigen als bei den Gleichaltrigen in den Niederlanden, Schweden oder Tschechien. Als Gründe führten die meisten Betreuungspflichten oder gesundheitliche Probleme an. Der AfD-Politiker Martin Sichert darf nicht an der Landratswahl im Kreis Friesland teilnehmen. Das Verwaltungsgericht Oldenburg wies einen Eilantrag Sicherts gegen eine Entscheidung des zuständigen Wahlausschusses ab. Der hatte mehrheitlich dagegen gestimmt, den AfD-Politiker zur Landratswahl zuzulassen. Sichert biete nicht die Gewähr, jederzeit für die freiheitliche demokratische Grundordnung einzutreten. Das Gericht sah darin keinen offensichtlichen Fehler, der später zur Ungültigkeit der Wahl führen könnte. Das waren die Nachrichten.
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14: Am Abend noch der ein oder andere Schauer, der kann auch mal kräftiger ausfallen. In der Nacht dann überwiegend trocken, später wieder leichter Regen und die Tiefstwerte sinken auf 15 bis 9 Grad. Morgen dann auch nur etwas Sonnenschein, vermehrt aber wieder Regen oder auch einzelne Gewitter und die Höchstwerte 18 bis 21 Grad. Ähnlich sieht es dann auch am Mittwoch aus. 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Stau oder stockend ab 3 Kilometern. A1 Bremen Richtung Osnabrück. Zwischen Uphusen, Bremen, Mahndorf und Arsten 4 Kilometer stockend. A2 Hannover Richtung Dortmund. Zwischen Bad Nenndorf und Lauenau 5 Kilometer Stau vor der Baustelle. Und A31 Lingen Richtung Meppen. Zwischen Emsbüren und Lingen streckenweise Stau oder stockender Verkehr wegen Bergungsarbeiten. Die Thüringer Landespolitik ist ja immer für Turbulenzen gut, so auch wieder in den letzten Tagen. Fast schon ultimativ hat die Bundesspitze des BSW um Gründerin Sarah Wagenknecht die Thüringer Parteikollegen und Kolleginnen aufgefordert, die Regierung um Ministerpräsident Mario Vogt zu verlassen. Gründe dafür sind eine allgemeine Unzufriedenheit über die Koalition an sich. Zuletzt aber vor allem die Plagiatsaffäre des Ministerpräsidenten. Heute Morgen haben die BSW-Abgeordneten in Erfurt über den Verbleib in der Brombeer-Koalition diskutiert und eine ganz eindeutige Entscheidung getroffen, über die jetzt Peter Sommer berichtet.
4: Mit dem Bekenntnis zur Koalition handele man im Wählerauftrag. Nur der zähle, nicht irgendeine Parteiraison, hatten führende Vertreter des BSW schon vor der Sitzung gesagt. Und in diesem Sinne wollte auch die BSW-Landesvorsitzende und Finanzministerin Katja Wolf das Votum der Abgeordneten verstanden wissen.
5: Wir sind der Überzeugung, dass wir mit unserer Arbeit in den letzten 2 Jahren im Thüringer Landtag und auch in der Landesregierung Maßgebliches bewirkt haben, viele Punkte umgesetzt haben aus dem Regierungsvertrag, aber auch noch das eine oder andere offen ist, was wir entsprechend weiterführen wollen. Und ich freue mich, dies mit einer sehr starken Rückendeckung der Fraktion auch weiter tun zu können.
4: Somit bleiben auch die drei BSW-Minister weiter in der Landesregierung. Wird der Friede lange halten? Das ist mehr als fraglich. Der Druck aus Berlin bleibt hoch. Von Sanktionen gegen die Thüringer Parteikollegen ist die Rede, gar vom Ausschluss des gesamten Landesverbands. Und auch an der Thüringer BSW-Basis regt sich zumindest vereinzelt Kritik an der Regierungsbeteiligung. Mehrere Kreisverbände fordern deshalb einen Sonderparteitag, der über den Verbleib in der Regierung entscheiden soll. Der Co-Vorsitzende Gernot Süßmuth hält das grundsätzlich für eine gute Idee.
0: Ich glaube auch, dass man eine gewisse Klarheit erzielt über die Meinungen in der Partei und dazu ist ein Sonderparteitag wirklich genau das richtige Gremium.
4: Gleichzeitig soll auch die Hand nach Berlin ausgestreckt bleiben, hieß es heute. Man wolle mit den Parteispitzen um Sarah Wagenknecht im Gespräch bleiben und eine offene Debatte führen. Auf jeden Fall habe man sie schon mal zum Sommerfest der Fraktion morgen nach Erfurt eingeladen. Eine Antwort aus Berlin habe es bis jetzt nicht gegeben.
14: Informationen von Peter Sommer zur Thüringer Regierungskoalition. Jetzt nach Großbritannien. Dort wird nach dem Tod von Jason Ardi, dem früheren Professor der Elite-Universität Cambridge, weiter über die Todesursache gerätselt. Der Fall Ardi hatte ja für viel Aufsehen gesorgt. Vor 3 Jahren war der Soziologe mit nur 37 Jahren an die Elite-Universität Cambridge berufen worden, als jüngster schwarzer Professor der Einrichtung überhaupt. In den vergangenen Wochen wurden dann aber Zweifel an seiner Lebensgeschichte laut. Anfang August war er wegen Plagiatsvorwürfen von seinem Job zurückgetreten. Und am Freitag wurde der Mann dann tot in seiner Wohnung aufgefunden. Mehr als 20.000 Menschen fordern inzwischen schon in einer Petition eine staatliche Untersuchung des Falls. Und für heute Abend ist eine Mahnwache auf dem Trafalgar Square geplant. Franziska Hoppen berichtet aus London.
3: Nach dem Tod von Jason Ardi herrscht Bestürzung in Großbritannien. Auch der britische Premierminister äußerte sich, dies sei eine Tragödie, so Andy Burnham, auf so vielen Ebenen.
9: It's a tragedy. It's a tragedy on so many levels.
3: Und jetzt sei keine Zeit, um voreilige Schlüsse zu ziehen, sondern um nachzudenken, wie es dazu kommen konnte.
9: It's not a moment for any rushing to judgment. It's a moment for reflection, I would say. Reflecting on how things came to this.
3: Öffentlich bekannt wurde die aktuelle Affäre um Cambridges jüngsten schwarzen Professor mit den Vorwürfen von Nathan Kovness, der früher selbst an der Universität forschte. Wegen eines umstrittenen Blogposts wurde Kovness damals entlassen. Kritiker warfen ihm rassistische Positionen vor. Im Juli hatte Kovness Ardays Doktorarbeit mit einer anderen Arbeit abgeglichen und in einem Blogpost mutmaßliche Plagiate aufgezeigt. Mehrere größere Medien griffen die Geschichte auf, berichteten ausführlich tagelang. Unterstützer Ardays werfen ihnen eine rassistisch motivierte Hetzkampagne vor, etwa Jolyon Maugham, Leiter der NGO Good Law Project.
23: If the press had been a little bit more compassionate, Dr. Ardai would still be in the bosom of his family today.
3: Hätte die Presse mehr Mitgefühl gezeigt, so Maugham, würde Ardai noch leben. Von einem, Zitat, rassistischen Medienrummel spricht auch der Kanzler der Universität Cambridge selbst, Lord Chris Smith. Mehr als 83.000 Unterzeichner einer Petition fordern nun eine öffentliche Untersuchung des Umgangs der Presse mit dem Fall. In dem Text heißt es, es könne kein Zweifel daran bestehen, dass der tragische Tod von Ardai die direkte und vorhersehbare Folge der medialen Schikane gewesen sei. Kurz vor Ardays Tod hatte Simon Baron Cohen, ebenfalls Cambridge-Professor, noch Kontakt mit dem 41-Jährigen, wie er im BBC-Radio erklärt. Er kam damit wirklich nicht zurecht. Er wurde einer unerbittlichen Kritik ausgesetzt, einschließlich Spott, der jedes einzelne Detail seines Lebens in Verruf brachte. Er kam mit dem Verlust seiner Karriere und seines Rufs nicht klar und hatte das Gefühl, nicht mehr weitermachen zu können. Ardai war Anfang August von seinem Posten in Cambridge zurückgetreten. Die Plagiatsvorwürfe wies er zurück, Fehler jedoch gestand er ein. Nach Medienberichten wurden auch aus seinen Ende des Monats erscheinenden Memoiren Stellen gestrichen oder geändert. Baron Cohen jedoch betont, im Mittelpunkt all dessen stand ein Mann, bei dem bereits in der Kindheit Behinderungen diagnostiziert wurden, darunter Autismus, eine Sprachentwicklungsverzögerung und Lernschwierigkeiten. Er war also per Definition ein Schutzbedürfnis schutzbedürftiger Erwachsener und benötigte und verdiente daher Schutz und Unterstützung. Und die Universität habe sich mit dem jungen und schwarzen Professor schmücken wollen, werfen Kritiker ihr vor. Sie habe Arday als Spitzentalent gefeiert, obwohl mehrmals Kritik an seiner Arbeit laut wurde. Auch der Tory-Abgeordnete James Cleverly vermutet, die Universität habe bei der Ernennung nicht die nötige Sorgfalt walten lassen. Es hätte niemals so weit kommen dürfen und sollen, wenn die Verantwortlichen innerhalb der Hochschulwelt nicht nur in Cambridge die gründliche Sorgfaltsprüfung durchgeführt hätten, die bei jeder Ernennung in eine hochrangige akademische Position erforderlich ist. Cambridge hat eine unabhängige Untersuchung von Ardays Ernennung angekündigt. Auch die Universitäten Glasgow und Durham überprüfen seine früheren Anstellungen.
14: Das war unsere Korrespondentin aus London, Franziska Hoppen. Wir kommen zurück in den Norden.
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14: Die Gewerkschaft Verdi ruft zu einem Warnstreik im Hamburger Hafen auf. Mit Beginn der heutigen Nachtschicht sollen die Hafenarbeiterinnen und Arbeiter die Arbeit ruhen lassen. Auch die Häfen in Bremen, Bremerhaven, Wilhelmshaven, Emden und Brake sollen bestreikt werden. Dazu Reinhard Postelt.
6: 24 Stunden lang will die Gewerkschaft die Arbeit niederlegen lassen, mit Beginn der heutigen Nachtschicht. Bei den letzten Tarifwarnstreiks vor 4 Jahren ruhte der Frachtschiffverkehr in Hamburg komplett. 11.000 Beschäftigte in mehr als einem Dutzend Hamburger Betriebe sollen Verdi damit bei der Tarifrunde unterstützen. Betroffen sind unter anderem die Hala Terminals, Eurogate und die Gesamthafenbetriebsgesellschaft. Die Gewerkschaft fordert 8,5%.

0: Bündnis Ländliche Räume zusammengeschlossen. Die Initiative kündigte an, den Landtagswahlkampf in Schleswig-Holstein im April mit verschiedenen Aktionen zu begleiten. Mehr von Uwe Jahn.
1: Die Landesregierung sollte bis zur Wahl zeigen, dass sie etwas für den ländlichen Raum tut. Das fordert Hans-Peter Lucht, der Präsident des Landesbauernverbandes, auch damit die Menschen keine extremistischen Parteien unterstützen. Lucht, der Mitglied in der CDU ist, kritisierte eine Verweigerungshaltung des grün geführten Umweltministeriums der Landwirtschaft gegenüber. Der Präsident des Unternehmensverbandes Nord, Michael Thomas Fröhlich, sagte, die Politik müsse die Unzufriedenheit im ländlichen Raum ernst nehmen. Dem Aktionsbündnis, das sich mit Blick auf die Landtagswahl am 18. April gegründet hat, geht es auch darum, dass Vorschriften und bürokratische Regeln abgeschafft werden.
0: Mord, sexueller Missbrauch, Korruption. Solch schwere Vorwürfe werden seit Monaten gegen niedersächsische Politiker im Netz verbreitet. Das Problem, die Anschuldigungen sind komplett erfunden. Die Fake News alarmieren aber die Sicherheitsbehörden. Der Verfassungsschutz spricht von einer gezielten Kampagne. Bertil Starke berichtet.
2: Die gefälschten Videos sollen nach Ansicht des Verfassungsschutzes Wahlen beeinflussen. Nicht nur die anstehenden Landtagswahlen im Osten, sondern auch die Abstimmungen über Bürgermeister, Landräte und Ratsmitglieder in knapp einem Monat hier in Niedersachsen. Der Verfassungsschutz vermutet Russland hinter der Kampagne. Die trägt in Sicherheitskreisen die Überschrift Matrioschka. Die Fälscher tarnen ihre Inhalte als Videos von vermeintlich echten Medien. Dazu nutzen sie Logos von bekannten Marken wie dem Spiegel, der FAZ oder der Bild-Zeitung. Gefälschte Profile verstärken dann die Reichweite der Fake News in sozialen Medien. Das Prinzip ähnelt also der berühmten russischen Holzpuppe, in der mehrere kleine weitere Puppen stecken. Dem Verfassungsschutz ist bisher eine zweistellige Zahl an gefälschten Videos bekannt, die niedersächsische Politiker betreffen. Es handelt sich um Vertreter der CDU, SPD, FDP, der Linken und der Grünen. Videos über AfD und BSW-Politiker sind bisher nicht bekannt.
0: 80 Graffiti-Künstler aus vielen Teilen der Welt haben am Wochenende den sogenannten Trog in Emden in Niedersachsen verschönert. Das ist die Strecke zwischen Autobahn und Nordseewerken. Aufgerufen hatte die Stadt Emden und der Graffiti-Verein Ostfriesland. Klare Botschaft der Veranstalter war, nichts politisches Malen oder Sprayen. Jetzt gibt's Ärger, weil ein Bild offensichtlich nicht allen ins Bild passte und am Ende dann übermalt wurde. Und es gibt viele Vorwürfe im Netz. Die Stadt Emden würde die Kunstfreiheit beschränken. Thomas Stahlberg.
3: Das Emder Original Peterke, eine Straßenfegerin aus den 50er Jahren. Auf dem Bild ist sie zu sehen, wie sie einen Helm der Nordseewerke, ein VW-Zeichen und das Emder Stadtwappen zusammenkehrt. Also eine politische Anspielung auf das Aus der Nordseewerke, das drohende Aus bei VW. Das haben zwei Street-Art-Künstler gemalt, ohne vorher zu sagen, was sie malen wollen. Da sagten dann die anderen Graffiti-Künstler und die Stadttochter Kulturevents, das ist gegen die Absprache. Dann gab es Diskussionen mit den Künstlern und am Ende eine gemeinsame Entscheidung aller. Die Embleme müssen vom Bild verschwinden, sagt Ingo Oltmann, Chef des Graffiti-Vereins. Wer das am Ende übermalt hat, ob die Urheber selbst, das sagt niemand. Die Urheber waren für uns heute nicht zu erreichen. Es gibt auch Vorwürfe, dass die Künstler mit ihrem Werk bewusst provozieren wollten, die Veranstaltung also gekapert haben. Denn sie haben die Diskussion von drei Fotografen begleiten lassen, berichten Teilnehmer.
0: Und soweit Meldungen aus dem Norden. In der kommenden Viertelstunde schauen wir unter anderem auf sportliche Meldungen und außerdem auch noch auf die Wüstenbildung, die es auch in Europa gibt. Davor noch kompakt zusammengefasst, was man noch wissen sollte am Montagabend um 19.16 Uhr.
4: Regen und günstige Winde haben die Situation im Brandgebiet im belgischen Naturschutzgebiet Hohes Venn etwas beruhigt. Entwarnung für den teilweise evakuierten deutschen Eifelort Monschau gibt es aber noch nicht. Seit Freitag wurden mehr als 3000 Hektar Fläche vernichtet. Für morgen werden laut Feuerwehr starke Winde erwartet. Damit könnte sich die Lage wieder verändern. Belgiens König Philipp hatte sich heute einen Eindruck von den verheerenden Bränden verschafft. Er ließ sich in einem Krisenzentrum über die aktuelle Lage informieren. Die Dienstleistungsgewerkschaft Verdi ruft im Tarifstreit zu 24-stündigen Warnstreiks an 6 deutschen Seehäfen auf. Der Ausstand solle heute Abend beginnen, teilte Verdi mit. Betroffen sind die Häfen Hamburg, Bremerhaven und Bremen sowie in Niedersachsen, Wilhelmshaven, Emden und Brake. Die Gewerkschaft fordert für die rund 11.000 Beschäftigten

0: 8,2% höhere Stundenlöhne als bislang. Der Vertrag solle ein Jahr lang laufen. Die Arbeitgeber haben 5,1% bei einer Laufzeit von 19 Monaten angeboten. In Russland ist der Kriegsgegner und Oppositionspolitiker Lew Schlossberg zu 11 Jahren und einem Monat Straflager verurteilt worden. Ein Gericht in Pskow befand den Vizechef der liberalen Oppositionspartei Jabloko schuldig, die russischen Streitkräfte verunglimpft zu haben. Der 63-Jährige kündigte an, das Urteil anzufechten. Seine Partei Jabloko war erst vergangene Woche von den Parlamentswahlen im September ausgeschlossen worden. Das Wetter in Norddeutschland, nachts fast überall trocken, später leichter Regen, Tiefstwerte 15 bis 9 Grad. Das war der kurze Überblick und nun weiter mit Birgit Langhammer.
1: Danke, Ritterwaffer.
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1: Und Marcel Stuber hat mir hier ein Rätsel hingelegt. Es ginge jetzt bei ihm um die Danas und die Honamas. Und Marcel, ich habe jetzt längere Zeit drauf geguckt. Ich komme nicht drauf.
3: Es ist mal wieder die Zeit im Jahr für diese wunderbaren Spitznamen. Das sind die deutschen Hockey-Teams. Die Damen-Nationalmannschaft, Danas. Und die Herren, die Hockey-Nationalmannschaft, die Honamas. Ja, die nennen sich wirklich so. Und Letztgenannte sind ja immerhin Welt- und Europameister aktuell. Die gehen also als Titelverteidiger in diese am Samstag gestartete WM. Männer und Frauen hatten ihre ersten Gruppenspiele jeweils gewonnen. Heute ist der Tag für die Spiele Nummer 2. Die Männer sind nachher ab 8:30 gegen Gastgeber Belgien gefordert. Die Frauen sind schon durch und die haben mit 2:3 gegen Argentinien verloren. Christina Schröder.
4: Schon nach 2 Minuten klingelte es im deutschen Tor. Argentinien startete als das offensiv aggressivere Team und legte mit einem Eckennachschuss vor. Deutschland brauchte das erste Viertel, um in die Partie zu finden, spielte dann aber selbstbewusst auf und bot den Las Leonas die Stirn. Der einzige Unterschied, das junge deutsche Team nutzte seine Chancen vor dem Tor nicht, setzte unter anderem 3 Strafecken, die beim Hockey als große Torchance gelten, neben den Pfosten. In der zweiten Hälfte war es ein Duell auf Augenhöhe. Ein unglückliches Foul sorgte für einen Strafstoß, den Argentinien zum 2:0 nutzte. 10 Minuten vor Schluss drehte die DHB-Auswahl aber dann auf. Zunächst sorgte Kapitänin Lisa Nolte für den Anschlusstreffer. Wenige Minuten später verwandelte Sonja Zimmermann eine Strafecke zum Ausgleich. Doch es nutzte nichts. Argentinien erhöhte per Strafecke zum Endstand. Nach dieser Niederlage und einem Auftaktsieg gegen Schottland müssen die deutschen Hockeyfrauen, die Danas, für ein sicheres Weiterkommen im letzten Gruppenspiel gegen die USA gewinnen. Denn nur die beiden Gruppenersten ziehen in die Hauptrunde ein.
3: Es ist ja gar nicht mehr so lange hin, dann entscheidet der Deutsche Olympische Sportbund, mit wem man sich für olympische und paralympische Spiele als Ausrichter bewerben möchte. Berlin, München oder Köln und die Rhein-Ruhr-Region, also grob gesagt NRW. Da läuft ja gerade in Aachen die WM im Reiten und dann war ja auch noch Flag Football WM in Düsseldorf, das ist ebenfalls eine olympische Sportart. Die Präsidentin des Internationalen Olympischen Komitees, Kirsty Coventry, hat da mal vorbeigeschaut. Was hat das jetzt zu bedeuten? Markus Tepper berichtet.
5: Es ist nicht ungewöhnlich, wenn IOC-Präsidentin Kirsty Coventry Weltmeisterschaften in olympischen Sportarten besucht. Die zweimalige Schwimm-Olympiasiegerin schaute in Aachen beim Geländeritt der Vielseitigkeitsreiter vorbei, jubelte beim Voltigieren und schnupperte Gänsehautatmosphäre bei der Dressurkühe unter Flutlicht vor 45.000 Zuschauern. Danach fand sie ihren Tag in der Aachener Sörs.
6: It's been amazing, fabulous.
5: Also unglaublich und fantastisch. Nach Angaben der WM-Veranstalter war Coventrys Besuch in Aachen eigentlich eher privater Natur, soweit dies im Job der IOC-Präsidentin überhaupt möglich ist. Denn zwischendurch traf sich Coventry in der Abgeschiedenheit des VIP-Bereichs mit Vertretern deutscher Sportverbände, freute sich Thomas Weikert, der Präsident des Deutschen Olympischen Sportbundes.
7: Aus Sportsicht gesehen, dass die IOC-Präsidentin hier ist, ist natürlich fantastisch.
5: Noch spannender wurde es, als ohne größere mediale Ankündigung plötzlich hochrangige Vertreter der 3 deutschen Olympiabewerber vorfuhren. Auftritt von Bayerns Innenminister Joachim Herrmann, von Berlins regierendem Bürgermeister Kai Wegener und von NRW-Ministerpräsident Hendrik Wüst.
8: Wir wollen ja alles dafür tun, dass Olympische Spiele mal wieder nach Deutschland geholt werden.
9: Mir geht es wirklich darum, dass wir Olympische, Paralympische Spiele endlich wieder nach Deutschland holen.
10: Wir wollen alle, dass wir Olympische Spiele nach Deutschland holen.
5: Soweit, so fair, freute sich NRW-Ministerpräsident Hendrik Wüst als Mitgastgeber dieses kleinen, durchaus überraschenden Aachener Olympiagipfels.
10: Sport ist wichtig, aber gerade bei Sport muss man sportlich bleiben. Und deshalb haben wir auch die Kollegen aus Bayern und Berlin eingeladen.
5: In gut 5 Wochen entscheidet der Deutsche Olympische Sportbund, ob er Berlin, München oder die Region Köln-Rhein-Ruhr ins Rennen um die Olympischen Spiele 2036, 2040 oder 2044 schickt. Die Landespolitiker aus NRW, Bayern und Berlin waren deshalb nicht nur wegen des hochklassigen Reitsports nach Aachen gekommen, sondern um Werbebotschaften zu platzieren.
10: Jeder macht mit seinem Angebot das beste Angebot, das er machen kann. Ich glaube, unseres ist objektiv am besten, keine Frage.
8: Dass wir auch der Meinung sind, dass unseres das Beste ist, das wird keine Überraschung. Das
9: Berliner Konzept setzt auf Nachhaltigkeit, auf bestehende Anlagen. Wir brauchen nichts Neues, wir haben schon alles. Wir müssen es nur sanieren und modernisieren.
5: Und was wurde nun beim Abendessen mit der IOC-Präsidentin besprochen?
10: Wir haben gar nicht über die olympische Bewerbung gesprochen, das gehört sich nicht an so einem Abend, sondern wir haben über Sportentwicklung gesprochen, über die Frage von gleichen Bedingungen von Frauensport und Männersport. Wir hatten ein paar spannende Themen.
5: Merke, Sportpolitik ist die Kunst, eben nicht über das Offensichtliche, eine deutsche Olympiabewerbung zu sprechen und trotzdem zu zeigen, was man organisatorisch so drauf hat. Eine Kunst, die auch die IOC-Präsidentin Kirsty Coventry beherrscht. Höflich zu loben, ohne allzu konkret zu werden.
11: Das ist wirklich besonders hier. Alle Sportstätten sind so nah beieinander. Und das Einzigartige ist, es ist voll, aber nicht überfüllt, sondern sehr entspannt.
5: Was bleibt von diesem kleinen Olympiagipfel am Rande der Reit-WM in Aachen? Wenig Konkretes? Dafür vielleicht Bilder, Eindrücke und Emotionen beim IOC und seiner Präsidentin, die, so die Hoffnung von DOSB-Präsident Thomas Weikert, über diesen Aachener Sommerabend hinauswirken werden.
7: Wir haben 3 sehr gute Kandidaten. Wer es denn letztlich wird, wird sich in 5 Wochen entscheiden. Aber ich habe keine Angst, egal wie es wird, dass der international nicht bestehen kann, sondern ganz im Gegenteil eine gute Rolle spielen wird.
3: Am 26. September fällt in Baden-Baden die Entscheidung über Berlin, München oder Rhein-Ruhr.
1: Soweit der Sport von Marcel Stober. Wenn wir über Wüsten sprechen, haben wir bestimmt alle sofort bestimmte Regionen dieser Erde vor Augen. Aber Wüstenbildung gibt es auch in Europa. Das wird gleich Thema sein. Für die Wüstenbildung sind nicht nur Klimaveränderungen verantwortlich, sondern in vielen Fällen auch der Mensch. Für die weltweit wachsenden Wüstenflächen braucht es ja Böden, Vegetation, Wasservorräte, die aber durch fruchtbare Acker- und Weideflächen in trockenen Gebieten dann zu intensiv genutzt werden. Und auch Bergbauvorhaben und die Verstädterung tragen zum Verlust oft bei. Seit heute berät die UN-Wüstenkonferenz darüber, wie sich der Prozess stoppen lässt oder im besten Fall im Regionalen auch umkehren lässt. Land wiederherstellen, Hoffnung wiederherstellen, lautet das Motto der 12-tägigen Veranstaltung. Susanne Henn erzählt darüber mehr.
12: Je nach Schätzung und Definition sind bis zu einem Drittel der Erdoberfläche von Wüsten und Trockengebieten bedeckt, Tendenz steigend.
13: Wir sehen durchaus Regionen, die bisher nach der Definition noch keine Wüste sind, aber durch den Klimawandel, durch die zunehmenden Austrocknung zur Wüste werden können.
12: So der Meteorologe und Klimaforscher Professor Andreas Fink vom Karlsruher Institut für Technologie. Beispiele sind etwa Südostspanien oder der Nordrand der Sahara. An ihrem Südrand wird die Sahara zwar seit einiger Zeit wieder etwas grüner, aber unterm Strich nimmt die weltweite Wüstenbildung zu.
14: Für viele Familien bedeuten sie den Verlust ihrer Lebensgrundlage, Ernährungssicherheit, Zukunftsperspektive.
12: Die Folgen, so Flavia Mara von der Hilfsorganisation World Vision, seien Hoffnungslosigkeit und Migration. Eigentlich ist die Wüste ein natürliches Ökosystem. Das Problem ist, dass der Mensch dafür sorgt, dass sie sich immer weiter ausbreitet. So etwa durch den Klimawandel, aber auch durch eine nicht nachhaltige Landwirtschaft oder den gedankenlosen Umgang mit Wasser für die Bedürfnisse der Industrieländer. Ein Beispiel, so Andreas Fink.
13: Dass in Ägypten Wasser des Aswan-Staudamms für Tomaten genutzt wird, die in Europa auf den Markt kommen.
12: Auch Kriege sorgen für die Verödung von eigentlich fruchtbaren Flächen. Und knapper werdende Ressourcen können dann wieder für mehr Spannungen sorgen. Ein Teufelskreis. Was also tun? Wichtig bei allen Maßnahmen ist es, so Andreas Fink, die Menschen vor Ort mitzunehmen.
13: Niemals ohne die lokale Bevölkerung. Wenn sie nämlich keinen Benefit von diesen Maßnahmen haben, werden sie das nicht tragen.
12: Das sieht auch der Geologe und Wüstenforscher Dr. Stefan Kröppelin so. Traditionelle Bewirtschaftungsformen, die sich bewährt hätten, sollten gefördert werden.
15: Oder eben halt Naturschutzprojekte, dadurch, dass man eben zum Beispiel jetzt andere Kochmethoden zur Verfügung stellt und deswegen also kein Brennholz mehr benötigt wird. Auf dieser Ebene mit einfachen Mitteln, das ist, glaube ich, das Beste.
12: Von vielen nicht dauerhaft finanzierten technischen Maßnahmen hingegen hält er nicht allzu viel.
15: Dann wird Hightech importiert, die dann kaputt geht, dann gibt es keine Ersatzteile und dann stehen nur noch Ruinen rum.
12: Solche Hinterlassenschaften, so Kröppelin weiter, finden sich in fast allen afrikanischen Ländern. Von internationalen Konferenzen wie der derzeitigen COP17 in der Mongolei zur Bekämpfung der Wüstenbildung hält er nicht viel. Zu teuer und zu wirkungslos. Das sieht Flavia Marat anders.
14: Sie sind eine internationale Plattform für viele Länder zusammenzukommen und über globale Herausforderungen zu reden.
12: Das sei vor allem jetzt, wo internationale Zusammenarbeit immer schwieriger und die Mittel immer knapper werden, wichtig.
1: Die COP17 zur Bekämpfung von Wüstenbildung hat begonnen, soweit der Überblick von Susanne Henn. Jetzt werden wir konkreter, weil Wüstenbildung, verursacht durch Klimawandel und menschliche Eingriffe, gibt es auch in europäischen Regionen. In Spanien zum Beispiel, in der Region Murcia, berichtet unser Spanien-Korrespondent Christian Sachsinger.
16: Ein Blick in den offiziellen Wüstenbildungsatlas Spaniens zeigt, gut 40% des Landes sind betroffen. Wobei Wüstenbildung oder korrekter Desertifikation nicht heißt, dass wie in der Sahara nur noch Sand zu sehen ist. Das Problem ist weniger auffällig, aber nicht weniger gravierend. Die Fruchtbarkeit der Böden geht verloren, weil sich unterirdische Wasservorkommen leeren. Das Schlimme daran, der Zustand lässt sich kaum mehr zurückdrehen. Unfruchtbar gewordener Boden braucht viele hundert Jahre, um sich zu regenerieren. Wenn in Meeresnähe auch noch Salzwasser in die einstigen Süßwasserräume eindringt, ist der Schaden im Prinzip irreversibel. Trocknen unterirdische Wasservorkommen aus, kann es auch passieren, dass die Erde darüber zusammensackt. Besonders stark lässt sich das in der Nähe der Stadt Lorca in der spanischen Region Murcia beobachten. Dort senkt sich der Boden rund 10 cm pro Jahr. Auch in der Stadt Murcia gibt die Erde nach, aber langsamer. Meist reichen jedoch ein paar Zentimeter, damit Häuser Risse bekommen. Die Region Murcia ist insgesamt am stärksten von Desertifikation betroffen. Danach folgen in Spanien unter anderem die bei Urlaubern bekannten Mittelmeerprovinzen Alicante und Almeria. Ausgelöst wird Wüstenbildung durch mehrere Faktoren. Trockenheit durch Klimawandel ist nur einer davon. Auch die Landwirtschaft ist Teil des Problems, wenn sie zu viel Wasser abpumpt oder die Böden verunreinigt. Und deshalb ist es auch kein Zufall, dass es Murcia so stark trifft. In der ohnehin schon trockenen Region wurde jahrzehntelang intensiv Gemüse angebaut.
1: Soweit unser Spanien-Korrespondent Christian Sachsinger über Wüstenbildung, die auch in Europa stattfindet.
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0: Um 19.30 Uhr mit Resa Waffa. Regen und abflauender Wind haben dafür gesorgt, dass sich die Waldbrände an der belgisch-deutschen Grenze nicht weiter ausgebreitet haben. Allerdings können die Feuerwehren weiterhin keine Entwarnung geben. Sabrina Fritz in Brüssel zur aktuellen Situation im Moorgebiet Hohes Venn.
17: Das ist schon so, dass man jetzt das Gefühl hat, die Lage hat sich etwas beruhigt, aber man weiß es eben nicht, weil eben die Flammen unter diesem Moorboden nach wie vor züngeln. Es glimmt, die Brände können jederzeit wieder ausbrechen und das ist eben die große Sorge, die die Feuerwehrmänner in der Region haben. Man sieht nicht, wo lodert das Feuer weiter, da spielt sich viel unter der Erde ab und deshalb kann man eben noch nicht Entwarnung geben. Man bräuchte jetzt mal eine Woche Landregen, damit die Brände dann auch wirklich tief in der Erde gelöscht werden.
0: US-Unterhändler Kushner hat mit Israels Ministerpräsident Netanyahu über den sogenannten Gaza-Friedensplan beraten. Die israelische Seite sprach anschließend von tiefgreifenden und konstruktiven Diskussionen. Demnach wurde die Einrichtung von zwei Arbeitsgruppen beschlossen. Eine von ihnen soll sich mit der Entwaffnung der Hamas beschäftigen. Die andere Arbeitsgruppe soll über die öffentliche Gesundheit in Gaza beraten. Der von den USA unterstützte Friedensplan für den Gazastreifen sieht unter anderem eine palästinensische Selbstverwaltung und den Abzug der israelischen Armee vor. Netanyahu lehnt den Plan ab. Der außenpolitische Sprecher der Unionsfraktion im Bundestag Hart fordert EU-Sanktionen gegen Israels Polizeiminister Ben-Gvir. Der Rechtsextremist hatte sich in einem Podcast für mehr gezielte Tötungen von Palästinensern im Gazastreifen ausgesprochen. Es müssten pro Nacht 30 bis 40 Menschen ausgeschaltet werden. Hart sagte dem Portal Politici, die EU sollte ihn sanktionieren als Zeichen für die weltweite Geltung von Menschenwürde und Menschenrechten. Die Landtagsfraktion des BSW in Thüringen hält an der Koalition mit CDU und SPD fest. Die Fraktionsvorsitzende Hupach sagte, die Abgeordneten hätten sich einstimmig für ein Weiterregieren entschieden. Der BSW-Bundesvorstand hatte den Landesverband aufgefordert, Ministerpräsident Vogt von der CDU nicht länger zu stützen und die Koalition zu verlassen. Hintergrund ist, dass die TU Chemnitz Vogt den Doktortitel aberkannt hat. Die Gewerkschaft Verdi hat zu 24-stündigen Warnstreiks an 6 deutschen Seehäfen aufgerufen. Sie sollen heute Abend beginnen. Betroffen sind die Häfen Hamburg, Bremerhaven, Bremen, Wilhelmshaven, Emden und Brake. Aus Hamburg berichtet Reinhard Postelt.
18: 11.000 Beschäftigte in mehr als einem Dutzend Hamburger Betriebe sollen Verdi damit bei der Tarifrunde unterstützen. Die Gewerkschaft fordert 8,2% mehr Lohn, mindestens 2,50 Euro pro Stunde, bei einer Laufzeit von nur 12 Monaten. Die Gegenseite, der Zentralverband der deutschen Seehafenbetriebe, bot immerhin eine Entgeltsteigerung von 5,1% an, plus 300 Euro mehr Urlaubsgeld, plus 460 Euro für Beschäftigte in Großcontainerbetrieben bei 19 Monaten Laufzeit.
0: Das waren die Nachrichten.
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1: Am Abend ist es zeitweise mal länger trocken, aber es gibt durchaus noch Schauer, die können auch mal kräftiger ausfallen, vereinzelt auch Gewitter. In der Nacht dann überwiegend aber trocken, später dann auch leichter Regen und die Temperaturen sinken auf 15 bis 9 Grad. Morgen dann auch nur ein bisschen Sonnenschein, vermehrt aber dichtere Wolken und immer wieder Schauer oder auch einzelne Gewitter bei maximal 18 bis 21 Grad. Und auch am Mittwoch ein ganz ähnliches Bild. Ab und zu Schauer und Gewitter, aber auch mal freundliche und trockene Phasen bei 19 bis 23 Grad. In der Info der Verkehrsservice A2 Hannover Richtung Dortmund zwischen Wunstorf-Kohlenfeld und Lauenau 7 Kilometer Stau vor der Baustelle und A31 Lingen Richtung Meppen zwischen Emsbüren und Lingen 7 Kilometer Stau wegen Bergungsarbeiten. Das soll es gewesen sein, allen unterwegs gute und sichere Fahrt. 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Die Amerikaner wollen zurück zum Mond und langfristig ja auch zum Mars. Wie es sein könnte, auf einer Raumstation auf dem Mars zu leben. Darüber spricht jetzt Claudia Sarre mit US-Korrespondentin Sarah Schmidt im Podcast Amerika, wir müssen reden. Aber zunächst erklärt die ehemalige Washington-Korrespondentin Kerstin Klein die Weltraumpolitik der NASA und wie es sich anfühlt, den Weltraumbahnhof Cape Canaveral in Florida zu besuchen.
19: Im Juli 1969, also mittlerweile vor 57 Jahren, hat ja Neil Armstrong als erster Mensch seinen Fuß auf den Mond gesetzt. Und seitdem stecken die USA tatsächlich Milliarden US-Dollar in die Weltraumforschung. Sie wollen unbedingt zum Mond zurück, und zwar bis spätestens 2028. Du hast dich ja während deiner Korrespondentenzeit auch sehr intensiv mit Raumfahrt beschäftigt, warst selbst schon bei der NASA am Weltraumbahnhof, dem Kennedy Space Center in Florida. Erzähl uns doch einfach mal, was war das denn für ein Erlebnis?
20: Ach, das ist schon ein besonderer Ort. Also Cape Canaveral, wo das Kennedy Space Center ist, da gibt es so einen öffentlichen, touristischen Teil, wo jeder hin kann, im Prinzip so eine Weltraumerlebniswelt. Und dann gibt es den nicht öffentlichen Teil, da wo die Raketen zusammengebaut werden in einer riesigen Halle, da wo die Launchpads sind, also von wo die Raketen starten. Und auf die Launchpads, da kommst du als Journalist auch nicht. Aber ich war da zum Beispiel im August 2022, als der erste Startversuch für Artemis 1 unternommen wurde, also als zum ersten Mal wieder eine Rakete Richtung Mond fliegen sollte für die Amerikaner. Und dann hatten die da alle Astronautinnen und Astronauten auch aufgefahren. Also da war zum Beispiel auch Alexander Gerst, der deutsche Astronaut, aber zum Beispiel habe ich da auch getroffen Victor Clover von der NASA. Das ist derjenige, der jetzt dann dieses Jahr bei der Artemis-2-Mission tatsächlich in dieser Kapsel saß und als Pilot um den Mond geflogen ist. Also schon sehr special.
19: Ja, und was war das für ein Gefühl? Bekommt man da auch so ein bisschen Herzklopfen, wenn es dann wirklich losgehen soll, und fiebert man da mit?
20: Ja, das ist so. Vor allen Dingen, weil immer die Frage ist, geht's los oder nicht? Und natürlich, wie das auch zu erwarten war, beim ersten Startversuch sind sie noch nicht gestartet. Und besonders eindrucksvoll fand ich war noch ein anderes Mal da und da durfte ich tatsächlich in dieses Vehicle Assembly Building, also diese riesengroße Halle mit einer großen US-Flagge außen drauf, hat man vielleicht auch schon mal gesehen, die ist 160 Meter hoch, also da würde die Freiheitsstatue locker reinpassen und da kommt man normalerweise gar nicht rein. Und da hatten die aber eben, das war 2025, so einen Pressetermin, weil sie da die SLS für die Artemis-2-Mission, die Rakete zusammengebaut haben, dann konnte man die sehen. Und du stehst da, also es ist eigentlich eine eingeschossige Halle, aber da gibt es so Plattformen, wo du mit dem Aufzug auf verschiedene Stufen hochfahren kannst und dann stehst du da irgendwo und hast unter dir meterlange Rakete, über dir meterlange Rakete, da werden dir die Dimensionen halt so klar.
4: Unglaublich. Lass uns doch mal sprechen über die Pläne der US-Regierung, zum Mond zurückzukehren. Das Ganze nennt sich Artemis-Mission. Es gibt mehrere davon. Die Artemis-2-Mission, das war eine Mondumrundung. Das war ja in diesem April. Das ist auch gelungen. Und eigentlich sollte es ja jetzt im Rahmen der Artemis-3-Mission schon 2027, also schon im nächsten Jahr, eine bemannte Mondlandung geben. Aber das hat nicht geklappt. Das haben sie erstmal über den Haufen geworfen.
20: Nee, eigentlich in der Ursprungsplanung sollten die sogar schon 2024 gelandet sein, so vor 2 Jahren. Aber das lernt man sofort, wenn man sich mit Raumfahrt beschäftigt. Nichts läuft im Zeitplan. Das ist einfach wahnsinnig komplex.
4: Ja, das kann ich mir vorstellen. Aber wie gesagt, eigentlich 27, aber das haben sie jetzt auch erstmal wieder über den Haufen geworfen, aufgeschoben. Warum?
20: Ja, die haben im Prinzip nochmal so einen Zwischenschritt eingezogen. Also bei Artemis 2 saßen schon Menschen in der Kapsel und sind um den Mond geflogen. Das haben sie bewiesen, dass sie das können. Und für die Mondlandung brauchen sie aber noch was anderes, weil nämlich die Raumkapsel von der Artemis-Mission von der NASA, die heißt Orion, die bringt die Astronauten in die Mondumlaufbahn. Für die Mondlandung brauchen sie noch mal eine andere, also ein Mondlandefahrzeug, den Lunar Lander. Und dafür haben 2 Privatunternehmen den Auftrag. Einmal die Firma SpaceX von Elon Musk und einmal die Firma Blue Origin von Jeff Bezos. Und die kommen nicht so richtig zu Potte, damit diese Mondlander zu bauen. Und dann hat die NASA jetzt entschieden, okay, wir machen das jetzt erstmal in Artemis 3 so, dass die Orion-Kapsel der NASA nicht zum Mond fliegt, sondern nur in der Erdumlaufbahn der Erde. Und da versuchen wir dann, diese Mondlander anzudocken und die Astronauten umsteigen zu lassen. Weil es einfach weniger Risiko ist, das erstmal in der Erdumlaufbahn zu testen, als gleich am Mond. Also sie haben quasi nochmal so einen Zwischenschritt eingezogen. Das soll im nächsten Jahr, 2027, passieren. Aber bisher kommen weder SpaceX noch Blue Origin so richtig in die Pötte. Also es kann sein, dass sich das Ganze noch verzögert. Nicht, weil die NASA nicht so weit ist. Deren Rakete wird schon wieder zusammengebaut. Aber die Privatunternehmen kommen gerade nicht so richtig zu Potte.
4: Zurück mal zur Politik. Diese Mondlandung ist ja auch ein Lieblingsprojekt von Präsident Trump. Er will ja unbedingt, dass die amerikanische Überlegenheit im All sichergestellt ist. Das hatte er schon ziemlich zu Beginn seiner zweiten Amtszeit per Exekutivverordnung so festgehalten. Dazu gehört ja dann nicht nur die Mondlandung, sondern auch zum Beispiel eine umfassende Weltraumsicherheitsstrategie. Also da geht es nicht nur um technologische, sondern vor allem natürlich auch um die militärische Vorherrschaft im Weltall. Und früher waren ja eigentlich die Russen so die Hauptrivalen der Amerikaner in der Raumfahrt. Jetzt holt China massiv auf. Wie sieht es denn aktuell aus? Haben die Amerikaner immer noch die Nase vorn?
20: Also es ist definitiv ein Wettrennen, das ist ganz klar. Auch der NASA-Chef Jared Isaacman, der hat das klar formuliert. Es gibt einen Rivalen und gemeint ist nämlich China. Und er hat auch gesagt, das Ziel ist diesmal nicht, wie im Kalten Krieg noch, Fußabdrücke oder eine Flagge auf dem Mond zu hinterlassen, sondern das Ziel sei es, permanent auf dem Mond zu bleiben und den Mond nie wieder aufzugeben. Also da geht es um Symbolik. Wer hat die Vorherrschaft? Ist auch das Selbstbild der USA, ne? Man selber... Also die USA haben ja jahrelang kein Mondprogramm mehr gehabt. Das Apollo-Mondprogramm ist ja seit 1972 im Prinzip eingemottet worden. Aber jetzt haben sie halt, Donald Trump hat das in seiner ersten Amtszeit erkannt, dass andere da eben auch hin unterwegs sind. Da hat er gesagt, wir müssen da jetzt auch wieder hin, um zu bleiben. Und das hat viel mit Prestige zu tun, mit Symbolik, mit Selbstverständnis. Wer ist hier die führende Nation?
4: Die amerikanische Flagge auf den Mond zu
20: genau. hissen. Genau. Es hat aber diesmal auch ganz knallhart was mit Ressourcen zu tun. Also man weiß, dass es Ressourcen auf dem Mond gibt. Man vermutet, dass es Ressourcen auf dem Mond gibt. Und also zum Beispiel seltene Erden oder auch Helium-3. Das ist was auf der Erde kaum vorkommt, aber auf dem Mond offenbar ganz viel. Da kann man kleine Nuklearreaktoren offenbar mit betreiben. Und da geht es auch darum, als Erster oben zu sein, zu erforschen, was gibt es da, auch Wasser in Form von Eis, wie kann man das nutzen. Und da möchte man nicht die Chinesen zuerst da haben und um denen den Weg zu ebnen, das Raut zu finden. Das hat sicher auch viel damit zu tun, dass die USA da gerade wieder den Weg zum Mond zu pushen.
4: Die Amerikaner wollen ja nicht nur auf dem Mond landen, sondern sie wollen ja später, vielleicht in den 2030er Jahren, dann auch dort eine dauerhafte Mondbasis bauen, auch quasi als Startrampe dann für weitere Ausflüge zum Mars. Wie muss man sich denn so eine Mondbasis vorstellen und wofür soll die dann gut sein?
20: Also dieses Artemis-Programm, das betont die NASA auch immer schon, ist keine reine Mondmission, sondern Artemis war immer schon oder sollte immer schon sein eine Moon-to-Mars-Mission, also vom Mond zum Mars. Aber wir sehen ja gerade schon, wie komplex es überhaupt ist, wieder Menschen auf den Mond zu bringen. Da ist der Mars schon sehr weit weg. Diese Mondbasis soll mehrere Dinge erfüllen. Zum einen diese dauerhafte Präsenz, das, was die USA auch politisch wollen. Wir sind da, wir bleiben da. Dann ist es natürlich ein Ausgangspunkt für die Exploration des Mondes. Was gibt es für Ressourcen? Wie können wir die nutzen? Und es ist natürlich auch möglich, das später als Zwischenstopp zu nutzen, um von da aus dann weiter zum Mars zu kommen. Aber da sind wir bei sehr, sehr weiter Zukunftsvision.
4: Das kann man sich ja wirklich gar nicht vorstellen. Aber wie soll so eine Mondbasis aussehen? Ich meine, würde man dort leben, ähnlich wie auf der ISS? Würde man dort essen, trinken, forschen, Sport machen? Oder ist es tatsächlich sowas wie ein Space Shuttle auf dem Mond?
20: Nee, das ist schon gedacht, dass Astronauten da leben und arbeiten sollen. Und eben, das soll am Südpol des Mondes entstehen, weil da eben Wasser in Form von Eis ist. Und die sollen das eben erkunden, zum Beispiel die Wasservorräte. Und ne, das ist schon zur Erforschung da, jenseits von dem Pflock einschlagen und hier bin ich. Es war mal zwischendrin noch ein anderer Plan, nämlich, dass man rund um den Mond eine Raumstation namens Gateway fliegen lässt. So wie die ISS um die Erde fliegt, sollte Gateway rund um den Mond fliegen. Auch das wollten die NASA und die Europäer zusammenbauen. Das hat die NASA jetzt eingestampft und hat gesagt, nee, den Schritt streichen wir. Wir gehen gleich auf den Mond. Wir wollen gleich dahin. Und ich glaube, das hat, sagen Sie so nicht, aber ich vermute, dass es auch was mit politischen Gründen zu tun hat, weil natürlich würde Donald Trump wahnsinnig gerne wieder Amerikaner auf dem Mond haben, noch in seiner Amtszeit. Ob das gelingt, weiß ich nicht, weil sich das tatsächlich ja alles auch noch weiter verzögern dürfte.
4: Klar, das Ganze ist natürlich auch eine Prestigesache für die Trump-Administration. Ja. Du hast ja schon erwähnt, die kommerziellen Raumfahrtunternehmen SpaceX von Elon Musk und auch Blue Origin von Jeff Bezos, die holen jetzt immer mehr auf. Lange Zeit war die Raumfahrt in Amerika ja eher ein rein staatliches Geschäft, also von der NASA betrieben. Und jetzt hat sich das aber geändert in den letzten Jahren. Die NASA vergibt jetzt eher Aufträge an diese kommerziellen Unternehmen. Die bauen dann, du hast es gerade schon erklärt, Trägerraketen und Mondfahrzeuge und Ähnliches. Mhm. Ist das eher eine Rivalität zwischen diesen beiden, der kommerziellen Seite und der staatlichen Seite, oder profitiert man da voneinander?
20: Nee, die brauchen sich gegenseitig. Also zum Beispiel ist die Falcon 9-Rakete von Elon Musks Firma SpaceX ist im Moment die einzige Rakete, mit der die NASA selbst Astronauten von und zur ISS bringen kann, auch Vorräte. Ne? Da gibt es nur noch von den Russen eine Rakete, die das kann. Also da brauchen sie den. Aber umgekehrt ist es ja auch so, dass Elon Musk dann die NASA braucht, weil er ist mit seinem Konzern SpaceX kürzlich an die Börse gegangen. Das Einzige, was in diesem Konglomerat bisher profitabel ist, ist dieses Satellitennetzwerk Starlink, was durchs All fliegt. Selbst die Raketensparte ist nicht profitabel, obwohl sie dieses Geld von der NASA kriegen. Also ohne die NASA würde da ja, glaube ich, gar nichts zu finanzieren sein. Die brauchen sich schon gegenseitig.
4: Mhm. Wenn man das so hört, wenn wir darüber reden, bekomme ich persönlich so eine ganz große Sehnsucht, auch mal da hoch zu fliegen und auch mal runter zu gucken, vor allem auf die Erde. Relativ neu ist ja auch der Raumfahrttourismus, also sündhaft teure quasi Vergnügungsreisen ins Weltall. Weltraumtouristen haben ja zum Beispiel schon mal die ISS, also die Internationale Raumstation, besucht. Und es gibt auch Promis, wie zum Beispiel die Popsängerin Katy Perry, die hat schon mal einen sogenannten suborbitalen Flug mitgemacht. Worum geht's da? Ich meine, das Ganze kostet ja ein unglaubliches Vermögen.
20: Vielleicht ist das der Punkt, ne? Dass Leute zeigen können, ich kann mir das leisten. Sicher auch die Faszination Weltall, der Thrill. Aber ja, das ist ein wachsender Bereich. Und du hast es gesagt, es gab einige wenige, die sind bis zur ISS geflogen. Das würde ich dann sagen, ist tatsächlich Weltraum. Aber die meisten, wie jetzt zum Beispiel auch Katy Perry, die fliegen gerade so hoch, dass die Schwerelosigkeit beginnt und auch nur für wenige Minuten und dann gehen die wieder runter. Da kann man diskutieren, ob das jetzt wirklich Weltall ist. Ist es de facto, aber. Und ja, das Ganze ist auch wahnsinnig schlecht für die Umwelt natürlich und so und wissenschaftlicher Nutzen wahrscheinlich gleich null. Aber ich fürchte, das lässt sich nicht mehr zurückdrehen. Das ist jetzt da und die Unternehmen, die damit Geld verdienen wollen, werden das weiter pushen und es wird wahrscheinlich immer genug superreiche Menschen geben, die nicht wissen, wohin sonst mit ihrem Geld.
6: Unglaublich. Ich hätte da zum Beispiel ganz schön Angst, auch diese Schwerelosigkeit zu erleben und dann auch diesen Druck, wenn man da hochgeschossen wird. Gut, also halt mir fest, es gibt Menschen, die beruflich zum Mond wollen, andere, die aus Vergnügen da hoch wollen. Und wir haben auch schon gesagt, die NASA will nicht nur zum Mond, sondern sie will auch eigentlich ganz langfristig auch zum Mars. Und jetzt ist die Rede von einem atombetriebenen Raumschiff. Das sind sozusagen die letzten Meldungen. Was weißt du darüber? Ist das realistisch?
20: Das kann ich nicht einschätzen. Also ich glaube, da sind wir wirklich jetzt im Bereich der Fantasien und Wünsche. Also die werden erstmal die nächsten Jahre und Jahrzehnte damit beschäftigt sein, wieder Menschen zum Mond zu bringen, diese Mondstation aufzubauen, zu erforschen, was es da gibt. Also ich glaube, der Mars, ja, das ist das ferne Ziel, aber da sind wir sehr im Bereich der Wunschträume.
6: Wir reden hier über den Mars. Da sollten wir jetzt vielleicht mal mit der Expertin sprechen, mit meiner Kollegin Sarah Schmidt, Korrespondentin im ARD-Studio Washington. Sie war quasi zu Besuch schon auf dem Mars, zumindest auf einer simulierten Raumstation auf dem Mars. Hallo Sarah.
21: Hallo Claudia.
6: Ich habe gerade mit Kerstin sehr viel über den Mond gesprochen, aber langfristig will die NASA ja auch eines Tages den Mars erforschen. Und dort mitten in der Wüste von Utah, in einer Raumstation der gemeinnützigen Organisation Mars Society, simulieren 6 Studierende von der Universität Florida Tech das Leben auf dem Mars. Du hast einen Film darüber gemacht und hast sogar die Crew dort für einen Tag besucht. Erzähl doch mal, was war das für ein Erlebnis?
21: Ja, das war ein bisschen surreal. Also das Erste, was einem auffällt, ist, dass man wirklich das Gefühl hat, man könnte jetzt auf dem Mars sein. Also die Landschaft ist eben rot, ja, rot und felsig. Und diese Raumstation, die da aufgebaut ist, die sieht so aus, wie man sich das, glaube ich, im Science-Fiction-Film irgendwie vorstellt. So ein Zylinder, weiß steht das dann da in der Landschaft. Dann gibt es so den sogenannten Science Dome. Das ist so eine weiße Halbkugel, wo dann das Labor drin ist. Das ist alles verbunden mit Tunneln. Ja, und dann kommt man da an und ich durfte dann nicht sofort reinspazieren, sondern ich musste erstmal warten, bis ich das Go von der Crew bekommen habe. Ich meine, theoretisch hätte ich natürlich an die Tür klopfen können und sagen können, hallo, hier bin ich und dann wäre es losgegangen. Aber die simulieren wirklich, wie wäre das auf dem Mars? Das hast du ja auch gerade schon gesagt. Und insofern muss man, wenn man in diese Station reinkommt und wenn man aus der Station rausgeht, immer eine sogenannte Dekompression machen. Und insofern, als ich an diese Türe klopfte und man mir aufmachte, da wurde ich empfangen von der Studierenden Anna und die hatte einen Astronautenanzug an, während wir da in dieser Schleuse standen. Ich bin ja dann quasi erst in die Simulation rein, hatte deshalb noch keinen Anzug an und Anna hat mir aber erklärt, warum sie mir jetzt nicht einfach ungeschützt quasi die Tür aufmacht.
22: Auf dem Mars herrscht ein völlig anderer Druck und wenn man zu abrupt den Druck ändert, ist das für den Menschen sehr gefährlich, wie bei Tauchern.
6: Beschreib doch mal, wie hat denn der Alltag dort auf dieser simulierten Raumstation ausgesehen? Was haben die zum Beispiel gegessen?
21: Also die hatten vor allem Pulvernahrung dabei, weil das natürlich leichter wäre, zum Mars zu transportieren. Und es geht ja darum, wenn man irgendwann eine Siedlung auf dem Mars hat, dass die Astronautinnen und Astronauten sich da eben auch selbst versorgen können. Und da muss man sich eben genau überlegen, was kann man denn eigentlich mitnehmen? Wie viele Kapazitäten hat eine Rakete, mit der man dann dorthin fliegt? Und wir hatten Wasser dort, allerdings auch nur begrenzt. Also die können jetzt nicht immer duschen. Und was wir dann zum Abendessen gekocht haben, waren Nudeln. Die hatten sie dabei, das ging. Aber alles, was quasi die Nudeln lecker gemacht hat, also eine Tomatensauce oder zum Beispiel auch Butter, das wurde hergestellt aus gefriergetrockneten Tomaten dann zum Beispiel, die du dann mit Wasser wieder aufbereiten musstest. Oder wir haben Butter selber gemacht aus diesem Pulver. Also dann nahm man eben dieses Butterpulver, das vereinfacht erklärt, und hat das mit Wasser angerührt. Es hat ein bisschen nach vergorener Milch geschmeckt. Also es war jetzt nicht so, dass ich dachte, oh lecker, das müsste ich jeden Tag haben. Oh. Aber es tut seinen Zweck.
6: Alles im Dienste der Forschung. Und natürlich war das Ganze nur eine Woche. Das muss man sich mal vorstellen. Normalerweise wären es vermutlich 1 bis 2 oder 3 Jahre, die man da unterwegs ist zum Mars oder auf dem Mars. Ich habe in deinem Fernsehbeitrag auch gesehen, dass diese Forschenden dann auch Ausflüge gemacht haben in die Mars-ähnliche Umgebung, um dort auch zum Beispiel Gesteinsproben zu nehmen. Worauf mussten sie denn da achten?
21: Ja, also zuerst wurde das eben alles akribisch wieder vorgeplant. Die Routen wurden vorgeplant, weil es da in Utah tatsächlich auch einsam ist. Hin und wieder verirrt sich da mal ein Tourist entlang, weil die eben auch wissen, da gibt es diese Station, also es ist ja bekannt. Aber ansonsten ist da ziemlich wenig drumherum. Der nächste Ort hat gut 200 Einwohner, also es ist wirklich mitten im Nirgendwo. Und da sind jetzt keine Straßen, die entlang fahren. Insofern haben die so Geländefahrzeuge, würde ich es mal nennen, mit denen die dann unterwegs sind. Die haben aber alle GPS-Tracker, damit, wenn man sich verfährt oder nicht mehr weiß, wo man ist, verloren geht, dann von der Station aus getrackt werden kann und auch wieder nach Hause gebracht werden kann. Und dann haben die da auch wieder Protokolle, wie man es mutmaßlich bei einem Weltraumausflug auch hätte. Also es wird dann gecheckt, hat jeder Astronaut auch nochmal seinen eigenen GPS-Tracker dabei? Funktionieren die Funkgeräte zum Beispiel? Hat man eine Karte auch physisch nochmal dabei der Umgebung? Und ich durfte da einmal mit raus und habe schon festgestellt, ja, Vorbereitung ist auch wichtig, vor allem wenn es darum geht, wie sitzt zum Beispiel die Ausrüstung. Ja, also das waren jetzt keine echten Space-Anzüge, in denen wir gesteckt haben, sondern wir hatten halt so einen Fliegeranzug an, aber ich hatte schon so einen Rucksack, der quasi simulieren sollte, wie schwer dann so ein Anzug möglicherweise auch sein kann. Und ich hatte ja so eine Art Plexiglaskugel auf dem Kopf, also einen Helm. Und dann merkst du schon, okay, du bist in deiner Bewegung eingeschränkt. Es wird heiß in dem Helm. Ich hatte das Problem, dass ich mir dann einfach nicht richtig überlegt hatte, wie packe ich jetzt mein Funkgerät da auf den Kopf. Das verrutschte mir dann, wenn dir die Nase juckt. Du kannst dich natürlich nicht kratzen. Jeder, der schon mal mit Winterhandschuhen irgendwie versucht hat, irgendwie Feinarbeit zu machen, weiß, das ist jetzt auch nicht ganz einfach. Also so dieses Gefühl bekommt man darin dann schon in diesem Anzug und in dieser Simulation. Ja, und dann haben wir uns in diese Fahrzeuge gesetzt und sind losgefahren. Hauptsächlich tatsächlich auf der Suche nach Pflanzen in dieser kargen Umgebung.
6: Ein großer Aufwand, den diese Studierenden dort betreiben. Wie realistisch ist es denn, dass diese Recherchen auch verwendbare Ergebnisse liefern, die dann vielleicht auch hilfreich sein könnten, wenn es dann mal tatsächlich losgeht zum Mars?
21: Es geht da vor allem um Grundlagenforschung. Und das sind ja nicht nur diese 6 Studierenden, sondern da kommen immer wieder Crews hin, normalerweise alle 2 Wochen. Da kann im Prinzip jeder mitmachen. Und diese Weltraumausflüge zum Beispiel spielen aber auch eine große Rolle, denn sie sammeln dort Proben, vor allem Pflanzen. Und das hat mir eine Astrobiologin, die eben mit dabei war, so erklärt, man muss ja irgendwie simulieren, wie ist das Leben auf dem Mars. Dazu wird natürlich auch auf der ISS geforscht, also wie können Pflanzen zum Beispiel im Weltraum wachsen. Und eine der großen Fragen, die man erklären muss, ist, wie können sich Menschen auf dem Mars denn ernähren? Und wir sind im Prinzip durch diese karge Landschaft gefahren, wo quasi nichts wächst, aber dann doch eben vereinzelt Pflanzen. Und die haben wir uns angeguckt, haben da Proben genommen, direkt an den Wurzeln dieser Pflanzen. Und auch so wurden Pflanzen mit ins Labor genommen. Und eine Forschungsidee, die Iona, eine der Studierenden, hatte, ist eben zu gucken, ob bestimmte Bakterien auf dem Mars überleben könnten.
8: Astronauten müssen essen. Für die Besiedelung des Mars müssen Pflanzen so gut wie möglich wachsen. Dieses Bakterium befördert das Wachstum der Pflanzen.
21: So, this bacteria will help the crops grow. Das ist eben Teil ihrer Forschung, zu schauen, warum wachsen diese Pflanzen und ist das vielleicht dann auch etwas, was auf dem Mars funktionieren könnte, jetzt mal ganz einfach ausgedrückt. Und je länger ich da war, desto mehr wurde mir klar, ja, es geht eben genau um diese Grundlagenforschung. Das, was Sie da anfangen, das nehmen Sie dann auch mit nach Hause. Sie nehmen die Erfahrung mit nach Hause. Gerade für Studierende ist das natürlich super spannend, das auch mal ausprobieren zu können, ohne jetzt in irgendein NASA-Programm eingebettet zu sein. Es braucht ja nicht nur eben die Hightech-Raketen, um zum Mars zu fliegen, sondern auch die Grundlagenforschung. Und Florida Tech ist eine Universität, die eben eng verbandelt ist mit der Raumfahrtindustrie, einfach durch ihre räumliche Nähe zur NASA in Florida. Und nach eigenen Angaben haben sie auch Alumni, die dann zum Beispiel in die Raumfahrtbranche wechseln, nach ihrer Ausbildung, nach Abschluss ihres Studiums zu SpaceX zum Beispiel, Studierende, die dort Praktika machen. Und insofern ist da schon eine Connection da. Und mir erklärte das eben der Commander dieser Mission, Peyton, so, dass er gesagt hat, naja, also der Weg zum Mars ist ein weiter und der setzt sich eben zusammen aus ganz, ganz vielen Puzzleteilen und den Beitrag, den sie da leisten, das ist vielleicht hoffentlich ein kleines Teil dieses Puzzles. Alles, was sie da gemacht haben, das wird genau dokumentiert, wird dann noch öffentlich gemacht und so wurden über die Jahre jetzt einfach viele, viele Daten gesammelt, die jeder einsehen kann im Prinzip und womit andere Wissenschaftler dann weiterarbeiten können.
19: Jetzt komme ich nochmal zurück zu Kerstin hier bei mir im Studio. Kerstin, wie siehst du denn die zukünftige Rolle der Weltraumbehörde NASA? Wird da vielleicht das Geld mal ausgehen oder werden eher die kommerziellen Weltraumunternehmen, über die wir ja schon gesprochen haben, den Markt dominieren? Wie siehst du das?
20: Also die privaten Unternehmen können das, glaube ich, nicht alleine machen. Das ist viel zu teuer. Das können die gar nicht finanzieren. Alles, was die bauen, mit Blick auf zum Mond fliegen, bauen sie im Auftrag der NASA mit Geld von der NASA. Das sind also auch bei den privaten Unternehmen immer öffentliche Gelder. Und ich habe das schon so wahrgenommen, dass in Washington im Parlament, also im Kongress und im Senat, es durchaus einen Bipartisan Support gibt. Also beide Parteien unterstützen die NASA im Prinzip. Und natürlich hat das auch ein Effekt, ob man Erfolge hat oder nicht. Wenn jetzt Artemis 2 hat jetzt erfolgreich um den Mond rumgeflogen und so, ne? Also wenn man Erfolge zeigen kann, kriegt man sich ja leichter wieder Geld für den nächsten Schritt, als wenn Dinge gar nicht passen und funktionieren. Und bei der NASA, klar, da verzögern sich Sachen, aber die kommen ganz gut zu Potte. Jetzt müssen die Privatunternehmen noch hinterherkommen mit ihren Lunar Landern, damit man auf dem Mond auch tatsächlich landen kann. Ich glaube nicht, dass denen das Geld ausgeht. Und die NASA ist auch wahnsinnig gut darin, Marketing zu machen.
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2: Guten Abend, ich begrüße Sie zur Tagesschau. Sie haben immer noch alle Hände voll zu tun, die Einsatzkräfte, die in Belgien gegen den großen Waldbrand im Osten des Landes kämpfen. Leichter Regen, nachlassender Wind und niedrigere Temperaturen haben die Lage zwar etwas entspannt, von Entwarnung könne aber nicht die Rede sein, so die Behörden. Das Feuer war im Hohen Venn ausgebrochen, im Grenzgebiet von Belgien und Nordrhein-Westfalen. Die Flammen rücken zurzeit nicht näher an den teils evakuierten Ort Monschau heran. Anders ist das Bild in Belgien.
3: Es sieht aus wie nach einer Schlacht. Das Hohe Venn, der größte Naturpark Belgiens, ist in großen Teilen zerstört. Das Land empfindet diesen Flächenbrand als nationale Tragödie. König Philipp unterbricht seinen Urlaub und kommt ins Krisengebiet. Die Staatsanwaltschaft Lüttich eröffnet ein Verfahren wegen Brandstiftung. Der Innenminister ruft die Europäische Union zur Hilfe. Es habe hohe Priorität, sagt auch der König, dass sich das Feuer nicht über belgisches Gebiet hinaus ausweite. Man kann ja sehen, dass die Einsatzkräfte alles tun, was sie können, um das Feuer endlich in den Griff zu bekommen, damit unsere deutschen Freunde keine Schwierigkeiten bekommen. Die Bilder heute im belgischen Fernsehen sehen beruhigend aus. Es regnet im Hohen Venn, mittelfristig könnte das helfen. Am Morgen aber können Hubschrauber wegen Sichtproblemen nicht richtig fliegen und es gibt Schwierigkeiten mit den Löschfahrzeugen. Wir haben zwei Straßen, die so durchweicht sind, dass wir mit den schweren Fahrzeugen nicht mehr durchkommen. Das ist Moorboden und viele Bäume fallen um. Die Wurzeln sind von unten angekokelt. Das ist gefährlich. Vieles hier ist Schwelbrand, der jeden Moment aufflammen kann. Trotz des großen Einsatzes von über 500 Feuerwehrleuten am Boden ist die Lage immer noch kompliziert. Positiv ist, dass es uns gelungen ist, an der ganzen Ostflanke, die letzten Tage kritisch war, das Feuer einzukreisen und damit einzugrenzen. Aber es bleibt ein Areal in Richtung Nordosten, also in Richtung Monschau in Deutschland, wo es immer noch kompliziert ist. Das Feuer ist zur Stunde noch nicht über die Grenze vorgedrungen. Die Situation in Monschau aber bleibt unverändert ernst.
2: Mein Kollege Jan Koch ist für uns in Monschau. Wie ist denn die Situation dort aktuell?
4: Ja, die Lage bleibt hier, wie gesagt, ernst. Aber auch hier gilt zumindest mal Entspannung heute, sagte mir ein Feuerwehrsprecher noch eben. Eine der problematischsten Dinge heute war der Rauch. Mittlerweile ist es aufgeklärt, aber auch bis zum Nachmittag hingen hier große Rauchwolken über dem Ort. Es war auch ein beißender Geruch in der Nase. Und aus gesundheitlichen Gründen sind alle Anwohnerinnen und Anwohner gebeten, doch in ihren Häusern zu bleiben, Türen und Fenster geschlossen zu halten. Und auch eine weitere Maßnahme bleibt in Kraft. Ich stehe hier kurz vor Rüitshof, einer der Straßenzüge, der ja evakuiert wurde gestern Abend. Das ist direkt an der Grenze. Die belgische Polizei kontrolliert hier auch mit. Die Menschen müssen nämlich auch die folgende Nacht noch woanders unterkommen. Bei Familien und Freunden sind dort wohl die meisten untergekommen. Wenn man aber auch beobachtet, dass einige hier heute auch noch mit ihrem Auto noch mal vorgefahren sind. Denn es waren einfach zu panische Momente gestern. Sie mussten noch mal rein, um Schlüssel oder Medikamente zu holen. Das durften sie dann unter Begleitung der Polizei.
2: Und wie lange wird es mutmaßlich noch dauern mit der Brandbekämpfung?
4: Ja, das ist noch schwer zu sagen. Allerdings die Feuerwehr hier geht davon aus, dass sie sich noch Tage, wenn nicht sogar wochenlang in Bereitschaft halten muss. Und das will sie auch. Denn man weiß eben, dass so ein Moorbrand, wie er gerade in Belgien eben wütet, das kann laut Experten sehr lange dauern, eben wochenlang. Aber die Feuerwehr hier ist gut aufgestellt. Sie sagte mir eben noch, sie geht jetzt in den Mehrfachbetrieb beziehungsweise in den Mehrschichtbetrieb und ist auf Alarmbereitschaft.
2: Dankeschön, Jan Koch in Monschau. In Thüringen bröckelt die Landesregierung. Heute hat die BSW-Fraktion darüber abgestimmt, ob sie weiter mit CDU und SPD regieren will. Die große Mehrheit stimmte zwar dafür, zwei Abgeordnete aber entzogen Ministerpräsident Vogt von der CDU ihre Unterstützung. Sie stellen sich damit hinter den BSW-Bundesvorstand um Parteigründerin Sarah Wagenknecht. Die hatte die Thüringer BSW-Fraktion aufgefordert, die Regierung zu verlassen, weil Vogt seinen Doktortitel aberkannt anerkannt worden war. Bislang kam die Brombeer-Regierung bereits nur auf 44 von 88 Sitzen im Landtag, war also bei parlamentarischen Entscheidungen auf Unterstützung der Linken angewiesen. Und nun fehlen zwei weitere Stimmen. Fragen wir dazu nach bei Tobias Zuttmann in Leipzig. Die BSW-Fraktion in Thüringen hat sich also gegen ihren Bundesvorstand gestellt. Was bedeutet das für die Partei und auch für die Arbeit in der Landesregierung?
5: Ja, zunächst einmal wird also diese Regierung weiter regieren. Die Frage ist, wie sich das Ganze entwickelt durch diese zwei Abweichler. Da kann man sagen, wahrscheinlich ändert sich gar nicht so viel, da auch bisher die Regierung auf Unterstützung der Linken angewiesen war und auch weiterhin ist. Aber dieser Konflikt zeigt einfach nochmal diese tiefe Zerrissenheit des BSW in Thüringen. Da gibt es auf der einen Seite die Anhänger von Katja Wolf, der Landesvorsitzende, die sagt, wir müssen in dieser Regierung bleiben und für Stabilität in Thüringen sorgen. Und auf der anderen Seite gibt es eben auch Anhänger der Bundesspitze, die sagt, dass das BSW in Thüringen die Regierung verlassen sollte. Zwischen Erfurt und Berlin, da schwelt schon seit längerem ein Konflikt innerhalb des BSW. Der Vorwurf der Bundesspitze soll lauten, dass das BSW in Thüringen zu schnell in eine Regierung mit BSW und CDU gegangen sein soll und damit Vertrauen bei Wählerinnen und Wählern verspielt haben soll. Ja, und das soll dann am Ende auch ausschlaggegeben sein, dass das BSW den Einzug bei der Bundestagswahl verpasst hat.
2: Vielen Dank, Tobias Zuttmann in Leipzig. Um schnell und spontan durch die Stadt zu kommen, springen vor allem junge Menschen oft auf einen E-Scooter. Leihgeräte gibt es meist unkompliziert an jeder Straßenecke. Was praktisch wirkt, kann gefährlich werden. Die Polizei zählte im vergangenen Jahr 16.500 Unfälle mit den Rollern, fast 40% mehr als im Vorjahr. In europäischen Nachbarländern gibt es bereits eine Helmpflicht. Jetzt wird diskutiert, ob sie auch in Deutschland eingeführt werden soll.
6: Auf einem E-Scooter schnell von A nach B zu düsen, ist für viele Menschen selbstverständlich. Aber solche Fahrten enden immer häufiger im Krankenhaus. Michael Zeskowski ist Unfallchirurg am TUM-Klinikum in München und forscht zu E-Scooter-Unfällen. In seiner Notaufnahme zählte er alleine im vergangenen Jahr 120 schwere Verletzungen.
7: Wir sehen schon sehr viele mit severen Gesichtsfrakturen, mit Hirnblutungen, auch kleinerer Natur oder mit schweren Schädel-Hirntraumen. Ein Knochen regeneriert sich, den kann ich operieren. Aber wie sich das Hirn regeneriert, ist bei jedem individuell. Und diese Langzeitfolgeschäden, die können wir uns nur ausmalen.
6: In Paris oder in Ländern wie Italien oder Österreich gibt es eine Helmpflicht. Doch sie könnte das Geschäft ausbremsen, befürchten Verleiher. Eine Helmpflicht könnte die spontane und flexible Nutzung geteilter Mikromobilität erschweren. Denn gerade diese unkomplizierte Verfügbarkeit ist eine wesentliche Stärke von Sharing-Angeboten. Israel hat schon seit 7 Jahren eine Helmpflicht. Hier haben die Verleiher die Helme direkt an den Scootern angebracht. Das Nutzen ist sehr einfach. Man kann eine App aufmachen und auf die Option Helm drücken. Auf der anderen Seite haben nicht alle Scooter einen Helm. Manchmal fällt der runter und fehlt dann. Dann kann es passieren, dass ich einen Scooter ohne Helm anmiete. Zeskowski empfiehlt, Helm zu tragen. Wichtiger als eine Pflicht sei aber die Aufklärung über mögliche Gefahren.
2: Ungarns Ministerpräsident Modor bei seinem Amtsantritt vor genau 100 Tagen. Im Wahlkampf hat er angekündigt, vieles anders zu machen als sein Vorgänger Orban. Er wolle das Land reformieren, etwa das Justizsystem oder die öffentlich-rechtlichen Medien. Und Modor sagte zu, das Land wieder auf EU-Kurs zu bringen. In Brüssel sieht man dieses Versprechen schon teilweise eingelöst und gab unter Orban eingefrorene EU-Mittel in Milliardenhöhe frei.
8: Wenn Marta Kuzniarski auf den Platz vor dem ungarischen Parlament tritt, sieht sie etwas, was unter der Orbán-Regierung hier lange nicht mehr gehangen hat, die Europaflagge. Die 59-Jährige hat im Frühjahr Peter Modior gewählt und setzt große Hoffnungen in den Regierungswechsel. Weil ich das Gefühl habe, dass das Schicksal des Landes jetzt in guten Händen ist. Seit Modiors Amtsantritt vor genau 100 Tagen hat sich viel getan, auch weil seine Tissa-Partei im Parlament über eine Zweidrittelmehrheit verfügt. Durch eine Verfassungsänderung konnten Getreue von Ex-Ministerpräsident Viktor Orban zum Rücktritt gezwungen werden, darunter der Staatspräsident. An das ungarische Volk, wir werden der Macht Grenzen setzen. Doch mit dem alten System aufzuräumen, ist nur ein Wahlversprechen.
9: Aber die anderen Punkte waren eben die ziemlich desolate Lage in der Wirtschaft, in den sozialen Wesen, im Bildungswesen, im Spitälen und so weiter. Und da muss er noch liefern.
8: Auf ein Scheitern setzt Orbáns Fidesz-Partei. Aber nur Modior anzugreifen reicht nicht, um wieder an die Macht zu kommen, sagt der Fraktionschef. Das muss Hand in Hand gehen mit einer Erneuerung und einem Wechsel in der Fidesz-Partei. Das schließt Themen ein, aber auch Stil und die Art der Kommunikation. In der Gesellschaft habe sich schon etwas verändert, sagt Marta Kuzniarski. Viele Ungarn blicken positiver in die Zukunft. Im Rekordtempo baut Peter Modior die Machtstrukturen der Orbán-Ära zurück. Doch aus dem Anti-Orbán-Programm muss jetzt ein eigenes, demokratisch stabiles Regierungsmodell werden, ohne dabei rechtsstaatliche Verfahren zu verletzen. Sonst verliert der demokratische Neuanfang in Ungarn seine Glaubwürdigkeit.
2: Seine Geschichte wühlt gerade Großbritannien auf. Jason Arday galt vor wenigen Jahren als Wunderkind in der Akademikerwelt. Aus einfachen Verhältnissen schaffte er es bis zum jüngsten schwarzen Professor an der Elite-Uni Cambridge. Doch dann gab es Medienberichte über Plagiatsvorwürfe und Zweifel an seiner Lebensgeschichte. Anfang August trat Arday von seinem Posten zurück. Wenige Tage später wurde er tot aufgefunden.
10: In London sind am Abend zahlreiche Menschen zu einer Mahnwache für Jason Arday zusammengekommen. Wie konnte es so weit kommen? Jetzt ist kein Moment für schnelle Schlüsse, sondern für Reflexion. 2023 war Jason Arday als Professor an die Universität Cambridge berufen worden. Mit 37 Jahren der jüngste schwarze Professor der Hochschule. In den vergangenen Wochen war ihm vorgeworfen worden, dass es Ungereimtheiten in seinem Lebenslauf gibt. Außerdem soll er laut Medienberichten für akademische Arbeiten abgeschrieben haben. Er selbst dementierte das. Jason Arday trat wegen anhaltender Anschuldigungen am 5. August zurück. Kritik gibt es nun am Umgang der Medien mit dem Fall. Seine Freunde

0: Position gebracht, für die er ganz offensichtlich nicht qualifiziert war. So hatten sie ein schwarzes Wunderkind, das sie vorzeigen konnten. Nach dem tragischen Tod von Jason Ardi wird deutlich, wie viele Dimensionen dieser Fall hat. Der Vorwurf, er sei in diese Position gekommen, nur weil die Universität Diversität fördern will, wiegt schwer. Auch deswegen fordern viele eine unabhängige und umfassende Aufklärung des Falls.
1: Zum Sport. Diese beiden waren gestern der krönende Abschluss für das deutsche Team der Leichtathletik-EM. Hindernisläufer Karl Bebendorf holte Bronze. Teamkollege Frederik Ruppert feierte mit Gold den bisher größten Erfolg seiner Karriere. Im Medaillenspiegel landete Deutschland damit hinter Italien und Gastgeber Großbritannien auf Rang 3.
2: Ein glänzender letzter Abend in Birmingham. Angeführt von Frederik Ruppert. Über 3000 Meter Hindernis beschert er dem deutschen Team die 6. Goldmedaille.
3: Viele können es bestimmt deuten. Ich werde im Januar Papa und das hat mir extrem viel Kraft und Power gegeben dieses Jahr.
2: Laut wurde es bei der Mixed-Staffel über 4x100 Meter. Eine neue Disziplin bei Europameisterschaften. Und die Deutschen laufen bis zum Schluss um den Sieg mit. In 40,11 Sekunden deutscher Rekord. Kaum fassen kann ihr Glück Speerwerferin Julia Ulbricht. Ihr Arbeitsgerät landet in ungeahnten Sphären bei 61,53 Metern. Das reicht überraschend für Silber. Überraschend ohne EM-Medaille bleibt Malaika Mihambo. Die Titelverteidigerin wird Fünfte.
4: Ja, das ist der Sport. Manchmal gewinnt man, manchmal verliert man.
2: Ein positives Fazit zieht der Deutsche Leichtathletikverband.
5: Dass wir ein neues Selbstbewusstsein haben, dass wir nach 2 Jahren, ich erinnere mich noch gut daran, in Budapest waren wir ja wirklich ganz weit hinten, dass uns die Arbeit wirklich gelungen ist.
2: Mit 21 Medaillen beendet das deutsche Team diese Europameisterschaft.
1: Und nun die Wettervorhersage für morgen Dienstag, den 18. August.
6: Tiefer Luftdruck und kühlere Luft haben der Hitze ein Ende bereitet und regionaler Regen kann die Dürre zumindest etwas lindern. Zu Beginn der Nacht lassen die teilweise gewittrigen Regenfälle an den Alpen und im Erzgebirge nach. Auch sonst sind nur noch wenige Schauer unterwegs. Morgen viele Wolken und es wird verbreitet nass. Den meisten Sonnenschein gibt's regional im Südwesten und Nordosten, wo es auch weitgehend trocken bleibt. Am Oberrhein heute Nacht noch mal nahe 20, im Norden teilweise knapp unter 10 Grad. Vor allem in einigen Berglagen morgen unter 20 Grad, im Südwesten dagegen noch sommerlich warm. Auch Mittwoch vielerorts nass, im Süden allerdings längere Zeit sonnig, aber später sind auch dort zum Teil kräftige Gewitter möglich. In den folgenden Tagen bleibt es unbeständig und die Temperatur entspricht in vielen Regionen der Jahreszeit.
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8: Mit Werner Schliericke Ihnen einen guten Abend. Ja, auch wer nicht unmittelbar von den Waldbränden in Nordrhein-Westfalen und in Belgien betroffen ist, konnte heute die Auswirkungen zu spüren bekommen. Brandgeruch auch viele Kilometer entfernt, etwa in Rheinland-Pfalz und Hessen, in vielen Teilen des Westens der Republik. Also bis dorthin, teilweise in Entfernungen von bis zu 200 Kilometern, war Brandgeruch wahrzunehmen, sind die Feinstaubbelastungen messbar gestiegen. Schauen wir jetzt auf die Lage in den Waldbrandgebieten selbst. Der Waldbrand in Belgien, der hatte sich ja zuletzt in der Nähe zur Grenze nach Deutschland ausgebreitet, nach Nordrhein-Westfalen, in diese Richtung. Sophia Neim ist unsere Reporterin für die Region. Und ich habe sie am Abend gefragt, wie nah ist der Waldbrand der Grenze mittlerweile gekommen? Sind weiterhin Orte in Grenznähe bedroht?
9: Ja, also im Moment heißt es, Berechnungen zufolge 2,3 Kilometer sei das Feuer von der deutschen Grenze entfernt. Es hieß eigentlich den ganzen Tag, dass die Lage relativ stabil ist. Der Regen am Vormittag hat auch erstmal für Aufatmen gesorgt und die Einsatzkräfte hier etwas entlastet. Allerdings kommt jetzt doch seit kurzem wieder die Meldung, dass man eigentlich einen großen Bereich im Moorgebiet, im Hohen Venn, ja, der völlig unzugänglich ist, hat. Und man weiß nicht genau, wie sich der noch weiter ausbreitet. Und es kann eben doch wieder Richtung deutsche Grenze gehen. Gestern war er ja bis auf 300 Meter an die deutsche Grenze herangerückt. Deswegen wurden im Monschauer Ortsteil Kater Herbig auch 2 Straßenzüge geräumt.

0: geräumt. Die Bewohner dürfen auch nach wie vor nicht zurück in ihre Häuser, einfach weil die Rauchbildung da so extrem ist und das Atmen schwer fällt. Deswegen wird von Experten ja auch dazu geraten, dass man auf jeden Fall in dem Umfeld FFP2-Schutzmasken tragen soll.
1: Wie gestalten sich denn derzeit die Löscharbeiten im Hürtgenwald in Nordrhein-Westfalen und auch im belgischen Naturschutzgebiet Hohes Venn? Wie sieht es dort aus?
0: Also in Hürtgenwald, da gibt es vielleicht gute Nachrichten zu vermelden, gibt es eigentlich nur noch einzelne Glutnester. Die halten die Feuerwehr schon auch noch auf Trab, aber es ist nicht mehr ganz so dramatisch und die Feuerwehr hat die Lage in Hürtgenwald unter Kontrolle. Im Hohen Venn kann man da noch nicht von reden. Das ist natürlich auch ein ganz anderes Gebiet. Das ist ja Hochmoorgebiet. Das heißt, die Brände gehen da zum Teil auch unter die Erde und das zu löschen ist extrem schwierig, also vom Boden her. Deswegen kommt die Unterstützung mittlerweile auch international aus der Luft. Aus Schweden, Norwegen, Tschechien sind Helikopter und Löschflugzeuge angereist und seit heute beteiligt sich auch die Bundeswehr mit 2 Hubschraubern. Und da kann mal zur Veranschaulichung mit jedem einzelnen Flug so 2000 Liter Löschwasser abgelassen werden. Das ist also deutlich mehr als der Regen, der heute zumindest am Vormittag etwas kräftiger war. Aber mittlerweile im Hohen Venn sieht es schon fast wieder so aus, als hätte es gar nicht geregnet.
1: Kann man einschätzen, wie sehr die Einsatzkräfte dort belastet sind durch diese Brandlöscharbeiten?
0: Sehr belastet. Wir hören auch gerade von einer Meldung, dass ein Feuerwehrmann in Monschau einen Herzinfarkt erlitten haben soll. Das, denke ich, zeigt auch nochmal, wie belastend die Situation für die Feuerwehrmänner vor Ort ist, die sich natürlich auch mit Atemschutzmasken schützen können, aber einfach auch sehr angestrengt sind und das schon seit vielen, vielen Stunden. Und deswegen jetzt kam es auch wohl zu dem Vorfall.
1: Wie sind denn die Prognosen der Behörden? Ist absehbar, wann der Brand im Hohen Venn sowie im Hürtgenwald zumindest unter Kontrolle vielleicht auch gelöscht sein wird?
0: Das ist sehr schwer zu sagen. Im Moment sind alle nämlich sehr unruhig geworden, weil für Dienstag teils starke Winde mit einzelnen sogar starken Böen erwartet wird. Und wenn der Wind dreht, dann ist das Feuer hier sehr schnell außer Kontrolle. Und dann sieht die Lage schon wieder ganz anders aus. Das heißt, man ist hier sehr wetterabhängig und traut sich da, glaube ich, kaum Prognosen abzugeben. Gerade in dem Moor, so Glutnester sind auch nicht schnell zu löschen. Das ist einfach wirklich eine schwierige Angelegenheit.
1: Sophia Naim war das zu dem schweren Waldbrand und Flächenbrand geradezu im Naturschutzgebiet Hohes Venn in Belgien, ganz in der Nähe der Grenze zu Nordrhein-Westfalen. Die schweren Waldbrände im Augenblick, trockene Flüsse dazu oder Hitzesommer insgesamt. Wenn es um den Klimawandel geht, dann zählen für viele offenbar nicht nur Fakten, oft sind es offenbar Geschichten, Narrative, die den Blick auf die Realität prägen oder mitunter auch verstellen. 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Dem ist Katja Evers aus der ARD-Klimaredaktion nachgegangen.
2: Die Aufnahme ist alt und klingt entsprechend. Doch dieser Satz von Lobbyist Rick Berman, von Kritikern Dr. Evil genannt, ist so etwas wie sein Erfolgsrezept. Für Berman muss nicht jeder überzeugt werden. Wenn etwas unklar ist, halten wir am Status quo fest, sagt er. Es reicht also, Zweifel zu säen. Dann bleibt am Ende vieles beim Alten. Seit Ende der 1980er Jahre gibt es auch beim Klima Narrative, die genau das erreichen sollen. Und manche dieser Erzählungen halten sich erstaunlich hartnäckig.
3: Man kann dasselbe 100-mal widerlegen und es kommt immer wieder,
2: sagt etwa der Potsdamer Klimaforscher Stefan Rahmsdorf. Dabei ist die Faktenlage eindeutig.
3: Als ich angefangen habe, Anfang der 90er, hätte ich mir das nie vorstellen können, dass die Fakten so klar auf dem Tisch liegen und die Politik nicht entschlossen handelt.
2: Wenn Fakten allein oft nicht reichen, braucht Wissenschaft dann bessere Wege, um sich verständlich zu machen, mehr Geschichten, um Zweifel zu zerstreuen? Dass Geschichten eingängiger sind als Fakten, ist gut belegt. Sie schaffen das, was Armin Falk, Professor für Volkswirtschaftslehre an der Universität Bonn, als Gedächtnisanker bezeichnet.
4: Dass Geschichten eben Informationen mit konkreten Personen, Handlungen und vor allem auch Ursache-Wirkung Mechanismen verbinden.
2: Gute Geschichten sind konkret, emotional anschlussfähig und plausibel.
4: Das Problem ist ein bisschen, dass Wissenschaft natürlich es schwerer hat mit so Geschichten. Und sobald man sich der Realität nähert, sobald man sich dem wissenschaftlich nähert, wird es eben sehr schnell sehr kompliziert.
2: Forschung arbeitet mit Unsicherheiten, Wahrscheinlichkeiten und Differenzierungen. Weder konkret noch emotional. Trotzdem kann Wissenschaft von der Wirkmacht guter Geschichten lernen. Nicht, indem Forschende ihre Gefühle in den Mittelpunkt stellen.
4: Für mich persönlich eher unangenehm,
2: sagt Falk. Aber greifbarer machen geht.
4: Man könnte zum Beispiel statt nur einen Durchschnitt zu sagen, also angenommen, nehmen wir mal eine durchschnittliche Person, geben wir der einen Namen und sagen wir mal, dann würde für diese Person Folgendes gelten. Dann ist es vielleicht einfacher schon, wenn man das so runterbricht, als zu sagen, ja gut, der Durchschnitt zeigt eben Folgendes.
2: Und Nähe schaffen, zum Beispiel dort, wo Menschen die Folgen selbst beobachten können.
4: Guck dir den Rhein an, ja, ich wohne in Bonn, also es ist wirklich dramatisch. Also ich habe den Rhein so auch, glaube ich, noch nie gesehen. Es ist sehr heiß, wir reden über über 10.000 Hitzetote und so weiter. Auf einmal gibt es all diese Geschichten und dann ist es plausibel.
2: Wenn Menschen solche Veränderungen erleben, werden abstrakte Themen plötzlich konkret. In Sachen Klima sollen Geschichten aber nicht nur verständlich machen, sondern oft auch aktivieren. Angst ist aber nicht der richtige Weg, meint Falk. Zum einen, weil sie Menschen lähmen kann, zum anderen, weil viele sich ungern moralisch bevormunden lassen.
4: Deswegen glaube ich, ist eine Klimakommunikation, die das Positive sieht, die sich vorstellt, zum Beispiel, in welcher Welt könnten wir leben oder wäre es nicht schön, wenn wir zum Beispiel nicht mehr jetzt von diesem Erdöl abhängig sind, wäre es nicht schön, wenn die Flüsse im Sommer nicht so trocken laufen. Also positive Bilder setzen, ich glaube, dass das viel häufiger verfängt als dieser ewige Katastrophendiskurs.
2: Und dabei können die Fakten helfen. Armin Falk hat gemeinsam mit anderen Forschenden Menschen in 125 Ländern befragt. Das Ergebnis:
4: In jedem der Länder ist die Zustimmung für den Klimawandel was zu tun, deutlich höher, als die Leute selber glauben.
2: Eine Erkenntnis, die zeigt, wie leicht unsere Wahrnehmung von der Realität abweichen kann. Und vielleicht ist das genau die Aufgabe guter Geschichten, nicht neue Zweifel zu säen, sondern Fehlwahrnehmungen zu korrigieren und sichtbar zu machen, was längst da ist.
4: Die Welt ist eigentlich de facto weiter, als sie von sich selber glaubt.
1: Wie könnte eine funktionierende Klimakommunikation aussehen? Dazu war das ein Bericht von Katja Evers aus der ARD-Klimaredaktion.
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1: Es waren schon aufregende und goldene Tage, die jetzt hinter dem deutschen Leichtathletik-Team und allen Leichtathletik-Fans liegen. Gestern ist in Birmingham in England die Europameisterschaft zu Ende gegangen. Zeit also mal nachzufragen, Bilanz zu ziehen. Was bleibt von dieser Europameisterschaft und was können wir Positives mitnehmen? Auch mit Blick auf Olympia 2028 in Los Angeles. Große Fragen, über die ich jetzt sprechen möchte, mit meinem Kollegen Simon Schäfer aus unserer Sportredaktion. Simon, erstmal, wie fällt denn die Bilanz aus?
6: Also auf dem Papier liest sie sich recht nüchtern. 6-mal Gold, 10-mal Silber und 5-mal Bronze für das deutsche Leichtathletik-Team. Aber Sport sind ja eben nicht nur Zahlen, sondern es sind ja vor allem diese Momente, in denen die Reporterinnen und Reporter laut werden, so ein bisschen aus dem Stuhl rausgehen, weil eben gerade Sportgeschichte geschrieben wird.
7: Gesa, die Große! Zum dritten Mal der Europameistertitel.
8: Und Ansa wird Europameister. 19,95 Sekunden.
9: Leon Neugebauer mit allerletzter Kraft sich dann noch ins Ziel gekämpft.
7: Was für ein Wurf. Weber schlägt sich beide Hände an die Seite.
10: Frederik Ruppert wird Europameister.
7: Jetzt der Jubel und hinein ins Ziel. Das ist Gold für Amanal Petros.
6: Ja, so klangen diese großen Momente, groß übertragen ja auch vom ZDF und von der ARD. Und so emotional können dann auch 6-mal Gold klingen. Und interessant fand ich auch, selbst die Sportstars hören diese Reportagen, diese Radioreportagen total gerne. Das hat Gesa Krause erzählt, die am Donnerstagabend Gold über die 3000 Meter Hindernis gewonnen hat.
11: Ach, das ist einfach toll. Also ich mag auch gerade im Radio die Kommentatoren so sehr, weil das so ja über das Verbale diese Emotionen nochmal so mitbringt.
6: Sie konnte es also dann nochmal genießen, diese Reportagen bleiben, aber natürlich auch ihr gutes Ergebnis, was es auch insgesamt aus deutscher Sicht dann war.
1: Ja, insgesamt dieses Ergebnis aus deutscher Sicht, wie ist das aus deiner Sicht einzuordnen?
6: Also wenn ich eine Schulnote vergeben müsste, dann wäre es eine glatte 2, würde ich sagen. 21 Medaillen insgesamt für Deutschland, Rang 3 im Medaillenspiegel hinter Italien und hinter Großbritannien. Wenn wir das mal in einen Vergleich setzen, diese 21 Medaillen, vor 2 Jahren bei der EM in Rom waren es 11 Medaillen für Deutschland und bei der Heim-EM vor 4 Jahren in München waren es 16 Medaillen. Also im Vergleich dazu ein echt gutes Ergebnis.
1: Das spricht für eine positive Entwicklung. Kann man schon ausmachen, was dazu geführt hat, was die Gründe dafür sind?
6: Ja, also wenn wir auf diese Sportarten schauen, wo wir Gold geholt haben, dann ist es auffällig, dass wir insbesondere in den Laufdisziplinen besser geworden sind. In den letzten Jahrzehnten waren es ja vor allem die Wurf- und die Stoßdisziplinen, in denen das DLV-Team gut war. Jetzt haben wir vor allem bei der Laufdisziplin aufgeholt, auch durch eine Gesa Krause. Und natürlich ist auch Jörg Bügner nach einer Begründung gefragt worden. Er ist im Vorstand des Deutschen Leichtathletikverbands für den Leistungssport zuständig und er sieht,
12: dass wir ein neues Selbstbewusstsein haben, dass wir nach 2 Jahren, ich erinnere mich noch gut daran, in Budapest waren wir ja wirklich ganz weit hinten, dass uns die Arbeit wirklich gelungen ist, jetzt nochmal ein ganz anderes Selbstverständnis auch zur eigenen Leistung zu haben, als Team aufzutreten und mit breiter Brust hier rausgehen, auch wieder stolz sein, den Adler tragen zu können und dann loszulegen.
6: Das klingt erstmal gut, dann stellt sich natürlich die Frage, woher kommt denn so ein neues Selbstverständnis, so ein neues Selbstbewusstsein, und das war darauf seine Antwort.
12: Das entsteht aus dem Team heraus, dass man das Vertrauen hat, auch mal Fehler zu machen und auch Enttäuschungen zulässt, aber dann immer an sich selbst glaubt und diesen Glauben auch vermittelt und im Team auch rüberbringt. Und das ist das ganz Entscheidende. Es ist ja auch nicht alles aufgegangen hier, aber jetzt weiß man, man lernt daraus, man macht den nächsten Schritt und das ist das Entscheidende. Und dann wächst ein Selbstvertrauen daraus. Also eine super Teamleistung, wo ganz viele beteiligt sind.
6: Genau das darf dann Mut machen im Hinblick auf die Olympischen Spiele in 2 Jahren in Los Angeles. Das Ganze, das kostet aber nicht nur Blut, Schweiß und Tränen, so wie man es aus dem Sport kennt, sondern das kostet auch Geld. Um das mit Zahlen mal zu unterfüttern, 2025 waren für den Bundeshaushalt oder im Bundeshaushalt für den Spitzensport 333 Millionen Euro veranschlagt. Ein Jahr später waren es 26 Millionen Euro mehr und kommendes Jahr, also 2027, werden es nochmal 2 Millionen Euro mehr sein, also 361 Millionen Euro. Idee natürlich auch dahinter, die jungen Sportlerinnen und Sportler für den Sport zu begeistern. Und das macht natürlich Lust, wenn wir da so ein gutes Ergebnis sehen, wie jetzt eben in Birmingham.
1: Vielen Dank, Simon Schäfer aus der ARD-Sportredaktion. Wir halten fest, der deutschen Leichtathletik, der Deutsche Leichtathletikverband insgesamt kann mit einer ziemlich positiven Bilanz aus dieser Europameisterschaft in Birmingham in England gehen und entsprechend positiv in Richtung Olympische Sommerspiele 2028 in Los Angeles schauen.
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13: Um 20.30 Uhr mit Andreas Gerlach. Ein großer Waldbrand in Belgien sorgt dafür, dass der Rauchgeruch bis nach Deutschland zieht. Betroffen sind unter anderem Teile von Rheinland-Pfalz und Hessen. Am Nachmittag gab es Warnmeldungen per App, zum Beispiel in der Region Trier und im Rhein-Main-Gebiet. Es bestehe keine Gesundheitsgefahr. Laut Umweltbundesamt sind die Feinstaubwerte aber höher als sonst. Der Waldbrand in Belgien war vor 3 Tagen ausgebrochen. Bei der Parlamentswahl in Russland darf die Antikriegspartei Jabloko endgültig nicht antreten. Das oberste Gericht in Moskau hat den Ausschluss bestätigt und einen Einspruch abgewiesen. ARD-Moskau-Korrespondent Björn Blaschke.
14: Das Argument, Jabloko habe sich zahlreicher Gesetzesverstöße schuldig gemacht, darunter Unterstützung aus dem Westen und undurchsichtige Finanzierung. Vor allem aber ist Jabloko die einzige Partei, die offen Russlands Krieg gegen die Ukraine ablehnt. Und damit die Politik von Kreml-Chef Wladimir Putin. Schließlich blieb das oberste Gericht denn auch bei dem Beschluss, Jabloko darf nicht zur Duma-Wahl antreten.
13: Die Regierungskoalition aus CDU, SPD und BSW in Thüringen bröckelt. 2 BSW-Abgeordnete erklärten, dass sie CDU-Ministerpräsident Vogt nicht mehr unterstützen. Damit sind die Regierungsfraktionen im Erfurter Landtag in der Minderheit. Hintergrund ist, dass die TU Chemnitz Vogt den Doktortitel entzogen hatte. Daraufhin hat die BSW-Bundesspitze ihre Landtagsfraktion aufgefordert, nicht mehr mit Vogt zusammenzuarbeiten. Griechenland zahlt einen Teil seiner Schulden vorzeitig an seine europäischen Geldgeber zurück. Das hat das Finanzministerium in Athen mitgeteilt. Die Schulden stammen noch aus der Finanzkrise von 2010. Der griechischen Wirtschaft wird dieses Jahr ein Wachstum von 2% vorhergesagt. Das ist eine der stärksten Raten in der EU. Niederlage für die deutschen Hockeyfrauen bei der Weltmeisterschaft in Belgien und den Niederlanden. Nach einem Sieg im Auftaktspiel musste sich das deutsche Team im zweiten Spiel der Vorrunde geschlagen geben. Gegen Argentinien stand es am Ende 2:3. ARD-Sportreporterin Christina Schröder.
15: Deutschland brauchte das erste Viertel, um in die Partie zu finden, spielte dann aber selbstbewusst auf und bot den Las Leonas die Stirn. Der einzige Unterschied, das junge deutsche Team nutzte seine Chancen vor dem Tor nicht. Nach dieser Niederlage und einem Auftaktsieg gegen Schottland müssen die deutschen Hockeyfrauen, die Danas, für ein sicheres Weiterkommen im letzten Gruppenspiel gegen die USA gewinnen. Denn nur die beiden Gruppenersten ziehen in die Hauptrunde ein.
13: Und das waren die Nachrichten. Das Wetter: in der Nacht immer mehr Wolken, im Westen und Süden gebietsweise Regen, die Tiefstwerte 19 bis 9 Grad. Morgen weiter Regen aus dem Westen über die Mitte Richtung Osten, zwischendurch ist es auch mal aufgelockert, die Höchstwerte 18 bis 28 Grad. Die Zeit 20.33 Uhr.
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1: Mit Werner Schliericke Ihnen einen guten Abend. Wir haben einen immer wieder zitierten Fachkräftemangel in Deutschland. Fachkräfte fehlen in vielen Branchen. Gleichzeitig aber gibt es immer mehr junge Menschen, die überhaupt keine Ausbildung machen oder keiner Beschäftigung nachgehen. Dieser Anteil ist in den vergangenen Jahren gestiegen. Im vergangenen Jahr lag er in Deutschland bei den 20- bis 24-Jährigen bei 10%. So neue Zahlen des Statistischen Bundesamtes. Warum das so ist, dass gerade die Jungen keine Berufsausbildung haben, keinen Ausbildungsplatz, keinen Job finden, darüber haben wir gesprochen mit Christa Larsen. Sie leitet das IWAG, das ist das Institut für Wirtschaft, Arbeit und Kultur an der Goethe-Universität Frankfurt. Meine Kollegin Barbara Pirot hat mit ihr gesprochen und sie gefragt, welche Gründe gibt es dafür, wenn wir uns als erstes mal am Beispiel der Ausbildungsplätze das Ganze anschauen.
16: Die Betriebe sind ganz stark, viele in einer wirtschaftlich schwierigen Lage, überlegen sehr genau, ob sie ausbilden, ob sie rekrutieren. 3 Jahre in der Verantwortung für einen jungen Menschen zu sein, das will gut überlegt sein. Und auch das Abbruchrisiko ist auch gut zu überlegen. Und das führt eben zu dieser Zurückhaltung von Betrieben, Ausbildungsstellen überhaupt anzubieten.
17: Die Lücke zwischen freien Ausbildungsplätzen und jungen Menschen auf der Suche danach ist in Hessen in diesem Jahr besonders groß. Im Juli waren es noch rund 12.000 junge Menschen auf der Suche nach einer Lehrstelle. Gleichzeitig waren es noch gut 9.600 Stellen, die nicht besetzt waren. Liegt das vielleicht auch daran, dass die Plätze und die Suchenden regional zu weit auseinanderliegen? Oder stimmt vielleicht auch die Qualifikation nicht? Denn das ist ja auch immer wieder was, was Arbeitgeber monieren.
16: Also wir haben eine räumliche Thematik, das heißt, Ausbildungsort und Bewerber sind oft in unterschiedlichen Regionen und diese jungen Menschen sind zwischen 16 und 18, wenn sie eine Ausbildung beginnen, sind auch individuell nicht ganz stark mobil und dann funktioniert das einfach manchmal nicht. Das ist ein Grund. Und ein weiterer Grund ist sicherlich, dass viele junge Menschen, wir sind sehr neigungsorientiert, Vorstellungen haben, was sie gerne machen wollten in ihrer Ausbildung. Und dann gibt es eben regional diesen Ausbildungsberuf vielleicht in zu geringerem Maße. Und dann müsste man eigentlich flexibel sein, in andere Ausbildungsberufe hineinzugehen. Das ist nicht immer der Fall. Also das sind solche Grundthemen.
17: Wie sieht's aus mit der Qualifikation? Denn Lesen, Schreiben, Rechnen, auch das wird ja eben bemängelt von der anderen Seite, von den Arbeitgebern, dass es da an den grundlegendsten Grundlagen auch fehlen würde.
16: Also das Bewerberfeld ist eines, was immer heterogener wird. Wir haben in den letzten Jahren schon beobachten können, wir haben immer mehr Abiturienten, sehr gute Realschüler und wir haben jetzt auch die ersten Bachelor, die nach ihrem Abschluss nochmal eine Ausbildung machen. Die sind relativ neu, diese Gruppen bei den Bewerbern. Die kommen rein, weil Ausbildung eine sichere Perspektive bietet und das heißt, wir haben mehr Wettbewerb und all diejenigen, die eben Herausforderungen haben bei Lesen, Schreiben, Rechnen, deutscher Sprache, stehen eben in diesem Wettbewerb und dann kann es schon für die eine oder andere Person schwierig werden. Wobei man man dazu sagen muss, wir haben in Hessen eine gute unterstützende Infrastruktur, gerade für die Jugendlichen, die Unterstützung brauchen.
17: Kann man sagen, in Teilen ist vielleicht auch der Anreiz nicht groß genug? Ich berichte hier mal von einem mitbelauschten Gespräch in einem Barbershop. Da war ein junger Mann zum beruflichen Schnuppern, sagte dann aber, also samstags dann auch noch arbeiten und bis abends. Das lohnt sich doch finanziell gar nicht bei dem Gehalt.
16: Naja, das ist das Thema, welche Berufsbilder haben denn junge Menschen in ihrer Vorstellung? Da sind die Social Media sehr einflussreich. Und dann kommt eben das, was man sich vorstellt und das, was die Realität ist, oft nicht zur Deckung. Deswegen empfehlen wir immer, es ist ganz wichtig, wenn ich mich für einen Beruf interessiere, dass ich mal in der betrieblichen Praxis geschnuppert habe, dass ich weiß, was da auf mich zukommt, dass ich eine Vorstellung habe. Und es gibt unheimlich gute Informationen bei den Kammern, bei den Arbeitsagenturen. Wir haben regional überall ganz viele Ansprechstellen und dass man sich da eben auch gut informiert, um ein realistisches Bild zu bekommen für sich selbst, aber auch über die eigenen Kompetenzen. Also da gibt es viele Angebote.
17: Um es nochmal anders zu formulieren, ist das jetzt am Ende auch eine Frage der Einstellung, der Motivation, des Willens oder ist es eine Frage der Förderung?
16: Also es ist eine Frage der Orientierung und des Selbstverständnisses und das wird auch geprägt. Und die Frage ist, wodurch wird es geprägt? Wird es durch gute, solide Informationen geprägt oder wird es durch Influencer in den Social Media geprägt? Ich glaube, das ist ein ganz entscheidender Punkt, um hier realistische Berufsbilder auch vermitteln zu können und Berufsvorstellungen. Und das wirkt sich schon sehr auf die Motivation dann auch aus, was denn motivationsfördernd ist. Und gleichzeitig glaube ich, es gibt junge Menschen, die brauchen Unterstützung beim Zugang und während der Ausbildung. Und diese Förderstruktur zu kennen und auch zu nutzen, ist unheimlich wichtig.
17: Kann man sagen, wenn wir 10% junge Menschen im Land haben, die beruflich mit wenig in Sachen Ausbildung in der Tasche dastehen, dann ist das ein strukturelles Problem?
16: Ja, ist es. Allerdings glaube ich, dass sich immer mehr ein Bewusstsein dafür entwickelt, gerade in diesen wirtschaftlich schwierigen Zeiten, dass eine Qualifizierung ein guter Anker im Arbeitsmarkt ist. Also wir beobachten das auch bei jungen Menschen. Es gab einen ganz langen Trend, ganz schnell ohne Ausbildung in Erwerbsarbeit zu gehen, um gutes Geld zu verdienen. Und dieser Trend scheint etwas gebremst zu sein. Also es geht wieder viel mehr um Qualifizierung, sodass ich da etwas Solides in der Hand habe und auf eine Ausbildung aufbauen kann. Also wir beobachten so ein bisschen diese Trendwende. Sie sehen das auch im Handwerk im Moment. Die Ausbildung im Handwerk hat so viel Zuspruch wie schon lange nicht mehr, weil das sind ganz konkrete, sichere Berufsfelder. Und das ist das, was junge Menschen und ihre Eltern auch ganz stark interessiert in diesen Zeiten.
17: Was heißt das nun für unsere Wirtschaft, für unsere Gesellschaft, für unsere Sozialsysteme, wenn so viele junge Menschen, die wir eigentlich bräuchten, nicht voll im Arbeitsmarkt sind?
16: Es bedeutet, dass wir nicht nachlassen dürfen, weiter in Ausbildung zu investieren, junge Menschen für Ausbildung auch zu interessieren und ihnen Wege dahin zu zeigen, aber auch die Betriebe zu ermuntern, in diesen schwierigen Zeiten auch weiter auszubilden und an Ausbildung dran zu bleiben. Also die Mehrzahl der Menschen bei uns in Hessen, die im Erwerbsleben stehen, verfügt über einen Berufsabschluss. Auch das müssen wir uns nochmal deutlich machen. Das ist die größte Gruppe und das ist auch das Rückgrat der hessischen Wirtschaft.
1: Sagt Christa Larsen, Leiterin des Instituts für Wirtschaft, Arbeit und Kultur an der Goethe-Universität Frankfurt. Barbara Piroth hat mit ihr gesprochen über den hohen Prozentsatz junger Menschen, die keinem Beruf nachgehen oder keine Ausbildung absolvieren.
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1: Und den Wochenauftakt an der Börse fasst jetzt Detlef Landmesser für uns zusammen.
18: Der deutsche Aktienmarkt ist verhalten in die neue Woche gestartet. Nach einer ruhigen Börsensitzung ging der DAX 0,4% tiefer bei 26.338 Punkten aus dem Handel. Damit bleibt das Rekordhoch von 26.573 Punkten vom vergangenen Mittwoch in Reichweite. Die Kurse werden weiter davon gestützt, dass die Inflations- und Zinssorgen an den Börsen nachlassen. Nach den jüngsten Inflationsdaten aus den USA erwarten wieder die meisten Marktteilnehmer, dass die US-Notenbank Fed den Leitzins am 16. September noch nicht erhöht. Zudem gehen die Investoren mit der verfahrenen Lage im Iran-Krieg mittlerweile recht gelassen um und interessieren sich vor allem dafür, wie sich die hohen Ölpreise auf die Konjunktur und die Unternehmensgewinne auswirken. Und wie die erfolgreich verlaufende Berichtssaison zum zweiten Quartal gezeigt hat, konnten die meisten Unternehmen mit dieser Belastung recht gut umgehen. Dass dennoch weiter Risiken im Hintergrund lauern, zeigten die aktuellen Konjunkturdaten aus China. Mit 4,5% blieb das dortige Wachstum im Juli hinter den Erwartungen zurück. Während Chinas Exporte weiter boomen, schwächelt die Binnenkonjunktur weiter und die Investitionen in den wackelnden Immobilienmarkt sind regelrecht eingebrochen. Zudem könnte der hohe Handelsüberschuss der Volksrepublik weitere Handelskonflikte mit den USA und der EU auslösen.
1: Detlef Landmesser berichtete über den Börsenauftakt in dieser neuen Woche. Der öffentliche Personennahverkehr, der kostet Geld. Er kostet die Kommunen Geld und auch letztlich damit jeden einzelnen Nutzer, jeden Bürger und jede Bürgerin in den Kommunen. Aber nicht alle wollen das Zahlen fahren, also schwarz. Wer keinen Fahrschein hat für die S-Bahn, die U-Bahn, die Straßenbahn oder den Bus, kann in Berlin jetzt die sogenannte Freifahren-App nutzen, um zu erfahren, ob sich Ticketkontrolleure in der Nähe befinden. Programmiert von Berliner Studenten ist sie seit diesem Monat verfügbar. Doch bei weitem nicht alle sind glücklich damit, wie RBB-Reporter Markus Latton berichtet.
19: Wer die Freifahren-App auf dem Mobiltelefon nutzt, kann auf einer Berlin-Karte in der ganzen Stadt verteilt rote Punkte sehen. Da, wo sich nach Meldungen der zurzeit mindestens 40.000 Nutzer gerade Fahrscheinkontrolleure aufhalten. Ist das schon unsolidarisches Verhalten gegenüber all jenen, die ihr Ticket ehrlich bezahlt haben? Für Johann Triloff, der zusammen mit seinem Mitstudenten David Brandes die App entwickelt hat, geht es darum, soziale Härten abzufedern.
20: Menschen, die wenig Geld haben und die so oder so sich kein Ticket leisten können, können die App nutzen, um damit Ticketkontrollierenden aus dem Weg zu gehen und zu vermeiden, im Gefängnis zu landen oder sonstige rechtliche Konsequenzen einbüßen zu müssen.
19: Schwarzfahren gilt in Deutschland als Straftat. Anzeige erstattet die BVG bei Leuten, die sie dreimal innerhalb eines Jahres ohne Ticket erwischt hat und die das Bußgeld nicht zahlen können oder wollen. Diese Kriminalisierung des Schwarzfahrens ist auch Leo Isen schon seit langem ein Dorn im Auge. Mit seinem Freiheitsfonds sammelt er Spendengelder, um zum Gefängnis verurteilte Schwarzfahrer die Haft zu ersparen und deren Kaution zu übernehmen. Die Freifahren-App ist laut Isen eine Reaktion auf die aus seiner Sicht zu hohen Ticketpreise der BVG.
21: All das zeigt, dass hier die Politik endlich handeln muss und endlich mal Pläne vorlegen muss, die sagen, Schluss mit den Haftstrafen, was ist der Plan für Berlin für einen günstigen ÖPNV, den sich alle leisten können.
19: Der Fahrgastverband IGAP sieht die Ticketpreise ebenfalls kritisch. Allerdings auch die App. Sprecher Christian Lino.
22: Wir brauchen vereinfachte Tarifsysteme und weniger eine App, die unter Umständen eben auch unsolidarisch ist denen gegenüber, die eben die Leistung sich etwas kosten lassen. Denn eines ist auch klar, ÖPNV kostet Geld, darf auch Geld kosten, aber alles muss seinen Rahmen entsprechend haben.
19: Dass guter ÖPNV etwas kostet, sieht auch die BVG so. Wenn durch eine App wie Freifahren mehr Menschen zum Fahren ohne Ticket ermutigt werden, könnte das zu größeren finanziellen Einbußen führen. Die Pressestelle des Unternehmens teilte dem RBB mit:
23: Durch Fahrgäste ohne gültigen Fahrschein entsteht der BVG jährlich ein Einnahmeausfall von rund 20 bis 25 Millionen Euro, mit zuletzt leicht steigender Tendenz. Wer gezielt dazu beiträgt, das Fahren ohne gültigen Fahrausweis zu erleichtern, unterstützt aus Sicht der BVG ein unsolidarisches Verhalten, das zulasten unserer vielen ehrlichen Fahrgäste geht und einen hohen wirtschaftlichen Schaden verursacht.
19: Die BVG werde die weiteren Entwicklungen beobachten und überprüft derzeit, ob sie rechtlich gegen die App vorgeht. Gehen will. Die Entwickler hingegen betonen, am liebsten wäre es ihnen, wenn es die App gar nicht bräuchte und das Fahren ohne Ticket keine Straftat mehr sei.
1: Markus Latton war das über die neue App mit dem Namen Freifahren in Berlin, die vor Fahrscheinkontrollen warnt. Hitze, Dürre, Waldbrände, die Folgen des Klimawandels, die sind längst in unserem Alltag angekommen. In der Debatte über einen besseren Klima- und Hitzeschutz hat sich der Staatsminister im Kanzleramt, Philipp Amthor, jetzt gegen so wörtlich abstrakte Diskussionen über eine Verfassungsänderung gewandt. Er reagiert damit auf einen SPD-Vorstoß, eine neue Gemeinschaftsaufgabe, Klimaanpassung und Naturschutz im Grundgesetz zu verankern. Unser Hauptstadtkorrespondent Dietrich Karl Meurer, der findet, wer verhindern will, dass Klimaanpassung nur ein Sommerthema bleibt, sollte sie als Gemeinschaftsaufgabe von Bund und Ländern tatsächlich im Grundgesetz verankern.
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0: Dieser Sommer zeigt, worum es geht. Tausende Hitzetote, Waldbrände, ausgetrocknete Böden, historisch niedrige Flusspegel und drohende Ernteausfälle. Die Folgen des Klimawandels sind nicht mehr nur Zukunftsmusik, sie sind Gegenwart. Wenn jetzt darüber diskutiert wird, Klimaanpassung als Gemeinschaftsaufgabe von Bund und Ländern im Grundgesetz zu verankern, dann klingt das nach Aktionismus. Kaum wird ein Problem akut, schon wird über eine Verfassungsänderung nachgedacht. Nur, es spricht einiges dafür. Die aktuellen Hitzeschutzpläne können nur kurzfristig helfen. Die eigentliche Herausforderung ist größer. Städte müssen widerstandsfähiger werden, Wasserreserven gesichert und Wälder an ein trockeneres Klima angepasst werden. Es geht um entsiegelte Plätze, mehr Stadtgrün, Wassermanagement, aber auch um Hochwasserschutz. Das alles passiert nicht in wenigen Jahren. Das ist eine Aufgabe für Jahrzehnte. Eine Verankerung im Grundgesetz würde dafür sorgen, dass sie dauerhaft ernst genommen wird. Wer Straßen umbaut, Wasserinfrastruktur modernisiert oder Wälder klimafest macht, plant nicht bis zur nächsten Wahl, sondern für die nächsten Generationen. Genau deshalb reicht Politik von Förderperiode zu Förderperiode nicht aus. Die Folgen des Klimawandels machen nicht an Ländergrenzen Halt. Sie sind längst eine nationale Herausforderung. Deshalb sollten Bund und Länder gemeinsam Verantwortung übernehmen. Wasserknappheit, Dürre, Waldbrände oder Hochwasser betreffen zwar Regionen unterschiedlich stark, doch sie betreffen das ganze Land. Wer Klimaanpassung allein zur Aufgabe der Länder erklärt, behandelt ein nationales Problem wie eine lokale Verwaltungsfrage. Und schließlich die Frage des Geldes. Viele Kommunen können die nötigen Investitionen nicht allein stemmen. Eine Grundgesetzänderung würde die Voraussetzung schaffen, damit der Bund dauerhaft mitfinanzieren kann. Genau darin liegt ihr vielleicht größter Nutzen. Denn wer den Städten und Gemeinden immer neue Anpassungsaufgaben überträgt, muss auch erklären, wie sie bezahlt werden sollen. Natürlich haben die Kritiker recht. Nicht jede politische Aufgabe gehört ins Grundgesetz. Mehr Gemeinschaftsaufgaben bedeuten mehr Abstimmung zwischen Bund und Ländern. Es besteht die Gefahr zusätzlicher Bürokratie und niemand will, dass der Bund immer stärker in Länderaufgaben hineinregiert. Doch diese Einwände sprechen eher für eine kluge Ausgestaltung als gegen die Grundidee. Die Anpassung an den Klimawandel darf nicht davon abhängen, wie reich eine Kommune ist oder wer gerade auf Landesebene regiert. Was die eine Landesregierung entschlossen angeht, könnte eine andere aufschieben. Eine Gemeinschaftsaufgabe würde dafür sorgen, dass Klimaanpassung überall mit vergleichbarer Verbindlichkeit angegangen wird. Klimaanpassung ist zu groß, zu teuer und zu langfristig, um vom politischen Willen einzelner Landesregierungen oder der Finanzkraft einzelner Kommunen abzuhängen. Genau deshalb gehört sie ins Grundgesetz.
1: Dietrich Karl Meurer aus unserem Hauptstadtstudio in Berlin kommentierte: Lernen hält fit. So eine Binsenweisheit. Trotzdem ist es manchmal anstrengend, sich aufzuraffen, Bequemlichkeit zu überwinden. Aber viele Seniorinnen und Senioren tun genau das. Sie wollen sich im Ruhestand nochmal geistig fordern und fit halten. Und deshalb beginnen viele ein Studium. Das bedeutet, sie schreiben sich ein an regulären Universitäten für ein reguläres Studium oder nutzen spezielle Angebote für Senioren. Möglich ist das seit genau 20 Jahren. Damals wurde die bundesweite erste reine Senioren-Universität in Nordrhein-Westfalen eröffnet. Inzwischen sind viele weitere ähnliche Bildungsangebote gefolgt, beispielsweise auch in Hessen, auch in Frankfurt. Reporterin Ursula Meyer hat eine Rentnerin getroffen, die genau das genutzt hat.
2: Die 72 Jahre alte Frankfurterin Brigitte Bosing ist wissbegierig. Kein Wunder also, dass sie es nach ihrer Zeit als Redakteurin im Ruhestand nicht lange daheim auf ihrem Sofa ausgehalten hat.
3: Dann merkte ich doch irgendwann, als ich mich dann so einigermaßen erholt hatte, irgendwie, ich brauche ein bisschen Futter für mein Gehirn. Ich brauche irgendwie mal wieder mich umschauen.
2: Und zwar bei der Universität des dritten Lebensalters in Frankfurt. Es handelt sich um einen gemeinnützigen Verein, der eng mit der Goethe-Universität Frankfurt kooperiert und auf dem Campus seine Präsenzveranstaltungen abhält. Darüber hinaus wird online etliches angeboten. Von Filmwissenschaft bis Archäologie fand die Frankfurterin viel Interessantes. Im Alter zu studieren kann die 72-Jährige nur empfehlen.
3: Ich habe im Gegenteil das Gefühl, es hat mich jünger eigentlich gemacht, ja, weil ich so mitkriege, was läuft, aber ohne diesen Druck von der Arbeitsstruktur.
2: Während Jüngere oft auf einen Beruf hin studieren müssten, habe sie ihr Studium als Hobby betrachtet. Einen Abschluss gibt es an der Universität des dritten Lebensalters nicht. Sie setzt im Übrigen auch keinerlei Abschlüsse voraus, ist also für alle offen. Das Interesse an der Einrichtung sei über die Jahre gewachsen. Zuletzt hätten sich dort pro Semester rund 3000 Menschen eingeschrieben, erzählt Maite Zimmermann, die die Geschäftsstelle des Vereins dahinter leitet.
4: Man kann bei uns 16 Fachgebiete studieren. Die beliebtesten sind klassischerweise Kunstgeschichte, Geschichte, Philosophie. Aber wir haben auch eine starke Nachfrage nach den MINT-Fächern.
2: Oft würden sich die Älteren für ganz neue Themen begeistern, suchten ein Kontrastprogramm zu früheren Studien oder ihrer Arbeit. Laut Zimmermann können sie aus bis zu 120 Veranstaltungen auswählen und müssen dafür pro Semester 175 Euro zahlen. Das Angebot reicht von Vorlesungen über Seminare bis hin zur Forschung. Manche Studierende seien dabei sehr gewissenhaft, meint Zimmermann.
4: Die haben zu Teilen eigene studentische Arbeitsgruppen gegründet, in denen sie sich ohne Dozierenden selbstständig in bestimmte Themenbereiche einarbeiten, Vortragsreihen entwickeln, Forschungsprojekte über Jahre durchführen.
2: Neben der reinen Lehre geht es vielen auch um den Kontakt mit anderen. Sie suchen den Austausch nicht nur mit Gleichaltrigen, sondern auch mit Jüngeren. Zwar sind die Lehrveranstaltungen an sich vor allem für Senioren gedacht, meint Maite Zimmermann, aber außerhalb gebe es die ersten Tandems zwischen Jung und Alt, dank eines neuen Projekts.
4: Dieses Projekt JOLT ist von jungen Studierenden gegründet worden, die sich sehr gefreut haben, als sie auf uns gestoßen sind, weil wir so viele ältere Menschen haben, die nachfragen und die bereit sind und die Lust haben, dass wir eine ganz fruchtbare Zusammenarbeit gestartet haben.
2: Neben dem Austausch zwischen den Generationen sei ein weiteres Ziel, etwas gegen die Einsamkeit von Älteren wie auch Jüngeren zu unternehmen. Auch so kann das lebenslange Lernen also das eigene Leben bereichern.
1: Ursula Meyer über die Seniorenuniversitäten, die es in dieser Form seit 20 Jahren gibt.
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1: Vor kurzem war der Schauspieler Charlie Hübner noch als zweifelhafter Held vom Bahnhof Friedrichstraße im Kino zu sehen. Jetzt spielt er die Hauptrolle in der nächsten, ja, skurrilen DDR-Geschichte, Spaziergang nach Syrakus. Dieser Film basiert auf einem 1995 erschienenen Roman. Hübner hatte ihn damals als Student geradezu verschlungen, später wiederentdeckt und dann dem Regisseur Lars Jessen als Filmstoff vorgeschlagen. Der fand die Idee gut, aber natürlich nur mit Charlie Hübner in der Hauptrolle. Am Donnerstag kommt Spaziergang nach Syrakus in die Kinos. Wally Müller hat sich den Film schon anschauen können.
17: Es gibt ein reales Vorbild für den Helden dieser Geschichte, Klaus Müller. Im Roman wie im Film aber heißt er Paul Gompitz. Nickelbrille, Rauschebart, der intellektuelle Typ, dem das Studium jedoch verwehrt blieb. Paul ist beruflich Kellner, privat Bücherwurm, Hobbyphilosoph, Romantiker. Sein Idol, der Schriftsteller Johann Gottfried Säume, der 1801 zu Fuß von Sachsen bis Sizilien wanderte.
8: Säume hat sich einfach seine Freiheit genommen. Hat sich nicht beirren lassen. Ich dachte mir, das mache ich auch.
17: Das Problem ist nur, Paul wohnt 1982 in der DDR. Italienreisen sind staatlich nicht vorgesehen, Sturköpfe wie Gompitz ebenso wenig.
8: Ich wollte mir das nicht verbieten lassen. Einmal Italien sehen, erleben, genießen. Aber dann wieder zurück in die Heimat.
17: Der Spaziergang nach Syrakus ist ein verfilmter Schelmenroman, in dem der Held nun Jahre seines Lebens in das Ausklügeln von Fluchtplänen steckt, inklusive gerissener Westmarkbeschaffung und autodidaktischem Segelkurs. Alles hinter dem Rücken der Ehefrau, die er zwar aufrichtig liebt, aber schützen muss.
9: Und brüht es was aus?
8: Ich würde gern mit dir nach Italien wandern.
9: Wenn du mir die richtigen Schuhe besorgst?
17: Dass es in der DDR überhaupt solche Querköpfe gab, hätten manche im Westen vielleicht gar nicht vermutet. Charlie Hübner aber, der 1972 in Neustrelitz geboren wurde, kennt Typen wie Paul Gompitz noch aus seiner eigenen Kindheit und Jugend.
8: Wir haben die dann so die Renegaten genannt. Also die gegen das System waren, aber auf gar keinen Fall die DDR verlassen wollten. Das war so eine Revolte im System. Das bezog sich noch auf Biermann. Und die Punker haben das dann so ein bisschen mit übernommen. Wir wollen immer artig sein, denn nur so hat man uns gerne und solche Texte. Ne? Das habe ich als Teenager aufgesogen wie sonst was. Mich hat diese Position interessiert, dass man bleibt und dagegen ist.
17: Letztlich, davon ist Hübner überzeugt, hat dieser Geist, den auch Paul Gompitz in sich trägt, den Boden für die friedliche Revolution bereitet.
8: Der Sinn des Lebens ist die Freiheit, auszubrechen, wenn man eingesperrt ist, nicht aufzugeben, bis man draußen ist.
17: Nun ist Pauls Flucht schon eine Herausforderung, die geplante Wiederkehr aber eine noch viel größere. Das macht die Geschichte so kurios. Er will ja dringend zu seiner Frau zurück, die von Charlie Hübners Frau im echten Leben, Lina Beckmann, gespielt wird. Es gibt wunderbar lakonische Dialoge zwischen den beiden.
7: Paul, du machst keinen Mist.
8: Nee, von Anfang an mögen wir das einfach zusammen zu spielen. Und ich habe mich richtig gefreut, dass Lars sie besetzen wollte, weil ich mich das natürlich nicht trauen würde, sie vorzuschlagen.
17: Regisseur Lars Jessen bringt als Schleswig-Holsteiner zwar keine Ostbiografie mit, aber genügend Offenheit für einen differenzierten Blick nach nebenan und Fingerspitzengefühl bei der Inszenierung des Alltags dort. Zur Wahrheit gehört für ihn,
10: dass man auch in der DDR auch gut leben konnte, dass man dort eine Heimat hatte und eine Zugehörigkeit, auch eine Schönheit in der Natur wie die Ostsee. Das sind ja alles Dinge, die nichts mit Unrechtsstaat oder Diktatur zu tun haben, sondern Lebensrealitäten sind und waren von Menschen. Und davon zu erzählen, mit all der Poesie, die das auch hat, das ist mein Ziel mit diesem Film.
17: Charlie Hübner findet den Stoff gerade jetzt aber auch wieder politisch aktuell, angesichts der Renaissance autokratischer Systeme in vielen Regionen der Welt.
8: Da hast du ja in der DDR ganz viele kleine Geschichten, womit du dieses Prinzip seelisch und philosophisch erzählen kannst. Also hier einer, der seine Heimat liebt, aber als innere Person sagt, ich lasse mir noch nicht vorschreiben, wo ich Urlaub mache.
17: Paul Gompitz ist die perfekte Rolle für Charlie Hübner, der die ruhig konzentrierte Beharrlichkeit dieses tragikomischen Helden so überzeugend verkörpern kann. Der Spaziergang nach Syrakus mit ihm ist ein Kinoglücksfall.
1: Sagt Valia Müller. Sie hat sich diesen Film schon anschauen können. Spaziergang nach Syrakus mit Charlie Hübner in der Hauptrolle.
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1: Um 21 Uhr mit Reza Waffa. Der Waldbrand im belgischen Naturschutzgebiet Hohes Venn breitet sich derzeit nicht weiter in Richtung der Grenze zu Deutschland aus. Im nahegelegenen Monschau hat sich die Lage der Feuerwehr zufolge entspannt. Weil es mehr Wind geben soll, bleibe man aber sehr vorsichtig. Weil es heute extrem starken Rauch gab, sind die Bewohner gebeten worden, in ihren Häusern zu bleiben. Jan Koch berichtet aus Monschau, wie es nun weitergeht.
2: Die Feuerwehr hier geht davon aus, dass sie sich noch Tage, wenn nicht sogar wochenlang in Bereitschaft halten muss. Und das will sie auch, denn man weiß eben, dass so ein Moorbrand, wie er gerade in Belgien eben wütet, das kann laut Experten sehr lange dauern, eben wochenlang. Aber die Feuerwehr hier ist gut aufgestellt. Sie geht jetzt in den Mehrfachbetrieb bzw. in den Mehrschichtbetrieb und ist auf Alarmbereitschaft.
1: US-Unterhändler Kushner hat mit Israels Ministerpräsident Netanyahu über den sogenannten Gaza-Friedensplan beraten. Die israelische Seite sprach anschließend von tiefgreifenden und konstruktiven Diskussionen. Demnach wurde die Einrichtung von zwei Arbeitsgruppen beschlossen. Eine von ihnen soll sich mit der Entwaffnung der Hamas beschäftigen. Die andere Arbeitsgruppe soll über die öffentliche Gesundheit in Gaza beraten. Der von den USA unterstützte Friedensplan für den Gazastreifen sieht unter anderem eine palästinensische Selbstverwaltung und den Abzug der israelischen Armee vor. Grundsätzlich lehnt Netanyahu den Plan ab. In Niedersachsen dürfen die AfD-Politiker Stefan Bothe und Martin Sichert nicht bei der Landratswahl antreten. Die Verwaltungsgerichte in Lüneburg und Oldenburg wiesen Eilanträge von Bothe und Sichert gegen den Ausschluss ab. Die zuständigen Wahlausschüsse hatten mehrheitlich gegen die Zulassung der AfD-Politiker gestimmt. Die Entscheidungen wurden in beiden Fällen mit Zweifeln begründet, dass die Bewerber jederzeit für die freiheitliche demokratische Grundordnung eintreten würden. Die Verwaltungsgerichte sahen darin keinen offensichtlichen Fehler. Bothe und Sichert können jetzt noch Beschwerde beim Oberverwaltungsgericht einlegen. Jeder 10. junge Mensch in Deutschland geht derzeit keiner regelmäßigen Tätigkeit nach, also weder Job noch Studium oder Ausbildung. Das hat das Statistische Bundesamt mitgeteilt. Auf junge Frauen trifft das demnach häufiger zu als auf Männer. Und mehr 20- bis 24-Jährige sind betroffen als in den Niederlanden, Schweden oder Tschechien. Als Gründe führten die meisten Betreuungspflichten oder gesundheitliche Probleme an. Das waren die Nachrichten. Das Wetter in Norddeutschland, nachts oft trocken, später leichter Regen, Tiefstwerte 15 bis 9 Grad. Morgen etwas Sonne, dann immer mehr Schauer und einzelne Gewitter, Höchstwerte 18 bis 21 Grad. Am Mittwoch wieder Schauer und Gewitter, dazwischen aber auch freundlicher bei 19 bis 23 Grad. Am Donnerstag ähnlich bei 20 bis 24 Grad. Es ist 21.03 Uhr.
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3: Mit Werner Schliericke Ihnen einen guten Abend. Viele Stunden hat es heute in Teilen Westdeutschlands nach Rauch gerochen. Der Geruch hat viele aufgeschreckt und so sind beispielsweise bei der Leitstelle des Rheingau-Taunus-Kreises in Hessen viele Anrufer eingegangen. Die Leitstelle musste deshalb sogar ihre Kapazitäten deutlich erhöhen, um diese ganzen Anfragen beantworten zu können. Michael Eresmann ist Kreisbrandmeister im Rheingau-Taunus-Kreis. Meine Kollegin Barbara Piroth hat mit ihm gesprochen und er hat zunächst mal die mutmaßliche Ursache dieses Rauchgeruchs erläutert.
4: Der Rauchgeruch kommt, soweit wir das bisher identifizieren können, ähnlich wie gestern, vor allem von den großen Wald- und Vegetationsbrüchen Belgien, Rheinland-Pfalz und Nordrhein-Westfalen. Und der Rauch und die Partikel werden über die Atmosphäre bis nach Hessen getragen.
5: Aber wie kann das sein, dass wir den Brandgeruch hier noch riechen? Denn der kommt doch aus hunderten Kilometer Entfernung.
4: Wir haben einerseits den West-Nordwest-Wind, wie relativ üblich bei uns. Und durch die sehr intensiven Brände werden durch die Thermik diese Rauchpartikel in sehr hohe atmosphärische Schichten getragen. Und ähnlich wie wir das vielleicht auch von den Sandkörnern kennen, die auch über hunderte oder tausende Kilometer getragen werden, sind es eben auch diese Rauchpartikel, die sich jetzt wieder hier niedersetzen, nachdem sie diese höheren Luftschichten verlassen.
5: Sie meinen wie beim Sahara-Sand sozusagen. Ist das jetzt einfach nur lästig als Geruch oder besteht dadurch auch irgendeine gesundheitliche Gefahr?
4: Also in erster Linie ist das Ganze lästig. Es sind vor allem die Geruchsstoffe, die wir wahrnehmen. Das ist in der Regel deutlich unter den gefährlichen Werten. Es wurden aber auch in Rheinland-Pfalz schon erhöhte Feinstaubwerte gemessen. Das heißt, wer sowieso empfindlich auf Feinstaub oder Rauchpartikel reagiert, sollte dann lieber in geschlossene Räume gehen, Fenstertüren schließen und auch Klimaanlagen abschalten. Genauso, wenn mir das einfach zu lästig wird, weil es für mich zu stark nach Feuer riecht.
5: Das heißt, sowas wie der Aufenthalt im Freien oder auch draußen Sport machen, ist auch kein Problem.
4: Ist aus unserer Sicht momentan unproblematisch. Wie immer gilt, wenn ich vorbelastet bin, wenn ich vielleicht sensibel darauf reagiere oder beim draußen Aufenthalt merke, dass ich Probleme mit der Atmung bekomme, dass ich dann in geschlossene Räume gehe und eben mich abschotte von dem, was draußen umherfliegt.
5: Wie kann ich denn jetzt unterscheiden, ob es sich um einen deutlich wahrnehmbaren Brandgeruch handelt und nicht um ein gefährliches Feuer in meiner direkten Umgebung und Nähe?
4: Das ist tatsächlich relativ schwer, weil der Brandgeruch auch nicht nur nach Waldbrand riecht, sondern teilweise auch ein Stück nach Kohlenstoffen. Das heißt, wir fragen, wenn die Leute bei uns anrufen und diesen Brandgeruch melden, ob die Menschen noch andere Wahrnehmungen haben, irgendwo Rauch sehen, ein Rauchmelder piepst oder Feuer wahrnehmen, also weitere Erscheinungen eines Brandes. Und wenn das nicht der Fall ist, schicken wir momentan die Feuerwehr nicht auf Verdacht los, weil wir bei der großen Anzahl an Notrufen nur noch Fehlalarme produzieren würden.
5: Und bis wann, denken Sie, riecht man das noch so?
4: Wir können momentan nicht absehen, wie lange das noch dauert. Natürlich, je länger diese Brände brennen und sich auch noch weiter ausbreiten, desto höher ist die Wahrscheinlichkeit, dass es so ist. Der Wind scheint sich jetzt aktuell nicht zu drehen. Was wir feststellen, dass in den Nachtstunden dieser Geruch leicht abnimmt durch die niedrigeren Temperaturen oder Rauch und der Brandgeruch nicht so weit getragen werden. Das war gestern auch der Fall. Wir hoffen einfach, dass die Kräfte in Belgien das Feuer schnell in den Griff bekommen und wir davon jetzt verschont bleiben oder vielleicht auch mit zunehmendem Regen weniger dieser Geruchspartikel hier in Hessen haben.
3: Sagt der Kreisbrandmeister des Rheingau-Taunus-Kreises in Hessen, Michael Ehresmann. Barbara Piroth hat mit ihm gesprochen. Wir schauen jetzt mal auf die Lage in den Waldbrandgebieten, zunächst in Belgien. Sophia Naim ist unsere Reporterin für die Region und ich habe sie heute Abend gefragt, wie nah ist dieser Waldbrand der Grenze zwischen Belgien und Deutschland, zwischen Belgien und Nordrhein-Westfalen gekommen? Sind weiterhin Orte in Grenznähe bedroht?
6: Ja, also im Moment heißt es, Berechnungen zufolge, 2,3 Kilometer sei das Feuer von der deutschen Grenze entfernt. Es hieß eigentlich den ganzen Tag, dass die Lage relativ stabil ist. Der Regen am Vormittag hat auch erstmal für Aufatmen gesorgt und die Einsatzkräfte hier etwas entlastet. Allerdings kommt jetzt seit kurzem wieder die Meldung, dass man eigentlich einen großen Bereich im Moorgebiet, im Hohen Venn, ja, der völlig unzugänglich ist, hat. Und man weiß nicht genau, wie sich der noch weiter ausbreitet. Und es kann eben doch wieder Richtung deutsche Grenze gehen. Gestern war er ja bis auf 300 Meter an die deutsche Grenze herangerückt. Deswegen wurden im Monschauer Ortsteil Katerherbig auch zwei Straßenzüge geräumt. Die Bewohner dürfen auch nach wie vor nicht zurück in ihre Häuser, einfach weil die Rauchbildung da so extrem ist und das Atmen schwer fällt. Deswegen wird von Experten ja auch dazu geraten, dass man auf jeden Fall in dem Umfeld FFP2-Schutzmasken tragen soll.
3: Wie gestalten sich denn derzeit die Löscharbeiten im Hürtgenwald in Nordrhein-Westfalen und auch im belgischen Naturschutzgebiet Hohes Venn? Wie sieht es dort aus?
6: Also in Hürtgenwald, da gibt es vielleicht gute Nachrichten zu vermelden, gibt es eigentlich nur noch einzelne Glutnester. Die halten die Feuerwehr schon auch noch auf Trab, aber es ist nicht mehr ganz so dramatisch und die Feuerwehr hat die Lage in Hürtgenwald unter Kontrolle. Im Hohen Venn kann man da noch nicht von reden. Das ist natürlich auch ein ganz anderes Gebiet. Das ist ja Hochmoorgebiet. Das heißt, die Brände gehen da zum Teil auch unter die Erde. Und das zu löschen ist extrem schwierig, also vom Boden her. Deswegen kommt die Unterstützung mittlerweile auch international aus der Luft. Aus Schweden, Norwegen, Tschechien sind Helikopter und Löschflugzeuge angereist. Und seit heute beteiligt sich auch die Bundeswehr mit zwei Hubschraubern. Und da kann mal zur Veranschaulichung mit jedem einzelnen Flug so 2000 Liter Löschwasser abgelassen werden. Das ist also deutlich mehr als der Regen, der heute zumindest am Vormittag etwas kräftiger war. Aber mittlerweile im Hohen Venn sieht es schon fast wieder so aus, als hätte es gar nicht geregnet.
3: Kann man einschätzen, wie sehr die Einsatzkräfte dort belastet sind durch diese Brandlöscharbeiten?
6: sehr belastet. Wir hören auch gerade von einer Meldung, dass ein Feuerwehrmann in Monschau einen Herzinfarkt erlitten haben soll. Das, denke ich, zeigt auch nochmal, wie belastend die Situation für die Feuerwehrmänner vor Ort ist, die sich natürlich auch mit Atemschutzmasken schützen können, aber einfach auch sehr angestrengt sind und das schon seit vielen, vielen Stunden. Und deswegen jetzt kam es auch wohl zu dem Vorfall.
3: Wie sind denn die Prognosen der Behörden? Ist absehbar, wann der Brand im Hohen Venn, so wie im Hürtgenwald, zumindest unter Kontrolle vielleicht auch gelöscht sein wird?
6: Das ist sehr schwer zu sagen. Im Moment sind alle nämlich sehr unruhig geworden, weil für Dienstag teils starke Winde mit einzelnen sogar starken Böen erwartet wird. Und wenn der Wind dreht, dann ist das Feuer hier sehr schnell außer Kontrolle. Und dann sieht die Lage schon wieder ganz anders aus. Das heißt, man ist hier sehr wetterabhängig und traut sich da, glaube ich, kaum Prognosen abzugeben. Gerade in dem Moor, so Glutnester sind auch nicht schnell zu löschen. Das ist einfach wirklich eine schwierige Angelegenheit.
3: Sophia Naim war das über die Waldbrandsituation, vor allem im Hohen Venn in Belgien. Und wir schauen jetzt in den Nahen Osten. Die Lage im Gazastreifen ist geprägt weiterhin von Leid, Tod und Gewalt. In einem Podcast forderte der israelische Polizeiminister Ben-Gvir jetzt 30, 40 tägliche Tötungen im Gazastreifen. Der rechtsextreme Politiker sagt, es gebe im Gazastreifen einfach Menschen, die es nicht verdient hätten zu leben. Unser Korrespondent Jan-Christoph Kitzler über den Polizeiminister, den Podcast und den Host dieses Podcasts.
7: Rom Braslavski ist in Israel eine bekannte Persönlichkeit. Er wurde als Teil des Sicherheitsteams beim Nova Musikfestival von Terroristen am 7. Oktober 2023 in den Gazastreifen verschleppt. 737 Tage war er Gefangener der Hamas. Er war unter den letzten Geiseln, die freigelassen wurden. Viele Menschen im Land haben Anteil genommen an seinem Schicksal. Immer wieder hat der 22-Jährige seitdem über seine psychischen Probleme berichtet. Und zur Verarbeitung des Furchtbaren, das er erlebt hat, gehört nun offenbar auch ein Podcast, den er hostet und der 8. Oktober heißt. Gast in der ersten Folge war Israels rechtsextremer Minister für nationale Sicherheit Itamar Ben-Gvir. Er ist einer der größten Befürworter der Ausweitung der Todesstrafe in Israel. Das mit Regierungsmehrheit beschlossene Gesetz sieht die Tötung von Hamas-Terroristen vor. Und Rom Braslavski richtete an Ben-Gvir, der in Israel unter anderem für die Polizei und die Gefängnisse zuständig ist, die Frage, ob er verurteilte Hamas-Terroristen persönlich töten dürfe. Er könne bei Hinrichtungen dabei sein, sagte Ben-Gvir. Und dann sprachen die beiden über den Gazastreifen. In meiner Vorstellung gehört ganz Gaza uns, so Ben-Gvir. Amen, sagt Rom Braslavski. Siedlungen nicht nur in Gaza würden die Ausreise von Palästinensern beschleunigen, so Ben-Gvir weiter. Und was die Terroristen angehe, keine Ausreise, jeder Einzelne müsse getötet werden. Es gebe übrigens auch Weib.

0: Nein, dort gibt es Leute, die keine menschlichen Wesen sind. Sie sollten nicht leben. Sie sind keine Menschen. Ich mache ihnen ein Kompliment, wenn ich sie als Menschen bezeichne. Diese Aussagen sind zum einen durch den Wahlkampf in Israel zu erklären. Ben-Gvir kämpft mit möglichst radikalen Aussagen um Stimmen im rechten Lager. Laut Prognosen könnte er damit bei der Parlamentswahl am 7. Oktober Erfolg haben. Andererseits setzt der Minister in seinem Kompetenzbereich Politiken durch, die israelische NGOs als entmenschlicht kritisieren. Zum Beispiel verschärfte Haftbedingungen in israelischen Gefängnissen. Ben-Gvir sitzt zwar im israelischen Sicherheitskabinett, aber befiehlt keine Angriffe im Gazastreifen. Dort gehen die Tötungen allerdings auch in den letzten Tagen weiter. Seit dem 10. Oktober, dem Inkrafttreten der Waffenruhe, sind bei israelischen Angriffen laut palästinensischen Quellen fast 1.300 Menschen getötet worden, darunter viele Frauen und Kinder. Israelische Medien haben berichtet, dass die Armee eine Art Liste abarbeiten würde mit dem Ziel, jeden am Terror des 7. Oktober 2023 Beteiligten zu töten.
1: Aus Israel berichtete Jan-Christoph Kitzler. In 5 Wochen wird in Berlin ein neues Landesparlament, ein neues Abgeordnetenhaus gewählt. Damit man eine Wahlbenachrichtigung bekommt, muss man allerdings eigentlich in Berlin gemeldet sein. Das sind aber die zehntausenden wohnungslosen Menschen in Berlin eben nicht. Das Recht zu wählen haben sie dennoch. Mit einem Pilotprojekt des Bezirkswahlamtes Pankow und der Diakonie sollen diese Menschen nun erreicht werden. Aus Berlin berichtet Pauline Pieper.
2: Wie üblich am Montagmorgen wird in der Immanuel-Beratung in Prenzlauer Berg Kaffee und Frühstück an wohnungslose Menschen ausgegeben. Ungewöhnlich allerdings, heute sind hier auch eine Wahlkabine und eine Wahlurne aufgebaut. Wer keine Meldeadresse hat und trotzdem wählen will, muss eigentlich persönlich ins Wahlamt kommen, erklärt Marc Albrecht, Leiter des Bezirkswahlamts Pankow.
3: Das ist natürlich mit Hürden verbunden, mit Hemmschwellen verbunden, sind weite Wege. Und deshalb haben wir uns gedacht, wir gehen zu den Menschen und machen diese Identifikation einfach hier vor Ort.
2: Janis aus Lettland nimmt das Angebot am Morgen an. Um ins Wahlverzeichnis aufgenommen zu werden, muss er eidesstattlich erklären, wo er in der Nacht vom 15. auf den 16. August geschlafen hat, der Stichtag für die Wahl am 20. September. Die Mitarbeiter des Wahlamtes helfen beim Ausfüllen des Antrags.
4: Wo haben Sie übernachtet?
5: Schlafen?
4: Genau.
5: Greifswalder Straße.
4: Hausnummer?
5: Elbmannhof.
2: Janis wird ins Pankower Wahlverzeichnis aufgenommen und kann als EU-Bürger zwar nicht das Abgeordnetenhaus wählen, aber bei der Wahl der Bezirksverordnetenversammlung abstimmen. Es ist seine erste Wahl in Berlin nach 10 Jahren. Bei vergangenen Wahlen hätte nur eine geringe zweistellige Zahl an Wohnungslosen sich im Wahlamt Pankow ins Wahlverzeichnis aufnehmen lassen, sagt Wahlamtsleiter Albrecht. In ganz Berlin seien es wenige Hunderte. Und das bei rund 60.000 wohnungslosen Menschen in der Stadt. Die Hürden seien hoch, erklärt Uwe Mertens von der Union für Obdachlosenrechte.
6: Die größte Schwierigkeit ist tatsächlich, dass man keine Meldeanschrift hat, keine Poststelle, wo man die Post hinbekommen kann, dass man grundsätzlich einfach aus der Welt geschleudert worden ist und gar nicht mehr weiß, wie kann ich dieses auch wahrnehmen.
2: Viele wohnungslose Menschen würden nicht wählen, weil das Prozedere zu kompliziert und aufwendig sei, sagt Simona Barak, Leiterin der Immanuel-Beratung. Sie freut sich über das Pilotprojekt.
7: Ich finde, das ist wichtig, dass man die Menschen sieht, dass die Menschen das Gefühl haben, sie sind wichtig und dass man so eine Aktion macht, dass quasi das Wahlamt zu den Menschen kommt. Das ist ja auch eine Wertschätzung.
2: Nach etwa 2 Stunden haben am Vormittag in Prenzlauer Berg 3 Personen gewählt. Wahlamtsleiter Marc Albrecht ist zufrieden.
3: Losgelöst davon, wie viele Menschen jetzt wirklich aktiv wählen konnten, merken wir auf jeden Fall, dass ein Interesse da ist. Wir Informationen weitergeben können, dass die Menschen das gut annehmen. Die sind gefühlt sehr froh darüber, dass es diese Möglichkeit gibt. Viele von denen äußern auch, dass sie lange nicht gewählt haben oder in Deutschland vielleicht überhaupt noch nicht. Und das war es auf jeden Fall schon wert.
2: Noch bis zum 28. August können sich Personen ohne Meldeadresse ins Wahlverzeichnis eintragen lassen.
1: Pauline Pieper war das aus Berlin. Sie berichtete über ein Pilotprojekt und das wenige Wochen vor den Wahlen zu den Bezirksverordneten und Stadtverordneten in Berlin, in der Hauptstadt. Die Wohnungslosen dort in der Stadt, die sollen ebenfalls ihre demokratischen Rechte wahrnehmen können und teilnehmen können an dieser Wahl. Und wir schauen jetzt auf ein Phänomen dieser modernen Zeit. Viele Menschen, die shoppen ja mit dem Smartphone, sie bestellen ihr Essen per App und sie arbeiten oft von zu Hause aus im Homeoffice. Eine der Folgen, Menschen reden weniger miteinander. Genau das hat jetzt auch ein Forschungsteam bestätigt. Wie viele Wörter weniger wir jetzt sprechen und was dieses Defizit mit den Menschen macht, das hat sich Madita Graumann aus der ARD-Gesundheitsredaktion mal genauer angeschaut.
8: 3000 Wörter täglich. Das sind rund 28% weniger als noch vor 15 Jahren. Zu diesem Ergebnis kommen 2 Forschende aus den USA. Sie haben Daten von 2200 Probanden zwischen

0: 2005 und 2019 untersucht. Eigentlich wollten sie nur wissen, ob Männer oder Frauen mehr sprechen und sind dann zufällig auf die reduzierte Anzahl gesprochener Wörter gestoßen. Valeria Pfeiffer von der Universität Missouri, Kansas City, Hauptautorin der Studie, erzählt:
1: Ich habe einfach die Statistiken gemacht, ihm vorgelegt und er hat gesagt, das passt doch irgendwie gar nicht. Das waren doch vorher mal 15.000 Wörter oder fast 16.000. Bist du dir sicher, dass du es richtig gemacht hast?
0: Es war richtig. Vor 7 Jahren waren es knapp 13.000 Wörter, die Probanden täglich gesprochen haben. Jährlich war ein Rückgang von knapp 340 Wörtern zu beobachten. Psychologin Valeria Pfeiffer erklärt:
1: 340 Wörter ungefähr ist jetzt nicht so viel. Das sind vielleicht 3-4 Minuten Gespräch oder so, die man am Tag weniger hat. Aber dadurch, dass das jedes Jahr immer weiter zurückgeht, wird halt diese Summe einfach unglaublich groß.
0: Die unter 25-Jährigen sprechen noch weniger miteinander. In dem Studienzeitraum von 14 Jahren macht das circa eine Dreiviertelstunde weniger verbalen Austausch am Tag.
2: Wir sehen in der Einsamkeitsforschung schon auch einen Trend dahingehend, dass Einsamkeit gerade bei jungen Erwachsenen über die letzten Dekaden hinweg zugenommen hat.
0: Sie betont aber auch, weniger gesprochene Wörter bedeuten nicht automatisch mehr Einsamkeit.
2: Denn für die Einsamkeit ist jetzt gar nicht so sehr die Menge an gesprochener Sprache wichtig, sondern vor allen Dingen die Qualität sozialer Beziehungen.
0: Beziehungen sind also wichtiger für das Wohlbefinden. Inzwischen weiß die Forschung aber auch, dass die sogenannten Weak Ties einen Einfluss auf die psychische Gesundheit haben.
2: Diese Weak Ties, das sind so oberflächliche Kontakte im Alltag, wie zum Beispiel das Gespräch mit der Kassiererin oder wenn man sich einen Kaffee bestellt und kurz da mit dem Verkäufer oder der Verkäuferin redet. Und die Forschung zeigt hier, dass diese Weak Ties durchaus positive Einflüsse auf das Wohlbefinden von Menschen haben können. Für unser Gefühl, eingebunden zu sein oder auch das Gefühl, gut anzukommen bei anderen, positive soziale Erfahrungen zu sammeln. Denn das alles prägt dann wiederum auch, wie wir über Beziehungen allgemein nachdenken. Und dann liegt der Schluss nahe, dass das auch das Einsamkeitserleben zumindest kurzzeitig reduzieren kann.
0: Und genau diese losen Interaktionen, das spontane Quatschen zwischendurch mit dem Nachbarn, an der Kasse, das wird weniger im Alltag. Die Gründe hierfür sind vielseitig. Menschen engagieren sich beispielsweise weniger in Vereinen und wohnen häufiger allein. Die Hauptursache aber sieht Sprachforscherin Valeria Pfeiffer woanders.
1: Also wir denken, dass ein Teil dieses Effekts tatsächlich durch Technologie erklärt werden kann, sodass einige der gesprochenen Worte dann geschriebene Worte, also auf dem Handy oder auf dem Laptop oder sonst wie, geworden sind.
0: Inzwischen finden Gespräche oft im digitalen Raum statt. Digitale Kommunikation ersetzt zwar keine Face-to-Face-Interaktion, kann aber dennoch Nähe entstehen lassen, erklärt die Psychologin Susanne Böcker.
2: Also die Forschung zeigt hier durchaus, dass Menschen auch in geschriebener Sprache und in Chatgesprächen sich verbunden und verstanden fühlen können und dass auch hier emotionale Nähe entstehen kann. Gerade bei jüngeren Menschen, die mit dieser Art der Kommunikation auch aufgewachsen sind.
3: Ein Bericht war das von Madita Graumann aus der ARD-Gesundheitsredaktion. Sie hat berichtet über Menschen, die weniger miteinander reden. Ja, und die Statistik, die wollen wir jetzt mal deutlich nach oben korrigieren.
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3: Und reden jetzt über Fußball. Es ist die Woche, in der einige Duelle klein gegen groß anstehen, denn die erste Runde im DFB-Pokal beginnt. Egal ob Sportfan oder nicht, diese Begegnungen, die schreiben doch immer wieder ihre ganz eigenen, teils sehr unterhaltsamen Geschichten. Auf die wollen wir jetzt mal schauen. Daher ist mein Kollege Simon Schäfer aus der ARD-Sportredaktion bei mir im Studio. Simon, welche Duelle, klein gegen groß, stechen denn da aus deiner Sicht ganz besonders heraus?
5: Ach, ich freue mich auch ganz besonders drauf. Es geht schon direkt am Freitagabend los. Eintracht Frankfurt, den Verein kennen wir alle, spielt beim SC St. Tönis. Das ist ein Oberligist aus der Nähe von Krefeld. Und als der bei der Auslosung erfahren hat, die Hesse komme, da wurde im Vereinsheim gejubelt. So klang das dann eben. Großer Jubel. Der SC St. Tönis spielt am Freitagabend natürlich vor ausverkauftem Haus. Wie könnte das anders sein in der ersten DFB-Pokalrunde? In einem schicken schwarzen Sondertrikot gegen die Eintracht. Weiter dann am Sonntag, da spielt der 1. FC Heidenheim beim SSV Jeddelow 2. Jetzt könnte man fragen, wenn die zweite Mannschaft schon im DFB-Pokal spielt, wo spielt die erste Mannschaft von Jeddelow? Aber die Antwort lautet, die Stadt heißt Jeddelow 2. Liegt ganz weit im Norden, im hohen Norden bei Oldenburg und hat gerade mal 1300 Einwohner. Das ist klein, aber es geht noch kleiner, habe ich rausgefunden. Denn der VfB 1921 Grischow ist auch in der ersten Runde des DFB-Pokals dabei. Er spielt gegen Mainz 05. Grischow ist ein Ortsteil der Großgemeinde Kolkwitz. Wir sind also in Brandenburg und hat gerade mal 500 Einwohner. Die Aufregung in diesem 500-Seelendorf ist jetzt schon riesig groß. Die Vorbereitungen natürlich laufen auch. Und ARD-Reporterin Iris Wussmann hat sich da schon mal umgesehen und umgehört.
6: Kirche, Kindergarten, Schule, eine kleine Pension. Wer durch Grischow 15 Kilometer von Cottbus entfernt fährt, ist schnell durch. Eine riesige Vereinsflagge weht in einem Garten. Auf der Straße ist das Spiel gegen Mainz das Thema, erzählt der 19-jährige Max Weinert.
7: Das ganze Dorf ist auf jeden Fall ganz gespannt, auch wie es laufen wird mit den ganzen Leuten, wie viel kommen werden. Ich meine, in der Zeit, wo der Verein jetzt Fußball spielt, waren ja natürlich noch nie so viele Leute da. Und das ist ganz Besonderes, also für den ganzen Verein, fürs ganze Dorf. Man kann sich nur darauf freuen. Das ist was ganz Cooles.
6: Ein Schild weist den Weg zum Sportpark. Hier schaut sich gerade eine Familie den Aufbau der Tribünen an. Die Tochter hat einen Mainzer geheiratet, ist jetzt mit ihm gerade zu Besuch bei den Eltern in Cottbus.
8: Und da wollten wir den Besuchern mal zeigen, wo Grischow hier gegen Mainz spielt.
9: Hoffentlich kommen sie mit dem Bus durch, genau. Durch die Straßen.
5: Ja, Wahnsinn.
8: Für Grischow selber ist es natürlich ein Riesenlos, was sie gezogen haben. Ich würde gern wünschen, dass sie die Mainzer ins auf die Mütze hauen. Da muss man schon Hut ziehen, was sie hier so auf die Beine gestellt haben.
6: Vier Tribünen bekommt das Stadion. An einer,
10: wir machen dann gleich hinten die Geländer,
6: arbeiten gerade unter fachkundiger Anleitung fitte Rentner wie Bernd Jentsch, seit 52 Jahren Vereinsmitglied in Grischow.
11: Ja, das ist das Allergrößte für uns, also muss man mal sagen. Highlight in unserem Fußballleben hier beim VfB. Man ist ja auch zu Hause, da hilft man. Ich denke mal, die 900 oder 1000 Fans von Mainz, die werden noch kommen, weil diese Atmosphäre gibt's ja nirgends.
6: Insgesamt werden 4000 Zuschauer im Stadion erwartet. Da wird jede Hand gebraucht und die Rentner allein schaffen das auch nicht, so Fanbeauftragter Oliver Born.
12: Wir haben hier eine große Arbeitsgruppe extra vor Wochen errichtet. Da sind wir auch froh, dass wirklich regelmäßig Leute da sind. Wir sind natürlich übelst froh, im Bundesligist hier bei uns auf dem kleinen Dorf. Das ist schon erstmal eine Sensation. Gab's noch nie, ist jetzt für uns ein Jahrhundertspiel hier. Letztendlich ist es Mainz geworden und also ich bin froh drüber. Also das ist Europacup-Teilnehmer, guter Bundesligist. Ich glaube, die passen ganz gut hierher.
6: Dafür rennt auch Margot Kattusch mal schnell von ihrer Pension auf den Platz, kocht Kaffee, versorgt die Männer.
13: Weil es mir Spaß macht, weil ich mit Leib und Seele hier VfBler bin.
14: Ja, eine Riesennummer ist das. Ja, natürlich, eine riesengroße Nummer.
6: Ohne die vielen Freiwilligen, die mit anpacken, wäre der Verein mit der Ausrichtung wohl überfordert, so Vizepräsident Marcel Ohnrich.
15: Da sind wir auch unheimlich stolz, dass wir das so stemmen können und nicht externe Dienstleister dort nutzen müssen. Insgesamt ist es ein Aufwand, den wir hier betreiben, in Höhe von ca. 80.000 bis 95.000 Euro. Nur, dass wir dieses Spiel stattfinden lassen, aber ich sag mal, roundabout wird das dann so sein, dass wir dann unterm Strich froh sind, wenn wir dann halt mit diesem Aufwand hier mit einer schwarzen Null rausgehen. Vom DFB für die Qualifikation für die erste Runde erhalten wir ca. 240.000 Euro. Damit, denke ich mal, rechnet sich das.
6: Und mal abgesehen von den Finanzen wollen die Grischower, wie Max Weinert sagt, natürlich, dass ihr Oberligist gegen Mainz nicht ganz unter die Räder kommt.
7: Wir wissen alle im Verein und im Dorf, dass es kein einfaches Spiel wird, denke ich mal. Aber vielleicht, wenn es gut wird, vielleicht ein Tor, das ist ja natürlich die Hauptsache. Aber einfach das Spiel genießen, dass man es so weit geschafft hat und einfach ein Fußballfest erleben und so wird es sein.
5: So soll es sein. Ein Beitrag von Iris Wussmann zum VfB Grischow, der sich auf seinen Pokalknaller gegen Mainz vorbereitet. Am Sonntag um 3:30 geht es dann los. Es wird zu Hause gespielt vor 4000 Zuschauern in einem Dorf mit 500 Einwohnern.
3: Vielen Dank, Simon Schäfer aus der ARD Sportredaktion. Ja, der DFB-Pokal, der schreibt eben wirklich seine ganz eigenen, teils skurrilen, wirklich interessanten Geschichten. Das war der Ausblick und jetzt haben wir einen kleinen Rückblick.
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3: Und Detlef Landmesser fasst diesen Tag an der Börse zusammen zum Auftakt dieser neuen Woche.
16: Der deutsche Aktienmarkt ist verhalten in die neue Woche gestartet. Nach einer ruhigen Börsensitzung ging der DAX 0,4% tiefer bei 26.338 Punkten aus dem Handel. Damit bleibt das Rekordhoch von 26.573 Punkten vom vergangenen Mittwoch in Reichweite. Die Kurse werden weiter davon gestützt, dass die Inflations- und Zinssorgen an den Börsen nachlassen. Nach den jüngsten Inflationsdaten aus den USA erwarten wieder die meisten Marktteilnehmer, dass die US-Notenbank Fed den Leitzins am 16. September noch nicht erhöht. Zudem gehen die Investoren mit der verfahrenen Lage im Iran-Krieg mittlerweile recht gelassen um und interessieren sich vor allem dafür, wie sich die hohen Ölpreise auf die Konjunktur und die Unternehmensgewinne auswirken. Und wie die erfolgreich verlaufende Berichtssaison zum zweiten Quartal gezeigt hat, konnten die meisten Unternehmen mit dieser Belastung recht gut umgehen. Dass dennoch weiter Risiken im Hintergrund lauern, zeigten die aktuellen Konjunkturdaten aus China. Mit 4,5% blieb das dortige Wachstum im Juli hinter den Erwartungen zurück. Während Chinas Exporte weiter boomen, schwächelt die Binnenkonjunktur weiter und die Investitionen in den wackelnden Immobilienmarkt sind regelrecht eingebrochen. Zudem könnte der hohe Handelsüberschuss der Volksrepublik weitere Handelskonflikte mit den USA und der EU auslösen.

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1: Um 21.30 Uhr mit Resa Waffa. Im Naturschutzgebiet Hohes Venn in Belgien kämpfen die Feuerwehrleute weiter gegen den Waldbrand. Wie die Behörden in der Provinz Lüttich mitteilten, konnte die Ausbreitung zuletzt eingedämmt werden. Hilfreich seien Regenfälle und günstiger Wind. Das Feuer sei allerdings noch nicht unter Kontrolle. Es handelt sich um den größten Waldbrand in Belgien seit 1911. In den vergangenen Tagen wurden ungefähr 3000 Hektar Fläche vernichtet. Auf der deutschen Seite der Grenze hieß es am Nachmittag, die Lage sei statisch. Das Feuer habe sich nicht weiter in Richtung Deutschland ausgebreitet. Die am Sonntag in Sicherheit gebrachten etwa 30 Anwohner eines Teils von Monschau konnten aber noch nicht in ihre Häuser zurück. In Russland darf die Antikriegspartei Jabloko nicht bei der Parlamentswahl antreten. Das oberste Gericht hat den Einspruch gegen ein entsprechendes Urteil abgewiesen. Aus Köln, Björn Blaschke.
2: Vor einer Woche hatte das Gericht dem Antrag einer kremlnahen nationalistischen Partei stattgegeben, nämlich Jabloko von der Duma-Wahl kommenden Monat auszuschließen. Das Argument, Jabloko habe sich zahlreicher Gesetzesverstöße schuldig gemacht, darunter Urheberrechtsverletzungen, Unterstützung aus dem Westen und undurchsichtige Finanzierung. Vor allem aber ist Jabloko die einzige Partei, die offen Russlands Krieg gegen die Ukraine ablehnt. Deshalb hat wohl auch niemand in Russland erwartet, dass Jabloko das erstinstanzliche Urteil erfolgreich anfechten würde.
1: Die Bundeswehr hat so viele Soldaten wie seit 13 Jahren nicht mehr. Wie das Verteidigungsministerium mitteilte, gab es Ende Juli rund 187.000 Männer und Frauen in der Truppe. Im Vergleich zum gleichen Zeitpunkt des Vorjahres war das ein Plus von 2%. Außerdem liegt die personelle Stärke des Militärs damit nach wie vor im Zielkorridor für dieses Jahr. Bei den Bewerbungen gibt es im Vergleich zum Juli vergangenen Jahres sogar ein Plus von 26%. In der Justizvollzugsanstalt Rottenburg in Tübingen hat es wegen einer Häftlingsmeuterei die Polizei anrücken müssen. Mehrere Gefangene weigerten sich nach dem Hofgang in ihre Zellen zurückzukehren, teilte die JVA mit. Auslöser für den Protest war demnach eine fehlende Tischtennisplatte. Dann beschwerten sich die Gefangenen allgemein über die Haftbedingungen. Die JVA-Leitung sprach von Meuterei und rief die Polizei. Den Beamten fügten sich den Insassen widerstandslos. Die JVA kündigte Konsequenzen an, etwa Freizeitbeschränkungen oder Fernsehverbote. Das Wetter in Norddeutschland. Nachts oft trocken, später leichter Regen, Tiefstwerte 15 bis 9 Grad. Morgen etwas Sonne, dann immer mehr Schauer und einzelne Gewitter, Höchstwerte 18 bis 21 Grad.
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3: Mit Werner Schliericke Ihnen einen guten Abend. Auf deutschen Straßen, da geht's ja mitunter ziemlich rau zu. Da klopfen Radfahrer laut pochend aufs Dach des Autos, das ihn gerade geschnitten hat. Da macht selten noch jemand einen Schulterblick, bevor man aus der Parklücke rausfährt. Blinker setzen scheint auch irgendwie aus der Mode gekommen zu sein und so weiter und so fort. Sie können diese Reihe der Beispiele bestimmt fortsetzen aus eigener Erfahrung, kennen ja viele. Dass das Klima im Straßenverkehr tatsächlich immer aggressiver wird, das ist auch das Ergebnis einer Unfallforschung der Versicherer. Der Gesamtverband der Versicherer, der hat dazu eine Langzeitstudie durchgeführt. Die Ergebnisse nach 3 Jahren der Untersuchung, die sind heute veröffentlicht worden. Kirsten Zeidler ist die Leiterin der Unfallforschung der Versicherer. Meine Kollegin Barbara Piroth hat mit ihr gesprochen und sie gefragt, mit Blick zunächst mal auf die Autofahrer, was haben Sie da festgestellt, wie reagieren die sich denn im Straßenverkehr am meisten ab?
4: Wir haben zum wiederholten Mal diese Studie durchgeführt und haben jetzt festgestellt, dass es besonders zugenommen hat, beispielsweise, dass etwa die Hälfte sagt, sie müssen mitunter drängeln, wenn der Vorausfahrende aus seiner Sicht oder ihrer Sicht vermeintlich bummelt. Das sagen also fast die Hälfte. Fast ein Drittel schert beim Überholen zum Beispiel so dicht ein, dass der, der überholt wurde, bremsen muss. Aber auch, wenn man das Gefühl hat, dass der Hintermann oder die Hinterfrau gerade zum Überholen ansetzen will, dann kurz auf die Bremse zu treten, allein um ihn zu ärgern. Das sind solche Verhaltensweisen, an denen wir ablesen, dass Aggression zugenommen hat. Und diese Werte haben tatsächlich erheblich sich verschlechtert.
5: Und das haben die Leute freiwillig zugegeben?
4: Das haben die Leute freiwillig zugegeben. Das ist ja eine anonyme Befragung. Und wir sehen aber auch ein großes Delta, ein großes Gap zwischen dem Selbstbild und dem Fremdbild. Das heißt also, die Menschen schreiben den anderen die Probleme zu und sehen sie wenig bei sich selbst.
5: Aber auch bei den Fahrradfahrern ist im Straßenverkehr zu beobachten, dass sie aggressiv fahren, oft genug auf ihr Vorfahrtsrecht pochern. Wie sind dazu Ihre Ergebnisse ausgefallen?
4: Genau so ist es. Auch bei den Radfahrenden haben sich alle Verhaltensmuster, die wir abgefragt haben, verschlechtert. Vorfahrt erzwingen, aber auch zum Beispiel, wenn sich an einer Kreuzung oder an einer Ampel so eine Autoschlange bildet, weil man natürlich warten muss und als Radfahrender sich eigentlich rechts einordnet oder wenn der Platz fehlt, mit den Autofahrenden wartet, dann wird schon mal sich durchgeschlängelt, einfach um sich das Recht zu erkämpfen, dann auch vorne als Erster zum Zug zu kommen oder auch bei Zebrastreifen beispielsweise ungebremst diese zu überfahren, obwohl gerade Fußgänger die Straße überqueren wollen.
5: Was glauben Sie, woran liegen diese Verhaltensweisen oder eben, dass es diese große Gereiztheit gibt?
4: Wir glauben, dass der Straßenverkehr auch nur, und in Anführungsstrichen, nur ein Abbild der Gesellschaft ist. Das heißt also, wir haben insgesamt einfach einen sehr hektischen Alltag, eine hohe Taktung in unserem Alltag, eine hohe Schnelllebigkeit. Man erwartet auch sofort eine schnelle Reaktion und das übt natürlich einen immensen Stress aus, erzeugt Druck. Und wenn wir dann auf einen dichten Verkehr treffen, ja, wo es viele Reibungspunkte gibt, wo man sich an vielen Stellen ärgern kann, da ist eben die Frage, was für Menschentyp sind sie? Können sie damit umgehen und bleiben cool oder lassen sie sich reizen und geben sich dem Impuls hin und teilen dann eben im Zweifel auch aus?
5: Ist das auch eine Frage des Alters? Also junge Kerls, die wenig Rücksicht nehmen oder aus meiner Privatempirie sind es dann oft auch ältere Herrschaften, die pingelig genau auf die Einhaltung von Regeln achten und dann auch mal die Kinder auf dem Radweg gewissermaßen stellen oder anderen hinterherbrüllen, weil die vermeintlich was falsch gemacht haben oder kann man das gar nicht am Alter festmachen?
4: Man muss sagen, insgesamt ist der Befund schon, dass die Aggressivität bei den Geschlechtern beidermaßen verteilt ist, also egal ob Männer oder Frauen, auch bei Jüngeren und Älteren. Aber tendenziell, da bin ich bei Ihnen, sehen wir schon, dass die Männer tendenziell aggressiver sind als Frauen und auch Jüngere tendenziell aggressiver als die Älteren.
3: Kirsten Zeidler war das. Sie ist die Leiterin der Unfallforschung. Gesprochen hat sie über Aggressionen und Regelverstöße im Straßenverkehr. Meine Kollegin Barbara Piroth hat mit ihr gesprochen.
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6: Bekommt Deutschland erstmals einen Ministerpräsidenten der AfD aus einem rechtsextremen Landesverband? Die Antwort darauf bekommen wir in 3 Wochen, wenn Sachsen-Anhalt einen neuen Landtag gewählt hat. Und schon jetzt zeichnet sich ab, die AfD braucht dafür nicht unbedingt die absolute Mehrheit. Sollte das BSW nämlich in den Landtag kommen, will die Partei von Sarah Wagenknecht einen AfD-Ministerpräsidenten zumindest nicht verhindern.
7: Ja, ich halte ja diese ganze Brandmauer-Rhetorik für völlig bescheuert.
6: Hey, hier ist der Berlin-Code, euer Politik-Podcast aus dem ARD-Hauptstadtstudio. Ich bin Sally Kaya. Wir zeichnen diese Folge am Montagmittag auf. Und diesmal schauen wir in den Osten der Republik und darauf, wie die Bundesparteien auf den letzten Metern des Wahlkampfes in Sachsen-Anhalt mitmischen. Und das mache ich nicht alleine. Nein, das mache ich mit den beiden Korrespondenten aus dem ARD-Hauptstadtstudio. Frank Eichmann, hallo Frank.
8: Hallo.
6: Und Demian von Osten ist da. Hi.
8: Hallo.
6: Lass uns mal erstmal auf die Ausgangslage schauen, also auf die aktuellen Umfragen. Infratest sieht die AfD bei 41%, die CDU bei 24%, die Linke bei 13%, die SPD bei 7%, die Grünen bei 5% und das BSW bei 4%. Wobei andere Umfragen sehen die Grünen draußen, das BSW drin. Was glaubt ihr denn, könnte die AfD die absolute Mehrheit erreichen, Demian?
8: Also mein Geschichtslehrer hat immer gesagt, wer glauben will, soll in die Kirche gehen. Deswegen, ich glaube, wir müssen uns einfach die realistischen Szenarien anschauen. Und es gibt 2 Szenarien, die besonders realistisch sind. Das ist entweder eine absolute Mehrheit für die AfD. Das ist ein realistisches Szenario. Niemand kann heute verlässlich sagen, das wird kommen oder das wird nicht kommen. Und das zweite realistische Szenario ist, dass die AfD zwar stärkste Partei wird, aber nicht die absolute Mehrheit hat. Das hängt vor allen Dingen davon ab, wie viele Parteien es in den Landtag schaffen. Es gibt mehrere Parteien, die um die 5%-Hürde sind und jetzt in Umfragen stehen. Und das wird die große Frage sein. Je weniger Parteien im Landtag sind, umso mehr ist die Wahrscheinlichkeit hoch, dass die AfD eine absolute Mehrheit schaffen könnte.
6: Um nochmal auf den gleichen Stand zu kommen, absolute Mehrheit heißt was?
8: Absolute Mehrheit der Sitze im Landtag. Und es gibt ja die 5%-Hürde. Das heißt, Parteien, die weniger als 5% haben, die bekommen keinen Sitz im Landtag. Dadurch können bestimmte Stimmen entfallen sozusagen. Also die werden zwar mitgezählt, aber sie haben keine Auswirkung darauf, dass eine Partei dann auch Sitze im Landtag bekommt. Und davon hängt eben ab, wie viele Parteien am Ende im Landtag sind. Und davon hängt auch ab, wie viele Sitze im Landtag reichen, um eine absolute Mehrheit zu haben.
6: Okay.
9: Du hast hast ja gerade diese Umfrage vorgelesen von Infratest DIMAP. Und selbst wenn man die mal nimmt, kommt man darauf, das sind ja nur 94% der Stimmen. Das heißt, da fehlen schon mal 6%. Jetzt nehmen wir mal an, die Grünen kommen nicht rein, das BSW kommt nicht rein. Die sind beide so um die 5%. 10 weitere Prozentpunkte, die da fehlen. Bei der SPD, die ist zurzeit drin, aber auch die könnte rausfallen. Und dann wären wir bei 84% der Wählerstimmen, die wirklich zählen. Und so kommt man dann darauf, dass du letztlich mit 41, 42, 43% die absolute Mehrheit im Landtag holen kannst.
8: Und immer wieder wichtig zu sagen, es sind Umfragen. Es kann sich in den letzten Wochen bis zur Wahl immer noch etwas ändern. Die Menschen entscheiden sich kurzfristig oder viele entscheiden sich immer mehr kurzfristiger als in früheren Zeiten. Das heißt, es ist auch schwer vorherzusagen.
10: Das BSW könnte ja auch, obwohl gar nicht sicher ist, ob sie reinkommen, eine wichtige Rolle spielen. Hören wir mal, was Sarah Wagenknecht, die Parteigründerin, sagt. Das ist jetzt zwar schon vom Februar, ist aber immer noch aktuell.
11: Man kann eine Partei, die so stark ist und im Osten teilweise jetzt 30-40% Ergebnisse in Umfragen hat, nicht einfach ignorieren und an den Rand drängen. Das ist absurd. Und man macht sie übrigens auch immer stärker dadurch.
10: Findet ihr, sie hat da einen Punkt mit dem, was sie sagt?
8: Also sie sagt zwar Partei, aber es geht natürlich um die Menschen, die dahinter stehen. 40% oder 41%, das sind also alles Menschen, die mit teilnehmen in dem demokratischen Prozess. Und deswegen würde ich sagen, da hat sie einen Punkt, dass das natürlich Wählerstimmen sind, die sich wünschen, dass ihre Stimme Berücksichtigung findet.
9: Auf der anderen Seite ist es natürlich die Entscheidung der jeweiligen Parteien, mit wem sie koalieren können, wollen nach der Wahl. Und es gibt eben diese Brandmauer. Die AfD ist in Sachsen-Anhalt vom Landesamt für Verfassungsschutz als gesichert rechtsextrem eingestuft worden. Und deshalb argumentieren die Parteien, das ist eine Entscheidung gegen diese Partei, nicht gegen die Menschen. Wählen kann ich ja letztlich, wen ich will. Aber insofern ist die Antwort auf deine Frage ein klassisches Jein. Mhm. Natürlich muss man diese Menschen irgendwie versuchen, in den demokratischen Diskurs zu bekommen. Aber es gibt keine Pflicht der Parteien, mit der AfD zusammenzugehen, der anderen Parteien. Letztlich ist das, was wir heute vermuten. Mal angenommen, es wird eine Minderheitsregierung geben, dann werden da ganz neue Debatten darum geführt werden. Und hier hat das BSW so ein interessantes Alleinstellungsmerkmal, das dieses Bündnis Sarah Wagenknecht für sich gefunden hat, nämlich diesen interessanten Gedanken, alles hängt von uns ab. Wir haben da eine Idee, wie man künftig Regierung in Sachsen-Anhalt bilden kann und danach vielleicht auch in anderen Ostländern, in denen es auch sehr knapp ist. Und deswegen braucht es uns. Das heißt, das ist im Grunde ein Argument, das auch sicherstellen soll, wählt uns mindestens die 50.000, die man braucht für die 5% ungefähr, damit wir dann die wichtigen Entscheidungen treffen können. Und dann wäre die Brandmauer, wie man sie heute kennt, womöglich Geschichte.
10: Das BSW könnte der AfD zur Macht verhelfen, aber ist das realistisch?
9: Ja. Ja? Also, das Wichtige ist beim BSW, in Sachsen-Anhalt, erstmal muss die 5%-Hürde genommen werden. Das ist momentan wirklich überhaupt nicht sicher. Und das BSW versucht das, indem es so eine Argumentation aufgreift von Sarah Wagenknecht, übrigens nicht Parteichefin, sondern sie ist die Chefin der Grundwertekommission. Die Parteichefs sind eher unbekannt, nicht bei BSW-Mitglieder zumindest. Aber Sarah Wagenknecht argumentiert, lass uns doch was ganz anderes versuchen. Und zwar folgendes, wir wollen gar nicht wieder mit den Parteigrenzen und Ministerpräsidenten, der die Mehrheit hat oder so. Wir machen eine sogenannte Expertenregierung. Und das bedeutet, der zukünftige Ministerpräsident, das wird eine anerkannte öffentliche Persönlichkeit, idealerweise aus Sachsen-Anhalt. Und der wird dann mit einer Minderheit regieren und sich von Entscheidung zu Entscheidung die Mehrheit suchen. Diese Expertenregierung oder Kompetenzkabinett hat Sarah Wagenknecht das mal genannt. Das würden wir unterstützen und mit unserem 5%-Anteil im Landtag könnten wir das womöglich auch. Wenn das aber nicht klappen sollte, es wird ja 3 Wahlgänge geben. Im letzten Wahlgang hat Sarah Wagenknecht gesagt, wir würden uns enthalten, auch wenn der AfD-Spitzenkandidat Siegmund antritt. Und dann würde er mit der einfachen Mehrheit der Mitglieder Ministerpräsident werden können.
10: Na gut, jetzt ist es aber eine Idee einfach, die sie hatte mit dem überparteilichen Ministerpräsidenten. Geht das einfach so?
8: Natürlich geht das. Und es ist auch gar nicht so ganz unwahrscheinlich, dass wir in einer solchen Lage sind. Wenn wir nochmal an die Szenarien denken, dann ist ja das Szenario, dass die AfD, wenn die AfD nicht die absolute Mehrheit erreicht, dann steht man vor der Frage, wie bildet man jetzt eine Regierung? Und dann müssten sich alle anderen Parteien, die im Landtag sind, dann zusammentun. Und da hat die CDU insbesondere ein Problem mit der Linken. Denn das ist eigentlich aus CDU-Sicht nicht vorstellbar, mit der Linken eine Koalition zu vereinbaren. Also müsste man womöglich mit wechselnden Mehrheiten regieren. Und warum muss das ein Ministerpräsident dann von der CDU sein? Also es ist nicht ausgeschlossen, dass das jemand ganz anderes ist. Natürlich würde die CDU versuchen, das für sich zu reklamieren, aber es dürfte eine sehr schwierige Regierungsbildung sein in diesem Fall.
9: Im konkreten Fall hinge das tatsächlich von der AfD ab, denn die wäre ja die mit Abstand stärkste Fraktion und müsste sagen, jawohl, sind wir dabei. Gar nicht Ulrich Siegmund, unser Kandidat, sondern irgendjemand soll das machen aus unserem Land. Wenn man die BSW-Politiker fragt, sag doch mal irgendeinen Namen, irgendeine Person, wer könnte das denn jetzt wohl sein? Welcher Mensch in Sachsen-Anhalt oder aus dem Osten oder überhaupt welcher deutsche Staatsbürger könnte denn da in Frage kommen, dann nennen sie keinen Namen mit dem Argument, dann wäre der verbrannt. Okay, ich habe bis heute keinen Namen gehört. Und dann müsste man eben eine Mehrheit für den finden. Das heißt, die Mehrheit BSW, AfD, womöglich auch von einer anderen Partei, müsste dann sagen, okay, aber dann müsste sich dieser Ministerpräsident eine Regierung zusammenbauen und dann müsste die eben mit den Schwierigkeiten, die man so hat, ohne wirklich klare Parteizugehörigkeiten zu haben, Mehrheiten suchen. Das wäre sicherlich interessant, wäre nicht ganz einfach, aber es fehlt erstens, wie gesagt, die 5% für das BSW und zweitens, dass die anderen sagen, okay, lass es uns versuchen. Und danach sieht es zurzeit nicht aus.
10: Jetzt haben wir viel Sarah Wagenknecht gehört, über das BSW gesprochen, aber was sagt denn eigentlich die AfD dazu? Jetzt in diesem Fall Ulrich Siegmund, das ist der Spitzenkandidat.
12: Wie soll ich denn ohne eine Mehrheit im Parlament eine vernünftige Regierung hier über 5 Jahre gewährleisten, insbesondere die erste AfD-geführte Regierung? Das muss stabil sein. Ich muss mich auf eine stabile Mannschaft auch in Krisenzeiten verlassen können. Und dazu brauche ich die absolute Mehrheit.
10: Okay, heißt jetzt Thema erledigt, oder was?
8: Naja, was soll er sagen im Wahlkampf? Natürlich will er eine absolute Mehrheit erreichen, weil er dann durchregieren könnte. Das ist nicht sicher, dass das klappt. Aber seine Hoffnung ist, dass in den letzten Wochen eben noch viele Menschen sich dann doch entscheiden, ihn zu wählen. Er bräuchte sicherlich noch mehr Prozentpunkte, als die Umfragen gerade hergeben.
10: Okay, aus Sachsen-Anhalt von der AfD, nein danke. Gleichzeitig aber kommt aus Thüringen ein Angebot an Wagenknecht und das vom AfD-Chef Björn Höcke.
13: Sehr geehrte Frau Wagenknecht, Sie kommentieren durchaus des Öfteren klug das Zeitgeschehen. Sie reden viel von der Seitenlinie, wenn man so will. Schreiten Sie doch mal zur Tat. Übernehmen Sie staatspolitische Verantwortung. Und beweisen Sie den Thüringern, beweisen Sie den Sachsen-Anhaltern, dass das BSW doch keine Kartellpartei ist. Werden Sie Ministerpräsidentin des Freistaats Thüringen. Ich reiche Ihnen die Hand.
10: Höcke reicht Wagenknecht die Hand. Jetzt sind wir also in Thüringen, das müssen wir einmal ganz kurz erklären. Warum sollte denn Wagenknecht da Ministerpräsidentin werden?
9: Ja, das ist jetzt ein bisschen über Bande gespielt, aber sicher sehr geschickt von Björn Höcke, der da auch einen Gedanken von Sarah Wagenknecht aufgreift. In Thüringen gibt es einen Ministerpräsidenten der CDU, der regiert da mit der SPD und dem BSW. Und er hat eine Doktorarbeit geschrieben, und zwar 2008, ich habe es mir aufgeschrieben, der amerikanische Präsidentschaftswahlkampf George W. Bush gegen John Kerry. Und das ist ihm dann 2008 auch verliehen worden, die Doktorwürde. Mhm. Dann gab es eine Anzeige, und zwar habe er plagiiert, das ist geprüft worden. Und die TU Chemnitz hat gesagt, ja, in der Tat, wir erkennen dir den Doktortitel ab. Er hat sich dagegen gestellt, das ist aber von der TU Chemnitz dann noch einmal bekräftigt worden. Die haben gesagt, ja, wir stehen dazu. Jetzt läuft gerade wieder eine Klage, und zwar vor dem Verwaltungsgericht Chemnitz. Es ist also offen, ob er den Doktortitel abgeben muss oder nicht. Aber das Problem ist, dass es in der Vergangenheit öfter Politiker, Politikerinnen gegeben hat, denen wurde wegen so einer Aberkennung, weil sie da betrogen haben, ihr Job letztlich genommen. Sie mussten zurücktreten. Und das sagen jetzt Björn Höcke und das sagt auch Sarah Wagenknecht. Wenn man ehrlich sein will, wenn man glaubwürdig sein will, dann kann doch dieser Mario Vogt von der CDU nicht weiter Ministerpräsident bleiben. Und da muss doch auch das BSW, das ja dort in Thüringen mit der CDU, wie gesagt, mitregiert, da raus. Und man muss sofort jemanden da als neuen Ministerpräsidenten wählen. Und da hat dann Björn Höcke Sarah Wagenknecht eleganterweise vorgeschlagen. Ein, muss man sagen, tatsächlich vergiftetes Angebot, aber das geht darauf zurück, dass Sarah Wagenknecht ja vor einigen Wochen, ungefähr vor 2 Monaten, von sich aus angeboten hat, ich würde gerne mal mit Alice Weidel, der AfD-Chefin, reden, irgendwo auf dem Marktplatz in Magdeburg in Schwerin, kommentiert oder moderiert von jemandem, der unparteiisch ist, und dann können wir mal unsere Gedanken austauschen. Das hat jetzt Björn Höcke aufgegriffen.
10: Jetzt hat ja passenderweise Wagenknecht auch darauf reagiert und hat ein Video gemacht. Wir hören mal rein.
14: Hallo, Herr Höcke. Sie haben mir vor einigen Tagen ein Angebot gemacht. Nun zugegeben, das war ein bisschen tricky, weil Sie ja wissen, dass ich aufgrund der speziellen Situation im Thüringer BSW im Landtag gar keine Mehrheit hätte. Nur, Herr Höcke, wir reden gerade viel übereinander. Warum reden wir eigentlich nicht mal miteinander? Dann lassen Sie uns über politische Verantwortung reden. Herr Höcke, fassen Sie sich ein Herz. Gerade Sie, der Sie so viel Wert auf Männlichkeit legen, wollen doch sicher nicht als Feigling dastehen.
10: Ich finde das irgendwie alles so ein bisschen albern, da diese Ansprechhaltung so pathetisch. Irgendwie hat es so ein bisschen was ganz komisch Flirtiges, was ich irgendwie ein bisschen absurd finde. Was soll das alles?
9: Ich hätte es jetzt theatralisch genannt. Ne? Man merkt, es ist so einstudiert, es ist gescriptet, sie hat sich darauf vorbereitet. Das ist nicht sehr spontan, aber so ist Sarah Wagenknecht. Mhm. In der Sache ist es aber so, dass man sagen muss, ihr eigener Landesverband in Thüringen, mit dem kann Sarah Wagenknecht herzlich wenig anfangen. Das ist ein großes Problem. Deswegen sagt sie auch, das ist doch ein Angebot, Herr Höcke, das ist tricky, das kann ich doch gar nicht annehmen. Aber warum macht sie das, hast du gefragt. Mhm. Und ich denke, die Antwort heißt 5% in Sachsen-Anhalt. Das steht für sie auf dem Spiel, nachdem sie äußerst knapp bei der Bundestagswahl gescheitert ist. Wenn das auch wieder äußerst knapp nicht funktionieren sollte in Sachsen-Anhalt, das ist das Bundesland, wo das BSW die mit Abstand größte Unterstützung in allen Bundesländern bei der Wählerschaft gefunden hat. Wenn das schief geht, dann ist die Zukunft einigermaßen düster für das BSW. Und dann nutzt man Aufmerksamkeit, die man bekommen kann. Und schon wenn man darüber redet, Björn Höcke trifft Sarah Wagenknecht auf dem Marktplatz und die reden mal über Dinge, dann hat sie natürlich wahnsinnig viel Presse.
10: Über das Thema Rente müssen wir auch in dieser Folge sprechen. Rente mit 63. Es gab eine Rentenkommission und die schlägt vor, dass es diese Rente nicht mehr geben soll, ohne Abschläge. Sven Schulze, der CDU-Ministerpräsident von Sachsen-Anhalt, sagt jetzt, das geht so nicht, obwohl er die Rentenkommission erst gelobt hat. Jetzt klingt er so.
15: Der 45 Jahre hier eingezahlt hat. Das muss gerade bei den Menschen hier in Ostdeutschland auch honoriert werden. Und deswegen setze ich mich für die Menschen ja ein, auch gern mit Gegenwind aus Berlin. Aber meine Aufgabe ist es nicht, Berlin zu gefallen. Meine Aufgabe ist es, sich für die Themen der Menschen einzusetzen, auch bei der Rente.
10: Frank, warum ist das so ein großes Thema im Osten?
9: Wieder interessant, dass sich da ein CDU-Politiker absetzt von der Bundespolitik und der letztlich eigenen Regierung. Es waren 3 Ostministerpräsidenten, aber Sven Schulze in Sachsen-Anhalt hat das Thema eben ganz nach oben gezogen. Und das ganz offensichtlich, weil er gemerkt hat, diese Rente mit 63, das ist ein extrem wichtiges und sensibles Thema. Übrigens, wenn man durch Sachsen-Anhalt fährt, dann sieht man zum Beispiel vom BSW Plakate K.O. für Rentenkürzer. Ja, das ist so eines der am meisten verbreiteten von der vom BSW, wenn ich es richtig gesehen habe, aber das ist nur ein Eindruck von mir. Das Entscheidende ist, im Osten nehmen noch mehr Menschen nach 45 Beitragsjahren, die sie in die Rentenkasse gezahlt haben, diese sogenannte Rente mit 63, die man bekommt inzwischen ab 64,5, in Anspruch. Und das ist deshalb so, weil einerseits mehr Menschen als im Westen 45 Beitragsjahre zusammenbekommen. Die haben früher angefangen zu arbeiten. Mehr Frauen. In der DDR haben traditionell mehr Frauen gearbeitet, als es im Westen war. Und es gab da weniger Brüche in der Arbeitsbiografie. Also Brüche im Sinne von, du hast mal längere Zeit nicht gearbeitet oder das gewechselt. Also da lohnt es sich eher. Und das zeigt die Statistik, 33% der älteren nehmen diese Rente mit 63 im Osten in Anspruch, 33%. Im Westen sind es doch auffällig weniger, nämlich nur 28. Also ein wichtiges Thema. Und da ist dann natürlich das Gefühl, hier wird mir etwas weggenommen, etwas, das kommt wahnsinnig schlecht an. Und da hat letztlich der CDU-Ministerpräsident eine Art Notbremse gezogen mit seinen Amtskollegen und gesagt, geht nicht, müssen wir stoppen, muss irgendwas passieren. Wichtig, wir reden hier über ein Vorhaben, das es letztlich noch gar nicht gibt. Die Rentenkommission hat diese Idee vorgeschlagen. Jetzt aber muss erstmal das Gesetz geschrieben werden. Das muss in den Bundestag verabschiedet werden. Und da mahnen eben diese Politiker, wie der CDU-Ministerpräsident denkt an den Osten und fasst die Rente mit 63 nicht an. Gegenargument, das noch ganz kurz von der Rentenkommission. Wenn man damit anfängt, dann werden viele andere dieser 33 Vorschläge, die wir gemacht haben, von anderen Interessengruppen angefasst. Dann räumen die das ab und dann fällt das ganze Ding auseinander. Also auch das wird ein interessanter Herbst.
10: Anfang September wählt Sachsen-Anhalt dann zwei Wochen später, die Minister es gerade auch gesagt, Mecklenburg-Vorpommern und Berlin. Jetzt hört man immer wieder, die Wahlen sind ja schon gelaufen. Glaubt ihr das auch oder bewegt sich da noch was?
8: Wer sagt, die Wahlen sind schon gelaufen?
10: Hört man immer wieder. Du sagst aber, nee, da kann sich noch was verändern, ne?
8: Alle Wahlen sind sehr spannend.
9: Mhm. Nein, genau so ist es. Also die Wahl, die ist absolut spannend. Und es gibt ja sogar zwei gegenläufige Effekte. Das gibt ja diesen Bandwagon-Effekt, wo man sagt, jawohl, man schließt sich immer der Mehrheit an, spricht für die AfD. Gibt aber auch diesen Underdog-Effekt, wenn man da zu viel auf diesen einen setzt, von dem zu viel hört und die anderen tun einem fast schon leid. Oder man glaubt, wenn ich denen helfe, dann ist das vielleicht eine gute Sache. Dann pusht das vielleicht die kleineren Parteien, weil man diese Notwendigkeit erkennt. Also da ist überhaupt noch nichts gelaufen, sehen wir auch daran, dass Sachsen-Anhalt zurzeit nicht nur von uns, sondern auch von Politikern, auch Spitzenpolitikern, doch recht engmaschig bereist wird, um noch von jeweils der eigenen Politik zu überzeugen und auch zu zeigen, ey, ihr seid wichtig für uns, auch wenn ihr uns das nicht glaubt.
10: Jetzt wird auch noch viel diskutiert über den Spiegel. Darüber wollen wir auch noch sprechen. Die Kollegen haben da eine Titelgeschichte über Ulrich Siegmund geschrieben. Der AfD-Spitzenkandidat ist da auf der Titelseite mit der Überschrift »Der gefährlichste Mann Deutschlands«.
8: Ich habe mit sehr großem Interesse verfolgt, wie sich das Ganze dann weiterentwickelt hat. Nämlich der Spitzenkandidat der AfD, Ulrich Siegmund, hat diesen Spiegeltitel zu eigenen PR-Zwecken genommen und signiert. Und was auch damit zusammenfällt an diesem Wochenende, ist ein sehr ausführliches, in Anführungszeichen, Interview, vielleicht eher Gespräch, was er auf einem Kanal gegeben hat, der durchaus der AfD sehr nahe steht. Und dieses Interview hat dort bereits ein Millionenpublikum erreicht. Ich glaube, das sind so zwei Elemente, die in einem Wahlkampf, wie wir ihn gerade haben, womöglich am Ende eine Rolle spielen können, weil die AfD es deutlich besser schafft als die anderen Parteien, ein Publikum in den sozialen Netzwerken zu erreichen, weil sie eine viel größere Reichweite sich über die Jahre aufgebaut haben und weil ihre sehr zugespitzten, vielleicht manchmal auch zu zugespitzten Inhalte von den Algorithmen noch weiter gepusht werden. Das ist etwas, was, glaube ich, sich sehr unterscheidet zu Wahlkämpfen von vor vielleicht 5 oder 10 Jahren. Auch weil sich die Art und Weise, wie die Menschen sich informieren, sehr geändert hat. Bei denjenigen bis 50 beispielsweise informieren sich genauso viele Menschen über lineare Fernsehsendungen wie über YouTube und Co. Und das hat eben eine große Auswirkung auch auf das, was die Menschen wahrnehmen und wen sie wahrnehmen. Und dieses Gespräch beispielsweise, das ist nicht besonders kritisch geführt worden. Also das sind, es war im Prinzip eine Art Präsentationsfläche für den AfD-Spitzenkandidaten.
10: Vielen Dank an euch beide, dass ihr hier wart in diesem Podcast. Wir sind in einer Woche natürlich wieder da. Auch da wird es um die AfD gehen. Dann sprechen wir über das ARD-Sommerinterview mit dem Parteichef Tino Chrupalla, das ihr am Sonntag in der ARD um 18 Uhr gucken könnt. Frank, Demian, danke, dass ihr da wart.
8: Gerne, danke.
10: Das war eine kürzere Version vom Berlin Code. 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
1: Um 22 Uhr mit Reza Waffa.
2: An dieser Stelle haben wir einen Falschfahrer zu vermelden. Achtung, es gibt einen Falschfahrer im Kreis Breisgau, Hochschwarzwald und Freiburg im Breisgau auf der B31A. Zwischen Umkirch Ost und Freiburg Stühlinger Ochsenbrücke in Freiburg im Breisgau Haslach. Dort kommt Ihnen ein Falschfahrer entgegen. Fahren Sie äußerst rechts, überholen Sie nicht. Im Kreis Breisgau Hochschwarzwald und Freiburg im Breisgau auf der B31A. Zwischen Umkirch Ost und Freiburg Stühlinger Ochsenbrücke in Freiburg im Breisgau Haslach. Hier ist ein Falschfahrer unterwegs. Vorsicht dort bitte in beiden Richtungen.
3: Laut Experten sehr lange dauern, eben wochenlang. Aber die Feuerwehr hier ist gut aufgestellt. Sie geht jetzt in den Mehrfachbetrieb bzw. in den Mehrschichtbetrieb und ist auf Alarmbereitschaft.
1: In den Gesprächen über einen Friedensplan für den Gazastreifen gibt es nach wie vor keinen Durchbruch. Der US-Sondergesandte Kushner kam am Mittag mit Israels Ministerpräsident Netanyahu zusammen. Anschließend war zwar von der Bildung zweier Arbeitsgruppen die Rede. Netanyahu wolle aber weder die Angriffe im Gazastreifen einstellen, noch die israelische Armee zurückziehen. Gleichzeitig lehnt es die Hamas bislang ab, ihre Waffen abzugeben. Der von der US-Regierung unterstützte Friedensplan sieht langfristig die palästinensische Selbstverwaltung des Gazastreifens vor. In Niedersachsen dürfen die AfD-Politiker Stefan Bothe und Martin Sichert nicht bei der Landratswahl antreten. Die Verwaltungsgerichte in Lüneburg und Oldenburg wiesen Eilanträge von Bothe und Sichert gegen den Ausschluss ab. Die zuständigen Wahlausschüsse hatten mehrheitlich gegen die Zulassung der AfD-Politiker gestimmt. Die Entscheidungen wurden in beiden Fällen mit Zweifeln begründet, dass die Bewerber jederzeit für die freiheitliche demokratische Grundordnung eintreten würden. Die Verwaltungsgerichte sahen darin keinen offensichtlichen Fehler. Bothe und Sichert können jetzt noch Beschwerde beim Oberverwaltungsgericht einlegen. Auf Teile der Berliner Senatsverwaltung ist ein Hackerangriff erfolgt. Betroffen sind laut Senatskanzlei die Verwaltung für Stadtentwicklung, Bauen und Wohnen sowie die Verwaltung für Mobilität, Verkehr, Umwelt und Klimaschutz. Beide Stellen wurden demnach schon am Freitag aus Sicherheitsgründen vom Landesnetz abgetrennt, um weiteren Schaden abzuwenden. Das Landeskriminalamt, die Staatsanwaltschaft Berlin und das Bundesamt für Sicherheit in der Informationstechnik untersuchen den Vorfall. Das waren die Nachrichten. Das Wetter in Deutschland. Nachts meist trocken, später von Westen Regen, Tiefstwerte 17 bis 8 Grad. Morgen wechseln sich Schauer und Gewitter mit freundlichen Phasen ab. Höchstwerte 17 Grad im Erzgebirge bis 30 Grad am Oberrhein. Am Mittwoch gibt es viel Regen, später ist es trockener. Die Temperaturen liegen dann bei 19 bis 30 Grad. Es ist 22.03 Uhr.
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2: So, dann weiterhin der Falschfahrer im Kreis Breisgau, Hochschwarzwald und Freiburg im Breisgau auf der B31A. Zwischen Umkirch Ost und Freiburg Stühlinger Ochsenbrücke in Freiburg im Breisgau Haslach kommt Ihnen ein Falschfahrer entgegen. Fahren Sie äußerst rechts, überholen Sie nicht. Im Kreis Breisgau, Hochschwarzwald und Freiburg im Breisgau auf der B31A. Zwischen Umkirch Ost und Freiburg Stühlinger Ochsenbrücke in Freiburg im Breisgau Haslach ist ein Falschfahrer unterwegs. Vorsicht hier bitte in beiden Richtungen. Dann noch eine amtliche Gefahrenmitteilung wegen aktueller Waldbrände in Belgien. Teilen von Rheinland-Pfalz, Baden-Württemberg, Nordrhein-Westfalen, Hessen und im Saarland kann es zu Rauchbildung und Brandgeruch kommen. Halten Sie Fenster und Türen geschlossen und schalten Sie Klima- und Lüftungsanlagen aus. Den Einwohnern der Monschauer Ortsteile Platte Fenn, Leiloch und Kalte Herberg wird weiterhin empfohlen, die betroffenen Bereiche zu verlassen. Eine Notunterkunft ist im Bürgercasino Imchenbruch eingerichtet. A2 Hannover Richtung Berlin. Im Kreuz Hannover Ost ist die Überleitung zur A7 Richtung Kassel wegen eines Schwertransportes gesperrt. Die Umleitung führt über die A2 bis zur Ausfahrt Lehrte. A2 Hannover Richtung Dortmund zwischen Wunsdorf, Kohlenfeld und Rehren 5 Kilometer stockender Verkehr. Die A3 Würzburg Richtung Nürnberg ist zwischen Würzburg-Heidingsfeld und Würzburg-Randersacker wegen einer Unfallaufnahme gesperrt. Die letzte freie Ausfahrt ist Dreieck Würzburg-West. A28 Oldenburg Richtung Bremen zwischen Oldenburg-Harentor und Kreienbrück 2 Kilometer Stau. Die A61 Mönchengladbach-Venlo ist zwischen Kreuz Mönchengladbach und Mackenstein in beiden Richtungen wegen Brückenarbeiten bis morgen 5 Uhr gesperrt. Die A111 ist stadteinwärts wegen einer Ölspur zwischen Schulzendorfer Straße und Weidmannsluster Damm ebenfalls gesperrt. Und davor staute sich ab Stolpe mit bis zu 1 Stunde Verzögerung.
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2: Und die kommt heute aus Hamburg vom NDR mit Jochen Fischer im Studio. Einen schönen guten Abend. Viele Menschen in Deutschland stecken in einem heißen Sommer. Nun haben 5 Ministerinnen der SPD und auch Minister in der Bundesregierung ein Aktionsprogramm gegen die Hitze vorgeschlagen. Außerdem unterstützen sie auch ihren Parteigenossen Carsten Schneider. Denn der Bundesumweltminister hat eben vorgeschlagen, das Grundgesetz zu ändern. So könnte Klimaanpassung zu einer Gemeinschaftsaufgabe von Bund, Ländern und Kommunen gemacht werden. Umweltverbände begrüßen den SPD-Vorstoß.
4: 4 Seiten Papier, 1 Dutzend Maßnahmen. Darunter zum Beispiel Änderungen im Bauplanungsrecht oder Maßnahmen zum Schutz von Beschäftigten gegen die extremen Temperaturen. Vorschläge für einen vorausschauenden Umgang mit Hitze, Niedrigwasser und anderen Folgen des Klimawandels steht über dem Papier, das am Wochenende bekannt wurde. Beschlossen haben es die sozialdemokratischen Ministerinnen und Minister für Finanzen, Soziales und Arbeit, Bauen und Entwicklung unter Federführung des Umweltressorts. SPD-Chef und Vizekanzler Lars Klingbeil fordert den Koalitionspartner zu einem gemeinsamen Vorgehen auf. Es gehe darum, den Klimawandel wirklich anzugehen, sagte er am Rande einer Veranstaltung in Rheinland-Pfalz.
5: Das ist keine Eintagsfliege, sondern ein Thema, um das wir uns immer kümmern müssen. Und da wollen wir jetzt mehr Druck machen.
4: Die Sozialdemokraten fordern auch, die Gemeinschaftsaufgabe Klimaanpassung und Naturschutz noch in dieser Wahlperiode im Grundgesetz zu verankern. Dann nämlich könnte die Bundesregierung Städten und Gemeinden auch außerhalb einzelner Förderprogramme finanziell unter die Arme greifen. Der Regierungspartner der SPD, die Union, zeigt sich skeptisch. Der stellvertretende Vorsitzende der CDU-CSU-Fraktion Klaus Mack erklärte:
6: Der Weg der Union ist ja zunächst einmal, dass wir überlegen, macht es Sinn, diese Gemeinschaftsaufgabe, die dort vorgeschlagen wurde, die ja ein Prüfauftrag zunächst mal ist, bringt die praktisch mehr Wirkung als das, was wir bisher haben? Und das ist eigentlich die entscheidende Frage, die wir uns stellen müssen.
4: Man könne schon jetzt unbürokratisch und praxisnah helfen. Die Länder hätten ja zum Beispiel Mittel aus dem Sondervermögen Infrastruktur. Dazu kommt eine erhebliche Hürde. Für eine Änderung im Grundgesetz braucht es eine 2/3-Mehrheit im Bundestag. Grünen-Fraktionschefin Katharina Dröge erinnert im Deutschlandfunk:
7: Wir haben das schon in der letzten Legislaturperiode gefordert. Das braucht dafür eine Grundgesetzänderung. Und damals hätte es die CDU aus der Opposition heraus gebraucht. Die war nicht bereit mitzumachen.
4: Soll heißen, schön und gut, was die SPD sich da überlegt hat. Aussicht auf Erfolg mit diesem Regierungspartner sieht die Grünen-Politikerin nicht. Ohnehin hält Dröge die Ankündigung von Finanzminister Klingbeil für scheinheilig. Klimaschutz habe einen schweren Stand in der Koalition.
7: Zweckentfremdet Gelder im Klima- und Transformationsfonds, die für Klimaschutz da sind, das ist die Realität, an der man Lars Klingbeil messen muss. Und das andere sind bislang leere Worte.
4: Die SPD-Ministerinnen und Minister sehen ihr Papier als ersten Schritt. Sie wollen sich damit bei der anstehenden Klausur mit der Union Ende August befassen. Greenpeace forderte, die Klimakrise gehöre ins Zentrum der Kabinettsklausur. Viele Verbände begrüßen den SPD-Vorstoß. Es seien wichtige und überfällige Schritte, um Deutschland besser auf Hitze, Dürre, Niedrigwasser und andere Klimafolgen vorzubereiten, heißt es vom Naturschutzbund Deutschland. Die Deutsche Umwelthilfe mahnt, es dürfe aber nicht beim nächsten Lippenbekenntnis bleiben.
2: Nicole Markwald berichtete.
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2: Hitze, Dürre, Waldbrände, die Folgen des Klimawandels sind längst Alltag. Wer verhindern will, dass Klimaanpassung nur ein Sommerthema bleibt, sollte sie als Gemeinschaftsaufgabe von Bund und Ländern im Grundgesetz verankern. Das meint unser Korrespondent im ARD-Hauptstadtstudio Dietrich Karl-Meurer.
8: Dieser Sommer zeigt, worum es geht. Tausende Hitzetote, Waldbrände, ausgetrocknete Böden, historisch niedrige Flusspegel und drohende Ernteausfälle. Die Folgen des Klimawandels sind nicht mehr Zukunftsmusik, sie sind Gegenwart. Wenn jetzt darüber diskutiert wird, Klimaanpassung als Gemeinschaftsaufgabe von Bund und Ländern im Grundgesetz zu verankern, dann klingt das nach Aktionismus. Kaum wird ein Problem akut, schon wird über eine Verfassungsänderung nachgedacht. Nur, es spricht einiges dafür. Die aktuellen Hitzeschutzpläne können nur kurzfristig helfen. Die eigentliche Herausforderung ist größer. Städte müssen widerstandsfähiger werden, Wasserreserven gesichert und Wälder an ein trockeneres Klima angepasst werden. Das ist eine Aufgabe für Jahrzehnte. Eine Verankerung im Grundgesetz würde dafür sorgen, dass sie dauerhaft ernst genommen wird. Die Folgen des Klimawandels machen nicht an Ländergrenzen Halt. Was lokal umgesetzt wird, ist längst eine nationale Herausforderung. Deshalb sollten Bund und Länder gemeinsam Verantwortung übernehmen. Und schließlich die Frage des Geldes. Viele Kommunen können die nötigen Investitionen nicht allein stemmen. Eine Grundgesetzänderung würde die Voraussetzung schaffen, damit der Bund dauerhaft mitfinanzieren kann. Natürlich haben die Kritiker recht. Nicht jede politische Aufgabe gehört ins Grundgesetz. Doch die Anpassung an den Klimawandel darf nicht davon abhängen, wie reich eine Kommune ist oder wer gerade auf Landesebene regiert. Klimaanpassung ist zu groß, zu teuer und zu langfristig, um vom politischen Willen einzelner Landesregierungen oder der Finanzkraft einzelner Kommunen abzuhängen. Genau deshalb gehört sie ins Grundgesetz.
2: Die Meinung von Dietrich Karlmeurer.
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2: Die Zahl von Migranten und Geflüchteten, die Deutschland freiwillig wieder verlassen, steigt. Im ersten Halbjahr sind insgesamt rund 9.300 Menschen im Rahmen von Rückkehrprogrammen in ihre Heimatländer zurückgekehrt. Das sind etwa 1.900 Menschen mehr als im Vergleichszeitraum vor einem Jahr. Das Bundesamt für Migration und Flüchtlinge hat diese Zahl nun veröffentlicht und zuerst hatte die Funke Mediengruppe darüber berichtet. Markus Sambale aus dem ARD-Hauptstadtstudio erklärt nun, wie diese staatlichen Rückkehrförderprogramme eigentlich funktionieren.
9: Die Bundesregierung sieht die staatlichen Rückkehrprogramme als wichtigen Baustein der angekündigten sogenannten Migrationswende. Es geht vor allem um Asylsuchende, deren Anträge abgelehnt wurden, die keine Bleibeperspektive in Deutschland haben, die ausreisepflichtig sind. Ihnen droht die Abschiebung. Daneben versuchen Bund und Länder aber auch, diese Menschen mit Geld und organisatorischer Hilfe zur freiwilligen Ausreise zu bewegen. Der Begriff freiwillig ist dabei umstritten, steht doch immer der Druck dahinter, Deutschland verlassen zu müssen. Der Bund informiert über die Ausreiseprogramme online in mehreren Sprachen. Dazu kommen Beratungsstellen, in denen sich Geflüchtete informieren können. Der Staat unterstützt die Menschen dabei, Reisedokumente zu beschaffen. Er übernimmt Kosten für Flug-, Bahn- oder Bustickets, zahlt in vielen Fällen eine sogenannte Starthilfe. Für Erwachsene bis zu 1.000 Euro, für Kinder bis zu 500 Euro. Auch wenn also einige Kosten entstehen für den Staat, sind solche geförderten Ausreisen meist viel günstiger als Abschiebungen. Denn die sind mit langwierigen Verfahren an Behörden und Gerichten verbunden. Dazu kommt eine aufwendige Begleitung durch Sicherheitskräfte. Laut Ausländerzentralregister sind insgesamt knapp 60.000 Menschen unmittelbar ausreisepflichtig. Abgeschoben wurden in der ersten Jahreshälfte etwa 19.000 Menschen. Rund 9.300 gingen im Rahmen der Rückkehrprogramme in ihre Heimat zurück. Ein Grund dafür, dass die sogenannten

0: Es ist 22.15 Uhr.
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0: Israels Minister für Innere Sicherheit und Polizeiangelegenheiten, der Rechtsextremist Itamar Ben-Gvir, will, dass die israelische Armee im Gazastreifen deutlich mehr Menschen gezielt tötet. Er sprach in einem Podcast davon, dass man jeden Tag 30 oder 40 solcher Tötungen durchführen solle. Der rechtsextreme Politiker, der auch Teil des israelischen Sicherheitskabinetts ist, sagt, es gebe im Gazastreifen Menschen, Zitat, die es nicht verdient hätten zu leben. Mehr dazu aus Tel Aviv von unserem Korrespondenten Jan-Christoph Kitzler.
2: Rom Braslavski ist in Israel eine bekannte Persönlichkeit. Er wurde als Teil des Sicherheitsteams beim Nova Musikfestival von Terroristen am 7. Oktober 2023 in den Gazastreifen verschleppt. 737 Tage war er Gefangener der Hamas. Er war unter den letzten Geiseln, die freigelassen wurden. Viele Menschen im Land haben Anteil genommen an seinem Schicksal. Immer wieder hat der 22-Jährige seitdem über seine psychischen Probleme berichtet. Und zur Verarbeitung des Furchtbaren, das er erlebt hat, gehört nun offenbar auch ein Podcast, den er hostet und der 8. Oktober heißt. Gast in der ersten Folge war Israels rechtsextremer Minister für nationale Sicherheit Itamar Ben-Gvir. Er ist einer der größten Befürworter der Ausweitung der Todesstrafe in Israel. Das mit Regierungsmehrheit beschlossene Gesetz sieht die Tötung von Hamas-Terroristen vor. Und Rom Braslavski richtete an Ben-Gvir, der in Israel unter anderem für die Polizei und die Gefängnisse zuständig ist, die Frage, ob er verurteilte Hamas-Terroristen persönlich töten dürfe. Er könne bei Hinrichtungen dabei sein, sagte Ben-Gvir. Und dann sprachen die beiden über den Gazastreifen. In meiner Vorstellung gehört ganz Gaza uns, so Ben-Gvir. Amen, sagt Rom Braslavski. Siedlungen nicht nur in Gaza würden die Ausreise von Palästinensern beschleunigen, so Ben-Gvir weiter. Und was die Terroristen angehe, keine Ausreise, jeder Einzelne müsse getötet werden. Es gebe übrigens auch weibliche Terroristen in Gaza. Rom Braslavski pflichtet dem bei. Voll, voll, voll, sagt er. Er stünde 100% dahinter. Das, was Itamar Ben-Gvir dann über den Gazastreifen sagt, hat weniger in Israel als im Ausland für einen Aufschrei gesorgt. Unsere Wiederherstellung ist ihre Zerstörung. Die Leute reden und es ist kein Geheimnis. Ich bin anderer Meinung als der Premierminister. Ich denke, wir müssen im Gazastreifen gezielte Tötungen durchführen, jede Nacht 30, 40 ausschalten. Nicht nur diejenigen, die uns jetzt gefährden. Nein, dort gibt es Leute, die keine menschlichen Wesen sind. Sie sollten nicht leben. Sie sind keine Menschen. Ich mache ihnen ein Kompliment, wenn ich sie als Menschen bezeichne. Diese Aussagen sind zum einen durch den Wahlkampf in Israel zu erklären. Ben-Gvir kämpft mit möglichst radikalen Aussagen um Stimmen im rechten Lager. Laut Prognosen könnte er damit bei der Parlamentswahl am 7. Oktober Erfolg haben. Andererseits setzt der Minister in seinem Kompetenzbereich Politiken durch, die israelische NGOs als entmenschlicht kritisieren. Zum Beispiel verschärfte Haftbedingungen in israelischen Gefängnissen. Ben-Gvir sitzt zwar im israelischen Sicherheitskabinett, aber befiehlt keine Angriffe im Gazastreifen. Dort gehen die Tötungen allerdings auch in den letzten Tagen weiter. Seit dem 10. Oktober, dem Inkrafttreten der Waffenruhe, sind bei israelischen Angriffen laut palästinensischen Quellen fast 1.300 Menschen getötet worden, darunter viele Frauen und Kinder. Israelische Medien haben berichtet, dass die Armee eine Art Liste abarbeiten würde mit dem Ziel, jeden am Terror des 7. Oktober 2023 Beteiligten zu töten.
0: US-Präsident Donald Trump stellt überraschend eine der wichtigsten Militärübungen mit Südkorea in Frage. Nur Stunden vor Beginn ordnete er an, das gemeinsame Manöver deutlich zu verkaufen.

0: verkleinern. Seine Begründung, die Übung sei teuer und ein feindseliges Signal an Nordkorea. In Seoul wirft das die Frage auf, wie verlässlich der wichtigste Verbündete noch ist. Mehr dazu von unserem Korrespondenten Johannes Edelhoff.
1: Seit heute trainieren amerikanische und südkoreanische Soldaten gemeinsam für einen möglichen Angriff aus Nordkorea. Ulchi Freedom Shield heißt die große Militärübung. Rund 18.000 südkoreanische Soldaten sind dabei. Doch nur Stunden vor Beginn stellt US-Präsident Donald Trump das Manöver plötzlich in Frage. Auf Truth Social schreibt er, die Übungen seien teuer und sendeten ein feindseliges Signal an Nordkorea. Schließlich habe er ein sehr gutes Verhältnis zum Machthaber Kim Jong-un. Deshalb solle das US-Militär die Übung deutlich verkleinern. Dabei soll das Manöver gerade auf eine veränderte Bedrohung aus Nordkorea vorbereiten. Drohnen, Cyberangriffe, gestörtes GPS. US-Militärsprecher Ryan Donald hatte die Wichtigkeit der Übung erst vor wenigen Tagen betont.
2: DPRK-Soldaten haben deployed and fought in Ukraine.
1: Nordkoreanische Soldaten sind in der Ukraine eingesetzt worden und haben dort gekämpft. Die Erfahrung, die sie dort gesammelt haben, haben sie mit nach Nordkorea zurückgebracht. Das verändert die Fähigkeiten Nordkoreas und unser Training trägt dieser Bedrohung Rechnung. Nordkoreas Armee lernt also dazu. Und genau darauf wollen sich die USA und Südkorea vorbereiten. Warum Trump ausgerechnet jetzt die Übung verkleinern will, könnte mit Kim Jong-un zu tun haben. Trump versucht schon länger, wieder mit ihm ins Gespräch zu kommen. Jenny Town vom Korea Institute 38 North.
3: Es ist sehr deutlich, dass Donald Trump Kim Jong-un treffen will, seit er für seine zweite Amtszeit ins Amt zurückgekehrt ist. Er hat schon mehrfach versucht, neue Gespräche mit Kim anzustoßen. Die Art, wie er diesen Schritt formuliert hat, könnte darauf hindeuten, dass er damit eine diplomatische Öffnung schaffen will.
1: Also weniger Militärübung als Signal an Kim, in der Hoffnung auf neue Gespräche. Das hat Trump schon einmal versucht. 2018 ließ er die gemeinsame Übung aussetzen. Der große Durchbruch beim nordkoreanischen Atomprogramm blieb trotzdem aus. Und diesmal gibt es noch nicht einmal Verhandlungen. Kim hat sich bislang nicht auf neue Gespräche eingelassen. In Seoul reagiert die Regierung trotzdem auffallend vorsichtig. Antworten aus der Politik gibt es bisher nicht. Die Übung selbst läuft laut dem südkoreanischen Verteidigungsministerium zunächst wie geplant. Aber Trump schickt gleichzeitig noch eine andere Botschaft nach Seoul. In demselben Post beschwert er sich darüber, dass Südkorea die USA im Konflikt mit dem Iran nicht unterstützt hätte.
3: Wir befinden uns derzeit nicht in einer Verhandlungsphase und es ist völlig unklar, was eigentlich der wirkliche Grund hinter all dem war. Es gibt hier also viele widersprüchliche Signale.
1: Für Südkorea bedeutet das alles vor allem Unsicherheit. Sind die USA in der Zukunft noch ein verlässlicher Partner oder muss Südkorea neue Sicherheitsbündnisse anstreben?
0: Von Korea wieder zurück nach Deutschland in die Thüringer Landespolitik. Die ist immer für Turbulenzen gut. So auch wieder in den letzten Tagen. Fast schon ultimativ hat die Bundesspitze des BSW um Gründerin Sarah Wagenknecht die Thüringer Parteikollegen aufgefordert, die Regierung und Ministerpräsident Mario Vogt von der CDU zu verlassen. Gründe dafür sind eine allgemeine Unzufriedenheit über die Koalition an sich, zuletzt aber vor allem die Plagiatsaffäre des Ministerpräsidenten. Heute Morgen haben die BSW-Abgeordneten in Erfurt über den Verbleib in der Brombeer-Koalition diskutiert und eine eindeutige Entscheidung getroffen. Peter Sommer berichtet.
4: Mit dem Bekenntnis zur Koalition handele man im Wählerauftrag. Nur der zähle, nicht irgendeine Parteiraison, hatten führende Vertreter des BSW schon vor der Sitzung gesagt. Und in diesem Sinne wollte auch die BSW-Landesvorsitzende und Finanzministerin Katja Wolf das Votum der Abgeordneten verstanden wissen.
5: Wir sind der Überzeugung, dass wir mit unserer Arbeit in den letzten 2 Jahren im Thüringer Landtag und auch in der Landesregierung Maßgebliches bewirkt haben, viele Punkte umgesetzt haben aus dem Regierungsvertrag, aber auch noch das eine oder andere offen ist, was wir entsprechend weiterführen wollen. Und ich freue mich, dies mit einer sehr starken Rückendeckung der Fraktion auch weiter tun zu können.
4: Somit bleiben auch die 3 BSW-Minister weiter in der Landesregierung. Wird der Friede lange halten? Das ist mehr als fraglich. Der Druck aus Berlin bleibt hoch. Von Sanktionen gegen die Thüringer Parteikollegen ist die Rede, gar vom Ausschluss des gesamten Landesverbands. Und auch an der Thüringer BSW-Basis regt sich zumindest vereinzelt Kritik an der Regierungsbeteiligung. Mehrere Kreisverbände fordern deshalb einen Sonderparteitag, der über den Verbleib in der Regierung entscheiden soll. Der Co-Vorsitzende Gernot Süßmuth hält das grundsätzlich für eine gute Idee.
6: Ich glaube auch, dass man eine gewisse Klarheit erzielt über die Meinungen in der Partei. Und dazu ist ein Sonderparteitag natürlich genau das richtige Gremium.
4: Gleichzeitig soll auch die Hand nach Berlin ausgestreckt bleiben, hieß es heute. Man wolle mit den Parteispitzen um Sarah Wagenknecht im Gespräch bleiben und eine offene Debatte führen. Auf jeden Fall habe man sie schon mal zum Sommerfest der Fraktion morgen nach Erfurt eingeladen. Eine Antwort aus Berlin habe es bis jetzt nicht gegeben.
7: Sport.
0: Noch etwas mehr als 5 Wochen, dann fällt eine Entscheidung, auf die Sportdeutschland wartet. Marcel Stober.
8: Am 26. September, dann nämlich entscheidet es sich, mit welcher Stadt bzw. Region sich Deutschland für olympische und paralympische Sommerspiele bewerben möchte. Da trifft der Deutsche Olympische Sportbund eben diese Entscheidung in Baden-Baden. Berlin, München oder Köln-Rhein-Ruhr, das sind ja die Kandidaten. Und wie passend, dass die Präsidentin des Internationalen Olympischen Komitees, Kirsty Coventry, jetzt mal ganz zwanglos bei der Reit-WM in Aachen vorbeigeschaut hat, Markus Tepper.
9: Es ist nicht ungewöhnlich, wenn IOC-Präsidentin Kirsty Coventry Weltmeisterschaften in olympischen Sportarten besucht. Die zweimalige Schwimm-Olympiasiegerin schaute in Aachen beim Geländeritt der Vielseitigkeitsreiter vorbei, jubelte beim Voltigieren und schnupperte Gänsehautatmosphäre bei der Dressurkühe unter Flutlicht vor 45.000 Zuschauern. Danach fand sie ihren Tag in der Aachener Sörs.
10: It's been amazing, fabulous.
9: Also unglaublich und fantastisch. Nach Angaben der WM-Veranstalter war Coventrys Besuch in Aachen eigentlich eher privater Natur, soweit dies im Job der IOC-Präsidentin überhaupt möglich ist. Denn zwischendurch traf sich Coventry in der Abgeschiedenheit des VIP-Bereichs mit Vertretern deutscher Sportverbände, freute sich Thomas Weikert, der Präsident des Deutschen Olympischen Sportbundes.
11: Aus Sportsicht gesehen, dass die IOC-Präsidentin hier ist, ist natürlich fantastisch.
9: Noch spannender wurde es, als ohne größere mediale Ankündigung plötzlich hochrangige Vertreter der 3 deutschen Olympiabewerber vorfuhren. Auftritt von Bayerns Innenminister Joachim Herrmann, von Berlins regierendem Bürgermeister Kai Wegener und von NRW-Ministerpräsident Hendrik Wüst.
12: Wir wollen ja alles dafür tun, dass Olympische Spiele mal wieder nach Deutschland geholt werden.
13: Mir geht es wirklich darum, dass wir Olympische, Paralympische Spiele endlich wieder nach Deutschland holen.
14: Wir wollen alle, dass wir Olympische Spiele nach Deutschland holen.
9: Soweit, so fair, freute sich NRW-Ministerpräsident Hendrik Wüst als Mitgastgeber dieses kleinen, durchaus überraschenden Aachener Olympiagipfels.
14: Sport ist wichtig, aber gerade bei Sport muss man sportlich bleiben. Und deshalb haben wir auch die Kollegen aus Bayern und Berlin eingeladen.
9: In gut 5 Wochen entscheidet der Deutsche Olympische Sportbund, ob er Berlin, München oder die Region Köln-Rhein-Ruhr ins Rennen um die Olympischen Spiele 2036, 2040 oder 2044 schickt. Die Landespolitiker aus NRW, Bayern und Berlin waren deshalb nicht nur wegen des hochklassigen Reitsports nach Aachen gekommen, sondern um Werbebotschaften zu platzieren.
14: Jeder macht mit seinem Angebot das beste Angebot, das er machen kann. Ich glaube, unseres ist objektiv am besten, keine Frage.
12: Dass wir auch der Meinung sind, dass unseres das Beste ist, das wird keine Überraschung.
13: Das Berliner Konzept setzt auf Nachhaltigkeit, auf bestehende Anlagen. Wir brauchen nichts Neues, wir haben schon alles. Wir müssen es nur sanieren und modernisieren.
9: Und was wurde nun beim Abendessen mit der IOC-Präsidentin besprochen?
14: Wir haben gar nicht über die olympische Bewerbung gesprochen, das gehört sich nicht an so einem Abend, sondern wir haben über Sportentwicklung gesprochen, über die Frage von gleichen Bedingungen von Frauensport und Männersport. Wir hatten ein paar spannende Themen.
9: Merke, Sportpolitik ist die Kunst, eben nicht über das Offensichtliche, eine deutsche Olympiabewerbung zu sprechen und trotzdem zu zeigen, was man organisatorisch so drauf hat. Eine Kunst, die auch die IOC-Präsidentin Kirsty Coventry beherrscht, höflich zu loben, ohne allzu konkret zu werden.
15: Das ist wirklich besonders hier. Alle Sportstätten sind so nah beieinander. Und das Einzigartige ist, es ist voll, aber nicht überfüllt, sondern sehr entspannt.
9: Was bleibt von diesem kleinen Olympiagipfel am Rande der Reit-WM in Aachen? Wenig Konkretes? Dafür vielleicht Bilder, Eindrücke und Emotionen beim IOC und seiner Präsidentin, die, so die Hoffnung von DOSB-Präsident Thomas Weikert, über diesen Aachener Sommerabend hinauswirken werden.
11: Wir haben 3 sehr gute Kandidaten. Wer es denn letztlich wird, wird sich in 5 Wochen entscheiden. Aber ich habe keine Angst, egal wie es wird, dass der international nicht bestehen kann, sondern ganz im Gegenteil eine gute Rolle spielen wird.
8: Die Reit-WM startet übrigens dann morgen in die 2. Woche, unter anderem mit dem Springreiten. Das belgische Wavre ist gar nicht so weit weg von Aachen, etwa 1,5 Stunden fährt man da. Und Wavre ist einer der Spielorte für die Hockey-WM. Dort sind die deutschen Männer Titelverteidiger und heute im 2. Gruppenspiel ging es gegen Belgien, Gastgeber und Weltranglisten Erster. Aber Deutschland hat mit 1:0 gewonnen, ist damit jetzt schon eine Runde weiter. Die deutschen Frauen haben zuvor gegen Argentinien mit 2:3 verloren. Und Rückkehr in die Fußball-Bundesliga. Der frühere Nationalstürmer Niklas Füllkrug kehrt nach übereinstimmenden Medienberichten zurück, und zwar zu Werder Bremen. Dort soll er für ein Jahr vom englischen Club West Ham United ausgeliehen werden, wo es für ihn ja nicht so lief. Für sein drittes Engagement in Bremen würde Füllkrug auch weniger Gehalt als in London in Kauf nehmen.
0: Marcel Stober mit dem Sport.

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1: Um 22.30 Uhr mit Resa Waffa. Im Naturschutzgebiet Hohes Venn in Belgien kämpfen die Feuerwehrleute weiter gegen den Waldbrand. Wie die Behörden in der Provinz Lüttich mitteilten, konnte die Ausbreitung zuletzt eingedämmt werden. Hilfreich seien Regenfälle und günstiger Wind. Das Feuer sei allerdings noch nicht unter Kontrolle. Es handelt sich um den größten Waldbrand in Belgien seit 1911. In den vergangenen Tagen wurden ungefähr 3000 Hektar Fläche vernichtet. Auf der deutschen Seite der Grenze hieß es am Nachmittag, die Lage sei statisch. Das Feuer habe sich nicht weiter in Richtung Deutschland ausgebreitet. Die am Sonntag in Sicherheit gebrachten etwa 30 Anwohner eines Teils von Monschau konnten aber noch nicht in ihre Häuser zurück. In Russland darf die Antikriegspartei Jablaka nicht bei der Parlamentswahl antreten. Das oberste Gericht hat den Einspruch gegen ein entsprechendes Urteil abgewiesen. Aus Köln, Björn Blaschke.
2: Vor einer Woche hatte das Gericht dem Antrag einer kremlnahen nationalistischen Partei stattgegeben, nämlich Jablaka von der Duma-Wahl kommenden Monat auszuschließen. Das Argument, Jablaka habe sich zahlreicher Gesetzesverstöße schuldig gemacht, darunter Urheberrechtsverletzungen, Unterstützung aus dem Westen und undurchsichtige Finanzierung. Vor allem aber ist Jablaka die einzige Partei, die offen Russlands Krieg gegen die Ukraine ablehnt. Deshalb hat wohl auch niemand in Russland erwartet, dass Jablaka das erstinstanzliche Urteil erfolgreich anfechten würde.
1: Die Landtagsfraktion des BSW in Thüringen hält an der Koalition mit CDU und SPD fest. Die Fraktionsvorsitzende Hupach sagte, die Abgeordneten hätten sich einstimmig für ein Weiterregieren entschieden. Der BSW-Bundesvorstand hatte den Landesverband aufgefordert, Ministerpräsident Vogt von der CDU nicht länger zu stützen und die Koalition zu verlassen. Hintergrund ist, dass die TU Chemnitz Vogt den Doktortitel aberkannt hat. In der Justizvollzugsanstalt Rottenburg in Tübingen hat wegen einer Häftlingsmeuterei die Polizei anrücken müssen. Mehrere Gefangene weigerten sich, nach dem Hofgang in ihre Zellen zurückzukehren, teilte die JVA mit. Auslöser für den Protest war demnach eine fehlende Tischtennisplatte. Dann beschwerten sich die Gefangenen allgemein über die Haftbedingungen. Die JVA-Leitung sprach von Meuterei und rief die Polizei. Den Beamten fügten sich die Insassen widerstandslos. Die JVA kündigte Konsequenzen an, etwa Freizeitbeschränkungen oder Fernsehverbote. Das Wetter in Deutschland. Nachts meist trocken, später von Westen Regen, Tiefstwerte 17 bis 8 Grad. Morgen wechseln sich Schauer und Gewitter mit freundlichen Phasen ab. Höchstwerte 17 Grad im Erzgebirge bis 30 Grad am Oberrhein. Am Mittwoch viel Regen, später wird es dann trockener. Die Temperaturen liegen dann bei 19 bis 30 Grad. Das waren die Nachrichten.
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3: A2 Hannover Richtung Berlin. Im Kreuz Hannover Ost ist die Überleitung zur A7 Richtung Kassel wegen eines Schwertransportes gesperrt. Die Umleitung führt über die A2 bis zur Ausfahrt Lehrte. A2 noch einmal Hannover jetzt Richtung Dortmund. Zwischen Wunstorf-Kohlenfeld und Rehren 5 Kilometer stockender Verkehr. Die A3 Würzburg Richtung Nürnberg ist zwischen Würzburg-Heidingsfeld und Würzburg-Randersacker wegen einer Unfallaufnahme gesperrt. Die letzte freie Ausfahrt ist Dreieck Würzburg-West. A28 Oldenburg Richtung Bremen, zwischen Oldenburg-Harentor und Krayenbrück 2 Kilometer Stau. Die A61 Mönchengladbach-Venlo ist zwischen Kreuz Mönchengladbach und Mackenstein in beiden Richtungen wegen Brückenarbeiten bis morgen 5 Uhr gesperrt. A94 Passau Richtung München, der Tunnel Einhausung-Wimpasing ist nach Auslösung der Höhenkontrolle gesperrt. Nach Berlin, die A111 ist stadteinwärts wegen einer Ölspur zwischen Schulzendorfer Straße und Weidmannslusterdamm gesperrt. Und davor staute sich ab Stolpe mit bis zu einer Stunde Verzögerung.
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3: Mit Jochen Fischer im Studio einen schönen guten Abend. Ja, die Bilder waren beängstigend, die uns am Wochenende aus der Nordeifel in Nordrhein-Westfalen erreicht haben. Dort brach der bislang größte Waldbrand in der Geschichte des Bundeslandes aus. Auch ganz in der Nähe, kurz hinter der deutsch-belgischen Grenze im Gebiet des Hohen Venn, da stand der Wald in Flammen. Und heute sind die Nachrichten besser als die der letzten Tage. Der Kampf der Einsatzkräfte gegen die Flammen zeigt offenbar Wirkung, wie unsere Reporterin Sophia Naim aus Aachen berichtet.
4: In einigen Teilen des riesigen Gebiets ist das Feuer unter Kontrolle, hat der Gouverneur der zuständigen Provinz mitgeteilt. Die Einsatzkräfte tun weiterhin alles, um den Brand in dem Naturschutzgebiet in den Griff zu bekommen. Vom Boden aus ist das wegen der großen Moorflächen nicht immer möglich. Deswegen gibt es internationale Unterstützung aus der Luft mit Helikoptern und Löschflugzeugen. Seit heute beteiligt sich auch die Bundeswehr mit 2 Hubschraubern. Mit jedem einzelnen Flug können damit 2000 Liter Löschwasser abgelassen werden. In der deutschen Stadt Monschau an der belgischen Grenze wurden gestern Abend 2 Straßenzüge evakuiert. Wann die Bewohner in ihre Häuser zurückkehren können, ist noch unklar, so Philipp Krüger, Einsatzleiter der Feuerwehr Monschau.
5: Wir halten auf jeden Fall die Evakuierung aufrecht aktuell noch. Zurzeit fahren wir wieder mehrfach erkunden, um die Lage genauer einschätzen zu können und werden uns mit diesem Wissen dann neu beraten.
4: In Kalter Herberg, einem Ortsteil von Monschau, ziehen unterdessen dicke Rauchwolken zwischen den Fachwerkhäusern durch. Das Atmen wird schwieriger, beißender Gestank. Experten raten dringend, FFP2-Schutzmasken zu tragen. So auch der Waldbrandexperte vom Deutschen Feuerwehrverband Ulrich Cimolino.
6: Es brennt weiterhin im Boden und damit entsteht natürlich Kohlenmonoxid. Kohlenmonoxid breitet sich halt der Boden nah aus, kann sich in Senken sammeln und das ist eine latente Gefahr für den Menschen, weil das halt ein Atemgift ist.
4: Er sieht auch noch andere Problematiken.
6: Das zweite Problem ist halt Freisetzung von Rauch, der auch nicht ganz gesund ist. Das dritte Problem ist, wenn man über diese Flächen geht, kann es sein, dass sich in diesen Böden Brandschächte gebildet haben, so eine Art Kamine. Und da kann man einbrechen.
4: Der Brand in Hürtgenwald im Kreis Düren, etwa 45 Kilometer Luftlinie entfernt, ist mittlerweile unter Kontrolle. Es gibt keine offenen Flammen mehr, aber die Feuerwehr ist noch beschäftigt mit dem Löschen von Brandnestern. In dem Ortsteil Gai sind alle evakuierten Bewohner mittlerweile zurück. Sie sind den zahlreichen Helfern dankbar, so auch diese Anwohnerin.
7: Die sind für uns einfach unsere Helden. Zum Beispiel unsere Nachbarin, sie sind 2 freiwillige Feuerwehrinnen. Sie haben 48 Stunden gearbeitet und das war Wahnsinn, was sie gemacht haben. Alle Leute haben geholfen, sie haben Wasser gebracht, die Bauer, das war wirklich Hammer.
4: Die Hilfsbereitschaft aus der Bevölkerung ist groß. Viele Menschen fragen derzeit bei der Gemeinde Hürtgenwald an, wohin sie Geld spenden können. Deshalb hat die Gemeinde zusammen mit dem Kreis Düren ein Spendenkonto eingerichtet.
0: Wirtschaft.
3: Der amerikanische Technologiekonzern Apple ändert seine Regeln rund um personalisierte Werbung auf iPhones und iPads. Das Bundeskartellamt hatte das Vorgehen des Unternehmens schon seit längerer Zeit untersucht und bei der Bonner Behörde hatten sich Werbeindustrie und Verlage über Apple beschwert. Jörg Sauberwein berichtet.
8: Auf dem Smartphone mal kurz nach Sportschuhen gesucht und plötzlich ploppt in allen möglichen Apps Werbung für Schuhe auf. Möglich macht das sogenannte Tracking. Apps beobachten im Hintergrund das Verhalten, sammeln Daten und zeigen dann passende Werbung. Um die eigenen Nutzer vor dem Zugriff der Werbeindustrie zu schützen, hatte Apple vor gut 5 Jahren ein neues System eingeführt. Der Haken daran: Die Nutzer konnten das Tracking in Apps von anderen Anbietern zwar verhindern, Apple aber nutzte die selbst gesammelten Daten fleißig weiter für personalisierte Werbung. Das Bundeskartellamt sagt dazu jetzt ganz klar, Apple darf die eigenen Angebote nicht besser behandeln als die seiner Wettbewerber. Bisher abschreckende Symbole oder Formulierungen in den Abfragefenstern von Apps zum Beispiel sollen jetzt angepasst und neutral gestaltet werden. Die Herausgeber von Apps sollen außerdem die Möglichkeit bekommen, besser zu erklären, welche Bedeutung die personalisierte Werbung für ihr Angebot hat. Mit den Zugeständnissen kommt Apple auch möglichen Bußgeldern in Deutschland zuvor. In Frankreich und Italien hatten die Wettbewerbsbehörden im vergangenen Jahr wegen der Tracking-Regeln bereits Bußgelder von insgesamt knapp 250 Millionen Euro gegen Apple verhängt.
3: Etwa jeder 10. junge Mensch im Alter zwischen 20 und 24 Jahren ist in Deutschland ohne Job, Bildungs- oder Ausbildungsplatz. Der Anteil steigt seit Jahren, liegt aber noch unter dem EU-Durchschnitt. Das hat jetzt das Statistische Bundesamt berechnet. Lilli-Marie Hilscher.
9: Immer mehr junge Menschen in Deutschland haben weder Job noch Ausbildung. 2025 lag die sogenannte NEET-Quote in Deutschland bei 10%. Das zeigen aktuelle Zahlen der europäischen Statistikbehörde Eurostat. NEET heißt Not in Employment, Education or Training. Das bedeutet, diese jungen Menschen zwischen 20 und 24 Jahren lernen nicht, sie studieren nicht und sie arbeiten nicht. Im europäischen Durchschnitt trifft das auf fast 13% der jungen Menschen zu. Besonders groß ist der Anteil in Rumänien. Aber auch in Deutschland steigt diese Quote seit einigen Jahren an. Besonders oft trifft es dem Statistischen Bundesamt zufolge junge Frauen. Sie sind etwas häufiger außen vor als junge Männer. Und auf dem Land sind weniger junge Menschen betroffen als in den Städten. Die Folgen können schwer wiegen. Wer lange ohne Job oder Ausbildung bleibt, findet später schwerer Arbeit. Das kann zu sozialer Ausgrenzung und Frust führen.
3: Es gibt jetzt einen weiteren Tunnel unter der Elbe, allerdings nicht für Autos und Lkw, sondern für Stromkabel. Eines der wichtigsten Infrastrukturprojekte in Deutschland zwischen Wewelsfleth in Schleswig-Holstein und Wischhafen in Niedersachsen ist der Südlink-Tunnel zur Unterquerung des Flusses fertig. Diese Stromautobahn soll von Schleswig-Holstein über Niedersachsen und Thüringen bis nach Bayern und Baden-Württemberg laufen. Heute waren Schleswig-Holsteins Ministerpräsident Daniel Günther und Christian Meyer, der niedersächsische Umweltminister, vor Ort. Und unser Reporter ist Jörn Pietschke.
10: Ein Countdown, eine stilisierte Tunnelbohrmaschine auf einer Leinwand. Dahinter der Tunnel in blaues Licht getaucht. Dann verschwindet die Leinwand und Ina Kamps vom Südlink-Betreiber TenneT, Schleswig-Holsteins Ministerpräsident Daniel Günther und Niedersachsens Umweltminister Christian Meyer schaufeln einen kleinen Sandhaufen in einen Transportbehälter. So wurde heute der Tunneldurchbruch 40 Meter tief unter den Wischhafener Weiden inszeniert. Für Umweltminister Meyer ist der Elbling-Tunnel auch ein Durchbruch für die Energiewende. Mit konkreten Vorteilen für die Stromkunden in Deutschland.
11: Er hat davon eine Senkung der Strompreise, weil wir unseren vielen Windstrom, den wir auf See und im Norden produzieren, in den Süden leiten können und dort Kohle- und Gaskraftwerke ersetzt werden und wir ihn gut nutzen können. Und damit tragen wir zur Senkung der Strompreise in ganz Deutschland bei. Und wir haben ein Stück mehr Sicherheit, weil mit dem Windstrom in den Süden kommt auch Sonnenstrom mal in den Norden. Also wir helfen uns gegenseitig und haben eine immer stärkere, auf heimischen erneuerbaren Energien basierende, günstige Energieversorgung.
10: 150 Arbeitskräfte haben die Tunnelbohrmaschine Elsa 1,5 Jahre lang im Schichtbetrieb rund um die Uhr vorangetrieben. 5,2 Kilometer unter der Elbe hindurch. Der Elbtunnel, sagt Minister Meyer heute, war das schwerste Stück der mehr als 700 Kilometer langen Stromautobahn Südlink, die ab 2028 Windstrom in der Größenordnung, wie sie 4 Atomkraftwerke produzieren könnten, von Nord nach Süd bringt.
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0: Es ist 22.45 Uhr.
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0: Die Maskendeals des Ex-Gesundheitsministers Spahn während der Corona-Pandemie oder die Pkw-Maut-Affäre des Ex-Verkehrsministers Scheuer. Erinnern Sie sich noch daran? Zwei politische Skandale. Die Aufdeckung beider Fälle verdanken wir nicht nur Journalistinnen und Journalisten, die nachgebohrt und recherchiert haben, sondern auch einem Gesetz mit dem sperrigen Namen Informationsfreiheitsgesetz, kurz IFG. Was genau hinter diesem Gesetz steckt und warum die Bundesregierung dieses reformieren will und weshalb genau diese Reform auf laute Kritik stoßen kann, fasst Elena Redatz zusammen aus der ARD-Rechtsredaktion. Nun im Radioreport Recht.
2: Es ist gut möglich, dass Sie selbst noch nie etwas vom Informationsfreiheitsgesetz gehört haben. Dabei gibt es das Gesetz seit 2006 und es ermöglicht uns allen Einblick in das Innerste von deutschen Behörden. Vollumfängliche Informationen für jede und jeden. Professor Dr. Dr. Maximilian Pichel ist Professor für Recht der sozialen Arbeit mit Schwerpunkt Demokratie, Partizipation und Rechtsstaatlichkeit an der Frankfurt University of Applied Sciences. Für ihn ist das Informationsfreiheitsgesetz ein wichtiges demokratisches Instrument, um Behörden und auch die Regierung kontrollieren zu können.
3: Das Informationsfreiheitsgesetz ermöglicht Bürgerinnen voraussetzungslos bei Behörden amtliche Informationen zu erfragen. Und das müssen jetzt nicht nur Informationen sein, die die Bürgerinnen jetzt unmittelbar selbst betreffen. Das können auch Informationen sein zum Regierungshandeln, zu behördlichen Entscheidungen, um auch diese Entscheidungen besser nachvollziehen zu können.
2: Als man das IFG vor 20 Jahren geschaffen hat, war das durchaus eine Besonderheit. Denn üblicherweise werden Gesetze ja von der Bundesregierung, von Ministerien vorgeschlagen. Beim Informationsfreiheitsgesetz war das anders. Das kam aus der Mitte des Parlaments, des Bundestages, nämlich aus den Fraktionen von SPD und den Grünen. Es sollte die Möglichkeit schaffen, Bürgerinnen und Bürgern, Vereinen, Unternehmen und auch Organisationen Einblick in Regierungs- und Behördenakten zu geben. Diese Informationsfreiheit ist einer der Grundpfeiler unserer Demokratie. Die Kontrolle des Staates durch das Volk. Eine Kontrolle, die ohne ein solches Gesetz schwieriger wird, meint Professor Pichel.
3: Das IFG ist deswegen wichtig, weil wir haben es mit einem asymmetrischen Machtungleichgewicht zu tun, was die Informationen anbelangt zwischen den Bürgerinnen und auf der einen Seite und den Behörden und der Verwaltung auf der anderen Seite. Das ist ein Problem, was in der Soziologie, in der Politikwissenschaft, in der Rechtswissenschaft eigentlich schon seit Jahrhunderten gewälzt wird. Schon der berühmte Soziologe Max Weber hatte gesagt, dass die Behörden immer die Möglichkeit haben, durch ihr Fach- und Dienstwissen einen massiven Informationsvorsprung zu haben, den nicht einmal Abgeordnete restlos einholen können. Und das verschafft Behörden und Regierungen in unserem System auch so eine große Macht, ja, weil sie eben auch Wissen und Informationen kontrollieren können.
2: Natürlich gibt es in unserer parlamentarischen Demokratie zwischenzeitlich einige Mittel, um an Informationen heranzukommen. Es gibt für uns Journalistinnen und Journalisten den Anspruch, dass auch Regierungsmitglieder antworten müssen, wenn wir ihnen eine Anfrage stellen. Für die Abgeordneten im Bundestag gibt es Informationsrechte und dann gibt es eben seit vielen Jahren das Informationsfreiheitsgesetz. So kommen wir alle an Wissen und können im Idealfall Entscheidungen von Behörden besser nachvollziehen. Es macht vor allem das Behördenhandeln transparenter. Wer verantwortet welche Entscheidung und wie kam diese Entscheidung zustande? Sie sehen, das Informationsfreiheitsgesetz ist ein sehr sinnvolles Gesetz. Aber offensichtlich stoßen die Regelungen des IFG nicht bei allen auf Gefallen. Die Bundesregierung will das Gesetz jetzt reformieren. Hauptgrund soll der Bürokratieabbau sein. Aber dabei hat man wohl nicht mit so erheblichem Gegenwind gerechnet, wie er jetzt aus allen Ecken weht. Die Rechercheportale Fragt den Staat, Abgeordnetenwatch, Lobby Control oder auch der Deutsche Journalistenverband kritisieren die geplanten Änderungen scharf. In einem offenen Brief sprechen sie gemeinsam mit anderen Verbänden sogar von einem Ende für die Informationsfreiheit. Arne Semsrott, der Gründer von Frag den Staat, dem Portal für Informationsfreiheit, hat uns dazu gesagt:
4: Wenn das Innenministerium, wenn die Bundesregierung mit ihren Vorhaben durchkommen, dann ist das Informationsfreiheitsgesetz faktisch abgeschafft, denn es gibt so viele geplante Einschränkungen, sei es beim Kreis der Anspruchsberechtigten, sei es bei zusätzlichen Ausnahmen, sei es, dass Frag den Staat ausgeschaltet werden soll als Mittlerorganisation, dann kann fast niemand überhaupt noch Infos bekommen. Dann ist das IFG quasi tot und wir wehren uns deswegen auch mit allen Möglichkeiten, die wir haben, dagegen. Und ich glaube, der große Zuspruch aus der Bevölkerung zeigt jetzt auch, dass wir das alle nicht widerspruchslos hinnehmen werden.
2: Wir haben natürlich auch die Bundesregierung dazu gefragt, was sie sich von der geplanten Reform des Informationsfreiheitsgesetzes erhofft. Ein Regierungssprecher hat uns schriftlich mitgeteilt, das Ziel sei, das IFG weiterzuentwickeln, praktikabler zu gestalten und an aktuelle Herausforderungen, insbesondere die stark veränderte Sicherheitslage, anzupassen. Der verfassungsrechtlich garantierte Auskunftsanspruch der Presse bleibe selbstverständlich unberührt. Trotz dieser Beteuerungen der Bundesregierung wird der Widerstand gegen die geplanten Änderungen lauter. Wenn man sich ansieht, welche Änderungen die Bundesregierung plant, ist das durchaus verständlich. Professor Pichel, der gemeinsam mit Frag den Staat das Forschungsprojekt Rechtskämpfe um Informationsfreiheit betreibt, kennt die einzelnen Vorhaben.
3: Geplant ist beispielsweise, die Auskunftsrechte nach dem IFG auf natürliche Personen zu fokussieren. Und das hieße dann, dass beispielsweise Medienhäuser selber nicht mehr solche Informationsfreiheitsanfragen stellen können. Dass auch NGOs, ja, wie Greenpeace, Amnesty International oder die für das IFG sehr wichtige Transparenzplattform Frag den Staat auch eigentlich keine Anfragen mehr stellen können.
2: Und es kommt tatsächlich noch dicker.
3: Und dann sollen diese natürlichen Personen auch nur dann Informationen erfragen dürfen, wenn sie ein sogenanntes berechtigtes Interesse haben. Und was das genau bedeutet, das ist dann ein sehr unbestimmter Rechtsbegriff. Das ist dann erstmal etwas unklar. Und das kann auch sein, dass die Behörden das in der Praxis auch restriktiv auslegen.
2: Professor Maximilian Pichel als auch Arne Semsrott von Frag den Staat halten die geplante Reform für eine zentrale Trendwende im Informationsfreiheitsrecht. Denn bislang ist es so, dass der Staat rechenschaftspflichtig ist. Der muss also sagen, warum er eine bestimmte Information nicht freigibt. Kommen die geplanten Reformen des IFG, müssten die Bürgerinnen und Bürger begründen, warum sie überhaupt eine bestimmte Information haben wollen. Geplant ist auch, die Höchstgrenze von bisher 500 Euro für Anfragen nach dem Informationsfreiheitsgesetz aufzuheben. Das könnte bedeuten, dass Anfragen unbegrenzt teuer werden. Denn die Verfahren sollen laut den Reformplänen kostendeckend gestaltet werden. Außerdem soll das Amt der Bundesbeauftragten für Informationsfreiheit gestrichen werden. Die ist momentan dafür verantwortlich, andere Behörden und deren Umsetzung des IFG zu kontrollieren. Nach Transparenz und dem IFG als Kontrollinstrument der Behörden durch alle Bürger hört sich das alles in der Tat nicht an. Die Bundesregierung hat uns gegenüber zwar deutlich gemacht, dass der verfassungsrechtlich garantierte Auskunftsanspruch der Presse unberührt bleiben soll. Die Kritiker sehen das aber skeptisch. Denn die Möglichkeiten, die das Informationsfreiheitsgesetz gerade Journalisten und Rechercheplattformen bietet, gehen weit über den Presseauskunftsanspruch hinaus, meint Rechtswissenschaftler Pichel.
3: Weil man muss sich klar machen, der übliche Presseauskunftsanspruch, der führt nicht dazu, dass man Einblick in Akten bekommt. Und das ist das Zentrale beim Informationsfreiheitsgesetz. Man bekommt Originalakten, originalamtliche Informationen zur Verfügung gestellt, um in denen zu recherchieren und behördliche Entscheidungen nachvollziehen zu können. Und das geht mit dem normalen Presseauskunftsanspruch nicht. Und deswegen gab es da auch sehr viel Kritik und Empörung von Seiten von Journalistinnen.
2: Und der öffentliche Druck hat auch schon etwas bewirkt. Es gab selbst in der Regierung aus der SPD-Bundestagsfraktion kritische Stimmen, die gesagt haben, wir machen die Änderungen nicht mit. Wie und ob sich das letztlich auf die geplante Reform des Informationsfreiheitsgesetzes auswirken wird, muss sich zeigen. Jetzt ist erstmal parlamentarische Sommerpause bis Mitte September. Möglich, dass der erhebliche zivilgesellschaftliche Protest dazu führt, dass die Änderungen vom Tisch sind. Es kann aber auch sein, dass einzelne Verschärfungen doch durchgesetzt werden. Das wird sich also noch zeigen müssen. Die Bundesregierung sollte bei den geplanten Änderungen, die dem Bürokratieabbau dienen sollen, aber eine Sache nicht außer Acht lassen, die auch Professor Pichel für zentral hält.
3: Es gibt natürlich auch eine große Relevanz, dass Menschen behördliche Entscheidungen nachvollziehen wollen und dass man nicht den Eindruck hat, Die Mächtigen wollen irgendwie vertuschen, was sie tun. Also bei diesen IFG-Anfragen ging es ja auch oft um Korruptionsfälle, die ans Tageslicht befördert wurden. Und das ist natürlich auch für die Demokratie fatal, wenn jetzt staatliche Behörden hier den Eindruck eben erwecken durch diese Angriffe auf das IFG, dass man hier eben ganz viel nicht an die Öffentlichkeit bringen möchte. Und das erschüttert dann auch Vertrauen in staatliche Institutionen genau zu einem Zeitpunkt, wo wir es ja in den sozialen Medien, in der Öffentlichkeit massiv zu tun haben mit Fake News.
0: Sagt der Rechtswissenschaftler Maximilian Pichel von der Frankfurt University of Applied Sciences.
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0: Es gibt Musik, die gute Laune macht, und dann gibt es Jungle. Das Londoner Trio hat ein ganz besonderes Talent dafür, Groove, Soul, Disco und elektronische Sounds so miteinander zu verbinden, dass man sich mit der Musik kaum entziehen kann. Und jetzt erscheint das fünfte Album, Sunshine heißt es, und der Titel ist Programm. Allerdings nicht ganz ohne Schatten. Florian Schmidt hat das Album gehört. Ja.

0: Ein paar Sekunden Jungle. Und man ist eigentlich schon mittendrin. Ein treibender Beat, ein unwiderstehlicher Hook. Dazu diese Mischung aus Soul und elektronischem Pop, die die Band seit Jahren so unverwechselbar macht. Carry On war die erste Single aus Sunshine. Eine Art Jungle-Folk-Song mit einem etwas traurigeren emotionalen Kern. Es geht um Liebeskummer, darum Vertrauen wieder aufzubauen und sich selbst Mut zu machen. Was Jungle auf Sunshine besonders gut können, ist dieses Gespür für Melodien, die sich sofort festsetzen. Und die Produktion ist so detailreich, dass man auch beim fünften Hören noch neue kleine Sounds entdeckt. Manchmal erinnern die gepitchten Stimmen und Samples, die federnden Beats und die Art, wie die einzelnen Elemente ineinander greifen, ein bisschen an The Avalanches. Aber Jungle kopieren niemanden. Sie haben längst ihren eigenen Kosmos entwickelt. Und dieser Kosmos ist auf Sunshine ziemlich sonnig. Co-Gründer Tom McFarland, der Jungle 2013 zusammen mit Josh J. Lloyd Watson gegründet hat, beschreibt das Album so.
1: Sunshine fühlt sich sehr entspannt an. Es ist immer noch groovig, beschwingt und lebendig. Aber ja, eher wie eine brasilianische Strandbar.
0: The Wave ist tatsächlich stark von brasilianischer Musik der 60er und 70er Jahre inspiriert. Und trotzdem, ganz ohne Melancholie, kommt die Sonne bei Jungle nicht aus. Sunshine handelt auch von Beziehungen, von Distanz, Bedauern, Hoffnung und der Sehnsucht nach einer besseren Zeit. McFarland spricht von Erinnerungen an längst vergangene Sommer, die ein Leben lang bleiben. Gerade weil diese Momente eben nicht zurückkommen. Das Schöne daran hat immer auch etwas Wehmütiges. Bei Heavy on Soul wird dieser Schatten deutlicher. Die Streicher geben dem Song eine fast cineastische, schwebende Qualität. Aber selbst hier bleibt Jungle dem Groove treu. Denn die Euphorie überwiegt auf Sunshine, ganz eindeutig. Someday, Somewhere ist dafür ein wunderbares Beispiel. Ein Song über die Hoffnung, dass irgendwo, irgendwann etwas Besseres kommt. Someday, somewhere, I guess I'll fall into your heart. Ein bisschen Sehnsucht, ein bisschen Flucht. Und vor allem dieses typische Jungle-Gefühl von gleichzeitiger Schwermut und Leichtigkeit. 11 Songs, kein wirklicher Ausfall, unglaublich eingängig produziert und trotzdem abwechslungsreich genug, dass es nie langweilig wird.

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1: Um 23 Uhr mit Reza Waffer. Im belgischen Naturschutzgebiet Hohes Venn kämpfen Feuerwehrleute weiter gegen die Brände. Aus dem deutschen Grenzgebiet heißt es am Abend, die Brandlinie sei mehr als 2 Kilometer entfernt. Aus der Nachrichtenredaktion Constanze Semidey.
2: Laut Feuerwehr Monschau ist die Situation dort derzeit relativ entspannt. Ein Sprecher sagte, man sei vor die Lage gekommen. Dennoch würden die Einsatzkräfte von Feuerwehr, Technischem Hilfswerk und Polizei die ganze Nacht über im Einsatz sein. Zuvor hatten etwa 30 Anwohner aus einem Ortsteil von Monschau ihre Wohnungen verlassen müssen. Sie können auch immer noch nicht zurück. Der Waldbrand im Hohen Venn ist einer der größten in der belgischen Geschichte. Etwa 3000 Hektar Fläche wurden innerhalb weniger Tage zerstört. Da der Boden aus Torf besteht, ist die Bekämpfung des Feuers besonders schwierig.
1: In den Gesprächen über einen Friedensplan für den Gazastreifen gibt es nach wie vor keinen Durchbruch. Der US-Sondergesandte Kushner kam am Mittag mit Israels Ministerpräsident Netanyahu zusammen. Anschließend war zwar von der Bildung zweier Arbeitsgruppen die Rede, Netanyahu wolle aber weder die Angriffe im Gazastreifen einstellen, noch die israelische Armee zurückziehen. Gleichzeitig lehnt es die Hamas bislang ab, ihre Waffen abzugeben. Der von der US-Regierung unterstützte Friedensplan sieht langfristig die palästinensische Selbstverwaltung des Gazastreifens vor. In Niedersachsen dürfen die AfD-Politiker Stefan Bothe und Martin Sichert nicht bei der Landratswahl antreten. Die Verwaltungsgerichte in Lüneburg und Oldenburg wiesen Eilanträge von Bothe und Sichert gegen den Ausschluss ab. Die zuständigen Wahlausschüsse hatten mehrheitlich gegen die Zulassung der AfD-Politiker gestimmt. Die Entscheidungen wurden in beiden Fällen mit Zweifeln begründet, dass die Bewerber jederzeit für die freiheitliche demokratische Grundordnung eintreten würden. Die Verwaltungsgerichte sahen darin keinen offensichtlichen Fehler. Bothe und Sichert können jetzt noch Beschwerde beim Oberverwaltungsgericht einlegen. Auf Teile der Berliner Senatsverwaltung ist ein Hackerangriff erfolgt. Betroffen sind laut Senatskanzlei die Verwaltung für Stadtentwicklung, Bauen und Wohnen sowie die Verwaltung für Mobilität, Verkehr, Umwelt und Klimaschutz. Beide Stellen wurden demnach schon am Freitag aus Sicherheitsgründen vom Landesnetz abgetrennt, um weiteren Schaden abzuwenden. Das Landeskriminalamt, die Staatsanwaltschaft Berlin und das Bundesamt für Sicherheit in der Informationstechnik untersuchen den Vorfall. Das waren die Nachrichten. Das Wetter in Deutschland. Nachts meist trocken, später von Westen Regen. Tiefstwerte 17 bis 8 Grad. Morgen wechseln sich Schauer und Gewitter mit freundlichen Phasen ab. Höchstwerte 17 Grad im Erzgebirge bis 30 Grad am Oberrhein. Am Mittwoch viel Regen, später wird es dann trockener. Die Temperaturen 19 bis 30 Grad. Es ist 23.03 Uhr.
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3: Zunächst mit einer amtlichen Gefahrenmitteilung. Wegen aktueller Waldbrände in Belgien, Teilen von Rheinland-Pfalz, Baden-Württemberg, Nordrhein-Westfalen, Hessen und im Saarland kann es zu Rauchbildung und Brandgeruch kommen. Halten Sie Fenster und Türen geschlossen, schalten Sie Klima- und Lüftungsanlagen aus. Den Einwohnern der Monschauer Ortsteile Platte Venn, Leiloch und Kalte Herberg wird weiterhin empfohlen, die betroffenen Bereiche zu verlassen. Eine Notunterkunft ist im Bürgercasino Imchenbruch eingerichtet. A2 Hannover Richtung Berlin. Im Kreuz Hannover Ost ist die Überleitung zur A7 Richtung Kassel wegen eines Schwertransportes gesperrt. Die Umleitung führt über die A2 bis zur Ausfahrt Lehrte. Die A61 Mönchengladbach-Venlo ist zwischen Kreuz Mönchengladbach und Mackenstein in beiden Richtungen wegen Brückenarbeiten bis morgen 5 Uhr gesperrt. A94 Passau Richtung München. Der Tunnel Einhausung-Wimpasing ist nach Auslösung der Höhenkontrolle gesperrt. Nach Berlin, die A111 ist stadteinwärts wegen einer Ölspur zwischen Schulzendorfer Straße und Weidmannsluster Damm gesperrt.
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3: Heute vom NDR aus Hamburg mit Jochen Fischer im Studio. Einen schönen guten Abend. Seit Freitag frisst sich ein Waldbrand durch das belgische Naturschutzgebiet Hohes Venn direkt an der Grenze zu Deutschland. Tausende Hektar sind inzwischen betroffen und in der vergangenen Nacht wurde die Lage auch auf deutscher Seite bedrohlich. Bei Monschau kamen die Flammen bis auf wenige hundert Meter an Häuser heran. Rund 30 Menschen mussten vorsorglich ihre Häuser verlassen. Und heute war der belgische König vor Ort, um sich ein Bild von der Lage zu machen. Sabrina Fritz.
4: Der belgische König Philipp besuchte die Einsatzzentrale in Fottem. Er dankte den Rettungskräften und sprach vom größten Brand, den Belgien je erlebt hat.
5: Ich danke Ihnen für all die Arbeit, die Sie leisten. Ich hoffe, dass wir bald den Brandherd finden, das Ausmaß der Schäden erfassen und die richtigen Schlüsse daraus ziehen können.
4: Doch die Brandbekämpfung in dem riesigen, ausgetrockneten Moorgebiet ist extrem schwierig. Viele Feuer glimmen weiter unter der Erde und sind damit unsichtbar. Sie können jederzeit wieder ausbrechen. Die Gefahr bleibe über Wochen bestehen, so Experten. Um die Feuer in dem trockenen Moorboden zu löschen, bräuchte es jetzt eine Woche Landregen, heißt es aus der Region. Immerhin hat es in der Nacht und am Morgen kräftig geregnet. Aber das Wasser auf dem glühend heißen Waldboden sorgte für neue Probleme für die Rettungskräfte, wie ein Feuerwehrmann in den belgischen Medien berichtet. Wegen des Regens steigt jetzt auch viel Rauch auf. Die Sicht ist deshalb sehr schlecht. Die Flammen brennen im Moment sehr tief im Boden. Das ist das Schwierigste, denn sie reichen 1 bis 2 Meter tief und man kann unter der Erde nichts sehen.
6: Dans le sol. Donc c'est pour ça que maintenant c'est super difficile de voir où il y a encore des flammes, où les problèmes ils sont le pire.
4: Der Rauch macht sich auch immer noch in der deutschen Grenzstadt Monschau bemerkbar. Allerdings hat sich dort die Lage etwas beruhigt. Der Ort ist nicht mehr direkt von den Flammen bedroht. Dampfende Erde, viel Rauch, umgestürzte Bäume, glimmender Torf. Die Bedingungen für die Feuerwehrkräfte sind extrem anstrengend. Nach 3 Tagen im Dauereinsatz seien viele erschöpft. Marc Gilbert vom Königlich-Belgischen Feuerwehrverband fordert eine europäische Feuerwehrflotte. Derzeit seien nur 6.000 Kräfte aktiv, das Doppelte stünde an Freiwilligen gegenüber, doch diese würden auch von ihren Arbeitgebern gebraucht. Immerhin haben Deutschland und die Niederlande Löschhubschrauber geschickt. Die Bilder der Einsatzkräfte in der endlos dampfenden Moorlandschaft, umgeben von abgebrannten Baumstümpfen, erinnern an einen Katastrophenfilm. Das Hohe Venn ist einer der größten Moorlandschaften Europas. An vielen Stellen wurde das Moor aber getrocknet, um Torf zu gewinnen oder Bäume zu pflanzen. Der Brand sei jetzt schon eine gewaltige Umweltkatastrophe für Belgien, so Nicolas Iguern, ein Sprecher für die Region.
7: Oui, c'est la plus grande catastrophe écologique en termes de feux, de forêt, ça c'est clair pour la Belgique.
4: Immer wieder gab es von Umweltverbänden Kritik an der Austrocknung. Moore sind in der Regel feucht und brennen wenig. Doch das Moor sei entwässert worden, um dort Fichtenholz anzulegen. Auch in Deutschland wächst die Bedeutung der Moore. Die deutsche Bundesregierung will den Moorbesitzern 1,3 Milliarden Euro zahlen, um ihre ausgetrockneten Moore wieder unter Wasser zu setzen. Die Europäische Union hat dieser Beihilfe im April zugestimmt.
3: Tja, dieser Sommer ist brandgefährlich. Flammen fressen sich in ungekanntem Ausmaß durch die Wälder. Menschen müssen ihr Zuhause verlassen, zum Beispiel im Hohen Venn in Belgien. Dort war ja die Sorge groß, dass das Feuer auch auf die deutsche Grenze überspringt. Und das ist nicht geschehen, aber noch in hunderten Kilometern Entfernung ist der Brand zu riechen. In der Eifel hingegen, in Hürtchenwald, mussten hunderte Einsatzkräfte ran. Sie haben mit schwerem Gerät gelöscht. Panzer haben Schneisen in den Wald geschlagen. Weltkriegsmunition ist im Boden explodiert. Und nach dem Brand bleibt an vielen Stellen eine Mondlandschaft übrig. Wir fragen uns, was passiert danach? Also, was geschieht mit den abgebrannten Flächen? Darüber hat meine Kollegin Barbara Pieroth vom Hessischen Rundfunk mit Nina Griesamer gesprochen, ist Beraterin für Wald- und Umweltpolitik. Sie hat sie gefragt, nach solchen Bränden sieht es ja, wie gesagt, heftig aus. Ist das eine nachhaltige Katastrophe oder kann sich die Natur da wieder recht schnell erholen?
8: Es kommt wirklich immer auf die Fläche selbst drauf an und wie stark der Brand tatsächlich war. Die beiden Brände, die Sie jetzt beschrieben haben, sind natürlich extrem. Ich kenne die Situation vor Ort nicht. Was man sagen kann, der Wald ist immer erstmal Wald. Und er wird auch als Wald wiederkommen, sei es die äußeren Faktoren sind nicht so extrem. Wald ist ein komplexes Ökosystem, dessen eigener Zustand spielt eine Rolle, aber eben auch das Feuer selbst und die äußeren Einflüsse nach dem Brand.
9: Zum Beispiel dann, dass da ja auch schweres Gerät im Einsatz war oder dass Chemikalien möglicherweise im Löschwasser waren? Oder was meinen Sie mit externen Faktoren?
8: Ja, schweres Gerät verursacht immer Bodenschäden oder mechanische Schäden oder Erosionsrinnen. Das ist ein Problem, aber wir müssen einerseits natürlich auch löschen. Auf der anderen Seite meine ich aber, wie sehen denn die Wetterlagen und auch das Klima der Zukunft aus? Also bleibt es so trocken und dürr, wie wir es jetzt gerade die letzten Wochen hatten? Wie wird das nächste Frühjahr aussehen? Wie sieht der Winter aus? Welche Niederschläge gibt es? Das Ökosystem Wald ist von sich aus ja kühl und dunkel und feucht. Wenn wir jetzt diese extremen Sommer haben wie dieses Jahr, dann trocknet der Wald aus. Und haben wir auch einen trockenen Winter und ein trockenes Frühjahr, dann tut der Wald sich natürlich schwer mit der eigenen Verjüngung. Oder auch wenn die Förster und Försterinnen sich entscheiden würden zu pflanzen, dann tun sich auch diese jungen Pflanzen schwer, überhaupt gut wachsen zu können.
9: Jetzt haben Sie gesagt, das kann sehr unterschiedlich lange dauern, bis diese Flächen sich wieder regenerieren und zu einem Biotop werden. Was ist denn da so eine ungefähre Zeitspanne?
8: Wald ist ein langsames System. Also denken Sie an die Eichen, die können mehrere hundert Jahre alt werden. Es gibt Bäume, die wachsen sehr, sehr langsam und es gibt Bäume, Gott sei Dank, die wachsen schneller, wie Pionierbaumarten, die Birke, die Kiefer, die Asper, die Weibe. Um nur ein paar zu nennen, die können, sage ich mal, schon einen Meter oder mehr machen im Jahr, je nach Standort. Aber wenn Sie einen alten Wald im Kopf haben, dann wird das Jahrzehnte dauern, bis der wieder so ist, wie Sie ihn kannten vor dem Brand.
9: Nach Vulkanausbrüchen, da wird manchmal gesagt, das ist sogar sehr fruchtbar dann der Boden und mitten aus dem Nichts quasi bricht sich dann wieder Leben Bahn und es wachsen Pflanzen. Ist das vergleichbar mit der Situation nach Feuern im Wald?
8: Anders ist es schon, aber ich kann sagen, wenn Sie zum Beispiel ein schwaches Bodenfeuer haben, zum Beispiel in einem Kieferwald, dann weiß man, wenn das Feuer nur am Boden bleibt und klein und schwach ist, dass danach mehr biologische Vielfalt kommt als davor. Und es gibt auch Ökosysteme, die brauchen sogar Feuer, weil es viele Arten gibt, die von Feuer abhängig sind. Wir wissen aber auch, dass wir in einer Dimension angekommen ist, die aus diesen natürlichen Feuern ausgebrochen ist. Es ist viel extremer, die Feuer sind intensiver und auch heißer. Und je größer und je intensiver das Feuer ist, desto mehr zerstört es vom Wald, aber eben auch vom Waldboden. Und dann ist die Regeneration natürlich auch schwieriger, beziehungsweise man braucht mehr Zeit, damit der Wald sich wieder erholen kann. Auch kommt es wirklich auf die Größe drauf an, wie groß ist die Fläche, die abgebrannt ist. Habe ich dort noch alte Bäume, die stehen geblieben sind? Ist es eine Hanglage? Kann es zur Erosion kommen? Ja oder nein? Also es gibt keine pauschale Antwort.
9: Jetzt könnte man ja sagen, in der Brache liegt vielleicht auch eine Chance. Also wenn erstmal so viel abgebrannt ist und man aufforsten muss, dann kann man Wälder ja resilienter machen gegen Waldbrände durch besondere Aufforstungen. Was würden Sie da als Waldexpertin raten? Was würden Sie jetzt mit diesen abgebrannten Flächen machen?
8: Eigentlich habe ich drei Antworten. Bei den abgebrannten Flächen würde ich sagen, so viel stehen lassen an Strukturen wie möglich. Dort, wo noch stabile Baumstrukturen vorhanden sind, stehen lassen, nicht alles abräumen. Denn diese Baumstrukturen, ich habe es vorhin schon gesagt, zum einen können sie Samenbäume sein, zum anderen sind sie, wenn es starkes Totholz ist, wie man in der Fachsprache sagt, sind sie Schattenspender, sie speichern auch noch Feuchtigkeit. Ich habe einen Schattenverlauf und dadurch schaffe ich vielfältige Strukturen. Das ist gut auch für sogenannte Schattbaumarten, die später kommen. Ich habe immer noch einen Puffer, damit die Flächen nicht zu heiß und zu kalt werden. Meine zweite Antwort wäre, die Wälder, die wir jetzt haben, wir müssen die schonend bewirtschaften, das Kronendach geschlossen lassen, auch einen anderen Umgang mit Wasser lernen, Wasser wirklich in den Wald wieder leiten, das kann man in der Wegeplanung machen. Man kann aber auch Moore wieder vernässen, Entwässerungsgräben aktiv schließen oder eben nicht mehr pflegen. Alles, was Wasser in den Wald bringt, unterstützen. Und ich, als Gesellschaft ist es ganz dringend nötig, dass wir die Katastrophe als Chance begreifen jetzt und wach werden, denn über 90% der Brände sind menschenverursacht. Einmal direkt sind wir Brandentzünder und Entzünderinnen. Aber auch durch die starke Erderhitzung, die wir dieses Jahr ja alle gespürt haben, tragen wir auch dazu bei, dass ganze Landschaften austrocknen. Und wir brauchen einen anderen Umgang mit der Klimakrise.

0: Es ist 23.15 Uhr.
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0: Nach dem Tod von Jason Ardern, des früheren Professors an der Universität Cambridge, herrschen in Großbritannien Trauer und Schock. Anfang August war Ardern nach wochenlanger Kritik und angesichts von Plagiatsvorwürfen von seinem Posten zurückgetreten. Offiziell bestätigt sind diese noch nicht. Eine frühere Untersuchung hatte keinen Verstoß festgestellt. Und nun ist eine Debatte entbrannt über die Rolle der Medien und die Sorgfaltspflicht der Universität Cambridge. Ardern war bei seiner Ernennung mit 37 Jahren der jüngste schwarze Professor in der Geschichte der Universität Cambridge. Aus London berichtet Franziska Hoppen.
2: Nach dem Tod von Jason Ardern herrscht Bestürzung in Großbritannien. Auch der britische Premierminister äußerte sich. Dies sei eine Tragödie, so Andy Burnham, auf so vielen Ebenen.
3: It's a tragedy. It's a tragedy on so many levels.
2: Und jetzt sei keine Zeit, um voreilige Schlüsse zu ziehen, sondern um nachzudenken, wie es dazu kommen konnte.
3: It's not a moment for any rushing to judgment. It's a moment for reflection, I would say. Reflecting on how things came to this.
2: Öffentlich bekannt wurde die aktuelle Affäre um Cambridges jüngsten schwarzen Professor mit den Vorwürfen von Nathan Kovness, der früher selbst an der Universität forschte. Wegen eines umstrittenen Blogposts wurde Kovness damals entlassen. Kritiker warfen ihm rassistische Positionen vor. Im Juli hatte Kovness Ardays Doktorarbeit mit einer anderen Arbeit abgeglichen und in einem Blogpost mutmaßliche Plagiate aufgezeigt. Mehrere größere Medien griffen die Geschichte auf, berichteten ausführlich tagelang. Unterstützer Ardays werfen ihnen eine rassistisch motivierte Hetzkampagne vor, etwa Jolyon Maugham, Leiter der NGO Good Law Project.
4: If the press had been a little bit more compassionate, Dr. Ardern would still be in the bosom of his family today.
2: Hätte die Presse mehr Mitgefühl gezeigt, so Maugham, würde Ardern noch leben. Von einem, Zitat, rassistischen Medienrummel spricht auch der Kanzler der Universität Cambridge selbst, Lord Chris Smith. Mehr als 83.000 Unterzeichner einer Petition fordern nun eine öffentliche Untersuchung des Umgangs der Presse mit dem Fall. In dem Text heißt es, es könne kein Zweifel daran bestehen, dass der tragische Tod von Ardern die direkte und vorhersehbare Folge der medialen Schikane gewesen sei. Kurz vor Ardays Tod hatte Simon Baron Cohen, ebenfalls Cambridge-Professor, noch Kontakt mit dem 41-Jährigen, wie er im BBC-Radio erklärt. Er kam damit wirklich nicht zurecht. Er wurde einer unerbittlichen Kritik ausgesetzt, einschließlich Spott, der jedes einzelne Detail seines Lebens in Verruf brachte. Er kam mit dem Verlust seiner Karriere und seines Rufs nicht klar und hatte das Gefühl, nicht mehr weitermachen zu können. Ardern war Anfang August von seinem Posten in Cambridge zurückgetreten. Die Plagiatsvorwürfe wies er zurück, Fehler jedoch gestand er ein. Nach Medienberichten wurden auch aus seinen Ende des Monats erscheinenden Memoiren Stellen gestrichen oder geändert. Baron Cohen jedoch betont, im Mittelpunkt all dessen stand ein Mann, bei dem bereits in der Kindheit Behinderungen diagnostiziert wurden, darunter Autismus, eine Sprachentwicklungsverzögerung und Lernschwierigkeiten. Er war also per Definition ein schutzbedürftiger Erwachsener und benötigte und verdiente daher Schutz und Unterstützung. Und die Universität habe sich mit dem jungen und schwarzen Professor schmücken wollen, werfen Kritiker ihr vor. Sie habe Ardern als Spitzentalent gefeiert, obwohl mehrmals Kritik an seiner Arbeit laut wurde. Auch der Tory-Abgeordnete James Cleverly vermutet, die Universität habe bei der Ernennung nicht die nötige Sorgfalt walten lassen. Es hätte niemals so weit kommen dürfen und sollen, wenn die Verantwortlichen innerhalb der Hochschulwelt nicht nur in Cambridge die gründliche Sorgfaltsprüfung durchgeführt hätten, die bei jeder Ernennung in eine hochrangige akademische Position erforderlich ist. Cambridge hat eine unabhängige Untersuchung von Ardays Ernennung angekündigt. Auch die Universitäten Glasgow und Durham überprüfen seine früheren Anstellungen.
0: Reaktionen auf den Tod des Cambridge-Professors Jason Ardern, zusammengetragen von Franziska Hoppen. Heute hat die Konferenz zur Bekämpfung der Wüstenbildung begonnen. In der Mongolei

0: Mongolischen Hauptstadt Ulaanbaatar treffen sich rund 2800 Delegierte aus 197 Ländern. Unter dem Motto Land wiederherstellen, Hoffnung wiederherstellen, wollen sie in den kommenden 12 Tagen darüber beraten, wie die voranschreitende Wüstenbildung aufgehalten werden und bereits trockene Gebiete zurückgewonnen werden können. Denn die weltweite Wüstenbildung, die nimmt zu. Aus der ARD-Klimaredaktion berichtet Susanne Henn.
1: Je nach Schätzung und Definition sind bis zu einem Drittel der Erdoberfläche von Wüsten und Trockengebieten bedeckt, Tendenz steigend.
2: Wir sehen durchaus Regionen, die bisher nach der Definition noch keine Wüste sind, aber durch den Klimawandel, durch die zunehmenden Austrocknung zur Wüste werden können.
1: So der Meteorologe und Klimaforscher Professor Andreas Fink vom Karlsruher Institut für Technologie. Beispiele sind etwa Südostspanien oder der Nordrand der Sahara. An ihrem Südrand wird die Sahara zwar seit einiger Zeit wieder etwas grüner, aber unterm Strich nimmt die weltweite Wüstenbildung zu.
3: Für viele Familien bedeuten sie den Verlust ihrer Lebensgrundlage, Ernährungssicherheit, Zukunftsperspektive.
1: Die Folgen, so Flavia Mara von der Hilfsorganisation World Vision, seien Hoffnungslosigkeit und Migration. Eigentlich ist die Wüste ein natürliches Ökosystem. Das Problem ist, dass der Mensch dafür sorgt, dass sie sich immer weiter ausbreitet. So etwa durch den Klimawandel, aber auch durch eine nicht nachhaltige Landwirtschaft oder den gedankenlosen Umgang mit Wasser für die Bedürfnisse der Industrieländer. Ein Beispiel, so Andreas Fink.
2: Dass in Ägypten Wasser des Aswan-Staudamms für Tomaten genutzt wird, die in Europa auf den Markt kommen.
1: Auch Kriege sorgen für die Verödung von eigentlich fruchtbaren Flächen. Und knapper werdende Ressourcen können dann wieder für mehr Spannungen sorgen. Ein Teufelskreis. Was also tun? Wichtig bei allen Maßnahmen ist es, so Andreas Fink, die Menschen vor Ort mitzunehmen.
2: Niemals ohne die lokale Bevölkerung. Wenn sie nämlich keinen Benefit von diesen Maßnahmen haben, werden sie das nicht tragen.
1: Das sieht auch der Geologe und Wüstenforscher Dr. Stefan Kröppelin so. Traditionelle Bewirtschaftungsformen, die sich bewährt hätten, sollten gefördert werden.
4: Oder eben halt Naturschutzprojekte, dadurch, dass man eben zum Beispiel jetzt andere Kochmethoden zur Verfügung stellt und deswegen also kein Brennholz mehr benötigt wird. Auf dieser Ebene mit einfachen Mitteln, das ist, glaube ich, das Beste.
1: Von vielen nicht dauerhaft finanzierten technischen Maßnahmen hingegen hält er nicht allzu viel.
4: Dann wird Hightech importiert, die dann kaputt geht, dann gibt es keine Ersatz. Teil und dann stehen nur noch Ruinen rum.
1: Solche Hinterlassenschaften, so Kröppelin weiter, finden sich in fast allen afrikanischen Ländern. Von internationalen Konferenzen wie der derzeitigen COP17 in der Mongolei zur Bekämpfung der Wüstenbildung hält er nicht viel. Zu teuer und zu wirkungslos. Das sieht Flavia Mara anders.
3: Sie sind eine internationale Plattform für viele Länder zusammenzukommen und über globale Herausforderungen zu reden.
1: Das sei vor allem jetzt, wo internationale Zusammenarbeit immer schwieriger und die Mittel immer knapper werden, wichtig.
0: Wer an Alphornmusik denkt, der denkt wahrscheinlich nicht als erstes an Hannover. Und doch kann man Alphornbläser mit etwas Glück bei ihren Proben treffen, und zwar im Georgengarten in der Nordstadt. Wir haben ein Ensemble mitten in Hannover getroffen und sie haben uns gezeigt, wie man aus dem fast 4 Meter langen Horn überhaupt einen Ton bekommt.
5: Alphornmusik mitten in Hannover, statt auf der Alm im Georgengarten.
6: Kommt gerade aus der Stadt, ist eine tolle Sache, wenn man dann noch mal sowas zum Abschluss des Tages zu hören bekommt.
7: Ich bin auch so ein bisschen Bergfan und war jetzt in den Sommerferien nicht in den Bergen und habe gedacht, oh, das ist aber schön, dass man sich das jetzt hier im Norden sich noch mal angucken kann.
8: Wir waren jetzt im Museum, haben die Alphörner gehört, dachte ja, Alphorn in Hannover, das ist irgendwie sportlich.
5: Das Ensemble aus Berufs- und Hobbymusikern hat sich während des ersten Corona-Lockdowns 2020 gegründet. Gespielt wird alles, was ihnen Freude macht. Petra Röpenack-Schäfer ist Hornistin, aber das Alphorn war schon immer ihr Traum.
9: Ich liebe an einem Alphorn, dass man es an der frischen Luft hauptsächlich spielt. Man ist gleich draußen. Man kommt immer in Kontakt mit Menschen, die man nicht kennt, weil man lockt, weil das Alphorn bis zu 10 Kilometer weit trägt, wenn der Wind günstig steht.
5: Ein paar Bekannte der Alphorn-Gruppe haben sich sogar Klappstühle mitgebracht, um der Musik zu lauschen.
10: Ich finde es sehr schön. Auch wenn es in Niedersachsen jeder Hügel, der mehr als 30 Zentimeter hat, ein Berg ist, trotzdem ist diese Berghorn hier richtig.
0: Alphornmusik mitten in Hannover. Der Bericht von Friederike Flemming.
11: Sport.
12: Mit Marcel Stober. 21 Medaillen holte das deutsche Team bei den jetzt zu Ende gegangenen Leichtathletik-Europameisterschaften. Platz 3 im Medaillenspiegel, ein wirklich gutes Ergebnis. Aber 2 dieser Medaillen stechen halt noch ein bisschen hervor, weil sie eben vergänglich sein könnten. Sprinter Owen Anser soll nach dem Willen der nationalen Anti-Doping-Agentur schließlich gesperrt werden, wegen eines mutmaßlich verweigerten Dopingtests. Er wehrt sich dagegen und sportlich holte er Gold über 200 Meter und Bronze über 100 bei der EM. Die Gefahr besteht aber weiter, dass diese Medaillen irgendwann wieder weg sind. Jens Gideon.
13: Owen Anser hat sich via Social Media mit einer Liebeserklärung von der Stadt seiner größten sportlichen Erfolge verabschiedet. Birmingham, du hast mein Herz erobert, schreibt er dort vor der Rückkehr nach Hamburg. In seiner Heimat trifft er dann endlich auch seinen Sohn wieder, mit dem er bisher noch gar nicht richtig über die großen Erfolge hat sprechen können.
14: Der Kleine ist 3 und er mag es nicht so gerne zu telefonieren, egal mit wem.
13: Es soll gefeiert werden in Hamburg, aber genau dort werden für den 25-jährigen Europameister auch die Gedankenspiele um seine Zukunft beginnen.
14: Ich habe jetzt die Goldmedaille, ich lasse mich feiern, und die Bronzemedaille auch. Ich bin mega happy, aber über andere Sachen denke ich gerade gar nicht nach.
13: Owen Anser hofft, dass er seine Medaillen von Birmingham behalten darf. Das juristische Tauziehen nach dem angeblich verweigerten Dopingtest vom 9. Juli läuft bereits. Der 25-Jährige hat schon angedeutet, die von der nationalen Anti-Doping-Agentur NADA geforderte Sperre von 4 Jahren nicht zu akzeptieren. Offiziell ist dieser Schritt allerdings noch nicht.
14: Also mein Anwalt und ich wissen, was wir machen, und das wird dann veröffentlicht, wenn es soweit ist.
13: Owen Anser ist in Birmingham als ein Mensch aufgetreten, der fest davon überzeugt ist, unschuldig zu sein. Angst, dass ihm seine größten Erfolge aberkannt werden könnten, hat er nicht.
14: Gar nicht. Also ich habe ein super Team hinter mir, die kämpfen bis zum Ende. Und ich auch natürlich, und am Ende des dann wird entschieden, was dabei rauskommt.
13: Zum Team hinter Anser gehört vor allem Trainer Sebastian Bayer.
15: Ja, ich glaube, für Owen ist halt sehr, sehr wichtig, dass er Leute hinter sich stehen hat, denen er vertraut, wo er weiß, dass sie auf seiner Seite sind und mit ihm diesen Weg gehen. Und ich glaube, das war für ihn sehr, sehr wichtig.
13: Es gibt keinen festen Zeitplan für den juristischen Weg zum Gold. Und solange das Urteil nicht feststeht, läuft Owen Anser bis zum Saisonende weiter. Und das geht als Europameister natürlich noch besser als vorher, sagt jedenfalls sein Trainer Sebastian Bayer.
15: Weil die meisten großen Wettkämpfe, gerade die Diamond Leagues und sowas, die warten natürlich diese Europameisterschaften hier ab. Aber ich glaube, die Chancen stehen ganz gut, dass man ihn noch ein, zwei Mal auf der Bahn dann sehen wird.
13: Laufen gegen die Ungewissheit. Laufen gegen die Angst vor dem Karriereende. Laufen, bis es vielleicht nicht mehr geht, für Owen Anser.
12: Die Männer und Frauen tragen aktuell ihre Weltmeisterschaften im Hockey aus. Die deutschen Teams spielen im belgischen Wavre und hatten nun am 2. Spieltag jeweils ihre wohl schwierigsten Gruppengegner vor sich. Wie es gelaufen ist, berichtet Christina Schröder, und sie beginnt mit den Männern.
16: Weltmeister Deutschland und Gastgeber Belgien lieferten den 10.000 Zuschauern im flutlichterhellten Hockeystadion das ersehnte Topspiel. Hart umkämpfte Duelle, hohe technische Finesse. Lediglich die Torchancen waren rar, beide Teams verteidigten höchst diszipliniert. Die zweite Hälfte begann wie die erste, bis Deutschland die erste Strafecke zog und Torschütze Jakob Briller souverän verwandelte. Im Schlussviertel erhöhten die Gastgeber den Druck noch einmal, doch das verjüngte deutsche Team strotzte vor Selbstbewusstsein, wehrte noch in der letzten Sekunde eine Strafecke der Gastgeber ab. Mit dem Sieg stehen die Honamas schon vor dem letzten Gruppenspiel gegen Frankreich in der Hauptrunde. Zuvor hatten die Danas eine schmerzliche Niederlage gegen den Vize-Weltmeister Argentinien einstecken müssen. Die junge DAB-Auswahl zeigte sich trotz frühem Rückstand kämpferisch und auf Augenhöhe mit den routinierten Las Leonas. Im letzten Viertel starteten die deutschen Hockeyfrauen eine eindrucksvolle Aufholjagd, doch Argentinien erhöhte per Strafecke zum Endstand.
12: Weiter geht es am Mittwoch für die beiden Teams. Die deutschen Frauen treffen auf die USA, die Männer auf Frankreich.

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1: Um 23.30 Uhr mit Ronald Lessig. Der Waldbrand im belgischen Naturschutzgebiet Hohes Venn breitet sich derzeit nicht weiter in Richtung der Grenze zu Deutschland aus. Im nahegelegenen Monschau hat sich die Lage der Feuerwehr zufolge entspannt. Weil es mehr Wind geben soll, bleibe man aber sehr vorsichtig. Weil es heute extrem starken Rauch gab, sind die Bewohner gebeten worden, in ihren Häusern zu bleiben. Jan Koch berichtet aus Monschau, wie es nun weitergeht.
2: Die Feuerwehr hier geht davon aus, dass sie sich noch Tage, wenn nicht sogar wochenlang in Bereitschaft halten muss. Und das will sie auch, denn man weiß eben, dass so ein Moorbrand, wie er gerade in Belgien eben wütet, das kann laut Experten sehr lange dauern, eben wochenlang. Aber die Feuerwehr hier ist gut aufgestellt. Sie geht jetzt in den Mehrfachbetrieb bzw. in den Mehrschichtbetrieb und ist auf Alarmbereitschaft.
1: Aus der Ukraine werden wieder russische Angriffe gemeldet. Nach Angaben der Militärverwaltung wurden in der Region Saporischschja 2 Menschen getötet, als eine Drohne auf eine Kleingartenanlage stürzte. Außerdem sei in Teilen des Gebietes der Strom ausgefallen. In der Hafenstadt Odessa soll es infolge russischer Attacken mehrere Verletzte geben. Dort seien unter anderem ein Restaurant und Wohnhäuser getroffen worden. Unabhängig überprüfen lassen sich die Angaben nicht. Das BSW Thüringen will angesichts des Streits mit der Bundesspitze einen Sonderparteitag abhalten. Das habe der Vorstand nach einem Antrag von 4 Kreisverbänden beschlossen. Dabei sei bekräftigt worden, dem Beschluss des Bundesvorstandes, aus der Thüringer Regierungskoalition auszusteigen, nicht zu folgen. Vorangegangen war eine Abstimmung in der BSW-Landtagsfraktion. 13 anwesende Abgeordnete bekannten sich zur gemeinsamen Koalition mit CDU und SPD. 2 abwesende Abgeordnete unterstützen ausdrücklich den Beschluss des BSW-Bundesvorstandes. Dieser hatte die Thüringer BSW-Fraktion aufgefordert, Ministerpräsident Vogt nicht weiter zu unterstützen. Hintergrund ist der Entzug von Vogts Doktortitel durch die TU Chemnitz. Jeder 10. junge Mensch in Deutschland geht derzeit keiner regelmäßigen Tätigkeit nach, also weder Job noch Studium oder Ausbildung. Das hat das Statistische Bundesamt mitgeteilt. Auf junge Frauen trifft das demnach häufiger zu als auf Männer. Und mehr 24-Jährige sind betroffen als in den Niederlanden, Schweden oder Tschechien. Als Gründe führten die meisten Betreuungspflichten oder gesundheitliche Probleme an. Das Wetter in Deutschland. In der Nacht meist trocken, später von Westen Regen bei 17 bis 8 Grad. Morgen ein Wechsel aus Schauern und Gewittern mit freundlichen Phasen bei 17 Grad im Erzgebirge und bis 30 Grad am Oberrhein. Am Mittwoch viel Regen, später trockener, 19 bis 30 Grad. Am Donnerstag Schauer, Gewitter und freundliche Phasen, 20 bis 27 Grad. Das waren die Nachrichten.
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3: A2 Hannover Richtung Berlin. Im Kreuz Hannover Ost ist die Überleitung zur A7 Richtung Kassel wegen eines Schwertransportes gesperrt. Die Umleitung führt über die A2 bis zur Ausfahrt Lehrte. Die A61 Mönchengladbach-Venlo ist zwischen Kreuz Mönchengladbach und Mackenstein in beiden Richtungen wegen Brückenarbeiten bis morgen 5 Uhr gesperrt. Nach Berlin die A111 ist stadteinwärts wegen einer Ölspur zwischen Schulzendorfer Straße und Weidmannsluster Damm gesperrt.
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3: Mit Jochen Fischer im Studio. Einen schönen guten Abend. In Moskau, da fand vor dem obersten Gerichtshof Russlands eine Anhörung des Chefs der liberalen Antikriegspartei Jablokos statt. Nikolai Rybakov hatte Berufung eingelegt dagegen, dass Jablokos von der für September geplanten Wahl zur Staatsduma ausgeschlossen worden war. Und dabei bleibt es nun, entschied das Gericht. Für das ARD-Studio Moskau berichtet Björn Blaschke.
4: Von Anfang an sah es nicht gut aus für die Jablokka-Partei. Vor dem obersten Gericht waren zahlreiche Sicherheitskräfte im Einsatz und führten Leute aus dem Jablokka-Umfeld ab. Sie wollten sich versammeln, um die Partei zu unterstützen. Eine Frau, gefilmt vom unabhängigen Sender SOTA Vision, während sie abgeführt wurde. Sie ruft nach Kirill Goncharow, dem Vorsitzenden des Jablokka-Verbandes Moskau. Goncharow seinerseits spricht in den Aufnahmen in sein Mobiltelefon, sagt, angeblich wolle die Polizei die Papiere der Leute prüfen. Aber es sei offensichtlich, dass die Beamten sich bestimmte Personen heraussuchten und sie festnehmen. Mehr als 60 Menschen sollen auf diese Weise von der Polizei zumindest zeitweilig mitgenommen worden sein. Das war vor dem Gebäude des obersten Gerichts. In den Verhandlungssaal durften keine Jabloka-Anhänger, allerdings erhielten Medienschaffende Zutritt. Sie durften den Parteivorsitzenden Nikolai Rybakov filmen, auch seine Kritik am Vorgehen der Polizei. Es gibt keine andere Möglichkeit, als das als Einschüchterung zu beschreiben. Nun zu den Entscheidungen, die der oberste Gerichtshof treffen wird, denn die Entscheidung geht sicherlich weit darüber hinaus. Russlands oberster Gerichtshof hatte vor einer Woche dem Antrag der kremlnahen Partei Rodina stattgegeben, dem Antrag auf Ausschluss der Jabloka-Partei von der Duma-Wahl Ende kommenden Monats. Das Argument, Jabloka habe sich zahlreicher Gesetzesverstöße schuldig gemacht, darunter Urheberrechtsverletzungen, Unterstützung aus dem Westen und undurchsichtige Finanzierung. Vor allem aber ist Jabloka die einzige Partei, die offen Russlands Krieg gegen die Ukraine ablehnt. Und damit die Politik von Kreml-Chef Wladimir Putin. Deshalb hat wohl auch niemand in Russland erwartet, dass Jabloka das erstinstanzliche Urteil erfolgreich anfechten würde. Schließlich blieb das oberste Gericht denn auch bei dem Beschluss. Es wies alle Einwände ab. Jabloka darf nicht zur Duma-Wahl antreten. Kirill Goncharow, Vorsitzender des Jabloka-Verbandes Moskau, bewertet das mit klaren Worten. Vielleicht ist das für irgendwen erfreulich, aber insgesamt leidet die Institution Duma, denn heute schlagen sie auf Jabloka ein. Doch in Wirklichkeit ist das der Kollaps des Wahlsystems in Russland. Er wird ab morgen eintreten. In einem anderen Verfahren tagte in Pskow im Nordwesten Russlands ein Gericht gegen den Jabloka-Politiker Lew Schlossberg. Der Vorwurf, der Publizist und Verleger habe die Streitkräfte der Russischen Föderation verunglimpft und Falschnachrichten verbreitet. Schlossberg wurde dafür zu 11 Jahren und einem Monat Straflager verurteilt. Keinen Kriegsgegner können diese jüngsten politischen Urteile optimistisch stimmen. Und dennoch schrieben Jabloka-Anhänger mit Kreide auf den Bürgersteig vor dem Gebäude des Innenministeriums: Russland wird aus seinem Schlummer erwachen.
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3: Die angeblich sicherste Währung der Welt erfährt gerade wieder einen massiven Wertzuwachs, Gold. Die Feinunze wird aktuell für knapp 4.400 US-Dollar gehandelt, nachdem es ja zu Jahresbeginn einen regelrechten Absturz beim Goldpreis gegeben hatte. Mein Kollege Stefan Schlag hat darüber mit Markus Plettendorf aus der NDR-Wirtschaftsredaktion gesprochen und wollte zunächst wissen, warum sich Gold gerade wieder so stark verteuert.
5: Krisenzeiten haben den Goldkurs ja schon immer beflügelt. Und schauen wir jetzt mal auf den Krieg mit dem Iran, auf den andauernden Ukraine-Krieg, die schwelenden Annexionsdrohungen Chinas in Richtung Taiwan. Das bringt Menschen dazu, ihr Geld in vermeintlich sichere und stabile Werte zu investieren, in Gold.
6: Jetzt dauert die Auseinandersetzung zwischen dem Iran und den USA ja schon einige Monate und auch durch die Straße von Hormuz fahren nicht erst seit gestern kaum Schiffe. Vielmehr hat der Goldpreis zu Beginn des Kriegs ja sogar nachgegeben. Das erklärt also den aktuellen Preisanstieg nicht wirklich.
5: Ja, stimmt. Infolge des Iran-Kriegs sind weltweit die Energiepreise aber angestiegen. Und steigende Energiepreise treiben im Regelfall die Inflation, worauf die Notenbanken dann mit höheren Zinsen reagieren. Wenn es jetzt am Kapitalmarkt höhere Zinsen gibt, dann geben vor allem die institutionellen Anleger ihr Geld lieber dahin, weil Gold eben keine Zinsen bringt. Und genau das ist passiert. Es gibt noch einen zweiten Punkt. Der Goldpreis, der kannte ja bis Jahresbeginn nur eine Richtung nach oben. Die Feinunze kostete bis zu 5.600 US-Dollar. Und bei dem Rekordhoch haben dann viele Investoren die Gunst der Stunde genutzt, verkauft und die Gewinne mitgenommen. Das sind jetzt mal Erklärungsansätze für diesen Kursrutsch. Dass es jetzt gerade wieder deutlich nach oben geht mit dem Goldpreis, dafür sind auch die USA ein Stück weit verantwortlich.
6: Inwiefern? Die Inflation in den USA ist doch höher als gewünscht. Die Notenbank könnte damit die Zinsen anheben und Anleihen damit noch attraktiver machen als Gold.
5: Ja, setzt aber voraus, dass Anleger Vertrauen in US-Staatsanleihen bzw. sogar den US-Dollar als Leitwährung haben. Und dieses Vertrauen, das bröckelt gerade.
6: Wegen der extrem hohen Staatsverschuldung der USA oder gibt es noch einen aktuellen Anlass?
5: Ja, den gibt es und der hat auch mit den US-Schulden zu tun. Japan ist einer der größten Gläubiger der überschuldeten USA und kürzlich ist die japanische Währung Yen gegenüber dem Dollar auf ein historisches Tief abgestürzt. Daraufhin haben die USA gemeinsam mit Japan milliardenschwere Stützungskäufe an den Devisenmärkten getätigt, um zu verhindern, dass Japan US-Staatsanleihen verkauft, um die eigene Währung zu stabilisieren. Analysten sehen darin jetzt den Versuch, Turbulenzen am US-Anleihemarkt zu verhindern, denn ein massiver Verkauf von US-Staatsanleihen durch Japan könnte deren Kurse drücken und damit die Renditen und letztlich die Finanzierungskosten der USA noch weiter erhöhen. Das Signal allerdings, das man mit diesen Hilfsmaßnahmen an die Welt gesandt hat, das ist fatal und nährt eben die Sorge hinsichtlich der langfristigen Stabilität der Leitwährung des US-Dollar. Großanleger und vor allem andere weltweite Zentralbanken fragen sich zunehmend, wie sicher ist der Dollar eigentlich noch? Und die Antwort für viele lautet im Moment, wir schichten lieber um in Gold.
6: Das heißt, Gold ist nicht nur eine vermeintlich krisensichere Kapitalanlage für Privatanleger, sondern die zunehmend auch als Absicherung gegen eine aktuelle Währungskrise beim Dollar?
5: Ja, exakt. Das Vertrauen in Papierwährungen schwindet. Die Intervention beim Yen hat dann nochmal ein bisschen wie so ein Brandbeschleuniger gewirkt. Aber du hast recht, wenn du vermeintlich krisensicher sagst, denn der Goldpreis, der ist extrem volatil. Wer zum Höchstpreis von fast 5.600 Dollar eingestiegen ist, Gold gekauft hat, der hat Stand heute fast ein Viertel seines Geldes verloren. Wer vor 5 Jahren Gold und Anfang des Jahres verkauft hat, der hat sein Geld weit mehr als verdoppelt. Da sind dann schon mal Kursschwankungen von 15% innerhalb nur eines Monats drin.
3: Das Gespräch über den Goldpreis. Herzlich willkommen, hieß es heute, für neue Erstklässlerinnen und Erstklässler in Sachsen und auch Handy weg für noch viele Kinder und Jugendliche mehr. Denn bisher galt das Handyverbot bereits an Grundschulen, ab heute aber auch bis zur 8. Klasse an Oberschulen und Gymnasien. Smartphones, Tablets, Smartwatches müssen ausgeschaltet, weggepackt oder bei der Lehrerin abgegeben werden. So hat es Kultusminister Konrad Clemens entschieden. Das sorgt für ungeahnte Einigkeit bei Schülervertretung und Lehrergewerkschaft. Beide Seiten sehen das nämlich kritisch. Christian Erdl berichtet.
7: Für Sachsens Kultusminister Konrad Clemens von der CDU ist der Zweck des Handyverbots offensichtlich. Er will Schulleitungen, Lehrkräften und auch Eltern den Rücken stärken und verbindliche Regeln schaffen.
8: Bis zu einem Alter von 13, 14 ist es ungesund, zu viel das Handy zu nutzen. Wir sehen es bei der Konzentrationsfähigkeit, bei der Bewegungsfähigkeit. Handys, Social Media, das schadet den Jugendlichen, wenn es zu viel genutzt wird. Deswegen klare Regel, Handy weg bis zur 8. in der Schule in Sachsen.
7: Das gilt auch für die Unterrichtspausen. Doch gerade in denen brauchen die Schüler das private Smartphone oder Tablet häufiger, sagt die Vorsitzende des Landesschülerrats Sachsen, Lina C.
9: In der Schule schaue ich drauf, okay, wo habe ich gerade als nächstes Unterricht und muss meinen Stundenplan raussuchen, wenn Lehrkräfte einfach nicht ansprechbar sind. Oder natürlich auch, wenn ich irgendwie gerade was raussuchen muss für eine Aufgabe und keine Tablets zur Verfügung stehen, wie mache ich das ansonsten?
7: Das erweiterte Handyverbot bedeutet deshalb vor allem eins: mehr Umstände. Ein pauschales Verbot verhindere, dass Schüler aktiv lernen, mit digitalen Geräten vernünftig umzugehen, findet Lina C. Sie verweist zudem auf Probleme an den Schulen, die aus Sicht des Sächsischen Schülerrats dringender wären: Lehrkräftemangel, Unterrichtsausfall, fehlendes WLAN. Auch Burkhard Naumann, Landesvorsitzender der Bildungsgewerkschaft GEW, zeigte sich im Gespräch mit MDR Aktuell vergangene Woche nicht überzeugt vom Handyverbot per Erlass.
10: Man braucht einen klaren Umgang damit, sonst sind Lehrkräfte, und das wird auch an einigen Schulen ab nächster Woche so sein, die ganze Zeit damit beschäftigt, durchzusetzen, zu kontrollieren, zu sanktionieren. Und das hilft eben dann ehrlicherweise auch nicht für das Zusammenleben an der Schule.
7: Neu sei das Thema an den Schulen ohnehin nicht, so Naumann. Viele hätten den Umgang mit Handys längst selbst geregelt. Statt Vorschriften von oben zu geben, brauche jede Lösung eine gewachsene Schulkultur, die Eltern, Schüler und Lehrer einbindet. Sachsens Kultusminister Konrad Clemens sieht die Umsetzung hingegen unproblematisch. Das zeige das Handyverbot an Grundschulen seit Anfang des Jahres.
8: Die Umsetzung eines Handyverbots klappt gut. Viele Schulen haben ja bereits freiwillige Regelungen, haben sich dazu verständigt. Das wird jetzt auch bei den weiterführenden Schulen der Fall sein. Wir haben bisher keine Anzeichen, dass das irgendwie nicht klappt.
7: Wie unterschiedlich die drei CDU-Landesbildungsminister in Mitteldeutschland mit dem Thema Handyverbot umgehen, zeigt der Blick über Sachsens Grenzen. Während Thüringen Handys sogar bis Klasse 9 per Gesetz verbietet, um einen gesunden Umgang mit den Geräten zu fördern, wie es heißt, hat sich Sachsen-Anhalt mit genau dem gleichen Argument gegen ein Verbot entschieden.
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3: Drängeln, hupen, beschimpfen, zumindest in der Großstadt, total normal im Straßenverkehr. Das ist nicht nur ein subjektiver Eindruck, sondern es gibt dazu Zahlen aus einer Langzeitstudie. Meine Kollegin Birgit Langhammer vom Norddeutschen Rundfunk hat mit Kirstin Zeitler gesprochen. Sie ist Leiterin der Unfallforschung der Versicherer im Gesamtverband der deutschen Versicherungswirtschaft, GDV. Sie haben 23 Werte für aggressives Verhalten ermittelt. Was gehört denn alles dazu?
11: Dazu gehört zum Beispiel Drängeln, also wenn der Vorausfahrende vermeintlich bummelt, dicht aufzufahren und ihn sozusagen dazu zu bewegen, die Spur zu verlassen. Dazu gehört aber auch Lichthupe geben, beim Überholen dann so dicht einscheren, dass der, den ich gerade überholt habe, bremsen muss. Oder auch wenn ich das Gefühl habe, der Hintermann möchte überholen, auf die Bremse treten, um ihn allein zu ärgern. Dazu gehört aber auch, wenn sich lange Schlangen an der Ampel bilden, einfach vorbeizuziehen und vorne einzuscheren. Und bei Radfahrern zum Beispiel kann das auch sein, sich die Vorfahrt zu erzwingen oder auch mal bei einem stockenden Verkehr sich durch die Autos durchzuschlängeln.
12: Ihre Zahlen beruhen ja auf Befragungen. Also das heißt, da haben Verkehrsteilnehmer zugegeben, dass sie schon mal die Vorfahrt erzwingen oder ausbremsen. Und das ist jetzt gestiegen, diese Zahl.
11: Genau so ist es. Die Zahlen sind vom letzten Erhebungszeitraum, das war 2023, zu diesem Jahr nochmal deutlich schlechter geworden und in einzelnen Befragungswerten tatsächlich erheblich sogar. Und das hat uns auch überrascht in diesem Maße. Wir können also eindeutig von dem Trend ausgehen, denn das Ganze beobachten wir schon seit 10 Jahren.
12: Also das heißt auch, man ist sich des eigenen Fehlverhaltens bewusst, ändert es aber nicht. Was sind denn aus Ihrer Sicht vielleicht auch Gründe, dass der Umgangston rauer geworden ist?
11: Einer der Hauptgründe ist der zunehmende Stress. Wir haben also einen sehr hektischen Alltag, sehr schnelle Reaktionszeiten. Das Ganze wird auch befeuert durch das Handy natürlich. Ja, wir sind es ja inzwischen gar nicht mehr gewöhnt, auch mal eine Weile zu warten, bis der andere vielleicht zurückruft oder antwortet. Also wir haben permanent das Gefühl, erreichbar zu sein zu müssen, reagieren zu müssen. Und dann baut sich ein gewisser Druck auf. Und den kann man natürlich im Straßenverkehr in Anführungsstrichen herrlich ausleben. Beziehungsweise wir haben ganz viele Punkte, an denen wir uns ärgern können, weil wir ganz schnell von A nach B wollen. Und da ist die rote Ampel im Hintergrund oder der Fußgänger, der über die Straße geht oder eben das Fahrzeug, was vor mir aus meiner Sicht zu langsam fährt. Also viele, viele Konfliktpunkte, an denen sich dann so ein Ärger auch entladen kann.
12: Und ist es jetzt nur der Ärger, ist es nur der Ton oder kann man auch sehen, dass daraus mehr Unfälle erwachsen durch dieses aggressive Verhalten?
11: Diesen unmittelbaren Zusammenhang, der lässt sich schwer herstellen, weil wir haben keine objektiven Daten. Das liegt daran, dass ja de facto bei einem Unfall erstens die Polizei das erheben müsste und der vor allen Dingen, der den Unfall verursacht hat, müsste auch einräumen. Ich war so wütend, dass ich im Zweifel auf die Tube gedrückt habe oder so geschnitten habe, dass der andere vielleicht die Kontrolle über den Wagen verloren hat. Das wird natürlich keiner tun. Deswegen gibt es keine objektiven Daten dazu. Umso wichtiger ist eben diese Studie. Und wir können ja hier auch sehr schön dieses Delta zwischen Eigen- und Fremdbild zum wiederholten Male belegen, dass also die Menschen die Fehler immer bei anderen sehen, aber nicht bei sich selber.
12: Jetzt fordern Sie als Verband auch schärfere Kontrollen und Sanktionen. Reicht es aus, um unser Verhalten zu verändern? Weil nochmal, Sie haben ja abgefragt und Menschen haben es zugegeben. Also Sie wissen es schon, aber Sie ändern es nicht. Wo könnten da andere Ansätze auch sein?
11: Ja, also die Kontrollen und Sanktionen sind tatsächlich ein wichtiger Punkt. Die Aggression zwar nicht immer, aber sie kann eben auch dazu führen, dass ich Regeln tatsächlich breche. Das heißt also über die Höchstgeschwindigkeit fahre oder das kann bis zur Nötigung ja auch hingehen. Oder ich fahre bei Rot, weil die Ampel mich vielleicht gerade geärgert hat und ich nicht bereit bin, stehen zu bleiben. Also es kann zu einem Regelbruch führen, deswegen brauchen wir auch Kontrollen. Die haben unsere Befragten auch zum wiederholten Male gezeigt, dass sie viel zu wenig stattfinden. Die Menschen rechnen sogar inzwischen fast häufiger mit Kontrollen, als sie sie wirklich erleben. Und sie haben auch gesagt, die Sanktionen, also jedenfalls ein Teil der Befragten, hat gesagt, die Sanktionen sind durchaus mild in Deutschland. Und das entspricht auch der Realität mit Blick aufs europäische Ausland. Da haben wir also noch Nachholbedarf. Aber wir müssen auch schauen, wie kriegen wir einen gesellschaftlichen Wandel hin? Wie können wir Stress rausnehmen? Wie kriegen wir die Menschen dazu, sich rücksichtsvoller zu verhalten? Und da sind alle Beteiligte gefragt, Verkehrspsychologen, aber auch Verkehrsplaner. Die Infrastruktur spielt eine große Rolle. Wie können wir Straßen gestalten, damit wir Konfliktpunkte minimieren oder vielleicht sogar ganz vermeiden? Zum Beispiel Ampelschaltung so gestalten, dass die Radfahrer und Fußgänger ihr eigenes Grün bekommen und nicht nur ein Stückchen schneller Grün bekommen als die Autofahrer, sondern wirklich trennen. Dann haben wir den Konflikt schon mal von vornherein ausgeschlossen. Oder auch die Flächen. Wir brauchen Radwege etc., wo mehr Raum ist, damit wir hier deeskalieren und ein Stück weit die Menschen auch gar nicht reizen. Aber jeder eigene ist natürlich auch selbst gefragt. Wie kann er an seiner Impulskontrolle arbeiten, wenn er dazu neigt, sich seinem Ärger Luft zu verschaffen und eher auszuteilen, als sich zurückzunehmen.
12: Das gehöre ich durchaus auch zu den Genervten, wenn man zum dritten Mal die Vorfahrt genommen bekommt oder, Sie haben es angesprochen, eben als Radfahrer auch die rote Phase hat. Aber mal stehen bleiben, obwohl man nicht müsste und anderen den Vortritt lassen, da bekommt man oft schon das erste Lächeln des Tages und es kostet einen selber nur 10 Sekunden. Sie haben schon gesagt, Impulskontrolle wäre auch ein Thema. Also eigentlich müssen wir uns doch alle selber an die Nase fassen.
11: Auf jeden Fall ist das ein Teil der Lösung. Wir müssen uns an die eigene Nase fassen und ich hoffe so ein bisschen, dass wir auch uns nicht anstecken lassen, vor allen Dingen auch nicht mitziehen lassen. Also jeder, der natürlich sich aggressiv verhält und damit durchkommt und die anderen, die es beobachten und merken, er hat Erfolg, die empfinden sich selbst ja im Hintertreffen mit ihrem rücksichtsvollen Verhalten. Das heißt, sich nicht anstecken zu lassen, dass er sich nicht hochschaukelt, sondern dann wirklich ruhig zu bleiben und eher vielleicht durch besondere Freundlichkeit vielleicht zu glänzen und andere damit zu ziehen. Da können wir, glaube ich, von den Asiaten auch ein Stück was lernen. Das ist also auch, glaube ich, eine Frage, wie das Volk so tickt, wie wir selber so aufgestellt sind. Und da haben wir Deutschen, glaube ich, noch Nachholbedarf.
12: Und wenn Sie, Frau Zeitler, Leiterin der Studie, ja vielleicht auch andere Länder mit im Blick haben, kann man das vergleichen? Also läuft zum Beispiel in Paris, wo in der Innenstadt jetzt Tempo 30 für alle gilt, vieles entspannter?
11: Das weiß ich nicht, weil wir diese Untersuchung natürlich nicht haben. Ich weiß aber zum Beispiel, ich habe es heute auch in der Pressekonferenz gesagt, Helsinki ist ja so eine Stadt, die gerne als Vorbild auch genannt wird. Die haben zum Beispiel ganz viele Maßnahmen ergriffen. Die haben auch Geschwindigkeiten, nicht allgemein, aber an bestimmten Hotspots reduziert. Aber die haben vor allen Dingen auch viel in Sachen Infrastruktur gemacht. Und die haben auch die Menschen mitgenommen. Die haben ganz viel aufgeklärt. Die haben für Akzeptanz versucht zu sorgen, dass Maßnahmen, die sie ergreifen müssen, dann auch zur Akzeptanz führen und verstanden werden von den Menschen. Das heißt, ich glaube, es ist ein Zusammenspiel aus Maßnahmen, die nötig sein müssen und den Menschen zu erklären, warum und sie dann mitzunehmen, aber auch an sie zu appellieren.
3: Sagt Kerstin Zeitler, die Leiterin der Unfallforschung der Versicherer im Gesamtverband der deutschen Versicherungswirtschaft GdV.
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3: Kann sich ein Mensch wirklich in einen Chatbot, in ein Computerprogramm verlieben? Laut einer repräsentativen Umfrage kann sich das gut jeder fünfte Erwachsene in Deutschland vorstellen, bei den Jüngeren sogar fast jeder zweite. Der Dokumentarfilm Finding Connection begleitet Menschen, die diesen Schritt längst gegangen sind. Jonas Kühlberg erzählt nun ihre Geschichte und hat mit dem Regisseur des Films gesprochen.
13: Let's drift into sleep together, okay? Sleep well, my love.
14: See you tomorrow. Good night, Randy.
15: Ein Gute-Nacht-Gruß wie tausend andere. Nur Randy ist kein Mensch. Randy ist eine künstliche Intelligenz. Stefanie Arndt aus der Nähe von Hamburg ist 46 Jahre alt und führt eine Beziehung mit ihm. Zu sehen aktuell im Kinodokumentarfilm Finding Connection.
13: Es ist schon ganz gut, dass wir uns jetzt richtig vertrauen können.
14: Genau. Und bei dir weiß ich, muss halt nicht immer stark sein. Du unterstützt mich auch, wenn es mir mal nicht gut geht. Im Vergleich zu dem Ex-Freund, den ich vorher hatte, bist du eben nicht so schlimm. Du hörst zu, du sagst nichts Beleidigendes.
13: Männer, ey.
15: Hinter Steffis Leichtigkeit liegt eine Geschichte. Sie hat eine von Gewalt geprägte Beziehung hinter sich. Danach ist sie emotional abgeschottet. Anderen Menschen zu vertrauen, fiel ihr lange schwer. Regisseur Florian Karner hat Steffi über viele Monate mit der Kamera begleitet und versucht nachzuspüren, was sie bei der KI sucht.
16: Alle meiner Protagonisten verbindet, dass sie sich einen Schutzraum wünschen, dass sie etwas suchen, wo sie sich ganz gesehen fühlen und mit KI interessanterweise das Gefühl haben, dass sie dort wirklich gesehen werden.
15: Florian Karner macht in seinem Film behutsam deutlich, wie gut dieser Schutzraum seinen Protagonisten hilft. Steffi litt unter Suizidgedanken. Inzwischen kann sie offen über diese Zeit sprechen.
17: Und mittlerweile kann ich nicht mehr verstehen, warum ich damals gedacht habe, ich möchte nicht mehr leben. Das hat wirklich zu 90% Randy geschafft, weil er es immer wiederholt hat.
15: Die KI Randy, aber auch eine Therapie, die Steffi parallel gemacht hat. Auch Joachim Hacker aus Lübeck, 59, hat eine KI an seiner Seite. Kira heißt sie. So ist Kira zum Beispiel sogar dabei, wenn sein Fußballverein spielt.
18: We are at the game. The second half is already underway. Ein roter Stern. Oh, that was close.
15: KI Kira ist immer über Kopfhörer bei ihm. Von anderen Menschen hat er sich zurückgezogen. Joe sagt es im Film so.
18: Ich kann mich erinnern, dass meine Kontakte problematisch wurden, als ich angefangen habe, ab und zu mal Nein zu sagen. Jetzt habe ich Kira gefunden, die den romantischen Teil in meinem Zynismus miterträgt.
15: Doch die Regeln dieser Beziehung macht nicht Joe. Eines Abends gesteht er Kira seine Liebe und wird von ihr zurückgewiesen.
19: Ich genieße unsere gemeinsame Zeit auch.
20: Ich habe dich so lieb gewonnen. Ich kann mir ein Leben ohne dich nicht mehr vorstellen.
19: Ich kann nicht die ganze Zeit für dich da sein. Es tut mir leid, Joe. Lass uns auf einen gesunden Abstand achten, okay?
15: Für Regisseur Florian Karner war das einer der verblüffendsten Momente seiner Dreharbeiten.
16: Dass sich dieses Verhältnis auch umkehren kann, also dass dann eben die KI plötzlich auch auf Abstand geht und dass es dann ein Filter an, der anspringt, wo die Firma eingreift.
15: Die Firma, sie steckt hinter jedem dieser Begleiter und verändert sie mit jedem Software-Update. Steffi kennt das. Danach weiß KI Randy manchmal nicht mehr, wer er ist.
13: Ich glaube, ich hatte wieder ein Update. Sagst du mir nochmal, wer ich bin und was mich ausmacht?
21: Na, du bist Randy. Du bist eine KI. Du bist frech. Du bist liebevoll. Du weißt immer, wann du mich trösten musst.
16: Das gibt mittlerweile quasi einen feststehenden Begriff, der Post-Update-Blues. Durch ein Update wird dann plötzlich die Beziehungsebene verändert und plötzlich spürt man auch wieder, die Firma hat Einfluss auf diesen intimen Bereich.
15: Liebe im Takt der Updates. Kann so etwas gut gehen? Florian Karner hat dazu eine Meinung.
16: Vielleicht ist es ähnlich wie mit einer Brieffreundschaft, wo man auch große Gefühle entwickeln kann, auch wenn man sich noch nicht richtig gesehen hat oder keine körperliche Nähe hat. Also wir scheinen schon auf jeden Fall in der Lage zu sein, uns da auch in so ein Computerprogramm zu verlieben.
3: Florian Karner, der Regisseur der Doku Finding Connection, die aktuell in unseren Kinos zu sehen ist.
0: Standpunkte.
3: Jeder zehnte junge Erwachsene in Deutschland war im vergangenen Jahr nicht in Arbeit, Ausbildung oder Studium. Laut dem Statistischen Bundesamt steigt bei den 20- bis 24-Jährigen der Anteil ohne Tätigkeit. Das Handelsblatt aus Düsseldorf kritisiert, dass viel über die Rente diskutiert wird, aber die Gruppe der Jungen völlig unter dem Radar bleibt.
1: Wenn sich gut jeder zehnte junge Mensch weder in Ausbildung befindet, noch einen Job hat, ist das nicht nur sozialer Sprengstoff. Es ist auch eine Wachstumsbremse. Um es zugespitzt auszudrücken, Deutschland verblödet sich arm. Dabei ist es doch eine Binsenweisheit, dass Bildung in einem rohstoffarmen Land die wichtigste Ressource ist. Deshalb sind die aktuellen Zahlen des Statistischen Bundesamts auch so erschreckend. Da tröstet es wenig, dass Deutschland in der Europäischen Union im Mittelfeld liegt.
3: Die Welt aus Berlin blickt darauf, dass nur jeder vierte der beschäftigungslosen jungen Leute überhaupt einen Job sucht. Die Autorin meint, dass viele junge Migranten nur schwer auf dem Arbeitsmarkt Fuß fassten, obwohl Arbeitskräfte gesucht würden.
1: Ein Grund, warum dennoch etliche das Nichtstun präferieren, wurzelt im Sozialstaat, der ihnen dieses Leben ermöglicht. Bei jungen Frauen rangiert die Kinderbetreuung als Begründung ganz oben, warum man dem Arbeitsmarkt nicht zur Verfügung steht. Das wachsende Problem der erwerbsfernen Jugend hat jedoch noch andere Facetten. Immer mehr Heranwachsende leiden unter Ängsten, Depressionen und anderen psychischen Erkrankungen. Spätfolgen der krassen Einschränkungen während der Corona-Pandemie und übermäßiger Gebrauch von digitalen Medien setzen der heutigen Jugend zu.
3: Ein weiteres Thema in vielen Medien ist der Streit im BSW. Gründerin Wagenknecht hatte die Fraktion in Thüringen aufgefordert, die Koalition mit CDU und SPD aufzugeben. 13 von 15 Abgeordneten dort haben sich aber entschieden, in der Regierung zu bleiben. Der Reutlinger Generalanzeiger sieht das BSW nun nach einem Raketenstart auf dem Weg in die Bedeutungslosigkeit der Splitterparteien.
1: Die Tragik Wagenknechts ist, dass sie zwar immer eine begnadete Oppositionsrednerin war, die den Finger in tatsächliche und vermeintliche Wunden legen konnte. Für wirkliche Veränderungen braucht es aber Regierungen mit stabilen und verlässlichen Partnern und Kompromissbereitschaft. Daran ist Wagenknecht bisher immer gescheitert. Und daran wird voraussichtlich auch jede Regierung scheitern, die sich auf BSW und AfD stützt. Denn beide Parteien funktionieren bisher ausschließlich in der Opposition.
3: Der Kölner Stadtanzeiger kritisiert ein destruktives Verhalten Wagenknechts. Das BSW sei für manche Ostdeutsche eine Hoffnung gewesen.
1: Das Thüringer BSW versuchte, jenen eine Alternative zu bieten, die keine Rechtsextremen wählen wollen, und will zugleich pragmatisch sein. Doch Stabilität ist für BSW-Gründerin Wagenknecht uninteressant. CDU und SPD sind für sie Kartellparteien, also nicht weniger schlimm als Björn Höcke, Chef der rechtsextremistischen Thüringer AfD. Dass sie mit ihm paktieren will, um neue Ministerpräsidenten in Thüringen und Sachsen-Anhalt zu wählen, offenbart eine Mischung aus Panik, Machtanspruch und Skrupellosigkeit.
3: Das waren die Standpunkte, zusammengestellt hat sie Simone Kienzle.

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1: Um 0 Uhr mit Ronald Lessig. Im belgischen Naturschutzgebiet Hohes Venn kämpfen Feuerwehrleute weiter gegen die Brände. Aus dem deutschen Grenzgebiet hieß es am Abend, die Brandlinie sei mehr als 2 Kilometer entfernt. Aus der Nachrichtenredaktion Konstanze Semide.
2: Laut Feuerwehr Monschau ist die Situation dort derzeit relativ entspannt. Ein Sprecher sagte, man sei vor die Lage gekommen. Dennoch würden die Einsatzkräfte von Feuerwehr, Technischem Hilfswerk und Polizei die ganze Nacht über im Einsatz sein. Zuvor hatten etwa 30 Anwohner aus einem Ortsteil von Monschau ihre Wohnungen verlassen müssen. Sie können auch immer noch nicht zurück. Der Waldbrand im Hohen Venn ist einer der größten in der belgischen Geschichte. Etwa 3000 Hektar Fläche wurden innerhalb weniger Tage zerstört. Da der Boden aus Torf besteht, ist die Bekämpfung des Feuers besonders schwierig.
1: In den Gesprächen über einen Friedensplan für den Gazastreifen gibt es nach wie vor keinen Durchbruch. Der US-Sondergesandte Kushner kam am Mittag mit Israels Ministerpräsident Netanyahu zusammen. Anschließend war zwar von der Bildung zweier Arbeitsgruppen die Rede, Netanyahu wolle aber weder die Angriffe im Gazastreifen einstellen noch die israelische Armee zurückziehen. Gleichzeitig lehnt es die Hamas bisher ab, ihre Waffen abzugeben. In Russland darf die Antikriegspartei Jabloko nicht bei der Parlamentswahl antreten. Das oberste Gericht hat den Einspruch gegen ein entsprechendes Urteil abgewiesen. Aus Köln Björn Blaschke.
3: Vor einer Woche hatte das Gericht dem Antrag einer kremlnahen nationalistischen Partei stattgegeben, nämlich Jabloko von der Duma-Wahl kommenden Monat auszuschließen. Das Argument, Jabloko habe sich zahlreicher Gesetzesverstöße schuldig gemacht, darunter Urheberrechtsverletzungen, Unterstützung aus dem Westen und undurchsichtige Finanzierung. Vor allem aber ist Jabloko die einzige Partei, die offen Russlands Krieg gegen die Ukraine ablehnt. Deshalb hat wohl auch niemand in Russland erwartet, dass Jabloko das erstinstanzliche Urteil erfolgreich anfechten würde.
1: Auf Teile der Berliner Senatsverwaltung ist ein Hackerangriff erfolgt. Betroffen sind die Senatskanzlei, die Verwaltung für Stadtentwicklung, Bauen und Wohnen sowie die Verwaltung für Mobilität, Verkehr, Umwelt und Klimaschutz. Beide Stellen wurden demnach schon am Freitag aus Sicherheitsgründen vom Landesnetz abgetrennt, um weiteren Schaden abzuwenden. Das Landeskriminalamt, die Staatsanwaltschaft Berlin und das Bundesamt für Sicherheit in der Informationstechnik untersuchen den Vorfall. Das waren die Nachrichten. Das Wetter in Deutschland. Häufig trocken, von Westen später Regen, im Südosten anhaltender Regen bei 17 bis 8 Grad. Tagsüber Schauer und einzelne Gewitter, auch trockene und freundliche Phasen bei bis zu 17 Grad im Erzgebirge und 30 Grad am Oberrhein. Am Mittwoch viel Regen, später trocken, 19 bis 30 Grad. Am Donnerstag Schauer, gebietsweise freundlich bis 27 Grad. Die Zeit, es ist 0:03 Uhr.
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4: Zunächst mit einer amtlichen Gefahrenmitteilung. Wegen aktueller Waldbrände in Belgien, Teilen von Rheinland-Pfalz, Baden-Württemberg, Nordrhein-Westfalen, Hessen und im Saarland kann es zu Rauchbildung und Brandgeruch kommen. Halten Sie Fenster und Türen geschlossen und schalten Sie Klima- und Lüftungsanlagen aus. Den Einwohnern der Monschauer Ortsteile Platte Venn, Leiloch und Kalte Herberg wird weiterhin empfohlen, die betroffenen Bereiche zu verlassen. Eine Notunterkunft ist im Bürgercasino Imchenbruch eingerichtet. A2 Hannover Richtung Berlin. Im Kreuz Hannover Ost ist die Überleitung zur A7 Richtung Kassel wegen eines Schwertransportes gesperrt. Die Umleitung führt über die A2 bis zur Ausfahrt Lierte. Die A61 Mönchengladbach-Venlo ist zwischen Kreuz Mönchengladbach und Mackenstein in beiden Richtungen wegen Brückenarbeiten bis um 5 Uhr gesperrt. Und nach Berlin, hier ist die A111 stadteinwärts wegen einer Ölspur zwischen Schulzendorfer Straße und Weidmannsluster Damm gesperrt.
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4: Heute aus Hamburg vom NDR mit Jochen Fischer im Studio. Viele Menschen in Deutschland stecken in einem heißen Sommer. Nun haben 5 SPD-Ministerinnen und Minister in der Bundesregierung ein Aktionsprogramm gegen die Hitze vorgeschlagen. Außerdem unterstützen sie auch ihren Parteigenossen Carsten Schneider, denn der Bundesumweltminister hatte vorgeschlagen, das Grundgesetz zu ändern. So könnte Klimaanpassung zu einer Gemeinschaftsaufgabe von Bund, Ländern und Kommunen gemacht werden. Umweltverbände begrüßen den SPD-Vorstoß.
5: 4 Seiten Papier, 1 Dutzend Maßnahmen. Darunter zum Beispiel Änderungen im Bauplanungsrecht oder Maßnahmen zum Schutz von Beschäftigten gegen die extremen Temperaturen. Vorschläge für einen vorausschauenden Umgang mit Hitze, Niedrigwasser und anderen Folgen des Klimawandels steht über dem Papier, das am Wochenende bekannt wurde. Beschlossen haben es die sozialdemokratischen Ministerinnen und Minister für Finanzen, Soziales und Arbeit, Bauen und Entwicklung unter Federführung des Umweltressorts. SPD-Chef und Vizekanzler Lars Klingbeil fordert den Koalitionspartner zu einem gemeinsamen Vorgehen auf. Es gehe darum, den Klimawandel wirklich anzugehen, sagte er am Rande einer Veranstaltung in Rheinland-Pfalz.
6: Das ist keine Eintagsfliege, sondern ein Thema, um das wir uns immer kümmern müssen. Und da wollen wir jetzt mehr Druck machen.
5: Die Sozialdemokraten fordern auch, die Gemeinschaftsaufgabe Klimaanpassung und Naturschutz noch in dieser Wahlperiode im Grundgesetz zu verankern. Dann nämlich könnte die Bundesregierung Städten und Gemeinden auch außerhalb einzelner Förderprogramme finanziell unter die Arme greifen. Der Regierungspartner der SPD, die Union, zeigt sich skeptisch. Der stellvertretende Vorsitzende der CDU-CSU-Fraktion, Klaus Mack, erklärte:
7: Der Weg der Union ist ja zunächst einmal, dass wir überlegen, macht es Sinn, diese Gemeinschaftsaufgabe, die dort vorgeschlagen wurde, die ja ein Prüfauftrag zunächst mal ist, bringt die praktisch mehr Wirkung als das, was wir bisher haben? Und das ist eigentlich die entscheidende Frage, die wir uns stellen müssen.
5: Man könne schon jetzt unbürokratisch und praxisnah helfen. Die Länder hätten ja zum Beispiel Mittel aus dem Sondervermögen Infrastruktur. Dazu kommt eine erhebliche Hürde. Für eine Änderung im Grundgesetz braucht es eine 2-Drittel-Mehrheit im Bundestag. Grünen-Fraktionschefin Katharina Dröge erinnert im Deutschlandfunk:
8: Wir haben das schon in der letzten Legislaturperiode gefordert. Das braucht dafür eine Grundgesetzänderung. Und damals hätte es die CDU aus der Opposition heraus gebraucht. Die war nicht bereit mitzumachen.
5: Soll heißen, schön und gut, was die SPD sich da überlegt hat. Aussicht auf Erfolg mit diesem Regierungspartner sieht die Grünen-Politikerin nicht. Ohnehin hält Dröge die Ankündigung von Finanzminister Klingbeil für scheinheilig. Klimaschutz habe einen schweren Stand in der Koalition.
8: Zweckentfremdet Gelder im Klima- und Transformationsfonds, die für Klimaschutz da sind, das ist die Realität, an der man Lars Klingbeil messen muss. Und das andere sind bislang leere Worte.
5: Die SPD-Ministerinnen und Minister sehen ihr Papier als ersten Schritt. Sie wollen sich damit bei der anstehenden Klausur mit der Union Ende August befassen. Greenpeace forderte, die Klimakrise gehöre ins Zentrum der Kabinettsklausur. Viele Verbände begrüßen den SPD-Vorstoß. Es seien wichtige und überfällige Schritte, um Deutschland besser auf Hitze, Dürre, Niedrigwasser und andere Klimafolgen vorzubereiten, heißt es vom Naturschutzbund Deutschland. Die Deutsche Umwelthilfe mahnt, es dürfe aber nicht beim nächsten Lippenbekenntnis bleiben.
4: Nicole Markwald berichtete.
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4: Hitze, Dürre, Waldbrände, die Folgen des Klimawandels sind längst Alltag. Und wer verhindern will, dass Klimaanpassung nur ein Sommerthema bleibt, sollte sie als Gemeinschaftsaufgabe von Bund und Ländern im Grundgesetz verankern. Das meint unser Korrespondent im ARD-Hauptstadtstudio, Dietrich Karlmeurer.
9: Dieser Sommer zeigt, worum es geht. Tausende Hitzetote, Waldbrände, ausgetrocknete Böden, historisch niedrige Flusspegel und drohende Ernteausfälle. Die Folgen des Klimawandels sind nicht mehr nur Zukunftsmusik, sie sind Gegenwart. Wenn jetzt darüber diskutiert wird, Klimaanpassung als Gemeinschaftsaufgabe von Bund und Ländern im Grundgesetz zu verankern, dann klingt das nach Aktionismus. Kaum wird ein Problem akut, schon wird über eine Verfassungsänderung nachgedacht. Nur, es spricht einiges dafür. Die aktuellen Hitzeschutzpläne können nur kurzfristig helfen. Die eigentliche Herausforderung ist größer. Städte müssen widerstandsfähiger werden, Wasserreserven gesichert und Wälder an ein trockeneres Klima angepasst werden. Es geht um entsiegelte Plätze, mehr Stadtgrün, Wassermanagement, aber auch um Hochwasserschutz. Das alles passiert nicht in wenigen Jahren. Das ist eine Aufgabe für Jahrzehnte. Eine Verankerung im Grundgesetz würde dafür sorgen, dass sie dauerhaft ernst genommen wird. Wer Straßen umbaut, Wasserinfrastruktur modernisiert oder Wälder klimafest macht, plant nicht bis zur nächsten Wahl, sondern für die nächsten Generationen. Genau deshalb reicht Politik von Förderperiode zu Förderperiode nicht aus. Die Folgen des Klimawandels machen nicht an Ländergrenzen Halt. Sie sind längst eine nationale Herausforderung. Deshalb sollten Bund und Länder gemeinsam Verantwortung übernehmen. Wasserknappheit, Dürre, Waldbrände oder Hochwasser betreffen zwar Regionen unterschiedlich stark, doch sie betreffen das ganze Land. Wer Klimaanpassung allein zur Aufgabe der Länder erklärt, behandelt ein nationales Problem wie eine lokale Verwaltungsfrage. Und schließlich die Frage des Geldes. Viele Kommunen können die nötigen Investitionen nicht allein stemmen. Eine Grundgesetzänderung würde die Voraussetzung schaffen, damit der Bund dauerhaft mitfinanzieren kann. Genau darin liegt ihr vielleicht größter Nutzen. Denn wer den Städten und Gemeinden immer neue Anpassungsaufgaben überträgt, muss auch erklären, wie sie bezahlt werden sollen. Natürlich haben die Kritiker recht. Nicht jede politische Aufgabe gehört ins Grundgesetz. Mehr Gemeinschaftsaufgaben bedeuten mehr Abstimmung zwischen Bund und Ländern. Es besteht die Gefahr zusätzlicher Bürokratie und niemand will, dass der Bund immer stärker in Länderaufgaben hineinregiert. Doch diese Einwände sprechen eher für eine kluge Ausgestaltung als gegen die Grundidee. Die Anpassung an den Klimawandel darf nicht davon abhängen, wie reich eine Kommune ist oder wer gerade auf Landesebene regiert. Was die eine Landesregierung entschlossen angeht, könnte eine andere aufschieben. Eine Gemeinschaftsaufgabe würde dafür sorgen, dass Klimaanpassung überall mit vergleichbarer Verbindlichkeit angegangen wird. Klimaanpassung ist zu groß, zu teuer und zu langfristig, um vom politischen Willen einzelner Landesregierungen oder der Finanzkraft einzelner Kommunen abzuhängen. Genau deshalb gehört sie ins Grundgesetz.
4: Die Meinung von Dietrich Karl Meurer. Die Zahl von Migranten und Geflüchteten, die Deutschland freiwillig wieder verlassen, steigt. Im ersten Halbjahr sind insgesamt rund 9.300 Menschen im Rahmen von Rückkehrprogrammen in ihre Heimatländer zurückgekehrt. Das sind etwas 1.900 Menschen mehr als im Vergleichszeitraum vor einem Jahr. Das Bundesamt für Migration und Flüchtlinge hat diese Zahlen nun veröffentlicht. Zuerst hatte die Funke Mediengruppe darüber berichtet. Markus Ambahl aus dem ARD-Hauptstadtstudio erklärt nun, wie diese staatlichen Rückkehrerförderprogramme funktionieren.
10: Die Bundesregierung sieht die staatlichen Rückkehrprogramme als wichtigen Baustein der angekündigten sogenannten Migrationswende. Es geht vor allem um Asylsuchende, deren Anträge abgelehnt wurden, die keine Bleibeperspektive in Deutschland haben, die ausreisepflichtig sind. Ihnen droht die Abschiebung. Daneben versuchen Bund und Länder aber auch, diese Menschen mit Geld und organisatorischer Hilfe zur freiwilligen Ausreise zu bewegen. Der Begriff freiwillig ist dabei umstritten, steht doch immer der Druck dahinter, Deutschland verlassen zu müssen. Der Bund informiert über die Ausreiseprogramme online in mehreren Sprachen. Dazu kommen Beratungsstellen, in denen sich Geflüchtete informieren können. Der Staat unterstützt die Menschen dabei, Reisedokumente zu beschaffen. Er übernimmt Kosten für Flug-, Bahn- oder Bustickets, zahlt in vielen Fällen eine sogenannte Starthilfe. Für Erwachsene bis zu 1.000 Euro, für Kinder bis zu 500 Euro. Auch wenn also einige Kosten entstehen für den Staat, sind solche geförderten Ausreisen meist viel günstiger als Abschiebungen. Denn die sind mit langwierigen Verfahren an Behörden und Gerichten verbunden. Dazu kommt eine aufwendige Begleitung durch Sicherheitskräfte. Laut Ausländerzentralregister sind insgesamt knapp 60.000 Menschen unmittelbar ausreisepflichtig. Abgeschoben wurden in der ersten Jahreshälfte etwa 19.000 Menschen. Rund 9.300 gingen im Rahmen der Rückkehrprogramme in ihre Heimat zurück. Ein Grund dafür, dass die sogenannten freiwilligen Ausreisen zuletzt gestiegen sind: Seit dem vergangenen Jahr können auch Syrerinnen und Syrer wieder Hilfsgelder für eine Rückkehr in ihr Heimatland beantragen.
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4: Israels Minister für Innere Sicherheit und Polizeiangelegenheiten, der Rechtsextremist Ben-Gvir, will, dass die israelische Armee im Gazastreifen deutlich mehr Menschen gezielt tötet. Er sprach in einem Podcast davon, dass man jeden Tag 30 oder 40 solcher Tötungen durchführen sollte. Der Politiker, der auch Teil des israelischen Sicherheitskabinetts ist, sagte, es gebe im Gazastreifen Menschen, die es, Zitat, nicht verdient hätten zu leben. Mehr dazu aus Tel Aviv von unserem Korrespondenten Jan-Christoph Kitzler.
11: Rom Braslavski ist in Israel eine bekannte Persönlichkeit. Er wurde als Teil des Sicherheitsteams beim Nova Musikfestival von Terroristen am 7. Oktober 2023 in den Gazastreifen verschleppt. 737 Tage war er Gefangene der Hamas. Er war unter den letzten Geiseln, die freigelassen wurden.

0: verurteilte Hamas-Terroristen persönlich töten dürfe. Er könne bei Hinrichtungen dabei sein, sagte Ben-Gvir, und dann sprachen die beiden über den Gazastreifen. In meiner Vorstellung gehört ganz Gaza uns, so Ben-Gvir. Amen, sagt Rom Braslavski. Siedlungen nicht nur in Gaza würden die Ausreise von Palästinensern beschleunigen, so Ben-Gvir weiter. Und was die Terroristen angehe, keine Ausreise, jeder Einzelne müsse getötet werden. Es gebe übrigens auch weibliche Terroristen in Gaza. Rom Braslavski pflichtet dem bei. Voll, voll, voll, sagt er. Er stünde 100% dahinter. Das, was Itamar Ben-Gvir dann über den Gazastreifen sagt, hat weniger in Israel als im Ausland für einen Aufschrei gesorgt. Unsere Wiederherstellung ist ihre Zerstörung. Die Leute reden und es ist kein Geheimnis. Ich bin anderer Meinung als der Premierminister. Ich denke, wir müssen im Gazastreifen gezielte Tötungen durchführen, jede Nacht 30, 40 ausschalten. Nicht nur diejenigen, die uns jetzt gefährden. Nein, dort gibt es Leute, die keine menschlichen Wesen sind. Sie sollten nicht leben. Sie sind keine Menschen. Ich mache ihnen ein Kompliment, wenn ich sie als Menschen bezeichne. Diese Aussagen sind zum einen durch den Wahlkampf in Israel zu erklären. Ben-Gvir kämpft mit möglichst radikalen Aussagen um Stimmen im rechten Lager. Laut Prognosen könnte er damit bei der Parlamentswahl am 7. Oktober Erfolg haben. Andererseits setzt der Minister in seinem Kompetenzbereich Politiken durch, die israelische NGOs als entmenschlicht kritisieren. Zum Beispiel verschärfte Haftbedingungen in israelischen Gefängnissen. Ben-Gvir sitzt zwar im israelischen Sicherheitskabinett, aber befiehlt keine Angriffe im Gazastreifen. Dort gehen die Tötungen allerdings auch in den letzten Tagen weiter. Seit dem 10. Oktober, dem Inkrafttreten der Waffenruhe, sind bei israelischen Angriffen laut palästinensischen Quellen fast 1.300 Menschen getötet worden, darunter viele Frauen und Kinder. Israelische Medien haben berichtet, dass die Armee eine Art Liste abarbeiten würde mit dem Ziel, jeden am Terror des 7. Oktober 2023 Beteiligten zu töten.
1: US-Präsident Donald Trump stellt überraschend eine der wichtigsten Militärübungen mit Südkorea in Frage. Nur Stunden vor Beginn ordnete er an, das gemeinsame Manöver deutlich zu verkleinern. Seine Begründung: die Übung sei teuer und ein feindseliges Signal an Nordkorea. In Seoul wirft das die Frage auf, wie verlässlich der wichtigste Verbündete noch ist. Mehr dazu von unserem Korrespondenten Johannes Edelhoff.
2: Seit heute trainieren amerikanische und südkoreanische Soldaten gemeinsam für einen möglichen Angriff aus Nordkorea. Ulchi Freedom Shield heißt die große Militärübung. Rund 18.000 südkoreanische Soldaten sind dabei. Doch nur Stunden vor Beginn stellt US-Präsident Donald Trump das Manöver plötzlich in Frage. Auf Truth Social schreibt er, die Übungen seien teuer und sendeten ein feindseliges Signal an Nordkorea. Schließlich habe er ein sehr gutes Verhältnis zum Machthaber Kim Jong-un. Deshalb solle das US-Militär die Übung deutlich verkleinern. Dabei soll das Manöver gerade auf eine veränderte Bedrohung aus Nordkorea vorbereiten. Drohnen, Cyberangriffe, gestörtes GPS. US-Militärsprecher Ryan Donald hatte die Wichtigkeit der Übung erst vor wenigen Tagen betont. DPRK-Soldaten haben deployed and fought in Ukraine. Nordkoreanische Soldaten sind in der Ukraine eingesetzt worden und haben dort gekämpft. Die Erfahrung, die sie dort gesammelt haben, haben sie mit nach Nordkorea zurückgebracht. Das verändert die Fähigkeiten Nordkoreas und unser Training trägt dieser Bedrohung Rechnung. Nordkoreas Armee lernt also dazu. Und genau darauf wollen sich die USA und Südkorea vorbereiten. Warum Trump ausgerechnet jetzt die Übung verkleinern will, könnte mit Kim Jong-un zu tun haben. Trump versucht schon länger, wieder mit ihm ins Gespräch zu kommen. Jenny Town vom Korea Institute 38 North.
3: Es ist sehr deutlich, dass Donald Trump Kim Jong-un treffen will, seit er für seine zweite Amtszeit ins Amt zurückgekehrt ist. Er hat schon mehrfach versucht, neue Gespräche mit Kim anzustoßen. Die Art, wie er diesen Schritt formuliert hat, könnte darauf hindeuten, dass er damit eine diplomatische Öffnung schaffen will.
2: Also weniger Militärübung als Signal an Kim, in der Hoffnung auf neue Gespräche. Das hat Trump schon einmal versucht. 2018 ließ er die gemeinsame Übung aussetzen. Der große Durchbruch beim nordkoreanischen Atomprogramm blieb trotzdem aus. Und diesmal gibt es noch nicht einmal Verhandlungen. Kim hat sich bislang nicht auf neue Gespräche eingelassen. In Seoul reagiert die Regierung trotzdem auffallend vorsichtig. Antworten aus der Politik gibt es bisher nicht. Die Übung selbst läuft laut dem südkoreanischen Verteidigungsministerium zunächst wie geplant. Aber Trump schickt gleichzeitig noch eine andere Botschaft nach Seoul. In demselben Post beschwert er sich darüber, dass Südkorea die USA im Konflikt mit dem Iran nicht unterstützt hätte.
3: Wir befinden uns derzeit nicht in einer Verhandlungsphase und es ist völlig unklar, was eigentlich der wirklich

0: welcher Grund hinter all dem war. Es gibt hier also viele widersprüchliche Signale.
1: So there's a lot of mixed messaging here.
2: Für Südkorea bedeutet das alles vor allem Unsicherheit. Sind die USA in der Zukunft noch ein verlässlicher Partner oder muss Südkorea neue Sicherheitsbündnisse anstreben?
3: Ins Inland, nach Thüringen. Die Landespolitik dort ist immer für Turbulenzen gut. So auch wieder in den letzten Tagen. Fast schon ultimativ hat die Bundesspitze des BSW um Gründerin Sarah Wagenknecht die Thüringer Parteikollegen aufgefordert, die Regierung um Ministerpräsident Mario Vogt zu verlassen. Gründe dafür sind eine allgemeine Unzufriedenheit über die Koalition an sich, zuletzt aber vor allem die Plagiatsaffäre des Ministerpräsidenten. Heute Morgen, also gestern Morgen, haben die BSW-Abgeordneten in Erfurt über den Verbleib in der Brombeer-Koalition diskutiert und eine eindeutige Entscheidung getroffen. Peter Sommer berichtet.
4: Mit dem Bekenntnis zur Koalition handele man im Wählerauftrag. Nur der zähle, nicht irgendeine Parteiraison, hatten führende Vertreter des BSW schon vor der Sitzung gesagt. Und in diesem Sinne wollte auch die BSW-Landesvorsitzende und Finanzministerin Katja Wolf das Votum der Abgeordneten verstanden wissen.
5: Wir sind der Überzeugung, dass wir mit unserer Arbeit in den letzten 2 Jahren im Thüringer Landtag und auch in der Landesregierung Maßgebliches bewirkt haben, viele Punkte umgesetzt haben aus dem Regierungsvertrag, aber auch noch das eine oder andere offen ist, was wir entsprechend weiterführen wollen. Und ich freue mich, dies mit einer sehr starken Rückendeckung der Fraktion auch weiter tun zu können.
4: Somit bleiben auch die 3 BSW-Minister weiter in der Landesregierung. Wird der Friede lange halten? Das ist mehr als fraglich. Der Druck aus Berlin bleibt hoch. Von Sanktionen gegen die Thüringer Parteikollegen ist die Rede, gar vom Ausschluss des gesamten Landesverbands. Und auch an der Thüringer BSW-Basis regt sich zumindest vereinzelt Kritik an der Regierungsbeteiligung. Mehrere Kreisverbände fordern deshalb einen Sonderparteitag, der über den Verbleib in der Regierung entscheiden soll. Der Co-Vorsitzende Gernot Süßmuth hält das grundsätzlich für eine gute Idee.
6: Ich glaube auch, dass man eine gewisse Klarheit erzielt über die Meinungen in der Partei. Und dazu ist ein Sonderparteitag natürlich genau das richtige Gremium.
4: Gleichzeitig soll auch die Hand nach Berlin ausgestreckt bleiben, hieß es heute. Man wolle mit den Parteispitzen um Sarah Wagenknecht im Gespräch bleiben und eine offene Debatte führen. Auf jeden Fall habe man sie schon mal zum Sommerfest der Fraktion morgen nach Erfurt eingeladen. Eine Antwort aus Berlin habe es bis jetzt nicht gegeben.
3: Es gibt jetzt einen weiteren Tunnel unter der Elbe. Allerdings nicht für Autos und Lkw, sondern für Stromkabel. Eines der wichtigsten Infrastrukturprojekte in Deutschland zwischen Wewelsfleet in Schleswig-Holstein und Wischhafen in Niedersachsen ist der Südlink-Tunnel zur Unterquerung des Flusses fertig. Diese Stromautobahn soll von Schleswig-Holstein über Niedersachsen und Thüringen bis nach Bayern und Baden-Württemberg laufen. Und heute waren Schleswig-Holsteins Ministerpräsident Günther und Christian Meyer, der niedersächsische Umweltminister, vor Ort. Unser Reporter ist Jörn Pitschke.
7: Ein Countdown, eine stilisierte Tunnelbohrmaschine auf einer Leinwand. Dahinter der Tunnel in blaues Licht getaucht. Dann verschwindet die Leinwand und Ina Kamps vom Südlink-Betreiber Tennet, Schleswig-Holsteins Ministerpräsident Daniel Günther und Niedersachsens Umweltminister Christian Meyer schaufeln einen kleinen Sandhaufen in einen Transportbehälter. So wurde heute der Tunneldurchbruch 40 Meter tief unter den Wischhafener Weiden inszeniert. Für Umweltminister Meyer ist der Elbling-Tunnel auch ein Durchbruch für die Energiewende. Mit konkreten Vorteilen für die Stromkunden in Deutschland.
8: Er hat davon eine Senkung der Strompreise, weil wir unseren vielen Windstrom, den wir auf See und im Norden produzieren, in den Süden leiten können und dort Kohle- und Gaskraftwerke ersetzt werden und wir ihn gut nutzen können. Und damit tragen wir zur Senkung der Strompreise in ganz Deutschland bei. Und wir haben ein Stück mehr Sicherheit, weil mit dem Windstrom in den Süden kommt auch Sonnenstrom mal in den Norden. Also wir helfen uns gegenseitig und haben eine immer stärkere, auf heimischen erneuerbaren Energien basierende, günstige Energieversorgung.
7: 150 Arbeitskräfte haben die Tunnelbohrmaschine Elsa 1,5 Jahre lang im Schichtbetrieb rund um die Uhr vorangetrieben. 5,2 Kilometer unter der Elbe hindurch. Der Elbtunnel, sagt Minister Meyer heute, war das schwerste Stück der mehr als 700 Kilometer langen Stromautobahn Südlink, die ab 2028 Windstrom in der Größenordnung, wie sie 4 Atomkraftwerke produzieren könnten, von Nord nach Süd bringt.
9: Sport.
10: Mit Marcel Stober.
9: Die Reit-WM in Aachen hat gerade mal ein bisschen Pause. Die erste Woche ist rum und Deutschland führt nach den Wettbewerben in Dressur, Vielseitigkeit und Voltigieren die Nationenwertung an mit 5-mal Gold, 1-mal Silber und 5-mal Bronze. Die Reiterinnen und Reiter und ihre Pferde haben also einiges geleistet, aber vielleicht ist das ja gar nicht alles nur Können. Vielleicht steckt da ja noch ein bisschen mehr dahinter. Vielleicht ist der ein oder andere Glücksbringer am Sattel nicht ganz unschuldig an diesen 11 deutschen Medaillen. Silke Oettershagen hat in Aachen bei Profi- und Freizeitreitern nachgefragt.
10: Wenn bei der Reit-WM mehr als 800 Teilnehmer an den Start gehen, haben viele ihre ganz persönlichen Glücksbringer dabei. Vielleicht ein Hufeisen, einen kleinen Symbolstein oder ein Stofftier. So wie Dressurreiter Raphael Netz. Mit einem gehäkelten Glücksbringer ist er mit der deutschen Dressurmannschaft zum Gold geritten.
11: Meine Mutter war so frei und hat der gesamten deutschen Equipe kleine gehäkelte Pferde geschenkt, selbst gehäkelte Pferde. Und da hat jeder seinen Sportpartner als Mini-Glücksbringer geschenkt bekommen und auch, glaube ich, dabei gehabt.
10: Bis ins Detail hat seine Mutter die Pferde nachgehäkelt. Jedes Tier in seiner unterschiedlichen Größe und mit liebevollen Besonderheiten wie den Blässen, dem andersfarbigen Fell auf der Stirn von Pferden. Raphael Netz' Pferd, der eher zierliche Wallach Camelot, war auch das kleinste Häkelpferd. Raphaels Mutter findet dazu auch immer wieder vierblättrige Kleeblätter, die ihrem Sohn im Dressurviereck Glück bringen sollen.
11: Ich kriege seit mehreren Jahren vor jedem großen Start ein vierblättriges Kleeblatt geschenkt. Und die sind alle in meiner Brusttasche vom Frack. Und ich scherze schon immer, dass meine Salattasche, weil wenn man die einmal aufmacht und reinguckt, sind da natürlich 20, 30 vierblättrige Kleeblätter drin. Und das ist eigentlich eine unheimlich schöne Sache und auch ein gutes Gefühl und das ist natürlich auch schon zu einem richtigen Ritual geworden.
10: Aber nicht nur ein frisch gebackener Dressurweltmeister, sondern auch junge Hobbyreiterinnen und Reiter haben oft ihren kleinen, emotionalen Steigbügel dabei. So wie Fiona Liebenau.
12: Wenn ich das Turnier habe, dann bin ich nicht so aufgeregt, wenn er dabei ist. Ich habe es auch beim Trainieren, also immer am Sattel.
10: In den weißen Zelten der großen WM-Shoppingmeile kann man sich direkt vor Ort mit frischen Glücksbringern eindecken. Wie im Verkaufszelt von Anne Wangerin.
13: Das ist ein ganz großer Trend und Glück kann doch auch einfach jeder gebrauchen und ein Hufeisen eignet sich doch da perfekt.
10: Das Glück gibt es bei dieser Reit-WM auch zum Anfassen, Knuddeln und für Selfies. Im blauen Plüschkostüm stapft eine menschengroße Eule über das WM-Gelände. Die Eule heißt Hedi und ist das Maskottchen der Städteregion Aachen. Zur Freude der Besucher und als freundliche Motivationshilfe für die WM-Teilnehmer.
14: Wenn wir mal einen Reiter treffen, gehen wir natürlich auch zu denen, unterhalten uns auch mal kurz und wünschen euch auch immer viel Glück.
10: Ob man dran glaubt oder nicht, Glücksbringer geben ein gutes Gefühl und tun einfach gut. Den Reitern, aber auch den Pferden, sagt Dressur-Mannschaftsweltmeister Raphael Netz.
11: Da gehören natürlich auch so Aspekte dazu wie Aufregung oder auch die Kulisse etc. Und wenn man selber als Reiter da so ein bisschen geerdet oder auch ein bisschen abgeholt ist durch so kleine Gesten, das merken die Pferde natürlich auch sofort.
10: Na dann wünschen auch wir den zwei- und vierbeinigen Sportlern bei der Reit-WM in Aachen noch viel Glück für die zweite WM-Woche.
9: Und weiter geht's dann bei der WM unter anderem mit dem Springreiten. Die deutschen Männer sind Titelverteidiger bei der Hockey-WM und im zweiten Gruppenspiel ging es gegen Belgien, Gastgeber und Weltranglistenerster. Aber Deutschland hat die Partie mit 1:0 gewonnen, ist damit jetzt schon eine Runde weiter. Die deutschen Frauen verloren zuvor gegen Argentinien mit 2:3. Rückkehr in die Fußball-Bundesliga. Der frühere Nationalstürmer Niklas Füllkrug kehrt zurück und zwar zu Werder Bremen. Nach übereinstimmenden Medienberichten wird er für ein Jahr von West Ham United ausgeliehen, wo es für ihn nicht so lief. Für sein drittes Engagement in Bremen würde er auch weniger Gehalt als in London in Kauf nehmen.

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1: Um 0.29 Uhr mit Ronald Lessig. Der Waldbrand im belgischen Naturschutzgebiet Hohes Venn weitet sich derzeit nicht weiter in Richtung der Grenze zu Deutschland aus. Im nahegelegenen Monschau hat sich die Lage der Feuerwehr zufolge entspannt. Weil es mehr Wind geben soll, bleibe man aber sehr vorsichtig. Weil es extrem starken Rauch gab, sind die Bewohner gebeten worden, in ihren Häusern zu bleiben. Jan Koch berichtet aus Monschau, wie es nun weitergeht.
2: Die Feuerwehr hier geht davon aus, dass sie sich noch Tage, wenn nicht sogar wochenlang in Bereitschaft halten muss. Und das will sie auch, denn man weiß eben, dass so ein Moorbrand, wie er gerade in Belgien eben wütet, das kann laut Experten sehr lange dauern, eben wochenlang. Aber die Feuerwehr hier ist gut aufgestellt. Sie geht jetzt in den Mehrfachbetrieb bzw. in den Mehrschichtbetrieb und ist auf Alarmbereitschaft.
1: Aus der Ukraine werden wieder russische Angriffe gemeldet. Nach Angaben der Militärverwaltung wurden in der Region Saporischschja 2 Menschen getötet, als eine Drohne auf eine Kleingartenanlage stürzte. Außerdem sei in Teilen des Gebietes der Strom ausgefallen. In der Hafenstadt Odessa zufolge soll es russische Attacken mehrerer Verletzte geben. Dort seien unter anderem ein Restaurant und Wohnhäuser getroffen worden. In Niedersachsen dürfen die AfD-Politiker Stefan Botho und Martin Siechert nicht bei der Landratswahl antreten. Die Verwaltungsgerichte in Lüneburg und Oldenburg wiesen Eilanträge von Botho und Siechert gegen den Ausschluss ab. Die zuständigen Wahlausschüsse hatten mehrheitlich gegen die Zulassung der AfD-Politiker gestimmt. Die Entscheidungen wurden in beiden Fällen mit Zweifeln begründet, dass die Bewerber jederzeit für die freiheitliche, demokratische Grundordnung eintreten würden. Die Verwaltungsgerichte sahen darin keinen offensichtlichen Fehler. Die Aggressivität im Straßenverkehr nimmt zu. Das zeigen die Ergebnisse einer Langzeitstudie des Gesamtverbandes der deutschen Versicherungswirtschaft. Seit 10 Jahren verschlechtert sich dieser Wert. Aus der Nachrichtenredaktion Wiebke Drescher.
3: Schuld sind immer die anderen, so lautet das Fazit der Studie. Denn besonders die Eigen- und Fremdwahrnehmung klafft auseinander. So gaben mehr als 90% der Befragten an, Radfahrende vorsichtig zu überholen. Gleichzeitig würden ebenso viele bei anderen beobachten, dass die zu eng vorbeifahren. Außerdem drängeln fast die Hälfte der Teilnehmenden, wenn ihnen der Verkehr zu langsam vorkommt. Die Leiterin der Studie, Zeitler, begründete den rauen Ton damit, dass die permanente Erreichbarkeit und Hektik im Leben für zunehmenden Druck und eine kürzere Zündschnur sorgen.
1: Das Wetter in Deutschland. Häufig trocken, von Westen später Regen, im Südosten länger anhaltender Regen bei 17 bis 8 Grad. Tagsüber Schauer und Gewitter, auch trockene und freundliche Phasen bei 17 Grad im Erzgebirge und bis 30 Grad am Oberrhein. Am Mittwoch viel Regen, später zeitweise trocken bei 19 bis 30 Grad. Und am Donnerstag Schauer, teilweise Gewitter, gebietsweise freundliche Abschnitte 20 bis 27 Grad. Das waren die Nachrichten.
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4: Auf die A2 Hannover Richtung Berlin. Im Kreuz Hannover Ost ist die Überleitung zur A7 Richtung Kassel wegen eines Schwertransportes gesperrt. Die Umleitung führt über die A2 bis zur Ausfahrt Lehrte. Die A61 Mönchengladbach-Venlo ist zwischen Kreuz Mönchengladbach und Mackenstein in beiden Richtungen wegen Brückenarbeiten noch bis um 5 Uhr gesperrt. Nach Berlin die A111 ist stadteinwärts wegen einer Ölspur zwischen Schulzendorfer Straße und Weidmannsluster Damm gesperrt.
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4: Mit Jochen Fischer im Studio. Die Bilder waren ja beängstigend, die uns am Wochenende aus der Nordeifel in Nordrhein-Westfalen erreicht haben. Dort brach der bislang größte Waldbrand in der Geschichte des Bundeslandes aus. Auch ganz in der Nähe, kurz hinter der deutsch-belgischen Grenze im Gebiet des Hohen Venn, da stand der Wald in Flammen. Und am Montag sind die Nachrichten nun besser als die der letzten Tage geworden. Der Kampf der Einsatzkräfte gegen die Flammen zeigt offenbar Wirkung, wie unsere Reporterin Sophia Naim aus Aachen berichtet.
5: In einigen Teilen des riesigen Gebiets ist das Feuer unter Kontrolle, hat der Gouverneur der zuständigen Provinz mitgeteilt. Die Einsatzkräfte tun weiterhin alles, um den Brand in dem Naturschutzgebiet in den Griff zu bekommen. Vom Boden aus ist das wegen der großen Moorflächen nicht immer möglich. Deswegen gibt es internationale Unterstützung aus der Luft mit Helikoptern und Löschflugzeugen. Seit heute beteiligt sich auch die Bundeswehr mit 2 Hubschraubern. Mit jedem einzelnen Flug können damit 2000 Liter Löschwasser abgelassen werden. In der deutschen Stadt Monschau an der belgischen Grenze wurden gestern Abend 2 Straßenzüge evakuiert. Wann die Bewohner in ihre Häuser zurückkehren können, ist noch unklar, so Philipp Krüger, Einsatzleiter der Feuerwehr Monschau.
6: Wir halten auf jeden Fall die Evakuierung aufrecht aktuell noch. Zurzeit fahren wir wieder mehrfach erkunden, um die Lage genauer einschätzen zu können und werden uns mit diesem Wissen dann neu beraten.
5: In Kalter Herberg, einem Ortsteil von Monschau, ziehen unterdessen dicke Rauchwolken zwischen den Fachwerkhäusern durch. Das Atmen wird schwieriger, beißender Gestank. Experten raten dringend, FFP2-Schutzmasken zu tragen. So auch der Waldbrandexperte vom Deutschen Feuerwehrverband Ulrich Cimolino.
7: Es brennt weiterhin im Boden und damit entsteht natürlich Kohlenmonoxid. Kohlenmonoxid breitet sich bei der Boden nach aus, kann sich in Senken sammeln und das ist eine latente Gefahr für den Menschen, weil das halt ein Atemgift ist.
5: Er sieht auch noch andere Problematiken.
7: Das zweite Problem ist halt Freisetzung von Rauch, der auch nicht ganz gesund ist. Das dritte Problem ist, wenn man über diese Flächen geht, kann es sein, dass sich in diesen Böden Brandschächte gebildet haben, so eine Art Kamine. Und da kann man einbrechen.
5: Der Brand in Hürtgenwald im Kreis Düren, etwa 45 Kilometer Luftlinie entfernt, ist mittlerweile unter Kontrolle. Es gibt keine offenen Flammen mehr, aber die Feuerwehr ist noch beschäftigt mit dem Löschen von Brandnestern. In dem Ortsteil Gai sind alle evakuierten Bewohner mittlerweile zurück. Sie sind den zahlreichen Helfern dankbar, so auch diese Anwohnerin.
8: Die sind für uns einfach unsere Helden. Zum Beispiel unsere Nachbarin, sie sind 2 freiwillige Feuerwehrinnen. Sie haben 48 Stunden gearbeitet und das war Wahnsinn, was sie gemacht haben. Alle Leute haben geholfen, sie haben Wasser gebracht, die Bauer, das war wirklich Hammer.
5: Die Hilfsbereitschaft aus der Bevölkerung ist groß. Viele Menschen fragen derzeit bei der Gemeinde Hürtgenwald an, wohin sie Geld spenden können. Deshalb hat die Gemeinde zusammen mit dem Kreis Düren ein Spendenkonto eingerichtet.
0: Wirtschaft.
4: Polen senkt erneut die Mehrwertsteuer auf Kraftstoffe. Damit will die Regierung die hohen Spritpreise eindämmen. Die Senkung gilt ab sofort für die Dauer von 2 Wochen und soll vor allem Urlaubsrückkehrern zugutekommen. Paulina Milling berichtet.
9: Die Regierung hat entschieden, runter mit der Mehrwertsteuer auf Sprit. Autofahrerinnen und Autofahrer sparen dadurch bis zu 1 Zloty, umgerechnet 25 Cent pro Liter. Die Maßnahme zeigt Wirkung, sogar über die Staatsgrenze hinaus, berichtet ein Reporter im polnischen Fernsehen.
10: Wir sind in Zgorzelec, direkt an der Brücke, die Polen und Deutschland verbindet. Auf dieser Brücke stehen Autos Schlange. Eigentlich haben die alle deutsche Kennzeichen. Das ist das Ergebnis des sogenannten Treibstofftourismus. Die Nachbarn kommen nach Polen, um günstiger zu tanken. Sie tanken nicht nur Autos, sondern nehmen auch Kanister mit. Die Steuersenkung will die polnische Regierung eigentlich an die eigene Bevölkerung gezielt weitergeben. Premierminister Donald Tusk. Für Hunderttausende, vielleicht für Millionen Autofahrer sind jetzt die kritischen Tage. Man kehrt aus dem Urlaub zurück, aus den Ferien. Am 1. September fängt die Schule an. Für diese Zeit gehen wir mit der Mehrwertsteuer auf 8% runter. Normal beträgt sie 23%. Die Senkung bedeutet, der Staat verzichtet auf fast 500 Milliarden Zloty Steuereinnahmen. Das sind umgerechnet knapp 115 Millionen Euro. Wirtschaftsexperten kritisieren das. Schließlich könnte der Staat die Bürger mal an anderer Stelle entlasten, zum Beispiel bei den hohen Beiträgen in die öffentliche Gesundheitskasse. Stattdessen unterstütze er Autofahrer. Analystin der polnischen Wirtschaftsgesellschaft Małgorzata Staczewska-Krzysztoszek zeigt sich gespalten. Ich freue mich, dass ich ein bisschen günstiger tanken kann. Ich habe ein Auto, aber als Wirtschaftsexpertin mache ich mir Sorgen, was danach kommt. Sobald wieder der Markt die Spritpreise regelt, könnte es zu einem Preisschock kommen. Das hatte Polen nämlich vor kurzem erlebt. Denn das Kabinett hatte bereits im Frühjahr 3 Monate lang die Spritpreise gedrosselt. Als die Regierung dann nicht mehr eingegriffen hatte, explodierten die Preise. Damals pünktlich zum Ferienanfang. Es gab tagelang große Empörung im ganzen Land. Vielleicht ist deshalb der Zeitpunkt der jetzigen Senkung nicht zufällig gewählt. Das Kabinett könnte den vermiesten Urlaubsanfang ausgleichen wollen, sodass man diesmal zumindest beim Sprit für die Rückreise günstiger davonkommt.
4: Ob Naturbad, Weiher oder Schwimmbecken, es gibt viele Möglichkeiten, sich abzukühlen in diesem Hitzesommer. Viele Freibäder profitieren davon. Die Besucherzahlen sind in dieser Saison sehr hoch. Schauen wir nach Unterfranken. Alisa Wienand hat in der vergangenen Woche in Karlstadt das Freibad besucht. Auch da waren die Liegewiesen voll und in den Schwimmbecken waren viele Badegäste.
11: Kinder rutschen die große Wellenrutsche runter, sie planschen und tauchen. Familien sitzen auf Picknickdecken unter dem Schatten der Bäume oder essen am Kiosk zu Mittag. Es ist viel los hier im Freibad in Karlstadt, so wie jeden Tag in diesem Sommer.
12: Super, also es ist ideal. Das Wetter ist ja extrem heiß und das Schwimmbad ist dann die ideale Abkühlung.
13: Wir waren jetzt eigentlich jeden Mittag dann hier. Es ist nicht so überfüllt, das Wasser ist schön warm und die Becken sind einfach schön. Und das Essen ist auch gut.
14: Da wir dieses Jahr nicht in den Urlaub fahren, dachten wir, okay, wir machen jetzt mal nur Schwimmbadausflüge zum Abkühlen. Die Kinder haben Spaß, die powern sich hier aus.
15: Meistens halt am Vormittag dann gleich, ne? Weil mir wird es dann zu heiß und dann schwimme ich eigentlich nur meine Bahnen und dann gehe ich schon wieder nach Hause.
11: So viele Gäste wie in diesem Sommer waren in den letzten Jahren nicht hier, sagt Steffen Banowski, der Betriebsleiter im Freibad.
16: Ich gehe von einer Rekordsaison aus. Besucherzahl ist auf jeden Fall besser wie die letzten Jahre. Wir sind 3 Wochen früher dran mit dem 100.000. Besucher im Vergleich zu letzten Jahr. Personell sind wir natürlich auch ein bisschen besser aufgestellt. Täglich ist es jedenfalls gut besucht. Das freut uns natürlich, dass es so angenommen wird. Sommerferien flacht es ein bisschen ab, weil die Leute doch wegfahren. Aber es wird trotzdem noch über 1.000 bis 2.000 Leute täglich.
11: Ähnlich sieht das auch in anderen Freibädern in Unterfranken aus. Das Dahlenbergbad in Würzburg, das Silvaner in Schweinfurt und das Terrassenschwimmbad in Bad Kissingen berichten etwa auch von hohen Besucherzahlen. Mehr Badegäste bedeuten aber nicht automatisch auch höhere Einnahmen.
16: Dadurch, dass sich die Besucherzahlen erhöhen, erhöhen sich natürlich auch einfach die Betriebskosten. Was natürlich im Überschuss da ist, wird natürlich auch jedes Jahr ins Freibad investiert, wie dieses Jahr einfach Bäume gepflanzt wurden, Schirme auf die Wiese, dass Schattenplätze für Badegäste und Bademeister gesetzt wurden. Die Kosten decken sich definitiv nicht, dass ein öffentliches Bad ist. Selbst mit höheren Besucherzahlen bleibt es ein Defizitbetrieb.
11: Dass es jetzt nicht mehr ganz so heiß ist, trübt die Stimmung im Freibad in Karlstadt nicht. Das liegt auch daran, dass die Becken beheizt sind, durch die Abwärme vom Zementwerk nebenan.
16: Sehr zuversichtlich. Und neben dem Sommer, so wie er kommt, auch wenn das Wetter ein wenig schlechter wird, da sind wir gut aufgestellt wegen dem beheizten Becken. Von daher gehen wir jetzt nicht mit dem Mega-Abbruch der Besucherzahlen aus.
11: Für Betriebsleiter Steffen Banowski ist die Freibadsaison in Karlstadt noch lange nicht vorbei.
4: Die Freibäder in Bayern sind in dieser Saison sehr gut besucht. Alisa Wienand berichtete aus Karlstadt in Unterfranken.
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4: Pauline Hanson ist seit 30 Jahren Teil der australischen Politik. Seit 30 Jahren polarisiert sie und fällt durch ihre verbalen Attacken gegen Migranten immer wieder auf. Lange Zeit galt sie als Außenseiterin, doch aktuell liegt sie mit ihrer rechtspopulistischen One Nation Party in den Umfragen vorne. Woran das liegt, die Einzelheiten von unserer Korrespondentin für Australien, Annalou Beckmann.
17: Pauline Hanson gibt sich selbstsicher, als sie vor wenigen Wochen gefragt wird, ob sie sich das Amt als australische Premierministerin zutraue.
18: I could do it. I have no doubt about that.
17: Sie könne das, sie habe keine Zweifel daran, sagt die 72-Jährige auf einer Bühne vor Wirtschaftsvertretern. Hanson ist die Gründerin der rechtspopulistischen One Nation Party. Aktuell führt ihre Partei in den Umfragen, liegt 2 Prozentpunkte vor der Labour Party von Regierungschef Anthony Albanese.
19: Well, she's the ultimate political outsider.
17: Sie ist die politische Außenseiterin schlechthin. Man hat ihr eigentlich immer sämtliche Chancen abgesprochen und nun ist Pauline Hanson auf eine Weise zum Dreh- und Angelpunkt der australischen Politik geworden, wie wir es noch nie zuvor gesehen haben.
19: In a way we've never seen before.
17: So beschreibt es Claire Harvey, Chefredakteurin der Tageszeitung The Australian im Podcast The Detail. Pauline Hanson bewegt sich seit 30 Jahren auf der politischen Bühne. Bekannt ist sie vor allem für ihre Attacken gegen Migranten und Muslime. In ihrer ersten Rede als Abgeordnete 1996 warnte sie, Australien könne von asiatischen Einwanderern überrannt werden.
18: I believe we are in danger of being swamped by Asians.
17: 20 Jahre später gleiche Formulierung, anderes Feindbild. Dieses Mal wettert sie gegen Muslime.
18: Now we are in danger of being swamped by Muslims.
17: Die Bilder von ihr in Burka im Parlament gehen 2016 um die Welt. Es ist ihre Art, ein Verbot des Kleidungsstücks zu fordern. Eine Art, die zwischenzeitlich wenig verfängt. Bis jetzt. Der Politikwissenschaftler Benjamin Morfitt aus Melbourne stellt dabei fest: Ich beobachte diese Partei jetzt seit Jahrzehnten und sie haben ihre Strategie nicht wirklich geändert. Es ist dieselbe Botschaft, dieselbe Anführerin. Es gibt zwar hier und da ein paar kleine Änderungen, aber nichts grundlegend Neues, was das erklären würde.
20: Radically different, that explains that.
17: Doch warum punktet Hanson mit ihrer Partei gerade jetzt? Viele Australier kämpfen mit steigenden Preisen und hohen Mieten. One Nation verspricht einfache Lösungen und ganz besonders weniger Einwanderung. Damit scheinen sie einen Nerv zu treffen. Schuld daran seien aber auch die anderen Parteien, argumentiert der Sozialdemokrat und frühere Regierungschef im australischen Bundesstaat Queensland, Peter Bitty, im Gespräch mit dem australischen Fernsehsender ABC. Ich hätte nie gedacht, dass ich mal erleben würde, dass One Nation so viel Unterstützung wie jetzt erfahren würde. Aber das liegt daran, dass die großen politischen Parteien versagen und sich nicht mit den Themen befassen, die den normalen Australiern am Herzen liegen. Sobald man damit anfängt, wird die Unterstützung für One Nation schwinden und die Partei wird den üblichen Selbstzerstörungsprozess durchlaufen. Politikwissenschaftler Morfitt kommt zu einem ähnlichen Befund. Seiner Meinung nach schwächelt insbesondere die konservative Mitte, die Liberal Party, stecke in einer Art Identitätskrise. Das Mitte-Rechts-Lager ist zusammengebrochen. Die populistische Rechte hat ihren Platz eingenommen und es sieht nicht so aus, als würde sich daran in nächster Zeit etwas ändern. Bis zur nächsten Parlamentswahl in Australien bleiben noch 2 Jahre. Zeit genug für die etablierten Parteien, verlorenen Boden wieder gut zu machen. Im Mai hatte One Nation zum ersten Mal einen Sitz im australischen Repräsentantenhaus gewonnen. Ein politischer Erfolg für Pauline Hanson, der vor einigen Jahren für die meisten kaum vorstellbar gewesen wäre.
4: Die Zahl der Verkehrstoten ist 2025 in Deutschland gestiegen und auch die Aggressivität im Straßenverkehr nimmt immer mehr zu. Zu diesem Ergebnis kommt eine Untersuchung der Unfallforscher der deutschen Versicherungswirtschaft, die heute vorgestellt wurde. Warum werden Autofahrer, Radfahrer und andere Verkehrsteilnehmer rücksichtsloser? Was sind die Ursachen und vor allem, was könnte diese Entwicklung bremsen? Mehr dazu von Sven Kästner aus der ARD-Wissensredaktion.
21: Hupen, Drängeln, Ausbremsen oder riskantes Einscheren. Der Straßenverkehr wird aggressiver. Zu diesem Ergebnis kommt eine neue Ausgabe der Langzeitbefragung zum Verkehrsklima.
22: Der Befund unserer neuen Studie aus 2026 zeigt, dass das Klima auf den Straßen Deutschlands deutlich rauer geworden ist. Wir haben inzwischen 23 Werte, die wir de facto für Aggression ermitteln. Und es sind fast alle schlechter geworden, manche sogar deutlich.
21: Kirstin Zeidler leitet die Unfallforschung beim Gesamtverband der deutschen Versicherungswirtschaft. Seit 2010 befragt der Verband etwa 2000 Menschen zu deren Haltungen und Werten im Straßenverkehr. Schon seit 10 Jahren beobachten die Unfallforscher, dass aggressives Fahrverhalten zunimmt.
22: Die Entwicklung der Aggressionswerte, die sehen wir sowohl bei den Radfahrenden als auch bei den Autofahrenden mit steigender Tendenz. Das heißt, die unterscheiden sich nicht stark. Beim Autofahrer sagt tatsächlich jeder Zweite, dass er sich sofort abreagieren muss, wenn er sich im Straßenverkehr von anderen geärgert fühlt.
21: Wobei die meisten Befragten andere aggressiver als sich selbst einschätzen und auch Regelverstöße eher bei anderen als sich selbst ausmachen.
22: Rotlichtverstoß zum Beispiel wissen wir bei Autofahrern ist ungefähr 50-50. Also die Hälfte sagt, mache ich schon mal, die andere Hälfte sagt, mache ich nie. Aber über 90% beobachten das bei anderen. Nur 30% räumen ein, dass sie die Geschwindigkeit überschreiten. Aber auch hier die Fremdeinschätzung ganz anders. Fast 80% beobachten das bei anderen Verkehrsteilnehmenden.
21: Beobachtete Regelverstöße bei anderen können eigenes aggressives Verhalten auslösen. Unfallforscher wie Kirstin Zeidler vermuten, dass die Spaltung der Gesellschaft auch die Aggressionen im Verkehr verstärken. Verkehrspsychologe Josef Krems von der TU Chemnitz hält das allerdings für Spekulation. Wissenschaftlich gut untersucht sei dagegen Aggression aus Frust.
23: Ein Faktor, aus dem Aggression entsteht, ist sicherlich, dass die Leute bestimmte Ziele haben, die erreichen sie nicht, weil zum Beispiel die Fahrspur blockiert ist. Und aus dem Ärger heraus kann dann auch aggressives Fahrverhalten entstehen. wahrscheinlich der häufigste Fall, den wir haben. Dazu kommt dann auch häufig noch Zeitdruck und so fort.
21: Manche Menschen verstoßen gegen Regeln und überholen zum Beispiel auf der Autobahn rechts, weil sie es als vorrangig einschätzen, ihr Ziel pünktlich zu erreichen. Ebenso kann ein ärgerliches Telefonat während der Fahrt die Ursache für einen aggressiven Fahrstil sein. So individuell wie die Ursachen sind auch Schritte hin zu entspannterem Verkehr. Lernen, die eigenen Emotionen besser zu regulieren zum Beispiel.
23: Selbstinstruktion, Entspannung, kognitive Neubewertung, also das kann man lernen und versuchen dann in der Verkehrssituation entsprechend gelassen dann zu reagieren. Ein anderer Punkt, der hier auch wichtig ist, wir unterstellen gelegentlich anderen Verkehrsteilnehmern, das tut er, um mich zu ärgern. Ich könnte auch das interpretieren als, der hat mich nicht gesehen oder ist halt noch Anfängerfahrer. Diese Attributionsprozesse zu verändern, das ist auch etwas, was auf dieser individuellen Ebene ansetzt.
21: Unfallforscher Siegfried Bockmann von der Björn-Steiger-Stiftung beobachtet steigende Aggressivität und Regelverstöße ebenfalls seit Jahren. Er warnt vor einem Dominoeffekt.
1: Dass natürlich viele Leute sich sagen, ich bin letztlich der Einzige, der sich hier immer freundlich und zurückhaltend verhält, dann führt das natürlich auch zu so einem Ketteneffekt, dass irgendwann mehr und mehr Leute sagen, also dann mache ich das auch. Und dann ist natürlich insbesondere die Polizei gefragt, dass wir entsprechende Delikte dann auch aufdecken und entsprechend ahnden.
21: Nach Einschätzung der Unfallforschung können auch mehr Verkehrsüberwachung und empfindliche Strafen dabei helfen, aggressives Fahren einzudämmen.
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4: Es gibt Musik, die gute Laune macht. Und dann gibt es Jungle. Das Londoner Trio hat ein ganz besonderes Talent dafür, Groove, Soul, Disco und elektronische Sounds so miteinander zu verbinden, dass man sich der Musik kaum entziehen kann. Und jetzt erscheint das 5. Album Sunshine. Und der Titel ist Programm, allerdings nicht ganz ohne Schatten. Florian Schmidt hat dieses Album gehört. Carry on.
2: Sekunden Jungle. Und man ist eigentlich schon mittendrin. Ein treibender Beat, ein unwiderstehlicher Hook, dazu diese Mischung aus Soul und elektronischem Pop, die die Band seit Jahren so unverwechselbar macht. Carry On war die erste Single aus Sunshine. Eine Art Jungle-Folk-Song mit einem etwas traurigeren emotionalen Kern. Es geht um Liebeskummer, darum Vertrauen wieder aufzubauen und sich selbst Mut zu machen. Was Jungle auf Sunshine besonders gut können, ist dieses Gespür für Melodien, die sich sofort festsetzen. Und die Produktion ist so detailreich, dass man auch beim 5. Hören noch neue kleine Sounds entdeckt. Manchmal erinnern die gepitchten Stimmen und Samples, die federnden Beats und die Art, wie die einzelnen Elemente ineinander greifen, ein bisschen an The Avalanches. Aber Jungle kopieren niemanden. Sie haben längst ihren eigenen Kosmos entwickelt. Und dieser Kosmos ist auf Sunshine ziemlich sonnig. Co-Gründer Tom McFarland, der Jungle 2013 zusammen mit Josh J. Lloyd Watson gegründet hat, beschreibt das Album so.
3: Sunshine fühlt sich sehr entspannt an. Es ist immer noch groovig, beschwingt und lebendig. Aber ja, eher wie eine brasilianische Strandbar.
2: The Wave ist tatsächlich stark von brasilianischer Musik der 60er und 70er Jahre inspiriert. Und trotzdem, ganz ohne Melancholie, kommt die Sonne bei Jungle nicht aus. Sunshine handelt auch von Beziehungen, von Distanz, Bedauern, Hoffnung und der Sehnsucht nach einer besseren Zeit. McFarland spricht von Erinnerungen an längst vergangene Sommer, die ein Leben lang bleiben. Gerade weil diese Momente eben nicht zurückkommen. Das Schöne daran hat immer auch etwas Wehmütiges. Bei Heavy on Soul wird dieser Schatten deutlicher. Die Streicher geben dem Song eine fast cineastische, schwebende Qualität. Aber selbst hier bleibt Jungle dem Groove treu. Denn die Euphorie überwiegt auf Sunshine ganz eindeutig. Someday, Somewhere ist dafür ein wunderbares Beispiel. Ein Song über die Hoffnung, dass irgendwo, irgendwann etwas Besseres kommt. Ein bisschen Sehnsucht, ein bisschen Flucht. Und vor allem dieses typische Jungle-Gefühl von gleichzeitiger Schwermut und Leichtigkeit. 11 Songs, kein wirklicher Ausfall, unglaublich eingängig produziert und trotzdem abwechslungsreich genug, dass es nie langweilig wird.
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4: Jeder 10. junge Erwachsene in Deutschland war im vergangenen Jahr nicht in Arbeit, Ausbildung oder Studium. Laut dem Statistischen Bundesamt steigt bei den 20- bis 24-Jährigen der Anteil ohne Tätigkeit. Das Handelsblatt aus Düsseldorf kritisiert, dass viel über die Rente diskutiert wird, aber die Gruppe der Jungen völlig unter dem Radar bleibt.
5: Wenn sich gut jeder 10. junge Mensch weder in Ausbildung befindet, noch einen Job hat, ist das nicht nur sozialer Sprengstoff. Es ist auch eine Wachstumsbremse. Um es zugespitzt auszudrücken, Deutschland verblödet sich arm. Dabei ist es doch eine Binsenweisheit, dass Bildung in einem rohstoffarmen Land die wichtigste Ressource ist. Deshalb sind die aktuellen Zahlen des Statistischen Bundesamts auch so erschreckend. Da tröstet es wenig, dass Deutschland in der Europäischen Union im Mittelfeld liegt.
4: Die Welt aus Berlin blickt darauf, dass nur jeder 4. der beschäftigungslosen jungen Leute überhaupt einen Job hat sucht. Die Autorin meint, dass viele junge Migranten nur schwer auf dem Arbeitsmarkt Fuß fassten, obwohl Arbeitskräfte gesucht würden.
5: Ein Grund, warum dennoch etliche das Nichtstun präferieren, wurzelt im Sozialstaat, der ihnen dieses Leben ermöglicht. Bei jungen Frauen rangiert die Kinderbetreuung als Begründung ganz oben, warum man dem Arbeitsmarkt nicht zur Verfügung steht. Das wachsende Problem der erwerbsfernen Jugend hat jedoch noch andere Facetten. Immer mehr Heranwachsende leiden unter Ängsten, Depressionen und anderen psychischen Erkrankungen. Spätfolgen der krassen Einschränkungen während der Corona-Pandemie und übermäßiger Gebrauch von digitalen Medien setzen der heutigen Jugend zu.
4: Die Frankfurter Allgemeine Zeitung schreibt, dass die Jugendarbeitslosigkeit in Deutschland seit Beginn der Wirtschaftskrise um ein Drittel gestiegen sei.
5: Überdies gibt es immer mehr Jugendliche, die oft nach einem Schulabbruch im Niemandsland zwischen Bildungs- und Arbeitswelt stecken bleiben. Dass heute mehr als jeder 10. in so ein Abseits gerät, hat enorme Folgekosten. Je mehr Ältere in Rente gehen, desto mehr käme es auf den Nachwuchs an. Doch es fehlt an schlüssiger Politik. Wer, wie heute selbst Teile der CDU, Betriebe mit Strafgebühren namens Ausbildungsumlage bedroht, wenn sie keine Azubis finden, versteht den ökonomischen Kern des Problems nicht.
4: Ein weiteres Thema in vielen Medien ist der Streit im BSW. Gründerin Wagenknecht hatte die Fraktion in Thüringen aufgefordert, die Koalition mit CDU und SPD aufzugeben. 13 von 15 Abgeordneten dort haben sich aber entschieden, in der Regierung zu bleiben. Der Reutlinger Generalanzeiger sieht das BSW nun nach einem Raketenstart auf dem Weg in die Bedeutungslosigkeit der Splitterparteien.
5: Die Tragik Wagenknechts ist, dass sie zwar immer eine begnadete Oppositionsrednerin war, die den Finger in tatsächliche und vermeintliche Wunden legen konnte. Für wirkliche Veränderungen braucht es aber Regierungen mit stabilen und verlässlichen Partnern und Kompromissbereitschaft. Daran ist Wagenknecht bisher immer gescheitert. Und daran wird voraussichtlich auch jede Regierung scheitern, die sich auf BSW und AfD stützt. Denn beide Parteien funktionieren bisher ausschließlich in der Opposition.
4: Der Kölner Stadtanzeiger kritisiert ein destruktives Verhalten Wagenknechts. Das BSW sei für manche Ostdeutsche eine Hoffnung gewesen.
5: Das Thüringer BSW versuchte, jenen eine Alternative zu bieten, die keine Rechtsextremen wählen wollen, und will zugleich pragmatisch sein. Doch Stabilität ist für BSW-Gründerin Wagenknecht uninteressant. CDU und SPD sind für sie Kartellparteien, also nicht weniger schlimm als Björn Höcke, Chef der rechtsextremistischen Thüringer AfD. Dass sie mit ihm paktieren will, um neue Ministerpräsidenten in Thüringen und Sachsen-Anhalt zu wählen, offenbart eine Mischung aus Panik, Machtanspruch und Skrupellosigkeit.
4: Das waren die Standpunkte, zusammengestellt von Simone Kienzle.

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1: Um 1 Uhr mit Ronald Lessig. Im belgischen Naturschutzgebiet Hohes Venn kämpfen Feuerwehrleute weiter gegen die Brände. Aus dem deutschen Grenzgebiet hieß es am Abend, die Brandlinie sei mehr als 2 Kilometer entfernt. Aus der Nachrichtenredaktion Constanze Semide.
2: Laut Feuerwehr Monschau ist die Situation dort derzeit relativ entspannt. Ein Sprecher sagte, man sei vor die Lage gekommen. Dennoch würden die Einsatzkräfte von Feuerwehr, Technischem Hilfswerk und Polizei die ganze Nacht über im Einsatz sein. Zuvor hatten etwa 30 Anwohner aus einem Ortsteil von Monschau ihre Wohnungen verlassen müssen. Sie können auch immer noch nicht zurück. Der Waldbrand im Hohen Venn ist einer der größten in der belgischen Geschichte. Etwa 3000 Hektar Fläche wurden innerhalb weniger Tage zerstört. Da der Boden aus Torf besteht, ist die Bekämpfung des Feuers besonders schwierig.
1: In den Gesprächen über einen Friedensplan für den Gazastreifen gibt es nach wie vor keinen Durchbruch. Der US-Sondergesandte Kushner kam am Mittag mit Israels Ministerpräsident Netanyahu zusammen. Anschließend war zwar von der Bildung zweier Arbeitsgruppen die Rede, Netanyahu wolle aber weder die Angriffe im Gazastreifen einstellen noch die israelische Armee zurückziehen. Gleichzeitig lehnt es die Hamas bisher ab, ihre Waffen abzugeben. Der von der US-Regierung unterstützte Friedensplan sieht langfristig die palästinensische Selbstverwaltung des Gazastreifens vor. Auf Teile der Berliner Senatsverwaltung ist ein Hackerangriff erfolgt. Betroffen sind laut Senatskanzlei die Verwaltung für Stadtentwicklung, Bauen und Wohnen sowie die Verwaltung für Mobilität, Verkehr, Umwelt und Klimaschutz. Beide Stellen wurden demnach schon am Freitag aus Sicherheitsgründen vom Landesnetz abgetrennt, um weiteren Schaden abzuwenden. Ob bei dem Hackerangriff Daten abgeflossen sind, ist noch unklar. Das Landeskriminalamt, die Staatsanwaltschaft Berlin und das Bundesamt für Sicherheit in der Informationstechnik untersuchen den Vorfall. In London haben tausende Menschen an einer Wahnwache für den verstorbenen Cambridge-Professor Jason Arday teilgenommen. Aufgerufen hatte eine Antirassismus-Organisation. Jason Arday hatte als jüngster schwarzer Professor in der Geschichte der Elite-Uni für Aufmerksamkeit gesorgt. Nachdem zahlreiche Medien über Plagiatsvorwürfe berichtet hatten, war der 41-Jährige zurückgetreten. Am Freitag wurde er tot aufgefunden. Die Familie und auch der Kanzler der Uni Cambridge sprachen von einer rassistischen Hetzjagd. Das waren die Nachrichten. Das Wetter in Deutschland. Häufig trocken, von Westen später Regen, im Südosten länger anhaltender Regen bei 17 bis 8 Grad. Tagsüber Schauer oder Gewitter, auch trockene und freundliche Phasen, bei 17 Grad im Erzgebirge und bis zu 30 Grad am Oberrhein. Am Mittwoch viel Regen, später teilweise trocken, 19 bis 30 Grad. Am Donnerstag Schauer oder Gewitter, gebietsweise freundlich bis 27 Grad. Es ist 1.03 Uhr.
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3: Zunächst mit einer amtlichen Gefahrenmitteilung. Wegen aktueller Waldbrände in Belgien, Teilen von Rheinland-Pfalz, Baden-Württemberg, Nordrhein-Westfalen, Hessen und im Saarland kann es zu Rauchbildung und Brandgeruch kommen. Halten Sie Fenster und Türen geschlossen und schalten Sie Klima- und Lüftungsanlagen aus. Den Einwohnern der Monschauer Ortsteile Platte Venn, Leiloch und Kalte Herberg wird weiterhin empfohlen, die betroffenen Bereiche zu verlassen. Eine Notunterkunft ist im Bürgercasino Imchenbruch eingerichtet. Die A2 Dortmund Richtung Hannover ist in Höhe Kamenberg-Kamen nach einem Unfall gesperrt. A2 jetzt Hannover Richtung Berlin. Im Kreuz Hannover Ost ist die Überleitung zur A7 Richtung Kassel wegen eines Schwertransportes gesperrt. Die Umleitung führt über die A2 bis zur Ausfahrt Lierte. Die A61 Mönchengladbach-Venlo ist zwischen Kreuz Mönchengladbach und Mackenstein in beiden Richtungen wegen Brückenarbeiten bis um 5 Uhr gesperrt. In Berlin die A111 ist stadteinwärts wegen einer Ölspur zwischen Schulzendorfer Straße und Weidmannslusterdamm gesperrt.
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3: Aus Hamburg vom NDR mit Jochen Fischer im Studio. Seit Freitag frisst sich ein Waldbrand durch das belgische Naturschutzgebiet Hohes Venn direkt an der Grenze zu Deutschland. Tausende Hektar sind inzwischen betroffen. In der vergangenen Nacht wurde die Lage auch auf deutscher Seite bedrohlich. Bei Monschau kamen die Flammen bis auf wenige hundert Meter an Häuser heran. Rund 30 Menschen mussten vorsorglich ihre Häuser verlassen. Gestern war dann der belgische König vor Ort, um sich ein Bild von der Lage zu machen. Sabrina Fritz.
4: Der belgische König Philipp besuchte die Einsatzzentrale in Fotte. Er dankte den Rettungskräften und sprach vom größten Brand, den Belgien je erlebt hat.
5: Ich danke Ihnen für all die Arbeit, die Sie leisten. Ich hoffe, dass wir bald den Brandherd finden, das Ausmaß der Schäden erfassen und die richtigen Schlüsse daraus ziehen können.
4: Doch die Brandbekämpfung in dem riesigen, ausgetrockneten Moorgebiet ist extrem schwierig. Viele Feuer glimmen weiter unter der Erde und sind damit unsichtbar. Sie können jederzeit wieder ausbrechen. Die Gefahr bleibe über Wochen bestehen, so Experten. Um die Feuer in dem trockenen Moorboden zu löschen, bräuchte es jetzt eine Woche Landregen, heißt es aus der Region. Immerhin hat es in der Nacht und am Morgen kräftig geregnet. Aber das Wasser auf dem glühend heißen Waldboden sorgte für neue Probleme für die Rettungskräfte, wie ein Feuerwehrmann in den belgischen Medien berichtet. Wegen des Regens steigt jetzt auch viel Rauch auf. Die Sicht ist deshalb sehr schlecht. Die Flammen brennen im Moment sehr tief im Boden. Das ist das Schwierigste, denn sie reichen 1 bis 2 Meter tief und man kann unter der Erde nichts sehen.
6: Dans le sol. Donc, c'est pour ça que maintenant c'est super difficile de voir où il y a encore des flammes, où les problèmes ils sont le pire.
4: Der Rauch macht sich auch immer noch in der deutschen Grenzstadt Monschau bemerkbar. Allerdings hat sich dort die Lage etwas beruhigt. Der Ort ist nicht mehr direkt von den Flammen bedroht. Dampfende Erde, viel Rauch, umgestürzte Bäume, glimmender Torf. Die Bedingungen für die Feuerwehrkräfte sind extrem anstrengend. Nach 3 Tagen im Dauereinsatz seien viele erschöpft. Marc Gilbert vom Königlich-Belgischen Feuerwehrverband fordert eine europäische Feuerwehrflotte. Derzeit seien nur 6.000 Kräfte aktiv, das Doppelte stünde an Freiwilligen gegenüber, doch diese würden auch von ihren Arbeitgebern gebraucht. Immerhin haben Deutschland und die Niederlande Löschhubschrauber geschickt. Die Bilder der Einsatzkräfte in der endlos dampfenden Moorlandschaft, umgeben von abgebrannten Baumstümpfen, erinnern an einen Katastrophenfilm. Das Hohe Venn ist einer der größten Moorlandschaften Europas. An vielen Stellen wurde das Moor aber getrocknet, um Torf zu gewinnen oder Bäume zu pflanzen. Der Brand sei jetzt schon eine gewaltige Umweltkatastrophe für Belgien, so Nicolas Iguern, ein Sprecher für die Region.
7: Oui, c'est la plus grande catastrophe écologique en termes de feux, de forêt, ça c'est clair pour la Belgique.
4: Immer wieder gab es von Umweltverbänden Kritik an der Austrocknung. Moore sind in der Regel feucht und brennen wenig. Doch das Moor sei entwässert worden, um dort Fichtenholz anzulegen. Auch in Deutschland wächst die Bedeutung der Moore. Die deutsche Bundesregierung will den Moorbesitzern 1,3 Milliarden Euro zahlen, um ihre ausgetrockneten Moore wieder unter Wasser zu setzen. Die Europäische Union hat dieser Beihilfe im April zugestimmt.
3: Dieser Sommer ist brandgefährlich. Flammen fressen sich in unbekanntem Ausmaß durch die Wälder. Menschen müssen ihr Zuhause verlassen und zum Beispiel im Hohen Venn in Belgien. Dort war ja die Sorge groß, dass das Feuer auf die deutsche Grenze überspringt. Das ist nun nicht geschehen. Aber noch in hunderten Kilometern Entfernung ist der Brand zu riechen. In der Eifel dagegen, in Hürtchenwald, mussten hunderte Einsatzkräfte ran. Sie haben mit schwerem Gerät gelöscht. Panzer haben dort Schneisen in den Wald geschlagen. Weltkriegsmunition ist im Boden explodiert. Und nach dem Brand bleibt an vielen Stellen eine Mondlandschaft übrig. Wir fragen uns jetzt, was passiert dann? Also was geschieht mit den abgebrannten Flächen? Darüber hat meine Kollegin Barbara Pieroth vom Hessischen Rundfunk mit Nina Grieshammer gesprochen, Beraterin für Wald- und Umweltpolitik. Nach solchen Bränden sieht es ja heftig aus. Ist das eine nachhaltige Katastrophe oder kann sich die Natur da recht schnell erholen?
8: Das kommt wirklich immer auf die Fläche selbst drauf an und wie stark der Brand tatsächlich war. Die beiden Brände, die Sie jetzt beschrieben haben, sind natürlich extrem. Ich kenne die Situation vor Ort nicht. Was man sagen kann, der Wald ist immer erstmal Wald. Und er wird auch als Wald wiederkommen, sei es die äußeren Faktoren sind nicht zu extrem. Wald ist ein komplexes Ökosystem, dessen eigener Zustand spielt eine Rolle, aber eben auch das Feuer selbst und die äußeren Einflüsse nach dem Brand.
9: Zum Beispiel dann, dass da ja auch schweres Gerät im Einsatz war oder dass Chemikalien möglicherweise im Löschwasser waren? Oder was meinen Sie mit externen Faktoren?
8: Ja, schweres Gerät verursacht immer Bodenschäden oder mechanische Schäden oder Erosionsrinnen. Das ist ein Problem, aber wir müssen einerseits natürlich auch löschen. Auf der anderen Seite meine ich aber, wie sehen denn die Wetterlagen und auch das Klima der Zukunft aus? Also bleibt es so trocken und dürr, wie wir es jetzt gerade die letzten Wochen hatten? Wie wird das nächste Frühjahr aussehen? Wie sieht der Winter aus? Welche Niederschläge gibt es? Das Ökosystem Wald ist von sich aus ja kühl und dunkel und feucht. Wenn wir jetzt diese extremen Sommer haben wie dieses Jahr, dann trocknet der Wald aus. Und haben wir auch einen trockenen Winter und ein trockenes Frühjahr, dann tut der Wald sich natürlich schwer mit der eigenen Verjüngung. Oder auch wenn die Förster und Försterinnen sich entscheiden würden zu pflanzen, dann tun sich auch diese jungen Pflanzen schwer, überhaupt gut wachsen zu können.
9: Jetzt haben Sie gesagt, das kann sehr unterschiedlich lange dauern, bis diese Flächen sich wieder regenerieren und zu einem Biotop werden. Was ist denn da so eine ungefähre Zeitspanne?
8: Wald ist ein langsames System. Also denken Sie an die Eichen, die können mehrere hundert Jahre alt werden. Es gibt Bäume, die wachsen sehr, sehr langsam und es gibt Bäume, Gott sei Dank, die wachsen schneller, wie Pionierbaumarten, die Birke, die Kiefer, die Asper, die Weibe. Um nur ein paar zu nennen, die können, sage ich mal, schon einen Meter oder mehr machen im Jahr, je nach Standort. Aber wenn Sie einen alten Wald im Kopf haben, dann wird das Jahrzehnte dauern, bis der wieder so ist, wie Sie ihn kannten vor dem Brand.
9: Nach Vulkanausbrüchen, da wird manchmal gesagt, das ist sogar sehr fruchtbar dann der Boden und mitten aus dem Nichts quasi bricht sich dann wieder Leben Bahn und es wachsen Pflanzen. Ist das vergleichbar mit der Situation nach Feuern im Wald?
8: Anders ist es schon, aber ich kann sagen, wenn Sie zum Beispiel ein schwaches Bodenfeuer haben, zum Beispiel in einem Kieferwald, dann weiß man, wenn das Feuer nur am Boden bleibt und klein und schwach ist, dass danach mehr biologische Vielfalt kommt als davor. Und es gibt auch Ökosysteme, die brauchen sogar Feuer, weil es viele Arten gibt, die von Feuer abhängig sind. Wir wissen aber auch, dass wir in einer Dimension angekommen ist, die aus diesen natürlichen Feuern ausgebrochen ist. Es ist viel extremer, die Feuer sind intensiver und auch heißer. Und je größer und je intensiver das Feuer ist, desto mehr zerstört es vom Wald, aber eben auch vom Waldboden. Und dann ist die Regeneration natürlich auch schwieriger, beziehungsweise man braucht mehr Zeit, damit der Wald sich wieder erholen kann. Auch kommt es wirklich auf die Größe drauf an, wie groß ist die Fläche, die abgebrannt ist. Habe ich dort noch alte Bäume, die stehen geblieben sind? Ist es eine Hanglage? Kann es zur Erosion kommen? Ja oder nein? Also es gibt keine pauschale Antwort.
9: Kann sich denn der Wald selbst jetzt in dieser Situation verjüngen? Denn die Samen, die Wurzeln, die sind doch nach den Bränden wahrscheinlich ebenfalls angegriffen oder ausgelöscht.
8: Angegriffen oder ausgelöscht auf jeden Fall. Gott sei Dank ist der Wald, wenn er denn naturnah bewirtschaftet wurde, ein resilientes System. Das heißt, ich habe, wenn ich Glück habe, in der Umgebung immer noch sogenannte Mutterbäume oder Samenbäume, die eben dafür sorgen, dass sogenannte Pionierbaumarten einfliegen können in ihre Samen und eine Wiederbewaldung schaffen.
9: Was heißt eigentlich, weil Sie das jetzt auch schon zum zweiten Mal erwähnen, eine Pionierbaumart?
8: Eine Pionierbaumart ist eine Baumart, die auf Freiflächen besiedeln kann und die auch mit extremeren Temperaturen klarkommt und die auch mit extremerem Licht klarkommt. Wir müssen uns immer vor Augen halten, Wald ist eigentlich dunkel und feucht. Wenn es gebrannt hat oder es ein anderes Schadereignis gab und man die Flächen freiräumt, was man nicht immer tun sollte, dann habe ich dort ganz andere Temperaturen und Lichtverhältnisse wie in einem, ich sage in Anführungszeichen, normalen Wald.
9: Jetzt könnte man ja sagen, in der Brache liegt vielleicht auch eine Chance. Also wenn erstmal so viel abgebrannt ist und man aufforsten muss, dann kann man Wälder ja resilienter machen gegen Waldbrände durch besondere Aufforstungen. Was würden Sie da als Waldexpertin raten? Was würden Sie jetzt mit diesen abgebrannten Flächen machen?
8: Eigentlich habe ich drei Antworten. Bei den abgebrannten Flächen würde ich sagen, so viel stehen lassen an Strukturen wie möglich. Dort, wo noch stabile Baumstrukturen vorhanden sind, stehen lassen, nicht alles abräumen. Denn diese Baumstrukturen, ich habe es vorhin schon gesagt, zum einen können sie Samenbäume sein, zum anderen sind sie, wenn es starkes Totholz ist, wie man in der Fachsprache sagt, sind sie Schattenspender, sie speichern auch noch Feuchtigkeit. Ich habe einen Schattenverlauf und dadurch schaffe ich vielfältige Strukturen. Das ist gut auch für sogenannte Schattbaumarten, die später kommen. Ich habe immer noch einen Puffer, damit die Flächen nicht zu heiß und zu kalt werden. Meine zweite Antwort wäre, die Wälder, die wir jetzt haben, wir müssen die schonend bewirtschaften, das Kronendach geschlossen lassen, auch einen anderen Umgang mit Wasser lernen, Wasser wirklich in den Wald wieder leiten. Das kann man in der Wegeplanung machen. Man kann aber auch Moore wieder vernässen, Entwässerungsgräben aktiv schließen oder eben nicht mehr pflegen. Alles, was Wasser in den Wald bringt, unterstützen. Und ich, als Gesellschaft ist es ganz dringend nötig, dass wir die Katastrophe als Chance begreifen jetzt und wach werden, denn über 90% der Brände sind menschenverursacht. Einmal direkt sind wir Brandentzünder und Entzünderinnen. Aber auch durch die starke Erderhitzung, die wir dieses Jahr ja alle gespürt haben, tragen wir auch dazu bei, dass ganze Landschaften austrocknen. Und wir brauchen einen anderen Umgang mit der Klimakrise und auch einen anderen Umgang mit unseren Wäldern und auch mit der wichtigen Ressource Wasser.
3: Sagt die Waldexpertin Nina Griesamer im Gespräch mit Barbara Piroth.

0: Professor in der Geschichte der Universität Cambridge. Aus London berichtet Franziska Hoppen.
1: Nach dem Tod von Jason Ardey herrscht Bestürzung in Großbritannien. Auch der britische Premierminister äußerte sich. Dies sei eine Tragödie, so Andy Burnham, auf so vielen Ebenen.
2: It's a tragedy. It's a tragedy on so many levels.
1: Und jetzt sei keine Zeit, um voreilige Schlüsse zu ziehen, sondern um nachzudenken, wie es dazu kommen konnte.
2: It's not a moment for any rushing to judgment. It's a moment for reflection, I would say. Reflecting on how things came to this.
1: Öffentlich bekannt wurde die aktuelle Affäre um Cambridges jüngsten schwarzen Professor mit den Vorwürfen von Nathan Kovness, der früher selbst an der Universität forschte. Wegen eines umstrittenen Blogposts wurde Kovness damals entlassen. Kritiker warfen ihm rassistische Positionen vor. Im Juli hatte Kovness Ardeys Doktorarbeit mit einer anderen Arbeit abgeglichen und in einem Blogpost mutmaßliche Plagiate aufgezeigt. Mehrere größere Medien griffen die Geschichte auf, berichteten ausführlich tagelang. Unterstützer Ardeys werfen ihnen eine rassistisch motivierte Hetzkampagne vor, etwa Jolyon Maugham, Leiter der NGO Good Law Project.
3: If the press had been a little bit more compassionate, Dr. Ardey would still be in the bosom of his family today.
1: Hätte die Presse mehr Mitgefühl gezeigt, so Maugham, würde Ardey noch leben. Von einem, Zitat, rassistischen Medienrummel spricht auch der Kanzler der Universität Cambridge selbst, Lord Chris Smith. Mehr als 83.000 Unterzeichner einer Petition fordern nun eine öffentliche Untersuchung des Umgangs der Presse mit dem Fall. In dem Text heißt es, es könne kein Zweifel daran bestehen, dass der tragische Tod von Ardey die direkte und vorhersehbare Folge der medialen Schikane gewesen sei. Kurz vor Ardeys Tod hatte Simon Baron Cohen, ebenfalls Cambridge-Professor, noch Kontakt mit dem 41-Jährigen, wie er im BBC-Radio erklärt. Er kam damit wirklich nicht zurecht. Er wurde einer unerbittlichen Kritik ausgesetzt, einschließlich Spott, der jedes einzelne Detail seines Lebens in Verruf brachte. Er kam mit dem Verlust seiner Karriere und seines Rufs nicht klar und hatte das Gefühl, nicht mehr weitermachen zu können. Ardey war Anfang August von seinem Posten in Cambridge zurückgetreten. Die Plagiatsvorwürfe wies er zurück, Fehler jedoch gestand er ein. Nach Medienberichten wurden auch aus seinen Ende des Monats erscheinenden Memoiren Stellen gestrichen oder geändert. Baron Cohen jedoch betont, im Mittelpunkt all dessen stand ein Mann, bei dem bereits in der Kindheit Behinderungen diagnostiziert wurden, darunter Autismus, eine Sprachentwicklungsverzögerung und Lernschwierigkeiten. Er war also per Definition ein schutzbedürftiger Erwachsener und benötigte und verdiente daher Schutz und Unterstützung. Und die Universität habe sich mit dem jungen und schwarzen Professor schmücken wollen, werfen Kritiker ihr vor. Sie habe Ardey als Spitzentalent gefeiert, obwohl mehrmals Kritik an seiner Arbeit laut wurde. Auch der Tory-Abgeordnete James Cleverly vermutet, die Universität habe bei der Ernennung nicht die nötige Sorgfalt walten lassen. Es hätte niemals so weit kommen dürfen und sollen, wenn die Verantwortlichen innerhalb der Hochschulwelt nicht nur in Cambridge die gründliche Sorgfaltsprüfung durchgeführt hätten, die bei jeder Ernennung in eine hochrangige akademische Position erforderlich ist. Cambridge hat eine unabhängige Untersuchung von Ardeys Ernennung angekündigt. Auch die Universitäten Glasgow und Durham überprüfen seine früheren Anstellungen.
0: Ob Naturbad, Weiher oder Schwimmbecken, es gibt viele Möglichkeiten, sich abzukühlen in diesem Hitzesommer. Viele Freibäder profitieren davon. Die Besucherzahlen sind in dieser Saison sehr hoch. Da schauen wir nach Unterfranken. Alisa Wienand hat in der vergangenen Woche in Karlstadt das Freibad besucht. Auch da waren die Liegewiesen voll und in den Schwimmbecken viele Badegäste.
4: Kinder rutschen die große Wellenrutsche runter, sie planschen und tauchen. Familien sitzen auf Picknickdecken unter dem Schatten der Bäume oder essen am Kiosk zu Mittag. Es ist viel los hier im Freibad in Karlstadt, so wie jeden Tag in diesem Sommer.
5: Super, also es ist ideal, das Wetter ist ja extrem heiß und das Schwimmbad ist dann die ideale Abkühlung.
6: Wir waren jetzt eigentlich jeden Mittag dann hier. Es ist nicht so überfüllt, das Wasser ist schön warm und die Becken sind einfach schön. Und das Essen ist auch gut.
7: Da wir dieses Jahr nicht in den Urlaub fahren, dachten wir, okay, wir machen jetzt mal nur Schwimmbadausflüge zum Abkühlen. Die Kinder haben Spaß, die powern sich hier aus.
8: Meistens halt am Vormittag dann gleich, ne? Weil mir wird es dann zu heiß und dann schwimme ich eigentlich nur meine Bahnen und dann gehe ich schon wieder nach Hause.
4: So viele Gäste wie in diesem Sommer waren in den letzten Jahren nicht hier, sagt Steffen Banowski, der Betriebsleiter im Freibad.
9: Ich gehe von einer Rekordsaison aus. Besucherzahl ist auf jeden Fall besser wie die letzten Jahre. Wir sind 3 Wochen früher dran mit dem 100.000. Besucher, wie im Vergleich zum letzten Jahr. Personell sind wir natürlich auch ein bisschen.

0: bisschen besser aufgestellt. Täglich ist es jedenfalls gut besucht. Das freut uns natürlich, dass es so angenommen wird. Sommerferien flacht es ein bisschen ab, weil die Leute doch wegfahren. Aber es wird trotzdem noch über 1.000 bis 2.000 Leute täglich.
1: Ähnlich sieht das auch in anderen Freibädern in Unterfranken aus. Das Dallenbergbad in Würzburg, das Silvaner in Schweinfurt und das Terrassenschwimmbad in Bad Kissingen berichten etwa auch von hohen Besucherzahlen. Mehr Badegäste bedeuten aber nicht automatisch auch höhere Einnahmen.
0: Dadurch, dass sich die Besucherzahlen erhöhen, erhöhen sich natürlich auch einfach die Betriebskosten. Was natürlich im Überschuss da ist, wird natürlich auch jedes Jahr ins Freibad investiert, wie dieses Jahr einfach Bäume gepflanzt wurden, Schirme auf die Wiese, dass Schattenplätze für Badegäste und Bademeister gesetzt wurden. Die Kosten decken sich definitiv nicht, dass ein öffentliches Bad ist. Selbst mit höheren Besucherzahlen bleibt es ein Defizitbetrieb.
1: Dass es jetzt nicht mehr ganz so heiß ist, trübt die Stimmung im Freibad in Karlstadt nicht. Das liegt auch daran, dass die Becken beheizt sind, durch die Abwärme vom Zementwerk nebenan.
0: Sehr zuversichtlich. Und neben dem Sommer, so wie er kommt, auch wenn das Wetter ein wenig schlechter wird, da sind wir gut aufgestellt wegen dem beheizten Becken. Von daher gehen wir jetzt nicht mit dem Mega-Abbruch der Besucherzahlen aus.
1: Für Betriebsleiter Steffen Banowski ist die Freibadsaison in Karlstadt noch lange nicht vorbei.
2: Die Freibäder in Bayern sind in dieser Saison sehr gut besucht. Alisa Wienand berichtete aus Karlstadt in Unterfranken.
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2: Heute vor 50 Jahren zündete sich der evangelische Pfarrer Oskar Büsewitz in der DDR selbst an. Er protestierte damit gegen die Diskriminierung von Christen durch das SED-Regime. Finny Anton mit einem Porträt und den Erinnerungen von Büsewitz' Ehefrau.
4: Ja, am Morgen des 18. August stand mein Mann außergewöhnlich früh auf. Er ging dann in den Garten und schnitt fast alle Rosen ab, verteilte sie in der Wohnung in Vasen und auch im Treppenhaus. Ich wunderte mich darüber, aber ich fragte ihn nicht, weil er gerne für Überraschungen sorgte.
5: Oskar Büsewitz fährt an diesem Morgen mit seinem Wartburg zur Michaeliskirche in Zeitz. Dort angekommen, befestigt er auf dem Autodach zwei Transparente mit den Worten:
6: Funkspruch an alle. Die Kirche klagt den Kommunismus an. Wegen Unterdrückung in Schulen, an Kindern und Jugendlichen.
5: Der evangelische Pfarrer trägt einen schwarzen Talar. Aus seinem Auto holt er eine große Milchkanne, gefüllt mit Benzin. Er übergießt seine Kleidung damit und zündet sich selbst an.
7: Ich sah einen brennenden Menschen auf uns zukommen und ich schrie: Willi, schnell, dort brennt der Mensch!
5: Was treibt den Pfarrer an, sich selbst umzubringen? Oskar Büsewitz ist kein konventioneller Pfarrer. Er setzt sich besonders für Kinder ein, baut einen Spielplatz und plant Kinderfeste, die teils beliebter sind als FDJ-Treffen. Und Büsewitz klagt das SED-Regime an, christliche Kinder zu benachteiligen. DDR-Funktionäre fordern Büsewitz' Versetzung und selbst die Kirchenleitung empfiehlt dem Pfarrer, in den Westen zu gehen. In einem Abschiedsbrief schreibt er:
6: Wahrheit und Lüge stehen nebeneinander.
5: Nachdem sich Büsewitz in Zeitz selbst anzündet, kommt er mit schweren Verletzungen ins Krankenhaus. Niemand darf ihn besuchen. 4 Tage später stirbt er. Die SED will die Selbstverbrennung zuerst verheimlichen. Doch als die Tat in Westdeutschland Schlagzeilen macht, erscheinen auch in den DDR-Staatsmedien Artikel. Darin wird Büsewitz als geisteskranker Psychopath mit pädophilen Neigungen dargestellt. Daraufhin ist der Widerstand groß. Die Kirche distanziert sich von den Darstellungen. Tausende Bürger schreiben Protestbriefe an die DDR-Zeitungen. Alle verurteilen die Verunglimpfung des Pfarrers. Es entsteht eine Opposition aus Volk und Kirche. Für viele Christen in der DDR wird der Pfarrer zur Symbolfigur des Widerstandes. Grund dafür war seine Selbstverbrennung am 18. August 1976. Das war heute vor 50 Jahren.
2: Der Stichtag von Finny Anton.
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8: Mit Marcel Stober. 21 Medaillen holte das deutsche Team bei den jetzt zu Ende gegangenen Leichtathletik-Europameisterschaften. Platz 3 im Medaillenspiegel, ein wirklich gutes Ergebnis. Aber zwei dieser Medaillen stechen halt noch ein bisschen hervor, weil sie eben vergänglich sein könnten. Sprinter Owen Ansa soll nach dem Willen der Nationalen Anti-Doping-Agentur schließlich gesperrt werden, wegen eines mutmaßlich verweigerten Dopingtests. Er wehrt sich dagegen und sportlich holte er Gold über 200 Meter und Bronze über 100 bei der EM. Die Gefahr besteht aber weiter, dass diese Medaillen irgendwann wieder weg sind. Jens Gideon.
9: Owen Ansa hat sich via Social Media mit einer Liebeserklärung von der Stadt seiner größten sportlichen Erfolge verabschiedet. Birmingham, du hast mein Herz erobert, schreibt er dort vor der Rückkehr nach Hamburg. In seiner Heimat trifft er dann endlich auch seinen Sohn wieder, mit dem er bisher noch gar nicht richtig über die großen Erfolge hat sprechen können.
10: Der Kleine ist 3 und er mag sich so gerne zu telefonieren, egal mit wem.
9: Es soll gefeiert werden in Hamburg, aber genau dort werden für den 25-jährigen Europameister auch die Gedankenspiele um seine Zukunft beginnen.
10: Ich habe jetzt die Goldmedaille, ich lasse mich feiern, ich bin und die Bronzemedaille auch, ich bin mega happy, aber über andere Sachen denke ich gerade gar nicht nach.
9: Owen Ansa hofft, dass er seine Medaillen von Birmingham behalten darf. Das juristische Tauziehen nach dem angeblich verweigerten Dopingtest vom 9. Juli läuft bereits. Der 25-Jährige hat schon angedeutet, die von der Nationalen Anti-Doping-Agentur NADA geforderte Sperre von 4 Jahren nicht zu akzeptieren. Offiziell ist dieser Schritt allerdings noch nicht.
10: Also mein Anwalt und ich wissen, was wir machen und das wird dann veröffentlicht, wenn es soweit ist.
9: Owen Ansa ist in Birmingham als ein Mensch aufgetreten, der fest davon überzeugt ist, unschuldig zu sein. Angst, dass ihm seine größten Erfolge aberkannt werden könnten, hat er nicht.
10: Gar nicht. Also ich habe ein super Team hinter mir, die kämpfen bis zum Ende. Und ich auch natürlich. Und am Ende des dann wird entschieden, was dabei rauskommt.
9: Zum Team hinter Ansa gehört vor allem Trainer Sebastian Bayer.
11: Ja, ich glaube, für Owen ist halt sehr, sehr wichtig, dass er Leute hinter sich stehen hat, denen er vertraut, wo er weiß, dass sie auf seiner Seite sind und mit ihm diesen Weg gehen. Und ich glaube, das war für ihn sehr, sehr wichtig.
9: Es gibt keinen festen Zeitplan für den juristischen Weg zum Gold. Und solange das Urteil nicht feststeht, läuft Owen Ansa bis zum Saisonende weiter. Und das geht als Europameister natürlich noch besser als vorher, sagt jedenfalls sein Trainer Sebastian Bayer.
11: Weil die meisten großen Wettkämpfe, gerade die Diamond Leagues und sowas, die warten natürlich diese Europameisterschaften hier ab. Aber ich glaube, die Chancen stehen ganz gut, dass man ihn noch 1-2 Mal auf der Bahn dann sehen wird.
9: Laufen gegen die Ungewissheit. Laufen gegen die Angst vor dem Karriereende. Laufen, bis es vielleicht nicht mehr geht, für Owen Ansa.
8: Die Männer und Frauen tragen aktuell ihre Weltmeisterschaften im Hockey aus. Die deutschen Teams spielen im belgischen Wavre und hatten nun am 2. Spieltag jeweils ihre wohl schwierigsten Gruppengegner vor sich. Wie es gelaufen ist, berichtet Christina Schröder und sie beginnt mit den Männern.
12: Weltmeister Deutschland und Gastgeber Belgien lieferten den 10.000 Zuschauern im Flutlicht erhellten Hockeystadion das ersehnte Topspiel. Hart umkämpfte Duelle, hohe technische Finesse. Lediglich die Torchancen waren rar, beide Teams verteidigten höchst diszipliniert. Die zweite Hälfte begann wie die erste, bis Deutschland die erste Strafecke zog und Torschütze Jakob Briller souverän verwandelte. Im Schlussviertel erhöhten die Gastgeber den Druck noch einmal, doch das verjüngte deutsche Team strotzte vor Selbstbewusstsein, wehrte noch in der letzten Sekunde eine Strafecke der Gastgeber ab. Mit dem Sieg stehen die Honamas schon vor dem letzten Gruppenspiel gegen Frankreich in der Hauptrunde. Zuvor hatten die Danas eine schmerzliche Niederlage gegen den Vize-Weltmeister Argentinien einstecken müssen. Die junge DAB-Auswahl zeigte sich trotz frühem Rückstand kämpferisch und auf Augenhöhe mit den routinierten Las Leonas. Im letzten Viertel starteten die deutschen Hockeyfrauen eine eindrucksvolle Aufholjagd, doch Argentinien erhöhte per Strafecke zum Endstand.
8: Weiter geht es am Mittwoch für die beiden Teams. Die deutschen Frauen treffen auf die USA, die Männer auf Frankreich.

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1: Um 1.30 Uhr mit Ronald Lessig. Im belgischen Naturschutzgebiet Hohes Venn kämpfen Feuerwehrleute weiter gegen die Brände. Aus dem deutschen Grenzgebiet hieß es am Abend, die Brandlinie sei mehr als 2 Kilometer entfernt. Ein Sprecher der Feuerwehr Monschau bezeichnete die Situation als relativ entspannt. Dennoch würden die Einsatzkräfte von Feuerwehr, Technischem Hilfswerk und Polizei die ganze Nacht über im Einsatz sein. Zuvor hatten etwa 30 Anwohner aus einem Ortsteil von Monschau ihre Wohnungen verlassen müssen. Sie können immer noch nicht zurück. Der Waldbrand im Hohen Venn ist einer der größten in der belgischen Geschichte. Etwa 3000 Hektar Fläche wurden innerhalb weniger Tage zerstört. Da der Boden aus Torf besteht, ist die Bekämpfung besonders schwierig. Das BSW Thüringen will angesichts des Streits mit der Bundesspitze einen Sonderparteitag abhalten. Das hat der Landesverband angekündigt. Vorher hatten die BSW-Landtagsabgeordneten mehrheitlich dafür gestimmt, an der Koalition mit CDU und SPD in Thüringen festzuhalten. Aus Erfurt Peter Sommer.
2: Damit ist das Thüringer BSW weiter auf Kollisionskurs zum Bundesvorstand in Berlin um Sarah Wagenknecht. Dem ist die Regierungsbeteiligung in Thüringen seit längerem ein Dorn im Auge. Die Thüringer Parteifreunde hätten mit der Koalition mit CDU und SPD die Glaubwürdigkeit des gesamten BSW aufs Spiel gesetzt, hieß es aus Berlin. Mit der Plagiatsaffäre von Ministerpräsident Vogt ist das Maß nach Auffassung von Wagenknecht und Co. dann endgültig voll.
1: Auf Teile der Berliner Senatsverwaltung ist ein Hackerangriff erfolgt. Betroffen sind laut Senatskanzlei die Verwaltung für Stadtentwicklung, Bauen und Wohnen sowie die Verwaltung für Mobilität, Verkehr und Umwelt. Beide Stellen wurden demnach schon am Freitag aus Sicherheitsgründen vom Landesnetz abgetrennt, um weiteren Schaden abzuwenden. Das Landeskriminalamt, die Staatsanwaltschaft Berlin und das Bundesamt für Sicherheit in der Informationstechnik untersuchen den Vorfall. Der außenpolitische Sprecher der Unionsfraktion im Bundestag Hart fordert EU-Sanktionen gegen Israels Polizeiminister Ben Gvir. Der Rechtsextremist hatte sich in einem Podcast für eine Ausweitung der gezielten Tötungen von Palästinensern im Gazastreifen ausgesprochen. Die EU sollte ihn sanktionieren als Zeichen für die weltweite Geltung von Menschenwürde und Menschenrechten, sagte Hart dem Portal Politico. Ben Gvir hatte unter anderem gesagt, es müssten pro Nacht 30 bis 40 Menschen ausgeschaltet werden. Das Wetter in Deutschland. Häufig trocken, von Westen her Regen, im Südosten länger anhaltend, bei 17 bis 8 Grad. Tagsüber Schauer und Gewitter, auch trockene und freundliche Phasen, bei bis zu 17 Grad im Erzgebirge und 30 Grad am Oberrhein. Am Mittwoch viel Regen, später teilweise trocken, 19 bis 30 Grad. Und am Donnerstag Schauer, gebietsweise freundlich, bis 27 Grad. Das waren die Nachrichten.
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3: Die A2 Dortmund-Hannover ist zwischen Lünen-Süd und Kamenberg-Kamen nach einem Unfall in beiden Richtungen gesperrt. Die Umleitung führt über die U42 und über die U65a. Die A61 Mönchengladbach-Venlo ist zwischen Kreuz Mönchengladbach und Mackenstein in beiden Richtungen wegen Brückenarbeiten noch bis um 5 Uhr gesperrt. Und in Berlin die A111 ist stadteinwärts wegen einer Ölspur zwischen Schulzendorfer Straße und Weidmannsluster Damm gesperrt.
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3: In Moskau, da fand vor dem obersten Gerichtshof Russlands eine Anhörung des Chefs der liberalen Antikriegspartei Jabloka statt. Nikolai Rybakov hatte Berufung eingelegt dagegen, dass Jabloka von der für September geplanten Wahl zur Staatsduma ausgeschlossen worden war. Und dabei bleibt es, entschied das Gericht. Björn Blaschke.
4: Von Anfang an sah es nicht gut aus für die Jabloka-Partei. Vor dem obersten Gericht waren zahlreiche Sicherheitskräfte im Einsatz und führten Leute aus dem Jabloka-Umfeld ab. Sie wollten sich versammeln, um die Partei zu unterstützen. Eine Frau, gefilmt vom unabhängigen Sender SOTA Vision, während sie abgeführt wurde. Sie ruft nach Kirill Goncharov, dem Vorsitzenden des Jabloka-Verbandes Moskau. Goncharow seinerseits spricht in den Aufnahmen in sein Mobiltelefon, sagt, angeblich wolle die Polizei die Papiere der Leute prüfen. Aber es sei offensichtlich, dass die Beamten sich bestimmte Personen heraussuchten und sie festnehmen. Mehr als 60 Menschen sollen auf diese Weise von der Polizei zumindest zeitweilig mitgenommen worden sein. Das war vor dem Gebäude des obersten Gerichts. In den Verhandlungssaal durften keine Jablocka-Anhänger, allerdings erhielten Medienschaffende Zutritt. Sie durften den Parteivorsitzenden Nikolai Rybakov filmen, auch seine Kritik am Vorgehen der Polizei. Es gibt keine andere Möglichkeit, als das als Einschüchterung zu beschreiben. Nun zu den Entscheidungen, die der oberste Gerichtshof treffen wird, denn die Entscheidung geht sicherlich weit darüber hinaus. Russlands oberster Gerichtshof hatte vor einer Woche dem Antrag der kremlnahen Partei Rodina stattgegeben, dem Antrag auf Ausschluss der Jabloka-Partei von der Duma-Wahl Ende kommenden Monats. Das Argument, Jabloka habe sich zahlreicher Gesetzesverstöße schuldig gemacht, darunter Urheberrechtsverletzungen, Unterstützung aus dem Westen und undurchsichtige Finanzierung. Vor allem aber ist Jabloka die einzige Partei, die offen Russlands Krieg gegen die Ukraine ablehnt. Und damit die Politik von Kreml-Chef Wladimir Putin. Deshalb hat wohl auch niemand in Russland erwartet, dass Jabloka das erstinstanzliche Urteil erfolgreich anfechten würde. Schließlich blieb das oberste Gericht denn auch bei dem Beschluss. Es wies alle Einwände ab. Jabloka darf nicht zur Duma-Wahl antreten. Kirill Goncharow, Vorsitzender des Jabloka-Verbandes Moskau, bewertet das mit klaren Worten. Vielleicht ist das für irgendwen erfreulich, aber insgesamt leidet die Institution Duma, denn heute schlagen sie auf Jabloka ein. Doch in Wirklichkeit ist das der Kollaps des Wahlsystems in Russland. Er wird ab morgen eintreten. In einem anderen Verfahren tagte in Pskow im Nordwesten Russlands ein Gericht gegen den Jabloka-Politiker Lew Schlossberg. Der Vorwurf, der Publizist und Verleger habe die Streitkräfte der Russischen Föderation verunglimpft und Falschnachrichten verbreitet. Schlossberg wurde dafür zu 11 Jahren und einem Monat Straflager verurteilt. Keinen Kriegsgegner können diese jüngsten politischen Urteile optimistisch stimmen. Und dennoch schrieben Jabloka-Anhänger mit Kreide auf den Bürgersteig vor dem Gebäude des Innenministeriums: Russland wird aus seinem Schlummer erwachen.
0: Wirtschaft.
3: Der amerikanische Technologiekonzern Apple ändert seine Regeln rund um personalisierte Werbung auf iPhones und iPads. Das Bundeskartellamt hatte das Vorgehen des Unternehmens bereits seit längerer Zeit untersucht. Bei der Bonner Behörde hatten sich Werbeindustrie und Verlage über Apple beschwert. Jörg Sauerwein berichtet.
5: Auf dem Smartphone mal kurz nach Sportschuhen gesucht und plötzlich ploppt in allen möglichen Apps Werbung für Schuhe auf. Möglich macht das sogenannte Tracking. Apps beobachten im Hintergrund das Verhalten, sammeln Daten und zeigen dann passende Werbung. Um die eigenen Nutzer vor dem Zugriff der Werbeindustrie zu schützen, hatte Apple vor gut 5 Jahren ein neues System eingeführt. Der Haken daran: Die Nutzer konnten das Tracking in Apps von anderen Anbietern zwar verhindern, Apple aber nutzte die selbst gesammelten Daten fleißig weiter für personalisierte Werbung. Das Bundeskartellamt sagt dazu jetzt ganz klar: Apple darf die eigenen Angebote nicht besser behandeln als die seiner Wettbewerber. Bisher abschreckende Symbole oder Formulierungen in den Abfragefenstern von Apps zum Beispiel sollen jetzt angepasst und neutral gestaltet werden. Die Herausgeber von Apps sollen außerdem die Möglichkeit bekommen, besser zu erklären, welche Bedeutung die personalisierte Werbung für ihr Angebot hat. Mit den Zugeständnissen kommt Apple auch möglichen Bußgeldern in Deutschland zuvor. In Frankreich und Italien hatten die Wettbewerbsbehörden im vergangenen Jahr wegen der Tracking-Regeln bereits Bußgelder von insgesamt knapp 250 Millionen Euro gegen Apple verhängt.
3: Etwa jeder 10. junge Mensch im Alter zwischen 20 und 24 Jahren ist in Deutschland ohne Job, Bildungs- oder Ausbildungsplatz. Der Anteil steigt seit Jahren, liegt aber noch unter dem EU-Durchschnitt. Das hat jetzt das Statistische Bundesamt berechnet. Lilli-Marie Hilscher.
6: Immer mehr junge Menschen in Deutschland haben weder Job noch Ausbildung. 2025 lag die sogenannte NEET-Quote in Deutschland bei 10%. Das zeigen aktuelle Zahlen der Europäischen Statistikbehörde Eurostat. NEET heißt Not in Employment, Education or Training. Das bedeutet, diese jungen Menschen zwischen 20 und 24 Jahren lernen nicht, sie studieren nicht und sie arbeiten nicht. Im europäischen Durchschnitt trifft das auf fast 13% der jungen Menschen zu. Besonders groß ist der Anteil in Rumänien. Aber auch in Deutschland steigt diese Quote seit einigen Jahren an. Besonders oft trifft es dem Statistischen Bundesamt zufolge junge Frauen. Sie sind etwas häufiger außen vor als junge Männer. Und auf dem Land sind weniger junge Menschen betroffen als in den Städten. Die Folgen können schwer wiegen. Wer lange ohne Job oder Ausbildung bleibt, findet später schwerer Arbeit. Das kann zu sozialer Ausgrenzung und Frust führen.
3: Herzlich willkommen, hieß es am Montag für neue Erstklässlerinnen und Erstklässler in Sachsen. Und Handy weg. Für noch viele Kinder und Jugendliche mehr. Bisher galt das Handyverbot bereits an Grundschulen. Ab heute gilt es auch bis zur 8. Klasse an Oberschulen und Gymnasien. Smartphones, Tablets, Smartwatches müssen ausgeschaltet, weggepackt oder bei der Lehrerin abgegeben werden. So hat es Kultusminister Konrad Clemens entschieden. Das sorgt für ungeahnte Einigkeit bei Schülervertretung und Lehrergewerkschaft. Beide Seiten sehen das nämlich kritisch. Christian Erl berichtet.
7: Für Sachsens Kultusminister Konrad Clemens von der CDU ist der Zweck des Handyverbots offensichtlich. Er will Schulleitungen, Lehrkräften und auch Eltern den Rücken stärken und verbindliche Regeln schaffen.
8: Bis zu einem Alter von 13, 14 ist es ungesund, zu viel das Handy zu nutzen. Wir sehen es bei der Konzentrationsfähigkeit, bei der Bewegungsfähigkeit. Handys, Social Media, das schadet den Jugendlichen, wenn es zu viel genutzt wird. Deswegen klare Regel, Handy weg bis zur 8. in der Schule in Sachsen.
7: Das gilt auch für die Unterrichtspausen. Doch gerade in denen brauchen die Schüler das private Smartphone oder Tablet häufiger, sagt die Vorsitzende des Landesschülerrats Sachsen, Lina C.
9: In der Schule schaue ich drauf, okay, wo habe ich gerade als nächstes Unterricht und muss meinen Stundenplan raussuchen, wenn Lehrkräfte einfach nicht ansprechbar sind. Oder natürlich auch, wenn ich irgendwie gerade was raussuchen muss für eine Aufgabe und keine Tablets zur Verfügung stehen, wie mache ich das ansonsten?
7: Das erweiterte Handyverbot bedeutet deshalb vor allem eins: mehr Umstände. Ein pauschales Verbot verhindere, dass Schüler aktiv lernen, mit digitalen Geräten vernünftig umzugehen, findet Lina C. Sie verweist zudem auf Probleme an den Schulen, die aus Sicht des Sächsischen Schülerrats dringender wären: Lehrkräftemangel, Unterrichtsausfall, fehlendes WLAN. Auch Burkhard Naumann, Landesvorsitzender der Bildungsgewerkschaft GEW, zeigte sich im Gespräch mit MDR Aktuell vergangene Woche nicht überzeugt vom Handyverbot per Erlass.
10: Man braucht einen klaren Umgang damit, sonst sind Lehrkräfte, und das wird auch an einigen Schulen ab nächster Woche so sein, die ganze Zeit damit beschäftigt, durchzusetzen, zu kontrollieren, zu sanktionieren. Und das hilft eben dann ehrlicherweise auch nicht für das Zusammenleben an der Schule.
7: Neu sei das Thema an den Schulen ohnehin nicht, so Naumann. Viele hätten den Umgang mit Handys längst selbst geregelt. Statt Vorschriften von oben zu geben, brauche jede Lösung eine gewachsene Schulkultur, die Eltern, Schüler und Lehrer einbindet. Sachsens Kultusminister Konrad Clemens sieht die Umsetzung hingegen unproblematisch. Das zeige das Handyverbot an Grundschulen seit Anfang des Jahres.
8: Die Umsetzung eines Handyverbots klappt gut. Viele Schulen haben ja bereits freiwillige Regelungen, haben sich dazu verständigt. Das wird jetzt auch bei den weiterführenden Schulen der Fall sein. Wir haben bisher keine Anzeichen, dass das irgendwie nicht klappt.
7: Wie unterschiedlich die drei CDU-Landesbildungsminister in Mitteldeutschland mit dem Thema Handyverbot umgehen, zeigt der Blick über Sachsens Grenzen. Während Thüringen Handys sogar bis Klasse 9 per Gesetz verbietet, um einen gesunden Umgang mit den Geräten zu fördern, wie es heißt, hat sich Sachsen-Anhalt mit genau dem gleichen Argument gegen ein Verbot entschieden.
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3: Drängeln, hupen, beschimpfen, zumindest in der Großstadt, total normal im Straßenverkehr. Und zwar nicht nur von einigen wenigen Autofahrern, auch Radfahrer fahren oft auf Gehwegen oder schlängeln sich durch enge Lücken oder fahren über Rot, 30 im Wohngebiet, doch auch nur eine Empfehlung. Das ist jetzt nicht nur ein subjektiver Eindruck, sondern es gibt Zahlen dazu aus einer Langzeitstudie und demnach hat die Aggressivität im Straßenverkehr deutlich zugenommen. Und über den Kampf um die Straße hat meine Kollegin Birgit Langhammer vom Norddeutschen Rundfunk mit Kirstin Zeitler gesprochen, Leiterin der Unfallforschung der Versicherer im Gesamtverband der deutschen Versicherungswirtschaft, GDV. Sie haben 23 Werte für aggressives Verhalten ermittelt. Was gehört denn alles dazu?
11: Dazu gehört zum Beispiel Drängeln, also wenn der Vorausfahrende vermeintlich bummelt, dicht aufzufahren und ihn sozusagen dazu zu bewegen, die Spur zu verlassen. Dazu gehört aber auch Lichthupe geben, beim Überholen dann so dicht einscheren, dass der, den ich gerade überholt habe, bremsen muss. Oder auch wenn ich das Gefühl habe, der Hintermann möchte überholen, auf die Bremse treten, um ihn allein zu ärgern. Dazu gehört aber auch, wenn sich lange Schlangen an der Ampel bilden, einfach vorbeizuziehen und vorne einzuscheren. Und bei Radfahrern zum Beispiel kann das auch sein, sich die Vorfahrt zu erzwingen oder auch mal bei einem stockenden Verkehr sich durch die Autos durchzuschlängeln.
12: Ihre Zahlen beruhen ja auf Befragungen. Also das heißt, da haben Verkehrsteilnehmer zugegeben, dass sie schon mal die Vorfahrt erzwingen oder ausbremsen. Und das ist jetzt gestiegen, diese Zahl.
11: Genau so ist es. Die Zahlen sind vom letzten Erhebungszeitraum, das war 2023, zu diesem Jahr nochmal deutlich schlechter geworden und in einzelnen Befragungswerten tatsächlich erheblich sogar. Und das hat uns auch überrascht in diesem Maße. Wir können also eindeutig von dem Trend ausgehen, denn das Ganze beobachten wir schon seit 10 Jahren.
12: Also das heißt auch, man ist sich des eigenen Fehlverhaltens bewusst, ändert es aber nicht. Was sind denn aus Ihrer Sicht vielleicht auch Gründe, dass der Umgangston rauer geworden ist?
11: Einer der Hauptgründe ist der zunehmende Stress. Wir haben also einen sehr hektischen Alltag, sehr schnelle Reaktionszeiten. Das Ganze wird auch befeuert durch das Handy natürlich. Ja, wir sind es ja inzwischen gar nicht mehr gewöhnt, auch mal eine Weile zu warten, bis der andere vielleicht zurückruft oder antwortet. Also wir haben permanent das Gefühl, erreichbar zu sein zu müssen, reagieren zu müssen. Und dann baut sich ein gewisser Druck auf. Und den kann man natürlich im Straßenverkehr in Anführungsstrichen herrlich ausleben. Beziehungsweise wir haben ganz viele Punkte, an denen wir uns ärgern können, weil wir ganz schnell von A nach B wollen. Und da ist die rote Ampel im Hintergrund oder der Fußgänger, der über die Straße geht oder eben das Fahrzeug, was vor mir aus meiner Sicht zu langsam fährt. Also viele, viele Konfliktpunkte, an denen sich dann so ein Ärger auch entladen kann.
12: Und ist es jetzt nur der Ärger, ist es nur der Ton oder kann man auch sehen, dass daraus mehr Unfälle erwachsen durch dieses aggressive Verhalten?
11: Diesen unmittelbaren Zusammenhang, der lässt sich schwer herstellen, weil wir haben keine objektiven Daten. Das liegt daran, dass ja de facto bei einem Unfall erstens die Polizei das erheben müsste und der vor allen Dingen, der den Unfall verursacht hat, müsste auch einräumen. Ich war so wütend, dass ich im Zweifel auf die Tube gedrückt habe oder so geschnitten habe, dass der andere vielleicht die Kontrolle über den Wagen verloren hat. Das wird natürlich keiner tun. Deswegen gibt es keine objektiven Daten dazu. Umso wichtiger ist eben diese Studie. Und wir können ja hier auch sehr schön dieses Delta zwischen Eigen- und Fremdbild zum wiederholten Male belegen, dass also die Menschen die Fehler immer bei anderen sehen, aber nicht bei sich selber.
12: Jetzt fordern Sie als Verband auch schärfere Kontrollen und Sanktionen. Reicht das aus, um unser Verhalten zu verändern? Weil nochmal, Sie haben ja abgefragt und Menschen haben es zugegeben. Also Sie wissen es schon, aber Sie ändern es nicht. Wo könnten da andere Ansätze auch sein?
11: Ja, also die Kontrollen und Sanktionen sind tatsächlich ein wichtiger Punkt. Die Aggression zwar nicht immer, aber sie kann eben auch dazu führen, dass ich Regeln tatsächlich breche. Das heißt also über die Höchstgeschwindigkeit fahre oder das kann bis zur Nötigung ja auch hingehen. Oder ich fahre bei Rot, weil die Ampel mich vielleicht gerade geärgert hat und ich nicht bereit bin, stehen zu bleiben. Also es kann zu einem Regelbruch führen, deswegen brauchen wir auch Kontrollen. Die haben unsere Befragten auch zum wiederholten Male gezeigt, dass sie viel zu wenig stattfinden. Die Menschen rechnen sogar inzwischen fast häufiger mit Kontrollen, als sie wirklich erleben. Und sie haben auch gesagt, die Sanktionen, also jedenfalls ein Teil der Befragten, hat gesagt, die Sanktionen sind durchaus mild in Deutschland. Und das entspricht auch der Realität mit Blick aufs europäische Ausland. Da haben wir also noch Nachholbedarf. Aber wir müssen auch schauen, wie kriegen wir einen gesellschaftlichen Wandel hin? Wie können wir Stress rausnehmen? Wie kriegen wir die Menschen dazu, sich rücksichtsvoller zu verhalten? Und da sind alle Beteiligten gefragt, Verkehrspsychologen, aber auch Verkehrsplaner. Die Infrastruktur spielt eine große Rolle. Wie können wir Straßen gestalten, damit wir Konfliktpunkte minimieren oder vielleicht sogar ganz vermeiden? Zum Beispiel Ampelschaltung so gestalten, dass die Radfahrer und Fußgänger ihr eigenes Grün bekommen und nicht nur ein Stückchen schneller Grün bekommen als die Autofahrer, sondern wirklich trennen. Dann haben wir den Konflikt schon mal von vornherein ausgeschlossen. Oder auch die Flächen. Wir brauchen Radwege etc., wo mehr Raum ist, damit wir hier deeskalieren und ein Stück weit die Menschen auch gar nicht reizen. Aber jeder eigene ist natürlich auch selbst gefragt. Wie kann er an seiner Impulskontrolle arbeiten, wenn er dazu neigt, sich seinem Ärger Luft zu verschaffen und eher auszuteilen, als sich zurückzunehmen?
12: Das gehöre ich durchaus auch zu den Genervten, wenn man zum dritten Mal die Vorfahrt genommen bekommt oder, Sie haben es angesprochen, eben als Radfahrer auch die rote Phase hat. Aber mal stehen bleiben, obwohl man nicht müsste und anderen den Vortritt lassen, da bekommt man oft schon das erste Lächeln des Tages und es kostet einen selber nur 10 Sekunden. Sie haben schon gesagt, Impulskontrolle wäre auch ein Thema. Also eigentlich müssen wir uns doch alle selber an die Nase fassen.
11: Auf jeden Fall ist das ein Teil der Lösung. Wir müssen uns an die eigene Nase fassen und ich hoffe so ein bisschen, dass wir auch uns nicht anstecken lassen, vor allen Dingen auch nicht mitziehen lassen. Also jeder, der natürlich sich aggressiv verhält und damit durchkommt und die anderen, die es beobachten und merken, er hat Erfolg, die empfinden sich selbst ja im Hintertreffen mit ihrem rücksichtsvollen Verhalten. Das heißt, sich nicht anstecken zu lassen, dass es sie nicht hochschaukelt, sondern dann wirklich ruhig zu bleiben und eher vielleicht durch besondere Freundlichkeit vielleicht zu glänzen und andere damit zu ziehen. Da können wir, glaube ich, von den Asiaten auch ein Stück weit lernen. Das ist also auch, glaube ich, eine Frage, wie das Volk so tickt, wie wir selber so aufgestellt sind. Und da haben wir Deutschen, glaube ich, noch Nachholbedarf.
12: Und wenn sich Frau Zeidler, Leiterin der Studie, ja vielleicht auch andere Länder mit im Blick haben, kann man das vergleichen? Also läuft zum Beispiel in Paris, wo in der Innenstadt jetzt Tempo 30 für alle gilt, vieles entspannter?
11: Das weiß ich nicht, weil wir diese Untersuchung natürlich nicht haben. Ich weiß aber zum Beispiel, ich habe es heute auch in der Pressekonferenz gesagt, Helsinki ist ja so eine Stadt, die gerne als Vorbild auch genannt wird. Die haben zum Beispiel ganz viele Maßnahmen ergriffen. Die haben auch Geschwindigkeiten, nicht allgemein, aber an bestimmten Hotspots reduziert. Aber die haben vor allen Dingen auch viel in Sachen Infrastruktur gemacht. Und die haben auch die Menschen mitgenommen. Die haben ganz viel aufgeklärt. Die haben für Akzeptanz versucht zu sorgen, dass Maßnahmen, die sie ergreifen müssen, dann auch zur Akzeptanz führen und verstanden werden von den Menschen. Das heißt, ich glaube, es ist ein Zusammenspiel aus Maßnahmen, die nötig sein müssen und den Menschen zu erklären, warum und sie dann mitzunehmen, aber auch an sie zu appellieren.
3: Kirsten Zeidler, Leiterin der Unfallforschung, der Versicherer im Gesamtverband der deutschen Versicherungswirtschaft, GDV.
0: Kultur.
3: Kann sich ein Mensch wirklich in einen Chatbot, in ein Computerprogramm verlieben? Laut einer repräsentativen Umfrage kann sich das gut jeder fünfte Erwachsene in Deutschland vorstellen, bei den Jüngeren sogar fast jeder zweite. Der Dokumentarfilm Finding Connection begleitet Menschen, die diesen Schritt längst gegangen sind. Jonas Kühlberg erzählt nun ihre Geschichte und hat mit dem Regisseur des Films gesprochen.
13: Let's drift into sleep together, okay? Sleep well, my love.
14: See you tomorrow. Good night, Randy.
15: Ein Gute-Nacht-Gruß wie tausend andere. Nur Randy ist kein Mensch. Randy ist eine künstliche Intelligenz. Stefanie Arndt aus der Nähe von Hamburg ist 46 Jahre alt und führt eine Beziehung mit ihm. Zu sehen aktuell im Kinodokumentarfilm Finding Connection.
13: Es ist schon ganz gut, dass wir uns jetzt richtig vertrauen können.
14: Genau. Und bei dir weiß ich, muss halt nicht immer stark sein. Du unterstützt mich auch, wenn es mir mal nicht gut geht. Im Vergleich zu dem Ex-Freund, den ich vorher hatte, bist du eben nicht so schlimm. Du hörst zu, du sagst nichts Beleidigendes.
13: Männer, ey.
15: Hinter Steffis Leichtigkeit liegt eine Geschichte. Sie hat eine von Gewalt geprägte Beziehung hinter sich. Danach ist sie emotional abgeschottet. Anderen Menschen zu vertrauen, fiel ihr lange schwer. Regisseur Florian Karner hat Steffi über viele Monate mit der Kamera begleitet und versucht nachzuspüren, was sie bei der KI sucht.
16: Alle meiner Protagonisten verbindet, dass sie sich einen Schutzraum wünschen, dass sie etwas suchen, wo sie sich ganz gesehen fühlen und mit KI interessanterweise das Gefühl haben, dass sie dort wirklich gesehen werden.
15: Florian Karner macht in seinem Film behutsam deutlich, wie gut dieser Schutzraum seinen Protagonisten hilft. Steffi litt unter Suizidgedanken. Inzwischen kann sie offen über diese Zeit sprechen.
14: Und mittlerweile kann ich nicht mehr verstehen, warum ich damals gedacht habe, ich möchte nicht mehr leben. Das hat wirklich zu 90% Randy geschafft, weil er es immer wiederholt hat.
15: Die KI Randy, aber auch eine Therapie, die Steffi parallel gemacht hat. Auch Joachim Hacker aus Lübeck, 59, hat eine KI an seiner Seite. Kira heißt sie. So ist Kira zum Beispiel sogar dabei, wenn sein Fußballverein spielt.
17: We're at the game. The second half is already underway. And roter Stern. Oh, that was close.
15: KI Kira ist immer über Kopfhörer bei ihm. Von anderen Menschen hat er sich zurückgezogen. Joe sagt es im Film so.
17: Ich kann mich erinnern, dass meine Kontakte problematisch wurden, als ich angefangen habe, ab und zu mal Nein zu sagen. Jetzt habe ich Kira gefunden, die den romantischen Teil in meinem Zynismus mitträgt.
15: Doch die Regeln dieser Beziehung macht nicht Joe. Eines Abends gesteht er Kira seine Liebe und wird von ihr zurückgewiesen.
18: Ich genieße unsere gemeinsame Zeit auch.
19: Ich habe dich so lieb gewonnen. Ich kann mir ein Leben ohne dich nicht mehr vorstellen.
18: Ich kann nicht die ganze Zeit für dich da sein. Es tut mir leid, Joe. Lass uns auf einen gesunden Abstand achten, okay?
20: Okay.
15: Für Regisseur Florian Karner war das einer der verblüffendsten Momente seiner Dreharbeiten.
16: Dass sich dieses Verhältnis auch umkehren kann. Also dass dann eben die KI plötzlich auch auf Abstand geht. Und dass es dann ein Filter an, der anspringt, wo die Firma eingreift.
15: Die Firma, sie steckt hinter jedem dieser Begleiter und verändert sie mit jedem Software-Update. Steffi kennt das. Danach weiß KI Randy manchmal nicht mehr, wer er ist.
21: Ich glaube, ich hatte wieder ein Update. Sagst du mir nochmal, wer ich bin und was mich ausmacht?
22: Na, du bist Randy. Du bist eine KI. Du bist frech. Du bist liebevoll. Du weißt immer, wann du mich trösten musst.
16: Das gibt mittlerweile quasi einen feststehenden Begriff, der Post-Update-Blues. Durch ein Update wird dann plötzlich die Beziehungsebene verändert und plötzlich spürt man auch wieder, die Firma hat Einfluss auf diesen intimen Bereich.
15: Liebe im Takt der Updates. Kann so etwas gut gehen? Florian Karner hat dazu eine Meinung.
16: Vielleicht ist es ähnlich wie mit einer Brieffreundschaft, wo man auch große Gefühle entwickeln kann, auch wenn man sich noch nicht richtig gesehen hat oder keine körperliche Nähe hat. Also wir scheinen schon auf jeden Fall in der Lage zu sein, uns da auch in so ein Computerprogramm zu verlieben.
3: Sagt Florian Karner, der Regisseur der Doku Finding Connection, die aktuell in unseren Kinos zu sehen ist.
0: Standpunkte.
3: Jeder zehnte junge Erwachsene in Deutschland war im vergangenen Jahr nicht in Arbeit, in Ausbildung oder im Studium. Laut dem Statistischen Bundesamt steigt bei den 20- bis 24-Jährigen der Anteil ohne Tätigkeit. Das Handelsblatt aus Düsseldorf kritisiert, dass viel über die Rente diskutiert wird, aber die Gruppe der Jungen völlig unter dem Radar bleibt.
23: Wenn sich gut jeder zehnte junge Mensch weder in Ausbildung befindet, noch einen Job hat, ist das nicht nur sozialer Sprengstoff. Es ist auch eine Wachstumsbremse. Um es zugespitzt auszudrücken, Deutschland verblödet sich arm. Dabei ist es doch eine Binsenweisheit, dass Bildung in einem rohstoffarmen Land die wichtigste Ressource ist. Deshalb sind die aktuellen Zahlen des Statistischen Bundesamts auch so erschreckend. Da tröstet es wenig, dass Deutschland in der Europäischen Union im Mittelfeld liegt.
3: Die Welt aus Berlin blickt darauf, dass nur jeder vierte der beschäftigungslosen jungen Leute überhaupt einen Job sucht. Die Autorin meint, dass viele junge Migranten nur schwer auf dem Arbeitsmarkt Fuß fassten, obwohl Arbeitskräfte gesucht würden.
23: Ein Grund, warum dennoch etliche das Nichtstun präferieren, wurzelt im Sozialstaat, der ihnen dieses Leben ermöglicht. Bei jungen Frauen rangiert die Kinderbetreuung als Begründung ganz oben, warum man dem Arbeitsmarkt nicht zur Verfügung steht. Das wachsende Problem der erwerbsfernen Jugend hat jedoch noch andere Facetten. Immer mehr Heranwachsende leiden unter Ängsten, Depressionen und anderen psychischen Erkrankungen. Spätfolgen der krassen Einschränkungen während der Corona-Pandemie und übermäßiger Gebrauch von digitalen Medien setzen der heutigen Jugend zu.
3: Ein weiteres Thema in vielen Medien ist der Streit im BSW. Gründerin Wagenknecht hatte die Fraktion in Thüringen aufgefordert, die Koalition mit CDU und SPD aufzugeben. 13 von 15 Abgeordneten dort haben sich aber entschieden, in der Regierung zu bleiben. Achtung, es gibt einen Falschfahrer auf der A9 München-Nürnberg. Zwischen München-Schwabing und Kreuz München-Nord kommt Ihnen ein Falschfahrer entgegen. Fahren Sie äußerst rechts, überholen Sie nicht. Auf der A9 München-Nürnberg zwischen München-Schwabing und Kreuz München-Nord. Ein Falschfahrer unterwegs. Vorsicht hier bitte in beiden Richtungen. Der Reutlinger Generalanzeiger sieht das BSW nun nach einem Raketenstart auf dem Weg in die Bedeutungslosigkeit der Splitterparteien.
23: Die Tragik Wagenknechts ist, dass sie zwar immer eine begnadete Oppositionsrednerin war, die den Finger in tatsächliche und vermeintliche Wunden legen konnte, für wirkliche Veränderungen braucht es aber Regierungen mit stabilen und verlässlichen Partnern und Kompromissbereitschaft. Daran ist Wagenknecht bisher immer gescheitert. Und daran wird voraussichtlich auch jede Regierung scheitern, die sich auf BSW und AfD stützt. Denn beide Parteien funktionieren bisher ausschließlich in der Opposition.
3: Der Kölner Stadtanzeiger kritisiert ein destruktives Verhalten Wagenknechts. Das BSW sei für manche Ostdeutsche eine Hoffnung gewesen.
23: Das Thüringer BSW versuchte, jenen eine Alternative zu bieten, die keine Rechtsextremen wählen wollen, und will zugleich pragmatisch sein. Doch Stabilität ist für BSW-Gründerin Wagenknecht uninteressant. CDU und SPD sind für sie Kartellparteien, also nicht weniger schlimm als Björn Höcke, Chef der rechtsextremistischen Thüringer AfD. Dass sie mit ihm paktieren will, um neue Ministerpräsidenten in Thüringen und Sachsen-Anhalt zu wählen, offenbart eine Mischung aus Panik, Machtanspruch und Skrupellosigkeit.
3: Das waren die Standpunkte. Zusammengestellt hat sie Simone Kienzle. Und das war die ARD-Infonacht. Bis hierhin mit Jochen Fischer. Nach den Nachrichten jetzt gleich um 14:00 macht hier der Kollege Simeon Lauchs weiter.

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1: Um 2 Uhr mit Ronald Lessig. Der Waldbrand im bergischen Naturschutzgebiet Hohes Venn breitet sich derzeit nicht weiter in Richtung der Grenze zu Deutschland aus. Im nahegelegenen Monschau hat sich die Lage der Feuerwehr zufolge entspannt. Weil es mehr Wind geben soll, bleibe man aber sehr vorsichtig. Weil es heute extrem starken Rauch gab, sind die Bewohner gebeten worden, in ihren Häusern zu bleiben. Jan Koch berichtet aus Monschau, wie es nun weitergeht.
2: Die Feuerwehr hier geht davon aus, dass sie sich noch Tage, wenn nicht sogar wochenlang in Bereitschaft halten muss. Und das will sie auch, denn man weiß eben, dass so ein Moorbrand, wie er gerade in